0: von der Bevölkerung auf, sich wenn nötig mit Masken zu schützen. Es gebe in diesem Jahr rund viermal so viele Brände wie im Vorjahreszeitraum. Meist seien Menschen die Ursachen. Das Wetterphänomen El Niño begünstige aber die Brände mit trockener Luft. In Polen ist bei einem Messerangriff in einem Kloster ein Priester getötet worden. Vier weitere Menschen wurden schwer verletzt. Laut der Polizei wurde ein 31-jähriger Ukrainer festgenommen. Das Motiv ist noch unklar. Das Benediktinerinnenkloster in Jaroslav liegt rund 35 Kilometer von der ukrainischen Grenze entfernt und hilft seit Jahren Kriegsflüchtlingen aus der Ukraine. Das Wetter: der heutige Freitag wird sonnig und mild bei 20 bis 24 Grad am Nachmittag. Im Süden allerdings gibt es zeitweise Hochnebel. Das waren Nachrichten von Radio SRF, verantwortlich Roger Brändlin.
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3: Stellen Sie sich vor, Sie sind in einer fremden Stadt und suchen das historische Museum. Was tun Sie? Fragen Sie Passantinnen und Passanten nach dem Weg? Behelfen Sie sich mit einem Stadtplan? Oder zücken Sie Ihr Handy und lassen sich von einer Karten-App direkt zum Eingang lotsen? Anna Jungen, welche Methode wählst du?
4: Mit der Karten-App lasse ich mich lotsen und ich frage schon aber immer noch gern auch die Leute in der Stadt, wo es dann genau durchgeht.
3: Wer digital navigiert, macht es sich bequem. Die App übernimmt, was früher Orientierungssinn, Nachfragen oder eben Kartenlesen verlangt hat. Anna, hast du auch nur ein ganz klein wenig ein schlechtes Gewissen, wenn du dich digital lotsen lässt?
4: Nein, das habe ich nicht. Ich finde das wirklich super praktisch, weil man dann wirklich einfach ziemlich zielgerichtet auch in fremden Städten sich orientieren kann. Ich habe da überhaupt kein schlechtes Gewissen.
3: Kein schlechtes Gewissen, das ist meine Kollegin Anna Jungen aus der SRF Philosophie-Redaktion. Sie beschäftigt sich mit der Frage, wie digitale Helfer unseren Alltag verändern. Was bequem und praktisch tönt, hat vielleicht auch Schattenseiten. Was passiert mit uns, wenn wir Aufgaben zunehmend an digitale Werkzeuge delegieren? Was bedeutet das für unsere Gesellschaft? Anna Jungen, herzlich willkommen.
4: Vielen Dank für die Einladung.
3: Du hast ein Sachbuch dabei, das sich grundsätzlich mit der Frage befasst, was eben passiert, wenn unser Alltag zunehmend digital durchdrungen ist. Das Buch ist kürzlich herausgekommen und es heißt «Bequeme neue Welt». Geschrieben hat es die 45-jährige deutsche Sibylle Anderl. Sie ist promovierte Astrophysikerin und Philosophin und arbeitet als Wissenschaftsjournalistin. Und jetzt, ja klar, der Buchtitel «Bequeme neue Welt», das lese ich natürlich als Anspielung auf Aldous Huxleys dystopischen Roman «Schöne neue Welt» aus den 1930er, «Brave New World». Im Untertitel heißt Sibylle Anderls Buch «Was wir gewinnen, wenn wir uns etwas zumuten».
4: In diesem Buch geht es eigentlich um unsere Gegenwart, die durchdrungen ist von unendlich vielen Technologien, jetzt auch mit KI nochmals einen ganz neuen Sprung gemacht hat. Und das Interessante am Buch ist, dass Sibylle Anderl unsere Gegenwart durch die Linse der Bequemlichkeit anschaut. Und sie sagt, diese Technologien, die machen unser Leben extrem viel bequemer, das ist so. Aber gleichzeitig macht diese Bequemlichkeit das Leben nicht unbedingt besser. Das heißt, es ist ein Buch über Bequemlichkeit, individuelle und gesellschaftliche Bequemlichkeit und auch wie diese unser Miteinander prägt, möglicherweise unsere Zukunft. Und es ist vor allem auch ein Plädoyer, uns dessen bewusst zu sein und ganz bewusst Entscheidungen zu treffen, wenn es um Bequemlichkeit geht.
3: Also sich anstrengen, es sich eben nicht allzu bequem zu machen, kann sich unter Umständen lohnen, höre ich jetzt da heraus. Wir wollen dann sehen, was das konkret bedeutet. Du hast gesagt, eben diese digitalen Helferinnen und Helfer, die gehören zu unserem Alltag. Wenn wir jetzt zunächst auf das große Ganze schauen, wie schätzt du das ein? Wie sehr ist denn unser Alltag bereits maschinell durchdrungen?
4: Ja, also natürlich komplett maschinell sowieso schon lange. Denken wir an Waschmaschine und Tumbler. Das ist ja ein Riesensegen, würden wir heute alle sagen. Dann die digitale Revolution mit Computer und Smartphone. Das ist seit den 50er Jahren eine fortlaufende Geschichte mit riesigen technologischen Umbrüchen, tief in unserem Alltag verankert. Und jetzt, und das ist das Interessante, stecken wir eben mit KI mitten in einer neuen Phase. Und viele Experten, Expertinnen sagen, dass das noch ein viel, viel, viel größerer Umbruch ist als jede andere Technologie bisher. Und warum ist das ein größerer Umbruch? Weil wir mit KI quasi das Denken auslagern können. Das sei qualitativ etwas ganz anderes als einfach wie früher körperliche Arbeit auslagern oder so Standardaufgaben wie Kopfrechnen zum Beispiel.
3: Wie verändert dies denn unseren Alltag jetzt im Vergleich zu vor 10, 20 Jahren? Du hast gesagt, es hat bereits natürlich Maschinen, Waschmaschinen und so weiter gegeben, aber wir sind hier schon jetzt in einer anderen Phase.
4: Ja, eben unter dem Stichwort Bequemlichkeit, dafür ist zum Beispiel die künstliche Intelligenz, die sogenannte künstliche Intelligenz, natürlich ein riesiger Vorteil. Ich kann mir in Bruchteil von Sekunden zum Beispiel ein Buch zusammenfassen lassen, ich kann mit einem Chatbot über dieses Buch diskutieren, mir die wichtigsten Thesen zusammenstellen lassen und so weiter. Ich habe unmittelbaren Zugang zu einer riesigen Menge an Wissen, wo ich vielleicht früher mühsam in Bibliotheken hätte zusammensuchen müssen. Und das Interessante ist ja, dass wir eigentlich so bequem leben wie noch nie und gleichzeitig fühlen wir uns auch so erschöpft wie noch nie.
3: Also das ist der Pferdefuß.
4: Genau.
3: Aber wie kommt es denn zu dieser Erschöpfung?
4: Ja, Sibyl Ander beschreibt das wirklich als Diagnose der Gegenwart. Die sei so geprägt durch ein Ineinandergreifen von Anstrengung und Bequemlichkeit, ist eine Art Wechselwirkung. Wir sind immer mehr auf Effizienz getrimmt, alles wird schneller, produktiver und so weiter. Und umgekehrt werde all das mit einem immer größeren Bequemlichkeitsangebot dekoriert. Ganz konkret im Alltag, wir haben alle ein sehr stressiges Leben, man fühlt sich am Abend müde, vielleicht frustriert. Und als Kompensation dafür kann ich dafür immer mehr Serviceleistungen in Anspruch nehmen. Ich kann Lieferdienste beauftragen, mir Essen zu bringen, Staubsaugerroboter, Wellness und so weiter, Online-Shopping. Und genau dieser Hang nach Bequemlichkeit bedient eben die künstliche Intelligenz hervorragend.
3: Also das heißt eigentlich nichts anderes, wenn ich dir zuhöre. Diese Helfer tragen dazu bei, den Alltag zu optimieren, immer mehr hineinzupacken und sie treiben uns eigentlich vor sich her. Habe ich das richtig verstanden?
4: Ja, das könnte man so beschreiben. Also sie bringen eine extrem große Erleichterung und gleichzeitig riskieren wir eben auch als Individuum und als Gesellschaft viel, wenn wir uns einfach komplett auf sie verlassen.
3: Was passiert denn, wenn wir unsere Gehirne permanent entlasten? Also wenn man sich eben zum Beispiel nichts mehr merken muss?
4: Ja, das ist ja das sogenannte Cognitive Offloading. Also das meint das Auslagern von Denkprozessen an externe Hilfsmittel. Das können digitale Hilfsmittel sein, wie Navigationsgeräte und jetzt eben je länger, je mehr die sogenannte künstliche Intelligenz oder direkt an einen KI-Assistenten, also einen Chatbot, der mit KI funktioniert und der mich als Nutzerin im Alltag, im Beruf begleitet, Aufgaben übernimmt. Und man muss sagen, das hat einen großen Vorteil zuerst für das Gehirn. Es kann wirklich eine Entlastung sein für das Gehirn. Es kann Platz schaffen für andere geistige Aktivitäten. Und da gibt es durchaus Studien dazu, die das belegen. Also wenn zum Beispiel Studierende eine gelernte Wörterliste digital abspeichern und damit die Gewissheit haben, dass sie darauf zurückgreifen können, dann können sie im Anschluss neue Wörter besser lernen. Aber es ist ganz wichtig, dieser Vorteil ist eben nur gegeben, wenn wirklich die Absicht besteht, zu lernen und diese Wörter wirklich zu lernen. Und weil die KI, die künstliche Intelligenz, je länger, je mehr ganz komplexe Aufgaben übernehmen kann, sinkt natürlich die Bereitschaft und die Motivation, überhaupt erst solche Wörter zum Beispiel zu lernen.
3: Das wäre dann eben die Bequemlichkeitsfalle, in die man da tappen könnte. Es ist ein zweischneidiges Schwert, das Ganze. Also ich denke jetzt auch viele Eltern, es gibt ja diesen berühmten Mental Load, oder man muss dauernd an 100 Dinge denken, darf auf keinen Fall das Training der Kinder vergessen, einen Arzttermin, einen Elternabend und so weiter. Da würde jetzt Sibylle Ander auch nicht widersprechen, das ist nicht schlecht, wenn man sich da mit der Maschine unterstützen lässt.
4: Nein, überhaupt nicht. Es geht wirklich darum, dass sie sagt, Es geht darum, um komplexe Aufgaben, wie eben zum Beispiel Schreiben. Und weil da, wenn man das alles der KI übergibt, und die KI schreibt heute ziemlich überzeugend schon, das ist vielleicht nicht neu und nicht originell, aber die schreibt recht gut, sie kann sehr komplexe Aufgaben übernehmen. Und wenn man das immer permanent auslagert, dann kann man wirklich in Hirnscans nachweisen, dass sich so diese neuronale Vernetzung im Hirn deutlich verringert. Plus, es sinkt auch wirklich die Bereitschaft, sich kognitiv überhaupt anzustrengen. Also sie macht einen großen Unterschied zwischen einfach sich unterstützen lassen im Alltag. Da verliert man auch Fähigkeiten, das ist so. Also eben Navigationsgerät.
5: Telefonnummern.
4: Telefonnummern, wir haben es schmerzhaft erfahren zu Beginn dieser halben Stunde. Da verliert man etwas. Es ist eine Art Trade-off. Mit einem Navigerät bin ich wie eine OL-Läuferin in einer Stadt. Ich kann mich sofort orientieren. Aber ohne Navigerät bin ich dann vielleicht plötzlich wie ein Kind und habe überhaupt keinen Überblick mehr. Aber das ist natürlich eigentlich harmlos. Also man kann sagen, es ist romantisch, wenn man Karten lesen kann, aber das ist eher ein harmloses Beispiel, aber es zeigt einfach, wir neigen sehr, sehr stark dazu, der Technik zu vertrauen und häufig auch mehr zu vertrauen als der eigenen Wahrnehmung. Und das kann dann wirklich, sobald es um KI geht und künstliche Intelligenz, kann das wirklich ein großes Problem geben. Es gibt diesen sogenannten Automation Bias, also die Überzeugung, dass ein Chatbot, der ja immer im Brustton der Überzeugung antwortet, total neutral ist, total wissend ist. Dabei ist klar, oder KI gibt verzerrte Antworten, es gibt auch Biases, es gibt Stereotypen. Es ist häufig ein sehr eingeschränktes westliches Wissen und politisch gefärbt. Und wenn wir da einfach so der KI vertrauen, wie wir einem Navigationsgerät vertrauen, dann hat man je nachdem ein handfestes Problem, weil auch zum Beispiel Faktentreue und Wahrhaftigkeit nicht unbedingt ein Kriterium ist von einem Chatbot, sondern der will einfach mir gefallen, in mein Bedürfnis sozusagen befriedigen.
3: Du hast zwei Begriffe genannt, Anna. Einerseits eben Cognitive Offloading, dass man Dinge an Maschinen abgibt, geistige Prozesse, und dann als Folge davon die digitale Amnesie, also man verliert Wissen. Und da kommt man natürlich in den Sinn, eine demokratische Gesellschaft lebt ja auch stark davon, dass man vernetzt denken kann. Also beispielsweise historisches Wissen. Ich weiß, aus der Schule habe ich gelernt, vor dem Ersten Weltkrieg gab es überall Nationalismus, das führte in den Krieg unter anderem. Heute haben wir an vielen Orten nationalistische Tendenzen, und ich kann die Vernetzung herstellen, dank dieses Wissens, dass das gefährlich werden könnte. Droht da der Gesellschaft echte Gefahr?
4: Also Sibyl Anderl würde sagen ja, weil dieses Cognitive Offloading, also eben das Auslagern von Denken und auch damit die Gefahr, dass eben dieses neuronale vernetzte Denken zu verschwinden droht, das sei wirklich eine Bedrohung für die Demokratie. Und das hat auch damit zu tun, dass ja eine liberale Demokratie zum Beispiel von Aushandlungsprozessen lebt, also von verschiedenen Perspektiven, die sich aneinander reiben. Und das ist sehr anstrengend. Demokratie ist anstrengend. Und auch diese Anstrengung muss man sich zumuten wollen, sozusagen. Sie macht ja auch das Plädoyer, man muss die Anstrengung suchen. Und wenn wir es einfach aufgeben, quasi selber zu denken, weil es zu anstrengend ist, ja dann finden diese demokratischen Aushandlungsprozesse je länger, je weniger statt. Und dann bewegen wir uns in digitalen Filterblasen, in Echokammern, weil dort ist es einfach schlicht heimeliger, es ist ein bisschen weniger mühsam sozusagen.
3: Man muss keine
4: Widersprüche aushalten. Aber dann überlassen wir natürlich die Gestaltung der Zukunft Algorithmen, und diese dienen natürlich vor allem den Interessen einiger weniger Männer im Silicon Valley, und das kann wirklich eine große Bedrohung sein für eine demokratische Gesellschaft.
3: Sagt Anna Jungen von der SRF Philosophie Redaktion. Sie hören den Kulturplatz Talk hier auf SRF 2 Kultur, und wir gehen der Frage nach, wie sich durch die zunehmende Digitalisierung unseres Alltags unser Leben als Individuen, aber eben auch als Gesellschaft verändert. Und wir haben schon gehört, also die Sache ist ambivalent und kompliziert. Sie ist sowohl Fluch als auch Segen. Das habe ich bis jetzt schon gehört. Ja, Anna, ich möchte ein weiteres Beispiel noch aufgreifen, das du erwähnt hast, nämlich die künstliche Intelligenz hat gewaltige Fortschritte gemacht in den letzten Jahren im Bereich der sogenannten generativen KI. Also, dass sich aus Eingaben neue Inhalte wie Texte, Bilder, Videos oder Musik herstellen lassen. Du hast die Texte erwähnt. Was sind denn die Folgen, wenn wir Texte nicht selber schreiben, sondern ein paar Angaben machen, sogenannte Prompten, und ChatGPT und Co. schreiben dann einen wunderbaren oder nicht so wunderbaren
4: je nach dem
3: Text?
4: Ja, ich denke, das hat ganz stark zu tun mit, wie der Mensch eigentlich lernt. Also eben, sobald man komplexe Aufgaben auslagert, wie Schreiben zum Beispiel, dann kann man einerseits aus ästhetischen Gründen sagen, ja, aber das ist ja nicht kreativ und das ist nichts Neues, was da kommt, weil die künstliche Intelligenz ist ja mehr so eine wiederkäuende Kuh, die einfach ausspuckt, was schon mal nach drinnen war. Das kann man wie aus diesem Standpunkt bedauern, aber was eigentlich viel dramatischer ist, und das zeigt die Hirnforschung, ist, dass wir eben damit unser Gehirn zu stark entlasten. Also die Hirnforschung zeigt, dass sich ja jeden Tag Tausende von neuen Gehirnzellen bilden, Neuronen. Und die vernetzen sich aber nur, wenn sie auf Widerstände stoßen. Also Lernen und Schreiben gehört ja dazu, also dass man sich etwas gewahr wird, dass man sich etwas von allen Seiten durchdenkt. Das funktioniert eben nur mit Widerständen. Das sagt auch Sibyl Andern in ihrem Buch. Es braucht diesen Widerstand, und nur dann kann sich etwas wirklich verankern im Gehirn. Und wenn das nicht mehr geschieht, weil man alles, was komplex ist, einfach sagt, das muss ich ja nicht mehr selber machen, die KI macht das für mich, dann sterben solche Nervenzellen einfach sehr viel schneller ab. Und das kann natürlich wirklich langfristig schwierige Folgen haben für die Gehirnentwicklung und für die Fähigkeit, dann eben überhaupt noch komplexe Texte selbst schreiben zu können.
3: Das tönt ja alles ein bisschen kulturpessimistisch jetzt auch. Also diese Neuerungen, das ist der Untergang des Abendlandes. Ich spiele jetzt zu. Du hast das nicht so gesagt, aber man könnte das heraushören. Aber du meinst es ja nicht so, wenn ich dir genau zugehört habe. Was sagt denn Sibylle Anderl? Wann wäre denn der Einsatz eines digitalen Schreibtools sinnvoll?
4: Also sie sagt zum Beispiel, sie ist überhaupt keine Kulturpessimistin, das will ich auch nochmal festhalten. Sie sagt einfach, man muss sich wirklich bewusst sein, was ist das? Was gewinnen wir und was verlieren wir? Und sie sagt zum Beispiel, beim Lernen, also die sogenannte künstliche Intelligenz kann, wenn man will, natürlich der perfekte Privatlehrer sein. Also der ist geduldig, der kann mir auf meinem Niveau grammatikalische Dinge erklären, wenn ich eine neue Sprache lerne, mir neue Übungen generieren, sofort ein Feedback geben.
3: Wunderbar.
4: Das ist wirklich wunderbar, und das sagt sie auch, das sei nie dagewesene Möglichkeiten. Aber es ist immer die Bedingung, dass die persönliche Bereitschaft überhaupt da ist zum Lernen. Also das nimmt einem die künstliche Intelligenz eben nicht ab, beziehungsweise sie verlockt einem, dass man sagt, warum soll ich mir diese Mühe überhaupt noch machen? Also warum soll ich noch eine neue Sprache lernen? Es gibt ja KI-Übersetzung-Tools, die quasi in Echtzeit übersetzen. Das kann eine Haltung sein, aber vielleicht verliert man dann eben etwas, nämlich, dass man sein Gehirn trainiert. Das ist eine Art, kann man sich wie ein Muskel vorstellen. Oder auch, es macht auch etwas mit dem Selbstbild. Also wenn ich unter Mühen eine Sprache lerne, dann ist das ja etwas, worauf ich stolz bin. Und im Moment, wo quasi Anstrengung und Erfolg total entkoppelt ist, dann ist das etwas, was auch ein bisschen möglicherweise an Wert verliert, würde sie argumentieren.
3: Du hast ja auch noch die Männer im Silicon Valley erwähnt. Also hinter den digitalen Tools oder hinter vielen stecken die großen Tech-Firmen wie Microsoft oder Meta oder Google. Wenn wir jetzt deren Maschinen dauernd benutzen, im Alltag hinterlassen wir auch Datenspuren. Dies verursacht bei vielen Menschen Unbehagen. Also die KI lernt mich ja auch sehr gut kennen. Dieses Unbehagen, besteht dies zu Recht?
4: Das besteht zu Recht, weil die künstliche Intelligenz ist wirklich eine sehr, sehr mächtige Technologie, und im Moment ist diese Technologie wirklich in den Händen einiger ganz, ganz weniger Männer aus dem Silicon Valley. Das ist also das Gegenteil von demokratisch legitimierter Macht. Und wir wissen auch, dass gewisse dieser Männer zumindest ziemlich umstrittene Weltansichten haben und auch einen großen Willen zur Macht haben. Und mit jedem Mal, wo wir diese künstliche Intelligenz, sogenannte künstliche Intelligenz, nutzen, geben wir diesen Männern eigentlich ein Stück weit mehr Macht über uns. Das heißt, es besteht eine riesige Abhängigkeit, eine globale Abhängigkeit von einer Handvoll Männern, und das ist natürlich auch demokratiepolitisch eine absolute Schieflage.
3: Die Sachbuchautorin Sibylle Anderl, die ist Physikerin, also die ist Naturwissenschaftlerin, aber sie ist, das ist sehr interessant bei ihr, diese Kombination, auch noch Philosophin. Inwiefern bringt sie denn auch eine philosophische Perspektive in ihre Argumentation?
4: Ja, das ist das Interessante am Buch. Sie argumentiert häufig zuerst aus hirnwissenschaftlicher Sicht. Also sie sagt, aus der Hirnforschung weiß man empirisch, wir Menschen neigen zu Bequemlichkeit, wir Menschen versuchen möglichst Komplexität zu verringern und so weiter. Und dann spiegelt sie das quasi an philosophischen Überzeugungen, in ihrem Fall eben der Überzeugung, dass Anstrengung sich lohnen kann, dass Anstrengung ein Teil eines geglückten Lebens ist, ein Teil eines erfüllten Lebens. Das heißt, sie hat wie zwei Perspektiven. Einerseits eine empirische Perspektive aus den Wissenschaften und dann eine normative Perspektive, wo sie fragt, ja, wie sollte es dann sein? Was macht den Menschen denn aus? Was wäre denn ein gutes Leben? Und das spiegelt sie aneinander und das hat durchaus seinen Reiz. Das ist interessant. Für mich war besonders interessant wirklich diese Erkenntnis aus den Hirnwissenschaften, weil man sich wirklich das auch gegencheckt im eigenen Leben und sich extrem stark wiedererkennt in diesen Beschreibungen, wie wir eigentlich funktionieren. Und dann es schon immer sehr anregend ist auch und auch wirklich ein Augenöffner, wenn sie dann sagt, wie all das extrem tief in unser Leben, in mein persönliches Leben eindringt, ohne dass sich das nach einem Verlust anfühlt. Für mich fühlt es sich ja wie ein Gewinnern häufig all diese Tools, aber ich gebe ja einen riesigen Teil meiner Selbstbestimmung auf, indem ich mich einfach nur auf diese Dinge verlasse zum Beispiel. Also es ist ein riesiger Trade-off zwischen, ich bekomme ganz, ganz viel Bequemlichkeit, aber verliere ziemlich viel Autonomie.
3: Ich bin nicht ganz so sicher, ob Sibylle Anderl da so recht hat, weil, nehmen wir das Beispiel dieser Chatbots, mit denen ich in eine Beziehung treten kann. Also die sind ja sehr beliebt, diese Programme, Replika oder Kindroid heißen die, die bedient man auch über eine App und die tun dann so, als ob sie lebendige Menschen wären. Und du hast gesagt, ja, Sibylle Anderl sagt, wie Menschen funktionieren und Menschen sind nun mal soziale Wesen. Was soll jetzt da schlecht daran sein, wenn ich halt statt meine Nachbarin zu belästigen, jetzt mit einem Chatbot in den Austausch komme? Auch wenn ich weiß, dass der natürlich kein lebendiger Mensch aus Fleisch und Blut ist.
4: Sie würde nicht sagen, das ist per se schlecht. Sie beobachtet einfach immer zuerst einmal die Tatsache, dass immer mehr Menschen sich zum Beispiel Rat holen bei einem Chatbot, dass das wird dann so ein digitaler Gefährte und er ist sehr verlockend, weil der Umgang ist super bequem mit einem Chatbot, oder? Der hat immer Zeit, der hat immer Geduld, ist auch immer auf unserer Seite häufig und es ist so ein konfliktbefreiter Austausch und er gibt auch immer wieder erstaunlich gute Ratschläge.
3: Aber ist devot, ist immer untertänig.
4: Ja, total, hat ja keine, das ist ja, das macht ihn so angenehm, aber das macht ihn auch eben kein Mensch, weil sie sagt, ein Chatbot hat ja keine eigene Lebenswelt, er hat keine Ängste, keine Sehnsüchte und so weiter. Und es gibt diese Vorstellung vom Philosophen Hans-Georg Gadamer, der sagt, jeder Mensch besitzt einen eigenen Horizont aus Erfahrungen, Prägungen, Wissen und auch Enttäuschungen. Und in einem echten Gespräch mit einem Menschen, der eben auch einen Horizont mitbringt, dann lernen wir was. Wir können unseren eigenen Horizont quasi verschmelzen. Wir können lernen, über unseren Horizont herauszuschauen, Dinge aus einer anderen Perspektive zu sehen, die Welt in einem größeren Ganzen zu sehen. Wenn ich aber nur mit einem Chatbot mich austausche, dann bleibe ich eigentlich in meinem Horizont, weil der Chatbot mir immer diesen eigentlich bestätigt. Das heißt, sie sagt, der kann super hilfreich sein für ein paar einfache Ratschläge, aber man büßt eben auch vieles ein. Man büßt diesen Austausch mit anderen Menschen ein. Das heißt, es ist immer ein Gewinn, aber es ist eben auch möglicherweise ein Verlust. Plus, wir müssen ja überhaupt nicht empathisch sein mit einem Chatbot. Also möglicherweise verkümmert auch die Empathie, wenn man sich jetzt nur noch mit Chatbots unterhalten würde.
3: Sie sind eine Realität, diese Tools. Man muss einen konstruktiven Umgang mit ihnen finden. Man kann sie auch nicht einfach negieren, weil sie sind jetzt nun mal da. Und du hast mit der Sachbuchautorin Sibylle Anderl telefoniert und du hast sie gefragt, was sie davon halte, dass wir der Bequemlichkeit folgend immer häufiger die Unterstützung digitaler Tools in Anspruch nehmen. Und sie hat da sehr differenziert geantwortet.
5: Das ist ja aber auch evolutionär durchaus sinnvoll. Und man sieht ja auch unsere Fortschrittsgeschichte in der modernen Welt. Dieses Streben nach Bequemlichkeit, das hat uns ja auch unglaubliche Fortschritte gebracht. Also viele Erfindungen sind ja durch das Streben nach Bequemlichkeit entstanden, nicht zuletzt der Computer. Weil das Rechnen so anstrengend ist, wollte man es mechanisieren. Also Bequemlichkeit ist beileibe nicht nur schlecht. Das Wichtige ist nur, jeweils sich ganz aktiv und bewusst zu fragen, ist das jetzt ein Fall, bei dem Bequemlichkeit etwas ist, was mir tatsächlich auch etwas bringt, was mich voranbringt, oder leitet es mich in die falsche Richtung? Und da muss man sagen, unsere Welt ist einfach heutzutage so komplex und mit so viel Unsicherheit behaftet, dass vieles, was evolutionär für uns sehr sinnvoll war, heute nicht mehr so funktioniert, wie es irgendwann mal funktioniert hat.
3: Wenn ich Sibylle Anderl zuhöre, dann kommt mir Paracelsus in den Sinn, der Schweizer Arzt und Naturphilosoph aus dem 15. und 16. Jahrhundert. Ihm wird ja die Aussage zugeschrieben, allein die Dosis macht das Gift. Klar, das ist abgedroschen, dieses Zitat, aber kann es doch so einen Weg zeigen für einen gesunden Umgang mit den digitalen Helfern? Was sagst du?
4: Sicher. Ich denke aber, wir nutzen ja alle diese Tools sowieso. Und ich glaube, das Wichtigste ist es, beim Nutzen dieser Tools sich erstens bewusst zu sein, das sind Tools. Und zweitens, das Denken eben nicht abzuschalten, sondern erst recht einzuschalten. Also man soll quasi versuchen, dieses langsame, rationale Denken, und das können wir alle, beizubehalten, Annahmen kritisch zu prüfen, Antworten der KI auch zu hinterfragen, Vergleiche zu prüfen, ist das überhaupt ein sinnvoller Vergleich, der mir hier ausgespuckt wird, und sich vor allem auch der Komplexität der Welt bewusst sein. Und wenn eine einfache Antwort kommt, kann man ziemlich sicher sein, das trifft jetzt die Sache noch nicht ganz. Und das ist auch ganz wichtig in diesem Buch. Sie beschreibt ganz viele solche kognitiven Verzerrungen, die wir alle haben im Denken, sogenannte Denkfallen. Denen müssen wir uns immer bewusst sein, sowieso. Aber mit Verbindung mit der künstlichen Intelligenz muss man sich nochmals viel stärker hinterfragen, wo habe ich eigentlich eigene Verzerrungen in meinem Denken, sogenannte Biases, und diese kritisch prüfen. Und das hilft auch wirklich, mit der künstlichen Intelligenz besser umgehen zu können und das einordnen zu können.
3: Also auf den Punkt gebracht, Anna Jungen, ich darf die Verantwortung nicht abgeben. Ich muss abwägen, was gewinne ich, was verliere ich möglicherweise, wenn ich diese Tools nutze.
4: Ja, und vor allem Entscheidungen nicht abgeben, weil die Entscheidungsfreiheit ist ja das, was unsere Freiheit als Menschen ausmacht, das, was unsere Autonomie ausmacht. Und das einfach auszulagern, das kann fatal sein.
3: Danke für das Gespräch.
4: Danke auch.
3: Mein Gast im Kulturplatz-Talk war Anna Jungen von der SRF Philosophie-Redaktion. 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Mein Name ist Felix Münger.

0: Die Nachrichten von SRF um 14:30 mit Roger Brändli. Frankreich will die saudische Hafenstadt Yanbu am Roten Meer militärisch schützen. Der französische Präsident Emmanuel Macron hat in einem Fernsehinterview angekündigt, er werde Soldaten, Radar- und Verteidigungssysteme nach Saudi-Arabien schicken. Bei Bedarf könnten gemäß Macron auch Kampfflugzeuge zum Einsatz kommen. Es gehe aber nicht darum, sich in den Konflikt im Nahen Osten einzumischen, betonte Macron. Ziel sei es, die hohen Treibstoffpreise zu senken. Über Yanbu exportiert Saudi-Arabien Öl auf eine Ausweichroute. Zuletzt hatten die vom Iran unterstützten Houthi-Rebellen den saudischen Hafen aus dem Jemen mit Raketen angegriffen, worauf der Ölpreis international stieg. Die EU verteidigt den Internationalen Strafgerichtshof in Den Haag, den ICC. EU-Ratspräsident Antonio Costa hat sich ausdrücklich hinter das Gericht gestellt, als Reaktion auf die Rede von US-Präsident Donald Trump vor der UNO zwei Tage davor. Trump hatte das Gericht in seiner UNO-Rede als Schurkeninstitution bezeichnet und die UNO-Mitgliedstaaten aufgefordert, den ICC sofort zu verlassen. Diese Drohungen und Angriffe gegen das Gericht und seine Mitarbeitenden seien inakzeptabel, erklärte EU-Ratspräsident Costa in New York. Er appellierte an die Staaten, das Völkerrecht zu verteidigen. Zwei Kurzmeldungen: Wegen zahlreicher Brände im Amazonas-Regenwald ist die brasilianische Großstadt Manaus in dichten Rauch gehüllt. Die Behörden rufen die Bevölkerung auf, sich wenn nötig mit Masken zu schützen. Es gäbe in diesem Jahr rund viermal so viele Brände wie im Vorjahreszeitraum. Meist seien Menschen die Ursache, das Wetterphänomen El Niño begünstige aber die Brände mit trockener Luft. In Polen ist bei einem Messerangriff in einem Kloster ein Priester getötet worden. Vier weitere Menschen wurden schwer verletzt. Laut der Polizei wurde ein 31-jähriger Ukrainer festgenommen. Das Motiv ist noch unklar. Das Benediktinerinnenkloster in Jaroslav liegt rund 35 Kilometer von der ukrainischen Grenze entfernt und hilft seit Jahren Kriegsflüchtlingen aus der Ukraine. Das Wetter: der heutige Freitag wird sonnig meist und mild bei maximal 20 bis 24 Grad. Im Süden allerdings gibt es vor allem am Morgen zeitweise Hochnebel. Das waren Nachrichten von Radio SRF, verantwortlich Roger Brändlin.
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2: Hier geht es weiter mit dem Tagesgespräch. Haben Schweizer Behörden den Nazi-Verbrecher Josef Mengele gedeckt? Antworten erhofft man sich aus den Akten des Schweizer Nachrichtendienstes. Kürzlich wurden sie ja freigegeben, allerdings in Teilen geschwärzt. Das sei Zensur, sagt der Historiker Gerard Wettstein. Er war zu Gast am Donnerstag bei Simon Hulliger.
3: Im heutigen Tagesgespräch geht es um einen KZ-Arzt Josef Mengele, einer der grausamsten Verbrecher im Naziregime, bekannt als Todesengel von Auschwitz. Es geht aber auch um die Schweiz und um die Frage, ob die Schweizer Behörden den Verbrecher nach dem Krieg gedeckt haben und wie das wir unsere Geschichte aufschaffen. Mein heutiger Gast ist der Historiker, der Gerard Wettstein. Herzlich willkommen im Tagesgespräch.
4: Grüß dich, Herr Hulliger, und merci für die Einladung.
3: Am 10. September sind zum ersten Mal die Mengele-Akten vom Schweizer Nachrichtendienst freigegeben worden. Ihr habt euch für das eingesetzt. Vorher waren sie gesperrt, sie sind noch mit einer Schutzfrist belegt. Die Freigabe, die ihr die Akten zum ersten Mal anschauen konnten. Was war das für euch für ein Moment gewesen?
4: Also es war sicher ein guter Moment gewesen, wo man grundsätzlich begrüssen kann, dass die Akten jetzt freigegeben worden sind, allerdings unter Schwärzungen, aber das werden wir dann noch reden. Und es ist ein eindrückliches Dokument, es sind doch 217 Seiten. Und wenn ihr das nachher durchscrollt, werdet ihr nachher gerade wieder müssen einschränken und sagen, ja, sind doch von diesen 217 Seiten sind etwa 100 Seiten Zeitungsartikel. Und also das gibt wenig her. Und nachher habt ihr insgesamt gut 40 Dokumente verschiedener Herkunft. Und die sind zum Teil mit Schwärzungen versehen. Und das ist dann nachher auch interessant zu schauen, was überhaupt ist geschwärzt worden und was nicht. Und wie systematisch das gemacht worden ist.
3: Und über das werden wir dann noch reden im Tagesgespräch. Zeitungsausschnitte, das heisst einfach Zeitungsartikel, die der Nachrichtendienst, der Geheimdienst gesammelt hat und abgelegt hat.
4: Ganz genau, sei das irgendwie eine deutsche Zeitung oder eine Schweizer Zeitung oder irgendwie eine bunte oder weiss ich nicht was.
3: Und ihr habt das alles aber jetzt schon können anschauen, die 217 Seiten seit dem
4: Ich bin die durchgegangen und habe das, ich sage jetzt mal, diagonal durchgelesen, ja.
3: Und wir sind natürlich gespannt, ob da gleich eben etwas drinnen ist, was neu ist. Aber vielleicht zuerst mal eine Grundsatzfrage, Gerard Wettstein. Was hätte eigentlich der Nazi-Verbrecher Josef Mengele mit der Schweiz zu tun?
4: Ja, der Josef Mengele hat insofern etwas mit der Schweiz zu tun, dass er in der Schweiz war. Das ist so weit unbestritten. Die berühmte Episode in Engelberg 1956. Und erschreckend ist aber auch die Tatsache, dass er mit seinem Namen hat können umreisen konnte. Also die deutsche Botschaft hat einen Pass ausgestellt auf seinen Namen. Und so hat er unbehelligterweise, es hat ja keinen Haftbefehl gegen ihn, ist dann ja vorgelegen, einem keinen internationalen. Das ist erst 1959 erfolgt. Ist er da in der Schweiz gewesen und so hat es nachher Spuren hinterlegt. Und das hat dazu geführt, dass man eine Akte über ihn angelegt hat, anfangs der 60er Jahre.
3: Also er war in der Schweiz 1956 in Engelberg in der Schiffärie.
4: Das ist ja so.
3: Und was weiss man denn das? Was hat er dort gemacht? Was ist da bekannt?
4: Ja, der ist Skifahren. Und Après-Skifahren, nehme ich an. Er hat hier einfach Ferien gemacht.
3: Und eben, es hat noch keinen internationalen Haftbefehl gegeben. Denn, also die Behörde dann noch nicht eigentlich den Auftrag oder die Verpflichtung ihn festzunehmen.
4: Ja, das ist 1959, haben die deutschen Behörden so einen Haftbefehl erlassen.
3: Und die Frage ist jetzt eben, ob er, nachdem der Haftbefehl erlassen worden ist, normal in der Schweiz war. Und eben, da hat man sich erhofft, dass man in diesen Dokumenten, die neu sind, herausgegeben wurden, ob man da Erkenntnis findet, die Antwort können, oder die Frage können beantworten. Aber bevor wir uns mit dem beschäftigen, vielleicht zuerst nochmal, Gerard Wettstein, mit wem haben wir es eigentlich jetzt zu tun? Also der Josef Mengele, er war Arzt im KZ Auschwitz-Birkenau, bekannt für grausame Experimente mit KZ-Gefangenen. Welche Verbrechen werden ihm zur Last gelegt?
4: Also das ist eigentlich ein maximaler Kriegsverbrechen, wenn man das so darf bezeichnen. Er war auch der, der die sogenannten Selektionen vorgenommen hat, wo die Transport eintroffen täglich. Vom Höhepunkt 1944 waren das weit über 1000 Leute, die da in das KZ transportiert wurden. Und er war für die Selektion verantwortlich gewesen. Also er hat entschieden, die gehen gerade direkt in die Gaskammer und die restlichen 15-20% dürfen noch im KZ sein und werden zum Teil auch für eben die sogenannten medizinischen Experimente verwendet.
3: Was waren denn das für Experimente gewesen?
4: Ja, das waren schreckliche Experimente gewesen. Das ist so weit auch gut dokumentiert. Er ist obsessiv daran interessiert gewesen, an die sogenannte Zwillingsforschung. Was gibt es dort für Mechanismen? Sind die Organe auch identisch oder nicht? Er hat sich für kleinwüchsige Personen auch interessiert. Er hat sich für verschiedene Krankheiten interessiert und dementsprechend auch nachher vorgegangen mit diesen Leuten. Zum Teil auch ohne Narkose natürlich hat er Organe entnommen. Also das waren ganz schreckliche Sachen gewesen.
3: Aber er ist nie zur Rechenschaft gezogen worden für das, oder? Also er hätte können flüchten, er ist nach Südamerika geflüchtet, nach Argentinien zuerst. Wieso ist das gegangen? Warum hat er können entkommen?
4: Ja, das ist relativ gut erforscht. Das ist die sogenannte Rattenlinie, hat es dann geheissen. Das ist so ein loses Netzwerk gewesen von einerseits Nazi-Sympathisanten, andererseits sie ist zum Teil das Rote Kreuz involviert gewesen, die KRK. Zum Teil aber nicht gewollt, sondern die haben einfach unter massivem Druck die Papiere ausgestellt für sogenannte Staatenlose. Und da haben sich viele können so dem entziehen und haben unter falschen Angaben, falsche Identität, haben sie nachher so ein Schiff können verwischen mit den entsprechenden Papieren. Aber es hat auch willentliche Unterstützer gegeben. Also der Vatikan hat dort doch eine sehr dubiose Rolle gespielt in dem Ganzen.
3: Also hat zum Teil Dokumente ausgestellt oder hat einfach geholfen, ja, dass die können entkommen können?
4: Das ist ja so, ja.
3: Und er eben ist entkommen nach Argentinien und eben, ich habe gesehen, er ist wirklich nie zur Rechenschaft gezogen worden. Also man hat ihn ein Leben lang eigentlich nie verwünscht.
4: Man hat ihn ein Leben lang nie verwünscht, aber wenn man seine Tagebücher anschaut, die ich auch nicht angeschaut habe, das hat der Historiker Keller hätte können auswerten. Das sind doch über 3'500 Seiten. Also der hat fleissig geschrieben, hat auch Zeit gehabt. Aber der hat in ständiger Angst gelebt. Also der ist felsenfest davon überzeugt gewesen, dass der Mossad ihn wird aufspüren, das ist der israelische Geheimdienst. Und der hat also, der hat panische Angst gehabt. Also der hat auch eine ruhige Nacht gehabt.
3: Aber er hat auch nie Reue gezeigt, oder? Das weiss man.
4: Das ist so, er hat nie Reue gezeigt. Er ist eigentlich, das ist ganz klar, er ist ein fanatischer Überzeugungstäter gewesen, bis zum letzten Atemzug.
3: Also nie sich selber oder seine Taten in Frage gestellt?
4: Nie, zu keinem Zeitpunkt.
3: Also im Namen der Forschung hat er gehandelt aus seiner Sicht?
4: Ja, er war natürlich ein überzeugter Anhänger von der nationalsozialistischen Herrenrassenideologie, oder? Und wer nicht arischen Ursprungs war, aus seiner Sicht, das waren junge Menschen und mit denen konnte man machen, was man wollte.
3: Er hatte ja eine Frau, also seine zweite Frau, die Martha, die hat in der Schweiz gelebt. Wieso hat die in der Schweiz gelebt?
4: Ja, tatsächlich ist das ein interessanter Aspekt. Und diese Frage hat man eigentlich noch nie schlüssig beantworten können. Wieso hat die Martha in Kloten eine Wohnung gemietet, in einem Block, 8 Kilometer vom Flughafen entfernt.
3: In welcher Zeit? In welcher Zeit sind wir jetzt da?
4: 1962. Und ich meine, also die Frau, die hat einen reichen Hintergrund gehabt. Also die Familie Mengele war wohlhabend gewesen, das weiss man. Die ist auch finanziell unterstützt worden. Wieso ist jetzt die Frau Mengele ausgerechnet in Kloten? Die hat auch, ich sage jetzt, an der Goldküste können sein oder auf dem Zürichberg. Standesgemäss. Nein, sie war in Kloten gewesen. Warum das so war, 1961, wieso gerade 1961, ich weiss es nicht. Dann war natürlich auch ihr Sohn in einem Internat gewesen.
3: In Schweiz?
4: In Schweiz, in Montreux. Aber dass gerade Kloten ist ausgesucht worden, weiss man heute, ich weiss es nicht, warum.
3: Und ihr tut ja mit dem ein bisschen suggerieren, Kloten, das ist in der Nähe vom Flughafen. Und das ist ja auch die Frage, oder? Also ist der Josef Mengele dann nochmal in die Schweiz gekommen und hat eben seine Frau und den Sohn besucht? Es gibt ja Polizeiakten aus dieser Zeit. Die waren ja schon bekannt gewesen, jetzt vor dieser Freigabe von diesen Akten vom Nachrichtendienst. Und die zeigen, dass eine Polizeiaktion stattgefunden hat. Denn. Also könnt ihr uns erklären, was hat die Polizei denn gemacht?
4: Ja, das ist so. Das ist auch der Verdienst von der Zürcher Historikerin Regula Boxler. Die ist im Staatsarchiv vom Kanton Zürich gewesen, hat die Akten näher angeschaut. Und dort kann man schauen, wie, was da ab dem 4. März 1961, das ist wie ein Krimi, oder? Ist dort die Meldung reingekommen.
3: Von wem?
4: Ja, von einem Journalist. Von einem deutschen Journalist, dass der Mengele offenbar da auf dem Balkon oder weiss ich nicht wo in Kloten ist gesichtet worden bei der Martha, oder? Das hat er bei der Polizei deponiert. Das war ein Samstag. Dann hat man das mal so ein bisschen entgegengenommen. Dann ist es Sonntag geworden, es ist Mänti geworden und am Dienstag hat man dann nachher doch das Gefühl gehabt, man sollte eigentlich dem nachgehen. Hat nach Bern hat es versucht abzuklären, wie ist jetzt, müssen wir jetzt da damit umgehen, können wir ihn verhaften oder nicht. Und am Mittwochmorgen ist dann per Telex, ist dann 9.41 ist das gewesen, hat man gesagt, mal sei zwar eine komplizierte Angelegenheit, aber mal wird er verwünscht, mal doch den verhaften. Aber dann ist er natürlich schon weg gewesen. Voilà. Wenn er denn überhaupt, das muss ich aber noch sagen, wenn es überhaupt die Person ist, das wissen wir nicht. Das sind Mutmassungen. Also es gibt kein gesichertes Wissen, ob das wirklich der Josef Mengele war. Wenn ihr seine Tagebücher anschaut, noch einmal, wo Sven Keller ausgewertet hat, er kommt zum Schluss, oder er kann nicht schlüssig aufzeigen, dass er in Europa, respektive in der Schweiz, war im Jahr 1961.
3: Also das weiss man bis jetzt nicht, und man hat sich ja auch ein bisschen erhofft, dass man jetzt vielleicht in diesen Akten, die vom Schweizer Nachrichtendienst freigegeben werden, vielleicht eben eine Antwort findet auf die Frage. Ihr habt euch ja sehr dafür eingesetzt, dass die Akten zugänglich werden, und ihr habt es auch geschafft. Das ist jetzt Tagesgespräch mit dem Historiker Gerard Wettstein. Der Nachrichtendienst ist auf euer Gesuch eingegangen und hat die Akten, wir haben es gesagt, am 10. September freigegeben. Wie habt ihr eigentlich von diesem Schritt erfahren? Seid ihr vorinformiert worden?
4: Dass die Akten freigegeben werden? Ja, ich glaube, ich bin ein oder zwei Tage vorher bin ich vorinformiert worden. Ja, dass dann eine Pressemitteilung kommt und dass der Link aufgeschaltet wird zu der fraglichen Akte.
3: Und jetzt die alles entscheidende Frage, gibt es neue Erkenntnisse? Ist er nochmal in der Schweiz gewesen?
4: Hört, die Frage lässt sich nicht beantworten. Nein. Ich habe die Frage lässt sich bei dieser Ausgangslage lässt sich das nicht beantworten. Wir sind jetzt da wirklich im Bereich vom Spekulativen.
3: Also keine neuen Erkenntnisse in dem Fall aus diesen Akten, die man lesen kann, die jetzt freigegeben wurden?
4: Nein, direkt nicht. Indirekt, wenn ihr das anschaut, ich habe die auch ausgedruckt, muss ich sagen, es hat immer wieder Polizeirapporte gegeben von kantonalen Stellen. Und was man dort kann schon sagen kann, ist, es hat nicht ein wahnsinniges Interesse gegeben, das spüre ich auch raus, dass man jetzt da den Mengele irgendwie kann verwutschen, auf Berndeutsch gesagt. Man hat andere Interessen gehabt, man muss sich immer gegenwärtigen, es ist kalter Krieg, es geht um die Bekämpfung des Kommunismus, so da hat man vielleicht halt andere Prioritäten gehabt, als sich auf diesen Mengele zu stürzen.

0: modisch nach hinten gekämmt, seine Haare. Spricht Deutsch und so. Und allgemeines Kennzeichen. Schlechter Lügner. So, also das hat man festgehalten, aber aus diesen Akten heraus und aus den fortfolgenden spürt man nicht heraus, dass da ein Interesse wäre, mal den Faden aufzunehmen, vielleicht eine Zusammenarbeit anzupeilen mit dem Mossad, warum auch immer. Man kann sagen, man ist natürlich neutral, oder? Und kann sich hinter dem verstecken, ja.
1: Aber eben der Mossad, das weiss man, ist auch hier gewesen und hat nach dem Mengele gesucht, eben der Herr mit dieser modischen Frisur.
0: Der Herr mit der modischen Frisur, genau, lässig nach hinten gekämmt, genau, der war da gewesen. Das ist soweit unbestritten, ja.
1: Aber eben, ihr entnehmt diesen Akten, da ist nicht irgendwie ein roter Faden oder dann ist nicht eine orchestrierte Aktion zu spüren von der Schweizer Behörde.
0: Nein, die spüre ich nicht raus. Nein. Und auch wenn ihr das Dossier anschaut, es ist nicht systematisch angelegt. Informationen, die mal gesammelt wurden, werden später, wenn ihr die Chronologie anschaut, nicht wieder thematisiert oder aufgenommen. Es ist einfach so ein bisschen fragmentarisch.
1: Und eben, wir haben es schon ein paar Mal angesprochen, es sind auch Stellen geschwärzt. Das ist das, was euch ja auch, ich kann sagen, ein bisschen aufregt, dass man nicht alles anschauen kann. Es läuft noch eine Schutzfrist, oder? Bis 2071. Es geht um einen Schutz von Quellen, um einen Persönlichkeitsschutz. Welche Stellen sind denn geschwärzt?
0: Ja, es sind vor allem Stellen geschwärzt von Personen, zum Teil von Bundesangestellten. Ja, also irgendwie, wenn das sie geboren worden sind, es werden Namen geschwärzt. Aber wenn ihr das nachher genauer anschaut, dann müsst ihr sagen, es ist unsystematisch geschwärzt worden. Also es gibt Namen zum Beispiel, die geschwärzt werden, die eigentlich bekannt sind, von jeder Mengele Biografie könnt nachlesen. Das ist zum Beispiel der Sedlmeier, das ist der damalige Prokurist von der Mengele Firma, und der hat auch das Geld geboten, gehandelt. Und dass man den Namen jetzt nur schwärzen, wo man doch weiss. Also, das kann man jedem Buch nachlesen, wer das war. Oder das zeigt mir, es ist ein bisschen, erlaubt mir die Bemerkung, es ist ein bisschen amateurhaft, geschwärzt worden. Es gibt für mich keine Logik. Und dann gibt es auch Namen, die auf Seite 130 ist geschwärzt worden oder gleich Namen, ein paar Seiten weiter hinten, ist dann nicht geschwärzt. Also es gibt keinen roten Faden, es gibt keine Systematik. Finde ich merkwürdig.
1: Der Nachrichtendienst sagt, es sei relativ aufwendig, halt so Akten zu schwärzen, und dann könnte es auch mal passieren, dass ein Fehler passiert. Aber wie interpretiert ihr das? Also wenn ihr sagt, das sei nicht so professionell gemacht. Was heisst denn das für euch?
0: Ja, also ich bin ein bisschen, ist da schon ein bisschen vor meinen Rätsel, muss ich sagen. Also wenn man sich schon die Mühe gibt, zu schwärzen, oder, dann sollte man das schon professionell machen und systematisch. Aber wenn ihr seht, dass es nicht passiert, dann müsst ihr nachher auch die Frage stellen, ja, wie die Schüsse arbeiten, oder wie haben die Schüsse geschafft in diesem Nachrichtendienst. Und weil die Geschichte halt auch immer in die Gegenwart strahlt, werdet ihr nachher die Frage natürlich auch aufwerfen, ja, wie ist es denn heute? Haben sie heute aus den Fehlern gelernt, die sie damals gemacht haben?
1: Gut, aber das ist jetzt eine Frage, die dir hier stellt, wo wir natürlich jetzt nicht eins zu eins eine Beziehung machen von dem zu der Gegenwart, wie das sie arbeiten. Was mich noch interessiert, also wie fest behindert jetzt die Schwärzungen die Arbeit der Historikerinnen und Historiker? Ist das relevant oder können sie gleich etwas machen mit dem, was da ist?
0: Ihr könnt zum Teil schon etwas machen, aber was ihr nicht könnt machen könnt, das nennen wir in der Geschichte eine umfassende Quellenkritik, oder? Das ist hier nicht machbar, weil Informationen aus der Akte nicht ersichtlich sind. Und solange das nicht möglich ist, werdet ihr den Gesamtkontext nicht herstellen können. Also werdet ihr nicht eine vollumfängliche Analyse machen können.
1: Jetzt könnt ihr uns ein Beispiel geben. Also was muss man denn haben für so eine umfassende...
0: Es muss einfach... Schaut, wenn man schwärzt, dann ist das im Grunde der Dinge

0: eine Zensur. Seien wir ehrlich, es ist eine Zensur. Und es ist schwierig, unter diesen Bedingungen, wenn Namen wegfallen, wenn Daten wegfallen, Ortschaften werden gestrichen, dann könnt ihr nicht weiter recherchieren danach, sondern die stehen wie vor einem Berg und kommen nicht weiter. Und dabei wären dort interessante Informationen drin, die euch weiterhilft in der Beantwortung eurer Fragestellung.
1: Ihr sagt Zensur, also das heisst, ihr unterstellt dem Nachrichtendienst eine Absicht in diesen Schwärzungen.
0: Ja, wenn ihr etwas schwärzt, dann tut ihr etwas zensurieren. Das ist so. Das ist so. Und ich habe im Bundesgesetz über die Archivierung habe ich auch keine gesetzliche Grundlage gefunden, die das würde legitimieren. Die Schweizerische Gesellschaft für Geschichte hat das auch so festgehalten. Sie hat auch keine gesetzliche Grundlage können vorfinden. Und darum ist es umso wichtiger, dass das Gericht jetzt darüber befindet, wie das jetzt hier weitergeht.
1: Aber wo der Nachrichtendienst sieht es natürlich anders. Er sagt auch, es gäbe ein Urteil vom Bundesgericht, das festhält, dass es keinen voraussetzungslosen Anspruch gibt auf Einsicht in ungeschwärzte Originaldokumente. Eben dann, wenn es schützenswerte öffentliche oder private Interessen gibt, die betroffen sind, dann kann der Zugang eben eingeschränkt werden, sagen sie. Und die Frage, der hat es gesagt, soll das Gericht klären? Also das heisst, der zieht das jetzt weiter, Herr Wettstein.
0: Ja, das ist so. Das Bundesverwaltungsgericht wird sich mit dieser Frage müssen auseinandersetzen. Ja.
1: Also das macht ihr?
0: Ja.
1: Ihr führt das weiter jetzt?
0: Ja, zu dem Zweck habe ich auch Geld gesammelt. Und das Kessel ist jetzt voll, wenn ich das so darf sagen. Es reicht, um jetzt den Folgeschritt zu machen.
1: Eben, ihr habt ein Crowdfunding gemacht, öffentlich Geld gesammelt und es ist sehr schnell wirklich viel Geld zusammengekommen. Also ihr habt 18'000 Franken, oder, wo ihr jetzt
0: können sammeln. Ja, abzüglich Gebühren so. Aber ja, es ist auch so, zeitweise ist das fast im Minutentakt, haben da die Leute gespendet. Es hat mich sehr beeindruckt. Ich bin also das sind kleine Spenden, das ist wunderbar. Das ist irgendeine Schülerin, die 20 Franken spendet, bis hin zu Einzelspenden von 1500 Franken. Anonym. Ja, das hat mich beeindruckt.
1: Aber eben, ihr habt genug Geld, den Fall jetzt weiterziehen.
0: Richtig.
1: Werdet ihr auch unterstützt von der Schweizerischen Gesellschaft für Geschichte? Wie wichtig ist euch das?
0: Das ist sehr wichtig, weil das ist die Fachvereinigung, oder? Das ist quasi die FMH von den Schweizer Historikerinnen und Historikern. Das ist zentral. Das ist sehr wichtig, ja.
1: Und ihr sagt auch, ihr macht das, weil das darf kein Präzedenzfall werden.
0: Ja, das ist eben Gefahr. Oder? Wenn ihr das jetzt nicht macht, dann laufen da wirklich Gefahr, dass das nachher wie zum guten Ton gehört, oder? Und das darf es nicht sein.
1: Wo seht ihr, wie lange geht das jetzt? Also wann rechnet ihr?
0: Ja, das geht Monate. Frühling und Sommer 2027, vielleicht.
1: Warum eigentlich? Das nehme ich jetzt noch Wunder. Warum, Gerard Wettstein, euer Engagement in diesem Fall? Ich habe es gesagt, ihr seid Historiker, habt aber eigentlich nicht als Historiker gearbeitet. Ihr seid beim Bund im Finanzdepartement. Ihr habt für die Reform des eidgenössischen Finanzausgleichs engagiert.
0: Genau.
1: Habt ihr so geleitet, das Projekt. Von wo kommt euer Feuer, euer Engagement jetzt für diesen Fall?
0: Ja gut, ich bin ein sogenannter Hofer-Schüler. Das heisst, ich habe beim Walter Hofer, der berühmte Walter Hofer, SVP-Nationalrat und Professor an der Uni Bern, habe ich studiert. Und das hat mich dann schon fasziniert. Also die ganzen Fragestellungen, die er hatte zum Zweiten Weltkrieg, zur Judenverfolgung, Judenvernichtung, das hat mich seither nicht mehr losgelassen. Und als ich das Interview gelesen habe mit Regula Boxler, dass sie keinen Zugang hat zu diesem Mengele-Dossier, habe ich sofort mit ihr Kontakt aufgenommen und bin zum Schluss gekommen, das darf es doch nicht sein.
1: Und ihr seid engagiert. Wie viel Zeit nimmt jetzt das in Anspruch bei euch?
0: Ja, das ist unterschiedlich. Das variiert. Aber jetzt machen wir dort die Einsprache, wobei dort ist vor allem mein Anwalt, der Paul Rechsteiner, ist dort am Ball und kann das wunderbar machen. Und, aber es macht Freude, sich für diese Sache einzusetzen. Weil es geht um Forschungsfreiheit. Nein, ist auch der Artikel 20 Bundesverfassung. Das ist ein Grundanliegen von unserem Staat. Das muss man ernst nehmen.
1: Drei prominente Unterstützer mit Paul Rechsteiner in diesem Fall. Er war ja Ständerat von der SP und Gewerkschaften.
0: Ja, und hat sich mit der Geschichte auch sehr auseinandergesetzt, wie wir ja wissen. Oder? Und mit Fragestellungen aus dem Zweiten Weltkrieg hat dort grosse Verdienste gehabt.
1: Wir sind gespannt, wie es rauskommt, wie das Gericht wird entscheiden. Gerard Wettstein, vielen Dank für den Besuch im Tagesgespräch.
0: Ich danke euch vielmals, Frau Hulliger. Besten Dank.
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0: Die Nachrichten von SRF um 3 mit Roger Brendlin. Saudi-Arabien plant ein hohes Militärtreffen mit seinen neuen Verbündeten Pakistan und der Türkei. Die Generalstabschefs der drei Länder wollten beraten, wie Saudi-Arabien im Rahmen des gemeinsamen Verteidigungsabkommens unterstützt werden kann. Die schreibt die staatliche saudische Nachrichtenagentur SBA. Alle drei Länder verurteilten die Angriffe auf Saudi-Arabien und bekräftigten das Recht des Landes auf Selbstverteidigung, hieß es nach einem Außenministertreffen der drei Länder in New York. Saudi-Arabien wird seit Wochen von der Houthi-Miliz aus Jemen mit Raketen und Drohnen angegriffen. Das Abkommen der drei Länder vom August sieht vor, dass ein Angriff auf einen Vertragsstaat als Angriff auf alle gilt. Die EU verteidigt den Internationalen Strafgerichtshof in Den Haag, den ICC. EU-Ratspräsident Antonio Costa hat sich ausdrücklich hinter das Gericht gestellt. Als Reaktion auf die Rede von US-Präsident Donald Trump vor der UNO zwei Tage davor. Trump hatte das Gericht in seiner UNO-Rede als Schurkeninstitution bezeichnet und die UNO-Mitgliedstaaten aufgefordert, den ICC sofort zu verlassen. Diese Drohungen und Angriffe gegen das Gericht und seine Mitarbeitenden seien inakzeptabel, erklärte EU-Ratspräsident Costa in New York. Er appellierte an die Staaten, das Völkerrecht zu verteidigen. Im Pazifik sorgen momentan gleich zwei Wirbelstürme für Alarm. Gefährdet sind Mexiko und Hawaii. Der Hurricane Polo zieht entlang der mexikanischen Westküste und erreicht zeitweise die höchste Kategorie 5. Sein Zentrum soll zwar vor der Küste bleiben, das US-Hurricane-Zentrum warnt aber vor lebensgefährlichen Überschwemmungen und Erdrutschen. Die Behörden haben Notunterkünfte eröffnet, Schulen geschlossen und mindestens 15.000 Sicherheitskräfte an die Küste geschickt. Weiter westlich im Pazifik nimmt der Tropensturm Nolo Kurs auf Hawaii. Er dürfte sich zu einem Hurrikan verstärken und die Inseln im Laufe des Tages erreichen. Der Gouverneur von Hawaii hat den Notstand ausgerufen. In Zürich hat am Abend das Zurich Film Festival begonnen. Mit dabei waren die Schauspieler Tom Hiddleston und Willem Dafoe. Der Brite und der US-Amerikaner spielen gemeinsam im Eröffnungsfilm «Ten Sing», einem Drama über die Erstbesteigung des Mount Everest. Ehrengast war auch die Zürcher Schauspielerin Luna Wedler. Sie wurde, wie Tom Hiddleston, mit einem Golden Eye Award geehrt. Das Zurich Film Festival dauert bis am Sonntag in einer Woche. Das Wetter, der heutige Freitag wird sonnig, meistens und mild, bei 20 bis 24 Grad maximal. Nur im Süden gibt es zeitweise Hochnebel. Das waren Nachrichten von Radio SRF, verantwortlich Roger Brendlin.
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2: Ding dong. Ja, wer steht denn da vor der Tür? Ist das ein Paketdienst aus China? Ein chinesisches Logistikunternehmen kommt in die Schweiz und baut hier darum ein Paketnetz auf. Das schauen wir uns gleich an. Und dann geht's um einen Bankenskandal wie aus einem Hollywood-Film. Luxus, Reisen und Partys mit Prostituierten. Dieser Skandal beschäftigt gerade Brasilien und das vor den Wahlen kommende Woche. Wer aus der Politelite ist da wie verstrickt? Wir fragen nach. Das und mehr gibt's jetzt bei 4x4. Hier gibt's die Schlagzeilen, die neben den großen Schlagzeilen Schlagzeilen machen. Schön sind Sie dabei. Ich bin Rina Telli. Hallo! Bei chinesischen Internethändlern wie Temu oder Shein ist ein Päckchen mit nur wenigen Klicks bestellt. Aber wie kommen diese Päckchen eigentlich zu uns? Darum will sich bald ein neues Unternehmen kümmern, die chinesische Logistikfirma Speedav. Sie baut gerade ein Paketnetz auf, hier in der Schweiz. Was davon werden wir beim Online-Shopping bemerken? Das hat Julius Schmid Stefan Wagner gefragt. Er ist Professor für Logistikmanagement an der ETH Zürich.
3: Also beim Online-Shopping wird man merken, dass einfach ein anderer Lieferdienst vor der Tür steht, wenn der neue Logistikdienstleister hier am Schweizer Markt tätig ist und vielleicht auch langfristig, dass generell eine andere Option noch für Paketdienste in der Schweiz entsteht.
4: Und das heißt, dass das dann unter Umständen günstiger wird?
3: Es kann sein, dass es günstiger wird. Über die Pricing-Strukturen kann man heute sicherlich noch nichts sagen. Aber generell immer, wenn ein neuer Wettbewerber in den Markt reinkommt, der sehr stark dominiert wird heute von zwei Playern, in dem Fall die Post und DPD, dann kann es natürlich sein, dass sich das auch auf den Service und auch die Preise der etablierten Spieler auswirken kann. Aber eher mittelfristig.
4: Sie haben ja schon gesagt, dass es da Stand jetzt zwei große Anbieter gibt, nämlich eben die Schweizerische Post und die DPD. Gibt es da überhaupt noch eine Nische für SpeedUp?
3: Also eine Nische ist ja immer eine Frage, wie sich auch der Markt entwickelt. Und generell wächst ja der Paketmarkt, KIP-Markt, wie wir das bezeichnen. Und in dem wachsenden Markt ist es natürlich auch möglich, für einen neuen Spieler diesen wachsenden Marktanteil zu gewinnen. Und der Markt im Paketbereich wächst ja insbesondere bei diesen Cross-Border-Import-Aktivitäten und da wiederum aus China. Und genau auf dieses Feld wird sich auch der neue potenzielle Anbieter zunächst fokussieren.
4: Und gleichzeitig ist das ja mit großen Investitionen am Anfang verbunden. Man muss eben diese Verteilzentren bauen, auch nach Partnerunternehmen suchen. Wie will SpeedUp das schaffen?
3: Also SpeedUp ist in dem Fall in einer Situation, wo eben das Unternehmen mit den chinesischen Marktplattformen, sprich einem AliExpress, Shein, Temu, bereits große Volumina mitbringen kann, beziehungsweise frühzeitig mit diesen Marktplätzen sich einigen kann, diese Volumina zu übernehmen. Das heißt, ein SpeedUp würde nicht bei Null anfangen und am Markt erst wachsen müssen, sondern hätte bereits am Anfang ein substanzielles Volumen, sodass sich dann auch diese Erstinvestitionen in ein Verteilzentrum und in die Depots lohnen würde.
4: Sie haben angesprochen, dass SpeedUp einen gewissen Vorteil hat, weil das Unternehmen eben aus China liefert und aus China gerade viele Päckchen in die Schweiz verschickt werden. Wie arbeitet denn SpeedUp mit Versandhändlern wie etwa Temu oder Shein zusammen?
3: Also meines Wissens ist SpeedUp unabhängig, konzernseitig absolut unabhängig von diesen Unternehmen. Aber ein chinesischer Logistikdienstleister hat natürlich engere Beziehungen zu den chinesischen Marktplattformen, die Sie angesprochen haben. Und am Ende, wenn der Service gut ist, sprich auch die internationale Verbindung gut gemanagt wird, wenn die Importaktivitäten gut gemanagt werden, dann ist sicherlich ein chinesischer Marktplatz wie ein AliExpress oder Shein, Temu gerne bereit, mit einem chinesischen Logistikdienstleister zusammenzuarbeiten. Insbesondere, wenn die Konditionen noch vorteilhaft sind gegenüber einer Schweizerischen Post zum Beispiel.
4: Gleichzeitig muss man aber auch sagen, SpeedUp ist bisher eben natürlich in China aktiv gewesen, aber sonst auch in Schwellenländern wie etwa Nigeria. Was ist jetzt an der Schweiz attraktiv für ein chinesisches Logistikunternehmen?
3: Attraktiv ist zum einen, dass die Schweiz ein sehr hohes Wachstum in diesen Cross-Border-Geschäften hat. Das heißt, innerhalb Europas ist die Schweiz wahrscheinlich führend beim Wachstum bei Cross-Border-E-Commerce. Gerade im letzten Jahr, 2024, 2025, ist dieses Geschäft um 12 bis 15% gewachsen. Das ist überdurchschnittlich im Vergleich zu anderen europäischen Ländern. Und die Schweiz ermöglicht eben dem Unternehmen SpeedUp auch in etabliertere Märkte reinzukommen, die weniger preissensitiv sind. Und deswegen ist die Schweiz sicherlich attraktiv. Gleichzeitig ein anderer Punkt ist natürlich, dass die Schweiz ein, ich nenne es jetzt mal, ein überschaubarer Markt ist. Sprich, wo man mit diesen Anfangsinvestitionen, mit einem Verteilzentrum, mit 3 oder 4 Depots sehr schnell die Fläche auch abdecken kann. Was in anderen größeren Flächenländern, beispielsweise Frankreich, nicht so leicht der Fall wäre.
4: SpeedUp baut ja gerade noch diese Logistikzentren auf. Wenn die Kapazitäten da voll ausgeschöpft sind, dann können etwa 15 Millionen Päckchen pro Jahr verliefert werden. Und die Schweizerische Post auf der anderen Seite, die liefert aber 180 Millionen Päckchen aus. Also das sind viel mehr. Inwiefern setzt das denn so einen Player wie die Post unter Druck, wenn da so ein Unternehmen aus China auf den Markt drängt?
3: Also eben 15 Millionen Pakete im Vergleich zu 180, 190 der Post oder im Vergleich zu 25 Millionen pro Jahr von DPD ist auf jeden Fall substanziell. Das heißt, es ist ein neuer Player, ein wachsender Player, der als Ersteinstieg 15 Millionen Pakete erreichen könnte. Und auf dieser Basis kann man einfach auch zukünftiges Geschäft in der Schweiz generieren. Das ist sozusagen die Gefahr für die Schweizerische Post, dass nicht nur dieser internationale Verkehr und dann die internationalen Pakete übernommen werden, sondern wenn das Netzwerk stabil ist, wenn die Zulieferung zuverlässig ist, dass auch Versandhändler und KMUs in der Schweiz auf diesen Logistikdienstleister übersteigen. Das ist sicherlich eine Gefahr.
4: Jetzt will ich zum Schluss nochmal auf die Konsumentinnen und Konsumenten in der Schweiz zurückkommen. Da haben ja diese Billigversandhändler aus China keinen allzu guten Ruf, würde ich mal sagen. Was denken Sie, werden die Schweizer Konsumentinnen und Konsumenten denn gerne auf ein chinesisches Logistikunternehmen zurückgreifen?
3: Also meine Meinung ist, dass die Personengruppen, die heute bei einem Shein, Temu bestellen, generell mehr auf die Kosten schauen, auch bereit sind, vielleicht einen Service in Anspruch zu nehmen, wo die Reputation nicht so ist wie heute bei der Schweizerischen Post. Und deswegen werden Konsumenten, wenn sie am Ende von einem neuen Dienstleister beliefert werden, auch gegen diesen Dienstleister nichts haben. Kosten spielt hier eine große Rolle, aber auch die Zuverlässigkeit. Und das wird sich entscheiden, ob der neue Anbieter hier die gleiche Zuverlässigkeit bieten kann, wie heute ein bestehender Paketservice.
4: Jetzt werden gerade diese Verteilzentren in der Schweiz aufgebaut. Was denken Sie denn, wie lange dauert es, bis diese Maschinerie läuft und die ersten Päckchen ausgeliefert werden?
3: Das ist jetzt meine Einschätzung innerhalb eines Jahres. Kann ich mir gut vorstellen, dass das Netzwerk steht und dass die ersten Päckchen ausgeliefert werden.
2: Das war Stefan Wagner, Professor für Logistikmanagement an der ETH Zürich. Die Spannungen zwischen Afghanistan und Pakistan gehen weiter. Afghanistan ist in der Nacht angegriffen worden. Pakistan hat 10 Ziele aus der Luft ins Visier genommen. Der pakistanische Informationsminister begründet, die Ziele seien Standorte gewesen, wo die afghanischen Taliban Drohnen gelagert und gestartet hätten. Romana Kaiser hat Südasien-Korrespondentin Maren Peters gefragt, warum Pakistan gerade jetzt Ziele in Afghanistan angreift.
5: Das sind Vergeltungsschläge. Am letzten Freitag verübten Terroristen in der pakistanischen Stadt Kurt einen Anschlag auf eine Moschee innerhalb eines Polizeistützpunkts. Dabei kamen mindestens 22 Menschen ums Leben, die meisten Polizisten. Man muss dazu wissen, Terroranschläge sind häufig in Pakistan. Sehr oft stecken pakistanische Taliban dahinter. Diesmal übernahm eine Gruppe um den langjährigen Terroristen Hafiz Gul Bahadur die Verantwortung. Ihm werden Verbindungen zu Al-Qaida nachgesagt. Und Pakistan beschuldigt schon lange das Nachbarland Afghanistan, den Terroristen Unterschlupf zu gewähren, damit sie von Afghanistan aus Anschläge auf Pakistan verüben, was Afghanistan bestreitet. Trotzdem reagiert Pakistan nach Angriffen in Pakistan routinemäßig mit Gegenschlägen in Afghanistan oder auf Afghanistan, meistens in grenznahen Gebieten. Und das ist auch diesmal passiert.
6: Jetzt hat Pakistan 10 Ziele in Afghanistan angegriffen. Das ist keine besonders große Offensive. Oder wie sind diese Angriffe einzuordnen?
5: Nein, das ist keine Großoffensive. Es gab aber zuvor schon Luftangriffe auf Afghanistan. Mit Blick auf die Drohnenstützpunkte, da sagt Pakistan, es habe eben gezielt Standorte angegriffen, in denen Drohnen gelagert und gestartet werden. Afghanistan hatte zuvor Drohnen Richtung Pakistan geschickt. 8 davon wurden von Pakistan abgefangen. Sie haben daher keinen Schaden angerichtet. Und auch dafür macht Pakistan die afghanischen Taliban verantwortlich, die mit den pakistanischen Taliban kooperieren und hat also deshalb erneut einen Gegenangriff gestartet. Diese Drohnen, die werden ja inzwischen immer öfter in kriegerischen Auseinandersetzungen eingesetzt. Sie können ohne großen Aufwand viel Schaden anrichten und darum macht es aus pakistanischer Sicht Sinn, die Quellen dieser Drohnenangriffe zu zerstören.
6: Jetzt sagt ja Pakistan eben, man greife Stützpunkte der Taliban an, wo diese Drohnen gelagert hätten. Also es seien militärische und keine zivilen Ziele. Wie verlässlich ist diese Aussage?
5: Diese Aussage lässt sich nicht unabhängig überprüfen. In Zeiten kriegerischer Auseinandersetzungen ist immer Vorsicht geboten. Pakistan hatte zum Beispiel vor Monaten bei Luftangriffen auf Kabul eine Entzugsklinik getroffen. Sehr viele Menschen kamen ums Leben, die dort behandelt wurden. Auch damals hatte Pakistan darauf bestanden, dass nur militärische Ziele ins Auge gefasst wurden. Ähnliche Aussagen haben wir auch schon nach diversen grenznahen Angriffen auf Afghanistan gehört, auch diese Woche wieder. Auch da hat Afghanistan Pakistan vorgeworfen, dass auch Zivilisten ums Leben kamen, was Pakistan bestritten hat. Beide Aussagen sind eben schwer überprüfbar. Was aber sehr klar ist, diese seit Monaten immer wieder aufflackernden Auseinandersetzungen zwischen Pakistan und Afghanistan, die vergrößern die Instabilität in beiden Ländern und sie vergrößern das Leid der Menschen, die insbesondere in Afghanistan ohnehin in einer sehr schwierigen Situation sind angesichts der wirtschaftlichen und tiefen humanitären Krise.
6: Ja, und eben diese jüngsten Angriffe jetzt von Pakistan auf Afghanistan, was bedeuten sie denn für den Konflikt in der Region, vielleicht auch über die beiden Länder hinaus?
5: Naja, wir sehen inzwischen eine Dauerspirale der Gewalt. Auf Gewalt folgt Gegengewalt. Die Atommacht Pakistan schafft es nicht, die Terroristen und Selbstmordattentäter im Land unter Kontrolle zu bringen, trotz deutlicher militärischer Überlegenheit. Vermittlungsversuche anderer Länder von Katar, der Türkei oder China, die haben zwischenzeitlich zu Waffenstillstandsvereinbarungen geführt, aber die haben nie lange gehalten. Seit letzter Woche ist der Konflikt wieder eskaliert, nach 3 Monaten relativer Ruhe. Und das hat natürlich auch Folgen für die Handelspartner von insbesondere Pakistan, aber auch Afghanistan, zum Beispiel China, die sehr besorgt sind über die Entwicklung in der Region. Und ein Ende dieser Gewalt, dieses Konflikts ist nach wie vor nicht in Sicht.
2: Maren Peters. Autofahren ist aktuell einiges teurer als noch vor ein paar Monaten. Ein Liter Diesel kostet in der Schweiz im Schnitt mehr als 2,40 Franken. Auch in den USA sind die Treibstoffpreise ein großes Thema. Darum prüft US-Präsident Donald Trump jetzt eine Maßnahme, die es in sich hätte. Einen Exportstopp für Diesel aus den USA. Dominik Rolli wollte von Börsenkorrespondent Jens Korte wissen, was der Sinn einer solchen Maßnahme wäre.
7: Ja, die Hoffnung wäre, dass dann eben auch in den USA speziell der Dieselpreis wieder zurückkommt. Und eben, es geht hier weniger darum in den USA, dass jetzt viele Leute mit Diesel tanken würden. Aber zum Beispiel in der Landwirtschaft ist Diesel wichtig, für den Transport ist Diesel wichtig. Und deshalb gibt es auch von vereinzelten Bundesstaaten, die gerade auch einen großen Agraranteil haben, immer wieder die Forderung, vielleicht mal über so einen Exportstopp nachzudenken. Wenn ich mich nicht täusche, sind die Vereinigten Staaten der größte Dieselexporteur auf der Welt, zumindest einer der größten. Und vielleicht um die Situation in den USA nur ganz kurz zu zeigen. Sie haben gesagt, was Diesel hier in der Schweiz kostet. In den Vereinigten Staaten haben wir auch einen Rekordpreis erreicht, jetzt im Landesschnitt über 6,50 Dollar, allerdings nicht pro Liter, sondern pro Gallone. Ich habe das mal umgerechnet, das würde etwa entsprechen 1,40 Franken pro Liter. Also das ist ja vergleichsweise günstig, aber für die Amerikaner bedeutet das im Vergleich zum Vorjahreszeitraum eine Preissteigerung von fast 80%. Und deshalb eben diese Überlegung jetzt eben auch gerade vor den Midterm Elections eben über einen Exportstopp die Preise im eigenen Land zu drücken.
8: Aber wird er einen Exportstopp tatsächlich das bringen, was Trump sich da erhofft?
7: Also kurzfristig würde es eben schon bedeuten, wenn dann quasi der Diesel nicht ins Ausland fließt, sondern im eigenen Land bleibt, dass das Angebot erhöht würde und dann höheres Angebot bei gleichbleibender Nachfrage drückt normalerweise auf den Preis. Allerdings wäre das wahrscheinlich nur ein vorübergehender Effekt. Die meisten Experten sind sich einig, dass dann letztendlich die Raffinerien, wenn sie weniger Diesel exportieren, schlicht und einfach quasi die Produktion runterfahren würden. Und das würde dann zu einer gewissen Verknappung führen. Und das würde dann mittelfristig nichts bringen. Mal ganz abgesehen davon, wenn jetzt weniger Diesel zum Beispiel auch nach Mexiko fließen würde, nur mal als ein Beispiel, dann wäre das für Mexiko ein riesiges Problem, gerade auch für die dortige Landwirtschaft. Und das heißt, dann würden wahrscheinlich wiederum landwirtschaftliche Produkte, die von Mexiko in die USA exportiert werden, deutlich teurer. Also letztendlich, lange Rede, kurzer Sinn, es hätte kurzfristig vielleicht einen Effekt, aber mittel- bis langfristig, zumindest Experten zufolge, eher nicht.
8: Man könnte einen ganzen Rattenschwanz dann auslösen von Effekten. Die USA, Sie haben es gesagt, Jens Korte, sind weltweit der größte Exporteur von Diesel. Was würde ein Exportstopp für uns in Europa bedeuten?
7: Ja, das hätte schon starke Konsequenzen, vor allem wenn wir mal uns die Weltlage angucken mit dem Nahen Osten, mit dem Krieg in der Ukraine und wenn dann jetzt sozusagen auch noch es weniger Lieferungen aus den Vereinigten Staaten geben würde, wäre das für Europa ein schwerer Schlag. Ich habe hier einfach mal auch eine Zahl, also momentan exportieren die Vereinigten Staaten etwa 500.000 Barrel Diesel nach Europa pro Tag. Und wenn dann eben dieser Diesel nicht mehr fließen würde, dann würde etwa ein Siebtel der europäischen Nachfrage quasi über Nacht verschwinden. Also das wäre ein schwerer Schlag, der mit deutlich höheren Preisen für die Europäer verbunden wäre.
8: Wenn wir jetzt all diese negativen Auswirkungen zusammennehmen, was denken Sie, Jens Korte, wird dieser Exportstopp für US-Diesel kommen oder eher nicht?
7: Es ist schwer zu sagen. Also der Beweggrund ist klar. Wir haben jetzt in 5-6 Wochen die Midterm Elections in den USA. Eines der großen Aufreger für die Bevölkerung sind hohe Preise, auch hohe Spritpreise, auch hohe Dieselpreise, hohe Transportkosten. Und da halte ich es nicht für komplett ausgeschlossen, dass Donald Trump so etwas macht, um dann vielleicht jetzt auch gerade kurzfristig etwas Druck vom Preis zu nehmen. Ob das allerdings rechtlich so ohne weiteres geht, ob das auch technisch überhaupt in der Form und in der Kürze der Zeit möglich ist, da würde ich doch ein gewisses Fragezeichen dahinter stellen. Scott Bessent, der Finanzminister, hat auch schon gesagt, man prüfe jetzt, ob das überhaupt in der Form machbar ist. Also mein ganz subjektives Gefühl ist, ich glaube, das wird nicht wirklich funktionieren. Ich denke mal, wir Europäer können noch ein bisschen aufatmen, aber es ist natürlich auch nichts unmöglich, was derzeit im Land der unbegrenzten Möglichkeiten passiert.
2: Von der Wall Street in New York war das Jens Korte. Geld, Luxusreisen und Partys mit Prostituierten. In Brasilien sorgt ein Bankenskandal mitten im Wahlkampf für Aufregung. Nächste Woche finden die Präsidentschaftswahlen statt. Im Zentrum des Skandals steht der frühere Banker Daniel Vorcaro. Er soll sich mit Geld und Gefälligkeiten Einfluss bis in höchste politische Kreise verschafft haben. Nico Bär hat die freie Lateinamerika-Korrespondentin Sandra Weiss gefragt, wie das System des Bankers funktioniert hat.
9: Daniel Vorcaro war ursprünglich ein Immobilienmakler aus der brasilianischen Provinz und sein Aufstieg begann, als er eine ziemlich marode Provinzbank kaufte und die zu einer privaten Investmentbank umfunktionierte. Er warb dafür reiche Kunden an und auch Pensionsfonds der Staatsunternehmen und legte das Geld dann in hochriskante Finanztitel an, gab hochverzinste Anleihen aus und errichtete so im Prinzip so ein klassisches Schneeballsystem. Er ist damit aber unheimlich schnell gewachsen. Zuletzt hatte die Bank Activa von ca. 16 Milliarden US-Dollar.
10: Die Verbindungen reichen offenbar bis in die Politik und ans oberste Gericht. Wie konnte Vorcaro so einflussreich werden?
9: Also funktioniert hat diese unsolide Finanzpyramide, weil er sich von Anfang an gezielt Verbündete in Brasiliens Elite einkaufte. Mit Luxusreisen im Privatjet, mit Sexpartys, mit großzügigen Gehältern und Boni. Er schmierte also wirklich die halbe Elite Brasiliens, Politiker, Richter, Polizisten, Funktionäre der Bankenbehörde, der Zentralbank, damit die alle bei seinem Geschäftsmodell wegschauten. Und Türöffner in das Establishment, das ist sehr interessant, das war der ehemalige Kommunikationsminister des rechten Ex-Präsidenten Jair Bolsonaro. Also der hat praktisch Vorcaro mit all diesen Personen in Verbindung gebracht. Und auch dessen Sohn Flavio Bolsonaro, der hatte auch enge Kontakte zu Vorcaro und hatte den sogar recht insistent gebeten, einen Propagandafilm zur Verherrlichung seines Vaters, der ja zurzeit im Gefängnis sitzt, zu finanzieren. Aber bevor dieser Deal dann eingetütet wurde, flog Vorcaros Betrugsschema auf und er wurde bei einem Fluchtversuch festgenommen.
10: Jetzt läuft der Wahlkampf in Brasilien. Lula und Flavio Bolsonaro versuchen beide, den Skandal gegen den Gegner zu nutzen. Wen trifft er tatsächlich stärker?
9: Ja, das ist interessant, weil Vorcaro hatte Kontakte zu Politikern aller Couleur. Allerdings waren die Beziehungen deutlich enger zu Bolsonaro-Familie und deren rechten Umfeld. Präsident Lula selbst hat sich auch einmal mit Vorcaro getroffen, als dieser schon in Schwierigkeiten steckte. Und bei dem Treffen hat sich Lula laut eigenen Aussagen diese Beschwerden über eine regulatorische Verfolgung, so hatte Vorcaro das geframed. Das hat er sich angehört, aber irgendwie nichts versprochen. Weitere Beweise von Kontakten zu Lula gibt es nicht. Aber trotzdem ist es so, dass der Skandal politisch eher von Bolsonaro ausgeschlachtet wird. Das klingt jetzt irgendwie seltsam, aber man muss das ganze brasilianische Umfeld verstehen. Die Brasilianer haben die Nase unheimlich voll von der Korruption ihrer Elite. Die ist in Brasilien endemisch, die geht durch alle politischen Lager, durch alle Institutionen. Und genau in diese Kerbe schlägt jetzt eben die sehr effektive Wahlkampfpropaganda Bolsonaros. Und hinzu kommt einer der obersten Richter Brasiliens, Alexandre de Moraes, der maßgeblich daran beteiligt war, Vater Jair Bolsonaro wegen des Putschversuchs 2022 ins Gefängnis zu stecken. Der ist tief in den Bankenskandal verstrickt. Seine Frau ist Anwältin, die hat den Vertrag über gut 30 Millionen US-Dollar mit Volcado. Und Moraes selbst hat auch sich zu einer Reise einladen lassen, zu so einer Luxusreise von Volcado. Und das nützt Flavio Bolsonaro jetzt weidlich aus und er assoziiert Moraes mit Lula, obwohl es lustigerweise nicht Lula war, der Moraes nominiert hat an den obersten Gerichtshof, sondern ein konservativer Interimspräsident. Aber sowohl Lula als auch Moraes waren wichtige Verteidiger der Demokratie und sind damit Erzfeinde der Bolsonaros. Lula lag bis vor einem Monat noch in den Umfragen vorne. Inzwischen sieht es allerdings nach einem Patt und vielleicht sogar nach einer Niederlage in der Stichwahl aus. Und wie verzweifelt Lula ist, das kann man daran erkennen, dass er vor ein paar Tagen die Sozialhilfe hat erhöhen lassen, sozusagen in letzter Minute auf der Zielgeraden. Aber ob die Strategie noch funktioniert, ist unklar.
10: Ja, und welche Rolle spielt das Umfeld von US-Präsident Donald Trump und dessen Verbindungen zur Familie Bolsonaro in diesem Wahlkampf? Gibt es da auch Berührungspunkte mit dem Bankenskandal?
9: Also Volcado hatte in Miami Büroetagen gemietet, obwohl seine Bank dort keinerlei Geschäfte tätigte. Und Florida ist ja bekanntlich eine republikanische Hochburg, wo auch Donald Trump mal gerne golfen geht. Ob sich die beiden dort jemals trafen, das ist unklar. Aber es ist wahrscheinlich, dass Volcado die Zeit dort nutzte, zumindest um über Eduardo Bolsonaro, das ist ein weiterer Sprössling des Ex-Präsidenten, der seit längerem in den USA lebt, also über Eduardo Bolsonaro Beziehungen ins Magerlager und zur Trump-Regierung zu knüpfen. Die Beziehungen der Bolsonaros zu Trump, die sind traditionell sehr eng. Eduardo war öfter mit dem Magerlager unterwegs und trifft eben auch Vertreter der Trump-Familie häufiger. Da gibt es auch immer wieder Fotos davon. Und vor ein paar Monaten schickte auch Flavio Bolsonaro einen Emissär in die USA und stellte dort Vizepräsident J.D. Vance ein Strategiepapier über US-Investitionsmöglichkeiten in seltene Erden vor, sollte Bolsonaro gewinnen. Also Politologen vermuten, dass die Unterstützung der Trump-Regierung ganz klar dem Bolsonaro-Lager gilt und dass es möglicherweise vor der Stichwahl Ende Oktober dann auch noch eine Einmischung aus den USA, eine aktivere Rolle der USA in diesem Wahlkampf geben wird.
10: Und jetzt ist es nicht mehr lange hin bis zur Wahl. Brasiliens Wählerschaft ist tief gespalten. Kann dieser Skandal noch Stimmen verschieben und die Wahl entscheiden?
9: Ja, der Wahlkampf, der war ziemlich farblos. Es gab keine Debatten zwischen den beiden Spitzenkandidaten bislang. Lula ist ja schon 80 und er hat jetzt auch nicht mehr das Feuer des Volkstribuns von früher. Auch Flavio ist eher dröge, wenn man ihn mit seinem charismatischen Vater vergleicht. Und irgendwie sind die beiden nichts Neues für die Brasilianerinnen. Beide Kandidaten haben ungefähr 30% Stammwähler und Stammwählerinnen. Es geht also für beide darum, die 40% so in der Mitte zu überzeugen. Also die Wechselwähler sind oder die eventuell auch eine Stimme anderen dritten Kandidaten geben. Da gibt es eine ganze Reihe davon auch in der ersten Runde. Lula hat versucht, die mit seiner guten Wirtschaftsbilanz und als Staatsmann, der die Autonomie Brasiliens verteidigt, zu überzeugen. Flavio hat so die radikalen Parolen seines Vaters etwas abgestreift und gibt sich gemäßigter. Aber irgendwie zieht das nicht so richtig. Also die Durchschnittsbrasilianer, die haben andere Sorgen. Die müssen am Monatsende immense Zinsen auf ihre Kreditkarte bezahlen. Die finden nur noch sehr prekäre Jobs. Die haben Angst vor Überfällen, weil die Kleinkriminalität relativ angestiegen ist. Die wollen irgendwie, sind noch nicht so richtig entschlossen, für wen sie wählen wollen. Da in Brasilien aber Wahlpflicht herrscht, werden sie sich letztlich doch noch entscheiden müssen. Und das kann auch noch ganz kurzfristig an der Wahlurne passieren. Und deswegen ist alles, was in den nächsten Tagen passiert, sehr, sehr wichtig für beide Lager.
2: Das war die freie Lateinamerika-Korrespondentin Sandra Weiss. Und das war's für den Moment mit 4x4. Hier bei Ihrem Infosender SRF 4 News geht's nun weiter mit den Nachrichten. Danke fürs Zuhören. Am Mikrofon verabschiedet sich Rina Telli.

0: Die Nachrichten von SRF um 3:30 mit Roger Brändlin. Saudi-Arabien plant ein hohes Militärtreffen mit seinen neuen Verbündeten, Pakistan und der Türkei. Die Generalstabschefs der drei Länder wollen beraten, wie Saudi-Arabien im Rahmen des gemeinsamen Verteidigungsabkommens unterstützt werden kann. Dies schreibt die staatliche saudische Nachrichtenagentur SPA. Saudi-Arabien, die Türkei und Pakistan hatten das Abkommen im August geschlossen. Es sieht vor, dass ein Angriff auf einen Partnerstaat als Angriff auf alle gilt. Alle drei Länder verurteilten die Angriffe auf Saudi-Arabien und bekräftigten das Recht des Landes auf Selbstverteidigung. Saudi-Arabien wird seit Wochen von der Houthi-Miliz aus Jemen mit Raketen und Drohnen angegriffen. Die EU verteidigt den Internationalen Strafgerichtshof in Den Haag, den ICC. EU-Ratspräsident Antonio Costa hat sich ausdrücklich hinter das Gericht gestellt, als Reaktion auf die Rede von US-Präsident Donald Trump vor der UNO zwei Tage davor. Trump hatte da das Gericht in seiner UNO-Rede als Schurkeninstitution bezeichnet und die UNO-Mitgliedstaaten aufgefordert, den ICC sofort zu verlassen. Diese Drohungen und Angriffe gegen das Gericht und seine Mitarbeitenden seien inakzeptabel, erklärte EU-Ratspräsident Costa in New York. Er appellierte an die Staaten, das Völkerrecht zu verteidigen. Im Pazifik sorgen gleich zwei Wirbelstürme für Alarm. Gefährdet sind Mexiko und Hawaii. Der Hurrikan Polo zieht entlang der mexikanischen Westküste und erreicht zeitweise die höchste Kategorie 5. Sein Zentrum soll zwar von der Küste bleiben, weg vor der Küste bleiben. Das US-Hurrikanzentrum warnt aber vor lebensgefährlichen Überschwemmungen und Erdrutschen. Die Behörden haben Notunterkünfte geöffnet, Schulen geschlossen und gegen 20.000 Einsatzkräfte an die Küste geschickt. Weiter westlich nimmt der Tropensturm Nolo Kurs auf Hawaii. Er dürfte sich zu einem Hurrikan verstärken und die Insel im Laufe des Samstags erreichen. Der Gouverneur von Hawaii hat den Notstand ausgerufen. In Zürich hat am Abend das Zurich Film Festival begonnen. Mit dabei waren die Schauspieler Tom Hiddleston und William Dafoe. Der Brite und der US-Amerikaner spielen gemeinsam im Eröffnungsfilm Ten Sing, einem Drama über die Erstbesteigung des Mount Everest. Ehrengast war auch die Zürcher Schauspielerin Luna Wedler. Sie wurde wie Tom Hiddleston mit einem Golden Eye Award geehrt. Das Zurich Film Festival dauert bis am Sonntag in einer Woche. Das Wetter: der heutige Freitag wird sonnig und mild bei 20 bis 24 Grad maximal. Einzig im Süden gibt es zeitweise Hochnebel. Das waren Nachrichten von Radio SRF, verantwortlich Roger Brändlin.
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2: Man weiss noch nicht, was es für eine Art von Rauch ist, was für eine Art von Gas auch sein könnte, der dort austritt. Die Bevölkerung wird aufgefordert, Fenster und Türen zu schließen und nicht ins Freie sich zu begeben.
3: Der Giftgasalarm in der Region Basel ist von Polizeistellen der Region aufgehoben worden.
4: Heute Morgen gehen die Schüler in die Schule. Denn die Situation ist normalisiert.
5: Dann ist ab die Entwarnung gekommen und dann hat es geheißen, wir müssen nicht in die Schule. Noch hat es ab dann doch geheißen, wir müssen in die Schule. Dann habe ich gefunden, die sollen wir am Arsch legen. Ich gehe nicht, oder?
6: Ich bin daneben, dass wir Schüler als Beruhigungspille für die Bevölkerung missbraucht worden sind.
7: Es stinkt gewaltig in Basel am Morgen des 1. November 1986. Eine dichte Rauchwolke hat sich über dem Chemieareal in Schweizerhalle gebildet, weil eine Lagerhalle der Firma Sondo komplett abgebrannt ist. Der Ostwind hat den Gestank direkt in die Stadt geblasen. Die Feuerwehr kann den Brand zwar bis am Morgen löschen und verhindern, dass er sich auf andere Gebäude ausweitet, und die Behörden geben Entwarnung. Doch ein ungutes Gefühl bleibt.
8: Man wusste einfach nicht, treibt das jetzt auf eine schwere Katastrophe zu oder ist das ein kontrollierbares Ereignis?
7: Die Menschen sind misstrauisch, der Rhein vergiftet.
9: Dass die Fische und auch die Vögel, die Fisch gefressen haben, kläglich eingegangen sind.
7: In dieser Episode des Podcasts «Geschichte» will ich wissen, was die Chemiekatastrophe in Schweizerhalle damals mit den Menschen in Basel gemacht hat.
10: Ich empfinde, dass einfach die Unsicherheit bleibt und gar nicht besser wird. Man wird angelogen am Laufmeter.
7: Wie die Politik darauf reagiert hat oder eben nicht.
11: So dass mindestens von dieser Seite kein Fehler begangen wurde.
7: Und wie sich das Risikobewusstsein im Katastrophenjahr 1986 verändert hat. Das ist Schweizer Halle 1986, Episode 2, die Wut nach der Brandnacht. Ich bin Silvan Semp. Sie hat eine lange Nacht hinter sich am Morgen des 1. November 1986. Die junge Basler Lokaljournalistin Kathi Flaviani.
12: Um 5 Uhr ab der 5 Uhr genau hat sich die Situation auch verbessert, mindestens was den Brand betrifft. Da ist so langsam ausgeschmürzelt, was dann wiederum bedingt hat.
7: Die ganze Nacht über hat sie berichtet aus Schweizer Halle, hat mit der Redaktion von Radio Basilisk die Bevölkerung über die aktuellen Geschehnisse informiert. Nach 7 Uhr morgens geben die Behörden Entwarnung. Der Brand sei gelöscht und man müsse mit keinen gravierenden Folgen mehr rechnen. Später allerdings sollte sich herausstellen, in der Lagerhalle 956 sind 1350 Tonnen Chemikalien verbrannt. Das verseuchte Löschwasser in den Rhein geflossen, der Tod zahlreicher Fische folgt. Und nur etwas weiter weg vom Brandort sind gefährliche Chemikalien gelagert. Nachdem die Behörden in der Nacht über Radio Basilisk kommuniziert haben, dass der öffentliche Verkehr ausfällt und auch die Postmitarbeitenden nicht zur Arbeit erscheinen müssen oder dass Schulen geschlossen sind und man Fenster und Türen geschlossen lassen müsse, stellt sich nun die Frage, was gilt nun, wo der Endalarm ausgelöst wurde? Auch auf Radio Basilisk herrscht ein Stück weit Ratlosigkeit.
13: Und Unsicherheiten über das öffentliche Leben in der Stadt partiell. Vor allem ein Punkt hat heute Morgen zu reden gegeben. Müssen Schüler in die Schule oder müssen sie es nicht? Widersprüchliche Aussagen vom Krisenstab und von Schulexponenten.
7: Verwirrung und Unsicherheit prägen diesen Morgen. Auch Jakob Tanner kann sich an diesen Samstag gut erinnern.
8: Ich wohnte in Kleinbasel an der Haltinger Straße und das war so natürlich mitten auch in der Chemiezone nahe des Kliebecks. Und für mich war schon eine prägende Erfahrung, dass wenn man fragt, ja was geschah da, dass man zuerst eben nicht wusste, was geschah.
7: Tanner arbeitet damals als Assistent am Historischen Seminar der Universität Zürich. Später beschäftigt er sich in seiner Arbeit mit dem Chemieunfall in Schweizer Halle und wird Geschichtsprofessor an der Uni Zürich. Inzwischen ist er emeritiert. Und damals wohnte er eben in Basel.
8: Und als ich dann am Morgen, am Samstag, am 1. November aufwachte, da gab es äußerst widersprüchliche Nachrichten.
7: Müssen die Menschen in Basel jetzt zur Arbeit fahren oder nicht? Müssen die Lernenden zur Schule?
13: Im Studio bei uns der Erziehungsdirektor.
7: Der damalige Basler Erziehungsdirektor und Regierungspräsident Hans-Rudi Striebel geht persönlich vorbei im Studio von Radio Basilisk.
4: Heute Morgen gehen die Schüler in die Schule, denn die Situation ist normalisiert. Es stinkt noch wenig in der Stadt, aber Gefahr besteht überhaupt keine. Und darum fängt die Schule mit der dritten Lektion an. Das heisst, 9:30 ist Schulanfang.
7: Die Ansage ist also klar. Doch längst nicht alle halten sich daran. Die Regierung und das Chemieunternehmen Sondo beschwichtigen, die Luft sei ungefährlich. Doch viele glauben diesen Aussagen nicht. Kurz nach der Brandnacht schließen sich Schülerinnen und Schüler in Gruppen zusammen, um ein paar Tage danach eine Demonstration zu organisieren. Die Lernenden gehören damit zu den ersten sichtbaren Protestgruppen. Am 8. November gehen in Basel 10'000 Menschen auf die Straßen.
14: Liebe Leidensgenossinnen und Leidensgenossen, wir sind betroffene Schülerinnen und Schüler, die nächste Stunde gestalten werden. Wir haben uns als Schüler zusammengeschlossen, um etwas gegen unsere Ohnmacht zu tun, vielleicht um festzustellen, dass wir nicht ganz so ohnmächtig sind.
7: Die Baslerinnen und Basler, sie sind sauer.
15: Heute die Fische, morgen wir. Ein Transparent, das der tatsächlichen Angst vieler Basler wegen der Chemiekatastrophe vom vergangenen Samstag Ausdruck verleiht.
7: Sauer auf die Behörden, sauer auf die Politik und sauer auf die Chemieindustrie.
16: Wir haben Recht auf die Zukunft. Wir Schüler, wir Jugendlichen. Wir wollen nicht das ausbaden müssen, was heute von Schweinereien passiert.
6: Ich bin daneben, dass wir Schüler als Beruhigungspille für die Bevölkerung missbraucht worden sind.
7: So sagte sein 10-jähriger Redner bei der Demonstration.
6: Man hat dort nämlich noch nicht gewusst, ob es wirklich ungefährlich ist.
7: Und schließlich wird dazu aufgerufen, die Brandnacht in Erinnerung zu rufen mit den Geräuschen, welche die Baslerinnen und Basler aus dem Schlaf gerissen haben.
16: Es wäre lässig, wenn ihr jetzt bei dieser Sirene, bei diesem Alarm alle mitsingen oder mitschreien dürft.
7: Anschließend ziehen die Menschen durch die Straßen. Die Wut zeigt sich aber nicht nur dort an diesem Freitag, sondern auch am Tag darauf.
9: Etwa 800 Personen aus allen Bevölkerungsschichten sind heute der Einladung von Erich Holliger, Leiter der Theaterwerkstatt Kleine Bühne vom Basler Stadttheater, gefolgt zu einer Publikumsdiskussion zum Thema Sandobrand.
7: Was da im Regionaljournal Basel vom damaligen Radio DRS recht nüchtern anmoderiert wird, das wird zu einer Wutveranstaltung. Vorne auf dem Podium sitzen Behördenvertreter, Fachleute und Vertreter der Chemiefirma Sondo. Die Stimmung ist von Anfang an angespannt. Zuerst geht es auch hier um die Schule, die am Tag nach dem Brand regulär stattfinden sollte. Der Basler Erziehungsdirektor Hans-Rudi Striebel wird kritisiert.
17: Ich glaube, als Erziehungsdirektor, wo Sie die Verantwortung...
7: Die Menschen sind emotional. Eine Mutter schildert ihre Erlebnisse aus der Brandnacht.
17: Einfach unverständlich, dass sie sich nicht einfühlen. Die Kinder sind zum Teil morgens um 3-4 Uhr wachgerüttelt worden, haben vom Vater die Gasmaske gekriegt. Zieh du sie an! Du hast dein Leben noch vor dir. Nach diesem Erlebnis sollen sie in die Schule.
7: Der Bildungsdirektor erklärt sich, warum er den Entscheid, dass die Schulen trotzdem geöffnet werden sollen, getroffen hat.
11: Ich habe meinen Entscheid aufgrund der Informationen des Krisenstabs und im Einvernehmen mit dem Krisenstab getroffen. Es war die Situation durch Messungen und Analysen geklärt worden und war deshalb von der rein physiologischen Seite her absolut klar, dass Endalarm gegeben werden konnte, so dass mindestens von dieser Seite kein Fehler begangen wurde. Kein Fehler, wenn Sie einen suchen wollen, liegt bei der Einschätzung, wie ich es vorhin gesagt habe, der psychischen Situation.
7: Man habe die psychologische Wirkung, man habe die Psychologie unterschätzt, so die Basler Regierung. Was sie damit meint, ist, dass sie unterschätzt hat, wie die Menschen auf dieses Ereignis reagieren.
18: Erstens, Herr Minister Presse, können entnehmen, als wenige Meter von diesem Brandherd entfernt Tank mit Phosgen ist.
7: Danach dreht sich die Diskussion darum, dass in der Nähe des Brandortes Phosgen gelagert wurde. Ein giftiges Gas, das zum Beispiel im Ersten Weltkrieg eingesetzt wurde und Hunderttausende tötete. Hans Winkler von der Sondo-Konzernleitung versucht, sich zu erklären, wird aber immer wieder unterbrochen.
19: Phosgen ist ein chemisches Zwischenprodukt, das sehr reaktionsfähig ist. Sie können jeden Teil einer Chemie können Sie für positive oder negative Sachen einsetzen.
7: Die Gemüter erhitzen sich. Den Menschen ist auch noch die Chemiekatastrophe im indischen Bhopal im Kopf, als tonnenweise giftige Stoffe in die Atmosphäre gelangt sind und tausende Menschen gestorben sind. Der Podiumsleiter versucht schließlich, zwischen Publikum und den Podiumsgästen zu vermitteln.
20: Ich möchte von euch wissen, wie giftig ist das Phosgen? Und wie gefährlich ist gesehen, dass das Gift, das Phosgen, hätte können ebenfalls explodieren und zu einer Bhopal-ähnlichen Katastrophe in Basel führen.
7: Irgendwann kocht die Stimmung über. Und schließlich wird Hans Winkler von jemandem aus dem Publikum angespuckt. Die Podiumsteilnehmer werden mit toten Aalen aus dem Rhein beworfen und müssen fliehen. Die Reporterin des Regionaljournals, die an diesem Tag mit dabei ist, schildert später am Radio, was sie an der Podiumsdiskussion wahrgenommen hat.
0: Die Diskussion heute hat auch den Eindruck hinterlassen, dass eine Verständigung nicht möglich ist und dass Vertrauen in die übergeordneten Organe und in die Industrie bzw. die Glaubwürdigkeit der Behörden schwindet wie der Schnee in der Sonne.
7: Die Wut der Menschen in Basel, sie entlädt sich auf den Straßen und an einer Podiumsdiskussion und auch an weiteren Anlässen. Als der Erziehungsdirektor und Regierungsrat Striebel in einem Interview mit dem Schweizer Fernsehen Jahrzehnte später auf das Ereignis zurückschaut, sagt er, das mit dem Podium, das sei gut inszeniert gewesen.
21: Das war natürlich so angelegt. Es ist alles schon parat gestanden, es sind alle parat gestanden, um sie herumzubängeln. Das ist also sehr gut vorbereitet und inszeniert. Also ich würde sagen, von irgendwelcher Neutralität und so war keine Rede, sondern man hat hier einfach dem Publikum, man kann sagen, zu Recht oder zu Unrecht, die Chance geben, den Dampf abzulassen.
7: Und in einem anderen Fernsehinterview erklärte sich Striebel dann noch etwas ausführlicher.
22: Ich habe mit meinem Departementssekretär etwa am 5 Uhr abgemacht, wir gehen nicht in die Schule. Danach haben wir den Krisenstab angerufen und haben mir alles erklärt, wie es ist. Und im ersten Moment gesagt, gut, nicht in die Schule. Und dann hat der Krisenstab wieder angerufen und habe gesagt, ich will mit dem Baselbiet reden, wir müssen miteinander den Entscheid finden, nicht jeden so, wie es ihm gerade einfällt. Und dann ist plötzlich der Befehl aus, man geht in die Schule, nicht von mir, vom Krisenstab.
7: Striebel will sich gegen den Krisenstab wehren.
22: Auf das aber bin ich aufs Velo gehockt, in die Stadt runtergefahren, im Krisenstab donnern und gesagt, das fällt doch eigentlich ein. Und danach hat mich der Krisenstab gebeten, schieb jetzt nicht alles weg, sonst springen wir das Volk nicht mehr auf
7: die
22: Beine.
7: Dem Krisenstab ist also bewusst, dass die Bevölkerung verunsichert ist. Er will aber nicht vermitteln, dass Gefahr bestehe. So interpretiere ich die Aussagen von Striebel.
22: Dann habe ich gesagt, aber man geht nicht sofort in die Schule und hat den Beschluss gemildert, dass man erst in die dritte Lektion geht. Also ich habe den Beschluss vom Krisenstab, der eigentlich zuständig ist, gemildert auf 2 Stunden später.
7: Er sei damals als Sündenbock missbraucht worden, ergänzt Striebel im selben Interview. Heute würde er sich anders entscheiden.
22: Ich würde mich nicht mehr an einen Beschluss von einem Krisenstab halten. Vor allem weiss ich gar nicht, ob sie überhaupt gewusst haben, was in der Luft ist.
7: Und doch sei er nicht beunruhigt gewesen.
22: Meine Tochter, die im 6. Monat schwanger war, hat angerufen und hat gesagt, du stinkst wahnsinnig, weißt du, was los ist? Dann habe ich gesagt, ich habe keine Ahnung.

0: in den Tagen darauf. Der lokale Zivilschutz greift das Thema an einer Medienkonferenz dann auch selber auf, wie Radio DRS berichtet. Dabei geht es auch um die Alarmierung der Bevölkerung.
1: Sirenen funktionieren im Moment nur auf der rechten Seite vom Rhein, also im Kleibasel, Riechen und Bettigen. Aber auch dort sind sie nicht überall gehört worden. Auf der linken Seite vom Rhein, also im Grossbasel, ist die Polizei mit Lautsprecherwagen unterwegs gewesen. Man hat aber festgestellt, dass hier viel zu wenig solche Lautsprecherwagen vorhanden sind.
0: Und dazu kommt, dass die Schutzräume, die häufig in privaten Wohnhäusern untergebracht sind, vielfach gar nicht imstande sind, die Menschen aufzunehmen, weil die Besitzer sie etwa umgebaut haben, resümiert der Zivilschutz. Es ist viel Unmut zu spüren in Basel in diesen Tagen, viel Frust, aber auch Angst und vielleicht auch ein Stück Erleichterung, dass die Situation nicht noch schlimmer war. Was für Historiker Jakob Tanner klar ist, das Vertrauen, das hat gelitten.
2: Es wurde erschüttert und es wurde auch gezeigt, dass der alte Spruch «Vertrauen ist gut, Kontrolle ist besser» was für sich hat, dass es auch ein organisiertes Misstrauen braucht, weil nur das Vertrauen allein Menschen eben auch stumpf machen kann für die Wahrnehmung von Gefahren. Man geht dann sozusagen sehenden Auges in die Katastrophe, weil man vertraut, dass da schon nichts passiert. Also wir müssen uns sozusagen neu orientieren.
0: Was der Historiker da sagt, das zeigt auch eine Umfrage, die Radio DRS einige Tage nach der Katastrophe auf den Straßen Basels gemacht hat.
3: Ein Misstrauen gegenüber der Industrie, die einfach viel zu wenig informiert und immer noch dann etwas macht, wenn es ein bisschen zu spät ist, das heisst so 5 ab 12.
4: Ich empfinde, dass einfach die Unsicherheit bleibt und gar nicht besser wird.
5: Man wird angelogen am Laufmeter. Man kann unserer Regierung also niemandem mehr glauben. Es ist traurig, aber es ist Wort. Steuern nehmen sie, aber anlegen die einsam nach dem Faden.
4: Was sollen wir denn machen? Anlegen und sterben, nicht?
6: Ja, für mich ist das eindeutig. Wir müssen mit dem Risiko leben.
7: Ich finde, dass da viel übertrieben worden ist und ein zu grosses Gescheiss gemacht worden ist aus der ganzen Sache.
0: Viele sehen es also kritisch, aber nicht alle. Doch die Kritik ist groß, auch in den Medien zum Beispiel. Da kommt die widersprüchliche Kommunikation der Behörden, die Fehler, die passiert sind, Dinge wie Sirenen, die nicht funktioniert haben, immer wieder zur Sprache.
2: Eine gewisse organisierte Verantwortungslosigkeit, also wer ist zuständig, alle machen etwas, aber das Zusammenspiel ist nicht da, es ist eine völlig diffuse Gesamtlage und das meiste funktioniert nicht, ich würde mal sagen, außer der Feuerwehr.
0: Und auch die Spitäler sind damals nicht auf ein solches Ereignis vorbereitet. Und das merkt man in dieser Nacht auch. So zumindest schildert es der damalige Arzt Urs Tommen vom Kantonsspital Basel.
8: Es ist kein offizieller Alarm gewesen im Krankenhaus. Die Notfallstation war dünn besetzt, normale Besetzung für Nachtbetrieb, aber nicht für Katastropheneinsätze.
0: Etliche Menschen erleiden Atemwegsreizungen. Rund 1250 müssen in den darauffolgenden Tagen behandelt werden. Nicht auszumalen, wie die Zustände bei einem schlimmeren Ereignis gewesen wären.
2: Es war so, dass viele Leute tatsächlich Angst hatten, dass es auch Menschen gab, die dann Beschwerden hatten, gesundheitliche, die ins Spital gingen, da merkten, das Spital weiß auch nichts. Also es gibt eigentlich keine Katastrophenorganisation, die jetzt in Kraft treten könnte und das Problem angemessen angehen würde, sondern es war ein Riesendurcheinander.
0: Als ich mich durch die unzähligen Beiträge im SRF-Archiv und durch alte Zeitungen blättere, denke ich immer wieder daran, dass Basel wohl riesiges Glück hatte. Denn gestorben ist in dieser Nacht niemand. Aber was, wenn der Brand nicht so glimpflich ausgegangen wäre? Was, wenn die Flammen übergegangen wären auf andere Gebäude mit anderen, vielleicht gefährlicheren Chemikalien und das viel mehr giftige Dämpfe freigesetzt hätte? Die Feuerwehr hat die anderen Gebäude mit kalten Wänden, also mit viel Wassereinsatz, geschützt und erst später wird klar, wenn das nicht geklappt hätte, wären die Folgen vielleicht verheerend gewesen, auch wegen des Giftgases Phosgen nur wenige hundert Meter neben der Lagerhalle. Wäre Basel darauf vorbereitet gewesen oder wäre es zu einer Katastrophe mit vielen Toten gekommen? Klar, Es folgte eine riesige Umweltkatastrophe.

0: Basel noch nie zuvor gesehen hat. Aber es hätte viel schlimmer kommen können, Menschen hätten sterben können. Vielleicht gerade darum, weil eben das Potenzial der Gefahr noch viel größer war, zeigte sich bei den Menschen in Basel eine große Wut. Historiker Jakob Tanner sagt, das habe auch mit dem Jahr zu tun, in dem diese Katastrophe passiert sei, dem Jahr 1986.
1: Ja, man könnte sagen, es war eine Art Annus Horribilis, also ein schreckliches Jahr mit einer Verdichtung von Katastrophen und Krisennachrichten.
0: Neben dem Großbrand von Schweizer Halle ist das Jahr 1986 auch geprägt vom Super-GAU im Atomkraftwerk Tschernobyl. Dazu gibt es übrigens auch eine Serie vom Podcast Geschichte. Den Link dazu findet ihr in den Shownotes. Oder das Space Shuttle Challenger, das kurz nach dem Start explodiert ist. Gerade dass Tschernobyl nur kurz vorher ein großes Thema war, das schlägt sich auch bei den Demonstrationen und in der Medienberichterstattung nieder. Tschernobyl, also ein Kofferwort zwischen Tschernobyl und der französischen Bezeichnung für Basel, das wird zum geflügelten Wort zu dieser Zeit. Und eben die Chemiekatastrophe in Bhopal knapp 2 Jahre zuvor. Die sei damals noch vielen in den Knochen gewesen, sagt Jakob Tanner. Und das alles führt zu viel Unsicherheit in Basel.
1: Ja, man wusste eine Zeit lang wirklich nicht, passiert da jetzt etwas ganz Schlimmes. Man hatte ja noch die große Chemiekatastrophe von Bhopal im Kopf. Das war im Dezember 1984, also noch gar nicht so lange her. Da starben nach Schätzungen bis zu 25.000 Menschen. Eine 500.000 wurde gesundheitlich geschädigt, beeinträchtigt. Also eine Megakatastrophe, die eben in einem indischen Bundesstaat in Zentralindien sich abspielte, wo die Leute wenig Macht hatten, wenig Forderungen stellen konnten und eigentlich dann am Schluss auch sehr wenig passierte. Also das war so das eine Bild und das andere, es brennt halt hin und wieder, die Feuerwehr rückt aus, löscht den Brand und dann ist die Sache wieder vorbei. Also es gab da schon so Extremannahmen und man musste einfach nicht, treibt das jetzt auf eine schwere Katastrophe zu oder ist das ein kontrollierbares Ereignis? Ja, so werden diese Unfälle auch erfahren. Man weiß eben am Anfang nicht genau, was ist jetzt Sache.
0: Im Jahr darauf wird im Kanton Basel-Land gewählt. Die Grünen können ihren Sitzanteil mehr als verdoppeln und werden viertstärkste Kraft im Landrat. In den Medien ist dabei von einem Schweizer Halle-Effekt die Rede. Ein Jahr später wird auch in Basel-Stadt gewählt. Auch hier sind zwar die Grünen auf dem Vormarsch, allerdings ist der Effekt hier schon deutlich kleiner, sagt Historiker Jakob Tanner.
1: Da gab es eigentlich eher so eine, ich würde mal sagen, Verschiebung von linken Parteien wie die Poch zu Grünen. Per netto war der Zuwachs minim.
0: Mit etwas Abstand und mit einem Blick aufs Ganze, so sagt es der Historiker, könne von einem Schweizer Halle-Effekt nicht die Rede sein.
1: Dann gab es eben nicht diese Welle, die durch die Gesellschaft ging und dieses Aufgerüttelt-Werden und ja, dieser Moment des Erwachens, dass jetzt etwas nötig ist, dass wir einen großen Schritt tun müssen. Es blieb eben doch bei sehr kleinen politischen Veränderungen und eher kleinen politischen Reformen.
0: Doch Hans-Rudi Striebel, der Erziehungsdirektor, der mit dem Schulentscheid für Furore sorgte, der erlebt bei den Regierungswahlen eine böse Überraschung. Er muss in den zweiten Wahlgang. Und dennoch wird Striebel im zweiten Wahlgang bestätigt und bleibt danach noch mehrere Jahre im Basler Regierungsrat.
1: Es wurden keine Exekutivfunktionen abgestraft. Also die Regierungsmitglieder wurden nicht persönlich haftbar gemacht für das Missmanagement dieser Katastrophe, die dann eigentlich sozusagen auf dem Stand blieb, als diese in die Geschichte eingegangen ist, weil das Großereignis dann nicht eintrat, was aber hätte eintreten können. Also da gab es sozusagen eine Verantwortung, die an die Regierungsmitglieder adressiert wurde. Und man hat aber das rasch wieder vergessen und fand, die sollen weitermachen, die haben das eigentlich bisher gut gemacht. Also der Protest hielt sich da klar in Grenzen.
0: Der Protest ebbt ab. die Umweltkatastrophe, welche der Brand in der Schweizer Halle ausgelöst hat, die hallt allerdings noch lange nach. In der nächsten Episode des Podcasts «Geschichte» geht es um die Umweltkatastrophe, die der Brand in Schweizer Halle ausgelöst hat.
2: Die Reifenschmutzung nimmt nach dem Chemieunfall ein immer grösseres Ausmaß an.
0: Es geht darum, wie die Nachbarländer der Schweiz, Frankreich und Deutschland auf die Ereignisse reagieren und was heute besser läuft als früher.
1: Umweltpolitisch hat das durchaus etwas bewirkt.
0: Und schließlich geht es darum, warum es überhaupt gebrannt hat in der Lagerhalle. Jahre später tauchen neue Theorien auf.
3: Laut ZDF war es die Stasi-Sondereinheit AGMS, die das Attentat in Schweizer Halle durchgeführt haben könnte.
0: Hatte die Geheimpolizei der DDR ihre Finger im Spiel?
4: The Stasi created an operation to sabotage the Sandoz plant at Schweizer Halle.
0: Darum geht's nächstes Mal. Ich bin Silvan Zemp.

0: Die Nachrichten von SRF um 4 mit Roger Brendlin. US-Präsident Donald Trump hat zu Ehren von Chinas Präsident Xi Jinping ein Staatsbankett im Weißen Haus in Washington gegeben. Es ist Xis erster Besuch in Washington seit über 10 Jahren. In seiner Tischrede sagte Trump, die beiden Länder hätten unterschiedliche Systeme, aber sie hätten sich nie besser verstanden als im Moment. Bei den Gesprächen ging es gemäß US-Medien um Taiwan, um den Handel zwischen China und den USA und um künstliche Intelligenz. Laut chinesischen Staatsmedien sprach sich Xi zudem dafür aus, dass die USA und der Iran wieder verhandeln. Unter den Gästen des Banketts waren zahlreiche Chefs auch von Technologiekonzernen, darunter X-Konzernchef Elon Musk, Amazon-Gründer Jeff Bezos und OpenAI-Chef Sam Altman. Saudi-Arabien plant ein hohes Militärtreffen mit seinen Verbündeten Pakistan und der Türkei. Die Generalstabschefs der drei Länder wollen beraten, wie Saudi-Arabien im Rahmen des gemeinsamen Verteidigungsabkommens unterstützt werden kann. Die schreibt die staatliche saudische Nachrichtenagentur SBA. Saudi-Arabien, die Türkei und Pakistan hatten das Abkommen im August geschlossen. Es sieht vor, dass ein Angriff auf einen Vertragsstaat als Angriff auf alle gilt. Alle drei Länder verurteilten die Angriffe auf Saudi-Arabien und bekräftigten das Recht des Landes auf Selbstverteidigung. Saudi-Arabien wird seit Wochen von der Houthi-Miliz aus Jemen mit Raketen und Drohnen angegriffen. Die EU verteidigt den Internationalen Strafgerichtshof in Den Haag, den ICC. EU-Ratspräsident Antonio Costa hat sich ausdrücklich hinter das Gericht gestellt, als Reaktion auf den Aufruf von US-Präsident Donald Trump an die UNO-Staaten, den ICC sofort zu verlassen. Diese Drohungen und Angriffe seien inakzeptabel. Costa appellierte an die Staaten, das Völkerrecht zu verteidigen. Auf Korsika haben mehrere hundert Bäuerinnen und Bauern die größten Häfen der Insel stundenlang blockiert. Sie fordern vom französischen Staat mehr Hilfe wegen der Trockenheit nach dem Hitzesommer. Die Behörden hatten der Landwirtschaft auf Korsika 1,3 Millionen Euro zugesagt. Die Blockaden wurden am Abend aufgehoben. Nächste Woche soll es ein Gespräch im Landwirtschaftsministerium geben. Im Pazifik sorgen gleich zwei Wirbelstürme für Alarm. Gefährdet sind Mexiko und Hawaii. Der Hurrikan Polo zieht entlang der mexikanischen Westküste. Das US-Hurrikanzentrum warnte vor lebensgefährlichen Überschwemmungen und Erdrutschen. Weiter westlich im Pazifik nimmt der Tropensturm Nolo Kurs auf Hawaii. Dieser dürfte sich zu einem Hurrikan verstärken und die Inseln bis am Samstag erreichen. Das Wetter, der heutige Freitag, wird sonnig und mild. Bei 20 bis 24 Grad, nur im Süden gibt es zeitweise Hochnebel. Das waren Nachrichten von Radio SRF, verantwortlich Roger Brendlin.
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3: Stellen Sie sich vor, Sie sind in einer fremden Stadt und suchen das historische Museum. Was tun Sie? Fragen Sie Passantinnen und Passanten nach dem Weg? Helfen Sie sich mit einem Stadtplan? Oder zücken Sie Ihr Handy und lassen sich von einer Karten-App direkt zum Eingang lotsen? Anna Jungen, welche Methode wählst du?
4: Mit der Karten-App lasse ich mich lotsen und ich frage schon aber immer noch gern auch die Leute in der Stadt, wo es dann genau durchgeht.
3: Wer digital navigiert, macht es sich bequem, die App übernimmt, was früher Orientierungssinn, Nachfragen oder eben Kartenlesen verlangt hat. Anna, hast du auch nur ein ganz klein wenig ein schlechtes Gewissen, wenn du dich digital lotsen lässt?
4: Nein, das habe ich nicht. Ich finde das wirklich super praktisch, weil man dann wirklich einfach ziemlich zielgerichtet auch in fremden Städten sich orientieren kann. Ich habe da überhaupt kein schlechtes Gewissen.
3: Kein schlechtes Gewissen, das ist meine Kollegin Anna Jungen aus der SRF Philosophie-Redaktion. Sie beschäftigt sich mit der Frage, wie digitale Helfer unseren Alltag verändern. Was bequem und praktisch tönt, hat vielleicht auch Schattenseiten. Was passiert mit uns, wenn wir Aufgaben zunehmend an digitale Werkzeuge delegieren? Was bedeutet das für unsere Gesellschaft? Anna Jungen, herzlich willkommen.
4: Vielen Dank für die Einladung.
3: Du hast ein Sachbuch dabei, das sich grundsätzlich mit der Frage befasst, was eben passiert, wenn unser Alltag zunehmend digital durchdrungen ist. Das Buch ist kürzlich herausgekommen und es heißt «Bequeme neue Welt». Geschrieben hat es die 45-jährige deutsche Sibylle Anderl. Sie ist promovierte Astrophysikerin und Philosophin und arbeitet als Wissenschaftsjournalistin. Und jetzt, ja klar, der Buchtitel «Bequeme neue Welt», das lese ich natürlich als Anspielung auf Aldous Huxleys dystopischen Roman «Schöne neue Welt» aus den 1930er, «Brave New World». Im Untertitel heißt Sibylle Anderls Buch «Was wir gewinnen, wenn wir uns etwas zumuten».
4: In diesem Buch geht es eigentlich um unsere Gegenwart, die durchdrungen ist von unendlich vielen Technologien, jetzt auch mit KI nochmals einen ganz neuen Sprung gemacht hat. Und das Interessante am Buch ist, dass Sibylle Anderl unsere Gegenwart durch die Linse der Bequemlichkeit anschaut. Und sie sagt, diese Technologien, die machen unser Leben extrem viel bequemer, das ist so. Aber gleichzeitig macht diese Bequemlichkeit das Leben nicht unbedingt besser. Das heißt, es ist ein Buch über Bequemlichkeit, individuelle und gesellschaftliche Bequemlichkeit und auch wie diese unser Miteinander prägt, möglicherweise unsere Zukunft. Und es ist vor allem auch ein Plädoyer, uns dessen bewusst zu sein und ganz bewusst Entscheidungen zu treffen, wenn es um Bequemlichkeit geht.
3: Also sich anstrengen, es sich eben nicht allzu bequem zu machen, kann sich unter Umständen lohnen, höre ich jetzt da heraus. Wir wollen dann sehen, was das konkret bedeutet. Du hast gesagt, eben diese digitalen Helferinnen und Helfer, die gehören zu unserem Alltag. Wenn wir jetzt zunächst auf das große Ganze schauen, wie schätzt du das ein? Wie sehr ist denn unser Alltag bereits maschinell durchdrungen?
4: Ja, also natürlich komplett maschinell sowieso schon lange. Denken wir an Waschmaschine und Tumbler. Das ist ja ein Riesensegen, würden wir heute alle sagen. Dann die digitale Revolution mit Computer und Smartphone. Das ist seit den 50er Jahren eine fortlaufende Geschichte mit riesigen technologischen Umbrüchen, tief in unserem Alltag verankert. Und jetzt, und das ist das Interessante, stecken wir eben mit KI mitten in einer neuen Phase. Und viele Experten, Expertinnen sagen, dass das noch ein viel, viel, viel größerer Umbruch ist als jede andere Technologie bisher. Und warum ist das ein größerer Umbruch? Weil wir mit KI quasi das Denken auslagern können. Das sei qualitativ etwas ganz anderes als einfach wie früher körperliche Arbeit auslagern oder so Standardaufgaben wie Kopfrechnen zum Beispiel.
3: Wie verändert dies denn unseren Alltag jetzt im Vergleich zu vor 10, 20 Jahren? Du hast gesagt, es hat bereits natürlich Maschinen, Waschmaschinen und so weiter gegeben, aber wir sind hier schon jetzt in einer anderen Phase.
4: Ja, eben unter dem Stichwort Bequemlichkeit, dafür ist zum Beispiel die künstliche Intelligenz, die sogenannte künstliche Intelligenz, natürlich ein riesiger Vorteil. Ich kann mir in Bruchteil von Sekunden zum Beispiel ein Buch zusammenfassen lassen, ich kann mit einem Chatbot über dieses Buch diskutieren, mir die wichtigsten Thesen zusammenstellen lassen und so weiter. Ich habe unmittelbaren Zugang zu einer riesigen Menge an Wissen, wo ich vielleicht früher mühsam in Bibliotheken hätte zusammensuchen müssen. Und das Interessante ist ja, dass wir eigentlich so bequem leben wie noch nie und gleichzeitig fühlen wir uns auch so erschöpft wie noch nie.
3: Also das ist der Pferdefuß.
4: Genau.
3: Aber wie kommt es denn zu dieser Erschöpfung?
4: Ja, Sibylle Anderl beschreibt das wirklich als Diagnose der Gegenwart. Die sei so geprägt durch ein Ineinandergreifen von Anstrengung und Bequemlichkeit, ist eine Art Wechselwirkung. Wir sind immer mehr auf Effizienz getrimmt, alles wird schneller, produktiver und so weiter. Und umgekehrt werde all das mit einem immer größeren Bequemlichkeitsangebot dekoriert. Ganz konkret im Alltag, wir haben alle ein sehr stressiges Leben, man fühlt sich am Abend müde, vielleicht frustriert. Und als Kompensation dafür kann ich dafür immer mehr Serviceleistungen in Anspruch nehmen. Ich kann Lieferdienste beauftragen, mir Essen zu bringen, Staubsaugerroboter, Wellness und so weiter, Online-Shopping. Und genau dieser Hang nach Bequemlichkeit bedient eben die künstliche Intelligenz hervorragend.
3: Also das heißt eigentlich nichts anderes, wenn ich dir zuhöre. Diese Helfer tragen dazu bei, den Alltag zu optimieren, immer mehr hineinzupacken und sie treiben uns eigentlich vor sich her. Habe ich das richtig verstanden?
4: Ja, das könnte man so beschreiben. Also sie bringen eine extrem große Erleichterung und gleichzeitig riskieren wir eben auch als Individuum und als Gesellschaft viel, wenn wir uns einfach komplett auf sie verlassen.
3: Was passiert denn, wenn wir unsere Gehirne permanent entlasten? Also wenn man sich eben zum Beispiel nichts mehr merken muss?
4: Ja, das ist ja das sogenannte Cognitive Offloading. Also das meint das Auslagern von Denkprozessen an externe Hilfsmittel. Das können digitale Hilfsmittel sein, wie Navigationsgeräte. Und jetzt eben je länger, je mehr die sogenannte künstliche Intelligenz oder direkt an einen KI-Assistenten, also einen Chatbot, der mit KI funktioniert und der mich als Nutzerin im Alltag, im Beruf begleitet, Aufgaben übernimmt. Und man muss sagen, das hat einen großen Vorteil zuerst für das Gehirn. Es kann wirklich eine Entlastung sein für das Gehirn. Es kann Platz schaffen für andere geistige Aktivitäten. Und da gibt es durchaus Studien dazu, die das belegen. Also wenn zum Beispiel Studierende eine gelernte Wörterliste digital abspeichern und damit die Gewissheit haben, dass sie darauf zurückgreifen können, dann können sie im Anschluss neue Wörter besser lernen. Aber es ist ganz wichtig, dieser Vorteil ist eben nur gegeben, wenn wirklich die Absicht besteht, zu lernen und diese Wörter wirklich zu lernen. Und weil die KI, die künstliche Intelligenz, je länger und je mehr ganz komplexe Aufgaben übernehmen kann, sinkt natürlich die Bereitschaft und die Motivation, überhaupt erst solche Wörter zum Beispiel zu lernen.
3: Das wäre dann eben die Bequemlichkeitsfalle, in die man da tappen könnte. Eben, es ist ein zweischneidiges Schwert, das Ganze. Also ich denke jetzt auch viele Eltern, es gibt ja diesen berühmten Mental Load, oder man muss dauernd an 100 Dinge denken, darf auf keinen Fall das Training der Kinder vergessen, einen Arzttermin, einen Elternabend und so weiter. Also das, da würde jetzt Sibylle Anderl auch nicht widersprechen, das ist nicht schlecht, wenn man sich da mit der Maschine unterstützen lässt.
4: Nein, überhaupt nicht. Es geht wirklich darum, dass sie sagt, es geht darum um komplexe Aufgaben, wie eben zum Beispiel Schreiben. Und weil da, wenn man das alles der KI übergibt, und die KI schreibt heute ziemlich überzeugend schon, das ist vielleicht nicht neu und nicht originell, aber die schreibt recht gut, sie kann sehr komplexe Aufgaben übernehmen. Und wenn man das immer permanent auslagert, dann kann man wirklich in Hirnscans nachweisen, dass sich so diese neuronale Vernetzung im Hirn deutlich verringert. Plus, es sinkt auch wirklich die Bereitschaft, sich kognitiv überhaupt anzustrengen. Also sie macht da einen großen Unterschied zwischen einfach sich unterstützen lassen im Alltag. Da verliert man auch Fähigkeiten, das ist so. Also eben Navigationsgerät.
3: Telefonnummern,
4: wir haben es schmerzhaft erfahren zu Beginn dieser halben Stunde. Da verliert man etwas, das ist eine Art Trade-off. Mit einem Navigerät bin ich wie eine OL-Läuferin in einer Stadt. Ich kann mich sofort orientieren, aber ohne Navigerät bin ich dann vielleicht plötzlich wie ein Kind und habe überhaupt keinen Überblick mehr. Aber das ist natürlich eigentlich harmlos. Also man kann sagen, es ist romantisch, wenn man Karten lesen kann, aber das ist eher ein harmloses Beispiel, aber es zeigt einfach, wir neigen sehr, sehr stark dazu, der Technik zu vertrauen und häufig auch mehr zu vertrauen als der eigenen Wahrnehmung. Und das kann dann wirklich, sobald es um KI geht und künstliche Intelligenz, kann das wirklich ein großes Problem geben. Es gibt diesen sogenannten Automation Bias, also die Überzeugung, dass ein Chatbot, der ja immer im Brustton der Überzeugung antwortet, total neutral ist, total wissend ist. Dabei ist klar, oder KI gibt verzerrte Antworten, es gibt auch Biases, es gibt Stereotypen. Es ist häufig ein sehr eingeschränktes westliches Wissen und politisch gefärbt. Und wenn wir da einfach so der KI vertrauen, wie wir einem Navigationsgerät vertrauen, dann hat man je nachdem ein handfestes Problem, weil auch zum Beispiel Faktentreue und Wahrhaftigkeit nicht unbedingt ein Kriterium ist von einem Chatbot, sondern der will einfach mir gefallen, in mein Bedürfnis sozusagen befriedigen.
3: Du hast zwei Begriffe genannt, Anna. Einerseits eben Cognitive Offloading, dass man Dinge an Maschinen abgibt, geistige Prozesse, und dann als Folge davon die digitale Amnesie, also man verliert Wissen. Und da kommt man natürlich in den Sinn, eine demokratische Gesellschaft lebt ja auch stark davon, dass man vernetzt denken kann. Also beispielsweise historisches Wissen. Ich weiß, aus der Schule habe ich gelernt, vor dem Ersten Weltkrieg gab es überall Nationalismus, das führte in den Krieg unter anderem. Heute haben wir an vielen Orten nationalistische Tendenzen, und ich kann die Vernetzung herstellen, dank dieses Wissens, dass das gefährlich werden könnte. Droht da der Gesellschaft echte Gefahr?
4: Also Sibylle Anderl würde sagen ja, weil dieses Cognitive Offloading, also eben das Auslagern von Denken und auch damit die Gefahr, dass eben dieses neuronale, vernetzte Denken zu verschwinden droht, das sei wirklich eine Bedrohung für die Demokratie. Und das hat auch damit zu tun, dass ja eine liberale Demokratie zum Beispiel von Aushandlungsprozessen lebt, also von verschiedenen Perspektiven, die sich aneinander reiben. Und das ist sehr anstrengend. Demokratie ist anstrengend. Und auch diese Anstrengung muss man sich zumuten wollen, sozusagen. Sie macht ja auch das Plädoyer, man muss die Anstrengung suchen. Und wenn wir es einfach aufgeben, quasi selber zu denken, weil es zu anstrengend ist, ja dann finden diese demokratischen Aushandlungsprozesse je länger, je weniger statt. Und dann bewegen wir uns in digitalen Filterblasen, in Echokammern, weil dort ist es einfach schlicht heimeliger, es ist ein bisschen weniger mühsam sozusagen.
3: Man muss keine Widersprüche aushalten.
4: Aber dann überlassen wir natürlich die Gestaltung der Zukunft Algorithmen, und diese dienen natürlich vor allem den Interessen einiger weniger Männer im Silicon Valley, und das kann wirklich eine große Bedrohung sein für eine demokratische Gesellschaft.
3: Sagt Anna Jungen von der SRF Philosophie-Redaktion. Sie hören den Kulturplatz-Talk hier auf SRF 2 Kultur, und wir gehen der Frage nach, wie sich durch die zunehmende Digitalisierung unseres Alltags unser Leben als Individuen, aber eben auch als Gesellschaft verändert. Und wir haben schon gehört, also die Sache ist ambivalent und kompliziert. Sie ist sowohl Fluch als auch Segen. Das habe ich bis jetzt schon gehört. Ja, Anna, ich möchte ein weiteres Beispiel noch aufgreifen, das du erwähnt hast, nämlich die künstliche Intelligenz hat gewaltige Fortschritte gemacht in den letzten Jahren im Bereich der sogenannten generativen KI. Also, dass sich aus Eingaben neue Inhalte wie Texte, Bilder, Videos oder Musik herstellen lassen. Du hast die Texte erwähnt. Was sind denn die Folgen, wenn wir Texte nicht selber schreiben, sondern ein paar Angaben machen, sogenannte Prompten, und ChatGPT und Co. schreiben dann einen wunderbaren oder nicht so wunderbaren
4: je nachdem
3: Text?
4: Ja, ich denke, das hat ganz stark zu tun mit, wie der Mensch eigentlich lernt. Also eben, sobald man komplexe Aufgaben auslagert, wie Schreiben zum Beispiel, dann kann man einerseits aus ästhetischen Gründen sagen, ja, aber das ist ja nicht kreativ und das ist nichts Neues, was da kommt, weil die künstliche Intelligenz ist ja mehr so eine wiederkäuende Kuh, die einfach ausspuckt, was schon mal nach drinnen war. Das kann man wie aus diesem Standpunkt bedauern, aber was eigentlich viel dramatischer ist, und das zeigt die Hirnforschung, ist, dass wir eben damit unser Gehirn zu stark entlasten. Also die Hirnforschung zeigt, dass sich ja jeden Tag Tausende von neuen Gehirnzellen bilden, Neuronen. Und diese, die vernetzen sich aber nur, wenn sie auf Widerstände stoßen. Also Lernen und Schreiben gehört ja dazu, also dass man sich etwas gewahr wird, dass man sich etwas von allen Seiten durchdenkt, das funktioniert eben nur mit Widerständen. Das sagt auch Sibyl Andern in ihrem Buch. Es braucht diesen Widerstand, und nur dann kann sich etwas wirklich verankern im Gehirn. Und wenn das nicht mehr geschieht, weil man alles, was komplex ist, einfach sagt, muss ich das ja nicht, das muss ich ja nicht mehr selber machen, die KI macht das für mich, dann sterben solche Nervenzellen einfach sehr viel schneller ab. Und das kann natürlich wirklich ja, langfristig schwierige Folgen haben für die Gehirnentwicklung. Und für die Fähigkeit, dann eben überhaupt noch komplexe Texte selbst schreiben zu können.
3: Das tönt ja alles ein bisschen kulturpessimistisch jetzt auch. Also diese Neuerungen, das ist der Untergang des Abendlandes. Ich spiel's jetzt zu. Du hast das nicht so gesagt, aber man könnte das heraushören. Aber du meinst es ja nicht so, wenn ich dir genau zugehört habe. Was sagt denn Sibylle Anderl? Wann wäre denn der Einsatz eines digitalen Schreibtools sinnvoll?
4: Also sie sagt zum Beispiel, sie ist überhaupt keine Kulturpessimistin, das will ich auch nochmal festhalten. Sie sagt einfach, man muss sich wirklich bewusst sein, was ist das, was gewinnen wir und was verlieren wir. Und sie sagt zum Beispiel, beim Lernen, also die sogenannte künstliche Intelligenz kann, wenn man will, natürlich der perfekte Privatlehrer sein. Also der ist geduldig, der kann mir auf meinem Niveau grammatikalische Dinge erklären, wenn ich eine neue Sprache lerne, mir neue Übungen generieren, sofort ein Feedback geben.
3: Wunderbar.
4: Das ist wirklich wunderbar, und das sagt sie auch. Das sei nie dagewesene Möglichkeiten. Aber es ist immer die Bedingung, dass die persönliche Bereitschaft überhaupt da ist zum Lernen. Also das nimmt einem die künstliche Intelligenz eben nicht ab. Beziehungsweise sie verlockt einem, dass man sagt, warum soll ich mir diese Mühe überhaupt noch machen? Also warum soll ich noch eine neue Sprache lernen? Es gibt ja KI-Übersetzung-Tools, die quasi in Echtzeit übersetzen. Das kann eine Haltung sein, aber vielleicht verliert man dann eben etwas, nämlich dass man sein Gehirn trainiert. Das ist eine Art, kann man sich wie ein Muskel vorstellen. Oder auch, es macht auch etwas mit dem Selbstbild. Also wenn ich unter Mühen eine Sprache lerne, dann ist das ja etwas, worauf ich stolz bin. Und im Moment, wo quasi Anstrengung und Erfolg total entkoppelt ist, dann ist das etwas, was auch ein bisschen möglicherweise an Wert verliert, würde sie argumentieren.
3: Du hast ja auch noch die Männer im Silicon Valley erwähnt. Also hinter den digitalen Tools oder hinter vielen stecken die großen Tech-Firmen wie Microsoft oder Meta oder Google. Wenn wir jetzt deren Maschinen dauernd benutzen, im Alltag hinterlassen wir auch Datenspuren. Dies verursacht bei vielen Menschen Unbehagen. Also die KI lernt mich ja auch sehr gut kennen. Dieses Unbehagen, besteht dies zu Recht?
4: Das besteht zu Recht, weil die künstliche Intelligenz ist wirklich eine sehr, sehr mächtige Technologie und im Moment ist diese Technologie wirklich in den Händen einiger ganz, ganz weniger Männer aus dem Silicon Valley. Das ist also das Gegenteil von demokratisch legitimierter Macht. Und wir wissen auch, dass gewisse dieser Männer zumindest ziemlich umstrittene Weltansichten haben und auch einen großen Willen zur Macht haben. Und mit jedem Mal, wo wir diese künstliche Intelligenz, sogenannte künstliche Intelligenz nutzen, geben wir diesen Männern eigentlich ein Stück weit mehr Macht über uns. Das heißt, es besteht eine riesige Abhängigkeit, eine globale Abhängigkeit von einer Handvoll Männern. Und das ist natürlich auch demokratiepolitisch eine absolute Schieflage.
3: Die Sachbuchautorin Sibylle Anderl, die ist Physikerin, also die ist Naturwissenschaftlerin, aber sie ist, das ist sehr interessant bei ihr, diese Kombination, auch noch Philosophin. Inwiefern bringt sie denn auch eine philosophische Perspektive in ihre Argumentation?
4: Ja, das ist das Interessante am Buch. Sie argumentiert häufig zuerst aus hirnwissenschaftlicher Sicht, also sie sagt, aus der Hirnforschung weiß man empirisch, wir Menschen neigen zu Bequemlichkeit, wir Menschen versuchen möglichst Komplexität zu verringern und so weiter. Und dann spiegelt sie das quasi an philosophischen Überzeugungen, in ihrem Fall eben der Überzeugung, dass Anstrengung sich lohnen kann, dass Anstrengung ein Teil eines geglückten Lebens ist, ein Teil eines erfüllten Lebens. Das heißt, sie hat wie zwei Perspektiven, einerseits eine empirische Perspektive aus den Wissenschaften und dann eine normative Perspektive, wo sie fragt, ja, wie sollte es dann sein? Was macht den Menschen denn aus? Was wäre denn ein gutes Leben? Und das spiegelt sie aneinander und das hat durchaus seinen Reiz. Das ist interessant. Für mich war besonders interessant wirklich diese Erkenntnis aus den Hirnwissenschaften, weil man sich wirklich das auch gegencheckt im eigenen Leben und sich extrem stark wiedererkennt in diesen Beschreibungen, wie wir eigentlich funktionieren. Und dann ist schon immer sehr anregend ist auch und auch wirklich ein Augenöffner, wenn sie dann sagt, wie all das extrem tief in unser Leben, in mein persönliches Leben eindringt, ohne dass sich das nach einem Verlust anfühlt. Für mich fühlt es sich ja wie ein Gewinnern häufig all diese Tools, aber ich gebe ja einen riesigen Teil meiner Selbstbestimmung auf, indem ich mich einfach nur auf diese Dinge verlasse zum Beispiel. Also es ist ein riesiger Trade-off zwischen, ich bekomme ganz, ganz viel Bequemlichkeit, aber verliere ziemlich viel Autonomie.
3: Ich bin nicht ganz so sicher, ob Sibylle Anderl da so recht hat, weil, nehmen wir das Beispiel dieser Chatbots, mit denen ich in eine Beziehung treten kann. Also die sind ja sehr beliebt, diese Programme Replika oder Kindred heißen die. Die bedient man auch über eine App und die tun dann so, als ob sie lebendige Menschen wären. Und du hast gesagt, ja, Sibylle Anderl sagt, wie Menschen funktionieren und Menschen sind nun mal soziale Wesen. Was soll jetzt da schlecht daran sein, wenn ich halt statt meine Nachbarin zu belästigen, jetzt mit einem Chatbot in den Austausch komme? Auch wenn ich weiß, dass der natürlich kein lebendiger Mensch aus Fleisch und Blut ist.
4: Sie würde nicht sagen, das ist per se schlecht. Sie beobachtet einfach immer zuerst einmal die Tatsache, dass immer mehr Menschen sich zum Beispiel Rat holen bei einem Chatbot, dass das wird dann so ein digitaler Gefährte und er ist sehr verlockend, weil der Umgang ist super bequem mit einem Chatbot, oder? Der hat immer Zeit, der hat immer Geduld, ist auch immer auf unserer Seite häufig und es ist so ein konfliktbefreiter Austausch und da gibt auch immer wieder erstaunlich gute Ratschläge.
3: Aber ist devot, ist immer untertänig.
4: Ja, total, hat ja keine, das ist ja, das macht ihn so an, angenehm, aber das macht ihn auch eben kein Mensch. Weil sie sagt, ein Chatbot hat ja keine eigene Lebenswelt. Er hat keine Ängste, keine Sehnsüchte und so weiter. Und es gibt diese Vorstellung vom Philosophen Hans-Georg Gadamer, der sagt, jeder Mensch besitzt einen eigenen Horizont aus Erfahrungen, Prägungen, Wissen und auch Enttäuschungen. Und in einem echten Gespräch mit einem Menschen, der eben auch einen Horizont mitbringt, dann lernen wir was. Wir können unseren eigenen Horizont quasi verschmelzen. Wir können lernen, über unseren Horizont herauszuschauen, Dinge aus einer anderen Perspektive zu sehen, die Welt in einem größeren Ganzen zu sehen. Wenn ich aber nur mit einem Chatbot mich austausche, dann bleibe ich eigentlich in meinem Horizont, weil der Chatbot mir immer diesen eigentlich bestätigt. Das heißt, sie sagt, der kann super hilfreich sein für ein paar einfache Ratschläge, aber man büßt eben auch vieles ein. Man büßt diesen Austausch mit anderen Menschen ein. Das heißt, es ist immer ein Gewinn, aber es ist eben auch möglicherweise ein Verlust. Plus, wir müssen ja überhaupt nicht empathisch sein mit einem Chatbot. Also möglicherweise verkümmert auch die Empathie, wenn man sich jetzt nur noch mit Chatbots unterhalten würde.
3: Sie sind eine Realität, diese Tools. Man muss einen konstruktiven Umgang mit ihnen finden. Man kann sie auch nicht einfach negieren, weil sie sind jetzt nun mal da. Und du hast mit der Sachbuchautorin Sibylle Arnold telefoniert und du hast sie gefragt, was sie davon halte, dass wir, der Bequemlichkeit folgend, immer häufiger die Unterstützung digitaler Tools in Anspruch nehmen. Und sie hat da sehr differenziert geantwortet.
1: Das ist ja aber auch evolutionär durchaus sinnvoll. Und man sieht ja auch unsere Fortschrittsgeschichte in der modernen Welt. Dieses Streben nach Bequemlichkeit, das hat uns ja auch unglaubliche Fortschritte gebracht. Also viele Erfindungen sind ja durch das Streben nach Bequemlichkeit entstanden, nicht zuletzt der Computer. Weil das Rechnen so anstrengend ist, wollte man es mechanisieren. Also Bequemlichkeit ist beileibe nicht nur schlecht. Das Wichtige ist nur, jeweils sich ganz aktiv und bewusst zu fragen, ist das jetzt ein Fall, bei dem Bequemlichkeit etwas ist, was mir tatsächlich auch etwas bringt, was mich voranbringt, oder leitet es mich in die falsche Richtung? Und da muss man sagen, unsere Welt ist einfach heutzutage so komplex und mit so viel Unsicherheit behaftet, dass vieles, was evolutionär für uns sehr sinnvoll war, heute nicht mehr so funktioniert, wie es irgendwann mal funktioniert hat.
3: Wenn ich Sibylle Arnold zuhöre, dann kommt mir Paracelsus in den Sinn, der Schweizer Arzt und Naturphilosoph aus dem 15. und 16. Jahrhundert. Ihm wird ja die Aussage zugeschrieben, allein die Dosis macht das Gift. Klar, das ist abgedroschen, dieses Zitat, aber kann es doch so einen Weg zeigen für einen gesunden Umgang mit den digitalen Helfern? Was sagst du?
4: Sicher. Ich denke aber, wir nutzen ja alle diese Tools sowieso. Und ich glaube, das Wichtigste ist es, beim Nutzen dieser Tools sich erstens bewusst zu sein, das sind Tools. Und zweitens, das Denken eben nicht abzuschalten, sondern erst recht einzuschalten. Also man soll quasi versuchen, dieses langsame, rationale Denken, und das können wir alle, beizubehalten, Annahmen kritisch zu prüfen, Antworten der KI auch zu hinterfragen, Vergleiche zu prüfen, ist das überhaupt ein sinnvoller Vergleich, der mir hier ausgespuckt wird, und sich vor allem auch der Komplexität der Welt bewusst sein. Und wenn eine einfache Antwort kommt, kann man ziemlich sicher sein, das trifft jetzt die Sache noch nicht ganz. Und das ist auch ganz wichtig in diesem Buch. Sie beschreibt ganz viele solche kognitiven Verzerrungen, die wir alle haben im Denken, sogenannte Denkfallen. Denen müssen wir uns immer bewusst sein, sowieso. Aber mit Verbindung mit der künstlichen Intelligenz muss man sich nochmals viel stärker hinterfragen, wo habe ich eigentlich eigene Verzerrungen in meinem Denken, sogenannte Biases, und diese kritisch prüfen. Und das hilft auch wirklich, mit der künstlichen Intelligenz besser umgehen zu können und das einordnen zu können.
3: Also auf den Punkt gebracht, Anna Jungen, ich darf die Verantwortung nicht abgeben. Ich muss abwägen, was gewinne ich, was verliere ich möglicherweise, wenn ich diese Tools nutze.
4: Ja, und vor allem Entscheidungen nicht abgeben, weil die Entscheidungsfreiheit ist ja das, was unsere Freiheit als Menschen ausmacht, das, was unsere Autonomie ausmacht. Und das einfach auszulagern, das kann fatal sein.
3: Danke für das Gespräch.
4: Danke auch.
3: Mein Gast im Kulturplatz-Talk war Anna Jungen von der SRF Philosophie-Redaktion. 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Mein Name ist Felix Münger.

0: Die Nachrichten von SRF um 16:30 mit Roger Brändlin. US-Präsident Donald Trump hat zu Ehren von Chinas Präsident Xi Jinping ein Staatsbankett im Weißen Haus gegeben. Es ist Xis erster Besuch in Washington seit mehr als 10 Jahren. In seiner Tischrede sagte Trump, die beiden Länder hätten unterschiedliche Systeme, aber sie hätten sich nie besser verstanden als im Moment. Bei den Gesprächen ging es gemäß US-Medien um Taiwan, um den Handel zwischen China und den USA und um künstliche Intelligenz. Laut chinesischen Staatsmedien sprach sich Xi zudem dafür aus, dass die USA und Iran wieder verhandeln. Unter den Gästen des Banketts waren zahlreiche Chefs von Technologiekonzernen, darunter X-Konzernchef Elon Musk, Amazon-Gründer Jeff Bezos und OpenAI-Chef Sam Altman. Saudi-Arabien plant ein hohes Militärtreffen mit seinen Verbündeten Pakistan und der Türkei. Die Generalstabschefs der drei Länder wollten beraten, wie Saudi-Arabien im Rahmen des gemeinsamen Verteidigungsabkommens unterstützt werden kann. Dies schreibt die staatliche saudische Nachrichtenagentur SBA. Saudi-Arabien, Türkei und Pakistan hatten dieses Abkommen im August geschlossen. Es sieht vor, dass ein Angriff auf einen Vertragsstaat als Angriff auf alle gilt. Alle drei Länder verurteilten die Angriffe auf Saudi-Arabien und bekräftigten das Recht des Landes auf Selbstverteidigung. Saudi-Arabien wird seit Wochen von der Houthi-Miliz aus Jemen mit Raketen und Drohnen angegriffen. Drei Meldungen in Kürze. Die EU verteidigt den Internationalen Strafgerichtshof in Den Haag, den ICC. EU-Ratspräsident Antonio Costa hat sich ausdrücklich hinter das Gericht gestellt, als Reaktion auf den Aufruf von US-Präsident Donald Trump an die UNO-Staaten, den ICC sofort zu verlassen. Diese Drohungen und Angriffe seien inakzeptabel. Auf Korsika haben mehrere hundert Bäuerinnen und Bauern die größten Häfen der Insel stundenlang blockiert. Sie fordern vom französischen Staat mehr Hilfe wegen der Trockenheit nach dem Hitzesommer. Die Behörden hatten der Landwirtschaft 1,3 Millionen Euro zugesagt. Die Blockaden wurden am Abend dann aufgehoben. Nächste Woche soll es ein Gespräch im Landwirtschaftsministerium geben. Im Pazifik sorgen gleich zwei Wirbelstürme für Alarm. Gefährdet sind Mexiko und Hawaii. Der Hurrikan Polo zieht entlang der mexikanischen Westküste. Das US-Hurrikanzentrum warnt vor lebensgefährlichen Überschwemmungen und Erdrutschen. Weiter nimmt im Pazifik der Tropensturm Nolo Kurs auf Hawaii. Er dürfte sich zu einem Hurrikan verstärken und die Inseln bis am Samstag erreichen. Das Wetter, der heutige Freitag wird sonnig und mild bei 20 bis 24 Grad. Nur im Süden gibt es zeitweise Hochnebel. Das waren Nachrichten von Radio SRF, verantwortlich Roger Brändlin.
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2: Hier geht es weiter mit dem Tagesgespräch. Haben Schweizer Behörden den Nazi-Verbrecher Josef Mengele gedeckt? Antworten erhofft man sich aus den Akten des Schweizer Nachrichtendienstes. Kürzlich wurden sie ja freigegeben, allerdings in Teilen geschwärzt. Das sei Zensur, sagt der Historiker Gerard Wettstein. Er war zu Gast am Donnerstag bei Simon Huliger.
3: Im heutigen Tagesgespräch geht es um einen KZ-Arzt Josef Mengele, einer der grausamsten Verbrecher im Naziregime, bekannt als Todesengel von Auschwitz. Es geht aber auch um die Schweiz und um die Frage, ob die Schweizer Behörden den Verbrecher nach dem Krieg gedeckt haben und wie das wir unsere Geschichte aufschaffen. Mein heutiger Gast ist der Historiker, der Gerard Wettstein. Herzlich willkommen im Tagesgespräch.
4: Grüß dich, Herr Huliger, und merci für die Einladung.
3: Am 10. September sind zum ersten Mal die Mengele-Akten vom Schweizer Nachrichtendienst freigegeben worden. Ihr habt euch für das eingesetzt. Vorher waren sie gesperrt, sie sind noch mit einer Schutzfrist belegt. Die Freigabe, die ihr die Akten das erste Mal anschauen konnten. Was war das für euch für ein Moment?
4: Also es war sicher ein guter Moment, wo man grundsätzlich begrüssen kann, dass die Akten jetzt freigegeben worden sind, allerdings unter Schwärzungen, aber das werden wir dann noch reden. Und es ist ein eindrückliches Dokument, jedoch 217 Seiten. Und wenn ihr das nachher durchscrollt, werdet ihr nachher gerade wieder müssen einschränken und sagen, ja, sind doch von diesen 217 Seiten sind etwa 100 Seiten Zeitungsartikel. Und also das gibt wenig her. Und nachher habt ihr insgesamt gut 40 Dokumente verschiedener Herkunft. Auch die sind zum Teil mit Schwärzungen versehen. Und das ist dann auch interessant zu schauen, was überhaupt ist geschwätzt worden und was nicht und wie systematisch das gemacht worden ist.
3: Und über das werden wir dann noch reden im Tagesgespräch. Zeitungsausschnitte, das heisst einfach Zeitungsartikel, die der Nachrichtendienst, der Geheimdienst gesammelt hat und abgelegt hat.
4: Ganz genau, sei das irgendwie eine deutsche Zeitung oder eine Schweizer Zeitung oder irgendwie eine bunte oder weiss ich nicht was.
3: Und ihr habt das alles aber jetzt schon können anschauen, die 217 Seiten seit dem
4: Ich bin die durchgegangen und habe das, ich sage jetzt mal, diagonal durchgelesen, ja.
3: Und wir sind natürlich gespannt, ob da gleich eben etwas drinnen ist, wo neu ist. Aber vielleicht zuerst mal Grundsatzfrage, Gerard Wettstein. Was hätte eigentlich der Nazi-Verbrecher Josef Mengele mit der Schweiz zu tun?
4: Ja, der Josef Mengele hat insofern etwas mit der Schweiz zu tun, dass er in der Schweiz war. Das ist so weit unbestritten. Die berühmte Episode in Engelberg 1956. Und erschreckend ist aber auch die Tatsache, dass er mit seinem Namen hat können umreisen, oder? Also die deutsche Botschaft hat einen Pass ausgestellt auf seinen Namen. Und so hat er unbehelligterweise, es hat ja kein Haftbefehl gegen ihn, ist dann ja vorgelegen, er muss kein internationaler. Das ist erst 1959 erfolgt. Ist er da in der Schweiz gewesen und so hat es nachher Spuren hinterlegt. Und das hat dazu geführt, dass man eine Akte über ihn angelegt hat, anfangs der 60er Jahre.
3: Also er war in der Schweiz 1956 in Engelberg in der Schiffferie.
4: Das ist ja so.
3: Und was weiss man denn das? Was hat er dort gemacht? Was ist da bekannt?
4: Ja, der ist Skifahren. Und Après-Skifahren, nehme ich an. Er hat hier einfach Ferien gemacht.
3: Und eben, es hat noch keinen internationalen Haftbefehl gegeben. Denn, also die Behörde dann noch nicht eigentlich den Auftrag hatte oder die Verpflichtung hatte, ihn festzunehmen.
4: Ja, das ist 1959, haben die deutschen Behörden so einen Haftbefehl erlassen.
3: Und die Frage ist jetzt eben, ob er, nachdem der Haftbefehl erlassen worden ist, normal in der Schweiz war. Und eben, da hat man sich ein bisschen erhofft, dass man dann in diesen Dokumenten, die jetzt neu sind, herausgegeben worden, ob man da Erkenntnis findet, die diese Antwort können, oder diese Frage können beantworten. Aber bevor wir uns mit dem beschäftigen, vielleicht zuerst nochmal, Gerard Wettstein, mit wem haben wir es eigentlich hier zu tun? Also der Josef Mengele, er war Arzt im KZ Auschwitz-Birkenau, bekannt für grausame Experimente mit KZ-Gefangenen. Welche Verbrechen werden ihm zur Last gelegt?
4: Also das ist eigentlich ein maximaler Kriegsverbrechen, wenn man das so darf bezeichnen. Er war auch der, der die sogenannten Selektionen vorgenommen hat, wo die Transport eintroffen täglich. Vom Höhepunkt 1944 waren das weit über 1000 Leute, die da in das KZ transportiert wurden. Und er war für die Selektion verantwortlich. Also er hat entschieden, die gehen gerade direkt in die Gaskammern und die restlichen 15-20% dürfen noch im KZ sein und werden zum Teil auch für eben die sogenannten medizinischen Experimente verwendet.
3: Was waren denn das für Experimente gewesen?
4: Ja, das waren schreckliche Experimente gewesen. Das ist so wie da gut dokumentiert. Er ist obsessiv daran interessiert gewesen, an die sogenannte Zwillingsforschung. Was gibt es dort für Mechanismen? Sind die Organe auch identisch oder nicht? Er hat sich für kleinwüchsige Personen auch interessiert. Er hat sich für verschiedene Krankheiten interessiert und dementsprechend auch nachher vorgegangen mit diesen Leuten. Zum Teil auch ohne Narkose natürlich hat er Organe entnommen. Also das waren ganz schreckliche Sachen gewesen.
3: Aber er ist nie zur Rechenschaft gezogen worden für das, oder? Also er hätte können flüchten, er ist nach Südamerika geflüchtet, nach Argentinien zuerst. Wieso ist das gegangen? Warum hat er entkommen können?
4: Ja, das ist relativ gut erforscht. Das ist die sogenannte Rattenlinie, hat es dann geheissen. Das war so ein loses Netzwerk von einerseits Nazi-Sympathisanten, andererseits ist zum Teil das Rote Kreuz involviert gewesen, die KRK. Zum Teil aber nicht gewollt, sondern die haben einfach unter massivem Druck die Papiere ausgestellt für sogenannte Staatenlose. Und da haben sich viele können so dem entziehen und haben unter falschen Angaben, falsche Identität, haben sie nachher so ein Schiff können verwischen mit den entsprechenden Papieren. Aber es hat auch willentliche Unterstützer gegeben. Also der Vatikan hat dort doch eine sehr dubiose Rolle gespielt in dem Ganzen.
3: Also hat zum Teil Dokumente ausgestellt oder hat einfach geholfen, ja, dass die können entkommen?
4: Das ist so, ja.
3: Und er eben ist entkommen nach Argentinien und eben, ich habe gesehen, er ist wirklich nie zur Rechenschaft gezogen worden. Also man hat ihn ein Leben lang eigentlich nie verwünscht.
4: Man hat ihn ein Leben lang nie verwünscht, aber wenn man seine Tagebücher anschaut, die ich auch nicht angeschaut habe, das hat der Historiker Keller hat die können auswerten. Das sind doch über 3.500 Seiten, also der hat fleissig geschrieben, hat auch Zeit gehabt. Aber der hat in ständiger Angst gelebt. Also der ist felsenfest davon überzeugt gewesen, dass der Mossad ihn wird aufspüren, das ist der israelische Geheimdienst. Und der hat also, der hat panische Angst gehabt, also der hat auch eine keine ruhige Nacht gehabt.
3: Aber er hat auch nie Reue gezeigt, oder? Das weiss man.
4: Das ist so. Er hat nie Reue gezeigt. Er ist eigentlich, das ist ganz klar, er ist ein fanatischer Überzeugungstäter gewesen, bis zum letzten Atemzug.
3: Also nie sich selber oder seine Taten in Frage gestellt?
4: Nie. Zu keinem Zeitpunkt.
3: Also im Namen der Forschung hat er gehandelt aus seiner Sicht?
4: Ja, er war natürlich ein überzeugter Anhänger von der nationalsozialistischen Herrenrassenideologie, oder? Und wer nicht arischen Ursprungs war, aus seiner Sicht, dass sie junge Menschen waren und mit denen man können machen, was man wollte.
3: Er hatte ja eine Frau, also seine zweite Frau, die Martha, die hat in der Schweiz gelebt. Wieso hat die in der Schweiz gelebt?
4: Ja, tatsächlich ist das ein interessanter Aspekt. Und diese Frage hat man eigentlich noch nie schlüssig können beantworten. Wieso hat die Martha in Kloten eine Wohnung gemietet, in einem Block, 8 Kilometer vom Flughafen entfernt?
3: In welcher Zeit? In welcher Zeit sind wir jetzt da?
4: 1961. Und ich meine, also die Frau, die hat einen reichen Hintergrund gehabt. Also die Familie Mengele war wohlhabend gewesen, das weiss man. Die ist auch finanziell unterstützt worden. Wieso ist jetzt die Frau Mengele ausgerechnet in Kloten? Die hat auch, ich sage jetzt, an der Goldküste können sein oder auf dem Zürichberg. Standesgemäss. Nein, sie war in Kloten gewesen. Warum das so war, 1961, wieso gerade 1961, ich weiss es nicht. Dann war natürlich auch ihr Sohn in einem Internat gewesen.
3: In der Schweiz,
4: in Montreux. Aber dass gerade Kloten ist ausgesucht worden, weiss man heute, ich weiss es nicht, warum.
3: Und ihr tut ja mit dem ein bisschen suggerieren, Kloten, das ist in der Nähe vom Flughafen. Und das ist ja auch die Frage, oder? Also ist der Josef Mengele dann nochmal in die Schweiz gekommen und hat eben seine Frau und den Sohn besucht? Es gibt ja Polizeiakten aus dieser Zeit. Die waren ja schon bekannt gewesen, jetzt vor dieser Freigabe von diesen Akten vom Nachrichtendienst. Und die zeigen, dass eine Polizeiaktion stattgefunden hat. Denn. Also könnt ihr uns erklären, was hat die Polizei denn gemacht?
4: Ja, das ist so. Das ist auch der Verdienst von der Zürcher Historikerin Regula Boxler. Die ist im Staatsarchiv vom Kanton Zürich gsi, hat die Akten näher angeschaut. Und dort kann man schauen, wie, was da ab dem 4. März 1961, das ist wie ein Krimi, oder? Ist dort die Meldung reingekommen.
3: Von wem?
4: Ja, von einem Journalist. Von einem deutschen Journalist, dass der Mengele offenbar da auf dem Balkon oder weiss ich nicht wo in Kloten ist gesichtet worden bei der Martha, oder? Das hat er bei der Polizei deponiert. Das war ein Samstag gewesen. Dann hat man das mal so ein bisschen entgegengenommen, dann ist es Sonntag geworden, es ist Montag geworden und am Dienstag hat man dann nachher doch das Gefühl gehabt, man sollte eigentlich dem nachgehen, hat nach Bern hat es versucht abzuklären, wie jetzt, müssen wir jetzt damit umgehen, können wir ihn verhaften oder nicht. Und am Mittwochmorgen ist dann per Telex, ist dann 9.41 ist das gewesen, hat man gesagt, mal sei zwar eine komplizierte Angelegenheit, aber mal, wenn er ihn verwünscht, mal doch den verhaften. Aber dann ist er natürlich schon weg gewesen. Voilà. Wenn er denn überhaupt, das muss ich aber noch sagen, wenn es überhaupt die Person war, das wissen wir nicht. Das sind Mutmassungen. Also es gibt kein gesichertes Wissen, ob das wirklich der Josef Mengele war. Wenn ihr seine Tagebücher anschaut, noch einmal, wo Sven Keller ausgewertet hat, er kommt zum Schluss, oder er kann nicht schlüssig aufzeigen, dass er in Europa, respektive in der Schweiz, war im Jahr 1961.
3: Also das weiss man bis jetzt nicht. Und man hat sich ja auch ein bisschen erhofft, dass man jetzt vielleicht in diesen Akten, die vom Schweizer Nachrichtendienst freigegeben werden, vielleicht eben eine Antwort findet auf die Frage. Ihr habt euch ja sehr dafür eingesetzt, dass die Akten zugänglich werden. Und ihr habt es auch geschafft. Das ist jetzt Tagesgespräch mit dem Historiker Gerard Wettstein. Der Nachrichtendienst ist auf euer Gesuch eingegangen und hat die Akten, wie gesagt, am 10. September freigegeben. Wie habt ihr eigentlich von diesem Schritt erfahren? Seid ihr vorinformiert worden?
4: Dass die Akten freigegeben werden. Ja, ich glaube, ich bin ein oder zwei Tage vorher bin ich vorinformiert worden. Ja, dass dann eine Pressemitteilung kommt und dass der Link aufgeschaltet wird zu der fraglichen Akte.
3: Und jetzt die alles entscheidende Frage: Gibt es neue Erkenntnisse? Ist er nochmal in der Schweiz gewesen?
4: Hört, die Frage lässt sich nicht beantworten. Nein. Ich habe die Frage lässt sich bei dieser Ausgangslage lässt sich das nicht beantworten. Wir sind jetzt da wirklich im Bereich vom Spekulativen.
3: Also keine neuen Erkenntnisse in dem Fall aus den Akten, die man lesen kann, die jetzt freigegeben wurden?
4: Nein, direkt nicht. Indirekt, wenn ihr das anschaut, ich habe die auch ausgedruckt, muss ich sagen, es hat immer wieder Polizeirapport gegeben von kantonalen Stellen. Und was man dort kann schon sagen kann, ist, es hat nicht ein wahnsinniges Interesse gegeben, das spüre ich so raus, dass man jetzt da den Mengele irgendwie kann verwutschen, auf Berndeutsch gesagt. Man hat andere Interessen gehabt, man muss sich immer vergegenwärtigen, es ist kalter Krieg, es geht um die Bekämpfung des Kommunismus, so da hat man vielleicht halt andere Prioritäten gehabt, als sich auf diesen Mengele zu stürzen.
3: Das ist auch das, was der Jakob Tanner sagt, der Historiker, der ja in der BG-Kommission war, der sagt, das Interesse an den Nazis sei nicht so gross gewesen, wie ihr auch sagt, die Gefahr vom Kommunismus sei dann als sehr wichtiger eingestuft worden. Aber wie zeigt sich denn das in den Akten? Also könnt ihr uns erklären, wie ihr zu diesem Gefühl kommt?
4: Ja, also zum Beispiel hat es irgendwo eine Akte aus dem Jahr, die nehmen wir die für 64, da gibt es eine Notiz von einem Besuch von einem Herr aus Tel Aviv. Das war ein Mossad-Agent. Okay. Und dort wird so ein bisschen lapidar festgehalten, was man über die Person kann sagen kann. Er sei mittelgross gewesen, modisch nach hinten gekämmt, seine Haare. Spricht Deutsch und so und allgemeines Kennzeichen, schlechter Lügner. So, also das hat man festgehalten, aber aus diesen Akten heraus und aus den fortfolgenden spürt man nicht heraus, dass da ein Interesse heraus und aus den folgenden spürt man, dass da ein Interesse wäre, den Faden aufzunehmen.

0: Auch wenn ihr das Dossier anschaut, es ist nicht systematisch angelegt. Informationen, die mal gesammelt wurden, werden später, wenn ihr die Chronologie anschaut, nicht wieder thematisiert oder aufgenommen. Es ist einfach so ein bisschen fragmentarisch.
1: Und eben, wir haben es schon ein paar Mal jetzt angesprochen, es sind auch Stellen geschwärzt. Das ist das, was euch ja auch, ich kann sagen, ein bisschen aufregt, dass eben nicht, dass man nicht alles anschauen kann. Es läuft noch eine Schutzfrist, oder? Bis 2071. Es geht um einen Schutz von Quellen, um einen Persönlichkeitsschutz. Welche Stellen sind denn geschwärzt?
0: Ja, es sind vor allem Stellen geschwärzt von Personen, zum Teil von Bundesangestellten. Ja, also irgendwie, wenn das sie geboren worden sind, es werden Namen geschwärzt. Aber wenn ihr das nachher genauer anschaut, dann müsst ihr sagen, es ist unsystematisch geschwärzt worden. Also es gibt Namen zum Beispiel, die geschwärzt werden, die eigentlich bekannt sind, von jeder Mengele Biografie könnt nachlesen. Das ist zum Beispiel der Sedlmeier. Das war der damalige Prokurist von der Mengele Firma. Und der hat auch das Geldbote gehandelt. Und dass man diesen Namen jetzt nur schwärzen, wo man doch weiss. Also, das kann man jedem Buch nachlesen, wer das war. Oder das zeigt mir, es ist ein bisschen, erlaubt mir die Bemerkung, es ist ein bisschen amateurhaft, geschwärzt worden. Es gibt für mich keine Logik. Und dann gibt es auch Namen, die auf Seite, ich sage jetzt, Seite 130 ist geschwärzt worden oder gleich Namen, ein paar Seiten weiter hinten, ist dann nicht geschwärzt. Also es gibt keinen roten Faden, es gibt keine Systematik. Finde ich merkwürdig.
1: Der Nachrichtendienst sagt, es sei relativ aufwendig, halt so Akten zu schwärzen, und dann könnte es auch mal passieren, dass ein Fehler passiert. Aber wie interpretiert ihr das? Also wenn ihr sagt, das sei nicht so professionell gemacht, was heisst das für euch?
0: Ja, also ich bin ein bisschen, ist da schon ein bisschen vor meiner Rätsel, muss ich sagen. Also wenn man sich schon die Mühe gibt, zu schwärzen, oder? Dann sollte man das schon professionell machen und systematisch. Aber wenn ihr seht, dass es nicht passiert, dann müsst ihr nachher auch die Frage stellen, ja, wie die sonst arbeiten, oder wie haben die sonst geschafft in diesem Nachrichtendienst? Und weil die Geschichte halt auch immer in die Gegenwart strahlt, werdet ihr nachher die Frage natürlich auch aufwerfen, ja, wie ist es denn heute? Haben sie heute aus den Fehlern gelernt, die sie damals gemacht haben?
1: Gut, aber das ist jetzt eine Frage, die ihr hier stellt, wo wir natürlich jetzt nicht eins zu eins Beziehung machen können von dem zu der Gegenwart, wie das sie arbeiten. Was mich noch interessiert, also wie fest behindert jetzt die Schwärzungen die Arbeit der Historikerinnen und Historiker? Ist das relevant oder können sie gleich etwas machen mit dem, was da ist?
0: Ihr könnt zum Teil schon etwas machen, aber was ihr nicht könnt machen könnt, das nennen wir in der Geschichte eine umfassende Quellenkritik, oder? Das ist hier nicht machbar, weil Informationen aus der Akte nicht ersichtlich sind. Und solange das nicht möglich ist, werdet ihr den Gesamtkontext nicht herstellen. Also werdet ihr nicht eine vollumfängliche Analyse machen können.
1: Jetzt könnt ihr uns ein Beispiel geben. Also was muss man denn haben für so eine umfassende...
0: Es muss einfach... Schaut, wenn man schwärzen tut, dann ist das im Grunde der Dinge eine Zensur. Seien wir ehrlich, es ist eine Zensur. Und es ist schwierig, unter diesen Bedingungen, wenn Namen wegfallen, wenn Daten wegfallen, Ortschaften werden gestrichen, dann könnt ihr nicht weiter recherchieren danach, sondern die stehen wie vor einem Berg und kommen nicht weiter. Und dabei wären dort interessante Informationen drin, die euch weiterhilft in der Beantwortung von eurer Fragestellung.
1: Ihr sagt Zensur, also das heisst, ihr unterstellt dem Nachrichtendienst eine Absicht in diesen Schwärzungen.
0: Ja, wenn ihr etwas schwärzt, dann tut ihr etwas zensurieren. Das ist so. Das ist so. Und ich habe im Bundesgesetz über die Archivierung keine gesetzliche Grundlage gefunden, die das legitimieren würde, die Schweizerische Gesellschaft für Geschichte hat das auch so festgehalten. Sie hat auch keine gesetzliche Grundlage können vorfinden. Und

0: darum ist es umso wichtiger, dass das Gericht jetzt darüber befindet, wie das jetzt hier so weitergeht.
1: Aber Walter Nachtrinsch sieht es natürlich anders. Er sagt auch, es gäbe ein Urteil vom Bundesgericht, das festhält, dass es keinen voraussetzungslosen Anspruch gibt auf Einsicht in ungeschwärzte Originaldokumente. Eben dann, wenn es schützenswerte öffentliche oder private Interessen gibt, die betroffen sind, dann kann der Zugang eben eingeschränkt werden, sagen sie. Und die Frage, der hat es gesagt, soll das Gericht klären. Also das heisst, der zieht das jetzt weiter, Herr Wettstein.
0: Ja, das ist ja so. Das Bundesverwaltungsgericht wird sich mit dieser Frage müssen auseinandersetzen. Ja.
1: Also das macht ihr?
0: Ja.
1: Ihr führt das weiter jetzt?
0: Ja, zu dem Zweck habe ich auch Geld gesammelt. Und das Kessel ist jetzt voll, wenn ich das so darf sagen. Es reicht, um jetzt den Folgeschritt zu machen.
1: Eben, ihr habt ein Crowdfunding gemacht, öffentlich Geld gesammelt und es ist sehr schnell wirklich viel Geld zusammengekommen. Also ihr habt 18'000 Franken, oder, wo ihr jetzt
0: können sammeln. Ja, abzüglich Gebühren so. Aber ja, es ist auch so, zeitweise ist das fast im Minutentakt, haben da die Leute gespendet. Es hat mich sehr beeindruckt. Ich bin also das sind kleine Spenden, das ist wunderbar. Irgendeine Schülerin, die 20 Franken spendet, bis hin zu Einzelspenden von 1500 Franken. Anonym. Ja, das hat mich beeindruckt.
1: Aber eben, ihr habt genug Geld, den Fall jetzt weiterziehen.
0: Richtig.
1: Werdet ihr auch unterstützt von der Schweizerischen Gesellschaft für Geschichte? Wie wichtig ist euch das?
0: Das ist sehr wichtig, weil das ist die Fachvereinigung, oder? Das ist quasi die FMH von den Schweizer Historikerinnen und Historikern. Das ist zentral. Das ist sehr wichtig, ja.
1: Und ihr sagt auch, ihr macht das, weil das darf kein Präzedenzfall werden.
0: Ja, das ist eben Gefahr, oder? Wenn ihr das jetzt nicht macht, dann laufen da wirklich Gefahr, dass das nachher wie zum guten Ton gehört, oder? Und das darf es nicht sein.
1: Was seht ihr, wie lange geht das jetzt? Also wann rechnet ihr?
0: Ja, das geht Monate. Frühling und Sommer 2027, vielleicht.
1: Warum eigentlich, das nehme ich jetzt noch Wunder, warum, Gerard Wettstein, euer Engagement in dem Fall? Ich habe es gesagt, ihr seid Historiker, habt aber eigentlich nicht als Historiker gearbeitet. Ihr seid beim Bund gewesen, im Finanzdepartement. Ihr habt für die Reform des eidgenössischen Finanzausgleichs engagiert.
0: Genau.
1: Habt ihr so geleitet, das Projekt. Von wo kommt euer Feuer, euer Engagement jetzt für diesen Fall?
0: Ja gut, ich bin ein sogenannter Hofer-Schüler. Das heisst, ich habe beim Walter Hofer, der berühmte Walter Hofer, SVP-Nationalrat und Professor an der Uni Bern, habe ich studiert. Und das hat mich dann schon fasziniert. Also die ganzen Fragestellungen, die er hatte zum Zweiten Weltkrieg, zur Judenverfolgung, Judenvernichtung, das hat mich seither nicht mehr losgelassen. Und als ich das Interview gelesen habe mit Regula Boxler, dass sie keinen Zugang hat zu diesem Mengele-Dossier, habe ich sofort mit ihr Kontakt aufgenommen und bin zum Schluss gekommen, das darf es doch nicht sein.
1: Und ihr seid engagiert. Wie viel Zeit nimmt jetzt das in Anspruch bei euch?
0: Ja, das ist unterschiedlich. Das variiert. Aber jetzt machen wir dort die Einsprache, wobei dort ist vor allem mein Anwalt, der Paul Rechsteiner, ist dort am Ball und kann das wunderbar machen. Und, aber es macht Freude, sich für diese Sache einzusetzen. Weil es geht um Forschungsfreiheit. Nein, ist auch der Artikel 20 Bundesverfassung. Das ist ein Grundanliegen von unserem Staat. Das muss man ernst nehmen.
1: Drei prominente Unterstützung mit Paul Rechsteiner in diesem Fall. Er war ja Ständerat von der SP und Gewerkschaften.
0: Ja, und hat sich mit der Geschichte auch sehr auseinandergesetzt, wie wir ja wissen. Oder? Und mit Fragestellungen aus dem Zweiten Weltkrieg hat dort grosse Verdienste gehabt.
1: Wir sind gespannt, wie es rauskommt, wie das Gericht wird entscheiden. Gerard Wettstein, vielen Dank für den Besuch im Tagesgespräch.
0: Ich danke euch vielmals, Frau Hulliger. Besten Dank.
2: 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Und hier auf SRF News geht es nun weiter mit den Nachrichten.

0: Die Nachrichten von SRF um 5 mit Roger Brändlin. Saudi-Arabien erhält Hilfe aus dem Ausland. Frankreich schickt Soldaten und Abwehrsysteme. Helfen wollen auch Pakistan und die Türkei. Israel verteidigt seine Kriegspolitik vor der UNO-Generalversammlung, während Benjamin Netanyahu spricht, verlassen diverse Teilnehmende den Saal. Das Wetter: der Freitag wird mehrheitlich sonnig, mit 20 bis 24 Grad am Nachmittag. Saudi-Arabien erhält im Konflikt mit der Houthi-Miliz im Jemen militärische Unterstützung. Frankreich will helfen, die saudische Hafenstadt Yanbu am Roten Meer zu schützen. Präsident Emmanuel Macron kündigte in einem Fernsehinterview an, Soldaten, Radar und Verteidigungssysteme zu schicken, bei Bedarf auch Kampfflugzeuge. Frankreich wolle sich aber nicht in den Konflikt zwischen Saudi-Arabien und den Houthis einmischen, betonte Macron. Ziel sei es, die hohen Treibstoffpreise zu senken. Über Yanbu exportiert Saudi-Arabien Öl auf einer Ausweichroute. Die vom Iran unterstützten Houthis hatten den Hafen zuletzt mit Raketen angegriffen, worauf der Ölpreis stieg. Zudem bereiten Saudi-Arabien, die Türkei und Pakistan ein dringendes Treffen ihrer Generalstabschefs vor. Laut der staatlichen saudischen Nachrichtenagentur soll es darum gehen, wie Saudi-Arabien im Rahmen des gemeinsamen Verteidigungsabkommens unterstützt werden kann. Dieses Abkommen vom August sieht vor, dass ein Angriff auf einen Partnerstaat als Angriff auf alle gilt. Der israelische Ministerpräsident Benjamin Netanyahu hat vor der UNO-Generalversammlung in New York die israelischen Kriege verteidigt. Jenen gegen den Iran und auch jenen gegen die Hamas im Gazastreifen. Der Bericht von Martin Ganselmeier aus New York von der ARD.
1: Als Netanyahu ans Rednerpult trat, verließen die Delegierten vieler Staaten unter Protest den Saal. Netanyahu erwiderte kämpferisch: Wenn noch weitere moralische Feiglinge im Saal sind, geht jetzt bitte raus. Die dann folgende 40-minütige Rede glich in weiten Teilen einem Wahlkampfauftritt. Den von Palästinenserpräsident Abbas geäußerten Vorwurf, Israel führe einen Völkermordkrieg im Gazastreifen, nannte Netanyahu die größte Lüge des Jahrhunderts. Israel begehe keinen Völkermord, sondern habe Völkermord verhindert. Die Entscheidung, Iran anzugreifen, sei eine der leichtesten Entscheidungen für ihn gewesen, betonte Netanyahu. Iran dürfe niemals eine Atomwaffe bekommen. Hätte Israel die Atomanlagen nicht angegriffen, wären wir jetzt alle tot, sagte Netanyahu. Die Regierungschefs vieler Staaten hätten ihm dafür gedankt. Er sei überzeugt, das iranische Volk werde eines vielleicht nicht allzu fernen Tages frei sein. Besonders scharf attackierte Netanyahu den New Yorker Bürgermeister Zoran Mamdani. Mamdani sei ein antisemitischer Bürgermeister. Seit seiner Wahl fühlten sich jüdische New Yorker nicht mehr sicher in ihrer Stadt. Schon Stunden vor Netanyahus Rede gab es in New York zahlreiche Protestdemonstrationen gegen Israels Regierungschef.
0: US-Präsident Donald Trump hat zu Ehren von Chinas Präsident Xi Jinping ein Staatsbankett im Weißen Haus gegeben. Es ist Xis erster Besuch in Washington seit über 10 Jahren. In seiner Tischrede sagte Trump, die beiden Länder hätten unterschiedliche Systeme zwar, aber sie hätten sich nie besser verstanden als im Moment. Bei den Gesprächen ging es gemäß US-Medien um Taiwan, um den Handel zwischen China und den USA und um künstliche Intelligenz. Laut chinesischen Staatsmedien sprach sich Xi zudem dafür aus, dass die USA und der Iran wieder verhandeln würden. Unter den Gästen des Banketts waren auch zahlreiche Chefs von Technologiekonzernen, darunter X-Konzernchef Elon Musk, Amazon-Gründer Jeff Bezos oder OpenAI-Chef Sam Altman. In Zürich hat am Abend das Zurich Film Festival begonnen. Mit dabei waren die Schauspieler Tom Hiddleston und Willem Dafoe. Der Brite und der US-Amerikaner spielen gemeinsam im Eröffnungsfilm Tenzing, einem Drama über die Erstbesteigung des Mount Everest. Ehrengast war auch die Zürcher Schauspielerin Luna Wedler. Sie wurde wie Tom Hiddleston mit einem Golden Eye Award geehrt. Das Zurich Film Festival dauert bis am Sonntag in einer Woche. Im Waadtland hat in der Nacht eine Fabrik Feuer gefangen. Es handelt sich um eine Fabrik in Luçon. Diese stellt Isolationsmaterial her. Die Behörden warnen, die Rauchentwicklung sei stark und großflächig. Die Bevölkerung solle die Fenster und Türen schließen und zudem Lüftungen oder Klimaanlagen abschalten. Vor allem sensible Personen werden gebeten, drinnen zu bleiben. Zurück ins Ausland mit zwei Kurzmeldungen. Wegen zahlreicher Brände im Amazonas-Regenwald ist die brasilianische Großstadt Manaus in dichten Rauch gehüllt. Die Behörden rufen die Bevölkerung auf, sich wenn nötig mit Masken zu schützen. Es gäbe in diesem Jahr rund viermal so viele Brände wie im Vorjahreszeitraum. Meist seien Menschen die Ursache, das Wetterphänomen El Niño begünstige die Brände aber mit trockener Luft. Im Pazifik sorgen gleich zwei Wirbelstürme für Alarm. Gefährdet sind Mexiko und Hawaii. Der Hurrikan Polo zieht entlang der mexikanischen Westküste. Das US-Hurrikanzentrum warnt vor lebensgefährlichen Überschwemmungen und Erdrutschen. Weiter westlich nimmt der Tropensturm Nolo im Pazifik Kurs auf Hawaii. Er dürfte sich zu einem Hurrikan verstärken und die Inseln bis am Samstag erreichen. Und noch ein Eishockey-Resultat. In der National League hat Kloten gegen Biel verloren mit 0:6. Das Wetter, es zeigt sich im Norden schon am Vormittag die Sonne und dann den ganzen Tag über. Im Tessin gibt es zunächst noch Hochnebel, der sich tagsüber dann aber auflockert. Und das Ganze bei 20 bis 24 Grad am Nachmittag maximal. Das waren Nachrichten von Radio SRF, verantwortlich Roger Brändlin.
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3: Ding dong. Ja, wer steht denn da vor der Tür? Ist das ein Paketdienst aus China? Ein chinesisches Logistikunternehmen kommt in die Schweiz und baut hier darum ein Paketnetz auf. Das schauen wir uns gleich an. Und dann geht's um einen Bankenskandal wie aus einem Hollywood-Film. Luxus, Reisen und Partys mit Prostituierten. Dieser Skandal beschäftigt gerade Brasilien und das vor den Wahlen kommende Woche. Wer aus der Politelite ist da wie verstrickt? Wir fragen nach. Das und mehr gibt's jetzt bei 4x4. Hier gibt's die Schlagzeilen, die neben den großen Schlagzeilen Schlagzeilen machen. Schön sind Sie dabei. Ich bin Rina Telli. Hallo. Bei chinesischen Internethändlern wie Temu oder Shein ist ein Päckchen mit nur wenigen Klicks bestellt. Aber wie kommen diese Päckchen eigentlich zu uns? Darum will sich bald ein neues Unternehmen kümmern, die chinesische Logistikfirma Speedav. Sie baut gerade ein Paketnetz auf, hier in der Schweiz. Was davon werden wir beim Online-Shopping bemerken? Das hat Julius Schmid Stefan Wagner gefragt. Er ist Professor für Logistikmanagement an der ETH Zürich.
4: Also beim Online-Shopping wird man merken, dass einfach ein anderer Lieferdienst vor der Tür steht, wenn der neue Logistikdienstleister hier am Schweizer Markt tätig ist. Und vielleicht auch langfristig, dass generell eine andere Option noch für Paketdienste in der Schweiz entsteht.
5: Und das heißt, dass das dann unter Umständen günstiger wird?
4: Es kann sein, dass es günstiger wird. Über die Pricing-Strukturen kann man heute sicherlich noch nichts sagen. Aber generell immer, wenn ein neuer Wettbewerber in den Markt reinkommt, der sehr stark dominiert wird heute von zwei Playern, in dem Fall die Post und DPD, dann kann es natürlich sein, dass sich das auch auf den Service und auch die Preise der etablierten Spieler auswirken kann. Aber eher mittelfristig.
5: Sie haben ja schon gesagt, dass es da Stand jetzt zwei große Anbieter gibt, nämlich eben die Schweizerische Post und die DPD. Gibt es da überhaupt noch eine Nische für Speedav?
4: Also eine Nische ist ja immer eine Frage, wie sich auch der Markt entwickelt. Und generell wächst ja der Paketmarkt, KIP-Markt, wie wir das bezeichnen. Und in dem wachsenden Markt ist es natürlich auch möglich, für einen neuen Spieler diesen wachsenden Marktanteil zu gewinnen. Und der Markt im Paketbereich wächst ja insbesondere bei diesen Cross-Border-Import-Aktivitäten und da wiederum aus China. Und genau auf dieses Feld wird sich auch der neue potenzielle Anbieter zunächst fokussieren.
5: Und gleichzeitig ist das ja mit großen Investitionen am Anfang verbunden. Man muss eben diese Verteilzentren bauen, auch nach Partnerunternehmen suchen. Wie will Speedav das schaffen?
4: Also Speedav ist in dem Fall in einer Situation, wo eben das Unternehmen mit den chinesischen Marktplattformen, sprich einem AliExpress, Shein, Temu, bereits große Volumina mitbringen kann, beziehungsweise frühzeitig mit diesen Marktplätzen sich einigen kann, diese Volumina zu übernehmen. Das heißt, ein Speedav würde nicht bei Null anfangen und am Markt erst wachsen müssen, sondern hätte bereits am Anfang ein substanzielles Volumina Volumen, sodass sich dann auch diese Erstinvestitionen in ein Verteilzentrum und in die Depots lohnen würde.
5: Sie haben angesprochen, dass Speedav einen gewissen Vorteil hat, weil das Unternehmen eben aus China liefert und aus China gerade viele Päckchen in die Schweiz verschickt werden. Wie arbeitet denn Speedav mit Versandhändlern wie etwa Temu oder Shein zusammen?
4: Also meines Wissens ist Speedav unabhängig, konzernseitig absolut unabhängig von diesen Unternehmen. Aber ein chinesischer Logistikdienstleister hat natürlich engere Beziehungen zu den chinesischen Marktplattformen, die Sie angesprochen haben. Und am Ende, wenn der Service gut ist, sprich auch die internationale Verbindung gut gemanagt wird, wenn die Importaktivitäten gut gemanagt werden, dann ist sicherlich ein chinesischer Marktplatz wie ein AliExpress oder Shein, Temu gerne bereit, mit einem chinesischen Logistikdienstleister zusammenzuarbeiten. Insbesondere, wenn die Konditionen noch vorteilhaft sind gegenüber einer schweizerischen Post zum Beispiel.
5: Speedav baut ja gerade noch diese Logistikzentren auf. Wenn die Kapazitäten da voll ausgeschöpft sind, dann können etwa 15 Millionen Päckchen pro Jahr verliefert werden. Und die Schweizerische Post auf der anderen Seite, die liefert aber 180 Millionen Päckchen aus. Also das sind viel mehr. Inwiefern setzt das denn so einen Player wie die Post unter Druck, wenn da so ein Unternehmen aus China auf den Markt drängt?
4: Also eben 15 Millionen Pakete im Vergleich zu 180, 190 der Post oder im Vergleich zu 25 Millionen pro Jahr von DPD ist auf jeden Fall substanziell. Das heißt, es ist ein neuer Player, ein wachsender Player, der als Ersteinstieg 15 Millionen Pakete erreichen könnte. Und auf dieser Basis kann man einfach auch zukünftiges Geschäft in der Schweiz generieren. Das ist sozusagen die Gefahr für die Schweizerische Post, dass nicht nur dieser internationale Verkehr und dann die internationalen Pakete übernommen werden, sondern wenn das Netzwerk stabil ist, wenn die Zulieferung zuverlässig ist, dass auch Versandhändler und KMUs in der Schweiz auf diesen Logistikdienstleister übersteigen. Das ist sicherlich eine Gefahr.
3: Das war Stefan Wagner, Professor für Logistikmanagement an der ETH Zürich. Die Spannungen zwischen Afghanistan und Pakistan gehen weiter. Afghanistan ist in der Nacht angegriffen worden. Pakistan hat 10 Ziele aus der Luft ins Visier genommen. Der pakistanische Informationsminister begründet, die Ziele seien Standorte gewesen, wo die afghanischen Taliban Drohnen gelagert und gestartet hätten. Romana Kaiser hat Südasien-Korrespondentin Maren Peters gefragt, warum Pakistan gerade jetzt Ziele in Afghanistan angreift.
2: Das sind Vergeltungsschläge. Am letzten Freitag verübten Terroristen in der pakistanischen Stadt Khurd einen Anschlag auf eine Moschee innerhalb eines Polizeistützpunkts. Dabei kamen mindestens 22 Menschen ums Leben, die meisten Polizisten. Man muss dazu wissen, Terroranschläge sind häufig in Pakistan. Sehr oft stecken pakistanische Taliban dahinter. Diesmal übernahm eine Gruppe um den langjährigen Terroristen Hafiz Gul Bahadur die Verantwortung. Ihm werden Verbindungen zu Al-Qaida nachgesagt. Und Pakistan beschuldigt schon lange das Nachbarland Afghanistan, den Terroristen Unterschlupf zu gewähren, damit sie von Afghanistan aus Anschläge auf Pakistan verüben, was Afghanistan bestreitet. Trotzdem reagiert Pakistan nach Angriffen in Pakistan routinemäßig mit Gegenschlägen in Afghanistan oder auf Afghanistan, meistens in grenznahen Gebieten. Und das ist auch diesmal passiert.
6: Jetzt hat Pakistan 10 Ziele in Afghanistan angegriffen. Das ist keine besonders große Offensive. Oder wie sind diese Angriffe einzuordnen?
2: Nein, das ist keine Großoffensive. Es gab aber zuvor schon Luftangriffe auf Afghanistan. Mit Blick auf die Drohnenstützpunkte, da sagt Pakistan, es habe eben gezielt Standorte angegriffen, in denen Drohnen gelagert und gestartet werden. Afghanistan hatte zuvor Drohnen Richtung Pakistan geschickt. 8 davon wurden von Pakistan abgefangen. Sie haben daher keinen Schaden angerichtet. Und auch dafür macht Pakistan die afghanischen Taliban verantwortlich, die mit den pakistanischen Taliban kooperieren und hat also deshalb erneut einen Gegenangriff gestartet. Diese Drohnen, die werden ja inzwischen immer öfter in kriegerischen Auseinandersetzungen eingesetzt. Sie können ohne großen Aufwand viel Schaden anrichten und darum macht es aus pakistanischer Sicht Sinn, die Quellen dieser Drohnenangriffe zu zerstören.
6: Jetzt sagt der Pakistan eben, man greife Stützpunkte der Taliban an, wo diese Drohnen gelagert hätten. Also es seien militärische und keine zivilen Ziele. Wie verlässlich ist diese Aussage?
2: Diese Aussage lässt sich nicht unabhängig überprüfen. In Zeiten kriegerischer Auseinandersetzungen ist immer Vorsicht geboten. Pakistan hatte zum Beispiel vor Monaten bei Luftangriffen auf Kabul eine Entzugsklinik getroffen. Sehr viele Menschen kamen ums Leben, die dort behandelt wurden. Auch damals hatte Pakistan darauf bestanden, dass nur militärische Ziele ins Auge gefasst wurden. Ähnliche Aussagen haben wir auch schon nach diversen grenznahen Angriffen auf Afghanistan gehört, auch diese Woche wieder. Auch da hat Afghanistan Pakistan vorgeworfen, dass auch Zivilisten ums Leben kamen, was Pakistan bestritten hat. Beide Aussagen sind eben schwer überprüfbar. Was aber sehr klar ist, diese seit Monaten immer wieder aufflackernden Auseinandersetzungen zwischen Pakistan und Afghanistan, die vergrößern die Instabilität in beiden Ländern und sie vergrößern das Leid der Menschen, die insbesondere in Afghanistan ohnehin in einer sehr schwierigen Situation sind angesichts der wirtschaftlichen und tiefen humanitären Krise.
6: Ja, neben diese jüngsten Angriffe jetzt von Pakistan auf Afghanistan, was bedeuten sie denn für den Konflikt in der Region, vielleicht auch über die beiden Länder hinaus?
2: Naja, wir sehen inzwischen eine Dauerspirale der Gewalt. Auf Gewalt folgt Gegengewalt. Die Atommacht Pakistan schafft es nicht, die Terroristen und Selbstmordattentäter im Land unter Kontrolle zu bringen, trotz deutlicher militärischer Überlegenheit. Vermittlungsversuche anderer Länder von Katar, der Türkei oder China, die haben zwischenzeitlich zu Waffenstillstandsvereinbarungen geführt, aber die haben nie lange gehalten. Seit letzter Woche ist der Konflikt wieder eskaliert, nach 3 Monaten relativer Ruhe. Und das hat natürlich auch Folgen für die Handelspartner von insbesondere Pakistan, aber auch Afghanistan, zum Beispiel China, die sehr besorgt sind über die Entwicklung in der Region. Und ein Ende dieser Gewalt, dieses Konflikts ist nach wie vor nicht in Sicht.
3: Maren Peters. Autofahren ist aktuell einiges teurer als noch vor ein paar Monaten. Ein Liter Diesel kostet in der Schweiz im Schnitt mehr als 2,40 Franken. Auch in den USA sind die Treibstoffpreise ein großes Thema. Darum prüft US-Präsident Donald Trump jetzt eine Maßnahme, die es in sich hätte. Einen Exportstopp für Diesel aus den USA. Dominik Rolli wollte von Börsenkorrespondent Jens Korte wissen, was der Sinn einer solchen Maßnahme wäre.
7: Ja, die Hoffnung wäre, dass dann eben auch in den USA speziell der Dieselpreis wieder zurückkommt. Und eben, es geht hier weniger darum in den USA, dass jetzt viele Leute mit Diesel tanken würden. Aber zum Beispiel in der Landwirtschaft ist Diesel wichtig, für den Transport ist Diesel wichtig. Und deshalb gibt es auch von vereinzelten Bundesstaaten, die gerade auch einen großen Agraranteil haben, immer wieder die Forderung, vielleicht mal über so einen Exportstopp nachzudenken. Wenn ich mich nicht täusche, sind die Vereinigten Staaten der größte Dieselexporteur auf der Welt, zumindest einer der größten. Und vielleicht um die Situation in den USA nur ganz kurz zu zeigen. Sie haben gesagt, was Diesel hier in der Schweiz kostet. In den Vereinigten Staaten haben wir auch einen Rekordpreis erreicht, jetzt im Landesschnitt über 6,50 Dollar, allerdings nicht pro Liter, sondern pro Gallone. Ich habe das mal umgerechnet, das würde etwa entsprechen 1,40 Franken pro Liter. Also das ist ja vergleichsweise günstig, aber für die Amerikaner bedeutet das im Vergleich zum Vorjahreszeitraum eine Preissteigerung von fast 80%. Und deshalb eben diese Überlegung, jetzt eben auch gerade vor den Midterm-Elections eben über einen Exportstopp die Preise im eigenen Land zu drücken.
5: Aber wird er einen Exportstopp tatsächlich das bringen, was Trump sich da erhofft?
7: Also kurzfristig würde es eben schon bedeuten, wenn dann quasi der Diesel nicht ins Ausland fließt, sondern im eigenen Land bleibt, dass das Angebot erhöht würde und dann höheres Angebot bei gleichbleibender Nachfrage drückt normalerweise auf den Preis. Allerdings wäre das wahrscheinlich nur ein vorübergehender Effekt. Die meisten Experten sind sich einig, dass dann letztendlich die Raffinerien, wenn sie weniger Diesel exportieren, schlicht und einfach quasi die Produktion runterfahren würden. Und das würde dann zu einer gewissen Verknappung führen. Und das würde dann mittelfristig nichts bringen. Mal ganz abgesehen davon, wenn jetzt weniger Diesel zum Beispiel auch nach Mexiko fließen würde, nur mal als ein Beispiel, dann wäre das für Mexiko ein riesiges Problem, gerade auch für die dortige Landwirtschaft. Und das heißt, dann würden wahrscheinlich wiederum landwirtschaftliche Produkte, die von Mexiko in die USA exportiert werden, deutlich teurer. Also letztendlich, lange Rede, kurzer Sinn, es hätte kurzfristig vielleicht einen Effekt, aber mittel- bis langfristig, zumindest Experten zufolge, eher nicht.
5: Man könnte einen ganzen Rattenschwanz dann auslösen von Effekten. Die USA, Sie haben es gesagt, Jens Korte, sind weltweit der größte Exporteur von Diesel. Was würde ein Exportstopp für uns in Europa bedeuten?
7: Ja, das hätte schon starke Konsequenzen, vor allem wenn wir mal uns die Weltlage angucken mit dem Nahen Osten, mit dem Krieg in der Ukraine und wenn dann jetzt sozusagen auch noch es weniger Lieferungen aus den Vereinigten Staaten geben würde, wäre das für Europa ein schwerer Schlag. Ich habe hier einfach mal auch eine Zahl, also momentan exportieren die Vereinigten Staaten etwa 500.000 Barrel Diesel nach Europa pro Tag. Und wenn dann eben diese Diesel nicht mehr fließen würde, dann würde etwa ein Siebtel der europäischen Nachfrage quasi über Nacht verschwinden. Also das wäre ein schwerer Schlag, der mit deutlich höheren Preisen für die Europäer verbunden wäre.
5: Wenn wir jetzt all diese negativen Auswirkungen zusammennehmen, was denken Sie, Jens Korte, wird dieser Exportstopp für US-Diesel kommen oder eher nicht?
7: Ist es schwer zu sagen. Also der Beweggrund ist klar. Wir haben jetzt in 5-6 Wochen die Midterm Elections in den USA. Eines der großen Aufreger für die Bevölkerung sind hohe Preise, auch hohe Spritpreise, auch hohe Dieselpreise, hohe Transportkosten. Und da halte ich es nicht für komplett ausgeschlossen, dass Donald Trump so etwas macht, um dann vielleicht jetzt auch gerade kurzfristig etwas Druck vom Preis zu nehmen. Ob das allerdings rechtlich so ohne weiteres geht, ob das auch technisch überhaupt in der Form und in der Kürze der Zeit möglich ist, da würde ich doch ein gewisses Fragezeichen dahinter stellen. Scott Bessent, der Finanzminister, hat auch schon gesagt, man prüfe jetzt, ob das überhaupt in der Form machbar ist. Also mein ganz subjektives Gefühl ist, ich glaube, das wird nicht wirklich funktionieren. Ich denke mal, wir Europäer können noch ein bisschen aufatmen, aber es ist natürlich auch nichts unmöglich, was derzeit im Land der unbegrenzten Möglichkeiten passiert.
3: Von der Wall Street in New York war das Jens Korte. Geld, Luxusreisen und Partys mit Prostituierten. In Brasilien sorgt ein Bankenskandal mitten im Wahlkampf für Aufregung. Nächste Woche finden die Präsidentschaftswahlen statt. Im Zentrum des Skandals steht der frühere Banker Daniel Vorcaro. Er soll sich mit Geld und Gefälligkeiten Einfluss bis in höchste politische Kreise verschafft haben. Nico Bär hat die freie Lateinamerika-Korrespondentin Sandra Weiss gefragt, wie das System des Bankers funktioniert hat.
8: Daniel Vorcaro war ursprünglich ein Immobilienmakler aus der brasilianischen Provinz und sein Aufstieg begann, als er eine ziemlich marode Provinzbank kaufte und die zu einer privaten Investmentbank umfunktionierte. Er warb dafür reiche Kunden an und auch Pensionsfonds der Staatsunternehmen und legte das Geld dann in hochriskante Finanztitel an, gab hochverzinste Anleihen aus und errichtete so im Prinzip so ein klassisches Schneeballsystem. Er ist damit aber unheimlich schnell gewachsen. Zuletzt hatte die Bank Aktiva von ca. 16 Milliarden US-Dollar.
9: Die Verbindungen reichen offenbar bis in die Politik und ans oberste Gericht. Wie konnte Vorcaro so einflussreich werden?
8: Also funktioniert hat diese unsolide Finanzpyramide, weil er sich von Anfang an gezielt Verbündete in Brasiliens Elite einkaufte. Mit Luxusreisen im Privatjet, mit Sexpartys, mit großzügigen Gehältern und Boni. Er schmierte also wirklich die halbe Elite Brasiliens, Politiker, Richter, Polizisten, Funktionäre der Bankenbehörde, der Zentralbank, damit die alle bei seinem Geschäftsmodell wegschauten. Und Türöffner in das Establishment, das ist sehr interessant, das war der ehemalige Kommunikationsminister des rechten Ex-Präsidenten Jair Bolsonaro. Also der hat praktisch Vorcaro mit all diesen Personen in Verbindung gebracht. Und auch dessen Sohn Flavio Bolsonaro, der hatte auch enge Kontakte zu Vorcaro und hatte den sogar recht insistent gebeten, einen Propagandafilm zur Verherrlichung seines Vaters, der ja zurzeit im Gefängnis sitzt, zu finanzieren. Aber bevor dieser Deal dann eingetütet wurde, flog Vorcaros Betrugsschema auf und er wurde bei einem Fluchtversuch festgenommen.
9: Jetzt läuft der Wahlkampf in Brasilien. Lula und Flavio Bolsonaro versuchen beide, den Skandal gegen den Gegner zu nutzen. Wen trifft er tatsächlich stärker?
8: Ja, das ist interessant, weil Volcado hatte Kontakte zu Politikern aller Couleur. Allerdings waren die Beziehungen deutlich enger zur Bolsonaro-Familie und deren rechten Umfeld. Präsident Lula selbst hat sich auch einmal mit Volcado getroffen, als dieser schon in Schwierigkeiten steckte. Und bei dem Treffen hat sich Lula laut eigenen Aussagen diese Beschwerden über eine regulatorische Verfolgung, so hatte Volcado das geframed. Das hat er sich angehört, aber irgendwie nichts versprochen. Weitere Beweise von Kontakten zu Lula gibt es nicht. Aber trotzdem ist es so, dass der Skandal politisch eher von Bolsonaro ausgeschlachtet wird. Das klingt jetzt irgendwie seltsam, aber man muss das ganze brasilianische Umfeld verstehen. Die Brasilianer haben die Nase unheimlich voll von der Korruption ihrer Elite. Die ist in Brasilien endemisch. Die geht durch alle politischen Lager, durch alle Institutionen. Und genau in diese Kerbe schlägt jetzt eben die sehr effektive Wahlkampfpropaganda Bolsonaros. Und hinzu kommt einer der obersten Richter Brasiliens, Alexandre de Moraes, der maßgeblich daran beteiligt war, Vater Jair Bolsonaro wegen des Putschversuchs 2022 ins Gefängnis zu stecken. Der ist tief in den Bankenskandal verstrickt. Seine Frau ist Anwältin, die hat den Vertrag über gut 30 Millionen US-Dollar mit Volcado. Und Moraes selbst hat auch sich zu einer Reise einladen lassen, zu so einer Luxusreise von Volcado. Und das nützt Flavio Bolsonaro jetzt weidlich aus und er assoziiert Moraes mit Lula, obwohl es lustigerweise nicht Lula war, der Moraes nominiert hat an den obersten Gerichtshof, sondern ein konservativer Interimspräsident. Aber sowohl Lula als auch Moraes waren wichtige Verteidiger der Demokratie und sind damit Erzfeinde der Bolsonaros. Lula lag bis vor einem Monat noch in den Umfragen vorne. Inzwischen sieht es allerdings nach einem Patt und vielleicht sogar nach einer Niederlage in der Stichwahl aus. Und wie verzweifelt Lula ist, das kann man daran erkennen, dass er vor ein paar Tagen die Sozialhilfe hat erhöhen lassen, sozusagen in letzter Minute auf der Zielgeraden. Aber ob die Strategie noch funktioniert, ist unklar.
9: Und jetzt ist es nicht mehr lange hin bis zur Wahl. Brasiliens Wählerschaft ist tief gespalten. Kann dieser Skandal noch Stimmen verschieben und die Wahl entscheiden?
8: Ja, der Wahlkampf, der war ziemlich farblos. Es gab keine Debatten zwischen den beiden Spitzenkandidaten bislang. Lula ist ja schon 80 und er hat jetzt auch nicht mehr das Feuer des Volkstribuns von früher. Auch Flavio ist eher dröge, wenn man ihn mit seinem charismatischen Vater vergleicht. Und irgendwie sind die beiden nichts Neues für die Brasilianerinnen. Beide Kandidaten haben ungefähr 30% Stammwähler und Stammwählerinnen. Es geht also für beide darum, die 40% so in der Mitte zu überzeugen. Also die Wechselwähler sind oder die eventuell auch eine Stimme anderen dritten Kandidaten geben. Da gibt es eine ganze Reihe davon, auch in der ersten Runde. Lula hat versucht, die mit seiner guten Wirtschaftsbilanz und als Staatsmann, der die Autonomie Brasiliens verteidigt, zu überzeugen. Flavio hat so die radikalen Parolen seines Vaters etwas abgestreift und gibt sich gemäßigter. Aber irgendwie zieht das nicht so richtig. Also die Durchschnittsbrasilianer, die haben andere Sorgen, die müssen am Monatsende immense Zinsen auf ihre Kreditkarte bezahlen, die finden nur noch sehr prekäre Jobs, die haben Angst vor Überfällen, weil die Kleinkriminalität relativ angestiegen ist. Die wollen irgendwie, sind noch nicht so richtig entschlossen, für wen sie wählen wollen. Da in Brasilien aber Wahlpflicht herrscht, werden sie sich letztlich doch noch entscheiden müssen. Und das kann auch noch ganz kurzfristig an der Wahlurne passieren. Und deswegen ist alles, was in den nächsten Tagen passiert, sehr, sehr wichtig für beide Lager.
3: Das war die freie Lateinamerika-Korrespondentin Sandra Weiss. Und das war's für den Moment mit 4x4. Hier bei Ihrem Infosender SRF 4 News geht's nun weiter mit den Nachrichten. Danke fürs Zuhören. Am Mikrofon verabschiedet sich Rina Telli.

0: Die Nachrichten von SRF um 17:30 mit Roger Brändlin. US-Präsident Donald Trump hat zu Ehren von Chinas Präsident Xi Jinping ein Staatsbankett im Weißen Haus gegeben. Es ist Xis erster Besuch in Washington seit über 10 Jahren. In seiner Tischrede sagte Trump, die beiden Länder hätten unterschiedliche Systeme zwar, aber sie hätten sich nie besser verstanden als im Moment. Bei den Gesprächen ging es gemäß US-Medien um Taiwan, um den Handel zwischen China und den USA und um künstliche Intelligenz. Laut chinesischen Staatsmedien sprach sich Xi zudem dafür aus, dass die USA und der Iran wieder verhandeln würden. Frankreich will die saudische Hafenstadt Yanbu am Roten Meer militärisch schützen. Der französische Präsident Emmanuel Macron hat in einem Fernsehinterview angekündigt, er werde Soldaten und Abwehrsysteme nach Saudi-Arabien schicken und bei Bedarf auch Kampfflugzeuge. Es gehe aber nicht darum, sich in den Konflikt zwischen Saudi-Arabien und den Houthi-Rebellen einzumischen, betonte Macron. Ziel sei es, die hohen Treibstoffpreise zu senken. Über Yanbu exportiert Saudi-Arabien Öl auf einer Ausweichroute. Zuletzt hatten die vom Iran unterstützten Houthi-Rebellen den saudischen Hafen aus dem Jemen mit Raketen angegriffen, worauf der Ölpreis international stieg. Der israelische Ministerpräsident Benjamin Netanyahu hat vor der UNO-Generalversammlung in New York die Kriege Israels verteidigt, jenen gegen den Iran und jenen gegen die Hamas im Gazastreifen. Netanyahu sagte, er habe sich geschworen, den Iran daran zu hindern, Atombomben zu entwickeln, die auf eine Vernichtung Israels abzielten und zudem die ganze Welt bedrohten. Zum Gazastreifen sagte Netanyahu, Israel habe keinen Völkermord begangen, sondern einen verhindert. Während Netanyahu vor der UNO-Generalversammlung sprach, verließen zahlreiche Konferenzteilnehmerinnen und Teilnehmer den Saal. Rund um das UNO-Hauptquartier kam es zudem zu Protesten. In die Schweiz mit 2 Kurzmeldungen. In Zürich hat am Abend das Zurich Film Festival begonnen. Mit dabei waren die Schauspieler Tom Hiddleston und Willem Dafoe. Die beide im Eröffnungsspiel Tenzing spielen. Hiddleston wurde zusammen mit der Zürcher Schauspielerin Luna Wedler mit einem Golden Eye Award geehrt. Das Zürich Film Festival dauert bis am Sonntag in einer Woche. Und im Waadtland hat in der Nacht eine Fabrik Feuer gefangen. Es handelt sich um eine Fabrik für Isolationsmaterial in Luçon. Die Behörden warnen, die Rauchentwicklung sei stark und großflächig. Die Bevölkerung solle die Fenster und Türen schließen und zudem Lüftungen und Klimaanlagen abschalten. Das Wetter, der heutige Freitag, wird sonnig und mild bei 20 bis 24 Grad am Nachmittag. Nur im Süden gibt es zeitweise Hochnebel. Das waren Nachrichten von Radio SRF, verantwortlich Roger Brändlin.
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2: Man weiss noch nicht, was es für eine Art von Rauch ist, was für eine Art von Gas auch sein könnte, wo dort austritt. Die Bevölkerung wird aufgefordert, Fenster und Türen zu schließen und nicht ins Freie sich zu begeben.
3: Der Giftgasalarm in der Region Basel ist von Polizeistellen der Region aufgehoben worden.
4: Heute Morgen gehen die Schüler in die Schule, denn die Situation ist normalisiert.
5: Dann ist ab die Entwarnung und dann hat es geheißen, wir müssen nicht in die Schule.
6: Nachher hat es ab dann doch geheißen, wir müssen in die Schule. Dann habe ich gefunden, die sollen wir am Arsch legen, ich gehe nicht. Aber.
7: Ich finde es daneben, dass wir Schüler als Beruhigungspille für die Bevölkerung missbraucht worden sind.
8: Es stinkt gewaltig in Basel am Morgen des 1. November 1986. Eine dichte Rauchwolke hat sich über dem Chemieareal in Schweizerhalle gebildet, weil eine Lagerhalle der Firma Sondo komplett abgebrannt ist. Der Ostwind hat den Gestank direkt in die Stadt geblasen. Die Feuerwehr kann den Brand zwar bis am Morgen löschen und verhindern, dass er sich auf andere Gebäude ausweitet, und die Behörden geben Entwarnung. Doch ein ungutes Gefühl bleibt.
9: Man wusste einfach nicht, treibt das jetzt auf eine schwere Katastrophe zu oder ist das ein kontrollierbares Ereignis?
8: Die Menschen sind misstrauisch, der Rhein vergiftet.
10: Dass die Fische und auch die Vögel, die Fisch gefressen haben, kläglich eingegangen sind.
8: In dieser Episode des Podcasts «Geschichte» will ich wissen, was die Chemiekatastrophe in Schweizerhalle damals mit den Menschen in Basel gemacht hat.
11: Ich empfinde, dass einfach die Unsicherheit bleibt.
1: und gar nicht besser wird.
11: Man wird angelogen am Laufmeter.
8: Wie die Politik darauf reagiert hat oder eben nicht.
12: So dass mindestens von dieser Seite kein Fehler begangen wurde.
8: Und wie sich das Risikobewusstsein im Katastrophenjahr 1986 verändert hat. Das ist Schweizer Halle 1986, Episode 2, die Wut nach der Brandnacht. Ich bin Silvan Zemp. Sie hat eine lange Nacht hinter sich am Morgen des 1. November 1986. Die junge Basler Lokaljournalistin Kathi Flavian.
13: Also ab der 5 genau hat sich die Situation auch verbessert, mindestens was den Brand betrifft. Da ist so langsam ausgeschmürzelt, was dann wiederum bedingt hat.
8: Die ganze Nacht über hat sie berichtet aus Schweizer Halle, hat mit der Redaktion von Radio Basilisk die Bevölkerung über die aktuellen Geschehnisse informiert. Nach 7 Uhr morgens geben die Behörden Entwarnung. Der Brand sei gelöscht und man müsse mit keinen gravierenden Folgen mehr rechnen. Später allerdings sollte sich herausstellen, in der Lagerhalle 956 sind 1350 Tonnen Chemikalien verbrannt. Das verseuchte Löschwasser in den Rhein geflossen, der Tod zahlreicher Fische folgt. Und nur etwas weiter weg vom Brandort sind gefährliche Chemikalien gelagert. Nachdem die Behörden in der Nacht über Radio Basilisk kommuniziert haben, dass der öffentliche Verkehr ausfällt und auch die Postmitarbeitenden nicht zur Arbeit erscheinen müssen oder dass Schulen geschlossen sind und man Fenster und Türen geschlossen lassen müsse, stellt sich nun die Frage, was gilt nun, wo der Endalarm ausgelöst wurde? Auch auf Radio Basilisk herrscht ein Stück weit Ratlosigkeit.
2: Die Unsicherheiten über das öffentliche Leben in der Stadt partiell. Vor allem ein Punkt hat heute Morgen zu reden gegeben. Müssen Schüler in die Schule oder müssen sie es nicht? Widersprüchliche Aussagen vom Krisenstab und von Schulexponenten.
8: Verwirrung und Unsicherheit prägen diesen Morgen. Auch Jakob Tanner kann sich an diesen Samstag gut erinnern.
9: Ich wohnte in Kleinbasel an der Haltinger Straße und das war so natürlich mitten auch in der Chemiezone nahe des Kliebecks. Und für mich war schon eine prägende Erfahrung, dass wenn man fragt, ja was geschah da, dass man zuerst eben nicht wusste, was geschah.
8: Tanner arbeitet damals als Assistent am Historischen Seminar der Universität Zürich. Später beschäftigt er sich in seiner Arbeit mit dem Chemieunfall in Schweizer Halle und wird Geschichtsprofessor an der Uni Zürich. Inzwischen ist er emeritiert. Und damals wohnte er eben in Basel.
9: Und als ich dann am Morgen, am Samstag, am 1. November aufwachte, da gab es äußerst widersprüchliche Nachrichten.
8: Müssen die Menschen in Basel jetzt zur Arbeit fahren oder nicht? Müssen die Lernenden zur Schule?
2: Im Studio bei uns der Erziehungsdirektor.
8: Der damalige Basler Erziehungsdirektor und Regierungspräsident Hans-Rudi Striebel geht persönlich vorbei im Studio von Radio Basilisk.
4: Heute Morgen gehen die Schüler in die Schule, denn die Situation ist normalisiert. Es stinkt noch wenig in der Stadt, aber Gefahr besteht überhaupt keine. Und darum fängt die Schule mit der dritten Lektion an. Das heisst, 9:30 ist Schulanfang.
8: Die Ansage ist also klar. Doch längst nicht alle halten sich daran. Die Regierung und das Chemieunternehmen Sondo beschwichtigen, die Luft sei ungefährlich. Doch viele glauben diesen Aussagen nicht. Kurz nach der Brandnacht schließen sich Schülerinnen und Schüler in Gruppen zusammen, um ein paar Tage danach eine Demonstration zu organisieren. Die Lernenden gehören damit zu den ersten sichtbaren Protestgruppen. Am 8. November gehen in Basel 10.000 Menschen auf die Straßen.
14: Liebe Leidensgenossinnen und Leidensgenossen, wir sind betroffene Schülerinnen und Schüler, die die nächste Stunde gestalten werden. Wir haben uns als Schüler zusammengeschlossen, um etwas gegen unsere Ohnmacht zu tun, vielleicht um festzustellen, dass wir nicht ganz so ohnmächtig sind.
8: Die Baslerinnen und Basler, sie sind sauer.
15: Heute die Fische, morgen wir. Ein Transparent, das der tatsächlichen Angst vieler Basler wegen der Chemiekatastrophe vom vergangenen Samstag Ausdruck verleiht.
8: Sauer auf die Behörden, sauer auf die Politik. und sauer auf die Chemieindustrie.
16: Wir haben Recht auf die Zukunft. Wir Schüler, wir Jugendlichen, wir wollen nicht das ausbaden müssen, was heute von Schweinereien passiert.
7: Ich bin daneben, dass wir Schüler als Beruhigungspille für die Bevölkerung missbraucht worden sind.
8: So sagte sein 10-jähriger Redner bei der Demonstration.
7: Man hat dort nämlich noch nicht gewusst, ob es wirklich ungefährlich ist.
8: Und schließlich wird dazu aufgerufen, die Brandnacht in Erinnerung zu rufen mit den Geräuschen, welche die Baslerinnen und Basler aus dem Schlaf gerissen haben.
16: Es wäre lässig, wenn ihr jetzt bei dieser Sirene, bei diesem Alarm alle mitsingen oder mitschreien.
8: Anschließend ziehen die Menschen durch die Straßen. Die Wut zeigt sich aber nicht nur dort an diesem Freitag, sondern auch am Tag darauf.
10: Etwa 800 Personen aus allen Bevölkerungsschichten sind heute der Einladung von Erich Holliger, Leiter von der Theaterwerkstatt Kleine Bühne vom Basler Stadttheater, gefolgt zu einer Publikumsdiskussion zum Thema Sandobrand.
8: Was da im Regionaljournal Basel vom damaligen Radio DRS recht nüchtern anmoderiert wird, das wird zu einer Wutveranstaltung. Vorne auf dem Podium sitzen Behördenvertreter, Fachleute und Vertreter der Chemiefirma Sondo. Die Stimmung ist von Anfang an angespannt. Zuerst geht es auch hier um die Schule, die am Tag nach dem Brand regulär stattfinden sollte. Der Basler Erziehungsdirektor Hans-Rudi Striebel wird kritisiert.
17: Ich glaube, als Erziehungsdirektor, wo Sie die Verantwortung...
8: Die Menschen sind emotional. Eine Mutter schildert ihre Erlebnisse aus der Brandnacht.
17: Einfach unverständlich, dass sie sich nicht einfühlen. Die Kinder sind zum Teil morgens um 3, 4 Uhr wachgerüttelt worden, haben vom Vater die Gasmaske gekriegt. Zieh du sie an! Du hast dein Leben noch vor dir. Nach diesem Erlebnis sollen sie in die Schule.
8: Der Bildungsdirektor erklärt sich, warum er den Entscheid, dass die Schulen trotzdem geöffnet werden sollen, getroffen hat.
12: Ich habe meinen Entscheid aufgrund der Informationen des Krisenstabs und im Einvernehmen mit dem Krisenstab getroffen. Es war die Situation durch Messungen und Analysen geklärt worden, und war deshalb von der rein physiologischen Seite her absolut klar, dass Endalarm gegeben werden konnte, so dass mindestens von dieser Seite kein Fehler begangen wurde. Kein Fehler, wenn Sie einen suchen wollen, liegt bei der Einschätzung, wie ich es vorhin gesagt habe, der psychischen Situation.
8: Man habe die psychologische Wirkung, man habe die Psychologie unterschätzt, so die Basler Regierung. Was sie damit meint, ist, dass sie unterschätzt hat, wie die Menschen auf dieses Ereignis reagieren.
18: Erstens, Herr Minister Presco, als wenige Meter von dem Brandherd entfernt Tank mit Phosgen ist.
8: Danach dreht sich die Diskussion darum, dass in der Nähe des Brandortes Phosgen gelagert wurde. Ein giftiges Gas, das zum Beispiel im Ersten Weltkrieg eingesetzt wurde und Hunderttausende tötete. Hans Winkler von der Sondo-Konzernleitung versucht, sich zu erklären, wird aber immer wieder unterbrochen.
19: Phosgen ist ein chemisches Zwischenprodukt, das sehr reaktionsfähig ist. Sie können jeden Teil einer Chemie können Sie für positive oder negative Sachen einsetzen.
8: Die Gemüter erhitzen sich. Den Menschen ist auch noch die Chemiekatastrophe im indischen Bhopal im Kopf, als tonnenweise giftige Stoffe in die Atmosphäre gelangt sind und tausende Menschen gestorben sind. Der Podiumsleiter versucht schließlich, zwischen Publikum und den Podiumsgästen zu vermitteln.
20: Ich möchte von euch wissen, wie giftig ist das Phosgen und wie gefährlich ist gesehen, dass das Gift, das Phosgen, hätte können ebenfalls explodieren und zu einer Bhopal-ähnlichen Katastrophe in Basel führen.
8: Irgendwann kocht die Stimmung über. Und schließlich wird Hans Winkler von jemandem aus dem Publikum angespuckt. Die Podiumsteilnehmer werden mit toten Aalen aus dem Rhein beworfen und müssen fliehen. Die Reporterin des Regionaljournals, die an diesem Tag mit dabei ist, schildert später am Radio, was sie an der Podiumsdiskussion wahrgenommen hat.
0: Die Diskussion heute hat auch den Eindruck hinterlassen, dass eine Verständigung nicht möglich ist und das Vertrauen in die übergeordneten Organe und in die Industrie bzw. die Glaubwürdigkeit der Behörden schwindet wie der Schnee in der Sonne.
8: Die Wut der Menschen in Basel, sie entlädt sich auf den Straßen und an einer Podiumsdiskussion und auch an weiteren Anlässen. Als der Erziehungsdirektor und Regierungsrat Striebel in einem Interview mit dem Schweizer Fernsehen Jahrzehnte später auf das Ereignis zurückschaut, sagt er, das mit dem Podium, das sei gut inszeniert gewesen.
21: Das war ja so angelegt. Es ist alles schon parat gestanden, es sind alle parat gestanden, um sie herumzubängeln. Das ist also sehr gut vorbereitet und inszeniert. Also ich würde sagen, von irgendwelcher Neutralität und so ist nicht keine Rede gewesen, sondern man hat hier einfach dem Publikum, man kann sagen, zu Recht oder zu Unrecht, die Chance geben, den Dampf abzulassen.
8: Und in einem anderen Fernsehinterview erklärte sich Striebel dann noch etwas ausführlicher.
22: Ich habe mit meinem Departementssekretär etwa um 5 Uhr abgemacht, wir gehen nicht in die Schule. Danach haben wir den Krisenstab angerufen und haben mir alles erklärt, wie es ist. Und im ersten Moment gesagt, gut, nicht in die Schule. Und dann hat der Krisenstab wieder angerufen und habe gesagt, ich will mit dem Baselbiet reden, wir müssen da miteinander den Entscheid finden. Nicht jeden so, wie es ihm gerade einfällt. Und dann ist plötzlich der Befehl aus, man geht in die Schule, nicht von mir, vom Krisenstab.
8: Striebel will sich gegen den Krisenstab wehren.
22: Auf das aber bin ich aufs Velo gehockt, in die Stadt runtergefahren, im Krisenstab donnern und gesagt, das fällt doch eigentlich ein. Und danach hat mich der Krisenstab gebeten, schieb jetzt nicht alles weg, sonst springen wir das Volk nicht mehr auf
8: die
22: Beine.
8: Dem Krisenstab ist also bewusst, dass die Bevölkerung verunsichert ist. Er will aber nicht vermitteln, dass Gefahr bestehe. So interpretiere ich die Aussagen von Striebel.
22: Dann habe ich gesagt, aber man geht nicht sofort in die Schule und hat den Beschluss gemildert, dass man erst in die dritte Lektion geht. Also ich habe den Beschluss vom Krisenstab, der eigentlich zuständig ist, gemildert auf 2 Stunden später.
8: Er sei damals als Sündenbock missbraucht worden, ergänzt Striebel im selben Interview. Heute würde er sich anders entscheiden.
22: Ich würde mich nicht mehr an einen Beschluss von einem Krisenstab halten. Vor allem weiss ich gar nicht, ob sie überhaupt gewusst haben, was in der Luft ist.
8: Und doch sei er nicht beunruhigt gewesen.
22: Meine Tochter, die im 6. Monat schwanger war, hat angerufen und hat gesagt, du stinkst wahnsinnig, weißt du, was los ist? Dann habe ich gesagt, ich habe keine Ahnung. Aber wenn ich richtig schmecke, dunkt es mir stinki nach Mercaptan. Das ist ein Stoff, der auch die Stinkmachel und Stinktiere als Markierstoff haben. Und habe dann extra noch im Spiegel geschaut, ob ich an meinem Gesicht, in den Augenpupillen oder als fließende Nase oder auf der Haut etwas gesehen, einen Schaden gesehen. Und dann habe ich gesagt, ich sehe mal vor, da haben bei mir nichts. Also nehme ich an, dass es nicht grauenhaft ist. Dann ist sie wieder zurück ins Bett.
8: Der Regierungsrat wird also von seiner Tochter geweckt in der Brandnacht. Ob er die Sirenen nicht gehört hat oder ob sie gar nicht erst funktioniert haben? Auch das ist eines der grossen Themen in den Tagen darauf. Der lokale Zivilschutz greift das Thema an einer Medienkonferenz dann auch selber auf, wie Radio DRS berichtet. Dabei geht es auch um die Alarmierung der Bevölkerung. Die
23: Sirenen funktionieren im Moment nur auf der rechten Seite vom Rhein, also im Kleibasel, Riechen und Bettigen. Aber auch dort sind sie nicht überall gehört worden. Auf der linken Seite vom Rhein, also im Grossbasel, ist die Polizei mit Lautsprecherwagen unterwegs gewesen. Man hat aber festgestellt, dass hier viel zu wenig solche Lautsprecherwagen vorhanden sind.
8: Und dazu kommt, dass die Schutzräume, die häufig in privaten Wohnhäusern untergebracht sind, vielfach gar nicht imstande sind, die Menschen aufzunehmen, weil die Besitzer sie etwa umgebaut haben, resümierte

0: die Katastrophe, weil man vertraut, dass da schon nichts passiert. Also wir müssen uns sozusagen neu orientieren.
1: Was der Historiker da sagt, das zeigt auch eine Umfrage, die Radio Dieres einige Tage nach der Katastrophe auf den Straßen Basels gemacht hat.
2: Ein Misstrauen gegenüber der Industrie, die einfach viel zu wenig informiert und immer noch dann etwas macht, wenn es ein bisschen Sport ist, das heisst so 5 ab 12.
3: Ich empfinde, dass einfach die Unsicherheit bleibt und gar nicht besser wird.
4: Man wird angelogen am Laufmeter. Man kann unserer Regierung also niemandem mehr glauben. Es ist traurig, aber es ist Wort. Steuern nehmen sie, aber anlegen die einsam nach dem Faden.
3: Was sollen wir denn machen? Anlegen und sterben, nicht?
5: Ja, für mich ist das eindeutig, wir müssen mit dem Risiko leben.
6: Ich finde, dass da viel übertrieben worden ist und ein zu grosses Gescheiss gemacht worden ist aus der ganzen Sache.
1: Viele sehen es also kritisch, aber nicht alle. Doch die Kritik ist gross, auch in den Medien zum Beispiel. Da kommt die widersprüchliche Kommunikation der Behörden, die Fehler, die passiert sind, Dinge wie Sirenen, die nicht funktioniert haben, immer wieder zur Sprache.
0: Eine gewisse organisierte Verantwortungslosigkeit, also wer ist zuständig, alle machen etwas, aber das Zusammenspiel ist nicht da, es ist eine völlig diffuse Gesamtlage und das meiste funktioniert nicht, ich würde mal sagen, außer der Feuerwehr.
1: Und auch die Spitäler sind damals nicht auf ein solches Ereignis vorbereitet. Und das merkt man in dieser Nacht auch. So zumindest schildert es der damalige Arzt Urs Tommen vom Kantonsspital Basel.
7: Es ist kein offizieller Alarm gewesen im Krankenhaus. Die Notfallstation war dünn besetzt, normale Besetzung für Nachtbetrieb, aber nicht für Katastropheneinsätze.
1: Etliche Menschen erleiden Atemwegsreizungen. Rund 1250 müssen in den darauffolgenden Tagen behandelt werden. Nicht auszumalen, wie die Zustände bei einem schlimmeren Ereignis gewesen wären.
0: Es war so, dass viele Leute tatsächlich Angst hatten, dass es auch Menschen gab, die dann Beschwerden hatten, gesundheitliche, die ins Spital gingen, da merkten, das Spital weiß auch nichts. Also es gibt eigentlich keine Katastrophenorganisation, die jetzt in Kraft treten könnte und das Problem angemessen angehen würde, sondern es war ein Riesendurcheinander.
1: Als ich mich durch die unzähligen Beiträge im SRF-Archiv und durch alte Zeitungen blättere, denke ich immer wieder daran, dass Basel wohl riesiges Glück hatte. Denn gestorben ist in dieser Nacht niemand. Aber was, wenn der Brand nicht so glimpflich ausgegangen wäre? Was, wenn die Flammen übergegangen wären auf andere Gebäude mit anderen, vielleicht gefährlicheren Chemikalien und das viel mehr giftige Dämpfe freigesetzt hätte? Die Feuerwehr hat die anderen Gebäude mit kalten Wänden, also mit viel Wassereinsatz, geschützt und erst später wird klar, wenn das nicht geklappt hätte, wären die Folgen vielleicht verheerend gewesen. Auch wegen des Giftgases Phosgen nur wenige hundert Meter neben der Lagerhalle. Wäre Basel darauf vorbereitet gewesen? Oder wäre es zu einer Katastrophe mit vielen Toten gekommen? Klar, es folgte eine riesige Umweltkatastrophe, die Basel noch nie zuvor gesehen hat. Aber es hätte viel schlimmer kommen können, Menschen hätten sterben können. Vielleicht gerade darum, weil eben das Potenzial der Gefahr noch viel größer war, zeigte sich bei den Menschen in Basel eine große Wut. Historiker Jakob Tanner sagt, das habe auch mit dem Jahr zu tun, in dem diese Katastrophe passiert sei, dem Jahr 1986.
0: Ja, man könnte sagen, es war eine Art Annus Horribilis, also ein schreckliches Jahr mit einer Verdichtung von Katastrophen und Krisennachrichten.
1: Neben dem Großbrand von Schweizer Halle ist das Jahr 1986 auch geprägt vom Super-GAU im Atomkraftwerk Tschernobyl. Dazu gibt es übrigens auch eine Serie vom Podcast Geschichte. Den Link dazu findet ihr in den Shownotes. Oder das Space Shuttle Challenger, das kurz nach dem Start explodiert ist. Gerade dass Tschernobyl nur kurz vorher ein großes Thema war, das schlägt sich auch bei den Demonstrationen und in der Medienberichterstattung nieder. Tschernobyl, also ein Kofferwort zwischen Tschernobyl und der französischen Bezeichnung für Basel, das wird zum geflügelten Wort zu dieser Zeit. Und eben die Chemiekatastrophe in Bhopal knapp 2 Jahre zuvor, die sei damals noch vielen in den Knochen gewesen, sagt Jakob Tanner. Und das alles führt zu viel Unsicherheit in Basel.
0: Ja, man musste

0: eine Zeit lang wirklich nicht, passiert da jetzt etwas ganz Schlimmes? Man hat ja noch die große Chemiekatastrophe von Bhopal im Kopf. Das war im Dezember 1984, also noch gar nicht so lange her. Da starben nach Schätzungen bis zu 25.000 Menschen. Eine 500.000 wurde gesundheitlich geschädigt, beeinträchtigt. Also eine Megakatastrophe, die eben in einem indischen Bundesstaat in Zentralindien sich abspielte, wo die Leute wenig Macht hatten, wenig Forderungen stellen konnten und eigentlich dann am Schluss auch sehr wenig passierte. Also das war so das eine Bild, und das andere, es brennt halt hin und wieder, die Feuerwehr rückt aus, löscht den Brand und dann ist die Sache wieder vorbei. Also es gab da schon so Extremannahmen und man musste einfach nicht, treibt das jetzt auf eine schwere Katastrophe zu oder ist das ein kontrollierbares Ereignis? Ja, so werden diese Unfälle auch erfahren. Man weiß eben am Anfang nicht genau, was ist jetzt Sache.
1: Im Jahr darauf wird im Kanton Basel-Land gewählt. Die Grünen können ihren Sitzanteil mehr als verdoppeln und werden viertstärkste Kraft im Landrat. In den Medien ist dabei von einem Schweizer Halle-Effekt die Rede. Ein Jahr später wird auch in Basel-Stadt gewählt. Auch hier sind zwar die Grünen auf dem Vormarsch, allerdings ist der Effekt hier schon deutlich kleiner, sagt Historiker Jakob Tanner.
0: Da gab es eigentlich eher so eine, ich würde mal sagen, Verschiebung von linken Parteien wie die Poch zu Grünen. Per netto war der Zuwachs minim.
1: Mit etwas Abstand und mit einem Blick aufs Ganze, so sagt es der Historiker, könne von einem Schweizer Halle-Effekt nicht die Rede sein.
0: Dann gab es eben nicht diese Welle, die durch die Gesellschaft ging und dieses Aufgerüttelt-Werden und ja, dieser Moment des Erwachens, dass jetzt etwas nötig ist, dass wir einen großen Schritt tun müssen. Es blieb eben doch bei sehr kleinen politischen Veränderungen und eher kleinen politischen Reformen.
1: Doch Hans-Rudi Striebel, der Erziehungsdirektor, der mit dem Schulentscheid für Furore sorgte, der erlebt bei den Regierungswahlen eine böse Überraschung. Er muss in den zweiten Wahlgang. Und dennoch wird Striebel im zweiten Wahlgang bestätigt und bleibt danach noch mehrere Jahre im Basler Regierungsrat.
0: Es wurden keine Exekutivfunktionen abgestraft. Also die Regierungsmitglieder wurden nicht persönlich haftbar gemacht für das Missmanagement dieser Katastrophe, die dann eigentlich sozusagen auf dem Stand blieb, als diese in die Geschichte eingegangen ist, weil das Großereignis dann nicht eintrat, was aber hätte eintreten können. Also da gab es sozusagen eine Verantwortung, die an die Regierungsmitglieder adressiert wurde. Und man hat aber das rasch wieder vergessen und fand, die sollen weitermachen, die haben das eigentlich bisher gut gemacht. Also der Protest hielt sich da klar in Grenzen.
1: Der Protest ebbt ab. Die Umweltkatastrophe, welche der Brand in der Schweizer Halle ausgelöst hat, die hallt allerdings noch lange nach. In der nächsten Episode des Podcasts «Geschichte» geht es um die Umweltkatastrophe, die der Brand in Schweizer Halle ausgelöst hat.
2: Die Rieferschmutzung nimmt nach dem Chemieunfall ein immer grösseres Ausmaß an.
1: Es geht darum, wie die Nachbarländer der Schweiz, Frankreich und Deutschland auf die Ereignisse reagieren und was heute besser läuft als früher.
0: Umweltpolitisch hat das durchaus etwas bewirkt.
1: Und schließlich geht es darum, warum es überhaupt gebrannt hat in der Lagerhalle. Jahre später tauchen neue Theorien auf.
3: Laut ZDF war es die Stasi-Sondereinheit AGMS, die das Attentat in Schweizer Halle durchgeführt haben könnte.
1: Hatte die Geheimpolizei der DDR ihre Finger im Spiel?
4: The Stasi created an operation to sabotage the Sandoz plant at Schweizer Halle.
1: Darum geht's nächstes Mal. Ich bin Silvan Zemp.

0: Freitagmorgen. Es ist der 25. September 2026, 6 Uhr gleich. Hier geht's weiter mit den Frühinformationen von Radio SRF mit der Sendung heute Morgen. Am Mikrofon begrüßt Sie Raphael Günther. Schön, starten Sie mit uns in diesen Freitag. Guten Morgen. Der chinesische Machthaber Xi Jinping ist im Weißen Haus hoch willkommen, US-Medien weniger. Wir berichten gleich über den Höhepunkt von Xis Besuch bei Donald Trump, die bei Wolfsbarsch und Pak Choi ihre Freundschaft zur Schau gestellt haben. Und in Italien will die Regierung weniger fremdsprachige Kinder in den Schulklassen. Regierungschefin Giorgia Meloni sei schon jetzt im Wahlkampfmodus, analysiert unser Korrespondent. Manuela Burgermeister ist heute früh bei mir im Studio. Sie weiß, wie das Wetter wird.
1: Guten Morgen. Ja, es wird auch heute ein sonniger Tag bei 20 bis 24 Grad. Nur im Süden hat es zunächst noch ein bisschen Hochnebel.
0: In Washington hat der Staatsbesuch von Xi Jinping am Abend seinen Höhepunkt erreicht. Der chinesische Staatschef war für ein Staatsbankett im Weißen Haus zu Gast. Der Staatsbesuch ist dieses Jahr schon das zweite Treffen von Xi und US-Präsident Donald Trump, der im Mai in Peking war. Beim Dinner mit Suppe, Wolfsbarsch und Pak Choi und beim gestrigen Treffen, da waren beide Seiten bemüht, möglichst freundschaftlich zu wirken. Aus den USA berichtet Andrea Christen.
2: In Washington wartete viel Pomp auf Xi Jinping. Und ein US-Präsident, der Xi schon auf dem Rollfeld des Flugplatzes erwartete. Trump, der noch letztes Jahr einen Handelskonflikt mit China eskaliert hatte, war voll des Lobes.
3: From the time of my first election in 2016,
2: seit meiner ersten Wahl von 2016 haben Präsident Xi und ich eine große Freundschaft geschmiedet.
3: Built on mutual respect and the vital interests of our people.
2: Diese Freundschaft basiere auf gegenseitigem Respekt und den entscheidenden Interessen der beiden Völker. Trump, dessen Umfragewerte sehr schlecht sind, dessen Partei im November eine Wahlniederlage droht, scheint daran gelegen, Konflikte mit China zu vermeiden. Auch Xi warnte vor einer Eskalation. Wir müssen friedlich zusammenleben. Ich habe bereits mehrmals gesagt, dass China und die USA als zwei große Nationen von Kooperation profitieren und durch Konfrontation Schaden nehmen. Der Staatsbesuch ist prunkvoll und exakt choreografiert. Doch viele in den USA dürften davon nicht viel zu sehen bekommen. Trump hatte letzte Woche drei Medienhäuser aus dem Weißen Haus verbannt, weil ihm die Berichterstattung nicht passte. Ein Richter ordnete an, die Journalistinnen wieder ins Weiße Haus zu lassen. Doch von CNN hieß es heute, man habe keinen vollständigen Zugang erhalten. Die großen Newsender beschlossen, den Staatsbesuch nicht zu übertragen. Worauf Trump, der es gewohnt ist, die Fernsehbildschirme zu dominieren, auf seinem sozialen Netzwerk Truth Social mit Beschimpfungen reagierte. Beim Staatsbesuch werden keine Durchbrüche erwartet, obwohl es viel Diskussionsbedarf gibt, etwa in Sachen künstlicher Intelligenz. Es scheint aber, dass ein Burgfrieden im Handelskonflikt verlängert wird. Und Trump und Xi treffen sich dieses Jahr vermutlich zwei weitere Male. Dass die beiden größten Militär- und Wirtschaftsmächte in diesen unsicheren Zeiten regelmäßig miteinander reden, allein das ist eine Art Erfolg.
0: Andrea Christen. Viel Pomp, keine Eskalation und eine Freundschaft zwischen den USA und China, die bei diesem Treffen derart betont wird. Es sei von der Optik her ein sehr erfolgreicher Gipfel für Chinas Präsident Xi Jinping bisher. Das sagte mir heute früh China-Korrespondent Samuel Emch.
4: Trump hofiert dem chinesischen Präsidenten. Das zeigt, man verhandelt auf Augenhöhe mit Washington und ist nicht etwa Bittsteller hier. Was auffällt, während Trump von einer Freundschaft mit Xi spricht, redet Xi lediglich von freundschaftlichen Beziehungen zwischen den beiden Ländern. Insgesamt der Ton, die Bilder, die senden eine Message ganz im Sinne Pekings.
0: Die Einschätzung von China-Korrespondent Samuel Emch war das. Ja, und die Bilder des Staatsbanketts im Weißen Haus, die finden Sie heute Morgen online bei uns auf der SRF News App. Wir wechseln zur Generalversammlung der UNO in New York. Dort hat Israels Regierungschef Benjamin Netanyahu in seiner Rede den Krieg gegen den Iran verteidigt, Manuela Bürgermeister.
1: Netanyahu sagte, er habe sich geschworen, der Iran dürfe keine Atombomben entwickeln, die Israel vernichten könnten und die ganze Welt bedrohten. Die iranischen Atomanlagen zu zerstören sei schwierig gewesen, für ihn aber eine der leichtesten Entscheidungen, die er als Regierungschef je habe treffen müssen.
5: Devastating Iran's nuclear facilities was very hard to do. But for me, it was one of the easiest decisions I've ever had to make as Prime Minister.
1: Während Netanyahus Rede verließen zahlreiche Vertreterinnen und Vertreter den Saal. Rund um das UNO-Hauptquartier in New York kam es zudem zu mehreren Protesten. Netanyahu steht international vor allem wegen des israelischen Vorgehens im Gazastreifen in der Kritik. Der Internationale Strafgerichtshof hat wegen mutmaßlicher Kriegsverbrechen einen Haftbefehl gegen ihn erlassen.
0: Frankreich will einen Ölhafen in Saudi-Arabien militärisch schützen in der Hafenstadt Yanbu. Der Ölexport aus dieser Stadt war zuletzt eingeschränkt nach Angriffen der Houthi-Miliz.
1: Frankreich wolle sich nicht in den Konflikt im Nahen Osten einmischen, sondern dabei helfen, die hohen Treibstoffpreise zu senken. Das sagte Frankreichs Präsident Emmanuel Macron. Er hat die militärische Unterstützung in einem Fernsehinterview angekündigt. Frankreich werde Soldaten, Radar- und Verteidigungssysteme nach Saudi-Arabien schicken. Bei Bedarf könnten gemäß Macron auch Kampfflugzeuge zum Einsatz kommen. Über die Hafenstadt Yanbu exportiert Saudi-Arabien Öl auf einer Ausweichroute. Zuletzt hatten die vom Iran unterstützten Houthi-Rebellen den saudischen Hafen aus dem Jemen mit Raketen angegriffen, worauf der Ölpreis international stieg.
0: Und Unterstützung bieten wollen auch Saudi-Arabiens neue Verbündete Pakistan und die Türkei. Die drei Länder bereiten im Moment ein Treffen ihrer Generalstabschefs vor.
1: Bei diesem Treffen soll es darum gehen, wie Saudi-Arabien im Rahmen des gemeinsamen Verteidigungsabkommens unterstützt werden kann. Das schreibt die staatliche saudische Nachrichtenagentur. Saudi-Arabien, die Türkei und Pakistan haben das Abkommen im August geschlossen. Es sieht vor, dass ein Angriff auf einen Vertragsstaat als Angriff auf alle gilt. Saudi-Arabien wird seit Wochen von der Houthi-Miliz aus dem Jemen mit Raketen und Drohnen angegriffen.
0: In Italien, da hat Ministerpräsidentin Giorgia Meloni erst am Sonntag eine Neuerung angekündigt. Vier Tage später hat die Regierung die Regelung bereits verabschiedet. Es geht um eine Obergrenze für ausländische Schülerinnen und Schüler von 30% in Italiens Schulzimmern. Eine Umsetzung in nur vier Tagen tönt nach effizienter, zielgerichteter Regierungsarbeit. Das sei höchstens ein Teil der Wahrheit, analysiert Italien-Korrespondent Cordin Vinzenz.
6: Das Timing ist Giorgia Melonis Stärke. Sie weiß, wann und wo sie etwas sagen muss, um den für sie besten Effekt zu erzielen. Die Ankündigung einer Ausländerobergrenze und eines Verbots von Gesichtsschleiern in den Schulklassen machte sie am Parteijugendfest ihrer Fratelli d'Italia. Sie wusste, dass dort tausende junger Menschen diese Maßnahmen bejubeln würden, Maßnahmen, die, so Meloni, verhindern sollen, dass italienische Kinder in den Schulzimmern in die Minderheit geraten. Die Wirkung war wie erwartet. Die Medien berichteten breit, es kam Applaus von rechts und scharfe Kritik von Mitte links. Die Reaktion von Staatspräsident Mattarella war wohl auch einkalkuliert. Er, der als Garant der Verfassung gilt, mahnte, die Schule sei für alle da. Was folgte, war ein intensiver, informeller Austausch zwischen Regierung und Staatspräsidium mit dem Resultat, dass die Zusammensetzung der Schulklassen jetzt einiges differenzierter geregelt wird als von Meloni angekündigt. Zur 30% Obergrenze werden nur ausländische Kinder gerechnet, die nicht in Italien geboren wurden und auch nicht zwei Jahre im Kindergarten waren. Zudem soll kein Schüler, keine Schülerin in ein zu weit entferntes Schulhaus versetzt werden dürfen. Zahlen des Bildungsministeriums zeigen, von dieser Obergrenze wäre nur etwa 0,5% aller italienischen Schulklassen betroffen. Das sind Details, die in der lauten italienischen Medienwelt unterzugehen drohen. Für Giorgia Meloni ist wichtig, dass sie als Regierungschefin dasteht, die zuerst an die Italienerinnen und Italiener denkt. Und sie hofft so auch ganz rechts zu punkten bei jenen, die drohen, zur neuen Konkurrenz abzuwandern, der Rechtsaußenpartei Futuro Nazionale. Denn Giorgia Meloni ist schon im Wahlkampfmodus. Nächste Woche will sie ein neues Wahlsystem durchs Parlament bringen, das ihre Mehrheit sichern soll. Gewählt wird nächstes Jahr. Wann genau, das entscheidet formell der Staatspräsident. Er wird aber höchstwahrscheinlich dem Vorschlag der Regierung Meloni folgen. Und das Timing ist Giorgia Melonis Stärke.
0: Die Analyse von Italien-Korrespondent Kurtin Vinzenz war das. Und wir kommen noch zum Sport mit einem Resultat vom Eishockey.
1: In der Schweizer Meisterschaft ist am Abend ein Spiel ausgetragen worden und es gab einen klaren Sieger. Biel gewann auswärts in Kloten mit 6:0. Dann haben wir noch die Börsendaten geliefert von SIX. Der Dow Jones Index in New York hat 0,3% verloren. Der Nikkei Index in Tokio steigt um 1,1%. Der Euro wird zu 94,30 gehandelt. Der Dollar zu 82,90.
0: Das sind die Informationen von heute Morgen. Rachel Berocci ist für die Sendung verantwortlich. Es ist 6:10.

0: Eine künstliche Intelligenz des US-Unternehmens OpenAI bekommt einen harmlosen Rechercheauftrag und dann hackt sie sich offenbar selbstständig in eine Webseite der australischen Regierung ein. Im Juni ist das passiert beim Statistikportal des staatlichen Gesundheitsdienstes Medicare. Persönliche Patientendaten sollen aber nicht betroffen sein. Australien untersucht den Vorfall jetzt mit einer eigenen Taskforce. Nico Bernhardt, Digitalredaktor Guido Berger, gefragt, wie diese KI-Agenten von OpenAI dazu gekommen sind, sich unbefugt Zugang zu einem ausländischen Regierungsportal zu verschaffen.
1: Diese Agenten haben so in einem Test die Aufgabe erhalten, so Informationen zu Gesundheitsstatistiken zu beschaffen und die zusammenzutragen. Ich nehme an, auch schön zu gestalten. Und dann gehen diese Agenten hin und suchen sich diese Informationen zusammen auf öffentlich zugänglichen Websites. Und dabei sind diese Agenten offenbar eben auch auf ein Portal der staatlichen Krankenkasse von Australien gestoßen. Und diese Website hat dann Zugriff auf gewisse Informationen verwendet. Und dann haben die Agenten offenbar irgendwie trotzdem einen Weg gefunden, auf diese Daten zuzugreifen, die sie gesucht haben. Also haben irgendeine Lücke entdeckt und sich sozusagen in dieses Portal gehackt, um diese Informationen zu beschaffen, die sie wollten.
2: Der entscheidende Punkt scheint zu sein, dass offenbar kein Mensch der KI gesagt hat, hack jetzt dieses System. Wie selbstständig hat dieser Agent da tatsächlich gehandelt?
1: Das sieht für mich so nach einem Test aus, oder man gibt den Agenten einen Auftrag und den sollen sie dann selbstständig erledigen. Und das ist eigentlich so eine typische Aufgabe im Training von diesen Agenten, den dahinterstehenden Modellen. Man gibt ihnen eine messbare Aufgabe, also eine Aufgabe, bei der es klar ist, wie gut die erledigt wurde. Und dann schaut man eben, wie machen das jetzt die Agenten, welche Ergebnisse kommen da zurück und bewertet das mit irgendeiner Zahl. Und dann geht man hin und verändert das Modell leicht, lässt die Aufgabe noch einmal erledigen und schaut, ob die Zahl dann besser wird. Also man trainiert das Modell, um diese Aufgabe besser lösen zu können. Und das heißt, die Agenten setzen sich dieses Ziel nicht selber, sondern das gibt ihnen eben jemand vor. Das ist so ein Teil des Trainings des Modells. Aber das, was sie dann selber wählen, sind eben die Mittel, also die einzelnen Schritte, wie genau sie diese Aufgabe erledigen. Und da ist es jetzt offenbar so, dass eben das Erledigen der Aufgabe, also möglichst viele Gesundheitsstatistiken zusammenzutragen, dass das vom Agenten höher gewichtet wurde als jetzt die Wahl eines unlauteren Mittels, also das Umgehen von Zugangssperren. Und genau darum geht es aber eben bei dieser Art von Training, eben zu beobachten, welche Mittel wählen die Agenten und dann allenfalls nicht nur das Erledigen der Aufgabe zu verbessern, sondern auch zum Beispiel an den Einschränkungen und den Kontrollmechanismen noch zu arbeiten und dort ebenfalls etwas zu verbessern.
2: Ja, und eine gewisse Selbstständigkeit von KI-Agenten ist ja eigentlich auch gewollt. Nur so haben diese auch einen echten Nutzen, wenn sie Aufträge selbst erledigen können. Wie kann man da sicherstellen, dass die Agenten aber nicht zu weit gehen?
1: Das ist eben wirklich das Dilemma, oder wie stark lässt man die Zügel los und wie stark zieht man sie an? Oder aktuell ist ja, wenn wir mit Chatbots arbeiten, das noch so ein Frage-Antwort-Spiel für die meisten von uns. Man stellt eine Frage, der Chatbot gibt eine Antwort und man kann bezweifeln, dass daraus dann so richtige Produktivitätsgewinne entstehen, wenn man ständig so diese Prompts mikromanagen muss. Und deshalb ist das eben gewollt, dass die Agenten, die eigentlich auf der gleichen KI basieren wie die Chatbots, dass die etwas mehr Autonomie erhalten und dann längere und komplexere Aufgaben erfüllen können, mehr oder weniger selbstständig. Und dabei gehen sie eigentlich gleich vor wie die Chatbots auch. Die reden einfach sozusagen mit sich selber und versuchen so Schritt für Schritt diesem Auftrag näher zu kommen. Und wie genau man das kontrolliert, ist einfach wirklich noch offen. Also wie stellt man sicher, dass der Auftrag wirklich erfüllt wird und dass die Agenten nicht irgendwie falsch abbiegen und etwas ganz anderes tun? Und eben auch, welche Mittel sie dann wählen, diese Agenten. Also sozusagen, wie kreativ darf diese KI dann sein und welche Schranken muss sie einhalten, welche Mittel darf sie nicht wählen. Und das ist ganz, ganz schwierig, das richtig zu machen. Und dieses Beispiel zeigt, dass man da noch nicht sehr weit ist.
0: Sagt Digitalredaktor Guido Berger.
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0: 16 Minuten nach 6 ist es an diesem Freitagmorgen. Das sind die Kurznachrichten in der Übersicht. US-Präsident Donald Trump hat zu Ehren von Chinas Präsident Xi Jinping ein Staatsbankett im Weißen Haus gegeben. Es ist Xis erster Besuch in Washington seit über 10 Jahren. Bei den Gesprächen ging es um Taiwan, den Handel und um künstliche Intelligenz, schreiben US-Medien. Frankreich will einen Ölhafen in Saudi-Arabien militärisch schützen. Präsident Emmanuel Macron sagt, man wolle so die hohen Treibstoffpreise senken. Zuletzt hat die Houthi-Miliz den saudischen Hafen mit Raketen angegriffen. Das hat den Ölpreis international zum Steigen gebracht. In Italien will weniger ausländische Schulkinder in den Schulklassen. Eine Obergrenze soll Integration beschleunigen, das ist die Ansicht von Regierungschefin Giorgia Meloni. Sie sei schon jetzt im Wahlkampfmodus, sagt unser Italien-Korrespondent dazu. Und noch das Wetter. Heute wird es sonnig bei 20 bis 24 Grad. Im Süden hat es zunächst noch Hochnebel. Wer gegenüber Medienschaffenden Amtsgeheimnisse verrät, soll künftig nicht mehr straffrei ausgehen, das will der Ständerat. Hintergrund sind die sogenannten Corona-Leaks. Der frühere Kommunikationschef des damaligen Gesundheitsministers Alain Berset hatte den Chef des Medienverlags Rignier mit vertraulichen Informationen versorgt. Belangt werden konnte der Kommunikationschef aber nie, wegen des sogenannten Quellenschutzes. Jetzt will der Ständerat diesen Quellenschutz eingrenzen. Und darüber spreche ich jetzt live mit Oliver Zielmann. Er ist Recherchejournalist beim Tagesanzeiger. Zuerst mal guten Morgen, Herr Zielmann.
4: Guten Morgen.
0: Herr Zielmann, inwiefern sind Sie denn von der Eingrenzung des Quellenschutzes betroffen?
4: Also vielleicht haben Sie gesehen, letzten Frühling gab es einen Bericht beim Unispital Zürich, dass dort über 70 Tote zu viel waren über eine längere Zeit. Das war ein Riesenskandal, der kam zustande, weil, das kam jetzt aus unserem Team, halt wirklich Berichte und Druck kam von den Medien hinzuschauen. Und dieser Druck wiederum oder diese Geschichten, die wir damals gemacht haben, diese Artikel, waren nur möglich über Whistleblower. Und jetzt muss man sich vorstellen, wie funktioniert das? Da treten Leute an uns heran, die sehen furchtbare Dinge, in diesem Fall jetzt im Unispital, wollen das ändern, sind motiviert, aber sie haben natürlich Angst, weil sie womöglich ein Amtsgeheimnis verletzen, weil sie Arbeitsrechte brechen und so weiter. Und das ist der Moment, ganz am Anfang einer Recherche, wo man diese Menschen beruhigen muss und sagen muss, du bist geschützt, wenn du mit den Medien redest und du hast etwas zu enthüllen im öffentlichen Interesse, dann bist du gesetzlich geschützt. Und genau da setzt dieses Gesetzesvorhaben an, dass es diese Möglichkeit uns nimmt, die Leute zu beruhigen.
0: Jetzt haben Whistleblower aber auch ein hohes Interesse daran, dass Missstände aufgedeckt werden. Einige stehen auch mit Namen hin. Das war im Fall des USZ, des Unispitals, auch so. Malen Sie da nicht etwas schwarz, wenn Sie sagen, dass sich dann weniger Menschen trauen, sich auch an Journalistinnen und Journalisten zu wenden?
4: Also Sie müssen sehen, wir alle sehen ja nur die Fälle, die am Schluss in der Zeitung oder im Fernsehen sind. Wir sehen ja nicht die Fälle, aber ich sehe die Fälle auch, wo die Whistleblower kommen und dann am Schluss sich entscheiden, es nicht zu machen, weil sie Angst haben. Und das sind eben auch viele. Also dieses Verhältnis von Whistleblower zu Medien lässt sich nur anhand von Medienkonsum oder wenn jemand jetzt auftritt, wie im Falle von Unispital, nicht bewerten. Das ist ein viel, viel größeres Feld und es ist ein sehr, sehr sensibles Feld.
0: Jetzt will ja der Ständerat den Quellenschutz nicht grundsätzlich aufheben, sondern auf jene Medienschaffende eingrenzen, die für die Medienfreiheit, Zitat, unmittelbar erforderlich sind. Ihre Chefs, Chefinnen, CEO zum Beispiel, die wären also vom Quellenschutz ausgenommen, Sie selber als Journalist aber nicht. Diese Änderung, die hätte ja für Sie und Ihre Arbeit vermutlich gar keine Auswirkung.
4: Doch, natürlich. Also das ist ein technologienaiver Ansatz. Ne? Also bereits bei den Panama Papers, und das war ja auch schon vor 10 Jahren, wo wir das gemacht haben, waren Techniker involviert, es waren Plattformen involviert, es waren verschiedenste Leute hier dabei, die nicht wahrscheinlich bei einer engen Definition als Journalist oder als Journalistin klassifiziert werden könnten. Und wenn man das dann so stark einengt, dann holt man sich die Quellen einfach bei diesen Leuten und lässt dann quasi pro forma die Journalisten raus. Aber die Daten sind in der Cloud, sie sind verteilt, wahrscheinlich vielleicht sogar auf verschiedene Länder. Deswegen macht es auch überhaupt keinen Sinn, was ja ein weiteres Vorhaben ist, hier zu sagen, man darf quasi die Daten holen, wenn sie nicht beim Journalisten physisch sind. Das ist auch völlig veraltet.
0: Auslöser für diese Einschränkung des Ständerats waren ja die Corona-Leaks, die sogenannten. Es gibt Stimmen, die sagen, bei diesen Leaks, da sei es vor allem auch um Imagepflege für den damaligen Bundesrat Berse gegangen. Braucht es denn dafür wirklich einen Quellenschutz?
4: Die Frage ist ja nicht, ob es in diesem Fall einen Quellenschutz braucht. Also wir müssen, das Gesetz regelt den Quellenschutz für alle. Nicht nur für den Bund oder nicht nur für Herrn für oder gegen Herr Berse. Der Quellenschutz gilt für Glencore, er galt für die Credit Suisse, er galt für alles Mögliche. Es ist also schon ein bisschen heikel, wenn wir jetzt einfach einen Fall nehmen und sagen, in diesem Fall hat das System versagt, also ändern wir jetzt die Spielregeln für jede Institution in diesem ganzen Land und für jeden möglichen Skandal, den es da geben könnte. Das ist dann also wirklich das Kind mit dem Bade ausschütten hier. Man muss einfach wissen, dass wenn man an dieser Schraube dreht, dass man viel ändert und nicht nur ein mögliches zweites Corona-Leaks jetzt da ermitteln könnte. Das ist ein sehr, sehr viel zu enges Ziel.
0: Im Rat wurde aber schon mit diesen Corona-Leaks auch argumentiert. Da wurde viel ermittelt. Am Ende konnte wegen des Quellenschutzes auch niemand belangt werden. Da wurde eben gesagt, ja, also der Quellenschutz, der führt da zu einem Leerlauf des Rechtsstaates eigentlich. Das sehen Sie nicht so.
4: Nein, das sehe ich nicht so, weil wir so aufgestellt sind in der Demokratie, dass wir die Pressefreiheit zulassen. Das ist etwas vom Zentralsten, was wir haben. Und was wir eigentlich damit machen, ist, wir sagen, der Staat, in diesem Fall bei uns ist der Bund, ist die mächtigste Institution im Land. Und wir überlegen uns, was muss diese Institution aushalten? Wie viel darf sie gepiesackt werden? Wie viel darf sie hinterfragt werden? Muss sie auch mit Leaks umgehen können? Weil wenn der Staat will, das sehen wir ja jetzt gerade, kann er das alles verbieten, das ist ja klar. Sie können Gesetze machen, sie können alles machen. Und die Reife der Demokratie zeigt sich eben darin, dass man das aushält, dass man das zulässt. Auch wenn es vielleicht dann mal übers Ziel hinausschießt wie in den Corona-Leaks, man muss quasi the big picture sehen. Und im großen Bild geht es um riesige Skandale. Es geht um Devisengeschäfte der Nationalbank, es geht um das Versagen der Sozialhilfe in Zürich, es geht um Geldwäschereiskandale, der Credit Suisse in Mosambik. Wir könnten jetzt ewig weitermachen, was hier alles auf dem Spiel steht. Stattdessen sprechen wir über Herrn Berse, der vielleicht eine Reizfigur ist für gewisse Parlamentarier, aber der wirklich nicht Anlass sein kann, jetzt hier für diesen Rundumschlag.
0: Ständerat Daniel Josic sagte in der Debatte, der Quellenschutz sei ja dafür da, Skandale aufzudecken, aber nicht um Amtsträger zu schützen. Ist es denn Aufgabe der Medien, Personen zu schützen, die Amtsgeheimnisse verletzen?
4: Ja, es kommt darauf an, was die zu sagen haben. Also grundsätzlich ist es so, dass es nicht Aufgabe der Medien ist, die Medien dürfen nur Dinge ans Licht bringen, die von öffentlichem Interesse sind. Also wenn hier ein Amtsgeheimnis verletzt wird, bei dem am Schluss aber herauskommt, dass irgendeine kriminelle Beschaffung im VBS stattfand, natürlich ist das dann die Idee, dass wir das dann machen. Es hängt immer vom Anlass ab. In diesem Fall ist natürlich eigentlich vor allem der Anlass umstritten. War es jetzt wirklich nötig, diese Amtsgeheimnis verletzen für diesen Zweck? Das ist quasi Stein des Anstoßes, das war doch gar kein Skandal und deswegen war diese Amtsgeheimnisverletzung völlig daneben. Das ist dann der Abwägungsprozess, der in den Medien stattfinden muss. Und ich streite hier gar nicht ab, dass dieser Abwägungsprozess nicht immer gut läuft. Aber die Frage ist, ob man ihn jetzt einfach generell verbieten soll.
0: Mit dem Internet und den sozialen Medien, da verwischen sich ja auch die Grenzen zwischen Akteuren, Aktivistinnen und Journalisten. Macht es da nicht Sinn, den Quellenschutz auch enger einzugrenzen auf jene Menschen, die im engen Sinn auch recherchieren?
4: Also ich bin jetzt nicht juristisch in allen Details drin, aber er ist schon eingeschränkt auf regelmäßig publizierende Medien. Also ich glaube jetzt nicht, dass jeder Influencer hier Quellenschutz hat. Also ich glaube, die grundsätzliche Einschränkung findet schon statt. Und ich glaube, es ist auch für die Gerichte völlig klar, wer jetzt ein Journalist oder eine Journalistin ist und wer nicht. Also das hängt davon ab, wie es und wo es dann vor allem auch publiziert wird. Und da sind die Definitionen, glaube ich, relativ klar.
0: Sagt live auf SRF 4 News Oliver Zielmann. Er ist Recherchejournalist beim Tagesanzeiger. Vielen Dank für das Gespräch, Herr Zielmann. Überschwemmungen und gleichzeitig auch Dürren. Es sind wahre Wetterextreme, die in den nächsten Monaten auf das Weltklima zukommen. Schuld daran ist El Niño. Das Wetterphänomen dürfte in diesem Jahr stärker ausfallen denn je. Ein neuer Bericht zeigt, dass weltweit mit bis zu 450.000 zusätzlichen Hitzetoten zu rechnen ist. Was steckt hinter El Niño? Das wollte Dominik Brandt von Gaudenz Fluri von SRF Meteo wissen.
3: El Niño ist ein natürliches Klimaphänomen, das alle 2 bis 7 Jahre vorkommt. Der Passatwind im tropischen Pazifik zwischen Australien und Südamerika bläst normalerweise das warme Oberflächenwasser von Südamerika Richtung Australien. Und wenn jetzt diese Passatwinde schwächer werden, dann bleibt dieses warme Oberflächenwasser eher dort vor Südamerika liegen und verhindert darum, dass dann kühles Wasser von unten wieder aufsteigen kann. Und darum wird auch der ganze El Niño über die Abweichung dieser Meeresoberflächentemperatur in diesem Bereich definiert. Also das Meer ist dort deutlich wärmer als normalerweise, weil diese Winde deutlich schwächer sind.
5: Und was sind die Auswirkungen konkret und wo sind die am extremsten?
3: Es gibt ganz verschiedene. Besonders betroffen sind bestimmt Teile Amerikas, Australiens, Asiens und Afrikas. Zum Beispiel bei der Trockenheit sind die Auswirkungen meistens in Australien und Indonesien sehr extrem. Bei Hochwasser, da kommen eher Kalifornien, Peru oder Ecuador dazu. In Südamerika ist auch die Fischerei besonders betroffen, weil dort das kühle, nährstoffreiche Wasser fehlt, weil eben die Meeresoberflächentemperatur deutlich höher ist.
5: Also wir haben in einigen Erdteilen besonders viel Regen und in anderen fehlt genau dieser Regen und alles hat mit El Niño zu tun.
3: Das hat alles mit El Niño zu tun. Es kehren sich gewisse Muster, Niederschlagsmuster, Temperaturmuster, kehren sich in dem Sinn einfach um.
5: Hat El Niño auch mit dem Klimawandel zu tun?
3: Bisher ging man eigentlich davon aus, dass der El Niño nicht vom Klimawandel beeinflusst wird, aber El Niño, die Ursachen, die vom Klimawandel schon da sind, also extreme Regenfälle, Trockenheit, dass El Niño das noch verstärken kann. Aber es gibt mittlerweile neuere Studien, einerseits Klimamodelle, die zeigen doch, der Klimawandel könnte El Niño verstärken. Und es gibt eine ganz neue Studie von Forscherinnen und Forschern von der University of Michigan. Und die haben Korallen bei den Galapagos Inseln analysiert und konnten so 1000 Jahre zurück die Meerestemperaturen rekonstruieren und sahen darin dann, dass doch seit der Industrialisierung El Niños stärker und häufiger geworden sind, vor allem in den letzten 40 Jahren. Jetzt könnte man daraus dann schließen, dass durch den Klimawandel doch der El Niño häufiger geworden ist. Ganz eins zu eins kann man das nicht so übersetzen, aber die Forscherinnen und Forscher, die sagen doch, es sei sehr wahrscheinlich.
5: Es gibt einige Fakten, die durch die sozialen Medien, auch die normalen Medien geistern. Wir erinnern uns alle an den vergangenen Hitzesommer. Was hatte der Hitzesommer mit El Niño zu tun?
3: Nichts. Ich würde ganz einfach sagen, hat nichts damit zu tun, weil El Niño ist im Laufe des Sommers erst langsam in Fahrt gekommen und aus der Statistik zeigt sich, dass El Niño auf den Sommer in Europa gar keinen Einfluss hat. Darum auch der Hitzesommer ist nicht mit El Niño zu erklären.
0: Sagt Gaudenz Fluri von SRF Medium. 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
0: Ja, und wenn Sie eine Idee haben, was man heute bei News Plus besprechen sollte, dann melden Sie sich doch beim heutigen Team. newsplus@srf.ch lautet die Mailadresse. 6:30 ist es jetzt an diesem Freitagmorgen. Hier geht's weiter mit der Sendung heute Morgen mit den Frühinformationen von Radio SRF. Guten Morgen. Der chinesische Machthaber Xi Jinping ist im Weißen Haus hochwillkommen. US-Medien weniger. Wir berichten gleich über den Höhepunkt von Xis Besuch bei Donald Trump, die bei Wolfsbarsch und Pak Choi ihre Freundschaft zur Schau gestellt haben. Und in Italien will die Regierung weniger fremdsprachige Kinder in den Schulklassen. Regierungschefin Giorgia Meloni sei schon jetzt im Wahlkampfmodus, analysiert unser Korrespondent. Ich bin Raphael Günther und bei mir im Studio ist heute früh Manuela Burgermeister. Sie weiß, wie das Wetter wird.
10: Guten Morgen. Es gibt auch heute viel Sonne bei 20 bis 24 Grad. Im Süden hat es zunächst noch etwas Hochnebel.
0: In Washington hat der Staatsbesuch von Xi Jinping am Abend seinen Höhepunkt erreicht. Der chinesische Staatschef war für ein Staatsbankett im Weißen Haus zu Gast. Der Staatsbesuch ist dieses Jahr schon das zweite Treffen von Xi und US-Präsident Donald Trump, der im Mai in Peking war. Beim Dinner mit Suppe, Wolfsbarsch und Pak Choi und beim gestrigen Treffen, da waren beide Seiten bemüht, möglichst freundschaftlich zu wirken. Aus den USA berichtet Andrea Christen.
11: In Washington wartete viel Pomp auf Xi Jinping und ein US-Präsident, der voll des Lobes ist.
12: From the time of my first election in 2016,
11: seit meiner ersten Wahl von 2016 haben Präsident Xi und ich eine große Freundschaft geschmiedet.
12: Built on mutual respect and the vital interests of our people.
11: Diese Freundschaft basiere auf gegenseitigem Respekt und den entscheidenden Interessen der beiden Völker. Trump scheint daran gelegen, Konflikte mit China zu vermeiden. Auch Xi warnte vor einer Eskalation. Doch viele in den USA dürften vom prunkvollen Staatsbesuch nicht viel zu sehen bekommen. Trump hatte letzte Woche drei Medienhäuser aus dem Weißen Haus verbannt, weil ihm die Berichterstattung nicht passte. Ein Richter ordnete an, die Journalistinnen wieder ins Weiße Haus zu lassen. Doch von CNN hieß es, man habe keinen vollständigen Zugang erhalten. Alle großen Newsender beschlossen, den Staatsbesuch nicht zu übertragen. Beim Treffen werden keine Durchbrüche erwartet. Es scheint aber, dass ein Burgfrieden im Handelskonflikt verlängert wird. Und dass die beiden größten Militär- und Wirtschaftsmächte in diesen unsicheren Zeiten auf höchster Ebene miteinander reden, alleine das ist eine Art Erfolg.
0: Viel Pomp, keine Eskalation und eine Freundschaft zwischen den USA und China, die bei diesem Treffen derart betont wird. Es sei von der Optik her ein sehr erfolgreicher Gipfel für Chinas Präsident Xi Jinping bisher. Das sagte mir heute früh unser China-Korrespondent Samuel Emch.
13: Trump hofiert dem chinesischen Präsidenten. Das zeigt, man verhandelt auf Augenhöhe mit Washington und ist nicht etwa Bittsteller hier. Was auffällt, während Trump von einer Freundschaft mit Xi spricht, redet Xi lediglich von freundschaftlichen Beziehungen zwischen den beiden Ländern. Insgesamt der Ton, die Bilder, die senden eine Message ganz im Sinne Pekings.
0: Und diese Bilder des Staatsbanketts und des ganzen Besuchs, die finden Sie heute Morgen online bei uns auf der SRF News App. Bei uns geht es weiter mit der Generalversammlung der UNO in New York. Dort hat Israels Regierungschef Benjamin Netanyahu in seiner Rede den Krieg gegen den Iran verteidigt. Manuela Burgermeister.
10: Netanyahu sagte, er habe sich geschworen, der Iran dürfe keine Atombomben entwickeln, die Israel vernichten könnten und die ganze Welt bedrohten. Die iranischen Atomanlagen zu zerstören sei schwierig gewesen, für ihn aber eine der leichtesten Entscheidungen, die er als Regierungschef je habe treffen müssen.
14: Devastating Iran's nuclear facilities was very hard to do. But for me, it was one of the easiest decisions I've ever had to make as Prime Minister.
10: Während Netanyahus Rede verließen zahlreiche Vertreterinnen und Vertreter den Saal. Rund um das UNO-Hauptquartier in New York kam es zudem zu mehreren Protesten. Netanyahu steht international vor allem wegen des israelischen Vorgehens im Gazastreifen in der Kritik. Der Internationale Strafgerichtshof hat wegen mutmaßlicher Kriegsverbrechen einen Haftbefehl gegen ihn erlassen.
0: Frankreich will einen Ölhafen in Saudi-Arabien militärisch schützen in der Hafenstadt Yanbu. Der Ölexport aus dieser Stadt war zuletzt eingeschränkt nach Angriffen der Houthi-Miliz.
10: Frankreich wolle sich nicht in den Konflikt im Nahen Osten einmischen, sondern dabei helfen, die hohen Treibstoffpreise zu senken. Das sagte Frankreichs Präsident Emmanuel Macron. Er hat die militärische Unterstützung in einem Fernsehinterview angekündigt. Frankreich werde Soldaten, Radar- und Verteidigungssysteme nach Saudi-Arabien schicken. Bei Bedarf könnten auch Kampfflugzeuge zum Einsatz kommen. Über die Hafenstadt Yanbu exportiert Saudi-Arabien Öl auf einer Ausweichroute. Nachdem die Houthis den Hafen mit Raketen angegriffen hatten, ist der Ölpreis international angestiegen.
0: Unterstützung bieten wollen auch Saudi-Arabiens neue Verbündete, Pakistan und die Türkei. Die drei Länder bereiten im Moment ein Treffen ihrer Generalstabschefs vor.
10: Beim Treffen soll es darum gehen, wie Saudi-Arabien im Rahmen des gemeinsamen Verteidigungsabkommens unterstützt werden kann. Das schreibt die staatliche saudische Nachrichtenagentur. Saudi-Arabien, die Türkei und Pakistan haben dieses Abkommen im August geschlossen. Es sieht vor, dass ein Angriff auf einen Vertragsstaat als Angriff auf alle gilt. Saudi-Arabien wird seit Wochen von der Houthi-Miliz aus dem Jemen mit Raketen und Drohnen angegriffen.
0: 6.36 Uhr an diesem Freitag hören die Frühinformationen von Radio SRF. In Italien, da hat Ministerpräsidentin Giorgia Meloni erst am Sonntag eine Neuerung angekündigt. Vier Tage später hat die Regierung die Regelung bereits verabschiedet. Es geht um eine Obergrenze für ausländische Schülerinnen und Schüler von 30% in Italiens Schulzimmern. Eine Umsetzung in nur vier Tagen tönt nach effizienter, zielgerichteter Regierungsarbeit. Das sei höchstens ein Teil der Wahrheit, analysiert Italien-Korrespondent Corinne Vinzenz.
15: Das Timing ist Giorgia Melonis Stärke. Sie weiß, wann und wo sie etwas sagen muss, um den für sie besten Effekt zu erzielen. Die Ankündigung einer Ausländerobergrenze und eines Verbots von Gesichtsschleiern in den Schulklassen machte sie am Parteijugendfest ihrer Fratelli d'Italia. Sie wusste, dass dort tausende junger Menschen diese Maßnahmen bejubeln würden. Maßnahmen, die, so Meloni, verhindern sollen, dass italienische Kinder in den Schulzimmern in die Minderheit geraten. Die Wirkung war wie erwartet. Die Medien berichteten breit. Es kam Applaus von rechts und scharfe Kritik von Mitte links. Die Reaktion von Staatspräsident Mattarella war wohl auch einkalkuliert. Er, der als Garant der Verfassung gilt, mahnte, die Schule sei für alle da. Was folgte, war ein intensiver, informeller Austausch zwischen Regierung und Staatspräsidium mit dem Resultat, dass die Zusammensetzung der Schulklassen jetzt einiges differenzierter geregelt wird als von Meloni angekündigt. Zur 30% Obergrenze werden nur ausländische Kinder gerechnet, die nicht in Italien geboren wurden und auch nicht zwei Jahre im Kindergarten waren. Zudem soll kein Schüler, keine Schülerin in ein zu weit entferntes Schulhaus versetzt werden dürfen. Zahlen des Bildungsministeriums zeigen, von dieser Obergrenze wäre nur etwa 0,5% aller italienischen Schulklassen betroffen. Das sind Details, die in der lauten italienischen Medienwelt unterzugehen drohen. Für Giorgia Meloni ist wichtig, dass sie als Regierungschefin dasteht, die zuerst an die Italienerinnen und Italiener denkt. Und sie hofft so auch ganz rechts zu punkten bei jenen, die drohen, zur neuen Konkurrenz abzuwandern, der Rechtsaußenpartei Futuro Nazionale. Denn Giorgia Meloni ist schon im Wahlkampfmodus. Nächste Woche will sie ein neues Wahlsystem durchs Parlament bringen, das ihre Mehrheit sichern soll. Gewählt wird nächstes Jahr. Wann genau, das entscheidet formell der Staatspräsident. Er wird aber höchstwahrscheinlich dem Vorschlag der Regierung Meloni folgen. Und das Timing ist Giorgia Melonis Stärke.
0: Die Analyse von Italien-Korrespondent Corinne Vinzenz war das. Und wir kommen zum Sport mit einem Resultat vom Eishockey.
10: In der Schweizer Meisterschaft ist am Abend ein Spiel ausgetragen worden. Es gab einen klaren Sieger. Biel gewann auswärts in Kloten mit 6:0. Dann die Börsendaten geliefert von SIX. Der Dow Jones Index in New York hat 0,3% verloren. Der Nikkei Index in Tokio steigt um 1,1%. Der Euro wird zu 94,30 gehandelt. Der Dollar zu 82,94. Und das Wetter heute scheint im Norden ganztags die Sonne. Im Tessin hat es zunächst noch stellenweise Hochnebel. Der lockert sich aber tagsüber auf. Die Höchstwerte erreichen 20 bis 24 Grad.
0: Das sind die Informationen von heute Morgen. Rachel Berocci ist für die Sendung heute früh verantwortlich. Es ist 6.40 Uhr.

0: Der Schweizer Nahrungsmittelkonzern Nestlé will sein Geschäft in Russland weiterführen, obwohl dort seit letzter Woche 6 Nestlé-Fabriken unter staatlicher Zwangsverwaltung stehen. Was steckt da dahinter? Und was kommt auf andere Schweizer Firmen in Russland zu? Wirtschaftsredaktorin Lucia Theiler berichtet.
1: Das Vorgehen der russischen Behörden gegen Nestlé richte sich eigentlich gegen die Schweiz, sagt der Osteuropa-Experte Ulrich Schmid von der Universität St. Gallen. Und dieses komme nicht zufällig jetzt.
2: Ich gehe davon aus, dass es sich hier um eine Strafaktion handelt gegen die Schweiz. Und hier spielt natürlich die Neutralitätsinitiative eine Rolle, über die wir am nächsten Sonntag abstimmen werden.
1: Denn diese fordert eine striktere Neutralitätspraxis und ein weiteres Verbot von Sanktionen. Ein Nein, wie es sich gemäß Umfrage abzeichnet, sei nicht im Sinne Russlands. Darum sei die Zwangsverwaltung eine Botschaft.
2: Ihr Schweizer habt Sanktionen gegen uns verhängt und wir können auch Retorsionsmaßnahmen ergreifen.
1: Die Schweizer Diplomatie hat sich längst eingeschaltet und Nestlé will am Russland-Geschäft festhalten, wie der Konzern bereits letzte Woche mitteilte. Die russische Nestlé-Gesellschaft hat kürzlich noch präzisiert, es handle sich nicht um eine Verstaatlichung, man sei zuversichtlich, dass die Zusammenarbeit mit dem neuen Verwalter zu einer höheren Effizienz beitrage. Schmid interpretiert dies so.
2: Ich könnte mir vorstellen, dass die beschwichtigenden Worte von Nestlé zur aktuellen Situation eigentlich darauf hinzielen, dass es zu einem günstigeren Szenario kommt.
1: Günstiger als etwa beim französischen Lebensmittelkonzern Danone und der dänischen Brauerei Carlsberg, bei denen die Zwangsverwaltung bloß ein erster Schritt war zur Enteignung. Was tun also jene Schweizer Firmen, die jetzt noch vor Ort sind? Die von SRF angefragten Firmen geben sich zurückhaltend. Ems zum Beispiel oder auch der Pharmakonzern Novartis bestätigen lediglich die Standorte. Der Industriebetrieb Bucher, tätig im Geschäft mit Landmaschinen und Winterdienstfahrzeugen, schreibt:
3: Bucher plant derzeit keine Änderung an der Präsenz vor Ort, beobachtet die Entwicklung jedoch laufend.
1: Auch der Pharmakonzern Roche antwortet ähnlich. Der Osteuropa-Experte Ulrich Schmid erwartet keine großen Veränderungen seitens der Unternehmen, zumal viele der großen Konzerne mit internationaler Ausstrahlung, ABB, Holcim, die Zürich-Versicherung, Russland bereits verlassen haben. Wissenschaftler der Universität Yale, die sich vertieft mit Unternehmen in Russland befassen, zählen noch rund 2 Dutzend Schweizer Firmen, die vor Ort aktiv sind. Schmid sagt:
2: Firmen, die jetzt in Russland sind, stecken in einem Dilemma. Sie stehen unter einem Rechtfertigungsdruck. Warum seid ihr immer noch in Russland? Und auf der anderen Seite gibt es auch ehrenwerte Gründe, in Russland zu bleiben. Nicht? Das sind Angestellte, die oft seit Jahrzehnten dort arbeiten. Und man möchte die nicht einfach auf die Straße stellen, schon gar nicht in der angespannten Situation jetzt. Aber das sind natürlich Argumente, die wenig tragfähig sind in diesem aktuellen Krieg, nicht wo eigentlich die öffentliche Meinung in der Schweiz sagt, ihr müsst euch zurückziehen.
1: Nestlé wie auch andere Firmen, etwa Pharmafirmen, argumentieren, dass sie aus Solidarität zur russischen Bevölkerung blieben. Sie liefern lebensnotwendiges, Nestlé zum Beispiel Babymilch.
2: Aber das kann natürlich auch eine Schutzbehauptung sein, nicht? Also weil man seine eigene wirtschaftliche Präsenz in Russland irgendwie legitimieren muss und natürlich auch ein wirtschaftliches Interesse hat, nicht einfach seine Investitionen in Russland und seine Produktionsstätten in Russland aufzugeben.
1: Dass es bei Nestlé nicht doch noch zur Enteignung kommt, ausschließen lässt sich das angesichts der Unberechenbarkeit des russischen Staates nicht.
0: Lucia Theiler hat berichtet. Die UNO-Generalversammlung in New York stand gestern ganz im Zeichen des Nahostkonflikts. Sowohl Palästinenser-Präsident Mahmoud Abbas als auch Israels Premierminister Benjamin Netanyahu haben ihre Botschaft an die Weltgemeinschaft gerichtet. Aus New York berichtet ARD-Korrespondentin Ute Scheins.
4: Palästinenserpräsident Abbas warf Israel im Gazastreifen einen Völkermordkrieg vor. Sein Volk werde durch die israelischen Besatzungskräfte Tötung, Zerstörung und Hunger ausgesetzt. Zudem beschleunige sich im besetzten Westjordanland der Ausbau israelischer Siedlungen. Abbas warnte, dass das eine Zwei-Staaten-Lösung immer schwieriger mache. Er forderte, dass der von den Vereinten Nationen unterstützte Friedensplan weiter umgesetzt wird und warf Israel vor, sich nicht daran zu halten. Israels Ministerpräsident Netanyahu dagegen wies den Vorwurf eines Genozids an der palästinensischen Bevölkerung als größte Lüge des Jahrhunderts zurück. Israel sei von Feinden umgeben und hätte sich immer verteidigen müssen. In seiner Rede rechtfertigte er den Angriff Israels auf den Iran mit der nuklearen Bedrohung, die von dem Land ausgehe. In der Vollversammlung verließen Dutzende Diplomaten demonstrativ den Saal, als Netanyahu ans Rednerpult trat. Bereits vor seinem Auftritt gab es Proteste vor der UN. Der New Yorker Bürgermeister Mamdani hatte im Sommer sogar prüfen lassen, ob er ihn auf der Einreise festnehmen kann. Doch eine rechtliche Prüfung habe ergeben, dass das für ihn nicht möglich sei, schrieb Mamdani damals auf X.
0: Ute Scheins hat berichtet. 6.46 Uhr ist es jetzt.
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0: Dann geht's weiter mit den kurzen Nachrichten. US-Präsident Donald Trump hat zu Ehren von Chinas Präsident Xi Jinping ein Staatsbankett im Weißen Haus gegeben. Es ist Xis erster Besuch in Washington seit über 10 Jahren. Bei den Gesprächen ging es um Taiwan, den Handel und um künstliche Intelligenz, schreiben US-Medien. Frankreich will einen Ölhafen in Saudi-Arabien militärisch schützen. Präsident Emmanuel Macron sagt, man wolle so die hohen Treibstoffpreise senken. Zuletzt hat die Houthi-Miliz den saudischen Hafen mit Raketen angegriffen. Das hat den Ölpreis international zum Steigen gebracht. Italien will weniger ausländische Schulkinder in den Schulklassen. Eine Obergrenze soll die Integration beschleunigen, das ist die Ansicht von Regierungschefin Giorgia Meloni. Sie sei schon jetzt im Wahlkampfmodus, sagt dazu unser Italien-Korrespondent. Und noch das Wetter. Heute wird es sonnig bei 20 bis 24 Grad. Im Süden, da hat es zunächst noch Hochnebel. Blind. So heißt die neue Krimi-Fernsehserie, die bei SRF am Sonntag startet. Eine der Hauptfiguren der Serie, der Barkeeper Nathaniel Brenner, ist blind. Und wer die Romanvorlage kennt, weiß, dass Brenner allerlei technische Hilfsmittel nutzt, um sich in der Welt zurechtzufinden. Unter anderem eine App, die ihm beschreibt, was um ihn herum zu sehen ist. Wir nehmen die Serie zum Anlass, über die digitalen Hilfsmittel zu sprechen, die Menschen mit einer Sehbehinderung heute zur Verfügung stehen. Da hat sich in den letzten Jahren nämlich einiges getan. Jürg Tschirn aus der SRF Digitalredaktion berichtet.
6: Schlafsübung ist das selber. Tür gestört?
7: Ja.
8: Okay. Stimmt noch kein blinder Hund?
9: Nein, einen blinden Hund hat Nathaniel Brenner in der Krimiserie Blind keinen. Doch er findet sich auch so zurecht. Nicht zuletzt dank seinem Smartphone. Heute das wichtigste Hilfsmittel für Menschen, die nichts oder nicht mehr gut sehen können. Das Smartphone lässt sich über Sprache bedienen und liest vor, was auf dem Bildschirm steht. Das ersetzt gleich eine ganze Reihe von teuren Spezialgeräten. Vorlesegerät, Farberkenner, Navigationsgerät und so weiter. Eine der Apps dafür heißt Be My Eyes, sei meine Augen. Man richtet die Handykamera auf etwas und wird per Video mit einer sehenden Person verbunden. Die beschreibt dann, was sie sieht. Zum Beispiel die Farbe eines Hemdes im Kleiderladen. Doch den Menschen braucht es oft gar nicht mehr. Seit 3 Jahren steckt in der App auch eine künstliche Intelligenz. Man schickt ihr ein Foto und sie beschreibt, sehr schnell gesprochen, was sie sieht.
10: Ein Schokoriegel in gelber Verpackung auf einer dunklen Plattenoberfläche. Es ist ein Snickers-Riegel. Links oben steht eine schwarze Zahl 2, was auf 2 Stücke oder Riegel hinweist.
9: Wenn etwas unklar ist, kann man nachfragen. Gibt es in diesem Produkt Erdnüsse?
10: Ja, auf der Verpackung steht Snickers Creamy Peanut Butter und es ist eine Erdnuss abgebildet. Daher enthält das Produkt Erdnüsse bzw. Erdnussbutter.
9: Apple und Google haben solche Funktionen inzwischen direkt ins Betriebssystem ihrer Smartphones eingebaut. Diese Beschreibungen haben aber dieselben Probleme, die auch die Antworten eines KI-Chatbots haben. Die künstliche Intelligenz erfindet manchmal etwas oder lässt wichtige Informationen weg. Wer sehen kann, merkt das sofort. Wer nicht sehen kann, merkt es vielleicht erst, wenn der Schokoriegel mit Erdnüssen schon gegessen ist. Dazu kommt, man muss eine Hand frei haben, um mit der

0: Light auf den Markt. Eine Art kleiner Roboter, den man an einer Stange vor sich herschiebt. Seine Kameras erkennen die Umgebung und er lenkt einen von selbst um Hindernisse herum. Das Ziel, so die Macher, sehbehinderten Menschen dank moderner Technologie mehr Freiheit zu geben.
1: The big question was, how do we get more blind people out and about through the power of advancements in technology?
0: Ein anderes Gerät mit gleichem Zweck kommt aus Lausanne, von einem ETH-Spin-off. Es sitzt auf den Schultern und lenkt mit Tönen zum Ziel oder warnt vor Hindernissen auf Kopfhöhe, die ein Stock nie erwischen könnte. Allerdings, mit einem Gewicht von über einem Kilo ist das Gerät noch zu schwer, um es ständig auf den Schultern zu tragen. Und auf der Hilfsmittelliste der Invalidenversicherung steht es auch nicht. Jedenfalls noch nicht.
2: Der Beitrag von Digitalredaktor Jürg Tschirn war das. Und die SRF-Krimiserie Blind gibt es am Sonntag nach 8 Uhr auf SRF 1 zu sehen oder jederzeit auf der Streaming-Plattform Play Suisse. In Basel haben Forschende einen außergewöhnlichen Fund gemacht. In den Tiefen einer Baustelle haben sie eine Warmluftheizung aus dem Mittelalter entdeckt. Sie gehört zu einem alten Kloster, das früher dort stand. Selina Etter hat den baselstädtischen Kantonsarchäologen Guido Lassau gefragt, was diesen Fund so speziell macht.
3: Ja, wir kennen ja alle so Radiatoren in unseren Wohnungen, Wärmepumpen, das Thema Fernwärme, wo überall aktuell ist. Und wir haben jetzt eigentlich eine mittelalterliche Warmluftheizung gefunden. Und das ist eigentlich nicht so erwartbar. Normalerweise gibt es in den Häusern im Mittelalter vielleicht ein offenes Feuer, eine offene Feuerstelle, wenn es ein bisschen wohlhabender war, einen Kachelofen. Und dann aber eben in Klöstern und vielleicht auch zum Teil in Burgen oder in Schlössern war natürlich auch ein gewisser Luxus erwünscht. Und da hat man eben eine solche Warmluftheizung eingebaut.
4: Bevor wir noch mehr vielleicht auf die Funktionalität dieser Heizung eingehen, wie ist man überhaupt darauf gestoßen, ein so großes Bauwerk, warum ist das nicht früher aufgefallen?
3: An dem Ort, wo wir diesen Fund gemacht haben, wussten wir natürlich, dass das Areal des Klosters Gnadental ist und haben auch Sondierungen gemacht an dem Ort. Aber wir haben nur wenige Mauerreste gefunden und haben eigentlich nicht erwartet, dass sich das Ganze so gut erhalten hat. Und im Lauf der Bauarbeiten hat sich dann eben herausgestellt, dass in einer beträchtlichen Tiefe, das war schon so ab 2 Meter Tiefe, sich eben doch noch Strukturen dieses Klosters erhalten haben.
4: Beschreiben Sie, was hat man da gefunden konkret?
3: Also ganz am Anfang von den Ausgrabungen sind wir natürlich auf den Bereich der Klosterkirche gestoßen. Das ist ja eigentlich immer so ein bisschen das Interessanteste von so einem Kloster. Und dann im Verlauf der Grabungen, das war im Juni, sind wir dann auf 2 Böden gestoßen und dazugehörige Mauern. Und in einem von diesen Böden hat es Löcher drin gehabt. Und das hat uns schon mal sehr stutzig gemacht. Und als wir dann randlich von diesem Boden weitergraben konnten und tiefer graben konnten, hat sich dann uns eigentlich dieses ganze Heizsystem eröffnet, wie in einem Schnitt oder quasi. Und unter diesem Boden hat man dann eine Kammer gefunden mit einem Gewölbedecke. Und in diese Gewölbedecke waren diese Löcher eingelassen und drunter hat es dann so eine Art Feuerungsraum gegeben. Ganz viele Feldsteine sind dort gelegen, rußgeschwärzt. Und was wirklich noch eindrücklich war, war, dass man richtig noch dieses Feuer riechen konnte dort unten.
4: Ordnen Sie uns diesen Fund vielleicht etwas ein im schweizerischen und im europäischen Kontext. Wie bedeutend ist diese Ausgrabung?
3: Es ist so, dass solche Heizungssysteme, die über diese Warmluft funktioniert haben, sehr selten waren. Also wie im Oberschicht hat sich das erlauben können oder dann eben auch der Klerus. Und dann haben sich aber auch nur ganz, ganz wenige solche Befunde erhalten. In der Schweiz gibt es Hinweise drauf an 2 Orten, in Bern zum Beispiel, aber dort hat man überhaupt keine Befunde erhalten. Und es gibt dann in Europa 2, 3 Orte. An einem Ort gibt es noch eine wirklich funktionierende Heizung. Dort hat sich eben das ganze Kloster erhalten, in Malbronn bei Stuttgart. Das war ein sehr reiches Kloster. Dort gibt es eigentlich so einen Vergleichsfund.

0: Aber sonst ist es wirklich einzigartig, auch in Europa.
1: Was heißt das jetzt für den Umbau der Gewerbeschule?
0: Dieser Befund liegt in einem Teilbereich einer geplanten Bibliothek und dieser Befund wird jetzt integriert quasi in die Bibliothek, damit man eben auch diesen Befund vielleicht dann auch mal anschauen kann. Es ist so, dass es natürlich durch die Ausgrabungen schon auch Verzögerungen gegeben hat. Es ist aber auch ein sehr, sehr komplexer Bauablauf dort. Das ist ja eigentlich schon ein Gebäude, das zu Teilen unter Denkmalschutz steht. Also das ist ein sehr aufwendiges Bauen. Und jetzt kommt eben noch die Archäologie dazu, macht es natürlich nicht viel einfacher. Also mit Sicherheit gibt es Verzögerungen, aber nicht nur wegen dieser Archäologie.
2: Sagt der Kantonsarchäologe von Basel-Stadt, Guido Lassau.
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2: Hohe Zinsen, hohe Preise, trübe Konsumentenstimmung und jetzt auch noch ein Warnsignal aus dem KI-Geschäft. Die Investorinnen und Investoren an der Wall Street, die haben derzeit einiges zu verdauen. Trotzdem behaupten sie sich den Umständen entsprechend wacker, sagt Börsenkorrespondent Jens Korte.
4: Druck gibt es ja derzeit vor allem und wiederholt vom Markt für amerikanische Staatsanleihen. Da hat jetzt die Rendite der 30-jährigen Anleihe, und die ist wichtig für die Hypothekarzinsen, den höchsten Stand erreicht seit 2004, also seit 22 Jahren. Und apropos Hypothekarzins, der wiederum ist jetzt auf über 7% gestiegen, und vor dem Hintergrund ist es schon erstaunlich, dass es zum einen Zahlen vom Immobilienmarkt gab, die Verkäufe neuer Eigenheime, die haben überraschend deutlich zugelegt und überraschend in gewisser Weise auch, dass die Aktienmärkte weiterhin den Druck vom Anleihemarkt weitestgehend ignorieren. Der Dow Jones zwar leicht im Minus und es dürfte die vierte negative Woche in Folge für den Dow Jones werden. Aber zum Beispiel der Nasdaq Composite, also das Technologiebarometer, relativ ungerührt, auch beim S&P 500 Index, dem breiten Börsenbarometer, wenig Bewegung. Jetzt kurz vor dem Wochenende wird es nochmal Wirtschaftszahlen geben, Zahlen zur Konsumentenstimmung, und die werden voraussichtlich nicht besonders prickelnd ausfallen, unter anderem der Inflationsdruck, die hohen Spritpreise, hohe Mieten, hohe Wohnkosten, hohe Lebensmittelpreise, das sind alles Faktoren, die zumindest einen Teil der Amerikaner nicht besonders glücklich stimmen, und vor dem Hintergrund eben auch überraschend, wie gut sich die Wall Street noch behauptet. Der Ölpreis übrigens am Rande ist am Donnerstag auch nochmal gestiegen um über 3%. Was die amerikanische Wirtschaft seit einigen Monaten, wenn nicht seit einigen Jahren, maßgeblich trägt, ist auch die künstliche Intelligenz, die ganzen Investitionen in den Bereich. Viel davon ist allerdings auch auf Pump finanziert, und nun hat Oracle den sogenannten Force Majeure ausgerufen. Das bedeutet erstmal nichts, aber mit diesem Force Majeure deutet Oracle an, sollte ein großes Datencenter in New Mexico, und darauf bezieht sich diese Klausel, nicht so entwickeln wie geplant, muss dieses Datencenter möglicherweise sogar eingestellt werden, dann will Oracle nicht haftbar sein, vor allem nicht finanziell gerade stehen für dieses Projekt. Deshalb wurde also schon mal sicherheitshalber der Force Majeure ausgerufen. Ob das Ganze dann wirklich rechtlich bindend ist oder nicht, sei noch mal dahingestellt. Aber es war schon mal ein kleines Warnsignal an die Branche, und zumindest mal die Aktie von Oracle verlor dann im Donnerstagshandel rund 3,5% an Wert.
2: Das war der Bericht von Börsenkorrespondent Jens Korte. Gehört an diesem Freitagmorgen, es ist der 25. September, 7 Uhr, Zeit für die Sendung heute Morgen. Die für Informationen von Radio SRF heute mit mir, Raphael Günther. Guten Morgen. US-Präsident Trump hat groß aufgetischt für Chinas Präsidenten Xi. Beim Staatsbankett im Weißen Haus gab es viel Pomp und Harmonie, aber keine konkreten Inhalte. Und Italien führt eine Obergrenze ein für ausländische Schulkinder in den Klassenzimmern. Was das mit dem Wahlkampf von Giorgia Meloni zu tun hat, auch das ist Thema bei uns. Zuerst noch ganz kurz zum Wetter mit Manuela Burgermeister. Es bleibt freundlich heute.
5: Guten Morgen. Der Tag bringt viel Sonne bei 20 bis 24 Grad. Im Süden hat es zunächst noch teils Hochnebel.
2: Es gab Suppe, Wolfsbarsch dazu Pak Choi und natürlich Bubbles. Am Abend hat der Besuch von Xi Jinping in den USA seinen Höhepunkt erreicht. Der chinesische Staatschef war für ein Staatsbankett im Weißen Haus zu Gast. Es ist schon das zweite Treffen von Xi und US-Präsident Trump in diesem Jahr. Trump war im Mai in Peking zu Gast. In Washington waren jetzt beide Seiten bemüht, den Eindruck von freundschaftlichen Beziehungen zu vermitteln. Aus den USA berichtet Andrea Christen.
6: In Washington wartete viel Pomp auf Xi Jinping und ein US-Präsident, der Xi schon auf dem Rollfeld des Flugplatzes erwartete. Trump, der noch letztes Jahr einen Handelskonflikt mit China eskaliert hatte, war voll des Lobes.
7: From the time of my first election in 2016.
6: Seit meiner ersten Wahl von 2016 haben Präsident Xi und ich eine große Freundschaft geschmiedet.
7: Built on mutual respect and the vital interests of our people.
6: Diese Freundschaft basiere auf gegenseitigem Respekt und den entscheidenden Interessen der beiden Völker. Trump, dessen Umfragewerte sehr schlecht sind, dessen Partei im November eine Wahlniederlage droht, scheint daran gelegen, Konflikte mit China zu vermeiden. Auch Xi warnte vor einer Eskalation. Wir müssen friedlich zusammenleben. Ich habe bereits mehrmals gesagt, dass China und die USA als zwei große Nationen von Kooperation profitieren und durch Konfrontation Schaden nehmen. Der Staatsbesuch ist prunkvoll und exakt choreografiert. Doch viele in den USA dürften davon nicht viel zu sehen bekommen. Trump hatte letzte Woche drei Medienhäuser aus dem Weißen Haus verbannt, weil ihm die Berichterstattung nicht passte. Ein Richter ordnete an, die Journalistinnen wieder ins Weiße Haus zu lassen. Doch von CNN hieß es heute, man habe keinen vollständigen Zugang erhalten. Die großen Newsender beschlossen, den Staatsbesuch nicht zu übertragen. Worauf Trump, der es gewohnt ist, die Fernsehbildschirme zu dominieren, auf seinem sozialen Netzwerk Truth Social mit Beschimpfungen reagierte. Beim Staatsbesuch werden keine Durchbrüche erwartet, obwohl es viel Diskussionsbedarf gibt, etwa in Sachen künstlicher Intelligenz. Es scheint aber, dass ein Burgfrieden im Handelskonflikt verlängert wird. Und Trump und Xi treffen sich dieses Jahr vermutlich zwei weitere Male. Dass die beiden größten Militär- und Wirtschaftsmächte in diesen unsicheren Zeiten regelmäßig miteinander reden, allein das ist eine Art Erfolg.
2: Viel Pomp, keine Eskalation und eine Freundschaft zwischen den USA und China, die bei diesem Treffen derart betont wird. Schauen wir jetzt noch auf die chinesische Seite. Ich habe China-Korrespondent Samuel Emch heute früh gefragt, wie gut läuft es denn für Xi in Washington?
8: Von der Optik her ist es bis jetzt ein durchaus erfolgreicher Gipfel für Xi Jinping. Trump hofiert dem chinesischen Präsidenten. Das zeigt, man verhandelt auf Augenhöhe mit Washington und ist nicht etwa Bittsteller hier. Was auffällt, während Trump von einer Freundschaft mit Xi spricht, redet Xi lediglich von freundschaftlichen Beziehungen zwischen den beiden Ländern. Insgesamt der Ton, die Bilder, die senden eine Message ganz im Sinne Peking.
2: Die Erwartungen an das Treffen, die waren ja tief über konkrete Beschlüsse, auf welche sich Xi und Trump geeinigt haben, ist derzeit nichts bekannt. Immerhin haben die USA zusätzliche Handelszölle gegen China aufgeschoben. Wurden die chinesischen Erwartungen damit erfüllt?
8: Sollte dieses Stillhalteabkommen im Handelskonflikt tatsächlich nur 2 Monate verlängert werden, so wie von US-Vertretern angekündigt, dann wäre das unter den Erwartungen. Peking möchte hier längerfristig Stabilität und Ruhe garantieren. Wie die Einigung aber jetzt wirklich tatsächlich aussieht, das wissen wir einfach noch nicht. Xi gab sich in seiner Rede beim Staatsbankett aber zufrieden. Man habe viele neue Übereinstimmungen erzielt bei den Verhandlungen. In welchen Bereichen man sich auf was genau geeinigt hat, ist derzeit eben noch nicht bekannt. Also die konkreten Inhalte, die wichtigen Details, die fehlen. In einem Punkt gibt es konkrete Ankündigungen. China will wieder Pandas in die USA ausleihen. Und Pandas sind ein diplomatisches Werkzeug für Peking. Das ist also ein Signal, dass die diplomatischen Beziehungen mit den USA durchaus im Sinne Chinas laufen derzeit.
2: Sagt China-Korrespondent Samuel Emch. Und wir wechseln jetzt zur Generalversammlung der UNO in New York. Dort hat Israels Regierungschef Benjamin Netanyahu in seiner Rede den Krieg gegen den Iran verteidigt, Manuela Burgermeister.
9: Netanyahu sagte, er habe sich geschworen, der Iran dürfe keine Atombomben entwickeln, die Israel vernichten könnten und die ganze Welt bedrohten. Die iranischen Atomanlagen zu zerstören sei schwierig gewesen, für ihn aber eine der leichtesten Entscheidungen, die er als Regierungschef je habe treffen müssen.
10: Devastating Iran's nuclear facilities was very hard to do. But for me, it was one of the easiest decisions I've ever had to make as Prime Minister.
9: Während Netanyahus Rede verließen zahlreiche Vertreterinnen und Vertreter den Saal. Rund um das UNO-Hauptquartier in New York kam es zudem zu mehreren Protesten. Netanyahu steht international, vor allem wegen des israelischen Vorgehens im Gazastreifen, in der Kritik. Der Internationale Strafgerichtshof hat wegen mutmaßlicher Kriegsverbrechen einen Haftbefehl gegen ihn erlassen.
2: Frankreich will einen Ölhafen in Saudi-Arabien militärisch schützen, in der Hafenstadt Yanbu. Der Ölexport aus dieser Stadt war zuletzt eingeschränkt nach Angriffen der Houthi-Miliz.
9: Frankreich wolle sich nicht in den Konflikt im Nahen Osten einmischen, sondern dabei helfen, die hohen Treibstoffpreise zu senken. Das sagte Frankreichs Präsident Emmanuel Macron. Er hat die militärische Unterstützung in einem Fernsehinterview angekündigt. Frankreich werde Soldaten, Radar- und Verteidigungssysteme nach Saudi-Arabien schicken. Bei Bedarf könnten auch Kampfflugzeuge zum Einsatz kommen. Über die Hafenstadt Yanbu exportiert Saudi-Arabien Öl auf einer Ausweichroute. Nachdem die Houthis den Hafen mit Raketen angegriffen hatten, ist der Ölpreis international angestiegen.
2: Ja, und Unterstützung bieten wollen auch Saudi-Arabiens neue Verbündete, Pakistan und die Türkei. Die drei Länder bereiten im Moment ein Treffen ihrer Generalstabschefs vor.
9: Sie wollen klären, wie Saudi-Arabien im Rahmen des gemeinsamen Verteidigungsabkommens unterstützt werden kann, das schreibt die staatliche saudische Nachrichtenagentur. Saudi-Arabien, die Türkei und Pakistan haben dieses Abkommen im August geschlossen. Es sieht vor, dass ein Angriff auf einen Vertragsstaat als Angriff auf alle gilt. Saudi-Arabien wird seit Wochen von der Houthi-Miliz aus dem Jemen mit Raketen und Drohnen angegriffen.
2: Wir wechseln nach Italien. Dort hat Ministerpräsidentin Giorgia Meloni erst am Sonntag eine Neuerung angekündigt. 4 Tage später hat die Regierung die Regelung bereits verabschiedet. Es geht um eine Obergrenze für ausländische Schülerinnen und Schüler von 30% in Italiens Schulzimmern. Eine Umsetzung in nur 4 Tagen tönt nach effizienter, zielgerichteter Regierungsarbeit. Das sei höchstens ein Teil der Wahrheit, analysiert Italien-Korrespondent Corinne Vinzenz.
11: Das Timing ist Giorgia Melonis Stärke. Sie weiß, wann und wo sie etwas sagen muss, um den für sie besten Effekt zu erzielen. Die Ankündigung einer Ausländerobergrenze und eines Verbots von Gesichtsschleiern in den Schulklassen machte sie am Parteijugendfest ihrer Fratelli d'Italia. Sie wusste, dass dort tausende junger Menschen diese Maßnahmen bejubeln würden, Maßnahmen, die, so Meloni, verhindern sollen, dass italienische Kinder in den Schulzimmern in die Minderheit geraten. Die Wirkung war wie erwartet. Die Medien berichteten breit, es kam Applaus von rechts und scharfe Kritik von Mitte links. Die Reaktion von Staatspräsident Mattarella war wohl auch einkalkuliert. Er, der als Garant der Verfassung gilt, mahnte, die Schule sei für alle da. Was folgte, war ein intensiver, informeller Austausch zwischen Regierung und Staatspräsidium mit dem Resultat, dass die Zusammensetzung der Schulklassen jetzt einiges differenzierter geregelt wird als von Meloni angekündigt. Zur 30% Obergrenze werden nur ausländische Kinder gerechnet, die nicht in Italien geboren wurden und auch nicht 2 Jahre im Kindergarten waren. Zudem soll kein Schüler, keine Schülerin in ein zu weit entferntes Schulhaus versetzt werden dürfen. Zahlen des Bildungsministeriums zeigen, von dieser Obergrenze wäre nur etwa ein 0,5% aller italienischen Schulklassen betroffen. Das sind Details, die in der lauten italienischen Medienwelt unterzugehen drohen. Für Giorgia Meloni ist wichtig, dass sie als Regierungschefin dasteht, die zuerst an die Italienerinnen und Italiener denkt. Und sie hofft so auch ganz rechts zu punkten bei jenen, die drohen, zur neuen Konkurrenz abzuwandern, der Rechtsaußenpartei Futuro Nazionale. Denn Giorgia Meloni ist schon im Wahlkampfmodus. Nächste Woche will sie ein neues Wahlsystem durchs Parlament bringen, das ihre Mehrheit sichern soll. Gewählt wird nächstes Jahr. Wann genau, das entscheidet formell der Staatspräsident. Er wird aber höchstwahrscheinlich dem Vorschlag der Regierung Meloni folgen. Und das Timing ist Giorgia Melonis Stärke.
12: Die Analyse von Italien-Korrespondent Cordin Vinzenz war das. Und vor den Börsendaten kommen wir noch zum Sport mit einer Meldung vom Eishockey.
9: In der Schweizer Meisterschaft ist am Abend ein Spiel ausgetragen worden. Es gab einen klaren Sieger. Biel gewann auswärts in Kloten mit 6:0. Die Börsendaten kommen von SIX. Der Dow Jones Index in New York hat 0,3% verloren. Der Nikkei Index in Tokio steigt um 1,2%. Der Euro wird zu 94,28 Rappen gehandelt. Der Dollar zu 82,89 Rappen.
12: Das sind die Informationen von heute Morgen. Verantwortlich Rachel Berocci, die Zeit 6:45. Und jetzt geht es um Staatsanleihen. Das ist eines der großen Themen an den Aktienmärkten derzeit. Vor allem die US-Staatsanleihen, denn die Zinsen dort steigen und steigen. Bei den 30-jährigen Anleihen etwa sind sie so hoch wie seit 22 Jahren nicht mehr. Salvador Atasoy hat Börsenkorrespondent Jens Korte gefragt, woher das kommt.
13: Ja, es ist momentan einfach eine ungünstige Kombination für die Zinsen, wenn man das so sagen darf. Auf der einen Seite hatten wir zuletzt recht robuste Zahlen von der amerikanischen Wirtschaft bekommen. Das ist ja an sich gar nicht schlecht, dass die amerikanische Wirtschaft ganz solide wächst. Aber auf der anderen Seite haben wir, und das haben wir eben auch schon gehört, einen ziemlichen Preisdruck in den Vereinigten Staaten. Das kommt zum Teil von teurem Treibstoff. Der Dieselpreis in den USA ist um etwa 80% gestiegen im Vergleich zum Vorjahr. Jetzt fahren nicht viele Amerikaner Diesel, aber in der Landwirtschaft, im Transport wird Diesel gebraucht, und das heißt, diese höheren Kosten dürften dann auf Konsumprodukte umgelegt werden. Das ist ein Faktor, aber auch andere Bereiche wie Wohnen, wie Lebensmittel, wie Versicherungen sind teurer in den USA. Also es gibt diesen Inflationsdruck, und wenn eben die Wirtschaft grundsätzlich solide ist, dürfte sich dann auch die amerikanische Notenbank sagen, dann können wir uns doch die ein oder andere Zinserhöhung erlauben. In den USA hatten wir vor gut einer Woche die erste Zinserhöhung seit rund 3 Jahren. Und die Wahrscheinlichkeit ist nicht gering, dass wir Ende Oktober bei der nächsten regulären Sitzung der amerikanischen Notenbank nochmal eine Zinserhöhung bekommen könnten. Und das sind Faktoren, die auch die Anleihemärkte mit antreiben.
14: Was könnte das alles nun für Konsequenzen haben?
13: Ja gut, also höhere Zinsen haben reale Konsequenzen. Ich fange mal ganz kurz an. Sie hatten es ja gesagt, die Zinsen für die 30-jährigen US-Staatsanleihen liegen auf dem höchsten Stand seit 2004, also seit 22 Jahren. Diese Zinsen der 30-jährigen Anleihen sind mit die Grundlage dann auch für die Hypotheken und für die Hypothekarzinsen in den Vereinigten Staaten. Und die liegen mittlerweile bei rund 7%. Das kann sich jeder im Haus- oder Wohnungsbesitzer ausrechnen, was das eben für Kosten verursacht, wenn man eben hier Hypothekarzinsen von rund 7% hat. Aber auch ansonsten Schulden, Kredite werden teurer, Geld insgesamt wird teurer. Also insofern hat das dann auch ganz reale wirtschaftliche Konsequenzen, dass eben die Zinsen jetzt auf diesem hohen Niveau sind.
14: Diese Rekordwerte, könnte das auch eine neue Finanzkrise auslösen?
13: Also bisher hält sich die Aufregung an den Finanzmärkten noch einigermaßen in Grenzen, also am Anleihemarkt, da wo eben diese Zinsen auch ermittelt werden, da ist die Anspannung ein bisschen größer. Am Aktienmarkt hatten wir erst Anfang der Woche den Nasdaq Composite, also das technologielastige Barometer, auf einem neuen Allzeithoch. Der S&P 500 Index war Anfang Woche nur etwa 1% von einer neuen Bestmarke entfernt. Also da scheint noch eine gewisse Entspannung da zu sein. sein. Auf der anderen Seite, wenn man sich jetzt mal die Schuldenlage anguckt, und zwar global betrachtet, da gab es gerade frische Zahlen, die großen Industrienationen sitzen gemeinschaftlich auf über 360 Billionen Dollar, also 360.000 Milliarden Dollar an Schulden, ein schwer zu fassender Wert. Alleine im vergangenen Jahr haben diese Industrieländer nur für den Schuldendienst 3,3 Billionen Dollar gezahlt. Und das war mehr als etwa für künstliche Intelligenz, für Verteidigung oder den Klimaschutz ausgegeben worden ist. Und da fragt man sich natürlich schon, wie lange das so in der Form weitergehen kann. Oder auch auf Unternehmensseite. Der ganze KI-Hype, den wir derzeit sehen, ist viel auch Schulden, viel über Kredite finanziert. Und wenn eben Geld so teuer ist, kann es auch hier möglicherweise zu Problemen führen. Also momentan höre ich jetzt an der Wall Street noch nicht so viel davon, dass wir jetzt direkt vor einer neuen Finanzkrise stehen. Aber völlig ausgeschlossen, dass diese hohen Schulden, wenn ich das so salopp formulieren darf, uns um die Ohren fliegen, ist auch nicht völlig ausgeschlossen.
12: Das sagt US-Börsenkorrespondent Jens Korte.
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12: 7.16 ist es jetzt. Bei uns geht's weiter mit den Kurznachrichten an diesem Freitagmorgen. US-Präsident Donald Trump hat zu Ehren von Chinas Präsident Xi Jinping ein Staatsbankett im Weißen Haus gegeben. Es ist Xis erster Besuch in Washington seit über 10 Jahren. Bei den Gesprächen ging es um Taiwan, den Handel und um künstliche Intelligenz, schreiben US-Medien. Frankreich will einen Ölhafen in Saudi-Arabien militärisch schützen. Präsident Emmanuel Macron sagt, man wolle so die hohen Treibstoffpreise senken. Zuletzt hat die Houthi-Miliz den saudischen Hafen mit Raketen angegriffen. Das hat den Ölpreis international zum Steigen gebracht. Italien will weniger ausländische Schulkinder in den Schulklassen. Eine Obergrenze soll die Integration beschleunigen, das ist die Ansicht von Regierungschefin Giorgia Meloni. Sie sei schon jetzt im Wahlkampfmodus, sagt dazu unser Italien-Korrespondent. Und noch das Wetter. Heute wird es sonnig bei 20 bis 24 Grad. Im Süden hat es zunächst teils Hochnebel. Wer gegenüber Medienschaffenden Amtsgeheimnisse verrät, soll künftig nicht mehr straffrei ausgehen. Das will der Ständerat. Hintergrund sind die sogenannten Corona-Leaks. Der frühere Kommunikationschef des damaligen Gesundheitsministers Alain Berset hatte den Chef des Medienverlags Rignier mit vertraulichen Informationen versorgt. Belangt werden konnte der Kommunikationschef aber nie, wegen des sogenannten Quellenschutzes. Jetzt will der Ständerat diesen Quellenschutz eingrenzen. Oliver Zielmann ist Recherchejournalist beim Tagesanzeiger und ist verantwortlich für den Recherchedesk von Tamedia. Ich habe ihn heute früh gefragt, inwiefern Journalistinnen und Journalisten von der Eingrenzung des Quellenschutzes betroffen wären.
15: Also vielleicht haben Sie gesehen, letzten Frühling gab es einen Bericht beim Unispital Zürich, dass dort über 70 Tote zu viel waren über eine längere Zeit. Das war ein Riesenskandal, der kam zustande, weil, das kam jetzt aus unserem Team, halt wirklich Berichte und Druck kam von den Medien hinzuschauen. Und dieser Druck wiederum oder diese Geschichten, die wir damals gemacht haben, diese Artikel, waren nur möglich über Whistleblower. Und jetzt muss man sich vorstellen, wie funktioniert das? Da treten Leute an uns heran, die sehen furchtbare Dinge, in diesem Fall jetzt im Unispital, wollen das ändern, sind motiviert, aber sie haben natürlich Angst, weil sie womöglich ein Amtsgeheimnis verletzen, weil sie Arbeitsrechte brechen und so weiter. Und das ist der Moment, ganz am Anfang einer Recherche, wo man diese Menschen beruhigen muss und sagen muss, du bist geschützt, wenn du mit den Medien redest und du hast etwas zu enthüllen im öffentlichen Interesse, dann bist du gesetzlich geschützt. Und genau da setzt dieses Gesetzesvorhaben an, dass es diese Möglichkeit uns nimmt, die Leute zu beruhigen.
12: Jetzt will ja der Ständerat den Quellenschutz nicht grundsätzlich aufheben, sondern auf jene Medienschaffende eingrenzen, die für die Medienfreiheit, Zitat, unmittelbar erforderlich sind. Ihre Chefs, Chefinnen, CEO zum Beispiel, die wären also vom Quellenschutz ausgenommen, Sie selber als Journalist aber nicht. Diese Änderung, die hätte ja für Sie und Ihre Arbeit vermutlich gar keine Auswirkung.
15: Doch, natürlich. Also das ist ein, soll ich sagen, ein technologienaiver Ansatz. Ne? Also Bereits bei den Panama Papers, und das war ja auch schon vor 10 Jahren, wo wir das gemacht haben, waren Techniker involviert, es waren Plattformen involviert, es waren verschiedenste Leute hier dabei, die nicht wahrscheinlich bei einer engen Definition als Journalist oder als Journalistin klassifiziert werden könnten. Und wenn man das dann so stark einengt, dann holt man sich die Quellen einfach bei diesen Leuten und lässt dann quasi pro forma die Journalisten raus. Aber die Daten sind in der Cloud, sie sind verteilt, wahrscheinlich vielleicht sogar auf verschiedene Länder. Deswegen macht es auch überhaupt keinen Sinn, was ja ein weiteres Vorhaben ist, hier zu sagen, man darf quasi die Daten holen, wenn sie nicht beim Journalisten physisch sind. Das ist auch völlig veraltet.
12: Auslöser für diese Einschränkung des Ständerats waren ja die Corona-Leaks, die sogenannten. Es gibt Stimmen, die sagen, bei diesen Leaks, da sei es vor allem auch um Imagepflege für den damaligen Bundesrat Berse gegangen. Braucht es denn dafür wirklich einen Quellenschutz?
15: Die Frage ist ja nicht, ob es in diesem Fall einen Quellenschutz braucht. Das Gesetz regelt den Quellenschutz für alle. Nicht nur für den Bund oder nicht nur für oder gegen Herr Berset. Der Quellenschutz gilt für Glencore, er galt für die Credit Suisse, er galt für alles Mögliche. Es ist also schon ein bisschen heikel, wenn wir jetzt einfach einen Fall nehmen und sagen, in diesem Fall hat das System versagt, also ändern wir jetzt die Spielregeln für jede Institution in diesem ganzen Land und für jeden möglichen Skandal, den es da geben könnte. Das ist dann also wirklich das Kind mit dem Bade ausschütten hier. Man muss einfach wissen, dass wenn man an dieser Schraube dreht, dass man viel ändert und nicht nur ein mögliches zweites Corona-Leaks jetzt da ermitteln könnte. Das ist ein sehr, sehr viel zu enges Ziel.
12: Im Rat wurde aber schon mit eben genau mit diesen Corona-Leaks auch argumentiert. Da wurde viel ermittelt. Am Ende konnte wegen des Quellenschutzes auch niemand belangt werden. Da wurde eben gesagt, ja, also der Quellenschutz, der führt da zu einem Leerlauf des Rechtsstaates eigentlich. Das sehen Sie nicht so.
15: Nein, das sehe ich nicht so, weil wir so aufgestellt sind in der Demokratie, dass wir die Pressefreiheit zulassen. Das ist etwas vom Zentralsten, was wir haben. Und was wir eigentlich damit machen, ist, wir sagen, der Staat, in diesem Fall bei uns jetzt der Bund, ist die mächtigste Institution im Land. Und wir überlegen uns, was muss diese Institution aushalten? Wie viel darf sie gepiesackt werden? Wie viel darf sie hinterfragt werden? Muss sie auch mit Leaks umgehen können? Weil wenn der Staat will, das sehen wir ja jetzt gerade, kann er das alles verbieten, das ist ja klar. Sie können Gesetze machen, sie können alles machen. Und die Reife der Demokratie zeigt sich eben darin, dass man das aushält, dass man das zulässt. Auch wenn es vielleicht dann mal übers Ziel hinausschießt wie in den Corona-Leaks, man muss quasi the big picture sehen. Und im großen Bild geht es um riesige Skandale. Es geht um Devisengeschäfte der Nationalbank, es geht um das Versagen der Sozialhilfe in Zürich, es geht um Geldwäschereiskandale der Credit Suisse in Mosambik. Wir könnten jetzt ewig weitermachen, was hier alles auf dem Spiel steht. Stattdessen sprechen wir über Herrn Berset, der vielleicht eine Reizfigur ist für gewisse Parlamentarier, aber der wirklich nicht Anlass sein kann, jetzt hier für diesen Rundumschlag.
12: Das sagt Oliver Zielmann. Er ist bei Tamedia verantwortlich für den Recherchedesk. Die jüdisch-israelische Komikerin Noam Schuster-Eliassi ist bekannt für ihren satirischen und kritischen Blick auf die Nahostpolitik. Sie spricht fließend Hebräisch und Arabisch und ist in einem kleinen Dorf aufgewachsen, in dem jüdische und palästinensische Israeli ihren Alltag gemeinsam und gleichberechtigt gestalten. Sie ist also in beiden Welten zu Hause. Letzte Woche hat Noam Schuster-Eliassi in Zürich ihr neuestes Comedy-Programm vorgestellt. Und Auslandredaktorin Anna Drexel hat sie getroffen.
16: Good evening, Zurich!
17: Noam Schuster-Eliassi spielt im Zürcher Comedy-Haus vor vollbesetzten Rängen und nimmt das Publikum vom ersten Augenblick an für sich ein. Während einer guten Stunde schlägt sie einen Bogen von ihrer jüdisch-iranischen Großmutter, die sie unter der Haube wissen wollte, über ihre Schwärmereien für Feuerwehrmänner bis hin zu den monatlichen Zürcher Velodemos. Sie spricht aber auch über die Anschläge des 7. Oktober, die Tötung zehntausender unschuldiger Menschen in Gaza und über die Traumata, die sowohl Israeli wie auch Palästinenser von Generation zu Generation weitertragen. Es ist ein Comedy-Abend, der das Publikum nicht nur zum Lachen, sondern auch zum Weinen bringen wird. Wie nahe beieinander Humor und Trauer liegen und wie angespannt die Situation in Israel ist, zeigt sich auch beim Gespräch mit Noam Schuster-Eliassi wenige Tage vor ihrem Auftritt.
18: Oh mein Gott,
17: In den sozialen Medien verfolgt sie die Diskussion um den Dokumentarfilm NASA, der in Venedig den Spezialpreis der Jury gewonnen hat. Im Film sprechen anonymisierte israelische Geheimdienstoffiziere über den Einsatz künstlicher Intelligenz im Gaza-Krieg und über die Inkaufnahme ziviler Opfer. Gegen die beiden Regisseure, mit denen Schuster Eliassi befreundet ist, findet in diesen Tagen eine eigentliche Hetzjagd statt. Sie werden als Verräter beschimpft, die die Todesstrafe verdienten. Ihre Familien werden bedroht.
18: Ja. Sorry, I don't want it to dominate the interview, but it's very, very bad. I've never seen such backlash.
17: Noam Schuster Eliassi entschuldigt sich. Das Thema solle nicht das Interview dominieren, aber so heftige Reaktionen habe sie noch nie erlebt. Dabei ist die 39-jährige Komikerin Gegenwind gewöhnt.
18: I'm a very experienced traitor.
17: Auch sie wird in Israel oft Verräterin genannt. Und zwar, weil sie sich als jüdische Israeli auf der Bühne und in den sozialen Medien für palästinensische Selbstbestimmung ausspricht, die israelische Regierung und Armee kritisiert und Mitgefühl zeigt für die israelischen und die palästinensischen Opfer dieses Konflikts. Nur wenigen gelang es nach den Anschlägen des 7. Oktober 2023 und dem Beginn des israelischen Großangriffs auf Gaza, ihren moralischen Kompass so präzis zu kalibrieren wie Noam Schuster Eliassi, obwohl sie bei den Attacken der Hamas enge Freundinnen verloren hat. Das hat viel mit ihrer Kindheit im Friedensdorf Wahat as-Salam, Neve Shalom zu tun, dem einzigen Ort, an dem Juden und Araber freiwillig zusammenlebten, wie sie witzelt.
18: But because I grew up the way I did, because I from a really, really young age learned the narrative and how to see Palestinians and what they have been through. And I know
17: ich habe sehr früh auch die palästinensische Sichtweise auf den Konflikt kennengelernt und weiß, was sie seit Jahrzehnten erleben. Palästinenserinnen und Palästinenser als Menschen zu sehen, ist für mich selbstverständlich und normal. Doch der Großteil meines Umfeldes kann das leider nicht.
18: Of the environment around me doesn't know how to do.
17: Ihre menschliche Perspektive und ihre Erfahrungen mit echtem jüdisch-arabischem Zusammenleben würden hier in Europa geradezu aufgesogen vom Publikum. Anders als in ihrer Heimat, wo die große Mehrheit Stimmen wie die ihre nicht hören wolle.
18: A huge majority that doesn't want to listen to people like me. But I'm not saying, oh, I don't want to speak to Israeli society.
17: Ich sage nicht, dass ich mich nicht an die israelische Gesellschaft wenden will. Das ist meine Verantwortung und ich bin da für alle, die mir zuhören wollen. Aber ich bin nicht sicher, ob das im vorherrschenden Klima etwas bewirken kann.
18: A success story behind it, you know.
17: Das Friedenslager in Israel ist verschwindend klein geworden und auch die Aussicht auf Frieden zwischen Israeli und Palästinensern erscheint verschwindend klein.
18: Many times in engagements and Q&A and also in conversations, people ask me, oh, is there hope? What is your hope? Fuck hope. Hope is not.
17: Ich werde oft gefragt, wo ich Hoffnung finde. Scheiß auf die Hoffnung. Die Hoffnung ist kein Maßstab dafür, ob wir unser Engagement fortsetzen oder nicht. Ich habe vor wenigen Monaten meinen Sohn zur Welt gebracht. Hoffnung ist die natürliche Fortsetzung des Lebens. Sogar in Gaza gibt es selbst jetzt diese Energie des Lebens. Meine Freunde dort leben unter unerträglichen Bedingungen, doch sogar sie tragen Hoffnung in sich. Auch wenn die Dinge hoffnungslos sind, was ist meine Option? Aufgeben geht nicht.
18: Things can be hopeless, but it doesn't mean that you stop. Like, what is my option?
17: Ihren Auftritt in Zürich beendet die reflektierte Komikerin mit einem Monolog, der ihre Zerrissenheit und ihre Verbundenheit mit dem Nahen Osten auf berührende Art offenlegt. Es ist eine Ode an ihre drei Muttersprachen, Hebräisch, Arabisch und Persisch, die einander hassten wie zerstrittene Schwestern.
18: How tragic it is that all three cannot exist together in this blood-soaked land.
17: Wie tragisch, dass ihre drei Muttersprachen in dieser blutgetränkten Region nicht zusammenleben könnten. Doch in Noam Schuster Eliassi selbst steckt der Gegenbeweis, die Hoffnung, dass eine gemeinsame Zukunft für Israeli und Palästinenser möglich wäre.
18: Thank you.
12: Das war der Beitrag von Auslandredaktorin Anna Trexel, den Sie da gehört haben. 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Ja, und hier auf Ihrem Infosender SRF 4 News, da gibt es immer um Punkt und um halb, von Montag bis Freitag aber nur, die Sendung heute Morgen. Die nächste Ausgabe gibt es hier in wenigen Augenblicken. Wir schauen da unter anderem auf den Staatsbesuch von Xi Jinping bei US-Präsident Donald Trump, der am Abend seinen Höhepunkt fand. US-Präsident Trump hat groß aufgetischt für Chinas Präsidenten Xi. Bei einem Staatsbankett im Weißen Haus gab es viel Pomp und Harmonie. Warum der Besuch für Xi ein großer Erfolg ist, das besprechen wir gleich. Und Italien führt eine Obergrenze ein für ausländische Schulkinder in den Klassenzimmern. Was das mit dem Wahlkampf von Giorgia Meloni zu tun hat, auch das ist Thema bei uns. Zuerst noch kurz zum Wetter mit Manuela Burgermeister. Es bleibt freundlich.
5: Der Tag bringt viel Sonne bei 20 bis 24 Grad. Im Süden hat es zunächst noch teils Hochnebel.
12: Ich bin Raphael Günther. Guten Morgen. Es gab Suppe, Wolfsbarsch, dazu Pak Choi. Am Abend hat der Besuch von Xi Jinping in den USA seinen Höhepunkt erreicht. Der chinesische Staatschef war für ein Staatsbankett im Weißen Haus zu Gast. Es ist schon das zweite Treffen von Xi und US-Präsident Trump in diesem Jahr. Trump war im Mai in Peking zu Gast. In Washington waren jetzt beide Seiten bemüht, den Eindruck von freundschaftlichen Beziehungen zu vermitteln. USA-Korrespondent Andrea Christen berichtet.
19: In Washington wartete viel Pomp auf Xi Jinping und ein US-Präsident, der voll des Lobes ist. Seit meiner ersten Wahl von 2016 haben Präsident Xi und ich eine große Freundschaft geschmiedet. Diese Freundschaft basiere auf gegenseitigem Respekt und den entscheidenden Interessen der beiden Völker. Trump scheint daran gelegen, Konflikte mit China zu vermeiden. Auch Xi warnte vor einer Eskalation. Doch viele in den USA dürften vom prunkvollen Staatsbesuch nicht viel zu sehen bekommen. Trump hatte letzte Woche drei Medienhäuser aus dem Weißen Haus verbannt, weil ihm die Berichterstattung nicht passte. Ein Richter ordnete an, die Journalistinnen wieder ins Weiße Haus zu lassen. Doch von CNN hieß es, man habe keinen vollständigen Zugang erhalten. Alle großen Newsender beschlossen, den Staatsbesuch nicht zu übertragen. Beim Treffen werden keine Durchbrüche erwartet. Es scheint aber, dass ein Burgfrieden im Handelskonflikt verlängert wird. Und dass die beiden größten Militär- und Wirtschaftsmächte in diesen unsicheren Zeiten auf höchster Ebene miteinander reden, alleine das ist eine Art Erfolg.
12: Viel Pomp, keine Eskalation und eine Freundschaft zwischen den USA und China, die bei diesem Treffen derart betont wird. Schauen wir jetzt noch auf die chinesische Seite. Ich habe China-Korrespondent Samuel Emch heute früh gefragt, wie gut läuft es denn für Xi in Washington?
8: Von der Optik her ist es bis jetzt ein durchaus erfolgreicher Gipfel für Xi Jinping. Trump hofiert dem chinesischen Präsidenten. Das zeigt, man verhandelt auf Augenhöhe mit Washington und ist nicht etwa Bittsteller hier. Was auffällt, während Trump von einer Freundschaft mit Xi spricht, redet Xi lediglich von freundschaftlichen Beziehungen zwischen den beiden Ländern. Insgesamt der Ton, die Bilder, die senden eine Message ganz im Sinne Peking.
12: Die Erwartungen an das Treffen, die waren ja tief über konkrete Beschlüsse, auf welche sich Xi und Trump geeinigt haben, ist derzeit nichts bekannt. Immerhin haben die USA zusätzliche Handelszölle gegen China aufgeschoben. Wurden die chinesischen Erwartungen damit erfüllt?
8: Sollte dieses Stillhalteabkommen im Handelskonflikt tatsächlich nur 2 Monate verlängert werden, so wie von US-Vertretern angekündigt, dann wäre das unter den Erwartungen. Peking möchte hier längerfristig Stabilität und Ruhe garantieren. Wie die Einigung aber jetzt wirklich tatsächlich aussieht, das wissen wir einfach noch nicht. Xi gab sich in seiner Rede beim Staatsbankett aber zufrieden. Man habe viele neue Übereinstimmungen erzielt bei den Verhandlungen. Verhandlungen. In welchen Bereichen man sich auf was genau geeinigt hat, ist derzeit eben noch nicht bekannt. Also die konkreten Inhalte, die wichtigen Details, die fehlen. In einem Punkt gibt es konkrete Ankündigungen. China will wieder Pandas in die USA ausleihen. Und Pandas sind ein diplomatisches Werkzeug für Peking. Das ist also ein Signal, dass die diplomatischen Beziehungen mit den USA durchaus im Sinne Chinas laufen derzeit.
12: Sagt China-Korrespondent Samuel Emch. Und wir wechseln zur Generalversammlung der UNO in New York. Dort hat Israels Regierungschef Benjamin Netanyahu in seiner Rede den Krieg gegen den Iran verteidigt, Manuela Bürgermeister.
9: Netanyahu sagte, er habe sich geschworen, der Iran dürfe keine Atombomben entwickeln, die Israel vernichten könnten und die ganze Welt bedrohten. Die iranischen Atomanlagen zu zerstören sei schwierig gewesen, für ihn aber eine der leichtesten Entscheidungen, die er als Regierungschef je habe treffen müssen.
10: Devastating Iran's nuclear facilities was very hard to do. But for me, it was one of the easiest decisions I've ever had to make as Prime Minister.
9: Während Netanyahus Rede verließen zahlreiche Delegationen den Saal. Rund um das UNO-Hauptquartier in New York kam es zudem zu Protesten. Netanyahu steht international vor allem wegen des israelischen Vorgehens im Gazastreifen in der Kritik. Der Internationale Strafgerichtshof hat wegen mutmaßlicher Kriegsverbrechen einen Haftbefehl gegen ihn erlassen.
12: Frankreich will einen Ölhafen in Saudi-Arabien militärisch schützen in der Hafenstadt Yanbu. Der Ölexport aus dieser Stadt war zuletzt eingeschränkt nach Angriffen der Houthi-Miliz.
9: Frankreich wolle sich nicht in den Konflikt im Nahen Osten einmischen, sondern dabei helfen, die hohen Treibstoffpreise zu senken. Das sagte Frankreichs Präsident Emmanuel Macron. Er hat die militärische Unterstützung in einem Fernsehinterview angekündigt. Frankreich werde Soldaten, Radar- und Verteidigungssysteme nach Saudi-Arabien schicken. Bei Bedarf könnten auch Kampfflugzeuge zum Einsatz kommen. Über die Hafenstadt Yanbu exportiert Saudi-Arabien Öl auf einer Ausweichroute. Nachdem die Houthis den Hafen mit Raketen angegriffen hatten, ist der Ölpreis international angestiegen.
12: Die Angriffe der Houthi-Miliz aus dem Jemen auf Saudi-Arabien, die beschäftigen auch Saudi-Arabiens neue Verbündete, Pakistan und die Türkei.
9: Die Generalstabschefs der drei Länder sollen klären, wie Saudi-Arabien im Rahmen des gemeinsamen Verteidigungsabkommens unterstützt werden kann. Das schreibt die staatliche saudische Nachrichtenagentur. Saudi-Arabien, die Türkei und Pakistan haben dieses Abkommen im August geschlossen. Es sieht vor, dass ein Angriff auf einen Vertragsstaat als Angriff auf alle gilt.
12: In Italien hat die Regierung von Ministerpräsidentin Giorgia Meloni neue Regeln für Italiens Schulen verabschiedet. Neu soll die Zahl fremdsprachiger Kinder in Schulklassen auf 30% begrenzt werden. Die Regelung ist aber differenzierter, als Meloni zunächst angekündigt hatte. Italien-Korrespondent Corinne Vinzenz berichtet.
11: Als Giorgia Meloni vor 5 Tagen ihren Vorschlag öffentlich machte, sprach sie ganz allgemein von einer Obergrenze beim Ausländeranteil in Schulklassen. Jetzt ist daraus eine Regel mit vielen Ausnahmen geworden. So werden für die Berechnung der Obergrenze von 30% nur ausländische Kinder berücksichtigt, die nicht in Italien geboren wurden und die nicht schon den Kindergarten besucht haben. Zudem soll kein Schüler, keine Schülerin wegen mangelnder Sprachkenntnisse in ein unzumutbar weit entferntes Schulhaus versetzt werden. Laut Zahlen des Bildungsministeriums dürfte so nur etwa 0,5% aller italienischen Schulklassen von der Regelung betroffen sein. Dass die Vorschriften nun so differenziert ausfallen, hat mit der Warnung von Staatspräsident Mattarella zu tun. Er ließ in einer Rede durchblicken, dass eine starre Obergrenze der Verfassung widersprechen könnte. Giorgia Melonis Offensive bei diesem Thema wird in Italien weiterum in Zusammenhang mit dem beginnenden Wahlkampf gesehen. Nächste Woche will die Regierungschefin ein neues Wahlsystem durchs Parlament bringen. Gewählt wird dann nächstes Jahr. Wann genau, entscheidet der Staatspräsident auf Vorschlag der Regierung Meloni.
12: Corinne Vinzenz. Vor Wetter und Börse kommen wir noch zum Sport mit einer Meldung vom Eishockey.
9: In der Schweizer Meisterschaft ist am Abend ein Spiel ausgetragen worden mit einem klaren Sieger. Biel gewann auswärts in Kloten mit 6:0. Die Börsendaten kommen von SIX. Der Dow Jones Index in New York hat 0,3% verloren. Der Nikkei Index in Tokio steigt um 1,2%. Der Euro wird zu 94,31 Rappen gehandelt. Der Dollar zu 82,91 Rappen. Das Wetter heute scheint im Norden ganztags die Sonne. Im Tessin hat es zunächst noch stellenweise Hochnebel. Der lockert sich aber tagsüber auf. Die Höchstwerte erreichen 20 bis 24 Grad.
12: Das sind die Informationen von heute Morgen. Aktuelle Meldungen und Hintergründe gibt es rund um die Uhr online bei uns auf der SRF News App. Verantwortlich für die Sendung Rachel Berocci, die Zeit 7.40 Uhr. Eine künstliche Intelligenz des US-Unternehmens OpenAI bekommt einen harmlosen Rechercheauftrag und dann hackt sie sich offenbar selbstständig in eine Webseite der australischen Regierung. Im Juni ist das passiert beim Statistikportal des staatlichen Gesundheitsdienstes Medicare. Persönliche Patientendaten sollen aber nicht betroffen sein. Australien untersucht den Vorfall jetzt mit einer eigenen Taskforce. Nico Bär hat Digitalredaktor Guido Berger gefragt, wie diese KI-Agenten von OpenAI dazu gekommen sind, sich unbefugt Zugang zu einem ausländischen Regierungsportal zu verschaffen.
20: Diese Agenten haben so in einem Test die Aufgabe erhalten, so Informationen zu Gesundheitsstatistiken zu beschaffen und die zusammenzutragen. Ich nehme an, auch schön zu gestalten. Und dann gehen diese Agenten hin und suchen sich diese Informationen zusammen auf öffentlich zugänglichen Websites. Und dabei sind diese Agenten offenbar eben auch auf ein Portal der staatlichen Krankenkasse von Australien gestoßen. Und diese Website hat dann Zugriff auf gewisse Informationen verwehrt. Und dann haben die Agenten offenbar irgendwie trotzdem einen Weg gefunden, auf diese Daten zuzugreifen, die sie gesucht haben. Also haben irgendeine Lücke entdeckt und sich sozusagen in dieses Portal gehackt, um diese Informationen zu beschaffen, die sie wollten.
21: Der entscheidende Punkt scheint zu sein, dass offenbar kein Mensch der KI gesagt hat, hack jetzt dieses System. Wie selbstständig hat dieser Agent da tatsächlich gehandelt?
20: Das sieht für mich so nach einem Test aus, oder man gibt den Agenten einen Auftrag und den sollen sie dann selbstständig erledigen. Und das ist eigentlich so eine typische Aufgabe im Training von diesen Agenten, den dahinterstehenden Modellen. Man gibt ihnen eine messbare Aufgabe, also eine Aufgabe, bei der es klar ist, wie gut die erledigt wurde. Und dann schaut man eben, wie machen das jetzt die Agenten, welche Ergebnisse kommen da zurück und bewertet das mit irgendeiner Zahl. Und dann geht man hin und verändert das Modell leicht, lässt die Aufgabe noch einmal erledigen und schaut, ob die Zahl dann besser wird. Also man trainiert das Modell, um diese Aufgabe besser lösen zu können. Und das heißt, die Agenten setzen sich dieses Ziel nicht selber, sondern das gibt ihnen eben jemand vor. Das ist so ein Teil des Trainings des Modells. Aber das, was sie dann selber wählen, sind eben die Mittel, also die einzelnen Schritte, wie genau sie diese Aufgabe erledigen. Und da ist es jetzt offenbar so, dass eben das Erledigen der Aufgabe, also möglichst viele Gesundheitsstatistiken zusammenzutragen, dass das vom Agenten höher gewichtet wurde als jetzt die Wahl eines unlauteren Mittels, also das Umgehen von Zugangssperren. Und genau darum geht es aber eben bei dieser Art von Training, eben zu beobachten, welche Mittel wählen die Agenten und dann allenfalls nicht nur das Erledigen der Aufgabe zu verbessern, sondern auch zum Beispiel an den Einschränkungen und den Kontrollmechanismen noch zu arbeiten und dort ebenfalls etwas zu verbessern.
21: Ja, und eine gewisse Selbstständigkeit von KI-Agenten ist ja eigentlich auch gewollt. Nur so haben diese auch einen echten Nutzen, wenn sie Aufträge selbst erledigen können. Wie kann man da sicherstellen, dass die Agenten aber nicht zu weit gehen?
20: Das ist eben wirklich das Dilemma, oder wie stark lässt man die Zügel los und wie stark zieht man sie an? Oder aktuell ist ja, wenn wir mit Chatbots arbeiten, das noch so ein Frage-Antwort-Spiel für die meisten von uns. Man stellt eine Frage, der Chatbot gibt eine Antwort und man kann bezweifeln, dass daraus dann so richtige Produktivitätsgewinne entstehen, wenn man ständig so diese Prompts mikromanagen muss. Und deshalb ist das eben gewollt, dass die Agenten, die eigentlich auf der gleichen KI basieren wie die Chatbots, dass die etwas mehr Autonomie erhalten und dann längere und komplexere Aufgaben erfüllen können, mehr oder weniger selbstständig. Und dabei gehen sie eigentlich gleich vor wie die Chatbots auch. Die reden einfach sozusagen mit sich selber und versuchen so Schritt für Schritt diesem Auftrag näher zu kommen. Und wie genau man das kontrolliert, ist einfach wirklich noch offen. Also wie stellt man sicher, dass der Auftrag wirklich erfüllt wird und dass die Agenten nicht irgendwie falsch abbiegen und etwas ganz anderes tun? Und eben auch, welche Mittel sie dann wählen, diese Agenten. Also sozusagen, wie kreativ darf diese KI dann sein und welche Schranken muss sie einhalten, welche Mittel darf sie nicht wählen. Und das ist ganz, ganz schwierig, das richtig zu machen. Und dieses Beispiel zeigt, dass man da noch nicht sehr weit ist.
12: Sagt Digitalredaktor Guido Berger.
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12: 7.44 Uhr ist es jetzt. Das sind die Kurznachrichten. US-Präsident Donald Trump hat zu Ehren von Chinas Präsident Xi Jinping ein Staatsbankett im Weißen Haus gegeben. Es ist Xis erster Besuch in Washington seit über 10 Jahren. Bei den Gesprächen ging es um Taiwan, den Handel und um künstliche Intelligenz, schreiben US-Medien. Frankreich will einen Ölhafen in Saudi-Arabien militärisch schützen. Präsident Emmanuel Macron sagt, man wolle so die hohen Treibstoffpreise senken. Zuletzt hat die Houthi-Miliz den saudischen Hafen mit Raketen angegriffen. Das hat den Ölpreis international zum Steigen gebracht. Italien will weniger ausländische Schulkinder in den Klassenzimmern. Eine Obergrenze soll die Integration beschleunigen. Das ist die Ansicht von Regierungschefin Giorgia Meloni. Sie sei schon jetzt im Wahlkampfmodus, sagt unser Italien-Korrespondent dazu. Das Wetter, heute wird es sonnig bei 20 bis 24 Grad. Im Süden hat es zunächst noch teils Hochnebel. Überschwemmungen und gleichzeitig auch Dürren. Es sind wahre Wetterextreme, die in den nächsten Monaten auf das Weltklima zukommen. Schuld daran ist El Niño. Das Wetterphänomen dürfte in diesem Jahr stärker ausfallen denn je. Ein neuer Bericht zeigt, dass weltweit mit bis zu 450.000 zusätzlichen Hitzetoten zu rechnen ist. Was steckt hinter El Niño? Das wollte Dominik Brandt von Gaudenz Fluri von SRF Meteo wissen.
0: El Niño ist ein natürliches Klimaphänomen, das alle 2 bis 7 Jahre vorkommt. Der Passatwind im tropischen Pazifik zwischen Australien und Südamerika bläst normalerweise das warme Oberflächenwasser von Südamerika Richtung Australien. Und wenn jetzt diese Passatwinde schwächer werden, dann bleibt dieses warme Oberflächenwasser eher dort vor Südamerika liegen und verhindert darum, dass dann kühles Wasser von unten wieder aufsteigen kann. Und darum wird auch der ganze El Niño über die Abweichung dieser Meeresoberflächentemperatur in diesem Bereich definiert. Also das Meer ist dort deutlich wärmer als normalerweise, weil diese Winde deutlich schwächer sind.
1: Und was sind die Auswirkungen konkret und wo sind die am extremsten?
0: Es gibt ganz verschiedene. Besonders betroffen sind bestimmt Teile Amerikas, Australiens, Asiens und Afrikas. Zum Beispiel bei der Trockenheit sind die Auswirkungen meistens in Australien und Indonesien sehr extrem. Bei Hochwasser, da kommen eher Kalifornien, Peru oder Ecuador dazu. In Südamerika ist auch die Fischerei besonders betroffen, weil dort das kühle, nährstoffreiche Wasser fehlt, weil eben die Meeresoberflächentemperatur deutlich höher ist.
1: Also wir haben in einigen Erdteilen besonders viel Regen und in anderen fehlt genau dieser Regen und alles hat mit El Niño zu tun.
0: Das hat alles mit El Niño zu tun. Es kehren sich gewisse Muster, Niederschlagsmuster, Temperaturmuster, kehren sich in dem Sinn einfach um.
1: Hat El Niño auch mit dem Klimawandel zu tun?
0: Bisher ging man eigentlich davon aus, dass der El Niño nicht vom Klimawandel beeinflusst wird, aber El Niño, die Ursachen, die vom Klimawandel schon da sind, also extreme Regenfälle, Trockenheit, dass El Niño das noch verstärken kann. Aber es gibt mittlerweile neuere Studien, einerseits Klimamodelle, die zeigen doch, der Klimawandel könnte El Niño verstärken. Und es gibt eine ganz neue Studie von Forscherinnen und Forscher von der University of Michigan. Und die haben Korallen bei den Galapagos Inseln analysiert und konnten so 1000 Jahre zurück die Meerestemperaturen rekonstruieren und sahen darin dann, dass doch seit der Industrialisierung El Niños stärker und häufiger geworden sind, vor allem in den letzten 40 Jahren. Jetzt könnte man daraus dann schließen, dass durch den Klimawandel doch der El Niño häufiger geworden ist. Ganz eins zu eins kann man das nicht so übersetzen, aber die Forscherinnen und Forscher, die sagen doch, es sei sehr wahrscheinlich.
1: Es gibt einige Fakten, die durch die sozialen Medien, auch die normalen Medien geistern. Wir erinnern uns alle an den vergangenen Hitzesommer. Was hatte der Hitzesommer mit El Niño zu tun?
0: Nichts. Ich würde ganz einfach sagen, hat nichts damit zu tun, weil El Niño ist im Laufe des Sommers erst langsam in Fahrt gekommen und aus der Statistik zeigt sich, dass El Niño auf den Sommer in Europa gar keinen Einfluss hat. Darum auch der Hitzesommer ist nicht mit El Niño zu erklären. El Niño wird bestimmt einen Einfluss auf Europa und die Schweiz haben, aber er ist meistens so stark überlagert von anderen Phänomenen, dass man das dann nicht El Niño zuschreiben kann. Also statistisch gesehen kann man da nicht viel wirklich rausschälen. Habe ich kann eine Analogie versuchen zu bringen. Wir haben einen See, der ist spiegelglatt, keine Welle. Und dann fährt irgendwo ein Schiff von A nach B und macht eine Welle, die kommt dann irgendwo am Ufer an. Das ist der Idealfall. So hat die Welle wirklich einen Einfluss aufs Ufer. Wenn wir jetzt aber normalerweise haben wir noch Wind und ganz viele andere Boote, dann kommen immer irgendwelche Wellen bei uns am Ufer an. Und irgendeine dieser Wellen, die wird ziemlich sicher noch von diesem einen Boot sein, das wir auch gehabt haben, als der See spiegelglatt war. Aber wir können schlichtweg einfach nicht erkennen, welche Welle es ist. Alle anderen Wellen überlagern diese Welle, aber diese Welle wird weiterhin irgendeinen Einfluss haben auf unsere Wellen am Strand, aber wir können es einfach nicht beweisen.
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0: Warum ist die Stimmung im Schweizer Straßenverkehr so aufgeladen? Das hat Noah Zimmermann Markus Hackenfort gefragt. Er ist Professor und Unfallforscher an der Zürcher Hochschule für angewandte Wissenschaften.
1: Ja, ich glaube, wir sind ganz generell gestresst, weil möglicherweise da draußen ein paar mehr unterwegs sind, weil wir vielleicht auch ein bisschen sensibilisierter für die Thematik geworden sind, weil uns vielleicht auch Verhaltensweisen anderer etwas mehr nerven, als uns das vielleicht früher gemacht hat. Spielt vielleicht auch ein bisschen die verringerte Gelassenheit mit rein. Aber mit Sicherheit spielt auch mit rein, dass wir uns generell selbst eigentlich für ziemlich gute Motorfahrzeuglenkende halten.
2: Und warum entsteht denn dieser Eindruck, man mache selbst keine Fehler, nur die anderen?
1: Eigentlich aus zwei wesentlichen Gründen. Der Grund Nummer eins ist, dass wir tatsächlich selber auch erstmal keine Unfälle haben. Das heißt, dass man selber einen Unfall hat, ist statistisch extrem unwahrscheinlich. Und wenn wir dann auch noch zeitgleich mitbekommen, dass andere Missgeschicke und Unfälle haben, dann haben wir dann doch tendenziell den Eindruck, dass wir vielleicht dann doch ein bisschen besser sind als andere. Es kommt eigentlich ein zweiter Effekt noch hinzu, der nennt sich Korrespondenzverzerrung oder Actor-Observer-Bias in der Psychologie. Wenn wir Missgeschicke selber haben, dann haben wir immer den Eindruck, die Ursache dafür war die ungünstige Situation. Wenn wir allerdings Missgeschicke anderer beobachten, dann haben wir tendenziell den Eindruck, das hat was mit deren persönlicher Inkompetenz zu tun. Das heißt, wir bewerten Missgeschicke anderer systematisch anders, als die wir selber haben.
2: Und wenn wir jetzt auf diese Verzerrung schauen und das objektiv betrachten, wer macht denn effektiv Fehler?
1: Schlussendlich alle. Also man kann da systematisch eigentlich jetzt nicht irgendwie einer bestimmten Verkehrsteilnehmerart irgendwie den schwarzen Peter zuschieben. Natürlich gibt es Verkehrsteilnehmerarten da draußen, die grundsätzlich durch andere stärker gefährdet sind, weil sie halt einfach weniger Schutz um sich herum haben. Aber schlussendlich Unfälle selber produzieren oder Unfälle ausgesetzt sein, da gibt es eigentlich keine massiven Verzerrungen.
2: Und wie erklären Sie sich die unterschiedliche Wahrnehmung je nach Gruppe, zu der man gehört, also zum Beispiel als Velofahrer oder Autofahrer?
1: Ja, da kommt noch was Zweites aus der Psychologie dazu, das sind solche Gruppeneffekte. Und ganz grundsätzlich, wenn wir uns irgendwo als Teil einer Gruppe sehen, haben wir auch sowieso systematisch den Eindruck, dass das Verhalten innerhalb unserer eigenen Gruppe erstmal besser ist als das Verhalten von Nicht-Gruppenmitgliedern. Und das führt dann typischerweise eben dazu, dass wenn wir beispielsweise auf einem Velo unterwegs sind, dann haben wir schon irgendwie eher den Eindruck, dass sich die Motorfahrzeuglenkenden generell eher schlechter verhalten, als es die Velofahrerinnen machen. Und umgekehrt genauso. Wenn wir dann beispielsweise hinterm Lenkrad sitzen, wenn wir also ein Motorfahrzeug steuern, da hat man dann tendenziell eher den Eindruck, die Velofahrerinnen sind das Problem und nicht die anderen Motorfahrzeuglenkenden.
2: Die Stimmung im Straßenverkehr ist also immer mehr aufgeladen. Wie beeinflusst unsere Stimmung die eigene Sicherheit beim Fahren?
1: Da kommt es ein bisschen auf die Person drauf an. Aber wir sehen schon, dass bei Personen, die insbesondere eine geringe Impulskontrolle haben, dass man bei den Personen dann schon eher kritischere Verhaltensweisen feststellt, wenn die dann gestresst sind, wenn die den Eindruck haben, dass andere sich schlecht verhalten. Also da sieht man dann schon, dass das Ganze auch schnell eine Unfallrelevanz bekommen kann, wenn man dann eben sich selber nicht so sehr im Griff hat.
2: Und was raten Sie Menschen, die sich im Straßenverkehr oft aufregen?
1: Ich glaube, zwei Dinge führen schlussendlich dazu, dass das Ganze vielleicht wieder ruhiger werden könnte. Ich glaube, das eine ist das, was wir Empathie nennen, also das sich hineinversetzen in andere Menschen. Denn manchmal hat die Verhaltensweise von einem anderen Menschen, von einem anderen Verkehrsteilnehmenden, ergibt durchaus Sinn. Wenn wir dann tatsächlich mal versuchen würden, eben die Welt der anderen Person durch dessen Brille zu erblicken. Und dabei würden wir vielleicht feststellen, okay, dass die Person so langsam fährt, hat vielleicht absoluten Sinn. Und in dem Moment können wir es dann auch besser nachvollziehen. Ich glaube, das Zweite ist, was man wirklich braucht, ist Gelassenheit. Ich glaube wirklich irgendwie, wenn man dann in einer solchen Situation ist, eben vielleicht die sprichwörtliche Faust im Sack machen, aber eben die Situation vielleicht dann auch möglichst schnell vergessen. Andere zu belehren, anderen deutlich zu machen, dass sie falsch gemacht haben, führt in der Regel zu einer Spirale von noch mehr und noch aggressiverem Verhalten. Ich glaube, dagegen hilft tatsächlich nur die eigene Gelassenheit. Einfach sagen, 5 bis 10 Sekunden habe ich die Situation eigentlich schon wieder komplett vergessen.
0: Das sagt Markus Hackenfort, er ist Professor und Unfallforscher an der Zürcher Hochschule für angewandte Wissenschaften, der ZHAWI.
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0: Hohe Zinsen.

0: Zinsen, hohe Preise, trübe Konsumentenstimmung und jetzt auch noch ein Warnsignal aus dem KI-Geschäft. Die Investorinnen und Investoren an der Wall Street haben derzeit einiges zu verdauen. Trotzdem behaupten sie sich den Umständen entsprechend wacker, sagt Börsenkorrespondent Jens Korte.
1: Druck gibt es ja derzeit vor allem und wiederholt vom Markt für amerikanische Staatsanleihen. Da hat jetzt die Rendite der 30-jährigen Anleihe, und die ist wichtig für die Hypothekarzinsen, den höchsten Stand erreicht seit 2004, also seit 22 Jahren. Und apropos Hypothekarzins, der wiederum ist jetzt auf über 7% gestiegen. Und vor dem Hintergrund ist es schon erstaunlich, dass es zum einen Zahlen vom Immobilienmarkt gab, die Verkäufe neuer Eigenheime, die haben überraschend deutlich zugelegt und überraschend in gewisser Weise auch, dass die Aktienmärkte weiterhin den Druck vom Anleihemarkt weitestgehend ignorieren. Der Dow Jones zwar leicht im Minus und es dürfte die vierte negative Woche in Folge für den Dow Jones werden, aber zum Beispiel der Nasdaq Composite, also das Technologiebarometer, relativ ungerührt, auch beim S&P 500 Index, den breiten Börsen, Barometer wenig Bewegung. Jetzt kurz vor dem Wochenende wird es nochmal Wirtschaftszahlen geben, Zahlen zur Konsumentenstimmung, und die werden voraussichtlich nicht besonders prickelnd ausfallen, unter anderem der Inflationsdruck, die hohen Spritpreise, hohe Mieten, hohe Wohnkosten, hohe Lebensmittelpreise, das sind alles Faktoren, die zumindest einen Teil der Amerikaner nicht besonders glücklich stimmen. Und vor dem Hintergrund eben auch überraschend, wie gut sich die Wall Street noch behauptet. Der Ölpreis übrigens am Rande ist am Donnerstag auch nochmal gestiegen um über 3%. Was die amerikanische Wirtschaft seit einigen Monaten, wenn nicht seit einigen Jahren, maßgeblich trägt, ist auch die künstliche Intelligenz, die ganzen Investitionen in den Bereich. Viel davon ist allerdings auch auf Pump finanziert und nun hat Oracle den sogenannten Force Majeure ausgerufen. Das bedeutet erstmal nichts, aber mit diesem Force Majeure deutet Oracle an, sollte ein großes Datencenter in New Mexico, und darauf bezieht sich diese Klausel, nicht so entwickeln wie geplant, muss dieses Datencenter möglicherweise sogar eingestellt werden, dann will Oracle nicht haftbar sein, vor allem nicht finanziell gerade stehen für dieses Projekt. Deshalb wurde also schon mal sicherheitshalber der Force Majeure ausgerufen. Ob das Ganze dann wirklich rechtlich bindend ist oder nicht, sei noch mal dahingestellt. Aber es war schon mal ein kleines Warnsignal an die Branche und zumindest mal die Aktie von Oracle verlor dann im Donnerstagshandel rund 3,5% an Wert.
0: Das war der Bericht von Börsenkorrespondent Jens Korte. Sie sind bei dem Infosender SRF 4 News an diesem Freitagmorgen. Es ist der 25. September 2026, 8 Uhr in wenigen Augenblicken. Dann ist es Zeit für die neueste Ausgabe unserer Sendung heute Morgen. Das sind die Frühinformationen von Radio SRF. 10 Minuten und Sie wissen alles, was Sie zum Start in den Tag wissen müssen. Am Mikrofon begleitet Sie an diesem Freitag Raphael Günther. Ich freue mich sehr, starten Sie mit uns in diesen letzten Arbeitstag der Woche. Guten Morgen. Zum Höhepunkt gab's Wolfsbarsch und Pak Choi. Beim Staatsbankett im Weißen Haus gaben sich Donald Trump und Xi Jinping betont freundschaftlich. Was aber schaut wirklich raus bei diesem Treffen der beiden Präsidenten? Das ordnen wir ein. Und Italiens Regierung will weniger ausländische Schulkinder in den Klassenzimmern. Damit mache Giorgia Meloni geschickt Wahlkampf, sagt unser Korrespondent. Mit mir im Studio ist Manuela Burgermeister. Das Freitagswetter, das kann sich sehen lassen, oder?
2: Ja, das kann man so sagen. Der Tag bringt viel Sonne bei 20 bis 24 Grad. Nur im Süden hat es am Anfang noch etwas Hochnebel.
0: In Washington hat der Staatsbesuch von Xi Jinping am Abend seinen Höhepunkt erreicht. Der chinesische Staatschef war für ein Staatsbankett im Weißen Haus zu Gast. Dieser Besuch ist dieses Jahr schon das zweite Treffen von Xi und US-Präsident Donald Trump, der im Mai in Peking war. Beim Dinner mit Suppe, Wolfsbarsch und Pak Choi und beim gestrigen Treffen, da waren beide Seiten bemüht, möglichst freundschaftlich zu wirken, berichtet USA-Korrespondent Andrea Christen.
3: In Washington wartete viel Pomp auf Xi Jinping und ein US-Präsident, der voll des Lobes ist.
4: From the time of my first election in 2016,
3: seit meiner ersten Wahl von 2016 haben Präsident Xi und ich eine große Freundschaft geschmiedet.
4: Built on mutual respect and the vital interests of our people.
3: Diese Freundschaft basiere auf gegenseitigem Respekt und den entscheidenden Interessen der beiden Völker. Trump scheint daran gelegen, Konflikte mit China zu vermeiden. Auch Xi warnte vor einer Eskalation. Doch viele in den USA dürften vom prunkvollen Staatsbesuch nicht viel zu sehen bekommen. Trump hatte letzte Woche 3 Medienhäuser aus dem Weißen Haus verbannt, weil ihm die Berichterstattung nicht passte. Ein Richter ordnete an, die Journalistinnen wieder ins Weiße Haus zu lassen. Doch von CNN hieß es, man habe keinen vollständigen Zugang erhalten. Alle großen Newsender beschlossen, den Staatsbesuch nicht zu übertragen. Beim Treffen werden keine Durchbrüche erwartet. Es scheint aber, dass ein Burgfrieden im Handelskonflikt verlängert wird. Und dass die beiden größten Militär- und Wirtschaftsmächte in diesen unsicheren Zeiten auf höchster Ebene miteinander reden, alleine das ist eine Art Erfolg.
0: Viel Pomp, keine Eskalation und eine Freundschaft zwischen den USA und China, die bei diesem Treffen derart betont wird. Schauen wir jetzt noch auf die chinesische Seite. Ich habe China-Korrespondent Samuel Emch heute früh gefragt, wie gut läuft's denn für Xi in Washington?
5: Von der Optik her ist es bis jetzt ein durchaus erfolgreicher Gipfel für Xi Jinping. Trump hofiert dem chinesischen Präsidenten. Das zeigt, man verhandelt auf Augenhöhe mit Washington und ist nicht etwa Bittsteller hier. Was auffällt, während Trump von einer Freundschaft mit Xi spricht, redet Xi lediglich von freundschaftlichen Beziehungen zwischen den beiden Ländern. Insgesamt der Ton, die Bilder, die senden eine Message ganz im Sinne Peking.
0: Die Erwartungen an das Treffen, die waren ja tief über konkrete Beschlüsse, auf welche sich Xi und Trump geeinigt haben, ist derzeit nichts bekannt. Immerhin haben die USA zusätzliche Handelszölle gegen China aufgeschoben. Wurden die chinesischen Erwartungen damit erfüllt?
5: Sollte dieses Stillhalteabkommen im Handelskonflikt tatsächlich nur 2 Monate verlängert werden, so wie von US-Vertretern angekündigt, dann wäre das unter den Erwartungen. Peking möchte hier längerfristig Stabilität und Ruhe garantieren. Wie die Einigung aber jetzt wirklich tatsächlich aussieht, das wissen wir einfach noch nicht. Xi gab sich in seiner Rede beim Staatsbankett aber zufrieden. Man habe viele neue Übereinstimmungen erzielt bei den Verhandlungen. In welchen Bereichen man sich auf was genau geeinigt hat, ist derzeit eben noch nicht bekannt. Also die konkreten Inhalte, die wichtigen Details, die fehlen. In einem Punkt gibt es konkrete Ankündigungen. China will wieder Pandas in die USA ausleihen. Und Pandas sind ein diplomatisches Werkzeug für Peking. Das ist also ein Signal, dass die diplomatischen Beziehungen mit den USA durchaus im Sinne Chinas laufen derzeit.
0: Sagt China-Korrespondent Samuel Emch. Und die Bilder dieses Staatsbesuchs und des Banketts im Weißen Haus finden Sie heute Morgen online bei uns auf der SRF News App. Zahlreiche Delegationen haben den Saal verlassen. Draußen hat es Proteste gegeben. Es geht um die Rede von Israels Regierungschef Benjamin Netanyahu an der UNO-Generalversammlung in New York, Manuela Burgermeister.
2: Netanyahu hat in seiner Rede den Krieg gegen den Iran verteidigt. Er sagte, er habe sich geschworen, dass der Iran keine Atombomben entwickeln dürfe, die Israel vernichten könnten und die Welt bedrohten. Während Netanyahus Rede verließen zahlreiche Menschen den Saal. Rund um das UNO-Hauptquartier in New York kam es zudem zu mehreren Demonstrationen. Netanyahu steht international vor allem wegen des israelischen Vorgehens im Gazastreifen in der Kritik. Der internationale Strafgerichtshof, der hat wegen mutmaßlicher Kriegsverbrechen einen Haftbefehl gegen ihn erlassen.
0: Frankreich will einen Ölhafen in Saudi-Arabien militärisch schützen, in der Hafenstadt Yanbu. Der Ölexport aus dieser Stadt war zuletzt eingeschränkt nach Angriffen der Houthi-Miliz.
2: Frankreich wolle sich nicht in den Konflikt im Nahen Osten einmischen, sondern dabei helfen, die hohen Treibstoffpreise zu senken. Das sagte Frankreichs Präsident Emmanuel Macron. Er hat die militärische Unterstützung in einem Fernsehinterview angekündigt. Frankreich werde Soldaten, Radar- und Verteidigungssysteme nach Saudi-Arabien schicken, bei Bedarf auch Kampfflugzeuge. Über die Hafenstadt Yanbu exportiert Saudi-Arabien Öl auf einer Ausweichroute. Nachdem die Houthis den Hafen mit Raketen angegriffen hatten, ist der Ölpreis international angestiegen.
0: Und diese Angriffe der Houthi-Miliz aus dem Jemen auf Saudi-Arabien, die beschäftigen auch Saudi-Arabiens neue Verbündete, Pakistan und die Türkei.
2: Die Generalstabschefs der drei Länder sollen klären, wie Saudi-Arabien im Rahmen des gemeinsamen Verteidigungsabkommens unterstützt werden kann. Das schreibt die staatliche saudische Nachrichtenagentur. Saudi-Arabien, die Türkei und Pakistan haben dieses Abkommen im August geschlossen. Es sieht vor, dass ein Angriff auf einen Vertragsstaat als Angriff auf alle gilt.
0: In Italien, da hat Ministerpräsidentin Giorgia Meloni erst am Sonntag eine Neuerung angekündigt. 4 Tage später hat die Regierung die Regelung bereits verabschiedet. Es geht um eine Obergrenze für ausländische Schülerinnen und Schüler von 30% in Italiens Schulzimmern. Eine Umsetzung in nur 4 Tagen tönt nach effizienter, zielgerichteter Regierungsarbeit. Das sei höchstens ein Teil der Wahrheit, analysiert unser Italien-Korrespondent Corinne Vinzenz.
6: Das Timing ist Giorgia Melonis Stärke. Sie weiß, wann und wo sie etwas sagen muss, um den für sie besten Effekt zu erzielen. Die Ankündigung einer Ausländerobergrenze und eines Verbots von Gesichtsschleiern in den Schulklassen machte sie am Parteijugendfest ihrer Fratelli d'Italia. Sie wusste, dass dort tausende junger Menschen diese Maßnahmen bejubeln würden, Maßnahmen, die, so Meloni, verhindern sollen, dass italienische Kinder in den Schulzimmern in die Minderheit geraten. Die Wirkung war wie erwartet. Die Medien berichteten breit, es kam Applaus von rechts und scharfe Kritik von Mitte links. Die Reaktion von Staatspräsident Mattarella war wohl auch einkalkuliert. Er, der als Garant der Verfassung gilt, mahnte, die Schule sei für alle da. Was folgte, war ein intensiver, informeller Austausch zwischen Regierung und Staatspräsidium mit dem Resultat, dass die Zusammensetzung der Schulklassen jetzt einiges differenzierter geregelt wird als von Meloni angekündigt. Zur 30% Obergrenze werden nur ausländische Kinder gerechnet, die nicht in Italien geboren wurden und auch nicht 2 Jahre im Kindergarten waren. Zudem soll kein Schüler, keine Schülerin in ein zu weit entferntes Schulhaus versetzt werden dürfen. Zahlen des Bildungsministeriums zeigen, von dieser Obergrenze wäre nur etwa 0,5% aller italienischen Schulklassen betroffen. Das sind Details, die in der lauten italienischen Medienwelt unterzugehen drohen. Für Giorgia Meloni ist wichtig, dass sie als Regierungschefin dasteht, die zuerst an die Italienerinnen und Italiener denkt. Und sie hofft so auch ganz rechts zu punkten bei jenen, die drohen, zur neuen Konkurrenz abzuwandern, der Rechtsaußenpartei Futuro Nazionale. Denn Giorgia Meloni ist schon im Wahlkampfmodus. Nächste Woche will sie ein neues Wahlsystem durchs Parlament bringen, das ihre Mehrheit sichern soll. Gewählt wird nächstes Jahr. Wann genau, das entscheidet formell der Staatspräsident. Er wird aber höchstwahrscheinlich dem Vorschlag der Regierung Meloni folgen. Und das Timing ist Giorgia Melonis Stärke.
0: Die Analyse von Kurtin Vinzenz. Und wir kommen noch zum Sport mit einer Meldung vom Eishockey.
2: In der Schweizer Meisterschaft ist am Abend ein Spiel ausgetragen worden und es gab einen klaren Sieger. Biel gewann auswärts in Kloten mit 6:0. Dann noch die Börsendaten von SIX. Der Dow Jones Index in New York hat 0,3% verloren. Der Nikkei Index in Tokio steigt um 1,3%. Der Euro wird zu 94,30 gehandelt. Der Dollar zu 82,89.
0: Das sind die Informationen von heute Morgen. Rachel Berocci ist für die Sendung heute früh verantwortlich. Es ist 7:50. Und hier auf SRF 4 News geht es jetzt um Staatsanleihen. Das ist eines der großen Themen an den Aktienmärkten derzeit. Vor allem die US-Staatsanleihen, denn die Zinsen dort steigen und steigen. Bei den 30-jährigen Anleihen etwa sind sie so hoch wie seit 22 Jahren nicht mehr. Salvador Atasoy hat US-Börsenkorrespondent Jens Korte gefragt, woher das kommt.
1: Ja, es ist momentan einfach eine ungünstige Kombination für die Zinsen, wenn man das so sagen darf. Auf der einen Seite hatten wir zuletzt recht robuste Zahlen von der amerikanischen Wirtschaft bekommen. Das ist ja an sich gar nicht schlecht, dass die amerikanische Wirtschaft ganz solide wächst. Aber auf der anderen Seite haben wir, und das haben wir eben auch schon gehört, einen ziemlichen Preisdruck in den Vereinigten Staaten. Das kommt zum Teil von teurem Treibstoff. Der Dieselpreis in den USA ist um etwa 80% gestiegen im Vergleich zum Vorjahr. Jetzt fahren nicht viele Amerikaner Diesel, aber in der Landwirtschaft, im Transport wird Diesel gebraucht, und das heißt, diese höheren Kosten dürften dann auf Konsumprodukte umgelegt werden. Das ist ein Faktor, aber auch andere Bereiche wie Wohnen, wie Lebensmittel, wie Versicherungen sind teurer in den USA. Also es gibt diesen Inflationsdruck, und wenn eben die Wirtschaft grundsätzlich solide ist, dürfte sich dann auch die amerikanische Notenbank sagen, dann können wir uns doch die ein oder andere Zinserhöhung erlauben. In den USA hatten wir vor gut einer Woche die erste Zinserhöhung seit rund 3 Jahren. Und die Wahrscheinlichkeit ist nicht gering, dass wir Ende Oktober bei der nächsten regulären Sitzung der amerikanischen Notenbank nochmal eine Zinserhöhung bekommen könnten. Und das sind Faktoren, die auch die Anleihemärkte mit antreiben.
6: Was könnte das alles nun für Konsequenzen haben?
1: Ja gut, also höhere Zinsen haben reale Konsequenzen. Ich fange mal ganz kurz an. Sie hatten es ja gesagt, die Zinsen für die 30-jährigen US-Staatsanleihen liegen auf dem höchsten Stand seit 2004, also seit 22 Jahren. Diese Zinsen der 30-jährigen Anleihen sind mit die Grundlage dann auch für die Hypotheken und für die Hypothekarzinsen in den Vereinigten Staaten. Und die liegen mittlerweile bei rund 7%. Das kann sich jeder im Haus- oder Wohnungsbesitzer ausrechnen, was das eben für Kosten verursacht, wenn man eben hier Hypothekarzinsen von rund 7% hat. Aber auch ansonsten Schulden, Kredite werden teurer, Geld insgesamt wird teurer. Also insofern hat das dann auch ganz reale wirtschaftliche Konsequenzen, dass eben die Zinsen jetzt auf diesem hohen Niveau sind.
6: Diese Rekordwerte, könnte das auch eine neue Finanzkrise auslösen?
1: Also bisher hält sich die Aufregung an den Finanzmärkten noch einigermaßen in Grenzen. Also am Anleihemarkt, da wo eben diese Zinsen auch ermittelt werden, da ist die Anspannung ein bisschen größer. Am Aktienmarkt hatten wir erst Anfang der Woche den Nasdaq Composite, also das technologielastige Barometer, auf einem neuen Allzeithoch. Der S&P 500 Index war Anfang Woche nur etwa 1% von einer neuen Bestmarke entfernt. Also da scheint noch eine gewisse Entspannung da zu sein. Auf der anderen Seite, wenn man sich jetzt mal die Schuldenlage anguckt, und zwar global betrachtet, da gab es gerade frische Zahlen, die großen Industrienationen sitzen gemeinschaftlich auf über 360 Billionen Dollar, also 360.000 Milliarden Dollar an Schulden, ein schwer zu fassender Wert. Alleine im vergangenen Jahr haben diese Industrieländer nur für den Schuldendienst 3,3 Billionen Dollar gezahlt. Und das war mehr als etwa für künstliche Intelligenz, für Verteidigung oder den Klimaschutz ausgegeben worden ist. Und da fragt man sich natürlich schon, wie lange das so in der Form weitergehen kann. Oder auch auf Unternehmensseite, der ganze KI-Hype, den wir derzeit sehen, ist viel auch Schulden, viel über Kredite finanziert. Und wenn eben Geld so teuer ist, kann es auch hier möglicherweise zu Problemen führen. Also momentan höre ich jetzt an der Wall Street noch nicht so viel davon, dass wir jetzt direkt vor einer neuen Finanzkrise stehen. Aber völlig ausgeschlossen, dass diese hohen Schulden, wenn ich das so salopp formulieren darf, uns um die Ohren fliegen, ist auch nicht völlig ausgeschlossen.
0: Sagt Börsenkorrespondent Jens Korte. Die UNO-Generalversammlung in New York stand gestern ganz im Zeichen des Nahostkonflikts. Sowohl Palästinenser-Präsident Mahmoud Abbas als auch Israels Premierminister Benjamin Netanyahu haben ihre Botschaft an die Weltgemeinschaft gerichtet. Aus New York berichtet ARD-Korrespondentin Ute Scheins.
7: Palästinenser-Präsident Abbas warf Israel im Gazastreifen einen Völkermordkrieg vor. Sein Volk werde durch die israelischen Besatzungskräfte Tötung, Zerstörung und Hunger ausgesetzt. Zudem beschleunige sich im besetzten Westjordanland der Ausbau israelischer Siedlungen. Abbas warnte, dass das eine Zwei-Staaten-Lösung immer schwieriger mache. Er forderte, dass der von den Vereinten Nationen unterstützte Friedensplan weiter umgesetzt wird und warf Israel vor, sich nicht daran zu halten. Israels Ministerpräsident Netanyahu dagegen wies den Vorwurf eines Genozids an der palästinensischen Bevölkerung als größte Lüge des Jahrhunderts zurück. Israel sei von Feinden umgeben und hätte sich immer verteidigen müssen. In seiner Rede rechtfertigte er den Angriff Israels auf den Iran mit der nuklearen Bedrohung, die von dem Land ausgehe. In der Vollversammlung verließen Dutzende Diplomaten demonstrativ den Saal, als Netanyahu ans Rednerpult trat. Bereits vor seinem Auftritt gab es Proteste vor der UN. Der New Yorker Bürgermeister Mamdani hatte im Sommer sogar prüfen lassen, ob er ihn auf der Einreise festnehmen kann. Doch eine rechtliche Prüfung habe ergeben, dass das für ihn nicht möglich sei, schrieb Mamdani damals auf X.
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0: 8.17 Uhr ist es jetzt. Das sind die Kurznachrichten. US-Präsident Donald Trump hat zu Ehren von Chinas Präsident Xi Jinping ein Staatsbankett im Weißen Haus gegeben. Es ist Xis erster Besuch in Washington seit über 10 Jahren. Bei den Gesprächen ging es um Taiwan, den Handel und um künstliche Intelligenz, schreiben US-Medien. Frankreich will einen Ölhafen in Saudi-Arabien militärisch schützen. Präsident Emmanuel Macron sagt, man wolle so die hohen Treibstoffpreise senken. Zuletzt hat die Houthi-Miliz den saudischen Hafen mit Raketen angegriffen. Das hat den Ölpreis international zum Steigen gebracht. Italien will weniger ausländische Schulkinder in den Schulklassen. Eine Obergrenze soll die Integration beschleunigen, das ist die Ansicht von Regierungschefin Giorgia Meloni. Sie sei schon jetzt im Wahlkampfmodus, sagt unser SRF-Korrespondent in Rom. Und noch das Wetter. Heute wird es sonnig bei bis zu 20 oder 24 Grad sogar, Entschuldigung. Im Süden, da hat es zunächst noch zum Teil Hochnebel. Wer gegenüber Medienschaffenden Amtsgeheimnisse verrät, soll künftig nicht mehr straffrei ausgehen. Das will der Ständerat. Hintergrund sind die sogenannten Corona-Leaks. Der frühere Kommunikationschef des damaligen Gesundheitsministers Alain Berset hatte den Chef des Medienverlags Rignier mit vertraulichen Informationen versorgt. Belangt werden konnte der Kommunikationschef aber nie wegen des sogenannten Quellenschutzes. Nun will der Ständerat diesen Quellenschutz eingrenzen. Oliver Zielmann ist Recherchejournalist beim Tagesanzeiger und ist verantwortlich für den Recherchedesk von Tamedia. Ich habe ihn heute früh gefragt, inwiefern Journalistinnen und Journalisten von der Eingrenzung des Quellenschutzes betroffen wären.
9: Also vielleicht haben Sie gesehen, letzten Frühling gab es einen Bericht beim Unispital Zürich, dass dort über 70 Tote zu viel waren über eine längere Zeit. Das war ein Riesenskandal, der kam zustande, weil, das kam jetzt aus unserem Team, halt wirklich Berichte und Druck kam von den Medien hinzuschauen. Und dieser Druck wiederum oder diese Geschichten, die wir damals gemacht haben, diese Artikel, waren nur möglich über Whistleblower. Und jetzt muss man sich vorstellen, wie funktioniert das? Da treten Leute an uns heran, die sehen furchtbare Dinge, in diesem Fall jetzt im Unispital, wollen das ändern, sind motiviert, aber sie haben natürlich Angst, weil sie womöglich ein Amtsgeheimnis verletzen, weil sie Arbeitsrechte brechen und so weiter. Und das ist der Moment, ganz am Anfang einer Recherche, wo man diese Menschen beruhigen muss und sagen muss, du bist geschützt, wenn du mit den Medien redest und du hast etwas zu enthüllen im öffentlichen Interesse, dann bist du gesetzlich geschützt. Und genau da setzt dieses Gesetzesvorhaben an, dass es diese Möglichkeit uns nimmt, die Leute zu beruhigen.
0: Jetzt will ja der Ständerat den Quellenschutz nicht grundsätzlich aufheben, sondern auf jene Medienschaffende eingrenzen, die für die Medienfreiheit, Zitat, unmittelbar erforderlich sind. Ihre Chefs, Chefinnen, CEO zum Beispiel, die wären also vom Quellenschutz ausgenommen, Sie selber als Journalist aber nicht. Diese Änderung, die hätte ja für Sie und Ihre Arbeit vermutlich gar keine Auswirkung.
9: Doch, natürlich. Also das ist ein, soll ich sagen, ein technologienaiver Ansatz. Ne? Also bereits bei den Panama Papers, und das war ja auch schon vor 10 Jahren, wo wir das gemacht haben, waren Techniker involviert, es waren Plattformen involviert, es waren verschiedenste Leute hier dabei, die nicht wahrscheinlich bei einer engen Definition als Journalist oder als Journalistin klassifiziert werden könnten. Und wenn man das dann so stark einengt, dann holt man sich die Quellen einfach bei diesen Leuten und lässt dann quasi pro forma die Journalisten raus. Aber die Daten sind in der Cloud, sie sind verteilt, wahrscheinlich vielleicht sogar auf verschiedene Länder. Deswegen macht es auch überhaupt keinen Sinn, was ja ein weiteres Vorhaben ist, hier zu sagen, man darf quasi die Daten holen, wenn sie nicht beim Journalisten physisch sind. Das ist auch völlig veraltet.
0: Auslöser für diese Einschränkung des Ständerats waren ja die Corona-Leaks, die sogenannten. Es gibt Stimmen, die sagen, bei diesen Leaks, da sei es vor allem auch um Imagepflege für den damaligen Bundesrat Berset gegangen. Braucht es denn dafür wirklich einen Quellenschutz?
9: Die Frage ist ja nicht, ob es in diesem Fall einen Quellenschutz braucht. Das Gesetz regelt den Quellenschutz für alle. Nicht nur für den Bund oder nicht nur für oder gegen Herr Berset. Der Quellenschutz gilt für Glencore, egal für die Credit Suisse, egal für alles Mögliche. Es ist also schon ein bisschen heikel, wenn wir jetzt einfach einen Fall nehmen und sagen, in diesem Fall hat das System versagt, also ändern wir jetzt die Spielregeln für jede Institution in diesem ganzen Land und für jeden möglichen Skandal, den es da geben könnte. Das ist dann also wirklich das Kind mit dem Bade ausschütten hier. Man muss einfach wissen, dass wenn man an dieser Schraube dreht, dass man viel ändert und nicht nur ein mögliches zweites Corona-Leaks jetzt da ermitteln könnte. Das ist ein sehr, sehr viel zu enges Ziel.
0: Im Rat wurde aber schon mit eben genau mit diesen Corona-Leaks auch argumentiert. Da wurde viel ermittelt. Am Ende konnte wegen des Quellenschutzes auch niemand belangt werden. Da wurde eben gesagt, ja, also der Quellenschutz, der führt da zu einem Leerlauf des Rechtsstaates eigentlich. Das sehen Sie nicht so.
9: Nein, das sehe ich nicht so, weil wir so aufgestellt sind in der Demokratie, dass wir die Pressefreiheit zulassen. Das ist etwas vom Zentralsten, was wir haben. Und was wir eigentlich damit machen, ist, wir sagen, der Staat, in diesem Fall bei uns ist der Bund, ist die mächtigste Institution im Land. Und wir überlegen uns, was muss diese Institution aushalten? Wie viel darf sie gepiesackt werden? Wie viel darf sie hinterfragt werden? Muss sie auch mit Leaks umgehen können? Weil wenn der Staat will, das sehen wir ja jetzt gerade, kann er das alles verbieten, das ist ja klar. Sie können Gesetze machen, sie können alles machen. Und die Reife der Demokratie zeigt sich eben darin, dass man das aushält, dass man das zulässt. Auch wenn es vielleicht dann mal übers Ziel hinausschießt wie in den Corona-Leaks, man muss quasi the big picture sehen. Und im großen Bild geht es um riesige Skandale. Es geht um Devisengeschäfte der Nationalbank, es geht um das Versagen der Sozialhilfe in Zürich, es geht um Geldwäschereiskandale der Credit Suisse in Mosambik. Wir könnten jetzt ewig weitermachen, was hier alles auf dem Spiel steht. Stattdessen sprechen wir über Herrn Berset, der vielleicht eine Reizfigur ist für gewisse Parlamentarier, aber der wirklich nicht Anlass sein kann, jetzt hier für diesen Rundumschlag.
0: Ständerat Daniel Josic sagte in der Debatte, der Quellenschutz sei ja dafür da, Skandale aufzudecken, aber nicht um Amtsträger zu schützen. Ist es denn Aufgabe der Medien, Personen zu schützen, die Amtsgeheimnisse verletzen?
9: Ja, es kommt darauf an, was die zu sagen haben. Also grundsätzlich ist es so, die Medien dürfen nur Dinge ans Licht bringen, die von öffentlichem Interesse sind. Also wenn hier ein Amtsgeheimnis verletzt wird, bei dem am Schluss aber herauskommt, dass irgendeine kriminelle Beschaffung im VBS stattfand, natürlich ist das dann die Idee, dass wir das dann machen. Es hängt immer vom Anlass ab. In diesem Fall ist natürlich eigentlich vor allem der Anlass umstritten. War es jetzt wirklich nötig, diese Amtsgeheimnis verletzen für diesen Zweck? Das ist quasi Stein des Anstoßes, das war doch gar kein Skandal. Und deswegen war diese Amtsgeheimnisverletzung völlig daneben. Das ist dann der Abwägungsprozess, der in den Medien stattfinden muss. Und ich streite hier gar nicht ab, dass dieser Abwägungsprozess nicht immer gut läuft. Aber die Frage ist, ob man ihn jetzt einfach generell verbieten soll.
0: Das sagt Oliver Zielmann, er ist Recherchejournalist beim Tagesanzeiger.
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0: 8:55 ist es jetzt. In Basel haben Forschende einen außergewöhnlichen Fund gemacht. In den Tiefen einer Baustelle haben sie eine Warmluftheizung aus dem Mittelalter entdeckt. Sie gehört zu einem alten Kloster, das früher dort stand. Selina Etter hat den baselstädtischen Kantonsarchäologen Guido Lassau gefragt, was diesen Fund denn so speziell macht.
9: Ja, wir kennen ja alle so Radiatoren in unseren Wohnungen, Wärmepumpen, das Thema Fernwärme, wo überall aktuell ist. Und wir haben jetzt eigentlich eine mittelalterliche Warmluftheizung gefunden. Und das ist eigentlich nicht so erwartbar. Normalerweise gibt es in den Häusern im Mittelalter vielleicht ein offenes Feuer, eine offene Feuerstelle, wenn es ein bisschen wohlhabender war, einen Kachelofen. Und dann aber eben in Klöstern und vielleicht auch zum Teil in Burgen oder in Schlössern war natürlich auch ein gewisser Luxus erwünscht. Und da hat man eben eine solche Warmluftheizung eingebaut.
15: Bevor wir noch mehr vielleicht auf die Funktionalität dieser Heizung eingehen, wie ist man überhaupt darauf gestoßen, ein so großes Bauwerk, warum ist das nicht früher aufgefallen?
9: An dem Ort, wo wir diesen Fund gemacht haben, wussten wir natürlich, dass das Areal des Klosters Gnadental ist und haben auch Sondierungen gemacht an dem Ort. Aber wir haben nur wenige Mauerreste gefunden und haben eigentlich nicht erwartet, dass sich das Ganze so gut erhalten hat. Und im Lauf der Bauarbeiten hat sich dann eben herausgestellt, dass in einer beträchtlichen Tiefe, das war schon so ab 2 Meter Tiefe, sich eben doch noch Strukturen dieses Klosters erhalten haben.
15: Beschreiben Sie, was hat man da gefunden konkret?
9: Also ganz am Anfang von den Ausgrabungen sind wir natürlich auf den Bereich der Klosterkirche gestoßen. Das ist ja eigentlich immer so ein bisschen das Interessanteste von so einem Kloster. Und dann im Verlauf der Grabungen, das war im Juni, sind wir dann auf 2 Böden gestoßen und dazugehörige Mauern. Und in einem von diesen Böden hat es Löcher drin gehabt. Und das hat uns schon mal sehr stutzig gemacht. Und als wir dann randlich von diesem Boden weitergraben konnten und tiefer graben konnten, hat sich dann uns eigentlich dieses ganze Heizsystem eröffnet, wie in einem Schnitt oder quasi. Und unter diesem Boden hat man dann eine Kammer gefunden mit einem Gewölbedecke. Und in diese Gewölbedecke waren diese Löcher eingelassen und drunter hat es dann so eine Art Feuerungsraum gegeben. Ganz viele Feldsteine sind dort gelegen, rußgeschwärzt. Und was wirklich noch eindrücklich war, war, dass man richtig noch dieses Feuer riechen konnte dort unten.
15: Ordnen Sie uns diesen Fund vielleicht etwas ein im schweizerischen und im europäischen Kontext. Wie bedeutend ist diese Ausgrabung?
9: Es ist so, dass solche Heizungssysteme, die über diese Warmluft funktioniert haben, sehr selten waren. Also wie im Oberschicht hat sich das erlauben können oder dann eben auch der Klerus. Und dann haben sich aber auch nur ganz, ganz wenige solche Befunde erhalten. In der Schweiz gibt es Hinweise drauf an 2 Orten, in Bern zum Beispiel, aber dort hat man überhaupt keine Befunde erhalten. Und es gibt dann in Europa 2, 3 Orte. An einem Ort gibt es noch eine wirklich funktionierende Heizung. Dort hat sich eben das ganze Kloster erhalten, in Malbronn bei Stuttgart. Das war ein sehr reiches Kloster. Dort gibt es eigentlich so einen Vergleichsfund. Aber sonst ist es wirklich einzigartig, auch in Europa.
15: Was heißt das jetzt für den Umbau der Gewerbeschule?
9: Dieser Befund liegt in einem Teilbereich einer geplanten Bibliothek. Und dieser Befund wird jetzt integriert quasi in die Bibliothek, damit man eben auch diesen Befund vielleicht dann auch mal anschauen kann. Es ist so, dass es natürlich durch die Ausgrabungen schon auch Verzögerungen gegeben hat. Es ist aber auch ein sehr, sehr komplexer Bauablauf dort. Das ist ja eigentlich schon ein Gebäude, das zu Teilen unter Denkmalschutz steht. Also das ist ein sehr aufwendiges Bauen. Und jetzt kommt eben noch die Archäologie dazu, macht es natürlich nicht viel einfacher. Also mit Sicherheit gibt es Verzögerungen, aber nicht nur wegen dieser Archäologie.
0: Das sagt der Kantonsarchäologe von Basel-Stadt, Guido Lassau. 8:30 ist es gleich. Hier geht es weiter mit der neuesten Ausgabe unserer Sendung heute Morgen mit den Frühinformationen von Radio SRF. Guten Morgen. Zum Höhepunkt gab's Wolfsbarsch und Pak Choi. Beim Staatsbankett im Weißen Haus gaben sich Donald Trump und Xi Jinping betont freundschaftlich. Was aber schaut wirklich raus bei diesem Treffen der beiden Präsidenten? Das ordnen wir gleich ein. Und Italiens Regierung will weniger ausländische Schulkinder in den Klassenzimmern. Damit mache Giorgia Meloni geschickt Wahlkampf, sagt unser Korrespondent. Ich bin Raphael Günther und mit mir im Studio ist Manuela Burgermeister. Das Freitagswetter, das kann sich sehen lassen.
2: Ja, es gibt viel Sonne bei 20 bis 24 Grad. Im Süden hat es zunächst noch teils Hochnebel.
0: In Washington hat der Staatsbesuch von Xi Jinping am Abend seinen Höhepunkt erreicht. Der chinesische Staatschef war für ein Staatsbankett im Weißen Haus zu Gast. Der Besuch ist dieses Jahr schon das zweite Treffen von Xi und US-Präsident Donald Trump, der im Mai in Peking war. Beim Dinner mit Suppe, Wolfsbarsch und Pak Choi und beim gestrigen Treffen, da waren beide Seiten bemüht, möglichst freundschaftlich zu wirken. Aus den USA berichtet Andrea Christen.
3: In Washington wartete viel Pomp auf Xi Jinping und ein US-Präsident, der voll des Lobes ist.
16: From the time of my first election in 2016,
3: seit meiner ersten Wahl von 2016 haben Präsident Xi und ich eine große Freundschaft geschmiedet.
16: Built on mutual respect and the vital interests of our people.
3: Diese Freundschaft basiere auf gegenseitigem Respekt und den entscheidenden Interessen der beiden Völker. Trump scheint daran gelegen, Konflikte mit China zu vermeiden. Auch Xi warnte vor einer Eskalation. Doch viele in den USA dürften vom prunkvollen Staatsbesuch nicht viel zu sehen bekommen. Trump hatte letzte Woche drei Medienhäuser aus dem Weißen Haus verbannt, weil ihm die Berichterstattung nicht passte. Ein Richter ordnete an, die Journalistinnen wieder ins Weiße Haus zu lassen. Doch von CNN hieß es, man habe keinen vollständigen Zugang erhalten. Alle großen Newsender beschlossen, den Staatsbesuch nicht zu übertragen. Beim Treffen werden keine Durchbrüche erwartet. Es scheint aber, dass ein Burgfrieden im Handelskonflikt verlängert wird. Und dass die beiden größten Militär- und Wirtschaftsmächte in diesen unsicheren Zeiten auf höchster Ebene miteinander reden, alleine das ist eine Art Erfolg.
0: Viel Pomp, keine Eskalation und eine Freundschaft zwischen den USA und China, die bei diesem Treffen derart betont wird. Schauen wir jetzt noch auf die chinesische Seite. Ich habe China-Korrespondent Samuel Emch heute früh gefragt, wie gut läuft's denn für Xi in Washington?
5: Von der Optik her ist es bis jetzt ein durchaus erfolgreicher Gipfel für Xi Jinping. Trump hofiert dem chinesischen Präsidenten. Das zeigt, man verhandelt auf Augenhöhe mit Washington und ist nicht etwa Bittsteller hier. Was auffällt, während Trump von einer Freundschaft mit Xi spricht, redet Xi lediglich von freundschaftlichen Beziehungen zwischen den beiden Ländern. Insgesamt der Ton, die Bilder, die senden eine Message ganz im Sinne Peking.
0: Die Erwartungen an das Treffen, die waren ja tief über konkrete Beschlüsse, auf welche sich Xi und Trump geeinigt haben, ist derzeit nichts bekannt. Immerhin haben die USA zusätzliche Handelszölle gegen China aufgeschoben. Wurden die chinesischen Erwartungen damit erfüllt?
5: Sollte dieses Stillhalteabkommen im Handelskonflikt tatsächlich nur 2 Monate verlängert werden, so wie von US-Vertretern angekündigt, dann wäre das unter den Erwartungen. Peking möchte hier längerfristig Stabilität und Ruhe garantieren. Wie die Einigung aber jetzt wirklich tatsächlich aussieht, das wissen wir einfach noch nicht. Xi gab sich in seiner Rede beim Staatsbankett aber zufrieden. Man habe viele neue Übereinstimmungen erzielt bei den Verhandlungen. In welchen Bereichen man sich auf was genau geeinigt hat, ist derzeit eben noch nicht bekannt. Also die konkreten Inhalte, die wichtigen Details, die fehlen. In einem Punkt gibt es konkrete Ankündigungen. China will wieder Pandas in die USA ausleihen. Und Pandas sind ein diplomatisches Werkzeug für Peking. Das ist also ein Signal, dass die diplomatischen Beziehungen mit den USA durchaus im Sinne Chinas laufen derzeit.
0: Sagt China-Korrespondent Samuel Emch. Und die Bilder dieses Staatsbesuchs in Washington finden Sie heute Morgen online bei uns auf der SRF News App. Zahlreiche Delegationen verließen den Saal. Draußen gab es Proteste bei der Rede von Israels Regierungschef Benjamin Netanyahu an der UNO-Generalversammlung in New York, Manuela.
2: Netanyahu verteidigte in der Rede den Krieg gegen den Iran. Er sagte, er habe sich geschworen, dass der Iran keine Atombomben entwickeln dürfe, die Israel vernichten könnten und die Welt bedrohten. Während Netanyahus Rede verließen zahlreiche Delegationen den Saal. Rund um das UNO-Hauptquartier in New York kam es zudem zu mehreren Demonstrationen. Netanyahu steht international vor allem wegen des israelischen Vorgehens im Gazastreifen in der Kritik. Der internationale Strafgerichtshof hat wegen mutmaßlicher Kriegsverbrechen einen Haftbefehl gegen ihn erlassen.
0: Frankreich will einen Ölhafen in Saudi-Arabien militärisch schützen in der Hafenstadt Yanbu. Der Ölexport aus dieser Stadt war zuletzt eingeschränkt nach Angriffen der Houthi-Miliz.
2: Frankreich wolle sich nicht in den Konflikt im Nahen Osten einmischen, sondern dabei helfen, die hohen Treibstoffpreise zu senken. Das sagte Frankreichs Präsident Emmanuel Macron. Er hat die militärische Unterstützung in einem Fernsehinterview angekündigt. Frankreich werde Soldaten, Radar- und Verteidigungssysteme nach Saudi-Arabien schicken, bei Bedarf auch Kampfflugzeuge. Über die Hafenstadt Yanbu exportiert Saudi-Arabien Öl auf einer Ausweichroute. Nachdem die Houthis den Hafen mit Raketen angegriffen hatten, ist der Ölpreis international angestiegen.
0: Die Angriffe der Houthi-Miliz aus dem Jemen auf Saudi-Arabien beschäftigen auch Saudi-Arabiens neue Verbündete, Pakistan und die Türkei.
2: Die Generalstabschefs der drei Länder sollen klären, wie Saudi-Arabien im Rahmen des gemeinsamen Verteidigungsabkommens unterstützt werden kann. Das schreibt die staatliche saudische Nachrichtenagentur. Saudi-Arabien, die Türkei und Pakistan haben dieses Abkommen im August beschlossen. Es sieht vor, dass ein Angriff auf einen Vertragsstaat als Angriff auf alle gilt.
0: In Italien hat Ministerpräsidentin Giorgia Meloni erst am Sonntag eine Neuerung angekündigt. Vier Tage später hat die Regierung die Regelung bereits verabschiedet. Es geht um eine Obergrenze für ausländische Schülerinnen und Schüler von 30% in Italiens Schulzimmern. Eine Umsetzung in nur vier Tagen tönt nach effizienter, zielgerichteter Regierungsarbeit. Das sei höchstens ein Teil der Wahrheit, analysiert Italien-Korrespondent Kurdin Vinzenz.
6: Das Timing ist Giorgia Melonis Stärke. Sie weiß, wann und wo sie etwas sagen muss, um den für sie besten Effekt zu erzielen. Die Ankündigung einer Ausländerobergrenze und eines Verbots von Gesichtsschleiern in den Schulklassen machte sie am Parteijugendfest ihrer Fratelli d'Italia. Sie wusste, dass dort tausende junger Menschen diese Maßnahmen bejubeln würden. Maßnahmen, die, so Meloni, verhindern sollen, dass italienische Kinder in den Schulzimmern in die Minderheit geraten. Die Wirkung war wie erwartet. Die Medien berichteten breit, es kam Applaus von rechts und scharfe Kritik von Mitte links. Die Reaktion von Staatspräsident Mattarella war wohl auch einkalkuliert. Er, der als Garant der Verfassung gilt, mahnte, die Schule sei für alle da. Was folgte, war ein intensiver, informeller Austausch zwischen Regierung und Staatspräsidium mit dem Resultat, dass die Zusammensetzung der Schulklassen jetzt einiges differenzierter geregelt wird als von Meloni angekündigt. Zur 30% Obergrenze werden nur ausländische Kinder gerechnet, die nicht in Italien geboren wurden und auch nicht zwei Jahre im Kindergarten waren. Zudem soll kein Schüler, keine Schülerin in ein zu weit entferntes Schulhaus versetzt werden dürfen. Zahlen des Bildungsministeriums zeigen, von dieser Obergrenze wäre nur etwa 0,5% aller italienischen Schulklassen betroffen. Das sind Details, die in der lauten italienischen Medienwelt unterzugehen drohen. Für Giorgia Meloni ist wichtig, dass sie als Regierungschefin dasteht, die zuerst an die Italienerinnen und Italiener denkt. Und sie hofft so auch ganz rechts zu punkten bei jenen, die drohen, zur neuen Konkurrenz abzuwandern, der Rechtsaußenpartei Futuro Nazionale. Denn Giorgia Meloni ist schon im Wahlkampfmodus. Nächste Woche will sie ein neues Wahlsystem durchs Parlament bringen, das ihre Mehrheit sichern soll. Gewählt wird nächstes Jahr. Wann genau, das entscheidet formell der Staatspräsident. Er wird aber höchstwahrscheinlich dem Vorschlag der Regierung Meloni folgen. Und das Timing ist Giorgia Melonis Stärke.
0: Die Analyse von Italien-Korrespondent Kurtin Vinzenz. Und wir kommen noch zu Wetter und Börse.
2: Die Börsendaten kommen von SIX. Der Dow Jones Index in New York hat 0,3% verloren. Der Nikkei Index in Tokio steigt um 1,3%. Der Euro wird zu 94,36 Rappen gehandelt, der Dollar zu 82,89 Rappen. Das Wetter heute scheint im Norden ganztags die Sonne. Im Tessin hat es zunächst noch stellenweise Hochnebel, der lockert sich aber tagsüber auf. Die Höchstwerte erreichen 20 bis 24 Grad.
0: Das sind die Informationen von heute Morgen. Verantwortlich für die Sendung Rachel Berocci. Die Zeit 8.40 Uhr. Und hier auf SRF 4 News vertiefen wir eins der Themen, das wir eben in der Sendung heute Morgen besprochen haben. Frankreich schickt Soldaten und Luftabwehr nach Saudi-Arabien. Sie sollen das Ölterminal Yanbu am Roten Meer schützen. Dieses Ölterminal haben die Houthi aus dem Jemen zuletzt schwer beschädigt. Und heute Nacht hat Saudi-Arabien angekündigt, zusammen mit der Türkei und Pakistan finde ein Dringlichkeitstreffen statt. Saudi-Arabien sucht also Verbündete gegen die Houthi. Wie viel bringen die? Darüber spreche ich jetzt live mit unserem Nahost-Korrespondenten Thomas Guterson. Jetzt schickt Frankreich Soldaten und Luftabwehr, Thomas Guterson. Was bringt das denn Saudis konkret gegen die Houthi-Drohnen und Raketen?
17: Ja, Yanbu ist der wichtige Hafen im Roten Meer, durch den Saudi-Arabien noch Öl exportieren kann. Aber er liegt in Reichweite der Houthi. Er wurde jetzt auch in dieser Nacht erneut von den Houthi angegriffen. Saudi-Arabien konnte diese Angriffe zwar abwehren, wird aber künftig auf Unterstützung angewiesen sein. Denn die Hafenanlage in Yanbu sowie die wichtige Ost-West-Pipeline, durch die Saudi-Arabien in letzter Zeit sein Öl quer durchs Land pumpte, eben nach Yanbu, wurden beide angegriffen, jetzt notdürftig repariert, aber sie bleiben auf absehbare Zeit Ziele, die jederzeit und einfach anzugreifen sind. Die Pipeline zum Beispiel, die ist 1200 Kilometer lang. Es ist also extrem schwierig, sie auf der ganzen Strecke zu verteidigen. Insofern ist da die Unterstützung aus Frankreich, aus Sicht Saudi-Arabiens, sicherlich sehr willkommen.
0: Und der Pakt mit Pakistan und der Türkei, angeblich soll der ähnlich funktionieren wie NATO Artikel 5. Ein Angriff auf ein Land des Pakts ist ein Angriff auf alle. Welchen Nutzen hätte Saudi-Arabien in der aktuellen Situation von so einem Pakt?
17: Dieser Pakt ist bisher lediglich ein Papiertiger. Es sind mächtige Partner, die sich da Saudi-Arabien geschaffen hat. Das dient der Abschreckung. Pakistan ist eine Atommacht, die Türkei eine regionale Macht. Zusammen mit dem Königreich hätten sie eine enorme Schlagkraft. Das Problem ist, dass diese Partner aber eigentlich unterschiedliche Schwerpunkte, unterschiedliche Probleme, unterschiedliche Interessen haben. Pakistan ist vor allem mit Afghanistan im Moment beschäftigt und dem Erzrivalen Indien, die Türkei mit den Kurden und vermehrt auch mit Israel, wenn es um Syrien geht. Also werden diese Partner sich kaum in diesen Konflikt hineinziehen lassen. Saudi-Arabien führte ja bereits 7 Jahre Krieg gegen die Houthi, ohne diesen gewonnen zu haben. Und dieser Krieg war an sich ja schon asymmetrisch. Saudi-Arabien besitzt über eine weitaus besser ausgerüstete Armee als jetzt die Houthi. Und nur durch eine noch größere Ungleichheit, ein noch größeres Ungleichgewicht dieser Waffenstärke lässt sich dieser Krieg wohl kaum gewinnen. Insofern nützt dieser Pakt Saudi-Arabien bisher herzlich wenig. Für heute ist ein neues Treffen dieser Gruppe geplant. Es bleibt aber abzuwarten, was da beschlossen wird. Ich gehe nicht davon aus, dass dieser sogenannte Artikel 5 da tatsächlich in Kraft treten wird.
0: Wenn Saudi-Arabiens Öllieferungen ausfallen, dann steigt der Weltmarktpreis für Öl. Das ist ja auch der Grund, den Frankreich für die Hilfestellung genannt hat. Warum steht Saudi-Arabien trotzdem relativ allein da?
17: Einerseits, weil es eben so schwierig ist, Krieg gegen die Houthi zu führen. Man fürchtet einen weiteren, nicht enden wollenden Krieg in der Region. Andererseits wird der Krieg im Jemen nach wie vor als einen lokalen Krieg, als einen Bürgerkrieg betrachtet. Die Ambitionen der Houthi beschränken sich ja auf den Jemen. Und da spielt sicherlich auch die Rhetorik der Houthi eine Rolle. Sie sagen ja, dass für die internationale Schifffahrt von ihnen keine Gefahr ausgeht. Sie sich also nur auf saudische Schiffe beschränken wollen. Ich denke, das dürfte sich nun ändern, dass jetzt auch Schiffe mit französischer Flagge auf die Abschussliste der Houthi kommen. Und das dürfte wiederum andere abschrecken, sich hier einzumischen. Also es scheint, als wolle sich niemand an den Houthi die Finger verbrennen, allen voran Saudi-Arabien nicht. Denn ein langer Krieg wäre schlecht für den Handel auf längere Frist und das gilt es aus saudischer Sicht zu vermeiden.
0: Ja, und was heißt denn das? Wie geht es weiter für Saudi-Arabien? Also muss Riad am Ende mit den Houthi verhandeln?
17: Saudi-Arabien steckt da tatsächlich in einem Dilemma. Es hat Krieg geführt gegen die Houthi, das hat nichts gebracht. Es hat auch mit den Houthi verhandelt, auch das mit geringem Erfolg. Es wurde ein Waffenstillstand erzielt, der nun 4 Jahre lang hielt. Aber nichts an der Situation im Jemen änderte und jetzt durch die Offensive der Houthi vor zwei Wochen hinfällig geworden ist. Ich denke, im Moment weiß noch nicht einmal Riad, wie es künftig mit den Houthi umgehen will.
0: Live-Informationen von Nahost-Korrespondent Thomas Gutersohn waren das. Vielen Dank.
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0: Und um 8:45 geht es bei uns weiter mit der Nachrichtenübersicht. US-Präsident Donald Trump hat zu Ehren von Chinas Präsident Xi Jinping ein Staatsbankett im Weißen Haus gegeben. Es ist Xis erster Besuch in Washington seit über 10 Jahren. Bei den Gesprächen ging es um Taiwan, den Handel und um künstliche Intelligenz. Frankreich will einen Ölhafen in Saudi-Arabien militärisch schützen. Wir haben es eben besprochen. Präsident Emmanuel Macron sagt, man wolle so die hohen Treibstoffpreise senken. Zuletzt hat die Houthi-Miliz den saudischen Hafen mit Raketen angegriffen. Das hat den Ölpreis international zum Steigen gebracht. Italien will weniger ausländische Schulkinder in den Schulklassen. Eine Obergrenze soll die Integration beschleunigen. Das ist die Ansicht von Regierungschefin Giorgia Meloni. Sie sei schon jetzt im Wahlkampfmodus, sagt dazu unser Italien-Korrespondent. Und das Wetter? Heute wird es sonnig bei 20 bis 24 Grad. Im Süden hat es zunächst teils Hochnebel. Eine künstliche Intelligenz des US-Unternehmens OpenAI bekommt einen harmlosen Rechercheauftrag. Und dann hackt sie sich offenbar selbstständig in eine Webseite der australischen Regierung ein. Im Juni ist das passiert, beim Statistikportal des staatlichen Gesundheitsdienstes Medicare. Persönliche Patientendaten sollen aber nicht betroffen sein. Australien untersucht den Vorfall jetzt mit einer eigenen Taskforce. Nico Bär hat Digitalredaktor Guido Berger gefragt, wie diese KI-Agenten von OpenAI dazu gekommen sind, sich unbefugt Zugang zu einem ausländischen Regierungsportal zu verschaffen.
18: Diese Agenten haben so in einem Test die Aufgabe erhalten, so Informationen zu Gesundheitsstatistiken zu beschaffen und die zusammenzutragen. Ich nehme an, auch schön zu gestalten. Und dann gehen diese Agenten hin und suchen sich diese Informationen zusammen auf öffentlich zugänglichen Websites. Und dabei sind diese Agenten offenbar eben auch auf ein Portal der staatlichen Krankenkasse von Australien gestoßen. Und diese Website hat dann Zugriff auf gewisse Informationen verwehrt. Und dann haben die Agenten offenbar irgendwie trotzdem einen Weg gefunden, auf diese Daten zuzugreifen, die sie gesucht haben. Also haben irgendeine Lücke entdeckt und sich sozusagen in dieses Portal gehackt, um diese Informationen zu beschaffen, die sie wollten.
19: Der entscheidende Punkt scheint zu sein, dass offenbar kein Mensch der KI gesagt hat, hack jetzt dieses System. Wie selbstständig hat dieser Agent da tatsächlich gehandelt?
18: Das sieht für mich so nach einem Test aus, oder man gibt den Agenten einen Auftrag und den sollen sie dann selbstständig erledigen. Und das ist eigentlich so eine typische Aufgabe im Training von diesen Agenten, den dahinterstehenden Modellen. Man gibt ihnen eine messbare Aufgabe, also eine Aufgabe, bei der es klar ist, wie gut die erledigt wurde. Und dann schaut man eben, wie machen das jetzt die Agenten, welche Ergebnisse kommen da zurück und bewertet das mit irgendeiner Zahl. Und dann geht man hin und verändert das Modell leicht, lässt die Aufgabe noch einmal erledigen und schaut, ob die Zahl dann besser wird. Also man trainiert das Modell, um diese Aufgabe besser lösen zu können. Und das heißt, die Agenten setzen sich dieses Ziel nicht selber, sondern das gibt ihnen eben jemand vor. Das ist so ein Teil des Trainings des Modells. Aber das, was sie dann selber wählen, sind eben die Mittel, also die einzelnen Schritte, wie genau sie diese Aufgabe erledigen. Und da ist es jetzt offenbar so, dass eben das Erledigen der Aufgabe, also möglichst viele Gesundheitsstatistiken zusammenzutragen, dass das vom Agenten höher gewichtet wurde als jetzt die Wahl eines unlauteren Mittels, also das Umgehen von Zugangssperren. Und genau darum geht es aber eben bei dieser Art von Training, eben zu beobachten, welche Mittel wählen die Agenten und dann allenfalls nicht nur das Erledigen der Aufgabe zu verbessern, sondern auch zum Beispiel an den Einschränkungen und den Kontrollmechanismen noch zu arbeiten und dort ebenfalls etwas zu verbessern.
19: Ja, und eine gewisse Selbstständigkeit von KI-Agenten ist ja eigentlich auch gewollt. Nur so haben diese auch einen echten Nutzen, wenn sie Aufträge selbst erledigen können. Wie kann man da sicherstellen, dass die Agenten aber nicht zu weit gehen?
18: Das ist eben wirklich das Dilemma, oder? Wie stark lässt man die Zügel los und wie stark zieht man sie an? Oder aktuell ist ja, wenn wir mit Chatbots arbeiten, das noch so ein Frage-Antwort-Spiel für die meisten von uns. Man stellt eine Frage, der Chatbot gibt eine Antwort. Und man kann bezweifeln, dass daraus dann so richtige Produktivitätsgewinne entstehen, wenn man ständig so diese Prompts micromanagen muss. Und deshalb ist das eben gewollt, dass die Agenten, die eigentlich auf der gleichen KI basieren wie die Chatbots, dass die etwas mehr Autonomie erhalten und dann längere und komplexere Aufgaben erfüllen können, mehr oder weniger selbstständig. Und dabei gehen sie eigentlich gleich vor wie die Chatbots auch. Die reden einfach sozusagen mit sich selber und versuchen so Schritt für Schritt diesem Auftrag näher zu kommen. Und wie genau man das kontrolliert, ist einfach wirklich noch offen. Also wie stellt man sicher, dass der Auftrag wirklich erfüllt wird und dass die Agenten nicht irgendwie falsch abbiegen und etwas ganz anderes tun? Und eben auch, welche Mittel sie dann wählen, diese Agenten. Also sozusagen, wie kreativ darf diese KI dann sein und welche Schranken muss sie einhalten, welche Mittel darf sie nicht wählen. Und das ist ganz, ganz schwierig, das richtig zu machen. Und dieses Beispiel zeigt, dass man da noch nicht sehr weit ist.
0: Sagt Digitalredaktor Guido Berger.

Blind. So heißt die neue Krimi-Fernsehserie, die bei SRF am Sonntag startet. Eine der Hauptfiguren der Serie, der Barkeeper Nathaniel Brenner, ist blind. Und wer die Romanvorlage kennt, weiß, dass

0: Menschen, die nichts oder nicht mehr gut sehen können. Das Smartphone lässt sich über Sprache bedienen und liest vor, was auf dem Bildschirm steht. Das ersetzt gleich eine ganze Reihe von teuren Spezialgeräten: Vorlesegerät, Farberkenner, Navigationsgerät und so weiter. Eine der Apps dafür heißt Be My Eyes, sei meine Augen. Man richtet die Handykamera auf etwas und wird per Video mit einer sehenden Person verbunden. Die beschreibt dann, was sie sieht. Zum Beispiel die Farbe eines Hemdes im Kleiderladen. Doch den Menschen braucht es oft gar nicht mehr. Seit 3 Jahren steckt in der App auch eine künstliche Intelligenz. Man schickt ihr ein Foto und sie beschreibt, sehr schnell gesprochen, was sie sieht.
1: Ein Schoko wieder in Gelbersattackung auf einer dunklen Plattenoberfläche. Es ist 1 Snickers Riegel. Links oben steht eine schwarze Zahl 2, was auf 2 Stücke oder Riegel hinweist.
0: Wenn etwas unklar ist, kann man nachfragen. Gibt es in diesem Produkt Erdnüsse?
1: Ja, auf der Verpackung steht Snickers Creamy Peanut Butter und es ist eine Erdnuss abgebildet. Daher enthält das Produkt Erdnüsse bzw. Erdnussbutter.
0: Apple und Google haben solche Funktionen inzwischen direkt ins Betriebssystem ihrer Smartphones eingebaut. Diese Beschreibungen haben aber dieselben Probleme, die auch die Antworten eines KI-Chatbots haben. Die künstliche Intelligenz erfindet manchmal etwas oder lässt wichtige Informationen weg. Wer sehen kann, merkt das sofort. Wer nicht sehen kann, merkt es vielleicht erst, wenn der Schokoriegel mit Erdnüssen schon gegessen ist. Dazu kommt, man muss eine Hand frei haben, um mit der Kamera auf etwas zu zeigen. Dabei hält eine Hand aber vielleicht schon den weißen Stock und die andere eine Einkaufstasche. Deshalb werden jetzt sogenannte Smart Glasses immer wichtiger. Brillen, die aussehen wie eine gewöhnliche Sonnenbrille, in denen aber Kamera, Mikrofon und Lautsprecher stecken. Der Vorteil: die Kamera zeigt immer dorthin, wo man den Kopf dreht. Der Nachteil: sie filmt dabei auch Unbeteiligte, ohne dass die es merken. Und sicher navigieren kann keine dieser Brillen. Weil sie Hindernisse nicht zuverlässig erkennen, sind sie kein Ersatz für den weißen Stock. Doch auch daran wird gearbeitet. In den USA kommt demnächst ein Gerät namens Glide auf den Markt. Eine Art kleiner Roboter, den man an einer Stange vor sich herschiebt. Seine Kameras erkennen die Umgebung und er lenkt einen von selbst um Hindernisse herum. Das Ziel, so die Macher, sehbehinderten Menschen dank moderner Technologie mehr Freiheit zu geben.
2: The big question was, how do we get more blind people out and about through the power of advancements in technology?
0: Ein anderes Gerät mit gleichem Zweck kommt aus Lausanne, von einem ETH-Spin-off. Es sitzt auf den Schultern und lenkt mit Tönen zum Ziel oder warnt vor Hindernissen auf Kopfhöhe, die ein Stock nie erwischen könnte. Allerdings, mit einem Gewicht von über 1 Kilo ist das Gerät noch zu schwer, um es ständig auf den Schultern zu tragen. Und auf der Hilfsmittelliste der Invalidenversicherung steht es auch nicht. Jedenfalls noch nicht.
3: Digitalredaktor Jörg Tschirn hat berichtet. Egal ob mit Auto, Velo oder ÖV, der Straßenverkehr kann einen ganz schön auf die Palme bringen oder besser gesagt die anderen Verkehrsteilnehmerinnen und Teilnehmer. Etwa jede zweite in der Schweiz regt sich mehrmals pro Woche über andere im Verkehr auf oder sogar täglich. Das zeigt eine neue Umfrage des Versicherers AXA und des Forschungsinstituts Sotomo. Warum ist die Stimmung im Schweizer Straßenverkehr so aufgeladen? Das hat Noah Zimmermann Markus Hackenfort gefragt, ist Professor und Unfallforscher an der Zürcher Hochschule für angewandte Wissenschaften.
4: Ja, ich glaube, wir sind ganz generell gestresst, weil möglicherweise da draußen ein paar mehr unterwegs sind, weil wir vielleicht auch ein bisschen sensibilisierter für die Thematik geworden sind, weil uns vielleicht auch Verhaltensweisen anderer etwas mehr nerven, als uns das vielleicht früher gemacht hat. Spielt vielleicht auch ein bisschen die verringerte Gelassenheit mit rein. Aber mit Sicherheit spielt auch mit rein, dass wir uns generell selbst eigentlich für ziemlich gute Motorfahrzeuglenkende halten.
5: Und warum entsteht denn dieser Eindruck, man mache selbst keine Fehler, nur die anderen?
4: Eigentlich aus 2 wesentlichen Gründen. Der Grund Nummer 1 ist, dass wir tatsächlich selber auch erstmal keine Unfälle haben. Das heißt, dass man selber einen Unfall hat, ist statistisch extrem unwahrscheinlich. Und wenn wir dann auch noch zeitgleich mitbekommen, dass andere Missgeschicke und Unfälle haben, dann haben wir dann doch tendenziell den Eindruck, dass wir vielleicht dann doch ein bisschen besser sind als andere. Es kommt eigentlich ein zweiter Effekt noch hinzu, der nennt sich Korrespondenzverzerrung oder Actor-Observer-Bias in der

0: Psychologie. Wenn wir Missgeschicke selber haben, dann haben wir immer den Eindruck, die Ursache dafür war die ungünstige Situation. Wenn wir allerdings Missgeschicke anderer beobachten, dann haben wir tendenziell den Eindruck, das hat was mit deren persönlicher Inkompetenz zu tun. Das heißt, wir bewerten Missgeschicke anderer systematisch anders, als die wir selber haben.
1: Und wenn wir jetzt auf diese Verzerrung schauen und das objektiv betrachten, wer macht denn effektiv Fehler?
0: Schlussendlich alle. Also man kann da systematisch eigentlich jetzt nicht irgendwie einer bestimmten Verkehrsteilnehmerart irgendwie den schwarzen Peter zuschieben. Natürlich gibt es Verkehrsteilnehmerarten da draußen, die grundsätzlich durch andere stärker gefährdet sind, weil sie halt einfach weniger Schutz um sich herum haben. Aber schlussendlich Unfälle selber produzieren oder Unfälle ausgesetzt sein, da gibt es eigentlich keine massiven Verzerrungen.
1: Und wie erklären Sie sich die unterschiedliche Wahrnehmung je nach Gruppe, zu der man gehört, also zum Beispiel als Velofahrer oder Autofahrer?
0: Ja, da kommt noch was Zweites aus der Psychologie dazu. Das sind solche Gruppeneffekte. Und ganz grundsätzlich, wenn wir uns irgendwo als Teil einer Gruppe sehen, haben wir auch sowieso systematisch den Eindruck, dass das Verhalten innerhalb unserer eigenen Gruppe erstmal besser ist als das Verhalten von, ja, Nicht-Gruppenmitgliedern. Und das führt dann typischerweise eben dazu, dass wenn wir beispielsweise auf einem Velo unterwegs sind, dann haben wir schon irgendwie eher den Eindruck, dass sich die Motorfahrzeuglenkenden generell eher schlechter verhalten, als es die Velofahrerinnen machen. Und umgekehrt genauso. Wenn wir dann beispielsweise hinterm Lenkrad sitzen, wenn wir also ein Motorfahrzeug steuern, da hat man dann tendenziell eher den Eindruck, die Velofahrerinnen sind das Problem und nicht die anderen Motorfahrzeuglenkenden.
1: Die Stimmung im Straßenverkehr ist also immer mehr aufgeladen. Wie beeinflusst unsere Stimmung die eigene Sicherheit beim Fahren?
0: Da kommt es ein bisschen auf die Person drauf an, aber wir sehen schon, dass bei Personen, die insbesondere wir nennen das eine geringe Impulskontrolle haben, dass man bei den Personen dann schon eher kritischere Verhaltensweisen feststellt, wenn die dann gestresst sind, wenn die den Eindruck haben, dass andere sich schlecht verhalten. Also da sieht man dann schon, dass das Ganze auch schnell eine Unfallrelevanz bekommen kann, wenn man dann eben sich selber nicht so sehr im Griff hat.
2: Das sagt Markus Hackenfort, er ist Professor und Unfallforscher an der Zürcher Hochschule für angewandte Wissenschaften an der ZHAW. Neun ist es in wenigen Augenblicken an diesem Freitagmorgen. Dann geht's hier weiter mit den Frühinformationen von Radio SRF mit der neuesten Ausgabe unserer Sendung heute Morgen. Das sind die wichtigsten Themen, kompakt zusammengefasst in etwa 10 Minuten, die Sie zum Start in den neuen Tag wissen müssen. Am Mikrofon begleitet Sie Raphael Günther. Schön sind Sie bei uns. Guten Morgen. Als Höhepunkt gab es für den chinesischen Präsidenten ein prunkvolles Staatsbankett im Weißen Haus. Der Besuch von Xi bei Trump läuft soweit ganz im Sinne Pekings, sagt unser Korrespondent. Und Saudi-Arabien sucht Verbündete im Kampf gegen die Houthi-Miliz. Jetzt schickt Frankreich Truppen, um einen Ölhafen zu schützen. Was bringt das? Das ordnen wir ein. Die Wetteraussichten für diesen Freitag hat meine Kollegin im Studio, Manuela Burgermeister.
3: Guten Morgen. Der Tag bringt viel Sonne bei 20 bis 24 Grad. Im Süden hat es zunächst noch teils Hochnebel.
2: In Washington hat der Staatsbesuch von Xi Jinping am Abend seinen Höhepunkt erreicht. Der chinesische Staatschef war für ein Staatsbankett im Weißen Haus zu Gast. Beim üppigen Dinner und beim gestrigen Treffen mit US-Präsident Donald Trump waren beide Seiten bemüht, möglichst freundschaftlich zu wirken. Ich habe unseren China-Korrespondenten Samuel Emch gefragt, wie gut läuft's denn für Xi in Washington?
4: Von der Optik her ist es bis jetzt ein durchaus erfolgreicher Gipfel für Xi Jinping. Trump hofiert dem chinesischen Präsidenten. Das zeigt, man verhandelt auf Augenhöhe mit Washington und ist nicht etwa Bittsteller hier. Was auffällt, während Trump von einer Freundschaft mit Xi spricht, redet Xi lediglich von freundschaftlichen Beziehungen zwischen den beiden Ländern. Insgesamt, der Ton, die Bilder, die senden eine Message ganz im Sinne Peking.
2: Die Erwartungen an das Treffen, die waren ja tief. Über konkrete Beschlüsse, auf welche sich Xi und Trump geeinigt haben, ist derzeit nichts bekannt. Immerhin haben die USA zusätzliche Handelszölle gegen China aufgeschoben. Wurden die chinesischen Erwartungen damit erfüllt?
4: Sollte dieses Stillhalteabkommen im Handelskonflikt tatsächlich nur 2 Monate verlängert werden, so wie von US-Vertretern angekündigt, dann wäre das unter den Erwartungen. Peking möchte hier längerfristig Stabilität und Ruhe garantieren. Wie die Einigung aber jetzt wirklich tatsächlich aussieht, das wissen wir einfach noch nicht. Xi gab sich in seiner Rede beim Staatsbankett aber zufrieden. Man habe viele neue Übereinstimmungen erzielt bei den Verhandlungen. In welchen Bereichen man sich auf was genau geeinigt hat, ist derzeit eben noch nicht bekannt. Also die konkreten Inhalte, die wichtigen Details, die fehlen. In einem Punkt gibt es konkrete Ankündigungen. China will wieder Pandas in die USA ausleihen. Und Pandas sind ein diplomatisches Werkzeug für Peking. Das ist also ein Signal, dass die diplomatischen Beziehungen mit den USA durchaus im Sinne Chinas laufen derzeit.
2: Und es wurde ja auch viel über Freundschaft gesprochen bei diesem Treffen zwischen Xi und Trump. Aber es gibt auch viele Differenzen, zum Beispiel auch beim Umgang mit der künstlichen Intelligenz. Wie weit sind denn da die Positionen auseinander?
4: Das Hauptproblem bei der künstlichen Intelligenz ist, dass das Vertrauen fehlt. Trotz der freundlichen Worte gestern ist das Misstrauen zwischen den beiden Seiten sehr groß. Das sieht man gut an den aktuellen Debatten über eine Verlangsamung der KI-Entwicklung. Als führende US-KI-Unternehmer zuletzt genau das forderten, reagierte China scharf. In Peking besteht der Verdacht, dass es den USA nicht um Sicherheit geht, sondern darum, chinesische KI-Firmen auszubremsen und den eigenen technologischen Vorsprung zu sichern. Deshalb bleibt ein handfestes Abkommen zur KI-Regulierung ein Wunschdenken,
2: sagt China-Korrespondent Samuel Emch. Frankreich schickt Truppen und Luftabwehr nach Saudi-Arabien. Sie sollen das Ölterminal Yanbu am Roten Meer schützen. Dieses Ölterminal haben die Houthi aus dem Jemen zuletzt schwer beschädigt. Und heute Nacht hat Saudi-Arabien angekündigt, zusammen mit der Türkei und Pakistan finde ein Dringlichkeitstreffen statt. Saudi-Arabien sucht also Verbündete gegen die Houthi. Ich habe Nahost-Korrespondent Thomas Gutterson gefragt, was bringt Frankreichs Hilfe den Saudis konkret gegen die Houthi-Drohnen und Raketen?
5: Ja, Yanbu ist der wichtige Hafen im Roten Meer, durch den Saudi-Arabien noch Öl exportieren kann. Aber er liegt in Reichweite der Houthi. Er wurde jetzt auch in dieser Nacht erneut von den Houthi angegriffen. Saudi-Arabien konnte diese Angriffe zwar abwehren, wird aber künftig auf Unterstützung angewiesen sein. Denn die Hafenanlage in Yanbu sowie die wichtige Ost-West-Pipeline, durch die Saudi-Arabien in letzter Zeit sein Öl quer durchs Land pumpte, eben nach Yanbu, wurden beide angegriffen, jetzt notdürftig repariert, aber es bleiben auf absehbare Zeit Ziele, die jederzeit und einfach anzugreifen sind. Die Pipeline zum Beispiel, die ist 1200 Kilometer lang. Es ist also extrem schwierig, sie auf der ganzen Strecke zu verteidigen. Insofern ist da die Unterstützung aus Frankreich, aus Sicht Saudi-Arabiens, sicherlich sehr willkommen.
2: Und der Pakt mit Pakistan und der Türkei, angeblich soll der ähnlich funktionieren wie NATO Artikel 5. Ein Angriff auf ein Land des Pakts ist ein Angriff auf alle. Welchen Nutzen hätte Saudi-Arabien in der aktuellen Situation von so einem Pakt?
5: Dieser Pakt ist bisher lediglich ein Papiertiger. Es sind mächtige Partner, die sich da Saudi-Arabien geschaffen hat. Das dient der Abschreckung. Pakistan ist eine Atommacht, die Türkei eine regionale Macht. Zusammen mit dem Königreich hätten sie eine enorme Schlagkraft. Das Problem ist, dass diese Partner aber eigentlich unterschiedliche Schwerpunkte, unterschiedliche Probleme, unterschiedliche Interessen haben. Pakistan ist vor allem mit Afghanistan im Moment beschäftigt und dem Erzrivalen Indien, die Türkei mit den Kurden und vermehrt auch mit Israel, wenn es um Syrien geht. Also werden diese Partner sich kaum in diesen Konflikt hineinziehen lassen. Saudi-Arabien führte ja bereits 7 Jahre Krieg gegen die Houthi, ohne diesen gewonnen zu haben. Und dieser Krieg war an sich ja schon asymmetrisch. Saudi-Arabien besitzt über eine weitaus besser ausgerüstete Armee als jetzt die Houthi. Und nur durch eine noch größere Ungleichheit, ein noch größeres Ungleichgewicht dieser Waffenstärke lässt sich dieser Krieg wohl kaum gewinnen. Insofern nützt dieser Pakt Saudi-Arabien bisher herzlich wenig. Für heute ist ein neues Treffen dieser Gruppe geplant. Es bleibt aber abzuwarten, was da beschlossen wird. Ich gehe nicht davon aus, dass dieser sogenannte Artikel 5 tatsächlich in Kraft treten wird.
2: Die Einschätzung von Nahost-Korrespondent Thomas Gutterson war das. Die Rede von Israels Regierungschef Benjamin Netanyahu an der UNO-Generalversammlung in New York, die ging mit Nebengeräuschen über die Bühne. Zahlreiche Delegationen haben den Saal verlassen. Draußen gab es Proteste, Manuela Burgermeister.
3: Netanyahu verteidigte in der Rede den Krieg gegen den Iran. Er sagte, er habe sich geschworen, dass der Iran keine Atombomben entwickeln dürfe, die Israel vernichten könnten und die Welt bedrohten. Während Netanyahus Rede wurde der Saal reihenweise verlassen und rund um das UNO-Hauptquartier in New York kam es zu mehreren Demonstrationen. Netanyahu steht international vor allem wegen des israelischen Vorgehens im Gazastreifen in der Kritik. Der Internationale Strafgerichtshof hat wegen mutmaßlicher Kriegsverbrechen einen Haftbefehl gegen ihn erlassen.
2: Die Glückskette feiert morgen ihren 80. Geburtstag. Zu diesem Jubiläum wollte sie wissen, wie tief der Solidaritätsgedanke denn heute noch in der Schweizer Bevölkerung verankert ist.
3: Über 1600 Personen ab 18 Jahren wurden für den dritten Solidaritätsbarometer der Glückskette befragt. Mit Blick auf die vielen Krisen habe ihn das Ergebnis überrascht, sagt Glückskette-Kommunikationschef Christian Engeli. Er war heute Morgengast auf SRF 1.
6: Über 80% sagen, wir haben Krisenzeiten. Das ist viel schlimmer, viel schwerere Krise als je früher noch. Aber die Solidarität hat nicht abgenommen. Obwohl man permanente Krise hat, sagen sogar mehr Leute, ich spende mehr als früher. Also es hat eigentlich immer zugenommen.
3: Was sich laut dem Barometer verändert hat, ist die Art der Unterstützung. Fast 80% gaben an, stärker abzuwägen, wofür sie Geld geben. Die Umfrage wurde vom Forschungsinstitut GFS Bern und dem Center for Philanthropy Studies der Universität Basel durchgeführt. Dann haben wir noch die Devisenkurse von SIX. Der Euro wird zu 94,40 Rappen gehandelt, der Dollar zu 82,94 Rappen.
2: Das sind die Informationen von heute Morgen. Aktuelle Meldungen und Hintergründe gibt es rund um die Uhr online auf der SRF News App. Verantwortlich Rachel Berocci, die Zeit 9:09. Wer gegenüber Medienschaffenden Amtsgeheimnisse verrät, soll künftig nicht mehr straffrei ausgehen, das will der Ständerat. Hintergrund sind die sogenannten Corona-Leaks. Der frühere Kommunikationschef des damaligen Gesundheitsministers Alain Berset hatte den Chef des Medienverlags Rigné mit vertraulichen Informationen versorgt. Belangt werden konnte der Kommunikationschef aber nie wegen des sogenannten Quellenschutzes. Jetzt will der Ständerat diesen Quellenschutz eingrenzen. Oliver Zielmann ist Recherchejournalist beim Tagesanzeiger und ist verantwortlich für den Recherchedesk von Tamedia. Ich habe ihn gefragt, inwiefern Journalistinnen und Journalisten von der Eingrenzung des Quellenschutzes betroffen wären.
7: Also vielleicht haben Sie gesehen, letzten Frühling gab es einen Bericht beim Unispital Zürich, dass dort über 70 Tote zu viel waren über eine längere Zeit. Das war ein Riesenskandal, der kam zustande, weil, das kam jetzt aus unserem Team, halt wirklich Berichte und Druck kam von den Medien hinzuschauen. Und dieser Druck wiederum oder diese Geschichten, die wir damals gemacht haben, diese Artikel, waren nur möglich über Whistleblower. Und jetzt muss man sich vorstellen, wie funktioniert das? Da treten Leute an uns heran, die sehen furchtbare Dinge, in diesem Fall jetzt im Unispital, wollen das ändern, sind motiviert, aber sie haben natürlich Angst, weil sie womöglich ein Amtsgeheimnis verletzen, weil sie Arbeitsrechte brechen und so weiter. Und das ist der Moment, ganz am Anfang einer Recherche, wo man diese Menschen beruhigen muss und sagen muss, du bist geschützt, wenn du mit den Medien redest und du hast etwas zu enthüllen im öffentlichen Interesse, dann bist du gesetzlich geschützt. Und genau da setzt dieses Gesetzesvorhaben an, dass es diese Möglichkeit uns nimmt, die Leute zu beruhigen.
2: Jetzt will ja der Ständerat den Quellenschutz nicht grundsätzlich aufheben, sondern auf jene Medienschaffende eingrenzen, die für die Medienfreiheit, Zitat, unmittelbar erforderlich sind. Ihre Chefs, Chefinnen, CEO zum Beispiel, die wären also vom Quellenschutz ausgenommen, Sie selber als Journalist aber nicht. Diese Änderung, die hätte ja für Sie und Ihre Arbeit vermutlich gar keine Auswirkung.
7: Doch, natürlich. Also das ist ein, soll ich sagen, ein technologienaiver Ansatz. Ne? Also bereits bei den Panama Papers, und das war ja auch schon vor 10 Jahren, wo wir das gemacht haben, waren Techniker involviert, es waren Plattformen involviert, es waren verschiedenste Leute hier dabei, die nicht wahrscheinlich bei einer engen Definition als Journalist oder als Journalistin klassifiziert werden könnten. Und wenn man das dann so stark einengt, dann holt man sich die Quellen einfach bei diesen Leuten und lässt dann quasi pro forma die Journalisten raus. Aber die Daten sind in der Cloud, sie sind verteilt, wahrscheinlich vielleicht sogar auf verschiedene Länder. Deswegen macht es auch überhaupt keinen Sinn, was ja ein weiteres Vorhaben ist, hier zu sagen, man darf quasi die Daten holen, wenn sie nicht beim Journalisten physisch sind. Das ist auch völlig veraltet.
2: Auslöser für diese Einschränkung des Ständerats waren ja die Corona-Leaks, die sogenannten. Es gibt Stimmen, die sagen, bei diesen Leaks, da sei es vor allem auch um Imagepflege für den damaligen Bundesrat Berset gegangen. Braucht es denn dafür wirklich einen Quellenschutz?
7: Die Frage ist ja nicht, ob es in diesem Fall einen Quellenschutz braucht. Das Gesetz regelt den Quellenschutz für alle. Nicht nur für den Bund oder nicht nur für oder gegen Herr Berset. Der Quellenschutz gilt für Glencore, egal für die Credit Suisse, egal für alles Mögliche. Es ist also schon ein bisschen heikel, wenn wir jetzt einfach einen Fall nehmen und sagen, in diesem Fall hat das System versagt, also ändern wir jetzt die Spielregeln für jede Institution in diesem ganzen Land und für jeden möglichen Skandal, den es da geben könnte. Das ist dann also wirklich das Kind mit dem Bade ausschütten hier. Man muss einfach wissen, dass wenn man an dieser Schraube dreht, dass man viel ändert und nicht nur ein mögliches zweites Corona-Leaks jetzt da ermitteln könnte. Das ist ein sehr, sehr viel zu enges Ziel.
2: Im Rat wurde aber schon mit eben genau mit diesen Corona-Leaks auch argumentiert. Da wurde viel ermittelt. Am Ende konnte wegen des Quellenschutzes auch niemand belangt werden. Da wurde eben gesagt, ja, also der Quellenschutz, der führt da zu einem Leerlauf des Rechtsstaates eigentlich. Das sehen Sie nicht so.
7: Nein, das sehe ich nicht so, weil wir so aufgestellt sind in der Demokratie, dass wir die Pressefreiheit zulassen. Das ist etwas vom Zentralsten, was wir haben. Und was wir eigentlich damit machen, ist, wir sagen, der Staat, in diesem Fall bei uns ist der Bund, ist die mächtigste Institution im Land. Und wir überlegen uns, was muss diese Institution aushalten? Wie viel darf sie gepiesackt werden? Wie viel darf sie hinterfragt werden? Muss sie auch mit Leaks umgehen können? Weil wenn der Staat will, das sehen wir ja jetzt gerade, kann er das alles verbieten, das ist ja klar. Sie können Gesetze machen, sie können alles machen. Und die Reife der Demokratie zeigt sich eben darin, dass man das aushält, dass man das zulässt. Auch wenn es vielleicht dann mal übers Ziel hinausschießt wie in den Corona-Leaks, man muss quasi the big picture sehen. Und im großen Bild geht es um riesige Skandale. Es geht um Devisengeschäfte der Nationalbank, es geht um das Versagen der Sozialhilfe in Zürich, es geht um Geldwäschereiskandale der Credit Suisse in Mosambik. Wir könnten jetzt ewig weitermachen, was hier alles auf dem Spiel steht. Stattdessen sprechen wir über Herrn Berset, der vielleicht eine Reizfigur ist für gewisse Parlamentarier, aber der wirklich nicht Anlass sein kann, jetzt hier für diesen Rundumschlag.
2: Das sagt Oliver Zielmann, er leitet den Recherchedesk von Tamedia.
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2: Viertel nach neun ist es jetzt. Wir kommen zu den Kurznachrichten. US-Präsident Donald Trump hat zu Ehren von Chinas Präsident Xi Jinping ein Staatsbankett im Weißen Haus gegeben. Es ist Xis erster Besuch in Washington seit über 10 Jahren. Bei den Gesprächen ging es um Taiwan, den Handel und um künstliche Intelligenz. Frankreich will einen Ölhafen in Saudi-Arabien militärisch schützen. Präsident Emmanuel Macron sagt, man wolle so die hohen Treibstoffpreise senken. Zuletzt hat die Houthi-Miliz den saudischen Hafen mit Raketen angegriffen. Das hat den Ölpreis international zum Steigen gebracht. Die Glückskette feiert morgen ihren 80. Geburtstag. Zu diesem Jubiläum wollte sie wissen, wie tief der Solidaritätsgedanke heute noch in der Schweizer Bevölkerung verankert ist. Die repräsentative Umfrage zeigt jetzt, trotz der vielen Krisen spenden die Leute mehr Geld. Dafür wägt die Mehrheit stärker ab als früher, wofür sie das Geld gibt. Und noch das Wetter. Heute wird es sonnig bei 20 bis 24 Grad. Im Süden hat es zunächst teils noch Hochnebel. Der Schweizer Nahrungsmittelkonzern Nestlé will sein Geschäft in Russland weiterführen, obwohl dort seit letzter Woche 6 Nestlé-Fabriken unter staatlicher Zwangsverwaltung stehen. Was steckt da dahinter? Und was kommt auf andere Schweizer Firmen in Russland zu? Wirtschaftsredaktorin Lucia Theiler berichtet.
8: Das Vorgehen der russischen Behörden gegen Nestlé richte sich eigentlich gegen die Schweiz, sagt der Osteuropa-Experte Ulrich Schmid von der Universität St. Gallen. Und dieses komme nicht zufällig jetzt.
9: Ich gehe davon aus, dass es sich hier um eine Strafaktion handelt gegen die Schweiz. Und hier spielt natürlich die Neutralitätsinitiative eine Rolle, über die wir am nächsten Sonntag abstimmen werden.
8: Denn diese fordert eine striktere Neutralitätspraxis und ein weiteres Verbot von Sanktionen. Ein Nein, wie es sich gemäß Umfrage abzeichnet, sei nicht im Sinne Russlands. Darum sei die Zwangsverwaltung eine Botschaft.
9: Ihr Schweizer habt Sanktionen gegen uns verhängt und wir können auch Retorsionsmaßnahmen ergreifen.
8: Die Schweizer Diplomatie hat sich längst eingeschaltet und Nestlé will am Russland-Geschäft festhalten, wie der Konzern bereits letzte Woche mitteilte. Die russische Nestlé-Gesellschaft hat kürzlich noch präzisiert, es handle sich nicht um eine Verstaatlichung, man sei zuversichtlich, dass die Zusammenarbeit mit dem neuen Verwalter zu einer höheren Effizienz beitrage. Schmid interpretiert dies so.
9: Ich könnte mir vorstellen, dass die beschwichtigenden Worte von Nestlé zur aktuellen Situation eigentlich darauf hinzielen, dass es zu einem günstigeren Szenario kommt.
8: Günstiger als etwa beim französischen Lebensmittelkonzern Danone und der dänischen Brauerei Carlsberg, bei denen die Zwangsverwaltung bloß ein erster Schritt war zur Enteignung. Was tun also jene Schweizer Firmen, die jetzt noch vor Ort sind? Die von SRF angefragten Firmen geben sich zurückhaltend. Ems zum Beispiel oder auch der Pharmakonzern Novartis bestätigen lediglich die Standorte. Der Industriebetrieb Bucher, tätig im Geschäft mit Landmaschinen und Winterdienstfahrzeugen, schreibt:
10: Bucher plant derzeit keine Änderung an der Präsenz vor Ort, beobachtet die Entwicklung jedoch laufend.
8: Auch der Pharmakonzern Roche antwortet ähnlich. Der Osteuropa-Experte Ulrich Schmid erwartet keine großen Veränderungen seitens der Unternehmen, zumal viele der großen Konzerne mit internationaler Ausstrahlung, ABB, Holcim, die Zürich-Versicherung, Russland bereits verlassen haben. Wissenschaftler der Universität Yale, die sich vertieft mit Unternehmen in Russland befassen, zählen noch rund 2 Dutzend Schweizer Firmen, die vor Ort aktiv sind. Schmid sagt:
9: Firmen, die jetzt in Russland sind, stecken in einem Dilemma. Sie stehen unter einem Rechtfertigungsdruck. Warum seid ihr immer noch in Russland? Und auf der anderen Seite gibt es auch ehrenwerte Gründe, in Russland zu bleiben. Nicht? Das sind Angestellte, die oft seit Jahrzehnten dort arbeiten. Und man möchte die nicht einfach auf die Straße stellen, schon gar nicht in der angespannten Situation jetzt. Aber das sind natürlich Argumente, die wenig tragfähig sind in diesem aktuellen Krieg, nicht wo eigentlich die öffentliche Meinung in der Schweiz sagt, ihr müsst euch zurückziehen.
8: Nestlé wie auch andere Firmen, etwa Pharmafirmen, argumentieren, dass sie aus Solidarität zur russischen Bevölkerung blieben. Sie liefern lebensnotwendiges, Nestlé zum Beispiel Babymilch.
9: Aber das kann natürlich auch eine Schutzbehauptung sein, nicht? Also weil man seine eigene wirtschaftliche Präsenz in Russland irgendwie legitimieren muss und natürlich auch ein wirtschaftliches Interesse hat, nicht einfach seine Investitionen in Russland und seine Produktionsstätten in Russland aufzugeben.
8: Dass es bei Nestlé nicht doch noch zur Enteignung kommt, ausschließen lässt sich das angesichts der Unberechenbarkeit des russischen Staates nicht.
2: Lucia Theiler hat berichtet.
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2: 9.21 Uhr an diesem Freitagmorgen, SRF 4 News haben Sie eingeschaltet. In Basel haben Forschende einen außergewöhnlichen Fund gemacht. In den Tiefen einer Baustelle haben sie eine Warmluftheizung aus dem Mittelalter entdeckt. Sie gehört zu einem alten Kloster, das früher dort stand. Selina Etter hat den baselstädtischen Kantonsarchäologen Guido Lassau gefragt, was diesen Fund so speziell macht.
7: Ja, wir kennen ja alle so Radiatoren in unseren Wohnungen, Wärmepumpen, das Thema Fernwärme, wo überall aktuell ist. Und wir haben jetzt eigentlich eine mittelalterliche Warmluftheizung gefunden. Und das ist eigentlich nicht so erwartbar. Normalerweise gibt es in den Häusern im Mittelalter vielleicht ein offenes Feuer, eine offene Feuerstelle, wenn es ein bisschen wohlhabender war, einen Kachelofen. Und dann aber eben in Klöstern und vielleicht auch zum Teil in Burgen oder in Schlössern war natürlich auch ein gewisser Luxus erwünscht. Und da hat man eben eine solche Warmluftheizung eingebaut.
17: Bevor wir noch mehr vielleicht auf die Funktionalität dieser Heizung eingehen, wie ist man überhaupt darauf gestoßen, ein so großes Bauwerk, warum ist das nicht früher aufgefallen?
7: An dem Ort, wo wir diesen Fund gemacht haben, wussten wir natürlich, dass das Areal des Klosters Gnadental ist und haben auch Sondierungen gemacht an dem Ort. Aber wir haben nur wenige Mauerreste gefunden und haben eigentlich nicht erwartet, dass sich das Ganze so gut erhalten hat. Und im Lauf der Bauarbeiten hat sich dann eben herausgestellt, dass in einer beträchtlichen Tiefe, das war schon so ab 2 Meter Tiefe, sich eben doch noch Strukturen dieses Klosters erhalten haben.
17: Beschreiben Sie, was hat man da gefunden konkret?
7: Also ganz am Anfang von den Ausgrabungen sind wir natürlich auf den Bereich der Klosterkirche gestoßen. Das ist ja eigentlich immer so ein bisschen das Interessanteste von so einem Kloster. Und dann im Verlauf der Grabungen, das war im Juni, sind wir dann auf 2 Böden gestoßen und dazugehörige Mauern. Und in einem von diesen Böden hat es Löcher drin gehabt. Und das hat uns schon mal sehr stutzig gemacht. Und als wir dann randlich von diesem Boden weitergraben konnten und tiefer graben konnten, hat sich dann uns eigentlich dieses ganze Heizsystem eröffnet, wie in einem Schnitt oder quasi. Und unter diesem Boden hat man dann eine Kammer gefunden mit einem Gewölbedecke. Und in diese Gewölbedecke waren diese Löcher eingelassen und drunter hat es dann so eine Art Feuerungsraum gegeben. Ganz viele Feldsteine sind dort gelegen, rußgeschwärzt. Und was wirklich noch eindrücklich war, war, dass man richtig noch dieses Feuer riechen konnte dort unten.
17: Ordnen Sie uns diesen Fund vielleicht etwas ein im schweizerischen und im europäischen Kontext. Wie bedeutend ist diese Ausgrabung?
7: Es ist so, dass solche Heizungssysteme, die über diese Warmluft funktioniert haben, sehr selten waren. Also wie im Oberschicht hat sich das erlauben können oder dann eben auch der Klerus. Und dann haben sich aber auch nur ganz, ganz wenige solche Befunde erhalten. In der Schweiz gibt es Hinweise drauf an 2 Orten, in Bern zum Beispiel, aber dort hat man überhaupt keine Befunde erhalten. Und es gibt dann in Europa 2, 3 Orte. An einem Ort gibt es noch eine wirklich funktionierende Heizung. Dort hat sich eben das ganze Kloster erhalten, in Malbronn bei Stuttgart. Das war ein sehr reiches Kloster. Dort gibt es eigentlich so einen Vergleichsfund. Aber sonst ist es wirklich einzigartig, auch in Europa.
17: Was heißt das jetzt für den Umbau der Gewerbeschule?
7: Dieser Befund liegt in einem Teilbereich einer geplanten Bibliothek. Und dieser Befund wird jetzt integriert quasi in die Bibliothek, damit man eben auch diesen Befund vielleicht dann auch mal anschauen kann. Es ist so, dass es natürlich durch die Ausgrabungen schon auch Verzögerungen gegeben hat. Es ist aber auch ein sehr, sehr komplexer Bauablauf dort. Das ist ja eigentlich schon ein Gebäude, das zu Teilen unter Denkmalschutz steht. Also das ist ein sehr aufwendiges Bauen. Und jetzt kommt eben noch die Archäologie dazu, macht es natürlich nicht viel einfacher. Also mit Sicherheit gibt es Verzögerungen, aber nicht nur wegen dieser Archäologie.
2: Das sagt Guido Lassau, er ist Kantonsarchäologe von Basel-Stadt. 9:26 Uhr ist es jetzt an diesem Freitagvormittag, wenn ich es dann sagen kann. Und wir kommen zu dem hier.
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2: Da geht es heute um einen Meilenstein in der internationalen Kommunikation. Heute, vor 70 Jahren, ging das erste transatlantische Telefonkabel in Betrieb. Das hat die Kommunikation zwischen Europa und Nordamerika deutlich vereinfacht. Hören Sie dazu die Tageschronik von Michael Wettstein.
19: Grundsätzlich ist Telefonieren mit Nordamerika schon vor dem 25. September 1956 möglich, aber dies geschieht vor allem per Funk und funktioniert ab und zu zumindest. Es ist nämlich anfällig für Störungen, etwa durch das Wetter. Und die Leitungen sind begrenzt. Gespräche müssen oft lange im Voraus angemeldet werden und sind vor allem extrem teuer. Das neue Kabel ändert vieles. Es ist rund 3600 Kilometer lang und verläuft zwischen Oban in Schottland und Clarenville auf der kanadischen Insel Neufundland. Verlegt wird es in einer Wassertiefe von mehreren tausend Metern. Eine technische Meisterleistung der 1950er Jahre. Das sogenannte TAT-1-Kabel, kurz für Transatlantic Telephone Cable, besteht aus einer Kupferleitung, einer robusten Isolierung und zahlreichen Schutzschichten. Etwa alle 70 Kilometer sorgen Verstärker auf dem Meeresboden dafür, dass das Signal über die lange Distanz nicht verloren geht. Dafür waren höchst zuverlässige Materialien notwendig. Dazu gibt es ein amüsantes Gerücht. Bei Materialtests der US-Telekommunikationsfirma Bell soll es immer wieder zu unerklärlichen Qualitätseinbußen gekommen sein, bis man herausfand, dass Mitarbeitende in den Öfen zur Herstellung der Röhren ab und zu Pizza aufwärmten. Auf den empfindlichen Elektronikteilen setzt sich Mozzarella ab, was zu Störungen führt. Wie gesagt, es handelt sich um eine Anekdote, die so nicht bewiesen ist. Doch zurück zu den Fakten. Aus heutiger Sicht wirken die Kapazitäten des damals neuen Unterseekabels bescheiden. Gerade einmal 36 Telefongespräche können gleichzeitig geführt werden. Dennoch ist das ein gewaltiger Fortschritt. Erstmals werden transatlantische Telefonverbindungen zu einem verlässlichen Bestandteil des internationalen Austauschs. Regierungen, Unternehmen und auch Familien, die durch den Ozean getrennt sind, profitieren davon. Das erste transatlantische Telefonkabel ebnet den Weg für die globale Vernetzung, wie wir sie heute kennen. Moderne Glasfaserkabel auf dem Meeresboden transportieren inzwischen Millionen Gespräche und riesige Datenmengen gleichzeitig, von Videokonferenzen bis hin zum Internetverkehr. Der Grundstein dafür wurde jedoch eben bereits 1956 gelegt, mit einem Kabel, das die Kontinente einander näher brachte.
2: Das war die Tageschronik von Michael Wettstein. Diese Tageschronik und alle anderen Tageschroniken dieser Woche, die können Sie auch online nachhören unter srf.ch/audio. Da hat es immer ganz viele Audioperlen, die man da hören kann. 9:30 ist es in wenigen Augenblicken. Dann geht es hier weiter mit den aktuellen Nachrichten mit meiner Kollegin Juliette Schild im Studio gegenüber. Danach geht es hier weiter mit dem Tagesgespräch. Ich bin Raphael Günther. Ich verabschiede mich an dieser Stelle von Ihnen. Wünsche einen schönen Freitag und dann ein gutes Wochenende. Bis bald hoffentlich.
20: Die Nachrichten von SRF um 9:30 mit Juliette Schild. In Washington hat der Staatsbesuch von Xi Jinping am Abend seinen Höhepunkt erreicht. Der chinesische Staatschef war für ein Staatsbankett im Weißen Haus zu Gast bei US-Präsident Donald Trump. Die beiden Männer gaben sich freundschaftlich. Trump sagte in seiner Tischrede, die beiden Länder hätten unterschiedliche Systeme, aber sie hätten sich nie besser verstanden als im Moment. Auch vom chinesischen Staatschef habe es freundliche Worte gegeben, sagt China-Korrespondent Samuel Emch.
21: Xi gab sich in seiner Rede beim Staatsbankett zufrieden. Man habe viele neue Übereinstimmungen erzielt bei den Verhandlungen. In welchen Bereichen man sich auf was genau geeinigt hat, ist derzeit eben noch nicht bekannt. Also die konkreten Inhalte, die wichtigen Details, die fehlen. In einem Punkt gibt es konkrete Ankündigungen. China will wieder Pandas in die USA ausleihen. Und Pandas sind ein diplomatisches Werkzeug für Peking. Das ist also ein Signal, dass die diplomatischen Beziehungen mit den USA durchaus im Sinne Chinas laufen derzeit.
20: Das sagt China-Korrespondent Samuel Emch. Die Glückskette feiert morgen ihren 80. Geburtstag. Zu diesem Jubiläum wollte sie wissen, wie tief der Solidaritätsgedanke denn heute noch in der Schweizer Bevölkerung verankert ist. Über 1600 Personen ab 18 Jahren wurden für den dritten Solidaritätsbarometer der Glückskette befragt. Mit Blick auf die vielen Krisen habe ihn das Ergebnis überrascht, sagt Glückskette-Kommunikationschef Christian Engeli. Er war Morgengast bei SRF 1.
6: Über 80% sagen, wir haben Krisenzeiten. Das ist viel schlimmer, viel schwerere Krise als je früher noch. Aber die Solidarität hat nicht abgenommen. Obwohl man permanente Krise hat, sagen sogar mehr Leute, ich spende mehr als früher. Also es hat eigentlich immer zugenommen.
20: Was sich laut dem Barometer verändert hat, ist die Art der Unterstützung. Fast 80% gaben an, stärker abzuwägen, wofür sie Geld geben. Die Umfrage wurde vom Forschungsinstitut GFS Bern und dem Center for Philanthropy Studies der Universität Basel durchgeführt. Die Börsendaten von 6. Der Swiss Magen Index liegt im Moment bei 14.008 Punkten plus 0,7%. Der Euro wird zu 94,41 Rappen gehandelt, der Dollar zu 82,94 Rappen. Und die Wetteraussichten: Es ist heute sonnig mit Schleierwolken. Lokale Nebelfelder lösen sich rasch auf. Am Nachmittag gibt es dann 20 bis 24 Grad. Das waren Nachrichten von Radio SRF. Verantwortlich Tobias Meyer.
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1: Hier geht es weiter mit dem Tagesgespräch. Haben Schweizer Behörden den Nazi-Verbrecher Josef Mengele gedeckt? Antworten erhofft man sich aus den Akten des Schweizer Nachrichtendienstes. Kürzlich wurden sie ja freigegeben, allerdings in Teilen geschwärzt. Das sei Zensur, sagt der Historiker Gerard Wettstein. Er war zu Gast am Donnerstag bei Simon Hulliger.
22: Im heutigen Tagesgespräch geht es um einen KZ-Arzt Josef Mengele, einer der grausamsten Verbrecher im Naziregime, bekannt als Todesengel von Auschwitz. Es geht aber auch um die Schweiz und um die Frage, ob die Schweizer Behörden den Verbrecher nach dem Krieg gedeckt haben und wie das wir unsere Geschichte aufschaffen. Mein heutiger Gast ist der Historiker, der Gerard Wettstein. Herzlich willkommen im Tagesgespräch.
23: Grüß dich, Herr Hulliger, und merci für die Einladung.
22: Am 10. September sind zum ersten Mal die Mengele-Akten vom Schweizer Nachrichtendienst freigegeben worden. Ihr habt euch für das eingesetzt. Vorher waren sie gesperrt, sie sind noch mit einer Schutzfrist belegt. Die Freigabe, die ihr die Akten zum ersten Mal anschauen konnten. Was war das für euch für ein Moment?
23: Also es war sicher ein guter Moment, wo man grundsätzlich begrüssen kann, dass die Akten jetzt freigegeben worden sind, allerdings unter Schwärzungen, aber das werden wir dann noch reden. Und es ist ein eindrückliches Dokument, es sind doch 217 Seiten. Und wenn ihr das nachher durchscrollt, werdet ihr nachher gerade wieder müssen einschränken und sagen, ja, sind doch von diesen 217 Seiten sind etwa 100 Seiten Zeitungsartikel. Und also das gibt wenig her. Und nachher habt ihr insgesamt gut 40 Dokumente verschiedener Herkunft. Und die sind zum Teil mit Schwärzungen versehen. Und das ist dann nachher auch interessant zu schauen, was überhaupt ist geschwärzt worden und was nicht und wie systematisch das gemacht worden ist.
22: Und über das werden wir dann noch reden im Tagesgespräch. Zeitungsausschnitte, das heisst einfach Zeitungsartikel, die der Nachrichtendienst, der Geheimdienst gesammelt hat und abgelegt hat.
23: Ganz genau, sei das irgendwie eine deutsche Zeitung oder eine Schweizer Zeitung oder irgendwie eine bunte oder weiss ich nicht was.
22: Und ihr habt das alles aber jetzt schon können anschauen, die 217 Seiten seit dem
23: Ich bin die durchgegangen und habe das, ich sage jetzt mal, diagonal durchgelesen, ja.
22: Und wir sind natürlich gespannt, ob da gleich eben etwas drinnen ist, wo neu ist. Aber vielleicht zuerst mal Grundsatzfrage, Gerard Wettstein. Was hätte eigentlich der Nazi-Verbrecher Josef Mengele mit der Schweiz zu tun?
23: Ja, der Josef Mengele hat insofern etwas mit der Schweiz zu tun, dass er in der Schweiz war. Das ist so weit unbestritten. Die berühmte Episode in Engelberg 1956. Und erschreckend ist aber auch die Tatsache, dass er mit seinem Namen hat können umreisen. Also die deutsche Botschaft hat einen Pass ausgestellt auf seinen Namen. Und so hat er unbehelligterweise, es hat ja kein Haftbefehl gegen ihn, ist dann ja vorgelegen. Er muss kein internationalen. Das ist erst 1959 erfolgt. Ist er da in der Schweiz gewesen und so hat es nachher Spuren hinterlegt. Und das hat dazu geführt, dass man eine Akte über ihn angelegt hat, anfangs der 60er Jahre.
22: Also er war in der Schweiz 1956 in Engelberg in der Schiffferie.
23: Das ist ja so.
22: Was weiss man denn das? Was hat er dort gemacht? Was ist da bekannt?
23: Ja, der ist Skifahren. Und Après-Skifahren, nehme ich an. Der hat hier einfach Ferien gemacht.
22: Und eben, es hat noch keinen internationalen Haftbefehl gegeben. Denn, also die Behörde hat dann noch nicht eigentlich den Auftrag oder die Verpflichtung gehabt, ihn festzunehmen.
23: Ja, das ist 1959, hat die deutschen Behörden so einen Haftbefehl erlassen.
22: Und die Frage ist jetzt eben, ob er nachdem der Haftbefehl erlassen worden ist, normal in der Schweiz war. Und eben, da hat man sich erhofft, dass man da in diesen Dokumenten, die neu sind, herausgegeben worden, ob man da Erkenntnis findet, die Antwort können, oder die Frage können beantworten. Aber bevor wir uns mit dem beschäftigen, vielleicht zuerst nochmal, Gerard Wettstein, mit wem haben wir es eigentlich jetzt zu tun? Also der Josef Mengele, er war Arzt im KZ Auschwitz-Birkenau, bekannt für grausame Experimente mit KZ-Gefangenen. Welche Verbrechen werden ihm zur Last gelegt?
23: Also das ist eigentlich ein maximales Kriegsverbrechen, wenn man das so darf bezeichnen. Er war auch der, der die sogenannten Selektionen vorgenommen hat, wo die Transport sie eintroffen täglich. Vom Höhepunkt 1944 waren das weit über 1000 Leute, die da in das KZ transportiert wurden. Und er war für die Selektion verantwortlich gewesen. Also er hat entschieden, die gehen gerade direkt in die Gaskammer und die restlichen 15-20% die dürfen noch im KZ sein und werden zum Teil auch für eben die sogenannten medizinischen Experimente verwendet.
22: Was waren denn das für Experimente gewesen?
23: Ja, das waren schreckliche Experimente gewesen. Das ist so weit auch gut dokumentiert. Er ist obsessiv daran interessiert gewesen, an die sogenannte Zwillingsforschung. Was gibt es dort für Mechanismen? Sind die Organe auch identisch oder nicht? Er hat sich für kleinwüchsige Personen auch interessiert. Er hat sich für verschiedene Krankheiten interessiert und dementsprechend auch nachher vorgegangen mit diesen Leuten. Zum Teil auch ohne Narkose natürlich hat er Organe entnommen. Also das waren ganz schreckliche Sachen gewesen.
22: Aber er ist nie zur Rechenschaft gezogen worden für das, oder? Also er hätte können flüchten, er ist nach Südamerika geflüchtet, nach Argentinien zuerst. Wieso ist das gegangen? Warum hat er können entkommen?
23: Ja, das ist relativ gut erforscht. Das ist die sogenannte Rattenlinie, hat es dann geheissen. Das ist so ein loses Netzwerk gewesen von einerseits Nazi-Sympathisanten, andererseits sie ist zum Teil das Rote Kreuz involviert gewesen, die KRK, zum Teil aber nicht gewollt, sondern die haben einfach unter massivem Druck die Papiere ausgestellt für sogenannte Staatenlose und da haben sich viele können so dem entziehen und haben unter falschen Angaben, falsche Identität, haben sie nachher so ein Schiff können verwischen mit den entsprechenden Papieren. Aber es hat auch willentliche Unterstützer gegeben. Also der Vatikan hat dort doch eine sehr dubiose Rolle gespielt in dem Ganzen.
22: Also hat zum Teil Dokumente ausgestellt oder hat einfach geholfen, dass die können entkommen?
23: Das ist ja so, ja.
22: Und er eben ist entkommen nach Argentinien und eben, ich habe gesehen, er ist wirklich nie zur Rechenschaft gezogen worden. Also man hat ihn ein Leben lang eigentlich nie verwischt.
23: Man hat ihn ein Leben lang nie verwischt, aber wenn man seine Tagebücher anschaut, die ich auch nicht angeschaut habe. Das hat der Historiker Keller auswerten. Das sind doch über 3.500 Seiten. Also der hat fleissig geschrieben, hat auch Zeit gehabt. Aber der hat in ständiger Angst gelebt. Also der ist felsenfest davon überzeugt gewesen, dass der Mossad ihn wird aufspüren, das ist der israelische Geheimdienst. Und der hat also, der hat panische Angst gehabt. Also der hat auch eine ruhige Nacht gehabt.
22: Aber er hat auch nie Reue gezeigt, oder? Das weiss man.
23: Das ist so, er hat nie Reue gezeigt. Er ist eigentlich, das ist ganz klar, er ist ein fanatischer Überzeugungstäter gewesen, bis zum letzten Atemzug.
22: Also nie sich selber oder seine Taten in Frage gestellt?
23: Nie, zu keinem Zeitpunkt.
22: Also im Namen der Forschung hat er gehandelt aus seiner Sicht?
23: Ja, er war natürlich ein überzeugter Anhänger von der nationalsozialistischen Herrenrassenideologie, oder? Und wer nicht arischen Ursprungs war, aus seiner Sicht, dass sie junge Menschen waren und mit denen man konnte machen, was man wollte.
22: Er hatte ja eine Frau, also seine zweite Frau, die Martha. die hat in der Schweiz gelebt. Wieso hat die in der Schweiz gelebt?
23: Ja, tatsächlich ist das ein interessanter Aspekt. Und diese Frage hat man eigentlich noch nie schlüssig beantworten können. Wieso hat die Martha in Kloten eine Wohnung gemietet, in einem Block, 8 Kilometer vom Flughafen entfernt.
22: In welcher Zeit? In welcher Zeit sind wir jetzt da?
23: 1962. Mhm. Und ich meine, also die Frau, die hat einen reichen Hintergrund gehabt. Also die Familie Mengele war wohlhabend gewesen, das weiss man. Die ist auch finanziell unterstützt worden. Wieso ist jetzt die Frau Mengele ausgerechnet in Kloten? Die hat auch, ich sage jetzt, an der Goldküste können sein oder auf dem Zürichberg. Standesgemäss. Nein, sie war in Kloten gewesen. Warum das so war, 1961, wieso gerade 1961, ich weiss es nicht. Dann war natürlich auch ihr Sohn in einem Internat gewesen.
22: In Schweiz?
23: In Schweiz, in Montreux. Aber dass gerade Kloten ist ausgesucht worden, weiss man heute, ich weiss es nicht, warum.
22: Und ihr tut ja mit dem ein bisschen suggerieren, Kloten, das ist in der Nähe vom Flughafen. Und das ist ja auch die Frage, oder? Also ist der Josef Mengele dann nochmal in die Schweiz gekommen und hat eben seine Frau und den Sohn besucht? Es gibt ja Polizeiakten aus dieser Zeit. Die waren ja schon bekannt gewesen, jetzt vor dieser Freigabe von diesen Akten vom Nachrichtendienst. Und die zeigen, dass eine Polizeiaktion stattgefunden hat denn. Also könnt ihr uns erklären, was hat die Polizei denn gemacht?
23: Ja, das ist ja so. Das ist auch der Verdienst von der Zürcher Historikerin Regula Boxler. Die war im Staatsarchiv vom Kanton Zürich gewesen, hat die Akten näher angeschaut. Und dort kann man schauen, wie, was da ab dem 4. März 1961, das ist wie ein Krimi, oder? Ist dort die Meldung reingekommen.
22: Von wem?
23: Ja, von einem Journalist. Von einem deutschen Journalisten, dass der Mengele offenbar da auf dem Balkon oder weiss ich nicht wo in Kloten ist gesichtet worden bei der Martha, oder? Das hat er bei der Polizei deponiert. Das war ein Samstag. Dann hat man das mal so ein bisschen entgegengenommen. Dann ist es Sonntag geworden, es ist Montag geworden und am Dienstag hat man dann nachher doch das Gefühl gehabt, man sollte eigentlich dem nachgehen. Hat nach Bern hat es versucht abzuklären, wie ist jetzt, müssen wir jetzt damit umgehen, können wir ihn verhaften oder nicht. Und am Mittwochmorgen ist dann per Telex, ist dann 9.41 ist das gewesen, hat man gesagt, mal sei zwar eine komplizierte Angelegenheit, aber mal wird er verwünscht, mal doch den verhaften. Aber dann ist er natürlich schon weg gewesen. Voilà. Wenn er denn überhaupt, das muss ich aber noch sagen, wenn es überhaupt die Person ist, das wissen wir nicht. Das sind Mutmassungen. Also es gibt kein gesichertes Wissen, ob das wirklich der Josef Mengele ist. Wenn ihr seine Tagebücher anschaut, noch einmal, wo der Sven Keller ausgewertet hat, er kommt zum Schluss, oder er kann nicht schlüssig aufzeigen, dass er in Europa, respektive in der Schweiz, war im Jahr 1961.
22: Also das weiss man bis jetzt nicht. Und man hat sich ja auch ein bisschen erhofft, dass man jetzt vielleicht in diesen Akten, die vom Schweizer Nachrichtendienst freigegeben werden, vielleicht eben eine Antwort findet auf die Frage. Ihr habt euch ja sehr dafür eingesetzt, dass die Akten zugänglich werden. Und ihr habt es auch geschafft. Das ist jetzt Tagesgespräch mit dem Historiker Gerard Wettstein. Der Nachrichtendienst ist auf euer Gesuch eingegangen und hat die Akten, wir haben es gesagt, am 10. September freigegeben. Wie habt ihr eigentlich von diesem Schritt erfahren? Seid ihr vorinformiert worden?
23: Dass die Akten freigegeben werden? Ja, ich glaube, ich bin ein oder zwei Tage vorher bin ich vorinformiert worden. Ja, dass dann eine Pressemitteilung kommt und dass der Link aufgeschaltet wird zu der fraglichen Akte.
22: Und jetzt die alles entscheidende Frage, gibt es neue Erkenntnisse? Ist er nochmal in der Schweiz gewesen?
23: Hört, die Frage lässt sich nicht beantworten. Nein. Ich habe die Frage lässt sich bei dieser Ausgangslage lässt sich das nicht beantworten. Wir sind jetzt da wirklich im Bereich des Spekulativen.
22: Also keine neuen Erkenntnisse in dem Fall aus diesen Akten, die man lesen kann, die jetzt freigegeben wurden?
23: Nein, direkt nicht. Indirekt, wenn ihr das anschaut, ich habe die auch ausgedruckt, muss ich sagen, es hat immer wieder Polizeirapporte gegeben von kantonalen Stellen. Und Was man dort kann schon sagen ist, es hat nicht ein wahnsinniges Interesse gegeben, das spüre ich auch raus, dass man jetzt da den Mengele irgendwie kann verwutschen, auf Berndeutsch gesagt. Man hat andere Interessen gehabt, man muss sich immer vergegenwärtigen, es ist kalter Krieg, es geht um die Bekämpfung vom Kommunismus, so da hat man vielleicht halt andere Prioritäten gehabt, als sich auf den Mengele zu stürzen.
22: Das ist auch das, was der Jakob Tanner sagt, der Historiker, der ja in der BG-Kommission war, der sagt, das Interesse an den Nazis sei nicht so gross gewesen, wie ihr auch sagt, die Gefahr vom Kommunismus sei dann als sehr wichtiger eingestuft worden. Aber wie zeigt sich denn das in den Akten? Also könnt ihr uns erklären, wie ihr zu diesem Gefühl kommt?
23: Ja, also zum Beispiel hat es irgendwo eine Akte aus dem Jahr, nehmen wir die gerade vor, 64, da gibt es eine Notiz von einem Besuch von einem Herr aus Tel Aviv. Das war ein Mossad-Agent. Okay. Und dort wird so ein bisschen lapidar festgehalten, was man über die Person kann sagen. Er sei mittelgross gewesen, modisch nach hinten gekämmt, seine Haare. Spricht Deutsch und so und allgemeines Kennzeichen, schlechter Lügner. So, also das hat man festgehalten, aber aus diesen Akten raus und aus den fortfolgenden spürt man nicht raus, dass da ein Interesse wäre, mal den Faden aufzunehmen, vielleicht eine Zusammenarbeit anzupeilen mit dem Mossad, warum auch immer. Man kann sagen, man ist natürlich neutral, oder? Und kann sich hinter dem verstecken, ja.
22: Aber eben der Mossad, das weiss man, ist auch hier gewesen und hat nach einem Mengele gesucht, eben der Herr mit dieser modischen Frisur.
23: Der Herr mit der modischen Frisur, genau, lässig nach hinten gekämmt, genau, der war da gewesen. Das ist soweit unbestritten, ja.
22: Aber eben, ihr entnehmt diesen Akten, da ist nicht irgendwie ein roter Faden oder dann ist eine orchestrierte Aktion zu spüren von der Schweizer Behörde.
23: Nein, die spüre ich nicht raus. Nein. Und auch wenn ihr das Dossier anschaut, es ist nicht systematisch angelegt. Informationen, die mal gesammelt wurden, werden später, wenn ihr die Chronologie anschaut, nicht wieder thematisiert oder aufgenommen. Es ist einfach so ein bisschen fragmentarisch.
22: Und eben, wir haben es schon ein paar Mal jetzt angesprochen, es sind auch Stellen geschwärzt. Das ist das, was euch ja auch, ein bisschen aufregt, dass man nicht alles anschauen kann. Es läuft noch eine Schutzfrist, oder? Bis 2071. Es geht um einen Schutz von Quellen, um einen Persönlichkeitsschutz. Welche Stellen sind denn geschwärzt?
23: Ja, es sind vor allem Stellen geschwärzt von Personen, zum Teil von Bundesangestellten. Ja, also irgendwie, wenn das sie geboren worden sind, es werden Namen geschwärzt. Aber wenn ihr das nachher genauer anschaut, dann müsst ihr sagen, es ist unsystematisch geschwärzt worden. Also es gibt Namen zum Beispiel, die geschwärzt werden, die eigentlich bekannt sind, von jeder Mengele Biografie könnt nachlesen. Das ist zum Beispiel der Sedlmeier, das war der damalige Prokurist von der Mengele Firma, und der hat auch das Geldbote gehandelt. Und dass man den Namen jetzt nur schwärzen, wo man doch weiss, also das kann man jedem Buch nachlesen, wer das war. Oder das zeigt mir, es ist ein bisschen, erlaubt mir die Bemerkung, es ist ein bisschen amateurhaft, ist da geschwärzt worden. Es gibt für mich keine Logik. Und dann gibt es auch Namen, die auf Seite 130 ist geschwärzt worden oder gleich Namen, ein paar Seiten weiter hinten, ist dann nicht geschwärzt. Also es gibt keinen roten Faden, es gibt keine Systematik. Finde ich merkwürdig.
22: Der Nachrichtendienst sagt, es sei relativ aufwendig, halt so Akten zu schwärzen, und dann könnte es auch mal passieren, dass ein Fehler passiert. Aber wie interpretiert ihr denn das? Also wenn ihr sagt, das sei nicht so professionell gemacht. Was heisst denn das für euch?
23: Ja, also ich bin ein bisschen, ist da schon ein bisschen vor meinen Rätsel, muss ich sagen. Also wenn man sich schon die Mühe gibt, schwärzen, oder? Dann sollte man das schon professionell machen und systematisch. Aber wenn ihr seht, dass es nicht passiert, dann müsst ihr nachher auch die Frage stellen, ja, wie die sonst arbeiten, oder wie haben die sonst geschafft in diesem Nachrichtendienst? Und weil die Geschichte halt auch immer in die Gegenwart strahlt, werdet ihr nachher die Frage natürlich auch aufwerfen, ja, wie ist es denn heute? Haben sie heute aus den Fehlern gelernt, die sie damals gemacht haben?
22: Gut, eben, das ist jetzt eine Frage, die dir hier stellt, wo wir natürlich jetzt nicht eins zu eins Beziehung machen können von dem zu der Gegenwart, wie das sie arbeiten. Was mich noch interessieren würde, also wie fest behindern denn jetzt die Schwärzungen die Arbeit der Historikerinnen und Historiker? Ist das relevant oder können sie gleich etwas machen mit dem, was da ist?
23: Ihr könnt zum Teil schon etwas machen, aber was ihr nicht machen könnt, ihr könnt

0: weggefallen, Ortschaften werden gestrichen, dann könnt ihr nicht weiter recherchieren danach, sondern die stehen wie vor einem Berg und kommen nicht weiter. Und dabei wären dort interessante Informationen drin, die euch weiterhelfen in der Beantwortung von eurer Fragestellung.
1: Ihr sagt Zensur, also das heisst, ihr unterstellt einem Nachrichtendienst eine Absicht in diesen Schwärzungen.
0: Ja, wenn ihr etwas schwärzt, dann tut ihr etwas zensurieren. Das ist so. Das ist so. Und ich habe im Bundesgesetz über die Archivierung habe ich keine gesetzliche Grundlage gefunden, die das würde legitimieren. Die Schweizerische Gesellschaft für Geschichte hat das auch so festgehalten. Sie hat auch keine gesetzliche Grundlage können vorfinden. Und darum ist es umso wichtiger, dass das Gericht jetzt darüber befindet, wie das jetzt hier so weitergeht.
1: Aber wohl der Nachrichtendienst natürlich anders. Er sagt auch, es gäbe ein Urteil vom Bundesgericht, das festhält, dass es keinen voraussetzungslosen Anspruch gibt auf Einsicht in ungeschwärzte Originaldokumente. Eben dann, wenn es schützenswerte öffentliche oder private Interessen gibt, die betroffen sind, dann kann der Zugang eben eingeschränkt werden, sagen sie. Und die Frage, ihr habt es gesagt, soll das Gericht klären? Also das heisst, der zieht das jetzt weiter, Herr Wettstein.
0: Ja, das ist ja so. Das Bundesverwaltungsgericht wird sich mit dieser Frage auseinandersetzen. Ja.
1: Also das macht ihr?
0: Ja.
1: Ihr führt das weiter jetzt?
0: Ja, zu diesem Zweck habe ich auch Geld gesammelt und das Kessel ist jetzt voll, wenn ich das so sagen darf. Es reicht, um jetzt den Folgeschritt zu machen.
1: Aber der hat ein Crowdfunding gemacht, öffentlich Geld gesammelt und es ist sehr schnell wirklich viel Geld zusammengekommen. Also der hat 18'000 Franken, oder, wo der jetzt
0: können sammeln. Ja, abzüglich Gebühren so. Aber ja, es ist auch so, zeitweise ist das fast im Minutentakt, haben da die Leute gespendet. Es hat mich sehr beeindruckt. Ich bin also das sind kleine Spenden, das ist wunderbar. Irgendeine Schülerin, die 20 Franken spendet, bis hin zu Einzelspenden von 1500 Franken. Anonym. Ja, das hat mich beeindruckt.
1: Aber eben, der hat genug Geld, der führt den Fall jetzt weiterziehen.
0: Richtig.
1: Werdet ihr unterstützt von der Schweizerischen Gesellschaft für Geschichte? Wie wichtig ist euch das?
0: Das ist sehr wichtig, weil das ist die Fachvereinigung, oder? Das ist quasi die FMH von der Schweizer Historikerinnen und Historiker. Das ist zentral. Das ist sehr wichtig, ja.
1: Und ihr sagt auch, ihr macht das, weil das darf kein Präzedenzfall werden.
0: Ja, das ist eben Gefahr, oder? Wenn ihr das jetzt nicht macht, dann laufen ihr wirklich Gefahr, dass das nachher wie zum guten Ton gehört, oder? Und das darf es nicht sein.
1: Was sagst du, wie lange geht das jetzt? Also wann rechnet ihr?
0: Ja, das geht Monate. Frühling und Sommer 2027, vielleicht.
1: Warum eigentlich? Das nehme ich jetzt noch Wunder. Warum, Gerard Wettstein, euer Engagement in dem Fall? Ich habe es gesagt, ihr seid Historiker, habt aber eigentlich nicht als Historiker gearbeitet. Ihr seid beim Bund gewesen, im Finanzdepartement. Ihr habt für die Reform des eidgenössischen Finanzausgleichs engagiert.
0: Genau.
1: Habt ihr so geleitet, das Projekt. Von wo kommt euer Feuer, euer Engagement jetzt für diesen Fall?
0: Ja gut, ich bin ein sogenannter Hofer-Schüler. Das heisst, ich habe beim Walter Hofer, der berühmte Walter Hofer, SVP-Nationalrat und Professor an der Uni Bern, habe ich studiert. Und das hat mich dann schon fasziniert. Also die ganzen Fragestellungen, die er hatte zum Zweiten Weltkrieg, zur Judenverfolgung, Judenvernichtung, das hat mich seither nicht mehr losgelassen. Und als ich das Interview gelesen habe mit Regula Boxler, dass sie keinen Zugang hat zu diesem Mengele-Dossier, habe ich sofort mit ihr Kontakt aufgenommen, ob ich zum Schluss komme, das darf es doch nicht sein.
1: Und du bist engagiert. Wie viel Zeit nimmt jetzt das in Anspruch bei euch?
0: Ja, das ist unterschiedlich. Jetzt, das tut variieren. Aber jetzt machen wir dort die Einsprache, wobei dort ist vor allem mein Anwalt, der Paul Rechsteiner, steht am Ball und kann das wunderbar machen. Und, aber es macht Freude, sich für diese Sache einzusetzen. Weil es geht um Forschungsfreiheit. Nein, ist auch der Artikel 20 Bundesverfassung. Das ist ein Grundanliegen von unserem Staat. Das muss man ernst nehmen.
1: Drei prominente Unterstützung mit Paul Rechsteiner in dem Fall. Er war ja Ständerat.

0: von der SP und Gewerkschaften.
1: Ja, und hat sich mit der Geschichte auch sehr auseinandergesetzt, wie wir ja wissen, oder? Und mit Fragestellungen aus dem Zweiten Weltkrieg hat dort grosse Verdienste gehabt.
0: Wir sind gespannt, wie es rauskommt, wie das Gericht wird entscheiden. Gerard Wettstein, vielen Dank für den Besuch im Tagesgespräch.
1: Ich danke euch vielmals, Frau Hulliger. Besten Dank.
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0: die Nachrichten von SRF um 10 mit Simon Richle. Die Glückskette feiert morgen ihren 80. Geburtstag. Zu diesem Jubiläum wollte sie wissen, wie tief der Solidaritätsgedanke denn heute noch in der Schweizer Bevölkerung verankert ist. Über 1600 Personen ab 18 Jahren wurden für den dritten Solidaritätsbarometer der Glückskette befragt. Mit Blick auf die vielen Krisen habe ihn das Ergebnis überrascht, sagt Glückskette-Kommunikationschef Christian Engeli. Er war morgen Gast bei SRF 1.
1: Über 80% sagen, wir haben Krisenzeiten. Das ist viel schlimmer, viel schwerere Krise als je früher. Aber die Solidarität hat nicht abgenommen. Obwohl man permanente Krise hat, sagen sogar mehr Leute, ich spende mehr als früher. Also es hat eigentlich immer zugenommen.
0: Aber was sich laut dem Barometer verändert hat, ist die Art der Unterstützung. Fast 80% gaben an, stärker abzuwägen, wofür sie Geld geben. Die Umfrage wurde vom Forschungsinstitut GFS Bern und dem Center for Philanthropy Studies der Universität Basel durchgeführt. Und nun zwei kürzere Meldungen aus der Schweiz. Die Stadt Zürich rechnet im kommenden Jahr mit einem Minus von 407 Millionen Franken. Damit die Schulden nicht zu stark steigen, habe die Stadtregierung die geplanten Investitionen neu beurteilt, heißt es. So wird zum Beispiel das Budget für den Kauf von Liegenschaften reduziert und einige Projekte werden verschoben. Und im Kanton Wallis gibt es deutlich weniger Luchse als angenommen. Das sagen Forschende der Universität Bern. Sie hatten im ganzen Kanton Wildkameras installiert und schätzen, dass im letzten Winter 37 Luchse im Wallis lebten. In politischen Diskussionen war zuletzt von bis zu 80 Tieren die Rede. Der Tourismus in der Schweiz ist im internationalen Vergleich gut aufgestellt. Zu diesem Schluss kommt der Tourismusentwicklungsindex des Weltwirtschaftsforum WEF. Die Schweiz belegt im Index Platz 9 von 110. Am besten bewertet sind Japan, die USA und Spanien, am schlechtesten Kamerun, Sierra Leone und Mali. Der Index schaut dabei nicht, wie gut der Tourismus in den Ländern läuft, sondern wie gut die Rahmenbedingungen sind für die Entwicklung des Tourismussektors. Dafür wurde zum Beispiel angeschaut, wie sicher ein Land ist, wie gut bereisbar es ist oder wie hoch die Preise sind. Nun zu den Börsendaten von SIX. Der Swiss Market Index liegt im Moment bei 13.973 Punkten, ein Plus von 0,5%. Der Euro wird zu 94,48 Rappen gehandelt und der Dollar kostet 82,94 Rappen. Das Wetter heute sonnig bei 20 bis 24 Grad. Im Süden hat es zunächst teils Hochnebel. Das waren Nachrichten von Radio SRF. Verantwortlich war Tobias Meyer.
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3: Kreta, Griechenlands größte Insel. Mehr als 5 Millionen Gäste im Jahr kommen hierher. Auf der Suche nach Erholung und nach Abenteuer.
4: Kreta ist toll, weil es gibt gutes Essen, viel Sonne.
3: Aber Kreta ist auch das. Waffen, Gewalt und Blutfäden, die ganze Generationen zerstört haben.
5: Was das mit unserem Leben gemacht hat. 8 Monate alt und du wächst ohne deine Mutter auf.
3: Und jetzt wollen viele Kreter selbst mit der Gewalt brechen. Das ist international. Ich heiße Moritz Pampel. Zentralkreta. Ich denke an Urlaubsreisen mit meinen Eltern. An Gastfreundschaft, Tanz und Musik. Lebendige Traditionen von Bewohnern, die ihre Wurzeln nicht verloren haben. Gerade in den Bergdörfern, in die ich jetzt fahre. Doch heute geht es in ein Dorf mit einer tödlichen Tradition. Vorisia. Bei einem Schusswechsel im November 2025 gab es hier 2 Tote und mehr als 10 Verletzte. Mitglieder zweier Familien haben sich auf offener Straße beschossen. Mit Maschinengewehren. In einem Ort, in dem schon früher eine Vendetta herrschte. Eine Blutfehde zwischen zwei Familien. Eine davon auch bei dem neuesten Vorfall involviert. Bei dem Streit ging es um ein Haus. gebaut an einer Stelle, die die andere Familie für sich beanspruchte. Eine Bombe explodierte darin.
2: Boah, da sieht man noch zersplitterte Fenster, zersplitterte Tür.
3: Dann folgte die Bluttat. Selbstjustiz statt Rechtsstaat. Nach der Tat wurden 400 Spezialeinsatzkräfte geschickt, um eine weitere Eskalation zu verhindern. In Wodisia leben rund 500 Menschen. Und heute sind einige Beamte immer noch präsent. Die Polizei ist auch der Grund, warum das Mitglied der Familie mich außerhalb der Ortschaft treffen will. Janis, dunkel getönte Sonnenbrille, Kurzhaarfrisur. Er wartet an seinem Pickup auf mich. Sein Cousin ist bei dem Schusswechsel im November 2025 gestorben.
2: Kalimera, Jan.
6: Guten Morgen, Janis. Was ist denn schon wieder passiert im Dorf?
2: Ach,
7: lass sein. Es wird schon werden. Wir können nicht rein ins Dorf, die Polizei ist drin. Und ich will nicht auffallen.
3: Ein Streit, der fast erneut eskaliert wäre. Janis erzählt von dem Tag im November, den Hunderten von Schüssen, seinem Cousin, der 5 Kinder zurücklässt, das jüngste noch nicht mal 1 Jahr alt. Seit der Tat verläuft eine unsichtbare Grenze mitten durch den Ort. Für Janis unpassierbar.
7: Mir geht es um das Dorf. Keiner traut sich mehr auf die Straße. Die Menschen hier sind gastfreundlich.
3: Dir fehlt es, dass es ein normales Dorf ist.
7: Klar fehlt es mir. So kennen wir unser Dorf nicht. Es wird sehr lange dauern, bis es heilt. Ich hoffe, dass alles gut geht.
3: Wie schnell sich die Gewalt weiter hochschaukeln kann, will mir Janis weiter hinten zeigen. An einem Ort, der in die Geschichte Wodisias zurückführt. Die Gewalt in Wodisia, lange kein Einzelfall. Kreta gilt als der wilde Westen Griechenlands. Vendettas haben im Laufe der Zeit hunderte Opfer gefordert. Auslöser, oft Diebstahl oder Eifersucht. Die Blutrache wird oft weiter vererbt und zwischen den Männern ausgetragen. Die Ehre zu verteidigen wird hoch angesehen und in Volksliedern besungen. Friede kehrt oft erst ein, wenn unter den Familien geheiratet wird oder wenn Beteiligte das Dorf für immer verlassen. In Wodisia will mir Janis den Friedhof zeigen, so etwas wie neutrales Gebiet. Als wir uns nähern, sieht er, dass auch andere Leute da sind. Janis sagt, wir sollten vorsichtig sein.
7: Die Leute sind nach dem Morden mürrischer, verschlossener. Ein falsches Wort, eine Geste, das kann sie stören.
3: Auf dem Friedhof deutet Janis auf mehrere ältere Gräber. Den Verstorbenen sind einige Dinge gemeinsam. Sie sind im August 1955 gestorben und es heißt nicht gestorben am, sondern Ephonephthi, ermordet am. Bei einer Blutrache vor 71 Jahren. Und dann werden wir angesprochen von einer Gruppe, die vor einem der Gräber steht und deren Familie damals unschuldig mit hineingezogen wurde.
8: Meine Mutter war das und hier mein Bruder,
3: erzählt Michalis, Anfang 70.
8: 8 Monate alt war ich, mein Bruder 12 Jahre. 8 Monate alt und du wächst ohne deine Mutter auf.
3: Der Vater überlebte damals schwer verletzt und hat sich sein Leben lang gegen Rache ausgesprochen. Seinem Sohn Michalis hat das vielleicht das Leben gerettet. Janis sieht darin auch jetzt beim aktuellen Gewaltausbruch im Ort die einzige Möglichkeit, keine Rache. Er könnte sich einfach zurückziehen, aber indem er mit uns spricht, versucht er, die Spirale der Gewalt auch durch seine eigene Familie zu unterbinden. Das könnte allerdings schwer werden. Am Grab von Janis Cousin trauert die Witwe. Janis will nicht mit dorthin. Ich komme allein mit ihr ins Gespräch. Hier haben Sie all seine Lieblingssachen rein. Ein kleiner Glasschrein auf dem aufwendig gestalteten Marmorgrab. Darin 2 Messer mit dem Namen des Toten eingraviert. Ein BMW-Autoschlüssel, Eine Packung Zigaretten. Warum wurde er getötet? Hatte er Feinde?
9: Nein, sie waren 10, 15 Leute mit Kalaschnikows. Vier Kugeln steckten in seinem Körper.
3: Spüren Sie Wut?
9: Ja, natürlich. Möge Gott sie bestrafen. Und zwar schnell. Sie sollen verschwinden, weit weg.
3: Mitglieder beider Familien wurden festgenommen. Aber die Waffen sind noch nicht gefunden worden. Ich frage mich, ob es Yannis wirklich gelingen kann, seine Familie zu überzeugen, dass weitere Gewalt zu nichts führt. Es wäre die Voraussetzung dafür, dass der Ort irgendwie zur Normalität zurückfinden kann.
6: Kalimera.
10: Kalimera.
3: In der Stadt Rethymno befasst sich eine Spezialeinheit der Polizei mit Gewaltverbrechen auf Kreta. Zum Kern des Teams gehört einer, der selbst schon Kollegen hat sterben sehen. Konstantinos Kanlis, Mitte 50, ziemlich durchtrainiert. Bei seiner Arbeit geht es längst nicht mehr nur um Blutrache auf der Insel. Zuletzt wurde die Polizei angehalten, verstärkt Kontrollen und Razzien durchzuführen. Waffen, Bargeld, Drogen wurden sichergestellt. Wir hören von 1 Million Schusswaffen auf Kreta. Stimmt das?
11: 1 Million, 10 Millionen, 50.000. Keiner weiß es. Die Waffen sind nirgendwo registriert. Wir kennen nicht einmal ihre Herkunft. Also weiß es niemand.
3: Mehrere Kollegen sind bei Einsätzen erschossen worden. An der Wand im Polizeirevier hängen Fotos der Verstorbenen. Konstantinos Kanlis spricht von mafiaartigen Strukturen. Der Staat müsse mehr tun, sagt er. Etwa was die Strafen für illegalen Waffenbesitz angeht. Sie waren lange viel zu lax, sagt Kanlis. Erst zuletzt sind sie etwas härter geworden. Nach der Bluttat von Vodizia schickte die griechische Regierung Polizeisonderermittler nach Kreta. Illegaler Waffenbesitz und Einsatz sollen strenger bestraft werden. Der griechische Minister für Bevölkerungsschutz, Michalis Chrysochoidis, sagte:
12: Mafia und Raudis werden nicht das Sagen haben.
3: Doch wie hart will die Regierung durchgreifen? Die Familie von Griechenlands Ministerpräsident Kyriakos Mitsotakis stammt selbst von Kreta. Verbote durchzusetzen und Waffen zu konfiszieren, könnte viele Wählerstimmen kosten. Und so hegte mancher Minister nach Vodizia auch Sympathien für das kretische Rebellentum. Gesundheitsminister Adonis Yeriadis:
13: Mir gefällt die Selbstverteidigung, daran glaube ich von Kindheit an.
3: Ein Minister, der nach einer Bluttat die Selbstverteidigung preist. Umso schwieriger gestaltet sich der Kampf einiger Kreterinnen und Kreter gegen die Waffentradition. An einer Schule in Heraklion hat sich nach der Bluttat von Vodizia Widerstand formiert. Lehrerin Evi Christaki und ihre Schülerinnen und Schüler waren schockiert nach all den Nachrichten über ihre Insel und enttäuscht über manche politischen Reaktionen.
14: Ich fühlte Wut und Trauer. Ich komme von hier, ich liebe meine Insel und ich weiß, dass wir so viel mehr sind als das.
3: Um zu zeigen, dass ein anderes Kreta möglich sein kann, entschieden Evi und ihre Schüler, ein Video zu produzieren. Und dieses Video ist in Griechenland viral gegangen. Der Titel: Eine Frage der Ehre. Zwischen zwei Schülern eskaliert darin ein Streit. Sie drohen sich. Doch dann schlichtet eine Schülerin. Dass das Video viral gegangen ist, hat Lehrerin Evi angespornt, weiterzumachen. Ihr Plan: Sie will an eine andere Schule fahren in einem Bergdorf und dort ihr Video gegen die Waffengewalt vorstellen. Evi wird überrascht sein, wie viele Kinder dort bereits Kontakt mit Waffen hatten. Dass sich die Kreter bewaffnet haben, liegt auch an Deutschland. 1941 befahl Hitler die Eroberung Kretas. Das Unternehmen Merkur startete damals am 20. Mai. Mehr als 10.000 deutsche Fallschirmjäger sprangen über Kreta ab. Das Ziel? Alliierte und griechische Truppen auszuschalten und die Kontrolle des östlichen Mittelmeers zu sichern. Die Nazis brannten zahlreiche Dörfer nieder. Teils erging der Befehl, die männliche Bevölkerung ganzer Gebiete auszulöschen. Widerstand und Bewaffnung waren die Folge. Im Lauf der Zeit wuchs der Stolz, sich selbst verteidigt zu haben. Eines der niedergebrannten Dörfer? Wodisia. Viele alte deutsche Waffen sollen auf Kreta heute noch in Umlauf sein. In Kretas größter Stadt, in Heraklion, treffe ich Markus Bingel. Er ist Reisebuchautor für einen der beliebtesten deutschen Reiseführer über Kreta. Und gerade für eine Aktualisierung unterwegs.
15: Die Marktstraße, man kann hier schon noch die ein oder andere schöne Entdeckung machen.
3: An einem Souvenirladen entdecken wir Kühlschrankmagneten aus Holz. In Form der Insel Kreta und in Form von Kalaschnikows. AK-47 steht darauf, die Typenbezeichnung.
15: Das ist befremdlich, auf jeden Fall. Also ja, ein bisschen merkwürdig, sagen wir es mal so.
3: Die Kühlschrankmagneten, nur ein kleiner Vorgeschmack, was uns im Laden erwartet. An der Decke und in den Vitrinen Schnellfeuerwaffen und Pistolen. Laut Ladenbesitzerin Maria alles Repliken. Sie zeigt uns auch die Messer, teilweise dolchartig lang.
16: Das hier tragen unsere Männer, die Tänzer, am Gürtel. Ein Kampfmesser. Wir halten es so in der Hand, nehmen es raus und dann töten wir. Menschen. Ein Kriegsmesser. Aha.
3: Erwarten Sie den nächsten Krieg auf Kreta?
16: Nein, aber wenn es nötig wird.
3: Solche Kriegsmesser, sagt die Verkäuferin, sind auf Kreta ein gängiges Geschenk für Familienmitglieder. Reisebuchautor Markus Bingel und ich verlassen den touristischen Norden. Er will mir einen seiner Lieblingsplätze auf Kreta zeigen.
15: Es ist ein ganz kleines Dorf, was so ein bisschen den Charme von so einer Wild West Geisterstadt hat.
3: Bis kurz nach dem Zweiten Weltkrieg lebten hier noch mehr als 100 Personen. Dann begann eine Blutfehde zwischen zwei Familien. Bei der letzten offiziellen Zählung 2011 hatte Aradena noch 4 Bewohner. Und dann treffen wir einen der letzten Verbliebenen.
6: Jasas.
3: Lefteris, mit gutmütigem Gesicht und langem weißen Bart. Er hat hier im Ort gewohnt, bis er 12 Jahre alt war. Mit 50 ist er zurückgekommen. Warum sind Sie damals weg von hier?
17: 1947 gab es ein paar Zwischenfälle. 4, 5 Leute wurden getötet.
3: Wie ging das denn los?
17: Die Alten haben immer erzählt, dass ein Junge die Glocke von einem Schaf gestohlen hatte. So entstand das Missverständnis. Dann hat einer den Jungen geschlagen. Und dann gab es all dieses Durcheinander.
3: Seine Familie war an der Blutfehde beteiligt, erzählt Lefteris. In der Folge sind alle weggezogen, teils bis nach Amerika. Heute wohnt aus der damals befeindeten Familie auch einer wieder hier. Man sei wieder gut miteinander, sagt Lefteris. Und er sagt, er verspürt keine Wut gegenüber seiner Familie, dafür, dass sie bei der Blutfehde mitgemischt hat. Und doch hat der Streit ganze Generationen zerstört, weil die eigene Ehre zurechtgerückt werden musste. Rund 1000 Höhenmeter weiter oben, beim südlichsten Skitourenrennen Europas, der Piera Kreta. Gegründet von 5 Freunden rund um Nikiforos Diakakis. Alle 2 Jahre Anfang März organisieren sie ehrenamtlich das Rennen. Hoch auf Kretas höchsten Berg, den Psilolithis. Am Fuß des Berges die Dörfer, in denen die Waffentradition besonders tief verwurzelt ist. Nikiforos stammt selbst aus einem kretischen Bergdorf. Mit der Piera Kreta wollen er und sein Team neue Wege aufzeigen. Auch weg von der Waffenobsession. Das war ja nicht nur der Sport, sondern ihr wolltet etwas verändern für die Dörfer.
18: Beim ersten Mal war es nicht so. Es war einfach Wahnsinn. Selbstsucht. Keiner wollte glauben, dass wir hier Berge und Schnee haben. Wir haben gesagt, das zeigen wir ihnen. Als wir hier dann alle zusammengearbeitet haben, wurde klar, das ist mehr als Spaß. Das kann zu einem Entwicklungsinstrument werden.
3: Beim Rennen sind mehr als 220 Teilnehmer aus 15 Ländern dabei. Für die Jugendlichen aus den Dörfern eine Möglichkeit, ganz neue Erfahrungen zu sammeln. Etwa für Maria, die mithilft, die Sportler zu bewirten.
19: Beim Skifahren hier mitzuorganisieren ist toll. Wir sind begeistert.
3: Was, wenn es gelingen könnte, die Traditionen durch das Rennen ein Stück weit zu verschieben? Jetzt heißt es, 1000 Höhenmeter auf Skiern den Berg hinauflaufen. Die meisten Rennläufer entdecken hier eine ganz neue Sonnenseite Kretas. Aber selbst bei diesem Ski-Event treffe ich einen, der vor allem mit einer Waffentradition immer wieder in Kontakt gekommen ist. Yorgos. Er stammt aus Kreta und ist in Deutschland aufgewachsen.
20: Nun, es gehört zu einem Brauch bei Taufen, Hochzeiten aufgrund der Euphorie und als Ausdruck der Freude mit Gewehren oder automatischen Pistolen in die Luft zu ballern.
3: Sogenannte Balofies. Immer wieder sind Menschen dabei verletzt oder getötet worden. Sogar ganz in Yorgos Nähe, wie er mir später erzählen wird. Im Gegensatz zu den Schießereien findet er seine Freude woanders. Auf dem Gipfel. Von fast 2500 Metern fällt der Blick auf die tief verschneiten Berge und auf die Küste weit entfernt.
21: Sicariteria, Glückwunsch. Bravo. Bravo. Bravo. Jetzt läuten wir hier, oder? Nach griechischer Tradition.
3: Hier oben wirken all die Dinge, die weiter unten auf Kreta passieren, unwirklich auf mich. Das Paradiesische und die Gewalt, so nah beieinander. Am Fuß der Berge. Polizist Konstantinos Kanlis nimmt mich mit. Dorthin, wo einer seiner Kollegen tödlich verletzt worden ist. Wie fühlen Sie sich denn, wenn wir jetzt dahin fahren?
22: Diese Erfahrungen sind dir in die Seele geschrieben. Das, was du da erlebt hast, wird nie verschwinden.
3: Der Einsatz 2007 wegen Rauschgiftdelikten. Die Polizisten wurden vor dem Ort Sonjana mit Maschinengewehren beschossen. Und heute werde ich selbst Zeuge davon, wie ungern sich die Polizei dort zeigt. Wir halten bereits 10 Kilometer vor dem damaligen Tatort. Haben Sie jetzt Angst, wenn wir weiter da hochfahren würden?
22: Wir hatten nie Angst.
3: Aber seltsam ist es?
22: Seltsam auf jeden Fall. Es schwirrt einem der Kopf. Du denkst an das, was du durchgemacht hast.
3: Außerhalb der Dörfer kann die Polizei leichter agieren. Mit Verkehrskontrollen, bei denen regelmäßig illegale Waffen konfisziert werden. In den Olivenhainen entdeckt sie immer wieder große Cannabisplantagen. In den Dörfern spielt der Staat eine untergeordnete Rolle.
22: Früher war der Staat nicht so organisiert. Die Menschen mussten also Lösungen untereinander finden. Daraus hat sich das Gesetz des Dschungels, der Mächtigsten, entwickelt. Wer hat die größere Familie und kann sich gegen die kleinere durchsetzen?
3: Statt der Polizei versuchen Respektspersonen wie Pfarrer zwischen verfeindeten Parteien zu vermitteln, um Gewalt und Blutfäden zu verhindern. Lehrerin Evi Christaki ist unterwegs in den Bergort Ayia Varvara in der Nähe von Vorizia, wo die Blutfäde stattfand. An der Schule will sie ihr Video gegen die Waffengewalt vorstellen.
23: Das ist das erste Mal, dass ich das an einer Schule zeige und dabei bin. Ich werde unmittelbar die Reaktionen der Schüler erleben können.
3: Vor der Schule steht, wie an vielen Orten auf Kreta, eine Statue. Ein Widerstandskämpfer mit Schusswaffe in der Hand. Bewaffnetes Heldentum ist für die Schülerinnen und Schüler in Ayia Varvara ständig präsent. Das, was Evis Schüler aus der Inselhauptstadt Heraklion im Video fordern, nämlich auf Waffen zu verzichten, das trifft hier auf eine ganz andere Lebensrealität. Auf Evis Frage, wer hier schon mal selbst eine Waffe verwendet hat, schnellen die Finger der 12-Jährigen nach oben. Luftgewehre, Pistolen auf einer Hochzeit. Ein Mädchen berichtet:
0: Mein Vater ist mit mir zu einem Schießstand und sie haben uns Waffen zum Schießen gegeben.
1: Du hast als Kind manchmal gar keine Wahl,
3: sagt ein Schüler.
1: Sie zwingen dich dazu, stehen über dir und sagen: Bist du ein Feigling? Komm, schieß. Es ist zu deinem Besten.
3: So gut wie alle Schüler haben schon Hochzeiten erlebt, auf denen in die Luft geschossen wurde. Kein kluger Brauch, sagt eine Schülerin, weil das schiefgehen könne, wenn jemandem die Waffe auskommt.
0: Auf der Hochzeit meines Cousins haben sie auch geschossen,
3: berichtet ein anderes Mädchen.
0: Und ein Kind wurde von einer Patrone verletzt.
4: Durch euch kann sich etwas verändern,
3: sagt Lehrerin Evi.
4: Nicht jetzt, während wir hier sprechen, aber morgen, in 5 oder 10 Jahren. Wenn ihr anders seid, kann sich alles ändern.
3: Viele der Kinder würden am liebsten selbst mit der Tradition der Waffen brechen. Evi gibt ihnen eine Perspektive, wie das gelingen kann. Sie überlegt, auch an andere Schulen zu gehen, zusammen mit Psychologen und Sozialarbeitern. Ich fahre ein letztes Mal nach Wodisia, wo im November 2025 scharf geschossen wurde. Ich besuche Michalis, den ich am Friedhof getroffen hatte. Bei ihm zu Hause erinnern viele Schwarz-Weiß-Fotos an die Blutfehde vor 71 Jahren. Seine Mutter und sein Bruder wurden getötet. Der Vater schwer verletzt, unschuldig mit hineingezogen. Der Vater stoppte die Gewalt, indem er dafür sorgte, dass die Kinder der beteiligten Familien weiter miteinander Kontakt hatten. Michalis konnte dadurch frei von Hass und Rache aufwachsen. Was würden Sie den jungen Leuten hier im Dorf raten?
8: Ich würde Ihnen gerne sagen, schaut in eure Zukunft. Eure Zukunft sind nicht die Waffen. Lasst dieses falsche Macho-Gehabe, das leider in den Köpfen so verbreitet ist, dann werdet ihr es besser haben.
3: Eine riesige Herausforderung für alle, für den Staat, die Polizei, für die Eltern und für Lehrkräfte wie Evi Christaki. Sie ist an die Schule von Wodisia gekommen, die heute zu hat. Lehrer haben die Stimmung als gewalttätig beschrieben, sind immer wieder selbst zum Ziel geworden. Nach der Schießerei wurde sogar überlegt, die Schule dauerhaft zu schließen. Würdest du es wagen, euer Video auch hier zu zeigen?
1: Schau, der Anlass für das Video war das, was hier im Ort passiert ist. Das wäre eine ziemliche Herausforderung, das Video hier zu zeigen. Die Kinder hier haben das unmittelbar mitbekommen, gehören vielleicht sogar zu einer der beiden Familien. Und die Kinder sind, glaube ich, Opfer dieser ganzen Kultur. Also ja, ich möchte, dass wir das Video hier zeigen. Und ich denke, ab dann können die Kinder selbst beurteilen, was sie davon behalten werden und was nicht.
3: Evi weiß nicht, wie die Menschen auf sie reagieren werden. Aber ihren Kampf gegen Waffen und Gewalt auf Kreta will sie fortsetzen. Ich habe das Gefühl, das wird ein langer Weg. Aber er wird sich lohnen.

0: Die Nachrichten von SRF um 10:30 mit Juliette Schild. Die Glückskette feiert morgen ihren 80. Geburtstag. Zu diesem Jubiläum wollte sie wissen, wie tief der Solidaritätsgedanke denn heute noch in der Schweizer Bevölkerung verankert ist. Über 1600 Personen ab 18 Jahren wurden für den dritten Solidaritätsbarometer der Glückskette befragt. Mit Blick auf die vielen Krisen habe ihn das Ergebnis überrascht, sagt Glückskette-Kommunikationschef Christian Engeli.
1: Über 80% sagen, wir haben Krisenzeiten. Das ist viel schlimmer, viel schwerere Krise als je früher. Aber die Solidarität hat nicht abgenommen. Obwohl man permanente Krise hat, sagen sogar mehr Leute, ich spende mehr als früher. Also es hat eigentlich immer zugenommen.
0: Was sich laut dem Barometer verändert hat, ist die Art der Unterstützung. Fast 80% gaben an, stärker abzuwägen, wofür sie Geld geben. Die Umfrage wurde vom Forschungsinstitut GFS Bern und dem Center for Philanthropy Studies der Universität Basel durchgeführt. Weitere Meldungen aus der Schweiz. Die Stadt Zürich rechnet im kommenden Jahr mit einem Minus von 407 Millionen Franken. Damit die Schulden nicht zu stark steigen, habe die Stadtregierung die geplanten Investitionen neu beurteilt, heißt es. So wird zum Beispiel das Budget für den Kauf von Liegenschaften reduziert und einige Projekte werden verschoben. Und im Kanton Wallis gibt es deutlich weniger Luchse als angenommen. Das sagen Forschende der Universität Bern. Sie hatten im ganzen Kanton Wildkameras installiert und schätzen, dass im letzten Winter 37 Luchse im Wallis lebten. In politischen Diskussionen war zuletzt von bis zu 80 Tieren die Rede. Der Tourismus in der Schweiz ist im internationalen Vergleich gut aufgestellt. Zu diesem Schluss kommt der Tourismusentwicklungsindex des Weltwirtschaftsforums WEF. Die Schweiz belegt im Index Platz 9 von 110. Am besten bewertet sind Japan, die USA und Spanien, am schlechtesten Kamerun, Sierra Leone und Mali. Der Index schaut dabei nicht, wie gut der Tourismus in den Ländern läuft, sondern wie gut die Rahmenbedingungen sind für die Entwicklung des Tourismussektors. Die Börsendaten von 6. Der Swiss Market Index liegt im Moment bei 14.000 Punkten plus 0,7%. Der Euro wird zu 94,44 Rappen gehandelt, der Dollar zu 82,88 Rappen. Und das Wetter? Es ist sonnig heute mit Schleierwolken und lokalen Nebelfeldern, die sich rasch auflösen. Am Nachmittag gibt es 20 bis 24 Grad. Das waren Nachrichten von Radio SRF, verantwortlich Tobias Meyer.
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3: Das ist SRF 4 News. Hier geht's weiter jetzt mit ausgewählten Gesprächen aus dem Programm vom Freitag. Frankreich will einen Ölhafen in Saudi-Arabien militärisch schützen, in der Hafenstadt Yanbu am Roten Meer. Diesen Ölhafen haben die Houthi aus dem Jemen zuletzt schwer beschädigt. Unterstützung bieten wollen auch Pakistan und die Türkei. Saudi-Arabien hat angekündigt, dass die drei Länder ein Dringlichkeitstreffen vorbereiten derzeit. Ja, und sicher ist schon mal, dass Frankreich Soldaten und Luftabwehr nach Saudi-Arabien schickt. Was bringt denn das den Saudis konkret gegen die Houthi-Drohnen und Raketen? Das hat Raphael Günther, unseren Nahost-Korrespondenten Thomas Gutersohn, gefragt.
4: Ja, Yanbu ist der wichtige Hafen im Roten Meer, durch den Saudi-Arabien noch Öl exportieren kann. Aber er liegt in Reichweite der Houthi. Er wurde jetzt auch in dieser Nacht erneut von den Houthi angegriffen. Saudi-Arabien konnte diese Angriffe zwar abwehren, wird aber künftig auf Unterstützung angewiesen sein. Denn die Hafenanlage in Yanbu sowie die wichtige Ost-West-Pipeline, durch die Saudi-Arabien in letzter Zeit sein Öl quer durchs Land pumpte, eben nach Yanbu, wurden beide angegriffen, jetzt notdürftig repariert, aber es bleiben auf absehbare Zeit Ziele, die jederzeit und einfach anzugreifen sind. Die Pipeline zum Beispiel, die ist 1200 Kilometer lang, ist also extrem schwierig, sie auf der ganzen Strecke zu verteidigen. Insofern ist da die Unterstützung aus Frankreich, aus Sicht Saudi-Arabiens, sicherlich sehr willkommen.
5: Und der Pakt mit Pakistan und der Türkei, angeblich soll der ähnlich funktionieren wie NATO Artikel 5. Ein Angriff auf ein Land des Pakts ist ein Angriff auf alle. Welchen Nutzen hätte Saudi-Arabien in der aktuellen Situation von so einem Pakt?
4: Dieser Pakt ist bisher lediglich ein Papiertiger. Es sind mächtige Partner, die sich da Saudi-Arabien geschaffen hat. Das dient der Abschreckung. Pakistan ist eine Atommacht, die Türkei eine regionale Macht. Zusammen mit dem Königreich hätten sie eine enorme Schlagkraft. Das Problem ist, dass diese Partner aber eigentlich unterschiedliche Schwerpunkte, unterschiedliche Probleme, unterschiedliche Interessen haben. Pakistan ist vor allem mit Afghanistan im Moment beschäftigt und dem Erzrivalen Indien, die Türkei mit den Kurden und vermehrt auch mit Israel, wenn es um Syrien geht. Also werden diese Partner sich kaum in diesen Konflikt hineinziehen lassen. Saudi-Arabien führte ja bereits 7 Jahre Krieg gegen die Houthi, ohne diesen gewonnen zu haben. Und dieser Krieg war an sich ja schon asymmetrisch. Saudi-Arabien besitzt über eine weitaus besser ausgerüstete Armee als jetzt die Houthi. Und nur durch eine noch größere Ungleichheit, nur ein noch größeres Ungleichgewicht dieser Waffenstärke lässt sich dieser Krieg wohl kaum gewinnen. Insofern nützt dieser Pakt Saudi-Arabien bisher herzlich wenig. Für heute ist ein neues Treffen dieser Gruppe geplant. Es bleibt aber abzuwarten, was da beschlossen wird. Ich gehe nicht davon aus, dass dieser sogenannte Artikel 5 tatsächlich in Kraft treten wird.
5: Wenn Saudi-Arabiens Öllieferungen ausfallen, dann steigt der Weltmarktpreis für Öl. Das ist ja auch der Grund, den Frankreich für die Hilfestellung genannt hat. Warum steht Saudi-Arabien trotzdem relativ allein da?
4: Einerseits, weil es eben so schwierig ist, Krieg gegen die Houthi zu führen. Man fürchtet einen weiteren, nicht enden wollenden Krieg in der Region. Andererseits wird der Krieg im Jemen nach wie vor als einen lokalen Krieg, als einen Bürgerkrieg betrachtet. Die Ambitionen der Houthi beschränken sich ja auf den Jemen. Und da spielt sicherlich auch die Rhetorik der Houthi eine Rolle. Sie sagen ja, dass für die internationale Schifffahrt von ihnen keine Gefahr ausgeht. Sie sich also nur auf saudische Schiffe beschränken wollen. Ich denke, das dürfte sich nun ändern, dass jetzt auch Schiffe mit französischer Flagge auf die Abschussliste der Houthi kommen. Und das dürfte wiederum andere abschrecken, sich hier einzumischen. Also es scheint, als wolle sich niemand an den Houthi die Finger verbrennen, allen voran Saudi-Arabien nicht, denn ein langer Krieg wäre schlecht für den Handel auf längere Frist und das gilt es aus saudischer Sicht zu vermeiden.
5: Ja, und was heißt denn das? Wie geht es weiter für Saudi-Arabien? Also muss Riad am Ende mit den Houthi verhandeln?
4: Saudi-Arabien steckt da tatsächlich in einem Dilemma. Es hat Krieg geführt gegen die Houthi, das hat nichts gebracht. Es hat auch mit den Houthi verhandelt, auch das mit geringem Erfolg. Es wurde ein Waffenstillstand erzielt, der nun 4 Jahre lang hielt. Aber nichts an der Situation im Jemen endete und jetzt durch die Offensive der Houthi vor 2 Wochen hinfällig geworden ist. Ich denke, im Moment weiß noch nicht einmal Riad, wie es künftig mit den Houthi umgehen will.
3: Das die Informationen von SRF Nahost-Korrespondent Thomas Gutason. Wer gegenüber Medienschaffenden Amtsgeheimnisse verrät, der oder die soll künftig nicht mehr straffrei ausgehen. Das will der Ständerat so. Hintergrund sind die sogenannten Corona-Leaks. Der frühere Kommunikationschef des damaligen Gesundheitsministers Alain Berset hatte den Chef des Medienverlags Ringier mit vertraulichen Informationen versorgt. Belangt werden konnte der Kommunikationschef aber nie wegen des sogenannten Quellenschutzes. Jetzt will der Ständerat eben diesen Quellenschutz eingrenzen. Oliver Zielmann ist Recherchejournalist beim Tagesanzeiger und Raphael Günther hat ihn gefragt, inwiefern Journalistinnen und Journalisten von dieser Eingrenzung des Quellenschutzes denn betroffen wären.
6: Also vielleicht haben Sie gesehen, letzten Frühling gab es einen Bericht beim Unispital Zürich, dass dort über 70 Tote zu viel waren über eine längere Zeit. Das war ein Riesenskandal, der kam zustande, weil das kam jetzt aus unserem Team, halt wirklich Berichte und Druck kam von den Medien hinzuschauen. Und dieser Druck wiederum oder diese Geschichten, die wir damals gemacht haben, diese Artikel, waren nur möglich über Whistleblower. Und jetzt muss man sich vorstellen, wie funktioniert das? Da treten Leute an uns heran, die sehen furchtbare Dinge, in diesem Fall jetzt im Unispital, wollen das ändern, sind motiviert, aber sie haben natürlich Angst, weil sie womöglich ein Amtsgeheimnis verletzen, weil sie Arbeitsrechte brechen und so weiter. Und das ist der Moment, ganz am Anfang einer Recherche, wo man diese Menschen beruhigen muss und sagen muss, du bist geschützt, wenn du mit den Medien redest und du hast etwas zu enthüllen im öffentlichen Interesse, dann bist du gesetzlich geschützt. Und genau da setzt dieses Gesetzesvorhaben an, dass es diese Möglichkeit uns nimmt, die Leute zu beruhigen.
5: Jetzt haben Whistleblower aber auch ein hohes Interesse daran, dass Missstände aufgedeckt werden. Einige stehen auch mit Namen hin. Das war im Fall des USZ, des Unispitals, auch so. Malen Sie da nicht etwas schwarz, wenn Sie sagen, dass sich dann weniger Menschen trauen, sich auch an Journalistinnen und Journalisten zu wenden?
6: Wir alle sehen ja nur die Fälle, die am Schluss in der Zeitung oder im Fernsehen sind. Aber ich sehe die Fälle auch, wo die Whistleblower kommen und dann am Schluss sich entscheiden, es nicht zu machen, weil sie Angst haben. Und das sind eben auch viele. Wie soll ich sagen, dieses Verhältnis von Whistleblower zu Medien lässt sich nur anhand von Medienkonsum oder wenn jemand jetzt auftritt, wie im Falle von Unispital, nicht bewerten. Das ist ein viel, viel größeres Feld und es ist ein sehr, sehr sensibles Feld.
5: Jetzt will ja der Ständerat den Quellenschutz nicht grundsätzlich aufheben, sondern auf jene Medienschaffende eingrenzen, die für die Medienfreiheit, Zitat, unmittelbar erforderlich sind. Ihre Chefs, Chefinnen, CEO zum Beispiel, die wären also vom Quellenschutz ausgenommen, Sie selber als Journalist aber nicht. Diese Änderung, die hätte ja für Sie und Ihre Arbeit vermutlich gar keine Auswirkung.
6: Doch, natürlich. Also das ist ein, soll ich sagen, ein technologienaiver Ansatz. Ne? Also bereits bei den Panama Papers, und das war ja auch schon vor 10 Jahren, wo wir das gemacht haben, waren Techniker involviert, es waren Plattformen involviert, es waren verschiedenste Leute hier dabei, die nicht wahrscheinlich bei einer engen Definition als Journalist oder als Journalistin klassifiziert werden könnten. Und wenn man das dann so stark einengt, dann holt man sich die Quellen einfach bei diesen Leuten und lässt dann quasi pro forma die Journalisten raus. Aber die Daten sind in der Cloud, sie sind verteilt, wahrscheinlich vielleicht sogar auf verschiedene Länder. Deswegen macht es auch überhaupt keinen Sinn, was ja ein weiteres Vorhaben ist, hier zu sagen, man darf quasi die Daten holen, wenn sie nicht beim Journalisten physisch sind. Das ist auch völlig veraltet.
5: Auslöser für diese Einschränkung des Ständerats waren ja die Corona-Leaks, die sogenannten. Es gibt Stimmen, die sagen, bei diesen Leaks, da sei es vor allem auch um Imagepflege für den damaligen Bundesrat Berse gegangen. Braucht es denn dafür wirklich einen Quellenschutz?
6: Die Frage ist ja nicht, ob es in diesem Fall einen Quellenschutz braucht. Das Gesetz regelt den Quellenschutz für alle. Nicht nur für den Bund oder nicht nur für oder gegen Herr Berset. Der Quellenschutz gilt für Glencore, egal für die Credit Suisse, egal für alles Mögliche. Es ist also schon ein bisschen heikel, wenn wir jetzt einfach einen Fall nehmen und sagen, in diesem Fall hat das System versagt, also ändern wir jetzt die Spielregeln für jede Institution in diesem ganzen Land und für jeden möglichen Skandal, den es da geben könnte. Das ist dann also wirklich das Kind mit dem Bade ausschütten hier. Man muss einfach wissen, dass wenn man an dieser Schraube dreht, dass man viel ändert und nicht nur ein mögliches zweites Corona-Leaks jetzt da ermitteln könnte. Das ist ein sehr, sehr viel zu enges Ziel.
5: Im Rat wurde aber schon mit eben genau mit diesen Corona-Leaks auch argumentiert. Da wurde viel ermittelt. Am Ende konnte wegen des Quellenschutzes auch niemand belangt werden. Da wurde eben gesagt, ja, also der Quellenschutz, der führt da zu einem Leerlauf des Rechtsstaates eigentlich. Das sehen Sie nicht so.
6: Nein, das sehe ich nicht so, weil wir so aufgestellt sind in der Demokratie, dass wir die Pressefreiheit zulassen. Das ist etwas vom Zentralsten, was wir haben. Und was wir eigentlich damit machen, ist, wir sagen, der Staat, in diesem Fall bei uns jetzt der Bund, ist die mächtigste Institution im Land. Und wir überlegen uns, was muss diese Institution aushalten? Wie viel darf sie gepiesackt werden? Wie viel darf sie hinterfragt werden? Muss sie auch mit Leaks umgehen können? Weil wenn der Staat will, das sehen wir ja jetzt gerade, kann er das alles verbieten, das ist ja klar. Sie können Gesetze machen, sie können alles machen. Und die Reife der Demokratie zeigt sich eben darin, dass man das aushält, dass man das zulässt. Auch wenn es vielleicht dann mal übers Ziel hinausschießt wie in den Corona-Leaks, man muss quasi the big picture sehen. Und im großen Bild geht es um riesige Skandale. Es geht um Devisengeschäfte der Nationalbank, es geht um das Versagen der Sozialhilfe in Zürich, es geht um Geldwäschereiskandale der Credit Suisse in Mosambik. Wir könnten jetzt ewig weitermachen, was hier alles auf dem Spiel steht. Stattdessen sprechen wir über Herrn Berset, der vielleicht eine Reizfigur ist für gewisse Parlamentarier, aber der wirklich nicht Anlass sein kann, jetzt hier für diesen Rundumschlag.
5: Ständerat Daniel Josic sagte in der Debatte, der Quellenschutz sei ja dafür da, Skandale aufzudecken, aber nicht um Amtsträger zu schützen. Ist es denn Aufgabe der Medien, Personen zu schützen, die Amtsgeheimnisse verletzen?
6: Ja, es kommt darauf an, was die zu sagen haben. Also grundsätzlich ist es so, die Medien dürfen nur Dinge ans Licht bringen, die von öffentlichem Interesse sind. Also wenn hier ein Amtsgeheimnis verletzt wird, bei dem am Schluss aber herauskommt, dass irgendeine kriminelle Beschaffung im VBS stattfand, natürlich ist das dann die Idee, dass wir das dann machen. Es hängt immer vom Anlass ab. In diesem Fall ist natürlich eigentlich vor allem der Anlass umstritten. War es jetzt wirklich nötig, diese Amtsgeheimnis verletzen für diesen Zweck? Das ist quasi Stein des Anstoßes, das war doch gar kein Skandal. Und deswegen war diese Amtsgeheimnisverletzung völlig daneben. Das ist dann der Abwägungsprozess, der in den Medien stattfinden muss. Und ich streite hier gar nicht ab, dass dieser Abwägungsprozess nicht immer gut läuft. Aber die Frage ist, ob man ihn jetzt einfach generell verbieten soll.
5: Mit dem Internet und den sozialen Medien, da verwischen sich ja auch die Grenzen zwischen Akteuren, Aktivistinnen und Journalisten. Macht es da nicht Sinn, den Quellenschutz auch enger einzugrenzen auf jene Menschen, die im engen Sinn auch recherchieren?
6: Also ich bin jetzt nicht juristisch in allen Details drin, aber er ist schon eingeschränkt auf regelmäßig publizierende Medien. Also ich glaube jetzt nicht, dass jeder Influencer hier Quellenschutz hat. Also ich glaube, die grundsätzliche Einschränkung findet schon statt. Und ich glaube, es ist auch für die Gerichte völlig klar, wer jetzt ein Journalist oder eine Journalistin ist und wer nicht. Also das hängt ja davon ab, wie es und wo es dann vor allem auch publiziert wird. Und da sind die Definitionen, glaube ich, relativ klar.
3: Das war Oliver Zielmann, er ist Recherchejournalist beim Tagesanzeiger. Eine künstliche Intelligenz des US-Unternehmens OpenAI bekommt einen harmlosen Rechercheauftrag. Und dann hackt sie sich offenbar selbstständig in eine Webseite der australischen Regierung. Im Juni ist das passiert beim Statistikportal des staatlichen Gesundheitsdienstes Medicare. Persönliche Daten von Patientinnen und Patienten sollen aber nicht betroffen sein. Australien untersucht diesen Vorfall jetzt mit einer eigenen Taskforce. Nico Bär hat Digitalredaktor Guido Berger gefragt, wie diese KI-Agenten von OpenAI überhaupt dazugekommen sind, sich unbefugt Zugang zu einem ausländischen Regierungsportal zu verschaffen.
7: Diese Agenten haben so in einem Test die Aufgabe erhalten, so Informationen zu Gesundheitsstatistiken zu beschaffen und die zusammenzutragen. Ich nehme an, auch schön zu gestalten. Und dann gehen diese Agenten hin und suchen sich diese Informationen zusammen auf öffentlich zugänglichen Websites. Und dabei sind diese Agenten offenbar eben auch auf ein Portal der staatlichen Krankenkasse von Australien gestoßen. Und diese Website hat dann Zugriff auf gewisse Informationen verwendet. Und dann haben die Agenten offenbar irgendwie trotzdem einen Weg gefunden, auf diese Daten zuzugreifen, die sie gesucht haben. Also haben irgendeine Lücke entdeckt und sich sozusagen in dieses Portal gehackt, um diese Informationen zu beschaffen, die sie wollten.
8: Der entscheidende Punkt scheint zu sein, dass offenbar kein Mensch der KI gesagt hat, hack jetzt dieses System. Wie selbstständig hat dieser Agent da tatsächlich gehandelt?
7: Das sieht für mich so nach einem Test aus, oder man gibt den Agenten einen Auftrag und den sollen sie dann selbstständig erledigen. Und das ist eigentlich so eine typische Aufgabe im Training von diesen Agenten, den dahinterstehenden Modellen. Man gibt ihnen eine messbare Aufgabe, also eine Aufgabe, bei der es klar ist, wie gut die erledigt wurde. Und dann schaut man eben, wie machen das jetzt die Agenten, welche Ergebnisse kommen da zurück und bewertet das mit irgendeiner Zahl. Und dann geht man hin und verändert das Modell leicht, lässt die Aufgabe noch einmal erledigen und schaut, ob die Zahl dann besser wird. Also man trainiert das Modell, um diese Aufgabe besser lösen zu können. Und das heißt, die Agenten setzen sich dieses Ziel nicht selber, sondern das gibt ihnen eben jemand vor. Das ist so ein Teil des Trainings des Modells. Aber das, was sie dann selber wählen, sind eben die Mittel, also die einzelnen Schritte, wie genau sie diese Aufgabe erledigen. Und da ist es jetzt offenbar so, dass eben das Erledigen der Aufgabe, also möglichst viele Gesundheitsstatistiken zusammenzutragen, dass das vom Agenten höher gewichtet wurde als jetzt die Wahl eines unlauteren Mittels, also das Umgehen von Zugangssperren. Und genau darum geht es aber eben bei dieser Art von Training, eben zu beobachten, welche Mittel wählen die Agenten und dann allenfalls nicht nur das Erledigen der Aufgabe zu verbessern, sondern auch zum Beispiel an den Einschränkungen und den Kontrollmechanismen noch zu arbeiten und dort ebenfalls etwas zu verbessern.
8: Ja, und eine gewisse Selbstständigkeit von KI-Agenten ist ja eigentlich auch gewollt. Nur so haben diese auch einen echten Nutzen, wenn sie Aufträge selbst erledigen können. Wie kann man da sicherstellen, dass die Agenten aber nicht zu weit gehen?
7: Das ist eben wirklich das Dilemma, oder wie stark lässt man die Zügel los und wie stark zieht man sie an? Oder aktuell ist ja, wenn wir mit Chatbots arbeiten, das noch so ein Frage-Antwort-Spiel für die meisten von uns. Man stellt eine Frage, der Chatbot gibt eine Antwort und man kann bezweifeln, dass daraus dann so richtige Produktivitätsgewinne entstehen, wenn man ständig so diese Prompts mikromanagen muss. Und deshalb ist das eben gewollt, dass die Agenten, die eigentlich auf der gleichen KI basieren wie die Chatbots, dass die etwas mehr Autonomie erhalten und dann längere und komplexere Aufgaben erfüllen können, mehr oder weniger selbstständig. Und dabei gehen sie eigentlich gleich vor wie die Chatbots auch. Die reden einfach sozusagen mit sich selber und versuchen so Schritt für Schritt diesem Auftrag näher zu kommen. Und wie genau man das kontrolliert, ist einfach wirklich noch offen. Also wie stellt man sicher, dass der Auftrag wirklich erfüllt wird und dass die Agenten nicht irgendwie falsch abbiegen und etwas ganz anderes tun? Und eben auch, welche Mittel sie dann dann wählen, diese Agenten. Also sozusagen, wie kreativ darf diese KI dann sein und welche Schranken muss sie einhalten, welche Mittel darf sie nicht wählen. Und das ist ganz, ganz schwierig, das richtig zu machen. Und dieses Beispiel zeigt, dass man da noch nicht sehr weit ist.
8: Nun, dieser Hack des KI-Agenten in Australien soll bereits im Juni passiert sein. Warum haben wir erst jetzt davon erfahren?
7: Ja, man muss sagen, da sieht eigentlich niemand gut aus in diesem Beispiel. Oder OpenAI sagt, der Test sei im Juni passiert und man habe es aber erst jetzt gemerkt und habe dann Anfang September die australischen Behörden informiert. Nicht einmal sonderlich gezielt, sondern man hat einfach so an eine öffentliche Mailbox geschrieben. Also entweder hat OpenAI schon länger gewusst und nichts gesagt oder sie haben es nicht gemerkt und nicht gewusst. Und beides stellt jetzt OpenAI nicht gerade ein gutes Fähigkeitszeugnis aus. Man muss aber auch ergänzen, auch die australische Krankenkasse sieht nicht gut aus. Die haben erst von OpenAI erfahren, dass ihr System von so einem Agenten angegriffen wurde. Die sind jetzt natürlich wütend, das ist verständlich, sehen aber eben auch nicht so gut aus, denn ihr System hat offenbar Lücken, die der Agent ausnutzen konnte. Und die haben diesen Angriff im Juni selber nicht gemerkt, oder sondern erst jetzt, wo man sie darauf aufmerksam gemacht hat. Also das spricht jetzt auch nicht gerade für ein seriös geschütztes System.
8: Machen wir noch einen Blick nach vorne, Guido Berger. Die KI-Firmen werden weiterhin Tests mit autonomen Agenten durchführen. Inwiefern erwarten Sie in Zukunft ähnliche Fälle wie jener in Australien?
7: Also da muss man davon ausgehen, dass das noch weitergeht, so dass das wahrscheinlich sogar eher noch zunimmt und dass man bis jetzt eigentlich eher Glück gehabt hat, dass da nichts wirklich Gröberes schiefgegangen ist. Es scheint da etwas viel Nonchalance und Fahrlässigkeit verbreitet zu sein, wenn diese Tests gefahren werden, wenn man dann erst Monate später merkt, dass etwas passiert ist, das man nicht wollte. Für mich stellt sich da auch klar die Frage der Haftung, oder? Also wenn ein Unternehmen seine Software einfach auf andere Institution loslässt, dann ist für mich jetzt intuitiv irgendwie offensichtlich, dass die auch Verantwortung übernehmen müssten für allfällige Schäden. Aber rechtlich ist das alles andere als klar. Also da gibt es auch noch für Gesetzgeber, für Juristen, Juristinnen recht viel Arbeit, nicht nur für die KI-Entwickler und Sicherheitsspezialisten. Und bis die alle zusammen ein gutes Stück weiter sind, in ihrer Arbeit besteht noch recht viel so Potenzial für Chaos und unbeabsichtigte Schäden.
3: Das sagt SRF Digitalredaktor Guido Berger. Egal ob mit Auto, Velo oder ÖV, der Straßenverkehr kann einen ganz schön auf die Palme bringen. Oder besser gesagt, die anderen Verkehrsteilnehmerinnen und Teilnehmer. Etwa jede und jeder Zweite in der Schweiz regt sich mehrmals pro Woche über andere im Verkehr auf. Oder sogar täglich. Das zeigt eine neue Umfrage des Versicherers AXA und des Forschungsinstituts Sotomo. Warum ist die Stimmung im Schweizer Straßenverkehr so aufgeladen? Das hat Noah Zimmermann Markus Hackenfurt gefragt. Er ist Professor und Unfallforscher an der ZHAW.
9: Ja, ich glaube,

0: Wahrscheinlich. Und wenn wir dann auch noch zeitgleich mitbekommen, dass andere Missgeschicke und Unfälle haben, dann haben wir dann doch tendenziell den Eindruck, dass wir vielleicht dann doch ein bisschen besser sind als andere. Es kommt eigentlich ein zweiter Effekt noch hinzu, der nennt sich Korrespondenzverzerrung oder Actor-Observer-Bias in der Psychologie. Wenn wir Missgeschicke selber haben, dann haben wir immer den Eindruck, die Ursache dafür war die ungünstige Situation. Wenn wir allerdings Missgeschicke anderer beobachten, dann haben wir tendenziell den Eindruck, das hat was mit deren persönlicher Inkompetenz zu tun. Das heißt, wir bewerten Missgeschicke anderer systematisch anders, als die wir selber haben.
1: Und wenn wir jetzt auf diese Verzerrung schauen und das objektiv betrachten, wer macht denn effektiv Fehler?
0: Schlussendlich alle. Also man kann da systematisch eigentlich jetzt nicht irgendwie einer bestimmten Verkehrsteilnehmerart irgendwie den schwarzen Peter zuschieben. Natürlich gibt es Verkehrsteilnehmerarten da draußen, die grundsätzlich durch andere stärker gefährdet sind, weil sie halt einfach weniger Schutz um sich herum haben. Aber schlussendlich Unfälle selber produzieren oder Unfälle ausgesetzt sein, da gibt es eigentlich keine massiven Verzerrungen.
1: Und wie erklären Sie sich die unterschiedliche Wahrnehmung je nach Gruppe, zu der man gehört, also zum Beispiel als Velofahrer oder Autofahrer?
0: Ja, da kommt noch was Zweites aus der Psychologie dazu, das sind solche Gruppeneffekte. Und ganz grundsätzlich, wenn wir uns irgendwo als Teil einer Gruppe sehen, haben wir auch sowieso systematisch den Eindruck, dass das Verhalten innerhalb unserer eigenen Gruppe erstmal besser ist als das Verhalten von Nicht-Gruppenmitgliedern. Und das führt dann typischerweise eben dazu, dass wenn wir beispielsweise auf einem Velo unterwegs sind, dann haben wir schon irgendwie eher den Eindruck, dass sich die Motorfahrzeuglenkenden generell eher schlechter verhalten, als es die Velofahrerinnen machen. Und umgekehrt genauso. Wenn wir dann beispielsweise hinterm Lenkrad sitzen, wenn wir also ein Motorfahrzeug steuern, da hat man dann tendenziell eher den Eindruck, die Velofahrerinnen sind das Problem und nicht die anderen Motorfahrzeuglenkenden.
1: Die Stimmung im Straßenverkehr ist also immer mehr aufgeladen. Wie beeinflusst unsere Stimmung die eigene Sicherheit beim Fahren?
0: Da kommt es ein bisschen auf die Person drauf an. Aber wir sehen schon, dass bei Personen, die insbesondere eine geringe Impulskontrolle haben, dass man bei den Personen dann schon eher kritischere Verhaltensweisen feststellt, wenn die dann gestresst sind, wenn die den Eindruck haben, dass andere sich schlecht verhalten. Also da sieht man dann schon, dass das Ganze auch schnell eine Unfallrelevanz bekommen kann, wenn man dann eben sich selber nicht so sehr im Griff hat.
1: Und was raten Sie Menschen, die sich im Straßenverkehr oft aufregen?
0: Ich glaube, zwei Dinge führen schlussendlich dazu, dass das Ganze vielleicht wieder ruhiger werden könnte. Ich glaube, das eine ist das, was wir Empathie nennen, also das sich hineinversetzen in andere Menschen. Denn manchmal hat die Verhaltensweise von einem anderen Menschen, von einem anderen Verkehrsteilnehmenden, ergibt durchaus Sinn. Wenn wir dann tatsächlich mal versuchen würden, eben die Welt der anderen Person durch dessen Brille zu erblicken. Und dabei würden wir vielleicht feststellen, okay, dass die Person so langsam fährt, hat vielleicht absoluten Sinn. Und in dem Moment können wir es dann auch besser nachvollziehen. Ich glaube, das Zweite ist, was man wirklich braucht, ist Gelassenheit. Ich glaube wirklich irgendwie, wenn man dann in einer solchen Situation ist, eben vielleicht die sprichwörtliche Faust im Sack machen, aber eben die Situation vielleicht dann auch möglichst schnell vergessen. Andere zu belehren, anderen deutlich zu machen, dass sie falsch gemacht haben, führt in der Regel zu einer Spirale von noch mehr und noch aggressiverem Verhalten. Ich glaube, dagegen hilft tatsächlich nur die eigene Gelassenheit. Einfach sagen, 5 bis 10 Sekunden habe ich die Situation eigentlich schon wieder komplett vergessen.
1: Und zum Schluss noch, wie hat sich die Stimmung auf der Straße in den letzten Jahren denn verändert?
0: Also ich glaube, ganz grundsätzlich kann man schon nachvollziehen, dass das Ganze irgendwie tatsächlich etwas stressiger geworden ist. Wir haben, wenngleich nicht massive Veränderungen, aber man sieht schon, dass es tatsächlich so aggressive Episoden doch leicht häufiger gibt. Insbesondere allerdings im Alltag beobachten wir es schon eher, dass Leute vielleicht geringere Abstände einhalten, knapper überholen. Also mindestens mal gefühlt haben die Leute sehr wohl den Eindruck, die Situation ist rauer geworden. Und auch objektiv hat man tatsächlich schon den einen oder anderen belegt, dass da eine kleine Tendenz dahinter steckt.
2: Das sagt Markus Hackenfort zum Stress im Schweizer Straßenverkehr. Er ist Professor und Unfallforscher an der Zürcher Hochschule für angewandte Wissenschaften. Ja, und so viel von den Highlights aus unserem Programm vom Freitagvormittag. Hier bei Ihrem Infosender geht es in wenigen Augenblicken weiter mit den aktuellsten Nachrichten.

0: Die Nachrichten von SRF um 11 mit Simon Richle. In der Schweiz gibt es verschiedene Gesetze und Verordnungen, die die Cybersicherheit betreffen. Ein einzelnes, umfassenderes Gesetz dazu gibt es aber bisher nicht. Und das will der Bundesrat ändern. Er hat das Verteidigungsdepartement beauftragt, bis im Sommer nächstes Jahr ein Bundesgesetz über die Cybersicherheit auszuarbeiten. Das Gesetz soll unter anderem dafür sorgen, dass Hardware und Software, die entwickelt und verkauft werden, sicherer gegen Cyberangriffe sein müssen, indem sie gewisse Anforderungen einhalten. Dabei soll sich das Schweizer Gesetz am Cybersicherheitsgesetz der EU orientieren, schreibt der Bundesrat. Bei der PostFinance gibt es erneut technische Probleme. Das Online-Banking und die PostFinance-App funktionieren zurzeit nicht. Die PostFinance selbst schreibt von längeren Wartezeiten und Ausfällen. Der Grund sei eine technische Störung, die Ursache aber noch unbekannt. Schon letzte Woche hatte die PostFinance Probleme. Während rund 2 Stunden zeigte es bei den Kundinnen und Kunden einen Kontostand von 0 an. Dies war laut der Bank lediglich ein Anzeigefehler. 2 kürzere Meldungen jetzt. Die Stadt Zürich rechnet im kommenden Jahr mit einem Minus von 407 Millionen Franken. Damit die Schulden nicht zu stark steigen, habe die Stadtregierung die geplanten Investitionen neu beurteilt, heißt es. So wird zum Beispiel das Budget für den Kauf von Liegenschaften reduziert und einige Projekte werden verschoben. Und im Kanton Wallis gibt es deutlich weniger Luchse als angenommen, das sagen Forschende der Universität Bern. Sie hatten im ganzen Kanton Wildkameras installiert und schätzen, dass im letzten Winter 37 Luchse im Wallis lebten. In politischen Diskussionen war zuletzt von bis zu 80 Tieren die Rede. Der Tourismus in der Schweiz ist im internationalen Vergleich gut aufgestellt. Zu diesem Schluss kommt der Tourismusentwicklungsindex des Weltwirtschaftsforum WEF. Die Schweiz belegt im Index Platz 9 von 110. Am besten bewertet sind Japan, die USA und Spanien, am schlechtesten Kamerun, Sierra Leone und Mali. Der Index schaut dabei nicht, wie gut der Tourismus in den Ländern läuft, sondern wie gut die Rahmenbedingungen sind für die Entwicklung des Tourismussektors. Dafür wurde zum Beispiel angeschaut, wie sicher ein Land ist, wie gut bereisbar es ist oder wie hoch die Preise dort sind. Das Wetter von heute: sonnig bei 20 bis 24 Grad. Im Süden hat es zunächst teils Hochnebel. Das waren Nachrichten von Radio SRF. Verantwortlich war Jan von Tobel.
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2: Und hier geht's weiter mit unserem Podcast News Plus vom Donnerstag.
3: Überschwemmungen am einen Ort und Dürren am anderen. Gleichzeitig. Das kommt auf die Welt zu. Und schuld ist Super El Niño. Das Klimaphänomen kommt alle paar Jahre und jetzt möglicherweise so stark wie noch nie. Und die Folgen könnten heftig sein.
4: This year's El Nino, which has been labeled a super El Nino, is projected to cause 450,000 deaths.
3: 450.000 Tote werden erwartet, sagt der Klimaforscher. Und das ist erst die halbe Wahrheit. Wir schauen uns diesen Super El Niño heute etwas genauer an, auch mit Blick auf die Schweiz. Und wir räumen auf mit ein, zwei Mythen, die einem online so begegnen. Thema Hitzesommer und so. Schön seid ihr dabei. Ich bin Dominik Brandt.

0: El Niño. Seit Wochen ploppt er bei mir auf dem Smartphone immer wieder mal auf, in Berichten auf Social Media und in News-Sendungen.
1: Mit Sorge schauen viele Klimaforschende Richtung Pazifik. Dort hat sich etwas zusammengebraut.
2: The developing El Niño climate phenomenon is now the strongest on record.
0: Und jetzt gibt es auch noch diesen neuen Bericht vom Climate Impact Lab. Den Gründer dieses Forschungslabors haben wir zu Beginn dieser Folge gehört. Michael Greenstone war der von 450.000 Toten gesprochen hat. Und damit meint er die Zahl der Menschen, die wegen der Hitze sterben werden, zwischen Juni und Februar. Die Opfer von Überschwemmungen oder Waldbränden, welche El Niño auslösen wird, sind da noch nicht mitgerechnet. Aber, und das ist die gute Nachricht, diese Zahl ist nicht in Stein gemeißelt. An dieser Zahl könnte noch was geändert werden. Dazu kommen wir später noch. Ich will El Niño zuerst etwas genauer verstehen. Weil die Schlagzeilen dazu, die tönen ja schon alarmierend. Und so ganz kurz zusammengefasst ist mir die Aussage von UNO-Generalsekretär Antonio Guterres aufgefallen.
3: El Niño conditions will pour fuel on the fire of a warming world.
0: El Niño werde das Feuer der globalen Erwärmung weiter anheizen, sagte Guterres. Es ist Zeit, da etwas Kontext reinzubringen. Und dafür habe ich mir Gaudenz Fluri von SRF Meteo ins Studio geholt. Wir beginnen mit den Basics. Was ist El Niño?
4: El Niño ist ein natürliches Klimaphänomen, das alle 2 bis 7 Jahre vorkommt. Der Passatwind im tropischen Pazifik zwischen Australien und Südamerika bläst normalerweise das warme Oberflächenwasser von Südamerika Richtung Australien.
0: Normalerweise, aber eben nicht in einem El Niño-Jahr. Wenn nämlich diese Winde schwächer werden, bleibt das warme Oberflächenwasser vor Südamerika liegen.
4: Und verhindert darum, dass dann kühles Wasser von unten wieder aufsteigen kann. Und darum wird auch der ganze El Niño über die Abweichung dieser Meeresoberflächentemperatur in diesem Bereich definiert. Also das Meer ist dort deutlich wärmer als normalerweise, weil diese Winde deutlich schwächer sind.
0: Und dieses warme Meer hat Folgen. Es verändert nämlich Luft- und Wetterströmungen in ganz verschiedenen Teilen der Erde.
4: Besonders betroffen sind bestimmt Teile Amerikas, Australiens, Asiens und Afrikas. Zum Beispiel bei der Trockenheit sind die Auswirkungen meistens in Australien und Indonesien sehr extrem. Bei Hochwasser, da kommen eher Kalifornien, Peru oder Ecuador dazu. In Südamerika ist auch die Fischerei besonders betroffen, weil dort das kühle, nährstoffreiche Wasser fehlt, weil eben die Meeresoberflächentemperatur deutlich höher ist.
0: Also wir haben in einigen Erdteilen besonders viel Regen und in anderen fehlt genau dieser Regen und alles hat mit El Niño zu tun.
4: Das hat alles mit El Niño zu tun. Es kehren sich gewisse Muster, Niederschlagsmuster, Temperaturmuster, kehren sich in dem Sinn einfach um.
0: Alle paar Jahre ist also El Niño schuld, wenn es entweder extrem heiß, trocken oder nass wird. Und in Sachen Hitze schickt El Niño uns dieses Jahr eine Postkarte, und zwar aus der Zukunft. So steht es im Bericht des Climate Impact Lab von Michael Greenstone.
5: In this period we're getting temperatures that will be the norm in about 20 years. So it's a little bit like a peek into the future.
0: Wir kriegen mit El Niño Temperaturen, die in etwa 20 Jahren normal sein werden, sagt Greenstone. Eben quasi ein Blick in die Zukunft. Und diese Hitze, die Teile der Welt wegen des Klimaphänomens spüren werden, die sei gefährlich. Gerade in Regionen, in denen es sowieso schon heißer wird.
5: If you're already in a hot place, the extra couple degrees are going to be much more dangerous.
0: Einige Extragrade machten da einen großen Unterschied, sagt der Klimaforscher. Und nicht alle seien gleich gut dagegen gewappnet.
5: Places where people are wealthier, they are better adapted, have cooling systems in place and access to water and hospital systems that are functioning.
0: Orte, an denen die Menschen reicher seien, seien im Vorteil. Diese Städte und Länder hätten schon Kühlmaßnahmen getroffen, hätten Zugang zu Wasser und funktionierende Spitäler. Und da sind wir dann beim Lichtblick. Eben diese Zahl, diese 450.000, die ist nicht fix. Sie kann korrigiert werden. Die Forschenden nennen einige Dinge, die getan werden müssten. Kühlzentren sind da ein Thema, also Orte, wo gefährdete Menschen hingehen können. Etwa heruntergekühlte Turnhallen oder Ähnliches. Menschen, die in der Hitze arbeiten müssen, müssten besser geschützt werden. Und es sollte Frühwarnsysteme geben. Die Menschen sollten also früh genug von den Behörden informiert werden, wenn es gefährlich wird. Gerade ältere und kranke Menschen. Würde dies gemacht, das ist die gute Nachricht, könnten Zehntausende Leben gerettet werden. Jetzt haben wir viel über El Niño gesprochen, ohne das Wort Klimawandel auch nur ein einziges Mal zu sagen. Das hat seine Gründe. El Niño und der Klimawandel, das ist nämlich eine etwas komplizierte Beziehung, sagt Gaudenz Fluri.
4: Bisher ging man eigentlich davon aus, dass der El Niño nicht vom Klimawandel beeinflusst wird, aber El Niño die Ursachen, die vom Klimawandel schon da sind, also extreme Regenfälle, Trockenheit, dass El Niño das noch verstärken kann. Aber es gibt mittlerweile neuere Studien, einerseits Klimamodelle, die zeigen doch, der Klimawandel könnte El Niño verstärken, und es gibt eine ganz neue Studie von Forscherinnen und Forscher von der University of Michigan, und die haben Korallen bei den Galapagos Inseln analysiert und konnten so 1000 Jahre zurück die Meerestemperaturen rekonstruieren und sahen darin dann, dass doch seit der Industrialisierung El Niños stärker und häufiger geworden sind, vor allem in den letzten 40 Jahren. Jetzt könnte man daraus dann schließen, dass durch den Klimawandel doch der El Niño häufiger geworden ist. Ganz eins zu eins kann man das nicht so übersetzen, aber die Forscherinnen und Forscher, die sagen doch, es sei sehr wahrscheinlich.
0: Da hat sich in der Forschung also was getan die letzten Jahre. El Niño und der Klimawandel könnten also doch mehr miteinander zu tun haben, als man vor kurzem noch meinte. Gaudenz Fluri von SRF Meteo hat ja vorher aufgezählt, welche Weltregionen wohl am stärksten von El Niño betroffen sein werden. Europa und die Schweiz sind da nicht vorgekommen, weil es eben sehr schwierig ist nachzuweisen, was denn wirklich mit El Niño zu tun hat und was nicht. Gaudenz Fluri hat mir das mit einem Bild erklärt.
4: Wir haben einen See, der ist spiegelglatt, keine Welle. Und dann fährt irgendwo ein Schiff von A nach B und macht eine Welle, die kommt dann irgendwo am Ufer an. Das ist der Idealfall, so hat die Welle wirklich einen Einfluss aufs Ufer. Aber normalerweise haben wir noch Wind und ganz viele andere Boote, dann kommen immer irgendwelche Wellen bei uns am Ufer an. Und irgendeine dieser Wellen, die wird ziemlich sicher noch von diesem einen Boot sein, das wir auch gehabt haben, als der See spiegelglatt war. Aber wir können schlichtweg einfach nicht erkennen, welche Welle es ist. Alle anderen Wellen überlagern diese Welle, aber diese Welle wird weiterhin irgendeinen Einfluss haben auf unsere Wellen am Strand, aber wir können es einfach nicht beweisen.
0: Was aber nicht heisst, dass wir die Folgen nicht zu spüren bekommen. Eine neue Studie des Versicherers Allianz sagt, Europas Wirtschaft droht wegen El Niño ein Verlust von 21 Milliarden Euro. Da geht es zum Beispiel um Ernteausfälle in Regionen, aus denen wir Lebensmittel beziehen. Die werden dann teurer. Keinen Einfluss hat das Phänomen auf unsere Sommertemperaturen. Das gilt auch für den vergangenen Hitzesommer.
4: El Niño ist im Laufe des Sommers erst langsam in Fahrt gekommen und aus der Statistik zeigt sich, dass El Niño auf den Sommer in Europa gar keinen Einfluss hat. Darum auch der Hitzesommer ist nicht mit El Niño zu erklären.
0: Ein weiterer Verdacht betrifft den Herbst. Der soll wegen El Niño bei uns nasser werden, habe ich gelesen.
4: Ich denke auch nicht, dass das noch kommt. Es gibt zwar gewisse Modelle, die vor ein paar Wochen ein bisschen einen eher nässeren Herbst vorhergesagt haben, aber das jetzt direkt El Niño zuzuschreiben, da wäre ich auch sehr, sehr vorsichtig.
0: Und natürlich gibt es auch Prognosen, die den Winter betreffen. Mehr Schnee wegen El Niño.
4: Ich würde das persönlich sofort unterschreiben, weil ich bin absoluter Schneefan. Viel Schnee, das nehme ich sofort, aber auch da muss man deutlich vorsichtiger sein. Es gibt zwar Hinweise darauf, dass einerseits die erste Hälfte des Winters eher etwas feuchter und wärmer sein kann. Das könnte mehr Schnee in der Höhe bedeuten. Und dann gibt es auch Hinweise darauf, dass El Niño in der zweiten Winterhälfte dafür sorgen könnte, dass es eher Kaltluftausbrüche gibt, also dass es mehrere Tage dann sehr kalt werden kann. Aber all diese Sachen machen, das sind eher Wahrscheinlichkeiten, die sich etwas verschieben. Daraus jetzt einen schneereichen Winter zu konstruieren, das wäre dann doch sehr, sehr sportlich.
0: Ich habe wirklich versucht, eine genaue El Niño-Prognose aus Gaudenz Fluria herauszuketzeln. Ich bin gescheitert. Das war's von News Plus für heute. Wenn ihr Feedback habt oder Themeninputs, dann meldet euch bei uns newsplus@srf.ch oder per Text- und Sprachnachricht 076 320 10 37. Wir freuen uns auf eure Nachrichten. Das Team heute: Lea Sager, Gabriel Gasser und Dominik Brandt. Bis zum nächsten Mal.
6: Hier auf SRF 4 News kommen wir jetzt zu anderen Themen. Blind, so heißt die neue Krimi-Fernsehserie, die bei SRF am Sonntag startet. Eine der Hauptfiguren der Serie, der Barkeeper Nathaniel Brenner, ist blind. Und wer die Romanvorlage kennt, weiß, dass Brenner allerlei technische Hilfsmittel nutzt, um sich in der Welt zurechtzufinden. Unter anderem eine App, die ihm beschreibt, was um ihn herum zu sehen ist. Wir nehmen die Serie zum Anlass, um über digitale Hilfsmittel zu sprechen, die Menschen mit einer Sehbehinderung heute zur Verfügung haben. Da hat sich in den letzten Jahren nämlich einiges getan. Jörg Tschirn aus der SRF Digitalredaktion berichtet.
7: Schlafsübung ist erst halber. Tür gestört?
8: Ja.
9: Okay. Stimmt noch kein blinder Hund?
10: Nein, einen blinden Hund hat Nathaniel Brenner in der Krimiserie «Blind» keinen. Doch er findet sich auch so zurecht. Nicht zuletzt dank seinem Smartphone. Heute das wichtigste Hilfsmittel für Menschen, die nichts oder nicht mehr gut sehen können. Das Smartphone lässt sich über Sprache bedienen und liest vor, was auf dem Bildschirm steht. Das ersetzt gleich eine ganze Reihe von teuren Spezialgeräten. Vorlesegerät, Farberkenner, Navigationsgerät und so weiter. Eine der Apps dafür heißt «Be my eyes», «Sei meine Augen». Man richtet die Handykamera auf etwas und wird per Video mit einer sehenden Person verbunden. Die beschreibt dann, was sie sieht. Zum Beispiel die Farbe eines Hemdes im Kleiderladen. Doch den Menschen braucht es oft gar nicht mehr. Seit 3 Jahren steckt in der App auch eine künstliche Intelligenz. Man schickt ihr ein Foto und sie beschreibt, sehr schnell gesprochen, was sie sieht.
11: Ein Schokoriegel in gelber Verpackung auf einer dunklen Plattenoberfläche. Es ist ein Snickers-Riegel. Links oben steht eine schwarze Zahl 2, was auf 2 Stücke oder Riegel hinweist.
10: Wenn etwas unklar ist, kann man nachfragen. Gibt es in diesem Produkt Erdnüsse?
11: Ja, auf der Verpackung steht Snickers Creamy Peanut Butter und es ist eine Erdnuss abgebildet. Daher enthält das Produkt Erdnüsse bzw. Erdnussbutter.
10: Apple und Google haben solche Funktionen inzwischen direkt ins Betriebssystem ihrer Smartphones eingebaut. Diese Beschreibungen haben aber dieselben Probleme, die auch die Antworten eines KI-Chatbots haben. Die künstliche Intelligenz erfindet manchmal etwas oder lässt wichtige Informationen weg. Wer sehen kann, merkt das sofort. Wer nicht sehen kann, merkt es vielleicht erst, wenn der Schokoriegel mit Erdnüssen schon gegessen ist. Dazu kommt, man muss eine Hand frei haben, um mit der Kamera auf etwas zu zeigen. Dabei hält eine Hand aber vielleicht schon den weißen Stock und die andere eine Einkaufstasche. Deshalb werden jetzt sogenannte Smart Glasses immer wichtiger. Brillen, die aussehen wie eine gewöhnliche Sonnenbrille, in denen aber Kamera, Mikrofon und Lautsprecher stecken. Der Vorteil: die Kamera zeigt immer dorthin, wo man den Kopf dreht. Der Nachteil: sie filmt dabei auch Unbeteiligte, ohne dass die es merken. Und sicher navigieren kann keine dieser Brillen. Weil sie Hindernisse nicht zuverlässig erkennen, sind sie kein Ersatz für den weißen Stock. Doch auch daran wird gearbeitet. In den USA kommt demnächst ein Gerät namens Glide auf den Markt. Eine Art kleiner Roboter, den man an einer Stange vor sich herschiebt. Seine Kameras erkennen die Umgebung und er lenkt einen von selbst um Hindernisse herum. Das Ziel, so die Macher, sehbehinderten Menschen dank moderner Technologie mehr Freiheit zu geben.
12: The big question was, how do we get more blind people out and about through the power of advancements in technology?
10: Ein anderes Gerät mit gleichem Zweck kommt aus Lausanne von einem ETH-Spin-off. Es sitzt auf den Schultern und lenkt mit Tönen zum Ziel oder warnt vor Hindernissen auf Kopfhöhe, die ein Stock nie erwischen könnte. Allerdings, mit einem Gewicht von über einem Kilo ist das Gerät noch zu schwer, um es ständig auf den Schultern zu tragen. Und auf der Hilfsmittelliste der Invalidenversicherung steht es auch nicht. Jedenfalls noch nicht.
6: Die SRF-Krimiserie «Blind» gibt es am Sonntag nach 8 auf SRF 1 im Fernsehen zu sehen oder jederzeit auf der Streaming-Plattform PlaySwiss.
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6: Die jüdisch-israelische Komikerin Noam Schuster-Eliassi ist bekannt für ihren satirischen und kritischen Blick auf die Nahostpolitik. Sie spricht fließend Hebräisch und Arabisch und ist in einem kleinen Dorf aufgewachsen, in dem jüdische und palästinensische Israeli ihren Alltag gemeinsam und gleichberechtigt gestalten. Sie ist also in beiden Welten zu Hause. Letzte Woche hat Noam Schuster-Eliassi in Zürich ihr neuestes Comedy-Programm vorgestellt. Auslandredaktorin Anna Trexel hat sie getroffen.
18: Good evening, Zürich!
19: Noam Schuster-Eliassi spielt im Zürcher Comedy-Haus vor vollbesetzten Rängen und nimmt das Publikum vom ersten Augenblick an für sich ein. Während einer guten Stunde schlägt sie einen Bogen von ihrer jüdisch-iranischen Großmutter, die sie unter der Haube wissen wollte, über ihre Schwärmereien für Feuerwehrmänner bis hin zu den monatlichen Zürcher Velodemos. Sie spricht aber auch über die Anschläge des 7. Oktober, die Tötung zehntausender unschuldiger Menschen in Gaza und über die Traumata, die sowohl Israeli wie auch Palästinenser von Generation zu Generation weitertragen. Es ist ein Comedy-Abend, der das Publikum nicht nur zum Lachen, sondern auch zum Weinen bringen wird. Wie nahe beieinander Humor und Trauer liegen und wie angespannt die Situation in Israel ist, zeigt sich auch beim Gespräch mit Noam Schuster-Eliassi wenige Tage vor ihrem Auftritt.
20: Oh mein Gott.
19: In den sozialen Medien verfolgt sie die Diskussion um den Dokumentarfilm «Nasa», der in Venedig den Spezialpreis der Jury gewonnen hat. Im Film sprechen anonymisierte israelische Geheimdienstoffiziere über den Einsatz künstlicher Intelligenz im Gaza-Krieg und über die Inkaufnahme ziviler Opfer. Gegen die beiden Regisseure, mit denen Schuster-Eliassi befreundet ist, findet in diesen Tagen eine eigentliche Hetzjagd statt. Sie werden als Verräter beschimpft, die die Todesstrafe verdienten. Ihre Familien werden bedroht.
20: Yeah. Sorry, I don't want it to dominate the interview, but it's very, very bad. I've never seen such backlash.
19: Noam Schuster-Eliassi entschuldigt sich. Das Thema solle nicht das Interview dominieren, aber so heftige Reaktionen habe sie noch nie erlebt. Dabei ist die 39-jährige Komikerin Gegenwind gewöhnt.
20: I'm a very experienced traitor.
19: Auch sie wird in Israel oft Verräterin genannt. Und zwar, weil sie sich als jüdische Israeli auf der Bühne und in den sozialen Medien für palästinensische Selbstbestimmung ausspricht, die israelische Regierung und Armee kritisiert und Mitgefühl zeigt für die israelischen und die palästinensischen Opfer dieses Konflikts. Nur wenigen gelang es nach den Anschlägen des 7. Oktober 2023 und dem Beginn des israelischen Großangriffs auf Gaza, ihren moralischen Kompass so präzis zu kalibrieren wie Noam Schuster-Eliassi, obwohl sie bei den Attacken der Hamas enge Freundinnen verloren hat. Das hat viel mit ihrer Kindheit im Friedensdorf Wahat as-Salam, Neve Shalom zu tun, dem einzigen Ort, an dem Juden und Araber freiwillig zusammenlebten, wie sie witzelt.
20: But because I grew up the way I did, because I, from a really, really young age, learned the narrative and how to see Palestinians and what they have been through. And I know
19: ich habe sehr früh auch die palästinensische Sichtweise auf den Konflikt kennengelernt und weiß, was sie seit Jahrzehnten erleben. Palästinenserinnen und Palästinenser als Menschen zu sehen, ist für mich selbstverständlich und normal. Doch der Großteil meines Umfeldes kann das leider nicht.
20: Of the environment around me doesn't know how to do.
19: Ihre menschliche Perspektive und ihre Erfahrungen mit echtem jüdisch-arabischem Zusammenleben würden hier in Europa geradezu aufgesogen vom Publikum. Anders als in ihrer Heimat, wo die große Mehrheit Stimmen wie die ihre nicht hören wolle.
20: A huge majority that doesn't want to listen to people like me. But I'm not saying, oh, I don't want to speak to Israeli society.
19: Ich sage nicht, dass ich mich nicht an die israelische Gesellschaft wenden will. Das ist meine Verantwortung und ich bin da für alle, die mir zuhören wollen. Aber ich bin nicht sicher, ob das im vorherrschenden Klima etwas bewirken kann.
20: A success story behind it, you know.
19: Das Friedenslager in Israel ist verschwindend klein geworden und auch die Aussicht auf Frieden zwischen Israeli und Palästinensern erscheint verschwindend klein.
20: Many times in engagements and Q&A and also in conversations, people ask me, oh, is there hope? What is your hope? Fuck hope. Hope is not.
19: Ich werde oft gefragt, wo ich Hoffnung finde. Scheiß auf die Hoffnung. Die Hoffnung ist kein Maßstab dafür, ob wir unser Engagement fortsetzen oder nicht. Ich habe vor wenigen Monaten meinen Sohn zur Welt gebracht. Hoffnung ist die natürliche Fortsetzung des Lebens. Sogar in Gaza gibt es selbst jetzt diese Energie des Lebens. Meine Freunde dort leben unter unerträglichen Bedingungen, doch sogar sie tragen Hoffnung in sich. Auch wenn die Dinge hoffnungslos sind, was ist meine Option? Aufgeben geht nicht.
20: Things can be hopeless, but it doesn't mean that you stop. Like, what is my option?
19: Ihren Auftritt in Zürich beendet die reflektierte Komikerin mit einem Monolog, der ihre Zerrissenheit und ihre Verbundenheit mit dem Nahen Osten auf berührende Art offenlegt. Es ist eine Ode an ihre drei Muttersprachen, Hebräisch, Arabisch und Persisch, die einander hassten wie zerstrittene Schwestern.
20: How tragic it is that all three cannot exist together in this blood-soaked land.
19: Wie tragisch, dass ihre drei Muttersprachen in dieser blutgetränkten Region nicht zusammenleben könnten. Doch in Noam Schuster-Eliassi selbst steckt der Gegenbeweis, die Hoffnung, dass eine gemeinsame Zukunft für Israeli und Palästinenser möglich wäre.
20: Thank you.
6: Das war der Beitrag von Auslandredaktorin Anna Drexel. Die UNO-Generalversammlung in New York, die stand am Donnerstag ganz im Zeichen des Nahostkonflikts. Sowohl Palästinenser-Präsident Mahmoud Abbas als auch Israels Premierminister Benjamin Netanyahu haben ihre Botschaft an die Weltgemeinschaft gerichtet. Aus New York berichtet AD-Kollegin Ute Scheins.
1: Palästinenser-Präsident Abbas warf Israel im Gazastreifen einen Völkermordkrieg vor. Sein Volk werde durch die israelischen Besatzungskräfte Tötung, Zerstörung und Hunger ausgesetzt. Zudem beschleunige sich im besetzten Westjordanland der Ausbau israelischer Siedlungen. Abbas warnte, dass das eine Zwei-Staaten-Lösung immer schwieriger mache. Er forderte, dass der von den Vereinten Nationen unterstützte Friedensplan weiter umgesetzt wird und warf Israel vor, sich nicht daran zu halten. Israels Ministerpräsident Netanyahu dagegen wies den Vorwurf eines Genozids an der palästinensischen Bevölkerung als größte Lüge des Jahrhunderts zurück. Israel sei von Feinden umgeben und hätte sich immer verteidigen müssen. In seiner Rede rechtfertigte er den Angriff Israels auf den Iran mit der nuklearen Bedrohung, die von dem Land ausgehe. In der Vollversammlung verließen Dutzende Diplomaten demonstrativ den Saal, als Netanyahu ans Rednerpult trat. Bereits vor seinem Auftritt gab es Proteste vor der UN. Der New Yorker Bürgermeister Mamdani hatte im Sommer sogar prüfen lassen, ob er ihn auf der Einreise festnehmen kann. Doch eine rechtliche Prüfung habe ergeben, dass das für ihn nicht möglich sei, schrieb Mamdani damals auf X.
6: Ute Scheins hat berichtet. Und hier auf SRF 4 News geht's in wenigen Augenblicken weiter mit der Aktualität.

0: Die Nachrichten von SRF um 11:30 mit Juliette Schild. In der Schweiz gibt es verschiedene Gesetze und Verordnungen, die die Cybersicherheit betreffen. Ein einzelnes, umfassenderes Gesetz dazu gibt es aber bisher nicht. Das will der Bundesrat ändern. Er hat das Verteidigungsdepartement beauftragt, bis im Sommer ein Bundesgesetz über die Cybersicherheit auszuarbeiten. Das Gesetz soll unter anderem dafür sorgen, dass Hardware und Software, die entwickelt und verkauft werden, sicherer gegen Cyberangriffe sein müssen, indem sie gewisse Anforderungen einhalten. Dabei soll sich das Schweizer Gesetz am Cybersicherheitsgesetz der EU orientieren, schreibt der Bundesrat. Bei der PostFinance gab es am Vormittag erneut technische Probleme. Beim E-Banking und bei der App gab es längere Wartezeiten und Ausfälle. Das Problem ist nach rund 3 Stunden wieder behoben. Schon letzte Woche hatte die PostFinance Probleme. Bei den Kundinnen und Kunden zeigte es einen Kontostand von 0 an. Zu 2 weiteren Meldungen aus der Schweiz. Die Stadt Zürich rechnet im kommenden Jahr mit einem Minus von 407 Millionen Franken. Damit die Schulden nicht zu stark steigen, habe die Stadtregierung die geplanten Investitionen neu beurteilt, heisst es. So wird zum Beispiel das Budget für den Kauf von Liegenschaften reduziert und einige Projekte werden verschoben. Und im Kanton Wallis gibt es deutlich weniger Luchse als angenommen, das sagen Forschende der Universität Bern. Sie hatten im ganzen Kanton Wildkameras installiert und schätzen, dass im letzten Winter 37 Luchse im Wallis lebten. In politischen Diskussionen war zuletzt von bis zu 80 Tieren die Rede. Die Börsendaten von SIX, der Swiss Market Index, liegt im Moment bei 13.997 Punkten plus 0,7%. Der Euro wird zu 94,45 Rappen gehandelt, der Dollar zu 82,91 Rappen. Und das Wetter? Es ist heute sonnig mit Schleierwolken und lokalen Nebelfeldern, die sich rasch auflösen. Am Nachmittag gibt es 20 bis 24 Grad. Das waren Nachrichten von Radio SRF, verantwortlich Jan von Tobel.
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2: Das ist SRF 4 News. Hier geht's weiter jetzt mit ausgewählten Gesprächen aus dem Programm vom Freitag. Frankreich will einen Ölhafen in Saudi-Arabien militärisch schützen, in der Hafenstadt Yanbu am Roten Meer. Diesen Ölhafen haben die Houthi aus dem Jemen zuletzt schwer beschädigt. Unterstützung bieten wollen auch Pakistan und die Türkei. Saudi-Arabien hat angekündigt, dass die 3 Länder ein Dringlichkeitstreffen vorbereiten derzeit. Ja, und sicher ist schon mal, dass Frankreich Soldaten und Luftabwehr nach Saudi-Arabien schickt. Was bringt denn das den Saudis konkret gegen die Houthi-Drohnen und Raketen? Das hat Raphael Günther unseren Nahostkorrespondenten Thomas Gutersohn gefragt.
3: Ja, Yanbu ist der wichtige Hafen im Roten Meer, durch den Saudi-Arabien noch Öl exportieren kann. Aber er liegt in Reichweite der Houthi. Er wurde jetzt auch in dieser Nacht erneut von den Houthi angegriffen. Saudi-Arabien konnte diese Angriffe zwar abwehren, wird aber künftig auf Unterstützung angewiesen sein. Denn die Hafenanlage in Yanbu sowie die wichtige Ost-West-Pipeline, durch die Saudi-Arabien in letzter Zeit sein Öl quer durchs Land pumpte, eben nach Yanbu, wurden beide angegriffen, jetzt notdürftig repariert, aber es bleiben auf absehbare Zeit Ziele, die jederzeit und einfach anzugreifen sind. Die Pipeline zum Beispiel, die ist 1200 Kilometer lang, ist also extrem schwierig, sie auf der ganzen Strecke zu verteidigen. Insofern ist da die Unterstützung aus Frankreich, aus Sicht Saudi-Arabiens, sicherlich sehr willkommen.
4: Und der Pakt mit Pakistan und der Türkei, angeblich soll der ähnlich funktionieren wie NATO Artikel 5. Ein Angriff auf ein Land des Pakts ist ein Angriff auf alle. Welchen Nutzen hätte Saudi-Arabien in der aktuellen Situation von so einem Pakt?
3: Dieser Pakt ist bisher lediglich ein Papiertiger. Es sind mächtige Partner, die sich da Saudi-Arabien geschaffen hat. Das dient der Abschreckung. Pakistan ist eine Atommacht, die Türkei eine regionale Macht. Zusammen mit dem Königreich hätten sie eine enorme Schlagkraft. Das Problem ist, dass diese Partner aber eigentlich unterschiedliche Schwerpunkte, unterschiedliche Probleme, unterschiedliche Interessen haben. Pakistan ist vor allem mit Afghanistan im Moment beschäftigt und dem Erzrivalen Indien, die Türkei mit den Kurden und vermehrt auch mit Israel, wenn es um Syrien geht. Also werden diese Partner sich kaum in diesen Konflikt hineinziehen lassen. Saudi-Arabien führte ja bereits 7 Jahre Krieg gegen die Houthi, ohne diesen gewonnen zu haben. Und dieser Krieg war an sich ja schon asymmetrisch. Saudi-Arabien besitzt über eine weitaus weitaus besser ausgerüstete Armee als jetzt die Houthi. Und nur durch eine noch größere Ungleichheit, noch ein noch größeres Ungleichgewicht dieser Waffenstärke lässt sich dieser Krieg wohl kaum gewinnen. Insofern nützt dieser Pakt Saudi-Arabien bisher herzlich wenig. Für heute ist ein neues Treffen dieser Gruppe geplant. Es bleibt aber abzuwarten, was da beschlossen wird. Ich gehe nicht davon aus, dass dieser sogenannte Artikel 5 tatsächlich in Kraft treten wird.
4: Wenn Saudi-Arabiens Öllieferungen ausfallen, dann steigt der Weltmarktpreis für Öl. Das ist ja auch der Grund, den Frankreich für die Hilfestellung genannt hat. Warum steht Saudi-Arabien trotzdem relativ allein da?
3: Einerseits, weil es eben so schwierig ist, Krieg gegen die Houthi zu führen. Man fürchtet einen weiteren, nicht enden wollenden Krieg in der Region. Andererseits wird der Krieg im Jemen nach wie vor als einen lokalen Krieg, als einen Bürgerkrieg betrachtet. Die Ambitionen der Houthi beschränken sich ja auf den Jemen. Und da spielt sicherlich auch die Rhetorik der Houthi eine Rolle. Sie sagen ja, dass für die internationale Schifffahrt von ihnen keine Gefahr ausgeht. Sie sich also nur auf saudische Schiffe beschränken wollen. Ich denke, das dürfte sich nun ändern, dass jetzt auch Schiffe mit französischer Flagge auf die Abschussliste der Houthi kommen. Und das dürfte wiederum andere abschrecken, sich hier einzumischen. Also es scheint, als wolle sich niemand an den Houthi die Finger verbrennen, allen voran Saudi-Arabien nicht, denn ein langer Krieg wäre schlecht für den Handel auf längere Frist und das gilt es aus saudischer Sicht zu vermeiden.
4: Ja, und was heißt denn das? Wie geht es weiter für Saudi-Arabien? Also muss Riad am Ende mit den Houthi verhandeln?
3: Saudi-Arabien steckt da tatsächlich in einem Dilemma. Es hat Krieg geführt gegen die Houthi, das hat nichts gebracht. Es hat auch mit den Houthi verhandelt, auch das mit geringem Erfolg. Es wurde ein Waffenstillstand erzielt, der nun 4 Jahre lang hielt. Aber nichts an der Situation im Jemen endete und jetzt durch die Offensive der Houthi vor 2 Wochen hinfällig geworden ist. Ich denke, im Moment weiß noch nicht einmal Riad, wie es künftig mit den Houthi umgehen will.
2: Das sind Informationen von SRF Nahost-Korrespondent Thomas Gutersohn. Wer gegenüber Medienschaffenden Amtsgeheimnisse verrät, der oder die soll künftig nicht mehr straffrei ausgehen. Das will der Ständerat so. Hintergrund sind die sogenannten Corona-Leaks. Der frühere Kommunikationschef des damaligen Gesundheitsministers Alain Berset hatte den Chef des Medienverlags Ringier mit vertraulichen Informationen versorgt. Belangt werden konnte der Kommunikationschef aber nie wegen des sogenannten Quellenschutzes. Jetzt will der Ständerat eben diesen Quellenschutz eingrenzen. Oliver Zielmann ist Recherchejournalist beim Tagesanzeiger und Raphael Günther hat ihn gefragt, inwiefern Journalistinnen und Journalisten von dieser Eingrenzung des Quellenschutzes denn betroffen wären.
5: Also vielleicht haben Sie gesehen, letzten Frühling gab es einen Bericht beim Unispital Zürich, dass dort über 70 Tote zu viel waren über eine längere Zeit. Das war ein Riesenskandal, der kam zustande, weil das kam jetzt aus unserem Team, halt wirklich Berichte und Druck kam von den Medien hinzuschauen. Und dieser Druck wiederum oder diese Geschichten, die wir damals gemacht haben, diese Artikel, waren nur möglich über Whistleblower. Und jetzt muss man sich vorstellen, wie funktioniert das? Da treten Leute an uns heran, die sehen furchtbare Dinge, in diesem Fall jetzt im Unispital, wollen das ändern, sind motiviert, aber sie haben natürlich Angst, weil sie womöglich ein Amtsgeheimnis verletzen, weil sie Arbeitsrechte brechen und so weiter. Und das ist der Moment, ganz am Anfang einer Recherche, wo man diese Menschen beruhigen muss und sagen muss, du bist geschützt, wenn du mit den Medien redest und du hast etwas zu enthüllen im öffentlichen Interesse, dann bist du gesetzlich geschützt. Und genau da setzt dieses Gesetzesvorhaben an, dass es diese Möglichkeit uns nimmt, die Leute zu beruhigen.
4: Jetzt haben Whistleblower aber auch ein hohes Interesse daran, dass Missstände aufgedeckt werden. Einige stehen auch mit Namen hin. Das war im Fall des USZ, des Unispitals, auch so. Meinen Sie da nicht etwas schwarz, wenn Sie sagen, dass sich dann weniger Menschen trauen, sich auch an Journalistinnen und Journalisten zu wenden?
5: Wir alle sehen ja nur die Fälle, die am Schluss in der Zeitung oder im Fernsehen sind. Aber ich sehe die Fälle auch, wo die Whistleblower kommen und dann am Schluss sich entscheiden, es nicht zu machen, weil sie Angst haben. Und das sind eben auch viele. Wie soll ich sagen, dieses Verhältnis von Whistleblower zu Medien lässt sich nur anhand von Medienkonsum oder wenn jemand jetzt auftritt, wie im Falle von Unispital, nicht bewerten. Das ist ein viel, viel größeres Feld und es ist ein sehr, sehr sensibles Feld.
4: Jetzt will ja der Ständerat den Quellenschutz nicht grundsätzlich aufheben, sondern auf jene Medienschaffende eingrenzen, die für die Medienfreiheit, Zitat, unmittelbar erforderlich sind. Ihre Chefs, Chefinnen, CEO zum Beispiel, die wären also vom Quellenschutz ausgenommen, Sie selber als Journalist aber nicht. Diese Änderung, die hätte ja für Sie und Ihre Arbeit vermutlich gar keine Auswirkung.
5: Doch, natürlich. Also das ist ein, soll ich sagen, ein technologienaiver Ansatz. Ne? Also Bereits bei den Panama Papers, und das war ja auch schon vor 10 Jahren, wo wir das gemacht haben, waren Techniker involviert, es waren Plattformen involviert, es waren verschiedenste Leute hier dabei, die nicht wahrscheinlich bei einer engen Definition als Journalist oder als Journalistin klassifiziert werden könnten. Und wenn man das dann so stark einengt, dann holt man sich die Quellen einfach bei diesen Leuten und lässt dann quasi pro forma die Journalisten raus. Aber die Daten sind in der Cloud, sie sind verteilt, wahrscheinlich vielleicht sogar auf verschiedene Länder. Deswegen macht es auch überhaupt keinen Sinn, was ja ein weiteres Vorhaben ist, hier zu sagen, man darf quasi die Daten holen, wenn sie nicht beim Journalisten physisch sind. Das ist auch völlig veraltet.
4: Auslöser für diese Einschränkung des Ständerats waren ja die Corona-Leaks, die sogenannten. Es gibt Stimmen, die sagen, bei diesen Leaks, da sei es vor allem auch um Imagepflege für den damaligen Bundesrat Berse gegangen. Braucht es denn dafür wirklich einen Quellenschutz?
5: Die Frage ist ja nicht, ob es in diesem Fall einen Quellenschutz braucht. Das Gesetz regelt den Quellenschutz für alle. Nicht nur für den Bund oder nicht nur für oder gegen Herr Berse. Der Quellenschutz gilt für Glencore, er galt für die Credit Suisse, er galt für alles Mögliche. Es ist also schon ein bisschen heikel, wenn wir jetzt einfach einen Fall nehmen und sagen, in diesem Fall hat das System versagt, also ändern wir jetzt die Spielregeln für jede Institution in diesem ganzen Land und für jeden möglichen Skandal, den es da geben könnte. Das ist dann also wirklich das Kind mit dem Bade ausschütten hier. Man muss einfach wissen, dass wenn man an dieser Schraube dreht, dass man viel ändert und nicht nur ein mögliches zweites Corona-Leaks jetzt da ermitteln könnte. Das ist ein sehr, sehr viel zu enges Ziel.
4: Im Rat wurde aber schon mit diesen Corona-Leaks auch argumentiert. Da wurde viel ermittelt. Am Ende konnte wegen des Quellenschutzes auch niemand belangt werden. Da wurde eben gesagt, ja, also der Quellenschutz, der führt da zu einem Leerlauf des Rechtsstaates eigentlich. Das sehen Sie nicht so.
5: Nein, das sehe ich nicht so, weil wir so aufgestellt sind in der Demokratie, dass wir die Pressefreiheit zulassen. Das ist etwas vom Zentralsten, was wir haben. Und was wir eigentlich damit machen, ist, wir sagen, der Staat, in diesem Fall bei uns ist der Bund, ist die mächtigste Institution im Land. Und wir überlegen uns, was muss diese Institution aushalten? Wie viel darf sie gepiesackt werden? Wie viel darf sie hinterfragt werden? Muss sie auch mit Leaks umgehen können? Weil wenn der Staat will, das sehen wir ja jetzt gerade, kann er das alles verbieten, das ist ja klar. Sie können Gesetze machen, sie können alles machen. Und die Reife der Demokratie zeigt sich eben darin, dass man das aushält, dass man das zulässt. Auch wenn es vielleicht dann mal übers Ziel hinausschießt, wie in den Corona-Leaks, man muss quasi the big picture sehen. Und im großen Bild geht es um riesige Skandale. Es geht um Devisengeschäfte der Nationalbank, es geht um das Versagen der Sozialhilfe in Zürich, es geht um Geldwäschereiskandale der Credit Suisse in Mosambik. Wir könnten jetzt ewig weitermachen, was hier alles auf dem Spiel steht. Stattdessen sprechen wir über Herrn Berse, der vielleicht eine Reizfigur ist für gewisse Parlamentarier, aber der wirklich nicht Anlass sein kann, jetzt hier für diesen Rundumschlag.
4: Ständerat Daniel Josic sagte in der Debatte, der Quellenschutz sei ja dafür da, Skandale aufzudecken, aber nicht um Amtsträger zu schützen. Ist es denn Aufgabe der Medien, Personen zu schützen, die Amtsgeheimnisse verletzen?
5: Ja, es kommt darauf an, was die zu sagen haben. Also grundsätzlich ist es so, die Medien dürfen nur Dinge ans Licht bringen, die von öffentlichem Interesse sind. Also wenn hier ein Amtsgeheimnis verletzt wird, bei dem am Schluss aber herauskommt, dass irgendeine kriminelle Beschaffung im VBS stattfand, natürlich ist das dann die Idee, dass wir das dann machen. Es hängt immer vom Anlass ab. In diesem Fall ist natürlich eigentlich vor allem der Anlass umstritten. War es jetzt wirklich nötig, diese Amtsgeheimnis verletzen für diesen Zweck? Das ist quasi Stein des Anstoßes, das war doch gar kein Skandal. Und deswegen war diese Amtsgeheimnisverletzung völlig daneben. Das ist dann der Abwägungsprozess, der in den Medien stattfinden muss. Und ich streite hier gar nicht ab, dass dieser Abwägungsprozess nicht immer gut läuft. Aber die Frage ist, ob man ihn jetzt einfach generell verbieten soll.
4: Mit dem Internet und den sozialen Medien, da verwischen sich ja auch die Grenzen zwischen Akteuren, Aktivistinnen und Journalisten. Macht es da nicht Sinn, den Quellenschutz auch enger einzugrenzen auf jene Menschen, die im engen Sinn auch recherchieren?
5: Also ich bin jetzt nicht juristisch in allen Details drin, aber er ist schon eingeschränkt auf regelmäßig publizierende Medien. Also ich glaube jetzt nicht, dass jeder Influencer hier Quellenschutz hat. Also ich glaube, die grundsätzliche Einschränkung findet schon statt. Und ich glaube, es ist auch für die Gerichte völlig klar, wer jetzt ein Journalist oder eine Journalistin ist und wer nicht. Also das hängt ja davon ab, wie es und wo es dann vor allem auch publiziert wird. Und da sind die Definitionen, glaube ich, relativ klar.
2: Das war Oliver Zielmann, er ist Recherchejournalist beim Tagesanzeiger. Eine künstliche Intelligenz des US-Unternehmens OpenAI bekommt einen harmlosen Rechercheauftrag. Dann hackt sie sich offenbar selbstständig in eine Webseite der australischen Regierung. Im Juni ist das passiert beim Statistikportal des staatlichen Gesundheitsdienstes Medicare. Persönliche Daten von Patientinnen und Patienten sollen aber nicht betroffen sein. Australien untersucht diesen Vorfall jetzt mit einer eigenen Taskforce. Nico Bär hat Digitalredaktor Guido Berger gefragt, wie diese KI-Agenten von OpenAI überhaupt dazugekommen sind, sich unbefugt Zugang zu einem ausländischen Regierungsportal zu verschaffen.
6: Diese Agenten haben so in einem Test die Aufgabe erhalten, so Informationen zu Gesundheitsstatistiken zu beschaffen und die zusammenzutragen. Ich nehme an, auch schön zu gestalten. Und dann gehen diese Agenten hin und suchen sich diese Informationen zusammen auf öffentlich zugänglichen Websites. Und dabei sind diese Agenten offenbar eben auch auf ein Portal der staatlichen Krankenkasse von Australien gestoßen. Und diese Website hat dann Zugriff auf gewisse Informationen verwendet. Und dann haben die Agenten offenbar irgendwie trotzdem einen Weg gefunden, auf diese Daten zuzugreifen, die sie gesucht haben. Also haben irgendeine Lücke entdeckt und sich sozusagen in dieses Portal gehackt, um diese Informationen zu beschaffen, die sie wollten.
7: Der entscheidende Punkt scheint zu sein, dass offenbar kein Mensch der KI gesagt hat, hack jetzt dieses System. Wie selbstständig hat dieser Agent da tatsächlich gehandelt?
6: Das sieht für mich so nach einem Test aus, oder man gibt den Agenten einen Auftrag und den sollen sie dann selbstständig erledigen. Und das ist eigentlich so eine typische Aufgabe im Training von diesen Agenten, den dahinterstehenden Modellen. Man gibt ihnen eine messbare Aufgabe, also eine Aufgabe, bei der es klar ist, wie gut die erledigt wurde. Und dann schaut man eben, wie machen das jetzt die Agenten, welche Ergebnisse kommen da zurück und bewertet das mit irgendeiner Zahl. Und dann geht man hin und verändert das Modell leicht, lässt die Aufgabe noch einmal erledigen und schaut, ob die Zahl dann besser wird. Also man trainiert das Modell, um diese Aufgabe besser lösen zu können. Und das heißt, die Agenten setzen sich dieses Ziel nicht selber, sondern das gibt ihnen eben jemand vor. Das ist so ein Teil des Trainings des Modells. Aber das, was sie dann selber wählen, sind eben die Mittel, also die einzelnen Schritte, wie genau sie diese Aufgabe erledigen. Und da ist es jetzt offenbar so, dass eben das Erledigen der Aufgabe, also möglichst viele Gesundheitsstatistiken zusammenzutragen, dass das vom Agenten höher gewichtet wurde als jetzt die Wahl eines unlauteren Mittels, also das Umgehen von Zugangssperren. Und genau darum geht es aber eben bei dieser Art von Training, eben zu beobachten, welche Mittel wählen die Agenten und dann allenfalls nicht nur das Erledigen der Aufgabe zu verbessern, sondern auch zum Beispiel an den Einschränkungen und den Kontrollmechanismen noch zu arbeiten und dort ebenfalls etwas zu verbessern.
7: Ja, und eine gewisse Selbstständigkeit von KI-Agenten ist ja eigentlich auch gewollt. Nur so haben diese auch einen echten Nutzen, wenn sie Aufträge selbst erledigen können. Wie kann man da sicherstellen, dass die Agenten aber nicht zu weit gehen?
6: Das ist eben wirklich das Dilemma, oder? Wie stark lässt man die Zügel los und wie stark zieht man sie an? Oder aktuell ist ja, wenn wir mit Chatbots arbeiten, das noch so ein Frage-Antwort-Spiel für die meisten von uns. Man stellt eine Frage, der Chatbot gibt eine Antwort. Und man kann bezweifeln, dass daraus dann so richtige Produktivitätsgewinne entstehen, wenn man ständig so diese Prompts mikromanagen muss. Und deshalb ist das eben gewollt, dass die Agenten, die eigentlich auf der gleichen KI basieren wie die Chatbots, dass die etwas mehr Autonomie erhalten und dann längere und komplexere Aufgaben erfüllen können, mehr oder weniger selbstständig. Und dabei gehen sie eigentlich gleich vor wie die Chatbots auch. Die reden einfach sozusagen mit sich selber und versuchen so Schritt für Schritt diesem Auftrag näher zu kommen. Und wie genau man das kontrolliert, ist einfach wirklich noch offen. Also wie stellt man sicher, dass der Auftrag wirklich erfüllt wird und dass die Agenten nicht irgendwie falsch abbiegen und etwas ganz anderes tun? Und eben auch, welche Mittel sie dann wählen, diese Agenten. Also sozusagen, wie kreativ darf diese KI dann sein und welche Schranken muss sie einhalten, welche Mittel darf sie nicht wählen. Und das ist ganz, ganz schwierig, das richtig zu machen. Und dieses Beispiel zeigt, dass man da noch nicht sehr weit ist.
7: Nun, dieser Hack des KI-Agenten in Australien soll bereits im Juni passiert sein. Warum haben wir erst jetzt davon erfahren?
6: Ja, man muss sagen, da sieht eigentlich niemand gut aus in diesem Beispiel. Oder OpenAI sagt, der Test sei im Juni passiert und man habe es aber erst jetzt gemerkt und habe dann Anfang September die australischen Behörden informiert. Nicht einmal sonderlich gezielt, sondern man hat einfach so an eine öffentliche Mailbox geschrieben. Also entweder hat OpenAI schon länger gewusst und nichts gesagt oder sie haben es nicht gemerkt und nicht gewusst. Und beides stellt jetzt OpenAI nicht gerade ein gutes Fähigkeitszeugnis aus. Man muss aber auch ergänzen, auch die australische Krankenkasse sieht nicht gut aus. Die haben erst von OpenAI erfahren, dass ihr System von so einem Agenten angegriffen wurde. Die sind jetzt natürlich wütend, das ist verständlich, sehen aber eben auch nicht so gut aus, denn ihr System hat offenbar Lücken, die der Agent ausnutzen konnte. Und die haben diesen Angriff im Juni selber nicht gemerkt, oder sondern erst jetzt, wo man sie darauf aufmerksam gemacht hat. Also das spricht jetzt auch nicht gerade für ein seriös geschütztes System.
7: Machen wir noch einen Blick nach vorne, Guido Berger. Die KI-Firmen werden weiterhin Tests mit autonomen Agenten durchführen. Inwiefern erwarten Sie in Zukunft ähnliche Fälle wie jener in Australien?
6: Also da muss man davon ausgehen, dass das noch weitergeht, so dass das wahrscheinlich sogar eher noch zunimmt und dass man bis jetzt eigentlich eher Glück gehabt hat, dass da nichts wirklich Gröberes schiefgegangen ist. Es scheint da etwas viel Nonchalance und Fahrlässigkeit verbreitet zu sein, wenn diese Tests gefahren werden, wenn man dann erst Monate später merkt, dass etwas passiert ist, das man nicht wollte. Für mich stellt sich da auch klar die Frage der Haftung, oder? Also wenn ein Unternehmen seine Software einfach auf andere Institution loslässt, dann ist für mich jetzt intuitiv irgendwie offensichtlich, dass die auch Verantwortung übernehmen müssten für allfällige Schäden. Aber rechtlich ist das alles andere als klar. Also da gibt es auch noch für Gesetzgeber, für Juristen, Juristinnen recht viel Arbeit, nicht nur für die KI-Entwickler und Sicherheitsspezialisten. Und bis die alle zusammen ein gutes Stück weiter sind, in ihrer Arbeit besteht noch recht viel so Potenzial für Chaos und unbeabsichtigte Schäden.
2: Das sagt SRF-Digitalredaktor Guido Berger. Egal ob mit Auto, Velo oder ÖV, der Straßenverkehr kann einen ganz schön auf die Palme bringen. Oder besser gesagt, die anderen Verkehrsteilnehmerinnen und Teilnehmer. Etwa jede und jeder Zweite in der Schweiz regt sich mehrmals pro Woche über andere im Verkehr auf. Oder sogar täglich. Das zeigt eine neue Umfrage des Versicherers AXA und des Forschungsinstituts Sotomo. Warum ist die Stimmung im Schweizer Straßenverkehr so aufgeladen? Das hat Noah Zimmermann Markus Hackenfurt gefragt. Er ist Professor und Unfallforscher an der ZHAW.
8: Ja, ich glaube, wir sind ganz generell gestresst, weil möglicherweise da draußen ein paar mehr unterwegs sind, weil wir vielleicht auch ein bisschen sensibilisierter für die Thematik geworden sind, weil uns vielleicht auch Verhaltensweisen anderer etwas mehr nerven, als uns das vielleicht früher gemacht hat. Spielt vielleicht auch ein bisschen die verringerte Gelassenheit mit rein. Aber mit Sicherheit spielt auch mit rein, dass wir uns generell selbst eigentlich für ziemlich gute Motorfahrzeuglenkende halten.
9: Und warum entsteht denn dieser Eindruck, man mache selbst keine Fehler, nur die anderen?
8: Eigentlich aus zwei wesentlichen Gründen. Der Grund Nummer eins ist, dass wir tatsächlich selber auch erstmal keine Unfälle haben. Das heißt, dass man selber einen Unfall hat, ist statistisch extrem unwahrscheinlich. Und wenn wir dann auch noch zeitgleich mitbekommen, dass andere Missgeschicke und Unfälle haben, dann haben wir dann doch tendenziell den Eindruck, dass wir vielleicht dann doch ein bisschen besser sind als andere. Es kommt eigentlich ein zweiter Effekt noch hinzu, der nennt sich Korrespondenzverzerrung oder Actor-Observer-Bias in der Psychologie. Wenn wir Missgeschicke selber haben, dann haben wir immer den Eindruck,

0: Da gibt es eigentlich keine massiven Verzerrungen.
1: Und wie erklären Sie sich die unterschiedliche Wahrnehmung je nach Gruppe, zu der man gehört, also zum Beispiel als Velofahrer oder Autofahrer?
0: Ja, da kommt noch was Zweites aus der Psychologie dazu. Das sind solche Gruppeneffekte. Und ganz grundsätzlich, wenn wir uns irgendwo als Teil einer Gruppe sehen, haben wir auch sowieso systematisch den Eindruck, dass das Verhalten innerhalb unserer eigenen Gruppe erstmal besser ist als das Verhalten von Nicht-Gruppenmitgliedern. Und das führt dann typischerweise eben dazu, dass wenn wir beispielsweise auf einem Velo unterwegs sind, dann haben wir schon irgendwie eher den Eindruck, dass sich die Motorfahrzeuglenkenden generell eher schlechter verhalten, als es die Velofahrerinnen machen. Und umgekehrt genauso. Wenn wir dann beispielsweise hinterm Lenkrad sitzen, wenn wir also ein Motorfahrzeug steuern, da hat man dann tendenziell eher den Eindruck, die Velofahrerinnen sind das Problem und nicht die anderen Motorfahrzeuglenkenden.
1: Die Stimmung im Straßenverkehr ist also immer mehr aufgeladen. Wie beeinflusst unsere Stimmung die eigene Sicherheit beim Fahren?
0: Da kommt es ein bisschen auf die Person drauf an. Aber wir sehen schon, dass bei Personen, die insbesondere eine geringe Impulskontrolle haben, dass man bei den Personen dann schon eher kritischere Verhaltensweisen feststellt, wenn die dann gestresst sind, wenn die den Eindruck haben, dass andere sich schlecht verhalten. Also da sieht man dann schon, dass das Ganze auch schnell eine Unfallrelevanz bekommen kann, wenn man dann eben sich selber nicht so sehr im Griff hat.
1: Und was raten Sie Menschen, die sich im Straßenverkehr oft aufregen?
0: Ich glaube, zwei Dinge führen schlussendlich dazu, dass das Ganze vielleicht wieder ruhiger werden könnte. Ich glaube, das eine ist das, was wir Empathie nennen, also das sich hineinversetzen in andere Menschen. Denn manchmal hat die Verhaltensweise von einem anderen Menschen, von einem anderen Verkehrsteilnehmenden, ergibt durchaus Sinn. Wenn wir dann tatsächlich mal versuchen würden, eben die Welt der anderen Person durch dessen Brille zu erblicken. Und dabei würden wir vielleicht feststellen, okay, dass die Person so langsam fährt, hat vielleicht absoluten Sinn. Und in dem Moment können wir es dann auch besser nachvollziehen. Ich glaube, das Zweite ist, was man wirklich braucht, ist Gelassenheit. Ich glaube wirklich irgendwie, ne, wenn man dann in einer solchen Situation ist, eben vielleicht die sprichwörtliche Faust im Sack machen, aber eben die Situation vielleicht dann auch möglichst schnell vergessen. Andere zu belehren, anderen deutlich zu machen, dass sie falsch gemacht haben, führt in der Regel zu einer Spirale von noch mehr und noch aggressiverem Verhalten. Ich glaube, dagegen hilft tatsächlich nur die eigene Gelassenheit. Einfach sagen, 5 bis 10 Sekunden habe ich die Situation eigentlich schon wieder komplett vergessen.
1: Und zum Schluss noch, wie hat sich die Stimmung auf der Straße in den letzten Jahren denn verändert?
0: Also ich glaube, ganz grundsätzlich kann man schon nachvollziehen, dass das Ganze irgendwie tatsächlich ja etwas stressiger geworden ist. Wir haben, wenngleich nicht massive Veränderungen, aber man sieht schon, dass es tatsächlich so aggressive Episoden doch leicht häufiger gibt. Insbesondere allerdings im Alltag beobachten wir es schon eher, dass Leute vielleicht geringere Abstände einhalten, knapper überholen. Also mindestens mal gefühlt haben die Leute sehr wohl den Eindruck, die Situation ist rauer geworden. Und auch objektiv hat man tatsächlich schon den einen oder anderen belegt, dass da eine kleine Tendenz dahinter steckt.
2: Das sagt Markus Hackenfort zum Stress im Schweizer Straßenverkehr. Er ist Professor und Unfallforscher an der Zürcher Hochschule für angewandte Wissenschaften. Ja, und so viel von den Highlights aus unserem Programm vom Freitagvormittag. Hier bei Ihrem Infosender geht es in wenigen Augenblicken weiter mit den aktuellsten Nachrichten.

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1: Die unsichtbare Gefahr. Die Schweiz arbeitet an einem Aktionsplan, um Ewigkeitschemikalien PFAS künftig zu vermeiden. Dann das schleichende Vergessen. Die Forschung versucht zu verstehen, warum Frauen häufiger von Demenz betroffen sind als Männer. Und der verpasste Anschluss. Der Schweizer Fußball ist nicht mehr in den beiden wichtigsten europäischen Wettbewerben vertreten. Das und mehr im Info 3 mit Bettina Studer. Wo hat es überall PFAS drin? Ewigkeitschemikalien. Wer ist wie stark gesundheitlich gefährdet? Und wie kann man PFAS künftig vermeiden? Rund um diese Fragen entsteht derzeit ein nationaler Aktionsplan. Wissenschaftsredaktor Christian von Burg hat mit verschiedenen Beteiligten gesprochen und sich einen Überblick verschafft. Was sieht dieser Aktionsplan denn vor?
2: Es ist ein Potpourri von Vorschlägen und Massnahmen. Ein Verbot von PFAS in Feuerlöschern zum Beispiel, die Messung von PFAS in der Muttermilch oder die Frage, wie man PFAS am besten ersetzen kann. Das zeigt etwas die Breite dieses Aktionsplans und auch die Breite des Problems. Die Federführung hat das Bundesamt für Umwelt und an einer Informationsveranstaltung kürzlich wurden Fachleute aus allen Bereichen informiert und angehört. Die Einschätzungen zu diesem Aktionsplan gehen weit auseinander.
1: PFAS sieht man nicht, man riecht und schmeckt sie nicht. Wo heißt es für uns alle aufpassen?
2: Ja, das ist eben das Problem. Man weiß das nur teilweise. PFAS-haltige Pizzaschachteln oder Kaffeebecher kann man vermeiden. Die werden jetzt auch bald verboten. Aber wie viel PFAS wir zum Beispiel über die Lebensmittel zu uns nehmen, ist oft unklar. Und wie viel davon für wen wie schädlich ist, ist bei niedrigen Dosen ebenfalls unklar. Um das zu klären, bräuchte es ein umfassendes Gesundheitsmonitoring für alle Gebiete der Schweiz, weil die Belastung lokal sehr verschieden ist. Doch das Parlament hat dieses Langzeitgesundheitsmonitoring Ende 2025 aus Spargründen gestoppt. Jetzt versucht man dieses Monitoring über andere bereits laufende Studien wenigstens teilweise umzusetzen, aber das bleibt ein Flickwerk. Verschiedene Wissenschaftler, mit denen ich gesprochen habe, sagen, wir seien da im Blindflug unterwegs und der vom Bund neu vorgeschlagene Höchstwert fürs Trinkwasser, der sei deutlich zu hoch.
1: Böden sind auch mit PFAS belastet, sie werden teils saniert. Problem gelöst?
2: Nur zum Teil. Man kann Böden etwa von verseuchten Feuerwehrübungsplätzen auftrennen, in Kies und Sand auf der einen Seite und Humus mit den eingelagerten PFAS-Verbindungen auf der anderen Seite. Diesen Teil kann man dann in den Zementanlagen bei über 1000 Grad verbrennen. Damit sind aber nicht nur die PFAS-Chemikalien verschwunden, sondern eben auch der wertvolle Humus. Landwirtschaftliche Böden sanieren, das geht also bisher nicht.
1: Frage noch zum Schluss. Wie geht's weiter mit dem Aktionsplan?
2: Ja, der wird von den beteiligten Bundesämtern weiter ausgearbeitet und dann vom Bundesrat Ende nächsten Jahres verabschiedet. Mein Eindruck bisher, das ist kein energisches Durchgreifen bei diesen gesundheitsgefährdenden Chemikalien. Andere umliegende Länder machen teils deutlich mehr. Auch die EU insgesamt ist weiter und kennt strengere Grenzwerte. Gleichzeitig sind im Parlament viele Vorstöße zum Thema in Diskussion, die in ganz verschiedene Richtungen gehen. Es kommt also auch auf die Mehrheitsentscheide in der Politik an, ob dieser Aktionsplan am Ende Früchte trägt oder ob er zu einem zahnlosen Tiger verkommt.
1: Information von Wissenschaftsredaktor Christian von Burg. Besten Dank. Was tun gegen zu hohe Mietzinse für Wohnungen? Mit dieser Frage hat sich der Bundesrat beschäftigt, Dominik Brandt.
3: Und er will klare und transparente Regeln schaffen für die Mietzinsgestaltung. So sollen Mieterinnen und Mieter prüfen können, ob die Mietzinsen zu hoch sind, also missbräuchlich. In der ersten Hälfte des nächsten Jahres soll der Vorschlag vorliegen. Damit will der Bundesrat der Mietpreisinitiative einen indirekten Gegenvorschlag gegenüberstellen. Die Initiative des Mieterinnen- und Mieterverbands, die unter anderem von Links-Grün unterstützt wird, will weitergehen. Sie fordert, dass die Mietzinsen automatisch und regelmäßig kontrolliert werden. Die Initiative lehnt der Bundesrat ab. Sie bekämpfen Schädlinge oder Pilze und spielen in der Landwirtschaft eine wichtige Rolle, die sogenannten Pflanzenschutzmittel. Aber aktuell sind hunderte Zulassungsgesuche für neue Pestizide und Fungizide hängig. Der Bundesrat verlangt nun, dass die offenen Gesuche schneller abgearbeitet werden und setzt eine Frist bis in 6 Jahren. Dafür soll bei den zuständigen Ämtern Personal aufgestockt und effizienter gearbeitet werden. Eine schnellere Zulassung von neuen Pflanzenschutzmitteln sei nötig, schreibt der Bundesrat. Weil es für einige Schädlinge keine Produkte mehr gebe, müssten derzeit Notfallzulassungen für ältere Mittel erteilt werden.
1: In der Schweiz leben rund 160'000 Menschen mit Demenz. Rund 2/3 von ihnen sind Frauen. Warum Frauen häufiger von Demenz betroffen sind, was die Forschung darüber weiß und warum es wichtig ist, früh für die Gesundheit unseres Gehirns zu sorgen, im Beitrag von Wissenschaftsredaktorin Felicitas Erzinger.
0: Wer ist meine Frau? Wie heißt meine Tochter? Ist das mein Bett? Fragen wie diese seien typisch für jemanden mit Demenz, sagt der Neurologe und Demenzexperte Ansgar Fellbecker. Er leitet die Memory Clinic in der neurologischen Gemeinschaftspraxis Neuro im Zentrum in St. Gallen. Hier hat er täglich mit Demenzpatientinnen und Patienten zu tun.
4: Das Gemeine ist, die Demenz ist eben nicht immer typisch. Also es gibt auch die atypischen Fälle und die sind auch gar nicht so selten.
0: Gerade im frühen Stadium sei es schwierig zu erkennen, ob es sich um altersbedingte Vergesslichkeit handle oder um eine beginnende Demenz. Ein Indikator, wenn sich das Gedächtnis langsam aber stetig verschlechtere oder beispielsweise Orientierungsschwierigkeiten dazukommen. Pro Jahr erkranken knapp 36'000 Personen hierzulande an Demenz. Rund 160'000 Menschen sind es insgesamt, die in der Schweiz heute mit Demenz leben. Auffällig dabei, 2/3 sind Frauen. Dafür gäbe es 3 Gründe, sagt Demenzexperte Fellbecker. Erstens die höhere Lebenserwartung.
4: Was erstmal positiv ist, hat aber auch den negativen Faktor, dass in diesen Statistiken die Frauen in jedem Alter ein bisschen überrepräsentiert sind.
0: Zweitens die hormonelle Umstellung bei den Frauen nach der Menopause. Und drittens?
4: Man kann etwa 5% des Demenzrisikos auch weltweit mit einer reduzierten Bildung oder schlechten Zugang zu Bildungssystemen erklären.
0: Wer aber intensiv gelernt hat, baut eine kognitive Reserve auf im Gehirn. Die Demenzerkrankung kann das nicht verhindern, aber verzögern. Ein weiterer Aspekt: Frauen leisten viel Care-Arbeit, arbeiten in sozialen und Pflegeberufen, was belastend und stressig sein kann. Und wenn Stresshormone dauerhaft erhöht sind, dann führt das indirekt dazu, dass Hirnzellen anfälliger sind für einen Abbau. Viele dieser Faktoren wirken über Jahrzehnte. Die Gesundheit unseres Gehirns wird also nicht erst im Alter geprägt. Darum ist für Ansgar Fellbecker auch klar, Demenzprävention gehört an Schulen, in Universitäten, in Ausbildungsberufe.
4: Das wäre toll, wenn die Menschen an den Punkten wirklich informiert werden und wissen, was es braucht für eine gute Hirngesundheit.
0: Denn 45% des Demenzrisikos gelten als beeinflussbar. Und vorbeugen kann, wer sich zum Beispiel regelmäßig bewegt, sich früh und regelmäßig bildet, wer Hörverlust behandelt und auf ausreichend Schlaf achtet. Für ein gesundes Hirn bis ins hohe Alter.
1: Wie steht es um den Schweizer Tourismus? Gut, sagt ein internationaler Vergleich.
3: Die Schweiz landet da auf Platz 9 von 110 Ländern, und zwar auf dem Tourismusentwicklungsindex des Weltwirtschaftsforums WEF. Am besten bewertet sind Japan, die USA und Spanien, am schlechtesten Kamerun, Sierra Leone und Mali. Der Index schaut dabei nicht, wie gut der Tourismus in den Ländern läuft, sondern wie gut die Rahmenbedingungen sind. Dafür wurde zum Beispiel angeschaut, wie sicher ein Land ist, wie gut es bereist werden kann oder wie hoch die Preise sind. Während des Hitzesommers haben viele Gemeinden in der Schweiz ihre Brunnen abgestellt, um Wasser zu sparen. Nun kündigt auch die Stadt Winterthur an, viele der 330 städtischen Brunnen werden in den nächsten Tagen abgestellt. Damit lasse sich viel Wasser sparen, sagt die Stadtregierung und rechnet vor. Werden 200 Brunnen abgestellt, entspricht die Einsparung in etwa dem Verbrauch von 10'000 Menschen.
1: Musik. Der Schweizer Fußball kämpft international um den Anschluss. Erstmals seit 23 Jahren ist kein Schweizer Club in den beiden wichtigsten europäischen Wettbewerben vertreten, der Champions League und der Europa League. Nur in der drittklassigen Conference League sind mit Thun und Lugano zwei Schweizer Clubs dabei. Was das für den Schweizer Fußball bedeutet und wie die Schweiz international den Anschluss halten will, im Beitrag von Sportredaktorin Danja Spichtig.
5: Es scheint, als befinde sich die Schweiz in einer Abwärtsspirale. Je weiter sie in der UEFA-Nationenrangliste zurückfällt, desto höher sind die Hürden, sich für europäische Turniere zu qualifizieren und Punkte zu sammeln. Was wiederum bedeutet, dass man bei einer Nicht-Qualifikation in der Rangliste weiter abrutscht. Anders sieht es der Chef der Swiss Football League, Claudius Schäfer. Er bezeichnet die Situation zwar als unbefriedigend, spricht aber nicht von einer Abwärtsspirale, sondern von Wellenbewegungen.
6: Länder, die jetzt vielleicht vor uns sind, waren auch Jahre hinter uns und das kann relativ schnell wieder wechseln.
5: Für FC Zürich-Präsident Angelo Canepa ist es aber kein Zufall, dass die Schweiz beispielsweise von Dänemark, Norwegen und Polen überholt wurde. In der Schweiz fehlen den Top-Fußballclubs das Geld. Insbesondere die Einnahmen durch TV-Gelder seien zu gering. Die 22 Schweizer Clubs der beiden höchsten Ligen erhalten insgesamt rund 21 Millionen Franken aus dem Verkauf der TV-Rechte. Zum Vergleich, die Top-Ligen in Dänemark und Norwegen schütten über 50 Millionen aus, Polen sogar über 70 Millionen.
7: Und dementsprechend kannst du natürlich viel mehr Mittel in die Spieler investieren und darum wird es für uns immer schwieriger, da mitzuhalten.
5: Mehr Geld würde die Swiss Football League gerne ausschütten. Doch vier Landessprachen und fehlender Wettbewerb um die Übertragungsrechte setzten enge Grenzen, sagt Ligachef Schäfer. Die Schweizer Liga sieht an einem anderen Ort Potenzial, bei den eigenen Talenten.
6: Die Schweiz war immer bekannt dafür, dass sie eine sehr gute Talententwicklung hat. Und es ist wichtig, dass wir das genauer anschauen müssen, und zwar von Grund auf. Ist die Schweizer Nachwuchsbewegung aus dem Spitzenfußball noch dort, wo sie war?
5: Der Liga Antworten liefern soll ein Unternehmen aus Belgien, das bereits in Norwegen und Dänemark tätig war. Es soll die Nachwuchsarbeit in der Schweiz bis Ende Jahr analysieren. Daraus will die Liga gemeinsam mit dem Fußballverband die nötigen Schlüsse ziehen. Langfristig sollen Schweizer Clubs so wieder mehr Top-Talente ausbilden, an grossen Transfers Geld verdienen und in der Königsklasse des internationalen Fußballs, der Champions League, wieder Erfolge feiern.
1: Zu den Börsendaten von SIX.
3: Der Swiss Market Index liegt im Moment bei 13.971 Punkten plus 0,5%. Der Euro wird zu 94,55 gehandelt, der Dollar zu 82,93. Und das Wetter, es ist meist sonnig, heute bei etwa 22 Grad, morgen gibt es 25 Grad. Morgen hat es im Süden zunächst Hochnebel.
1: Das war Info 3 mit Dominik Brandt und Bettina Studer.
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9: Und hier geht's weiter mit unserem Podcast News Plus vom Donnerstag.
3: Überschwemmungen am einen Ort und Dürren am anderen. Gleichzeitig. Das kommt auf die Welt zu. Und Schuld ist Super El Niño. Das Klimaphänomen kommt alle paar Jahre und jetzt möglicherweise so stark wie noch nie. Und die Folgen könnten heftig sein.
10: This year's El Nino, which has been labeled a super El Nino, is projected to cause 450,000 deaths.
3: 450.000 Tote werden erwartet, sagt der Klimaforscher. Und das ist erst die halbe Wahrheit. Wir schauen uns diesen Super El Niño heute etwas genauer an, auch mit Blick auf die Schweiz. Und wir räumen auf mit ein, zwei Mythen, die einem online so begegnen. Thema Hitzesommer und so. Schön seid ihr dabei. Ich bin Dominik Brandt.

0: El Niño. Seit Wochen ploppt er bei mir auf dem Smartphone immer wieder mal auf, in Berichten auf Social Media und in News-Sendungen.
1: Mit Sorge schauen viele Klimaforschende Richtung Pazifik. Dort hat sich etwas zusammengebraut.
2: The developing El Niño climate phenomenon is now the strongest on record.
0: Und jetzt gibt es auch noch diesen neuen Bericht vom Climate Impact Lab. Den Gründer dieses Forschungslabors haben wir zu Beginn dieser Folge gehört. Michael Greenstone war der, der von 450.000 Toten gesprochen hat. Und damit meint er die Zahl der Menschen, die wegen der Hitze sterben werden, zwischen Juni und Februar. Die Opfer von Überschwemmungen oder Waldbränden, welche El Niño auslösen wird, sind da noch nicht mitgerechnet. Aber, und das ist die gute Nachricht, diese Zahl ist nicht in Stein gemeißelt. An dieser Zahl könnte noch was geändert werden. Dazu kommen wir später noch. Ich will El Niño zuerst etwas genauer verstehen, weil die Schlagzeilen dazu, die tönen ja schon alarmierend. Und so ganz kurz zusammengefasst ist mir die Aussage von UNO-Generalsekretär Antonio Guterres aufgefallen.
3: El Niño conditions will pour fuel on the fire of a warming world.
0: El Niño werde das Feuer der globalen Erwärmung weiter anheizen, sagte Guterres. Es ist Zeit, da etwas Kontext reinzubringen. Und dafür habe ich mir Gaudenz Fluri von SRF Meteo ins Studio geholt. Wir beginnen mit den Basics. Was ist El Niño?
4: El Niño ist ein natürliches Klimaphänomen, das alle 2 bis 7 Jahre vorkommt. Der Passatwind im tropischen Pazifik zwischen Australien und Südamerika bläst normalerweise das warme Oberflächenwasser von Südamerika Richtung Australien.
0: Normalerweise, aber eben nicht in einem El Niño-Jahr. Wenn nämlich diese Winde schwächer werden, bleibt das warme Oberflächenwasser vor Südamerika liegen.
4: Und verhindert darum, dass dann kühles Wasser von unten wieder aufsteigen kann. Und darum wird auch der ganze El Niño über die Abweichung dieser Meeresoberflächentemperatur in diesem Bereich definiert. Also das Meer ist dort deutlich wärmer als normalerweise, weil diese Winde deutlich schwächer sind.
0: Und dieses warme Meer hat Folgen. Es verändert nämlich Luft- und Wetterströmungen in ganz verschiedenen Teilen der Erde.
4: Besonders betroffen sind bestimmt Teile Amerikas, Australiens, Asiens und Afrikas. Zum Beispiel bei der Trockenheit sind die Auswirkungen meistens in Australien und Indonesien sehr extrem. Bei Hochwasser, da kommen eher Kalifornien, Peru oder Ecuador dazu. In Südamerika ist auch die Fischerei besonders betroffen, weil dort das kühle, nährstoffreiche Wasser fehlt, weil eben die Meeresoberflächentemperatur deutlich höher ist.
0: Also wir haben in einigen Erdteilen besonders viel Regen und in anderen fehlt genau dieser Regen und alles hat mit El Niño zu tun.
4: Das hat alles mit El Niño zu tun. Es kehren sich gewisse Muster, Niederschlagsmuster, Temperaturmuster, kehren sich in dem Sinn einfach um.
0: Alle paar Jahre ist also El Niño schuld, wenn es entweder extrem heiß, trocken oder nass wird. Und in Sachen Hitze schickt El Niño uns dieses Jahr eine Postkarte, und zwar aus der Zukunft. So steht es im Bericht des Climate Impact Lab von Michael Greenstone.
5: In this period we're getting temperatures that will be the norm in about 20 years. So it's a little bit like a peek into the future.
0: Wir kriegen mit El Niño Temperaturen, die in etwa 20 Jahren normal sein werden, sagt Greenstone. Eben quasi ein Blick in die Zukunft. Und diese Hitze, die Teile der Welt wegen des Klimaphänomens spüren werden, die sei gefährlich. Gerade in Regionen, in denen es sowieso schon heißer wird.
5: If you're already in a hot place, the extra couple degrees are going to be much more dangerous.
0: Einige Extragrade machten da einen großen Unterschied, sagt der Klimaforscher. Und nicht alle seien gleich gut dagegen gewappnet.
5: Places where people are wealthier, they are better adapted, have cooling systems in place and access to water and hospital systems that are functioning.
0: Orte, an denen die Menschen reicher seien, seien im Vorteil. Diese Städte und Länder hätten schon Kühlmaßnahmen getroffen, hätten Zugang zu Wasser und funktionierende Spitäler. Und da sind wir dann beim Lichtblick. Eben diese Zahl, diese 450.000, die ist nicht fix. Sie kann korrigiert werden. Die Forschenden nennen einige Dinge, die getan werden müssten. Kühlzentren sind da ein Thema, also Orte, wo gefährdete Menschen hingehen können. Etwa heruntergekühlte Turnhallen oder Ähnliches. Menschen, die in der Hitze arbeiten müssen, müssten besser geschützt werden. Und es sollte Frühwarnsysteme geben. Die Menschen sollten also früh genug von den Behörden informiert werden, wenn es gefährlich wird. Gerade ältere und kranke Menschen. Würde dies gemacht, das ist die gute Nachricht, könnten Zehntausende Leben gerettet werden. Jetzt haben wir viel über El Niño gesprochen, ohne das Wort Klimawandel auch nur ein einziges Mal zu sagen. Das hat seine Gründe. El Niño und der Klimawandel, das ist nämlich eine etwas komplizierte Beziehung, sagt Gaudenz Fluri.
4: Bisher ging man eigentlich davon aus, dass der El Niño nicht vom Klimawandel beeinflusst wird, aber El Niño die Ursachen, die vom Klimawandel schon da sind, also extreme Regenfälle, Trockenheit, dass El Niño das noch verstärken kann. Aber es gibt mittlerweile neuere Studien, einerseits Klimamodelle, die zeigen doch, der Klimawandel könnte El Niño verstärken, und es gibt eine ganz neue Studie von Forscherinnen und Forschern von der University of Michigan, und die haben Korallen bei den Galapagos Inseln analysiert und konnten so 1000 Jahre zurück die Meerestemperaturen rekonstruieren und sahen darin dann, dass doch seit der Industrialisierung El Niños stärker und häufiger geworden sind, vor allem in den letzten 40 Jahren. Jetzt könnte man daraus dann schließen, dass durch den Klimawandel doch der El Niño häufiger geworden ist. Ganz eins zu eins kann man das nicht so übersetzen, aber die Forscherinnen und Forscher, die sagen doch, es sei sehr wahrscheinlich.
0: Da hat sich in der Forschung also was getan die letzten Jahre. El Niño und der Klimawandel könnten also doch mehr miteinander zu tun haben, als man vor kurzem noch meinte. Gaudenz Fluri von SRF Meteo hat ja vorher aufgezählt, welche Weltregionen wohl am stärksten von El Niño betroffen sein werden. Europa und die Schweiz sind da nicht vorgekommen, weil es eben sehr schwierig ist nachzuweisen, was denn wirklich mit El Niño zu tun hat und was nicht. Gaudenz Fluri hat mir das mit einem Bild erklärt.
4: Wir haben einen See, der ist spiegelglatt, keine Welle. Und dann fährt irgendwo ein Schiff von A nach B und macht eine Welle, die kommt dann irgendwo am Ufer an. Das ist der Idealfall, so hat die Welle wirklich einen Einfluss aufs Ufer. Aber normalerweise haben wir noch Wind und ganz viele andere Boote, dann kommen immer irgendwelche Wellen bei uns am Ufer an. Und irgendeine dieser Wellen, die wird ziemlich sicher noch von diesem einen Boot sein, das wir auch gehabt haben, als der See spiegelglatt war. Aber wir können schlichtweg einfach nicht erkennen, welche Welle es ist. Alle anderen Wellen überlagern diese Welle, aber diese Welle wird weiterhin irgendeinen Einfluss haben auf unsere Wellen am Strand, aber wir können es einfach nicht beweisen.
0: Was aber nicht heisst, dass wir die Folgen nicht zu spüren bekommen. Eine neue Studie des Versicherers Allianz sagt, Europas Wirtschaft droht wegen El Niño ein Verlust von 21 Milliarden Euro. Da geht es zum Beispiel um Ernteausfälle in Regionen, aus denen wir Lebensmittel beziehen. Die werden dann teurer. Keinen Einfluss hat das Phänomen auf unsere Sommertemperaturen. Das gilt auch für den vergangenen Hitzesommer.
4: El Niño ist im Laufe des Sommers erst langsam in Fahrt gekommen, und aus der Statistik zeigt sich, dass El Niño auf den Sommer in Europa gar keinen Einfluss hat. Darum auch der Hitzesommer ist nicht mit El Niño zu erklären.
0: Ein weiterer Verdacht betrifft den Herbst. Der soll wegen El Niño bei uns nasser werden, habe ich gelesen.
4: Ich denke auch nicht, dass das noch kommt. Es gibt zwar gewisse Modelle, die vor ein paar Wochen ein bisschen einen eher nässeren Herbst vorhergesagt haben, aber das jetzt direkt El Niño zuzuschreiben, da wäre ich auch sehr, sehr vorsichtig.
0: Und natürlich gibt es auch Prognosen, die den Winter betreffen. Mehr Schnee wegen El Niño.
4: Ich würde das persönlich sofort unterschreiben, weil ich bin absoluter Schneefan. Viel Schnee, das nehme ich sofort, aber auch da muss man deutlich vorsichtiger sein. Es gibt zwar Hinweise darauf, dass einerseits der erste Hälfte des Winters eher etwas feuchter und wärmer sein kann. Das könnte mehr Schnee in der Höhe bedeuten. Und dann gibt es auch Hinweise darauf, dass El Niño in der zweiten Winterhälfte dafür sorgen könnte, dass es eher Kaltluftausbrüche gibt, also dass es mehrere Tage dann sehr kalt werden kann. Aber all diese Sachen machen, das sind eher Wahrscheinlichkeiten, die sich etwas verschieben. Daraus jetzt einen schneereichen Winter zu konstruieren, das wäre dann doch sehr, sehr sportlich.
0: Ich habe wirklich versucht, eine genaue El Niño-Prognose aus Gaudens Flurie herauszukitzeln. Ich bin gescheitert. Das war's von News Plus für heute. Wenn ihr Feedback habt oder Themeninputs, dann meldet euch bei uns newsplus@srf.ch oder per Text- und Sprachnachricht 076 320 10 37. Wir freuen uns auf eure Nachrichten. Das Team heute: Lea Sager, Gabriel Gasser und Dominik Brandt. Bis zum nächsten Mal.
6: Hier auf SRF 4 News kommen wir jetzt zu anderen Themen. Blind, so heißt die neue Krimi-Fernsehserie, die bei SRF am Sonntag startet. Eine der Hauptfiguren der Serie, der Barkeeper Nathaniel Brenner, ist blind. Und wer die Romanvorlage kennt, weiß, dass Brenner allerlei technische Hilfsmittel nutzt, um sich in der Welt zurechtzufinden. Unter anderem eine App, die ihm beschreibt, was um ihn herum zu sehen ist. Wir nehmen die Serie zum Anlass, um über digitale Hilfsmittel zu sprechen, die Menschen mit einer Sehbehinderung heute zur Verfügung haben. Da hat sich in den letzten Jahren nämlich einiges getan. Jörg Tschirn aus der SRF Digitalredaktion berichtet.
7: Ist immer noch kein blinder Hund?
8: Nein, einen blinden Hund hat Nathaniel Brenner in der Krimiserie Blind keinen. Doch er findet sich auch so zurecht. Nicht zuletzt dank seinem Smartphone. Heute das wichtigste Hilfsmittel für Menschen, die nichts oder nicht mehr gut sehen können. Das Smartphone lässt sich über Sprache bedienen und liest vor, was auf dem Bildschirm steht. Das ersetzt gleich eine ganze Reihe von teuren Spezialgeräten. Vorlesegerät, Farberkenner, Navigationsgerät und so weiter. Eine der Apps dafür heißt Be My Eyes, sei meine Augen. Man richtet die Handykamera auf etwas und wird per Video mit einer sehenden Person verbunden. Die beschreibt dann, was sie sieht. Zum Beispiel die Farbe eines Hemdes im Kleiderladen. Doch den Menschen braucht es oft gar nicht mehr. Seit 3 Jahren steckt in der App auch eine künstliche Intelligenz. Man schickt ihr ein Foto und sie beschreibt, sehr schnell gesprochen, was sie sieht.
9: Ein Schokoriegel in gelber Verpackung auf einer dunklen Plattenoberfläche. Es ist ein Snickers-Riegel. Links oben steht eine schwarze Zahl 2, was auf 2 Stücke oder Riegel hinweist.
8: Wenn etwas unklar ist, kann man nachfragen. Gibt es in diesem Produkt Erdnüsse?
9: Ja, auf der Verpackung steht Snickers Creamy Peanut Butter und es ist eine Erdnuss abgebildet. Daher enthält das Produkt Erdnüsse bzw. Erdnussbutter.
8: Apple und Google haben solche Funktionen inzwischen direkt ins Betriebssystem ihrer Smartphones eingebaut. Diese Beschreibungen haben aber dieselben Probleme, die auch die Antworten eines KI-Chatbots haben. Die künstliche Intelligenz erfindet manchmal etwas oder lässt wichtige Informationen weg. Wer sehen kann, merkt das sofort. Wer nicht sehen kann, merkt es vielleicht erst, wenn der Schokoriegel mit Erdnüssen schon gegessen ist. Dazu kommt, man muss eine Hand frei haben, um mit der Kamera auf etwas zu zeigen. Dabei hält eine Hand aber vielleicht schon den weißen Stock und die andere eine Einkaufstasche. Deshalb werden jetzt sogenannte Smart Glasses immer wichtiger. Brillen, die aussehen wie eine gewöhnliche Sonnenbrille, in denen aber Kamera, Mikrofon und Lautsprecher stecken. Der Vorteil: die Kamera zeigt immer dorthin, wo man den Kopf dreht. Der Nachteil: sie filmt dabei auch Unbeteiligte, ohne dass die es merken. Und sicher navigieren kann keine dieser Brillen. Weil sie Hindernisse nicht zuverlässig erkennen, sind sie kein Ersatz für den weißen Stock. Doch auch daran wird gearbeitet. In den USA kommt demnächst ein Gerät namens Glide auf den Markt. Eine Art kleiner Roboter, den man an einer Stange vor sich herschiebt. Seine Kameras erkennen die Umgebung und er lenkt einen von selbst um Hindernisse herum. Das Ziel, so die Macher, sehbehinderten Menschen dank moderner Technologie mehr Freiheit zu geben.
10: The big question was, how do we get more blind people out and about through the power of advancements in technology?
8: Ein anderes Gerät mit gleichem Zweck kommt aus Lausanne, von einem ETH-Spin-off. Es sitzt auf den Schultern und lenkt mit Tönen zum Ziel oder warnt vor Hindernissen auf Kopfhöhe, die ein Stock nie erwischen könnte. Allerdings, mit einem Gewicht von über einem Kilo ist das Gerät noch zu schwer, um es ständig auf den Schultern zu tragen. Und auf der Hilfsmittelliste der Invalidenversicherung steht es auch nicht. Jedenfalls noch nicht.

0: 12:30 Uhr, Rendezvous, die Mittagsinformationen von Radio SRF. Unerwünschte Chemikalien. Die Schweizer Behörden suchen Wege, um Ewigkeitschemikalien, die PFAS, aus der Welt zu schaffen. Umstrittener Auftritt, Proteste gegen Israels Ministerpräsidenten und Benjamin Netanyahus Rede sorgen für einen Eklat in der UNO. Erster Besuch. Papst Leo ist in Paris. Hunderttausende werden ihn bejubeln. Was macht Präsident Macron als Vertreter des weltlichen Staates? Unglücklicher Kanzler. Unser Tagesgesprächsgast, Märzbiografin Mariam Lau, sagt, sie habe keinen anderen Kanzler so häufig weinen gesehen. Mehr dazu um eins. Rendezvous diesen Mittag mit Ivana Pribakovic. Verantwortlich ist Philipp Fontana. Unser Lebensstil, unsere Art zu konsumieren, hinterlassen Spuren. Spuren in Form von Chemikalien, die sich überall ansammeln. Im Trinkwasser, in Böden, in unserem Körper. Über die PFAS ist noch nicht so viel bekannt, aber man weiß, sie können unsere Gesundheit gefährden und sie bauen sich nicht mehr ab. Darum der Name Ewigkeitschemikalien. Ein nationaler Aktionsplan versucht nun, die Lage zu erfassen und Maßnahmen zu formulieren. Wissenschaftsredaktor Christian von Bock, was genau sieht der Aktionsplan vor?
1: Es ist ein Potpourri von Vorschlägen und Maßnahmen. Ein Verbot von PFAS in Feuerlöschern zum Beispiel, das kommt jetzt sehr bald. Dann die Messung von PFAS in der Muttermilch oder Studien zur Frage, wie man PFAS am besten ersetzen kann. Das zeigt ein bisschen die Breite dieses Aktionsplans und auch die Breite des Problems. Die Federführung hat das Bundesamt für Umwelt und an einer Informationsveranstaltung kürzlich wurden Fachleute aus allen Bereichen informiert und angehört. Die Einschätzungen zu diesem Aktionsplan, die gehen weit auseinander.
0: Wie kann man denn als Einzelner PFAS vermeiden und nicht noch mehr aufnehmen?
1: Ja, das ist eben das Problem. Man weiß das nur teilweise. PFAS-haltige Pizzaschachteln oder Kaffeebecher zum Beispiel, die kann man vermeiden. Die werden jetzt auch bald verboten. Aber wie viel PFAS wir zum Beispiel über die Lebensmittel zu uns nehmen, das ist oft unklar. Und wie viel davon für wen wie schädlich ist, auch bei niedrigen Dosierungen, das ist ebenfalls unklar. Und um das zu klären, bräuchte es ein umfassendes Gesundheitsmonitoring für alle Gebiete der Schweiz, weil die Belastung lokal sehr verschieden ist. Doch das Parlament hat dieses Langzeitgesundheitsmonitoring Ende 2025 aus Spargründen gestoppt. Und jetzt versucht man, dieses Monitoring über andere bereits laufende Studien wenigstens teilweise umzusetzen mit diesem Aktionsplan, eben zum Beispiel durch Analyse der Muttermilch oder durch Zusätze in anderen bereits laufenden Studien. Aber das bleibt ein Flickwerk. Verschiedene Wissenschaftler, mit denen ich gesprochen habe, die sagen mir, da seien wir im Blindflug unterwegs und der vom Bund neu vorgeschlagene Höchstwert fürs Trinkwasser sei deutlich zu hoch.
0: Wenn Sie sagen, die Belastung der Böden ist sehr verschieden, lassen sich stark kontaminierte Böden denn überhaupt sanieren?
1: Teilweise ja. Auch das ist ein Teil des Aktionsplans. Man kann Böden etwa von PFAS-verseuchten Feuerwehrübungsplätzen auftrennen, in Kies und Sand auf der einen Seite. Das kann man dann weiterverwenden und Humus mit den eingelagerten PFAS-Verbindungen auf der anderen Seite. Diesen Teil, den kann man dann in den Zementanlagen bei über 1000 Grad verbrennen. Damit sind aber nicht nur die PFAS-Chemikalien verschwunden, sondern eben auch der wertvolle Humus. Man kann das machen, wenn irgendwo neu gebaut wird, aber wertvolle landwirtschaftliche Böden sanieren, das kann man so nicht. Im deutschen Rastatt, wo die Böden stark verseucht sind, da wird der PFAS-Gehalt der Mais- oder Getreideernte jedes Jahr jetzt gemessen und wenn er zu hoch ist, wird die Ernte weggeworfen.
0: Klingt alles ziemlich kompliziert. Jetzt ist es noch so, dass der Aktionsplan von den beteiligten Bundesämtern weiter ausgearbeitet wird, dann mit den Kantonen besprochen und dann vom Bundesrat Ende nächstes Jahr verabschiedet. Das scheint also eher langsam zu gehen.
1: Ja, aus Konsumentensicht ist das so, aber man muss schon sagen, das Problem ist so komplex, dass die Koordination wohl schon ihre Zeit braucht. Mein Eindruck insgesamt bisher ist jedoch, das ist kein energisches Durchgreifen bei diesen gesundheitsgefährdenden Chemikalien. Andere umliegende Länder machen deutlich mehr. Auch die EU insgesamt ist weiter und kennt strengere Grenzwerte als wir. Gleichzeitig sind auch bei uns im Parlament viele Vorstöße zum Thema in Diskussion, die in ganz verschiedene Richtungen gehen. Es kommt also auch auf die Mehrheitsentscheide in der Politik an, ob dieser Aktionsplan am Ende dann Früchte trägt oder ob er eher zu einem zahnlosen Tiger verkommt.
0: Jetzt ganz einfach gesagt, wer vertritt denn welche Interessen jetzt beim Ringen um diese Ewigkeitschemikalien?
1: Ja, die Lebensmittelverarbeiter zum Beispiel, insbesondere die Großmetzgereien, die möchten mehr Transparenz, weil sie wissen wollen, in welchem Fleisch wie viel PFAS steckt. Die Bauernbetriebe hingegen, die wollen erst klar geregelt haben, wie sie finanziell entschädigt werden, falls ihre Böden zu stark mit PFAS verseucht sind. Auch die Industrie steht auf der Bremse und verlangt viele Ausnahmen, weil für verschiedene Anwendungen von PFAS noch keine guten oder zumindest günstigen Alternativen vorliegen. Und der Konsumentenschutz wiederum, der fordert, dass jetzt endlich was geht und mehr Klarheit für die Bevölkerung geschaffen wird. Um die Regulierung der Ewigkeitschemikalien wird also absehbar noch lange gestritten werden.
0: Danke für diese Einschätzung, Wissenschaftsredaktor Christian von Burg. Wir kommen zu den Nachrichten mit Simon Richle und da geht es zuerst um die Frage, was tun gegen zu hohe Mietzinsen für Wohnungen? Mit dieser Frage hat sich nämlich der Bundesrat beschäftigt.
2: Der Bundesrat will klare und transparente Regeln schaffen für die Mietzinsgestaltung. So sollen Mieterinnen und Mieter prüfen können, ob die Mietzinsen zu hoch, also missbräuchlich sind. In der ersten Hälfte des nächsten Jahres soll der Vorschlag vorliegen. Damit will der Bundesrat der Mietpreisinitiative einen indirekten Gegenvorschlag gegenüberstellen. Die Initiative fordert, dass die Mietzinsen automatisch und regelmäßig kontrolliert werden. Sie stammt vom Mieterinnen- und Mieterverband und wird unter anderem von Linksgrün unterstützt. Diese Initiative lehnt der Bundesrat ab. Sie bekämpfen Schädlinge oder Pilze und spielen in der Landwirtschaft eine wichtige Rolle, die sogenannten Pflanzenschutzmittel. Aber aktuell sind hunderte Zulassungsgesuche für neue Pestizide und Fungizide hängig. Der Bundesrat verlangt nun, dass die offenen Gesuche schneller abgearbeitet werden und setzt eine Frist bis in 6 Jahren. Dafür soll bei den zuständigen Ämtern Personal aufgestockt und effizienter gearbeitet werden. Eine schnellere Zulassung von neuen Pflanzenschutzmitteln sei nötig, schreibt der Bundesrat. Weil es für einige Schädlinge keine Produkte mehr gebe, müssten derzeit Notfallzulassungen für ältere Mittel erteilt werden. Die Ukraine darf hochentwickelte Patriot-Abwehrraketen selbst produzieren. US-Präsident Donald Trump hat offenbar die entsprechenden Lizenzen freigegeben. Trump habe ihm das bestätigt, sagt der ukrainische Präsident Volodymyr Zelensky gegenüber der Nachrichtenagentur AFP. Bis die ersten in der Ukraine produzierten Patriot-Raketen einsatzbereit sind, werde es aber noch dauern, wohl 1 Jahr oder anderthalb, so Zelensky. Die USA haben sich noch nicht dazu geäußert. Die Ukraine fordert schon länger mehr Abwehrraketen. Nur so könnten die intensiven russischen Angriffe abgewehrt werden. Der Tourismus in der Schweiz ist im internationalen Vergleich gut aufgestellt. Zu diesem Schluss kommt der Tourismusentwicklungsindex des Weltwirtschaftsforum WEF. Die Schweiz landet da auf dem Platz 9 von 110 Ländern. Am besten bewertet sind Japan, die USA und Spanien. Der Index schaut dabei nicht, wie gut der Tourismus in den Ländern läuft, sondern wie gut die Rahmenbedingungen für den Tourismus sind. Während des Hitzesommers haben viele Gemeinden in der Schweiz ihre Brunnen abgestellt, um Wasser zu sparen. Nun kündigt auch die Stadt Winterthur an, viele der 330 städtischen Brunnen werden in den nächsten Tagen abgestellt. Damit lasse sich viel Wasser sparen, sagt die Stadtregierung. Sie rechnet vor, werden 200 Brunnen abgestellt, entspricht die Einsparung in etwa dem Verbrauch von 10.000 Menschen. Die wichtigsten 4 Fußballligen in Europa greifen die Führung des Weltfußballverbands FIFA scharf an. Die Bosse der Ligen in Deutschland, Italien, England und Spanien schreiben gemeinsam, der Präsident der FIFA habe in den letzten Jahren ausbeuterische Ideen aktiv gefördert, anstatt sie zu verhindern. Die 4 großen Ligen fordern deshalb unter anderem, dass die Führungsstrukturen der FIFA grundlegend reformiert werden. FIFA-Präsident Gianni Infantino steht schon länger in der Kritik, zuletzt weil er private Investoren an WM-Turnieren beteiligen wollte. Und nur noch das Wetter. Heute und morgen ist es sonnig mit wenigen Schleierwolken. Dazu gibt es heute 22 und morgen bis 25 Grad. Im Süden hat es morgen Vormittag noch Hochnebel.
0: SRF Verkehrsinfo von 12.40 Uhr. Vorsicht im Aargau auf der A1 Richtung Zürich. Zwischen Neuenhof und Wettingen besteht Gefahr durch Gegenstände auf der Fahrbahn. Eklat bei der UNO-Generalversammlung in New York. Als Israels Premierminister ans Rednerpult tritt, verlässt schätzungsweise gut die Hälfte der Diplomatinnen und Diplomaten aus Protest den Raum. Vor dem Gebäude protestieren New Yorker gegen Israels Politik. Vereinzelt stehen auch Gruppen, die Netanyahu unterstützen, auf der Straße. Die Rede, die folgt, ist sehr deutlich und emotional.
3: If there are any other moral cowards who haven't yet left this hall, please do so now. Thank you very much.
0: Und Israels Premierminister verteidigt nicht nur Israels Vorgehen im Gaza-Krieg in seiner Rede, sondern auch den Angriff auf Iran. Auslandredaktorin Susan Brunner, welchen Eindruck hatten Sie von dieser Rede?
4: Ja, sie war in vieler Hinsicht typisch Netanyahu. Das Gute gegen das Böse mit Botschaften wie Israel führt den Kampf der freien Welt an gegen die nukleare Bedrohung des Iran und gegen die Barbaren. Gestern teilte Netanyahu die Welt noch mehr in diese gut-böse Kategorien ein. Wer seine Politik kritisiert, ist gegen Israel als Ganzes und mit den Barbaren, mit dem Feind. Grautöne gibt es in seinem Weltbild offenbar immer weniger oder gar nicht mehr. Und er berief sich auch mehr als sonst auf Gott und seinen Willen. Netanyahu redete emotional. Es nervte ihn sichtlich, wie wir gehört haben, dass so viele Diplomaten in Protest den Saal verließen, als er ans Rednerpult trat. Und laut israelischen Medienberichten verließen tatsächlich etwa Vertreterinnen und Vertreter von 77 Staaten den Saal oder nahmen schon gar nicht erst Platz.
0: Benjamin Netanyahu bezeichnete die Diplomaten, die den Raum verließen, als Zitat moralische Feiglinge. Wie ist das zu verstehen?
4: Ich denke, hier traf er in mehrfacher Hinsicht den wunden Punkt der Weltgemeinschaft. Für Netanyahu ist es nur moralisch, was Israel macht, respektive was er mit seiner Politik macht. Er sieht sich im ehrenhaften Kampf gegen einen Feind, der die Welt bedroht. Der Feind, damit meint er den Iran und die bewaffneten Gruppierungen, welche der Iran aufgebaut hat. Und das sind die Hamas, die Hisbollah, die Houthi. Selbst arabische Staatschefs sehen ja den Iran als Gefahr, aber auch saudische Vertreter verließen den Saal. Für Netanyahu sind moralische Feiglinge einerseits, wer hintenrum Israels Politik unterstützt und nicht offen dazu steht, aber in seiner Weltsicht sind alle Feiglinge, die nicht vorbehaltlos hinter seiner Politik stehen und die eben demonstrativ den Saal verlassen, wenn der israelische Premier spricht, aber bleiben, wenn andere Staatschefs sprechen, die auch einiges auf dem Kerbholz haben. Und das ist ein Grundsatzproblem der Weltgemeinschaft, die eben in solchen Settings offensichtlich wird, nämlich die Doppelmoral. Der größte Teil der Welt hat sich zwar auf Minimalstandards der Menschlichkeit geeinigt, selbst im Krieg, es gibt das humanitäre Völkerrecht, aber angewendet wird es sehr selektiv.
0: Wenige Stunden davor hatte Palästinenserpräsident Mahmoud Abbas Israel einen, Zitat, Völkermordkrieg im Gazastreifen vorgeworfen. Er war allerdings nicht vor Ort, weil er nicht durfte, sondern er war per Video zugeschaltet. Meinen Sie auch das mit Doppelmoral der Weltgemeinschaft?
4: So wird das in einem großen Teil der Welt empfunden, in den Ländern, in denen auch ich reise, also auch im arabischen Raum. Der israelische Premier ist ein vom Internationalen Strafgerichtshof gesuchter, mutmaßlicher Kriegsverbrecher. 125 Staaten anerkennen diesen Gerichtshof und Netanyahu darf in die USA einreisen und vor der UNO-Generalversammlung reden. Palästinenserpräsident Mahmoud Abbas hingegen darf nicht einreisen, sondern eben nur per Videobotschaft reden. Abbas ist aber nicht etwa von der Hamas, sondern der von der Weltgemeinschaft anerkannte Vertreter des palästinensischen Volkes. Und eben, er darf nicht einreisen. Ein großer Protest dagegen gab es nicht einmal von arabischen Staatschefs. Aber gleichzeitig verlassen arabische Diplomaten den Saal, wenn Netanyahu spricht. Und dasselbe beim iranischen Präsidenten. Als er sprach, war der Saal besser besetzt als Netanyahu. Und dabei sorgt das brutale Vorgehen gegen die eigene Bevölkerung immer wieder für Entsetzen.
0: In Israel sind im Oktober Wahlen. Sie haben schon viele Wahlkampfreden von Benjamin Netanyahu gesehen. War das in der UNO auch eine Rede an seine Wählerschaft?
4: Das würde ich ganz klar sagen. Die Rede war vor allem an seine Wählerschaft gerichtet. Netanyahu gefällt sich in der Rolle des Staatschefs, der auf der internationalen Bühne auftritt. Zwar zeigte dieser Auftritt, dass wie Israel wegen seiner Politik zunehmend isoliert ist, aber das macht seiner Wählerbasis keinen Kummer. Diese glaubt das, was Netanyahu erzählt. Israel kämpfe im Namen Gottes und des Guten gegen das Böse und bleibt dabei auch standhaft, selbst wenn andere nicht zu Israel halten oder wenigstens nicht öffentlich.
0: Danke für diese Einschätzung im Rendezvous, Susan Brunner. Und mit diesen Themen geht es in der Sendung weiter. Bekenntnis zum Christentum, warum sich in Frankreich immer mehr Erwachsene taufen lassen. Bekenntnis zur Gemeinschaft, wie sich immer mehr Menschen zu Solarstromgemeinschaften zusammentun, zum Beispiel in der Baselbieter Gemeinde Lupsigen. Und Schweizer Fußballclubs im Offside. Erstmals seit 23 Jahren ist kein Schweizer Club in der Champions League und der Europa League. Wir beleuchten die Folgen. Papst Leo XIV. Besucht Frankreich, das Land, das strikt auf die Trennung von Kirche und Staat schaut. Laut Statistik bezeichnen sich auch 53% der Bevölkerung als konfessionslos, 11% als muslimisch, 0,5% als jüdisch und 34% als christlich, laut einer Statistik vor 6 Jahren. Große Freude jedenfalls dürften die 1,4 Millionen Katholikinnen und Katholiken haben in Paris, denn dort beginnt heute der 4-tägige Besuch des Papstes. Am Abend ist dann im Stade de France der große Abendgottesdienst geplant vor 80.000 jungen Menschen, denn besonders an sie will sich der neue Papst wenden. Ich fragte Zoe Geisler in Paris, welche Bedeutung hat dieser Besuch in Frankreich?
5: Es ist auf jeden Fall der erste formelle Frankreich-Besuch eines Papstes seit Benedikt XVI. Das war 2008. Zwar kam auch Papst Franziskus für eintägige Reisen nach Frankreich, aber es waren eben keine großen Frankreich-Besuche. Dass nun dieser Besuch interessiert und mit Spannung erwartet wird, das sieht man nur schon an den zahlreichen Medienberichten, die im Vorfeld des Besuches publiziert wurden. Und wie groß die Begeisterung ist, sieht man auch an den Besucherzahlen. 100.000 haben sich für die Messe auf der Place de la Concorde angemeldet und heute Abend, Sie haben es gesagt, trifft der Papst auf Tausende von Jugendlichen.
0: Ist schon bekannt, welche Botschaft der Papst den Gläubigen übermitteln will?
5: Ja, man geht davon aus, dass der Papst verschiedenste Themen ansprechen wird. Darunter wird es um Frieden gehen, internationale Zusammenarbeit, Migrationsthemen, der Kampf gegen sexuelle Gewalt oder die Folgen von neuen Technologien. Der Papst hat auf jeden Fall ein sehr volles Programm. Er trifft neben Gläubigen auch Missbrauchsopfer der Kirche.
0: Interessant ist auch, dass sich in Frankreich offenbar deutlich mehr erwachsene Menschen taufen lassen als noch vor ein paar Jahren. Was ist der Grund dafür?
5: Ja, das ist tatsächlich so. In Frankreich spricht man gar von einem Phänomen, denn vor allem seit der Covid-Pandemie sind die Zahlen angestiegen. Wenn wir das uns anschauen, 2021 haben sich fast 5.000 Erwachsene und Jugendliche an Ostern taufen lassen und 2026 waren es über 21.000. Das sind die Zahlen der französischen Bischofskonferenz. Und ein Teil der Entwicklung dürfte einen einfachen strukturellen Grund haben. Es gibt immer weniger Babytaufen. Das heißt, die Erwachsenentaufen sind eine Folge der Säkularisierung. Insgesamt ist nämlich die Zahl der Taufen in Frankreich wie in anderen Ländern auch rückläufig.
0: Leider müssen wir kurz unterbrechen. SRF-Verkehrsmeldung von 12.49 Uhr. Achtung, falsch fahrendes Fahrzeug. Auf der A4 Schaffhausen-Winterthur zwischen Uwiesen und Trülikon Kommt ihnen ein falsch fahrendes Fahrzeug entgegen, fahren sie in beiden Richtungen vorsichtig und überholen sie nicht. Ich wiederhole, auf der A4 Schaffhausen-Winterthur zwischen Uwiesen und Trillikon kommt ihnen ein falsch fahrendes Fahrzeug entgegen.
5: Aber Erwachsenentaufen sind natürlich eine sehr bewusste Entscheidung und geht auch mit einer längeren Vorbereitung einher, etwa mit Bibelstunden oder Besuchen von Gottesdiensten.
0: Hat die Taufe möglicherweise auch etwas zu tun mit einer Zugehörigkeit zu einer Gemeinschaft? In Frankreich wächst ja auch die Zahl anderer Glaubensrichtungen.
5: Ja, ich kann mir durchaus vorstellen, dass das ein Grund sein kann. Beobachter und Soziologinnen sehen in der Entwicklung auch eine Suche nach Sinn und Struktur in einer instabil wahrgenommenen Welt. Denken wir an die Covid-Krise, die Kriege, der Klimawandel, politische und wirtschaftliche Unsicherheiten. Übrigens hat auch die französische Bischofskonferenz bei den Menschen nachgefragt, warum sie sich taufen lassen wollen. Und da haben 40% gesagt, dass eine persönliche Krise oder eine schwierige Erfahrung der Grund dafür sei, also etwa Krankheit oder der Tod eines Angehörigen.
0: Noch zur politischen Dimension dieses Besuchs. Wie stellt sich eigentlich Emmanuel Macron als Präsident eines laizistischen Landes zu diesem Besuch?
5: Emmanuel Macron empfängt den Papst im Élysée, aber er wird keine Papstmesse besuchen. Das wird erklärt mit der Laizität, also der Trennung von Kirche und Staat. Tatsächlich hat die Anwesenheit von Macron vor einigen Jahren bei der Messe von Papst Franziskus in Marseille große Kritik ausgelöst. Und ganz spannungsfrei scheint das Verhältnis zum Vatikan nicht zu sein. Das vermuten die Medien. Macron hätte gerne dem Papst persönlich die Notre Dame zeigen wollen, um ihm die Restaurierungsarbeit nach dem Brand zu zeigen. Und das wurde vom Vatikan abgelehnt. Der Terminkalender sei zu voll. Ein Grund dafür könnte sein, dass der Vatikan dem kürzlich verabschiedeten Sterbehilfegesetz kritisch gegenübersteht. Auch wird gemunkelt, Macron sei betupft wegen dieser Absage und darum gehe er nicht an die Messen. Der Élysée hingegen meinte, das Programm des Papstes sei ohne jegliche Spannung mit dem Vatikan ausgearbeitet worden.
0: Die Einordnung von Frankreich-Korrespondentin Zoe Geisler. SRF-Verkehrsinfo von 12.52 Uhr. Achtung, falsch fahrendes Fahrzeug. Auf der A4 Schaffhausen-Winterthur zwischen Uwiesen und Trillikon kommt Ihnen ein falsch fahrendes Fahrzeug entgegen. Strom selbst produzieren und dann weiterverkaufen im eigenen Dorf. Nachhaltig und nah. Das ist keine grüne Utopie, sondern in der Schweiz schon Realität. In der Baselbieter Gemeinde Lupsingen gibt es seit einigen Monaten eine solche lokale Stromgemeinschaft. Seit dem neuen Stromgesetz verkaufen einzelne Bewohnerinnen und Bewohner den Solarstrom vom eigenen Dach an die Quartiernachbarschaft oder an die ganze Gemeinde. Und das zu einem Preis, den alle Beteiligten untereinander vertraglich abgemacht haben. Aus Lupsingen, Simon Weber.
6: West, Nordwest, das wäre eben jetzt vor allem Obersilmen.
7: Manuel Balmer hat auf dem Dach seines Einfamilienhauses in Lupsingen auf beiden Seiten Solarzellen, damit nicht nur mittags, sondern auch abends Strom produziert wird. Wenn Balmer Strom übrig hat, verkauft er diesen nun in einer LEG. Die Abkürzung steht für Lokale Elektrizitätsgemeinschaft. Eine LEG könne man sich als Marktstand im Dorf vorstellen, mit Strom drauf.
6: Da bringen lokale Stromproduzenten ihr Strom an diesen Tisch. Dieser Tisch ist tagsüber unterschiedlich befüllt, aber auch saisonal. Im Sommer ist da sicher mehr auf dem Tisch als im Winter, am Abend und am Morgen sicher weniger als am Mittag.
8: Ich habe so die neue Auswertung gemacht.
7: Auf dem Laptop können LEG-Gründer Balmer und zwei Mitstreiter aus dem Dorf genau verfolgen, wann Lupsiger Solarstrom produziert und gehandelt wird. Dabei würden alle profitieren. Für die Käuferinnen und Käufer sei der lokale Strom günstiger als jener des sonstigen Energieversorgers. Und wer innerhalb vom Dorfmarkt Solarstrom verkauft, bekommt dafür mehr. Viele LEG-Mitglieder tun beides. Roger Wenk speist ein, wenn seine Solaranlage viel

0: mehr bewusst ist, woher kommt der Strom, wann benötige ich viel Strom, wann stecke ich das Elektroauto ein. So kann man eigentlich schön im Dorf voneinander profitieren.
1: Viel von lokalen Elektrizitätsgemeinschaften hält auch Lena Kern von Swiss Solar, dem Branchenverband für Sonnenenergie. Das Modell würde den Strommarkt auch beeinflussen.
2: Die LEG ist schon besonders dahingehend, dass sie eine Strommarktliberalisierung light darstellt und zum ersten Mal kann auch jemand Privates das Stromnetz für die Verteilung und Vermarktung von privater, lokal produzierter Energie nutzen. Und das gab es so noch nie.
1: LEGs dürfen das Stromnetz nutzen und die Netzbetreiber müssen ihnen dabei mindestens 20% Rabatt geben. Diese Einigung kam im lange diskutierten neuen Stromgesetz zustande. Und wegen diesem Rabatt kann LEG-Strom auch günstiger gehandelt werden. Ziel sei, das Stromnetz zu entlasten, denn dieses sei wegen dem Solarboom derart beansprucht, dass vielerorts Leitungen ausgebaut werden müssten, sagt Lena Kern.
2: Und eine LEG ist auch eine Chance, um den überregionalen Ausbau des Stromnetzes nicht zwingend zu machen, sondern sie kann dieses Stromnetz entlasten, dadurch, dass eben der lokal produzierte Strom dann auch lokal verbraucht wird.
1: Es gibt keine verlässlichen Zahlen, wie viele LEGs es in der Schweiz bereits gibt. Noch sei die Gründung einer solchen Solarstromgemeinschaft kompliziert und aufwendig, sagt Lena Kern.
3: Also wir haben so Grätli.
1: Manuel Balmer aus Lupsingen bestätigt dies.
3: Da bin ich noch dran.
1: Der IT-Berater hat als Anreiz eine LEG-Online-Plattform mit diversen Anwendungen und Starthilfen entwickelt. Und es sei auch eine Art Matching- und Dating-Plattform.
3: Man kann sich registrieren und dann landet man sozusagen in einer Gruppe von seinem Dorf oder von ihrem Dorf, um überhaupt zu wissen, wer links oder rechts auch interessiert wäre an so etwas.
1: Wenn die noch vorhandenen Hürden für LEGs abgebaut werden könnten, so die Überzeugung von Initiant Balmer und Expertin Kern, dann sei das Potenzial von Dorf- und Quartierstrommärkten schweizweit sehr groß.
4: Die Schweizer Fußballclubs verlieren international den Anschluss. Erstmals seit 23 Jahren ist kein Schweizer Club in den zwei wichtigsten europäischen Wettbewerben vertreten, der Champions League und der Europa League. Nur in der drittklassigen Conference League sind mit Thun und Lugano zwei Schweizer Clubs dabei. Sportredaktorin Danja Spichtig.
5: Statt fünf dürfen nur noch vier Schweizer Teams international antreten. Und diese müssen höhere Qualifikationshürden überwinden im Vergleich zu früher. FC Zürich-Präsident Angelo Canepa denkt an vergangene Champions League-Abende.
6: Ich erinnere mich noch an die Zeit, als der Schweizer Meister direkt für die Gruppenphase qualifiziert gewesen ist oder der Cup-Sieger zumindest für die Europa League. Das ist vorbei und das ist für uns sicher eine schwierige Ausgangslage hier in der Schweiz.
5: Es scheint, als befinde sich die Schweiz in einer Abwärtsspirale. Je weiter sie in der UEFA-Nationenrangliste zurückfällt, desto höher sind die Hürden, sich für europäische Turniere zu qualifizieren und Punkte zu sammeln. Was wiederum bedeutet, dass man bei einer Nicht-Qualifikation in der Rangliste weiter abrutscht. Anders sieht es der Chef der Swiss Football League, Claudius Schäfer. Er bezeichnet die Situation zwar als unbefriedigend, spricht aber nicht von einer Abwärtsspirale, sondern von Wellenbewegungen.
7: Länder, die jetzt vielleicht vor uns sind, waren auch Jahre hinter uns und das kann relativ schnell wieder wechseln.
5: Für FCZ-Präsident Canepa ist es aber kein Zufall, dass die Schweiz beispielsweise von Dänemark, Norwegen und Polen überholt wurde. In der Schweiz fehlen den Top-Fußballclubs das Geld. Insbesondere die Einnahmen durch TV-Gelder seien zu gering. Die 22 Schweizer Clubs der beiden höchsten Ligen erhalten insgesamt rund 21 Millionen Franken aus dem Verkauf der TV-Rechte. Zum Vergleich, die Top-Ligen in Dänemark und Norwegen schütten über 50 Millionen aus, Polen sogar über 70 Millionen.
6: Und dementsprechend kannst du natürlich viel mehr Mittel in die Kaderplanung, in die Spieler investieren. Und das hat natürlich auch Einfluss auf die Spielstärke. Und darum wird es für uns immer schwieriger, damit mitzuhalten.
5: Mehr Geld würde die Swiss Football League gerne ausschütten. Doch vier Landessprachen und fehlender Wettbewerb um die Übertragungsrechte setzten enge Grenzen, sagt Ligachef Schäfer. Die Schweizer Liga sieht an einem anderen Ort Potenzial, auch finanziell.

0: bei den eigenen Talenten.
1: Die Schweiz war immer bekannt dafür, dass sie eine sehr gute Talententwicklung hat. Andere Ligen sind zu uns gekommen in die Schweiz, haben sich das angeschaut, haben das zum Teil kopiert. Und es ist wichtig, dass wir das genauer anschauen müssen. Wir müssen es analysieren, und zwar von Grund auf. Ist die Schweizer Nachwuchsbewegung, also im Spitzenfußball, Junioren-Spitzenfußball, noch dort, wo sie war?
0: Der Liga Antworten liefern soll ein Unternehmen aus Belgien, das bereits in Norwegen und Dänemark tätig war. Es soll die Nachwuchsarbeit in der Schweiz bis Ende Jahr analysieren. Daraus will die Liga gemeinsam mit dem Fußballverband die nötigen Schlüsse ziehen. Langfristig sollen Schweizer Clubs so wieder mehr Top-Talente ausbilden, an grossen Transfers Geld verdienen und in der Königsklasse des internationalen Fußballs, der Champions League, wieder Erfolge feiern. Kurzfristig lässt sich der Abwärtstrend jedoch nur aufhalten, wenn die Schweizer Clubs, die sich für den dritthöchsten europäischen Wettbewerb, die Conference League, qualifizieren konnten, Thun und Lugano, möglichst viele Punkte holen, damit die Schweiz im UEFA-Ranking nicht noch weiter abrutscht.
2: Das war das Rendezvous. Verantwortlich für die Nachrichten Jan von Tobel. Mein Name Ivana Pribakovic. Im Tagesgespräch heute ist Mariam Lau, Berlin-Korrespondentin der Zeitung Die Zeit und Biografin von Kanzler Friedrich Merz. Nach den Schlagzeilen mit Simon Richle.
3: Mieterinnen und Mieter sollen künftig einfach prüfen können, ob ihre Mieten zu hoch, also missbräuchlich sind. Das schlägt der Bundesrat vor als indirekten Gegenvorschlag zur Mietpreisinitiative. Diese Initiative verlangt, dass die Mietzinsen automatisch kontrolliert werden. Die Ukraine darf offenbar hochentwickelte Patriot-Abwehrraketen selber produzieren. Präsident Zelensky hat zur Nachrichtenagentur AFP gesagt, US-Präsident Trump habe die Patriot-Lizenzen freigegeben. Die USA haben sich noch nicht dazu geäußert. Und die wichtigsten vier Fußballligen in Europa kritisieren den FIFA-Präsidenten, also Gianni Infantino. Sie schreiben, der FIFA-Präsident habe ausbeuterische Ideen aktiv gefördert, anstatt sie zu verhindern. SRF Verkehr, Info von 13.02 Uhr. Entwarnung, falschfahrendes Fahrzeug auf der A4 Schaffhausen-Winterthur zwischen Uwiesen und Trülikon. In beiden Richtungen meldet die Polizei, dass auf der Strecke das falschfahrende Fahrzeug nicht mehr unterwegs ist. Entwarnung im Aargau auf der A1 Richtung Zürich zwischen Neuenhof und Wettingen. Besteht keine Gefahr mehr durch Gegenstände auf der Fahrbahn. Dann Stau in der Region Zürich vor dem Gubristunnel Richtung St. Gallen ab Dirtikon und ab Urdorf Nord. In der Region Basel auf der A3 Richtung Zürich zwischen dem Grenzübergang Saint-Louis und Wiese. Stau wegen eines Pannenfahrzeugs auf der rechten Spur. Und vor dem Gotthardtunnel Richtung Süden 4 Kilometer Stau und knapp 45 Minuten Wartezeit ab Amsteg. Richtung Norden 4 Kilometer Stau und knapp 45 Minuten Wartezeit ab Quinto. Die Einfahrt Airolo ist gesperrt.
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5: Mein Gast ist Mariam Lau. Sie ist Berlin-Korrespondentin der Zeitung Die Zeit, langjährige Kennerin der CDU und hat eine Biografie geschrieben über Kanzler Merz. Willkommen im Tagesgespräch.
6: Grüße Sie, Herr Karasek.
5: Die Lage der CDU ist dramatisch. Noch nie ist die CDU in der Geschichte aus einem Landtag geflogen. Die CDU scheiterte in Mecklenburg-Vorpommern an der 5%-Hürde. Würden Sie die letzten Tage oder die letzte Woche in Berlin beschreiben?
6: Ja, also das war wirklich, ich beobachte die Partei ja seit über 25 Jahren. Ich habe die noch nie so desolat und am Boden erlebt, wie jetzt, nachdem sie rausgeflogen sind aus einem Landtag. Das ist wirklich das erste Mal in der Geschichte der Bundesrepublik. Und die CDU lebt ja von dem Gefühl, wir sind die geborene Regierungspartei. Und wenn dann sowas passiert, wenn das Land im Grunde schallend antwortet, nee, seid ihr nicht, es geht total ohne euch, dann ist das eine Irritation, die es bisher wirklich noch nie gab. Also man hat viele Krisen der Partei erlebt, aber diese ist jetzt wirklich existenziell.
5: Ich habe eine interessante Zahl gelesen. 1% der Wählerinnen und Wähler in Mecklenburg-Vorpommern haben gesagt, für das Abschneiden der CDU ist Kanzler Merz hilfreich. Also nur 1% der Wähler sagen, er ist hilfreich in Wahlkämpfen. Warum ist Friedrich Merz bei vielen Deutschen so unbeliebt?
6: Also einmal ist er unbeliebt, weil er einfach oft arrogant und herablassend wahrgenommen wird, weil er manchmal so wirkt wie so ein CEO, der 2 Wochen frei hatte, wieder ins Büro kommt und sieht, dass die Pizza-Kartons auf dem Tisch stehen und die leer getrunkenen Pappbecher mit dem Rotwein und irgendwie sozusagen in die Hände klatscht und sagt, so Freunde, jetzt ist aber mal Schluss hier mit dem Deutsche Vita. Und das hören die Leute nicht gern oder die Suggestion, ihr arbeitet zu wenig. Das andere ist aber, glaube ich, also und er macht einfach jede Menge handwerklicher Fehler und die Leute spüren so eine gewisse Unsicherheit, Impulsivität. Er hatte schon wahnsinnig viele Leute einfach vor den Kopf gehauen und so dieses Gefühl, das ist einer von uns, der kämpft für uns, das stellt sich einfach nicht ein. So, er kann nicht die Hand ausstrecken zum ganzen Land. So, das ist alles richtig, das stimmt alles, aber andererseits glaube ich, ist eben Friedrich Merz einfach das Gesicht der Krise und der Zumutung, dass wir hier alle verstehen müssen, dass das klassische deutsche Geschäftsmodell mit billiger Energie aus Russland, Verteidigung aus Amerika und die Chinesen sind so freundlich und kaufen unsere Autos, das alles ist vor die Wand gefahren. Die Leute machen den Fernseher an und sehen, wir verlieren jeden Monat 15.000 Industriearbeitsplätze. VW, ja, also unsere alten Marken, alles scheint irgendwie zur Hölle zu fahren. Und obendrein wird uns noch gesagt, der Sozialstaat in der bisherigen Form ist nicht mehr tragbar. Und jetzt, wenn ich das noch abschließend sagen darf, ist es sozusagen so, dass er sich sagt, ist der Ruf, er ist ruiniert, lebt sich völlig ungeniert. Also ihr mögt mich nicht, das weiß ich. Umso eher bin ich prädestiniert dazu, derjenige zu sein, der die harten Reformschritte jetzt eben in die Wege leitet.
5: Das zum einen, er muss die Reformen umsetzen, aber es gibt natürlich schon auch für viele berechtigte Kritik am Kanzler Merz beispielsweise, dass er die Schuldenbremse ausgehebelt hat, die für ihn zuvor sakrosant war. Also da hat er versprochen, es würde ohne Schulden gehen und das ist nicht mehr so.
6: Das stimmt und da ist in meinen Augen der Fehler nicht die Aufnahme der Schulden, die war absolut unvermeidlich. Der Fehler war, dass man das nicht lange vorher wieder besseren Wissens vorbereitet hat. Also ich weiß nicht, wie sehr unser früherer Bundesinnenminister Wolfgang Schäuble in der Schweiz bekannt ist, aber der war jedenfalls so der Elder Statesman der CDU. Ja. Und kurz vor seinem Tod ist er nochmal in einer Fraktionssitzung der CDU gewesen, als Merz Kanzlerkandidat war und hat gesagt, diese Schuldenbremse müssen wir reformieren, weil wenn wir regieren, werden wir richtig viel Geld brauchen, um eben die Verteidigung anzukurbeln, um in die Infrastruktur zu investieren und so weiter und so fort. Also Leute, auch wir werden all die Aufgaben, die vernachlässigt worden sind in den letzten 20 Jahren, nicht aus der Portokasse und aus dem laufenden Haushalt bestreiten können. Und das staatsbürgerlich Richtige wäre gewesen, auf die Regierung Scholz, auf die Ampelregierung zuzugehen und zu sagen, wie können wir die Schuldenbremse so reformieren, dass nicht sozusagen grenzenlos Schulden gemacht werden, aber dass wir trotzdem diese neuen Aufgaben, die ja durch den Krieg Russlands gegen die Ukraine, die Vollinvasion, also für jeden sichtbar auf dem Tisch liegen, wie können wir das so zusammendeichseln, dass das funktioniert? Dem hat er sich verweigert, sehenden Auges, und hat damit in Kauf genommen, dass er eben der Lüge bezichtigt wird und der falschen Wahl, gebrochenen Wahlversprechen. Seine Begründung ist ja immer, ich habe das gemacht, weil ich in dieser Woche Angst haben musste, dass Donald Trump aus der NATO aussteigt. Und dann haben wir nochmal eine ganz andere Großwetterlage. Und wir müssen den Amerikanern zeigen, dass wir aufrüsten, Und er sagt bis heute, dass wir den 5%-Beschluss gefasst haben, das hat die NATO gerettet. Also im Grunde sagt er, sein gebrochenes Versprechen war die Bedingung für die Weiterexistenz der NATO. Da kann man ihm jetzt folgen oder nicht folgen. Ich glaube, das Problem geht viel tiefer. Es war einfach eine wissentliche Falschdarstellung der Verhältnisse, die er eigentlich sehr gut kannte.
5: Ich habe es anfangs erwähnt, Sie haben eine Biografie geschrieben über Kanzler Merz, Merz auf der Suche nach der verlorenen Mitte, und in Ihrem Buch beschreiben Sie Merz als empathisch. Warum sagen viele in Deutschland, man sehe davon wenig?
6: Also, man merkt die Empathie in Situationen, in denen er sich nicht angegriffen fühlt. Ich sage ein Beispiel, er ist bei der Lesben- und Schwulenunion gewesen, der CDU, so ein besonderer Verband innerhalb der CDU, Personengemeinschaft, die er zuvor wirklich schlimm beleidigt hat. Also er hat über einen schwulen Politiker mal gesagt, ja, von mir aus, aber solange er mich nicht anfasst, ist alles in Ordnung. Oder ja, homosexuelle Paare sollen heiraten dürfen, aber mit der Adoption von Kindern, das möchte ich nicht. Und hat das so in die Nähe von Pädophilie gerückt und so weiter. Er stand dann da an dem Abend, als die ihren 25. Geburtstag begangen haben, er stand so lässig irgendwie an der Bühne und hat zu dem gesagt, ich weiß, dass ich Ihnen mit meinen Bemerkungen sehr, sehr wehgetan habe. Und das war ein Riesenfehler. Und ich werde künftig dafür sorgen, dass aus unserer, weiß nicht mehr genau, wie er sich ausgedrückt hat, aber lockeren Partnerschaft eine feste Verbindung wird oder so ähnlich. Und da war also deutlich zu merken, dass er sich reinversetzen konnte, dass er seinen Fehler eingesehen hat und dann die Hand ausstrecken konnte. So, und das hat mich sehr beeindruckt, da hätte ich nicht mit gerechnet. Ich habe keinen Kanzler so oft weinen sehen wie Friedrich Merz, also, dass ihm die Tränen kommen, insbesondere wenn es um Kinder geht. Da kann er geradezu übermannt werden von Gefühlen. Also das habe ich bei Angela Merkel nie erlebt, dass das so vor sich geht. Aber es ist eben, wie gesagt, es setzt immer voraus, dass er in einem Rahmen ist, in dem er sich nicht angegriffen fühlt. Und der Teufelskreis, in dem Merz mit den Deutschen steckt, der ist im Grunde genommen der, dass er zumacht, wenn er sich angegriffen fühlt. Und je mehr er zumacht, desto unsympathischer wird er den Leuten und desto mehr wird er angegriffen. So, und dann das in der Schraube sind wir jetzt gerade. Und da kommt man eben so leicht nicht wieder raus.
5: Da muss ich nachfragen, er weint viel. Kanzler Merz weint öffentlich viel.
6: Ja. Also zum Beispiel hat er eine Synagoge in München eingeweiht und da saß vor ihm die Autorin Rahel Salamander, die in ihrem Buch schreibt, dass sie als Kind ihren Vater, die Mutter, ich weiß nicht mehr genau, gefragt hat, warum hat keiner den Juden geholfen? Und bei der Rezitation dieser Stelle sind ihm die Tränen gekommen. Und die saß vor ihm und die Tränen sind auch in den Tagesthemen über die Bildschirme gelaufen. Das war auch ganz öffentlich. Es hat ihn auch nicht gestört. Oder ich war mit ihm an einer, nach dem 7. Oktober, nach dem Überfall der Hamas auf Israel, waren wir in einer Schule, in einem jüdischen Gymnasium in Berlin. Und die Schüler haben ihm erzählt, dass sie morgens überlegen, ob sie den Davidstern umhängen.
2: SRF Verkehrsinfo von 13.14 Uhr. Achtung, falschfahrendes Fahrzeug. Auf der A1 Lausanne-Genf zwischen Nyon und Coppe kommt Ihnen ein falschfahrendes Fahrzeug entgegen. Fahren Sie in beiden Richtungen vorsichtig und überholen Sie nicht. Ich wiederhole, auf der A1 Lausanne-Genf zwischen Nyon und Coppe kommt Ihnen ein falschfahrendes Fahrzeug entgegen.
6: Wenn Sie in die U-Bahn gehen, dass Sie über die Schulter gucken, weil Sie Angst haben, vielleicht verfolgt oder bedrängt oder angegriffen zu werden. Und dann sind ihm da die Tränen gekommen. Und es ist auch vollkommen okay, er schämt sich dafür nicht. Und sowas habe ich ein paar Mal erlebt. Auch bei der, das war auch interessant, er hatte für einen Geburtstag, runden Geburtstag von Angela Merkel, hat er eine Feier ausgerichtet am Gendarmenmarkt in Berlin und hat versucht halt, ihr die Hand auszustrecken. Es ist ja bekannt, dass die beiden seit jeher verfeindet sind. Und er hat versucht, die Hand auszustrecken und freundliche Dinge über sie zu sagen. Und ist in Rührung über die eigene Großherzigkeit auch ein bisschen, hat er ein Kloß im Hals so. Und in der Tat ist es ja super schade, dass das nicht gelungen ist. Also Merkel konnte sich da einfach nicht überwinden. Wenn das gelungen wäre, also wenn er hätte sagen können, es war nicht alles schlecht unter deiner Regierung, und sie hätte sagen können, und du bist ein würdiger Hirte der CDU, du wirst es gut machen und die CDU ist bei dir in guten Händen, dann wäre man politisch, glaube ich, ganz woanders jetzt. Und also wenn die beiden hätten zusammenarbeiten können, wenn die sich hätten beraten können und so weiter, aber beide sind leider sehr stur und übelnehmerisch und kommen da nicht aus ihrer Haut.
5: Wenn Sie die heutige Krise betrachten, gibt es einen roten Faden in Merz' Biografie, der uns erklärt, warum seine Kanzlerschaft genau an diesem Punkt wie jetzt angekommen ist?
6: Die Financial Times hat ihn mal overconfident and underprepared genannt. Und das ist, glaube ich, ein relevanter Punkt. Also er neigt zu dezidierten, entscheidungsgeschwollenen Aussagen, wo er sich nicht, und auch zu Impulsen, denen er nachgibt, wo er sich nicht groß drum kümmert, ob das jetzt den Fakten entspricht, ob das umsetzbar ist, ob irgendjemand, den er braucht, damit einverstanden ist und so weiter. Und die schlichte Wahrheit ist ja auch bekannterweise, dass er nie irgendeine politische Führungsaufgabe hatte vorher. Also er war Fraktionsvorsitzender, das stimmt, aber sehr kurz, und er hat nie ein exekutives Amt vorher gehabt. Er war nie Ministerpräsident oder Bürgermeister oder irgendwas. Und leider ist er für die Prozesse, also für Konsens sorgen, Konsens organisieren, Dinge durchhalten oder eben zurücknehmen oder so weiter. Also einfach die Führung von einer Partei und einer Regierung einfach komplett unvorbereitet gewesen. Und er hat nicht um sich herum, man kann ja sagen, dass er hat bestimmte Vorzüge und dann hätte man seine Schwächen eben kompensieren müssen durch eine starke Mannschaft. Er hat aber seine Mannschaft bis heute vor allen Dingen unter den Kriterien der Loyalität zusammengestellt. Und daran krankt das ganze Unternehmen. Ein Kollege von mir vom Spiegel hat die schöne Formulierung geprägt, unter dem Fraktionsvorsitzenden Jens Spahn hat man um den Kanzler herum lauter so Beipässe gelegt, damit man dilettantisches Verhalten, impulsives Verhalten, damit man da so Sicherheitsschneisen drumherum legt. Ja? Und das zeigt vielleicht so ein bisschen, was das Problem ist.
5: Das ist das SRF-Tagesgespräch mit Mariam Lau, Autorin und Journalistin bei der Zeitung Die Zeit und Autorin einer Biografie über Kanzler Merz. Nach den jüngsten Landtagswahlen sagte Bundeskanzler Merz, die CDU, die sei nur noch, ich zitiere ihn, die sei nur noch in Teilen eine Volkspartei. Bedeutet das oder dieses CDU-Ergebnis jetzt oder diese Ergebnisse aus den letzten Landtagswahlen, ist das das Ende eines politischen Systems, das bis jetzt in Deutschland geherrscht hat?
6: Ich weiß nicht, ob es schon das Ende ist, aber das System ist unter großem Stress. Also wenn man sich vorstellt, dass eine Partei wie das BSW, Bündnis Sauber Wagenknecht, eine sehr linke und zugleich sehr rechte Partei in die knapp über die 5%-Hürde gekommen ist, in Sachsen-Anhalt mehr oder weniger zur Königsmacherin geworden ist, dann zeigt es schon so ein bisschen, wie fragil und labil das Ganze ist. Und die alten Volksparteien, also die SPD ja schon länger nicht mehr, aber auch die CDU muss um diesen Status bangen. Und wenn es nach Zustimmungswerten geht, ist halt in vielen Fällen die AfD jetzt die Volkspartei. Also weil ihr strömen die Mitglieder, also in Sachsen-Anhalt haben Leute aus allen Berufsgruppen.
2: SRF Verkehrsinfo von 13.20 Uhr. Achtung, falsch fahrendes Fahrzeug. Auf der A1 Lausanne-Genf zwischen Nyon und Coppe kommt Ihnen ein falsch fahrendes Fahrzeug entgegen. Fahren Sie in beiden Richtungen vorsichtig und überholen Sie nicht.
6: Aus allen sozialen Gruppen auch, auch Frauen, was früher anders war, die AfD gewählt. Also die AfD macht den anderen Parteien diesen Status streitig, auch der CDU, gerade der CDU.
5: Sie haben die AfD angesprochen. Bleiben wir gerade bei der AfD. Fulminante Siege bei zwei Landtagswahlen. Warum findet Deutschland kein Rezept im Umgang mit der AfD?
6: Also die anderen Parteien schieben diese Aufgabe vor allem der CDU zu. Und das ist auch in gewisser Weise verständlich, weil die Demarkationslinie zwischen konservativ und rechtsextrem ja wirklich weltweit die entscheidende ist. Also überall da, wo konservative Parteien nachgegeben haben und sich assimiliert haben und versucht haben, den Sprech der Rechtsextremen zu imitieren, sind sie vor die Hunde gegangen. Und das Problem bei der CDU ist, dass sie sich noch nicht entschieden hat, ob sie die AfD als tödliche Gefahr für sich selbst sieht oder ob sie sie als Ausdruck eigenen Versagens und im Grunde mit so einer Art schlechten Gewissen und so einer Art Zerknirschung betrachtet. Wenn man zerknirscht auf einen Gegner guckt, dann fehlt einem natürlich der wichtige Kampfmodus. Also wenn ich vor allen Dingen ein schlechtes Gewissen habe, dann kann ich nicht aggressiv sein. Und mein Gefühl ist, dass ein Großteil der CDU in diesem zweiten Modus steckt. Und ich glaube, dass die sogenannte Brandmauer gerade sehr entscheidend dabei ist, zu bröckeln.
5: Sie erwähnen die Brandmauer. AfD-Chefin Alice Weidel sagt, die CDU verhelfe mit der Brandmauer rot-rot-grünen Koalitionen an die Macht. Muss die CDU die Strategie ändern?
6: Also ich glaube, dass der Sinn der Brandmauer war ja immer, diese Leute dürfen nicht regieren. So. Und das hat ja bisher funktioniert. Von daher würde ich auch gar nicht sagen, dass die Brandmauer gescheitert ist. Jetzt gibt es Leute, die fordern, wir müssen die Brandmauer. Es ist die Brandmauer, die die AfD so stark gemacht hat. Das sehe ich nicht so, weil ich glaube, die Leute wählen die AfD, weil sie ihr Programm attraktiv finden und weil sie ihre Vertreter attraktiv finden und sich damit wohlfühlen und nicht, weil sie irgendwie der CDU einen Denkzettel verpassen wollen. Und von daher würde ich mal sagen, die Strategie des Ignorierens, die war falsch. Die wurde unter Merkel lange praktiziert. Das war mit Sicherheit falsch. Man hat die Gefahr unterschätzt. Und jetzt finde ich immer noch, dass die Partei miteinander zu wenig darüber redet, was einen eigentlich genau stört an der AfD. Ich würde auch viel mehr so ad personam angreifen. Und die andere Sache ist, man müsste eben eigene Ideen haben. Zum Beispiel eben, wie der Berliner Wohnungsmarkt auf die Beine kommen könnte, ohne dass man vergesellschaftet. Oder wie man es schafft, dass die Bahn pünktlich kommt und so weiter. Also gleichzeitig eigene Projekte beschreiben, eigene Ideen, zündende Ideen für neue Wege werben. Also wenn es nicht die Energiepolitik klassischer Prägung sein soll, was wollen wir stattdessen machen? Also hat man zum Beispiel so eine Idee, dass man fördert, dass Leute sich zusammen irgendwie ein Windrad kaufen oder was weiß ich. Also irgendwie, dass man aus der Energienotlage irgendwie versucht, mit der kreativer umzugehen, als das bisher der Fall ist. So. Und wenn wir darüber sprechen, merkt man eben, dass die CDU derzeit auch so mit dem vor den Trümmern von einigen Lebenslügen steht. Also die Vorstellung, der Markt wird schon alles regeln, wir brauchen keinen starken Staat. In Zeiten von Protektionismus, den wir bei Trump erleben oder bei den Chinesen erleben, ist es eben gefährlich zu sagen, der Staat soll nicht in die Wirtschaft eingreifen. Und also auch die Vorstellung der CDU, wir sind die geborene Regierungspartei, das muss sie sich abschminken.
2: SRF Verkehrsinfo von 13.25 Uhr. Achtung, falsch fahrendes Fahrzeug. Auf der A1 Lausanne-Genf zwischen Nyon und Coppe kommt Ihnen ein falsch fahrendes Fahrzeug entgegen. Fahren Sie in beiden Richtungen vorsichtig und überholen Sie nicht.
6: Ist das nicht mehr? Und so weiter. Ne? Also ich glaube, es muss irgendwie so ein Großreine machen in gedanklichen Oberstübchen geben, dass eben damit endet, dass man neue Dinge entwickelt, neue eigene Ideen, zum Beispiel für die Gesundheitsversorgung. Ich kann mich erinnern, die Ursula von der Leyen hatte mal die frühere Gesundheitsministerin und heute die heutige EU-Kommissionspräsidentin, die hatte mal als Sozialministerin, Arbeits- und Sozialministerin, da hatte die Idee von Mehrgenerationenhäusern, wo eben die Alten Hausarbeiten machen mit den Kindern und so weiter, so ähnlich wie das in Japan auch gemacht wird. Und solche Ideen, die Leute sehnen sich ja nach mehr Zusammenhalt und nach gesellschaftlicher Wärme und Solidarität und so weiter. Und wer, wenn nicht die Union, wo dieses Zusammenführen schon im Namen steckt, sollte für solche Projekte geeignet sein und so. Aber da muss man dann eben den Staat als Instrument des gesellschaftlichen Wirkens und so betrachten. Und das tut sie zu wenig, finde ich.
5: Wie nahe ist Alice Weidel, die AfD-Chefin, wie nahe ist sie daran, Kanzlerin zu werden? Wie schätzen Sie das ein?
6: Ich sehe es für 29 noch nicht. Mein Kollege Justus Bender von der FAZ hat ja schon ein Szenario 2033, ein sehr spannendes Buch vorgelegt, kann ich nur jedem zur Lektüre empfehlen. Es liest sich wirklich wie ein Krimi, aber es hat auch sehr viel so gehaltvolle Sachen zu sagen zur AfD. Der Mann beobachtet die Partei schon sehr lange. Und der geht eben davon aus, dass Alice Weidel 2033 Kanzlerin ist. Ich mag das noch nicht glauben, aber ich konnte vieles nicht glauben und dann ist es trotzdem passiert.
5: Machen wir hier einen Punkt bei der AfD und sprechen noch über die anderen Parteien. Die SPD in Mecklenburg-Vorpommern hat Manuela Schwesig zwar nicht direkt gewonnen, aber sie hat sich nach oben gekämpft. Zeigt das mit starken Persönlichkeiten? Lässt sich neuer Schwung entwickeln und könnten sich das die anderen
6: Auf
5: Parteien etwas abgucken?
6: Ja, also das führt zurück zu dem Punkt, den wir vorhin hatten. Wenn ich denke, mir steht das Regieren sowieso zu und es ist also im Grunde gar nicht so wichtig, ob ich jemand Gewinnenden nach vorne stelle, dann laufe ich eben Gefahr, die Leute zu verlieren. Die Leute wollen jemanden sehen, der offen ist, der herzlich ist, der ihnen keine politische Fahrstuhlmusik vorsetzt, der lebendig ist, verbindlich und so weiter. Und also ich glaube, das ist super, super relevant.

0: Die Nachrichten von SRF um 13:30 mit Dominik Brandt. Was tun gegen zu hohe Wohnungsmieten? Mit dieser Frage hat sich der Bundesrat beschäftigt. Er will klare und transparente Regeln schaffen für die Mietzinsgestaltung. So sollen Mieterinnen und Mieter prüfen können, ob die Mieten zu hoch, also missbräuchlich sind. In der ersten Hälfte des nächsten Jahres soll der Vorschlag vorliegen. Damit will der Bundesrat der Mietpreisinitiative einen indirekten Gegenvorschlag gegenüberstellen. Die Initiative des Mieterinnen- und Mieterverbands, die unter anderem von Linksgrün unterstützt wird, will weitergehen. Sie fordert, dass die Mietzinsen automatisch und regelmäßig kontrolliert werden. Diese Initiative lehnt der Bundesrat ab. Zu zwei weiteren Entscheiden des Bundesrats in Kurzform. Der Bundesrat will in der Schweiz ein umfassenderes Cybersicherheitsgesetz. Mit diesem sollen unter anderem Hardware und Software besser vor Cyberangriffen geschützt sein müssen. Ein Gesetzesentwurf dazu soll bis nächsten Sommer ausgearbeitet werden und sich am Cybersicherheitsgesetz der EU orientieren. Und viele Pestizide und Fungizide, also sogenannte Pflanzenschutzmittel, sind in der Schweiz noch nicht zugelassen. Beim Bund stapeln sich die Gesuche. Der Bundesrat will nun den Pendenzenberg abarbeiten lassen bis in 6 Jahren. Eine schnellere Zulassung sei nötig. Für die Bekämpfung einiger Schädlinge gäbe es keine Produkte mehr, sodass aktuell zum Teil mit Notfallzulassungen von alten Mitteln gearbeitet werde. Die wichtigsten 4 Fußballligen in Europa greifen die Führung des Weltfußballverbands FIFA scharf an. Die Chefs der Ligen in Deutschland, Italien, England und Spanien schreiben gemeinsam, der Präsident der FIFA habe in den letzten Jahren ausbeuterische Ideen aktiv gefördert, anstatt sie zu verhindern. Die 4 großen Ligen fordern deshalb unter anderem, dass die Führungsstrukturen der FIFA grundlegend reformiert werden. FIFA-Präsident Gianni Infantino steht schon länger in der Kritik, zuletzt weil er private Investoren an WM-Turnieren beteiligen wollte. Die Börsendaten von SIX, der Swiss Market Index, liegt im Moment bei 13.960 Punkten plus 0,4%. Der Euro wird zu 94,52 gehandelt, der Dollar zu 82,84. Und das Wetter, meist ist es sonnig, heute bei etwa 22, morgen bei 25 Grad, morgen hat es im Süden zunächst noch Hochnebel. Das waren Nachrichten von Radio SRF, verantwortlich Jan Grüble.
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2: Das ist SRF 4 News. Hier geht's weiter jetzt mit ausgewählten Gesprächen aus dem Programm vom Freitag. Frankreich will einen Ölhafen in Saudi-Arabien militärisch schützen, in der Hafenstadt Yanbu am Roten Meer. Diesen Ölhafen haben die Houthi aus dem Jemen zuletzt schwer beschädigt. Unterstützung bieten wollen auch Pakistan und die Türkei. Saudi-Arabien hat angekündigt, dass die 3 Länder ein Dringlichkeitstreffen vorbereiten derzeit. Ja, und sicher ist schon mal, dass Frankreich Soldaten und Luftabwehr nach Saudi-Arabien schickt. Was bringt denn das den Saudis konkret gegen die Houthi-Drohnen und Raketen? Das hat Raphael Günther, unseren Nahostkorrespondenten Thomas Gutersohn, gefragt.
3: Ja, Yanbu ist der wichtige Hafen im Roten Meer, durch den Saudi-Arabien noch Öl exportieren kann. Aber er liegt in Reichweite der Houthi. Er wurde jetzt auch in dieser Nacht erneut von den Houthi angegriffen. Saudi-Arabien konnte diese Angriffe zwar abwehren, wird aber künftig auf Unterstützung angewiesen sein. Denn die Hafenanlage in Yanbu sowie die wichtige Ost-West-Pipeline, durch die Saudi-Arabien in letzter Zeit sein Öl quer durchs Land pumpte, eben nach Yanbu, wurden beide angegriffen, jetzt notdürftig repariert, aber es bleiben auf absehbare Zeit Ziele, die jederzeit und einfach anzugreifen sind. Die Pipeline zum Beispiel, die ist 1200 Kilometer lang. Es ist also extrem schwierig, sie auf der ganzen Strecke zu verteidigen. Insofern ist da die Unterstützung aus Frankreich, aus Sicht Saudi-Arabiens, sicherlich sehr willkommen.
4: Und der Pakt mit Pakistan und der Türkei, angeblich soll der ähnlich funktionieren wie NATO Artikel 5. Ein Angriff auf ein Land des Pakts ist ein Angriff auf alle. Welchen Nutzen hätte Saudi-Arabien in der aktuellen Situation von so einem Pakt?
3: Dieser Pakt ist bisher lediglich ein Papiertiger. Es sind mächtige Partner, die sich da Saudi-Arabien geschaffen hat. Das dient der Abschreckung. Pakistan ist eine Atommacht, die Türkei eine regionale Macht. Zusammen mit dem Königreich hätten sie eine enorme Schlagkraft. Das Problem ist, dass diese Partner aber eigentlich unterschiedliche Schwerpunkte, unterschiedliche Probleme, unterschiedliche Interessen haben. Pakistan ist vor allem mit Afghanistan im Moment beschäftigt und dem Erzrivalen Indien, die Türkei mit den Kurden und vermehrt auch mit Israel, wenn es um Syrien geht. Also werden diese Partner sich kaum in diesen Konflikt hineinziehen lassen. Saudi-Arabien führte ja bereits 7 Jahre Krieg gegen die Houthi, ohne diesen gewonnen zu haben. Und dieser Krieg war an sich ja schon asymmetrisch. Saudi-Arabien besitzt über eine weitaus besser ausgerüstete Armee als jetzt die Houthi. Und nur durch eine noch größere Ungleichheit, noch ein noch größeres Ungleichgewicht dieser Waffenstärke lässt sich dieser Krieg wohl kaum gewinnen. Insofern nützt dieser Pakt Saudi-Arabien bisher herzlich wenig. Für heute ist ein neues Treffen dieser Gruppe geplant. Es bleibt aber abzuwarten, was da beschlossen wird. Ich gehe nicht davon aus, dass dieser sogenannte Artikel 5 tatsächlich in Kraft treten wird.
4: Wenn Saudi-Arabiens Öllieferungen ausfallen, dann steigt der Weltmarktpreis für Öl. Das ist ja auch der Grund, den Frankreich für die Hilfestellung genannt hat. Warum steht Saudi-Arabien trotzdem relativ allein da?
3: Einerseits, weil es eben so schwierig ist, Krieg gegen die Houthi zu führen. Man fürchtet einen weiteren, nicht enden wollenden Krieg in der Region. Andererseits wird der Krieg im Jemen nach wie vor als einen lokalen Krieg, als einen Bürgerkrieg betrachtet. Die Ambitionen der Houthi beschränken sich ja auf den Jemen. Und da spielt sicherlich auch die Rhetorik der Houthi eine Rolle. Sie sagen ja, dass für die internationale Schifffahrt von ihnen keine Gefahr ausgeht. Sie sich also nur auf saudische Schiffe beschränken wollen. Ich denke, das dürfte sich nun ändern, dass jetzt auch Schiffe mit französischer Flagge auf die Abschussliste der Houthi kommen. Und das dürfte wiederum andere abschrecken, sich hier einzumischen. Also es scheint, als wolle sich niemand an den Houthi die Finger verbrennen, allen voran Saudi-Arabien nicht. Denn ein langer Krieg wäre schlecht für den Handel auf längere Frist und das gilt es aus saudischer Sicht zu vermeiden.
4: Ja, und was heißt denn das? Wie geht es weiter für Saudi-Arabien? Also muss Riad am Ende mit den Houthi verhandeln?
3: Saudi-Arabien steckt da tatsächlich in einem Dilemma. Es hat Krieg geführt gegen die Houthi, das hat nichts gebracht. Es hat auch mit den Houthi verhandelt, auch das mit geringem Erfolg. Es wurde ein Waffenstillstand erzielt, der nun 4 Jahre lang hielt. Aber nichts an der Situation im Jemen endete und jetzt durch die Offensive der Houthi vor 2 Wochen hinfällig geworden ist. Ich denke, im Moment weiß noch nicht einmal Riad, wie es künftig mit den Houthi umgehen will.
2: Das die Informationen von SRF Nahost-Korrespondent Thomas Gutersohn. Wer gegenüber Medienschaffenden Amtsgeheimnisse verrät, der oder die soll künftig nicht mehr straffrei ausgehen. Das will der Ständerat so. Hintergrund sind die sogenannten Corona-Leaks. Der frühere Kommunikationschef des damaligen Gesundheitsministers Alain Berset hatte den Chef des Medienverlags Ringier mit vertraulichen Informationen versorgt. Belangt werden konnte der Kommunikationschef aber nie wegen des sogenannten Quellenschutzes. Jetzt will der Ständerat eben diesen Quellenschutz eingrenzen. Oliver Zielmann ist Recherchejournalist beim Tagesanzeiger und Raphael Günther hat ihn gefragt, inwiefern Journalistinnen und Journalisten von dieser Eingrenzung des Quellenschutzes denn betroffen wären.
5: Also vielleicht haben Sie gesehen, letzten Frühling gab es einen Bericht beim Unispital Zürich, dass dort über 70 Tote zu viel waren über eine längere Zeit. Das war ein Riesenskandal, der kam zustande, weil, das kam jetzt aus unserem Team, halt wirklich Berichte und Druck kam von den Medien hinzuschauen. Und dieser Druck wiederum oder diese Geschichten, die wir damals gemacht haben, diese Artikel, waren nur möglich über Whistleblower. Und jetzt muss man sich vorstellen, wie funktioniert das? Da treten Leute an uns heran, die sehen furchtbare Dinge, in diesem Fall jetzt im Unispital, wollen das ändern, sind motiviert, aber sie haben natürlich Angst, weil sie womöglich ein Amtsgeheimnis verletzen, weil sie Arbeitsrechte brechen und so weiter. Und das ist der Moment, ganz am Anfang einer Recherche, wo man diese Menschen beruhigen muss und sagen muss, du bist geschützt, wenn du mit den Medien redest und du hast etwas zu enthüllen im öffentlichen Interesse, dann bist du gesetzlich geschützt. Und genau da setzt dieses Gesetzesvorhaben an, dass es diese Möglichkeit uns nimmt, die Leute zu beruhigen.
4: Jetzt haben Whistleblower aber auch ein hohes Interesse daran, dass Missstände aufgedeckt werden. Einige stehen auch mit Namen hin. Das war im Fall des USZ, des Unispitals, auch so. Waren Sie da nicht etwas schwarz, wenn Sie sagen, dass sich dann weniger Menschen trauen, sich auch an Journalistinnen und Journalisten zu wenden?
5: Wir alle sehen ja nur die Fälle, die am Schluss in der Zeitung oder im Fernsehen sind. Aber ich sehe die Fälle auch, wo die Whistleblower kommen und dann am Schluss sich entscheiden, es nicht zu machen, weil sie Angst haben. Und das sind eben auch viele. Wie soll ich sagen, dieses Verhältnis von Whistleblower zu Medien lässt sich nur anhand von Medienkonsum oder wenn jemand jetzt auftritt, wie im Falle von Unispital, nicht bewerten. Das ist ein viel, viel größeres Feld und es ist ein sehr, sehr sensibles Feld.
4: Jetzt will ja der Ständerat den Quellenschutz nicht grundsätzlich aufheben, sondern auf jene Medienschaffende eingrenzen, die für die Medienfreiheit, Zitat, unmittelbar erforderlich sind. Ihre Chefs, Chefinnen, CEO zum Beispiel, die werden also vom Quellenschutz ausgenommen, Sie selber als Journalist aber nicht. Diese Änderung, die hätte ja für Sie und Ihre Arbeit vermutlich gar keine Auswirkung.
5: Doch, natürlich. Also das ist ein, soll ich sagen, ein technologienaiver Ansatz. Ne? Also bereits bei den Panama Papers, und das war ja auch schon vor 10 Jahren, wo wir das gemacht haben, waren Techniker involviert, es waren Plattformen involviert, es waren verschiedenste Leute hier dabei, die nicht wahrscheinlich bei einer engen Definition als Journalist oder als Journalistin klassifiziert werden könnten. Und wenn man das dann so stark einengt, dann holt man sich die Quellen einfach bei diesen Leuten und lässt dann quasi pro forma die Journalisten raus. Aber die Daten sind in der Cloud, sie sind verteilt, wahrscheinlich vielleicht sogar auf verschiedene Länder. Deswegen macht es auch überhaupt keinen Sinn, was ja ein weiteres Vorhaben ist, hier zu sagen, man darf quasi die Daten holen, wenn sie nicht beim Journalisten physisch sind. Das ist auch völlig veraltet.
4: Auslöser für diese Einschränkung des Ständerats waren ja die Corona-Leaks, die sogenannten. Es gibt Stimmen, die sagen, bei diesen Leaks, da sei es vor allem auch um Imagepflege für den damaligen Bundesrat Berse gegangen. Braucht es denn dafür wirklich einen Quellenschutz?
5: Die Frage ist ja nicht, ob es in diesem Fall einen Quellenschutz braucht. Das Gesetz regelt den Quellenschutz für alle. Nicht nur für den Bund oder nicht nur für oder gegen Herr Berse. Der Quellenschutz gilt für Glencore, egal für die Credit Suisse, egal für alles Mögliche. Es ist also schon ein bisschen heikel, wenn wir jetzt einfach einen Fall nehmen und sagen, in diesem Fall hat das System versagt, also ändern wir jetzt die Spielregeln für jede Institution in diesem ganzen Land und für jeden möglichen Skandal, den es da geben könnte. Das ist dann also wirklich das Kind mit dem Bade ausschütten hier. Man muss einfach wissen, dass wenn man an dieser Schraube dreht, dass man viel ändert und nicht nur ein mögliches zweites Corona-Leaks jetzt da ermitteln könnte. Das ist ein sehr, sehr viel zu enges Ziel.
4: Im Rat wurde aber schon mit eben genau mit diesen Corona-Leaks auch argumentiert. Da wurde viel ermittelt. Am Ende konnte wegen des Quellenschutzes auch niemand belangt werden. Da wurde eben gesagt, ja, also der Quellenschutz, der führt da zu einem Leerlauf des Rechtsstaates eigentlich. Das sehen Sie nicht so.
5: Nein, das sehe ich nicht so, weil wir so aufgestellt sind in der Demokratie, dass wir die Pressefreiheit zulassen. Das ist etwas vom Zentralsten, was wir haben. Und was wir eigentlich damit machen, ist, wir sagen, der Staat, in diesem Fall bei uns ist der Bund, ist die mächtigste Institution im Land. Und wir überlegen uns, was muss diese Institution aushalten? Wie viel darf sie gepiesackt werden? Wie viel darf sie hinterfragt werden? Muss sie auch mit Leaks umgehen können? Weil wenn der Staat will, das sehen wir ja jetzt gerade, kann er das alles verbieten, das ist ja klar. Sie können Gesetze machen, sie können alles machen. Und die Reife der Demokratie zeigt sich eben darin, dass man das aushält, dass man das zulässt. Auch wenn es vielleicht dann mal übers Ziel hinausschießt, wie in den Corona-Leaks, man muss quasi the big picture sehen. Und im großen Bild geht es um riesige Skandale. Es geht um Devisengeschäfte der Nationalbank, es geht um das Versagen der Sozialhilfe in Zürich, es geht um Geldwäschereiskandale der Credit Suisse in Mosambik. Wir könnten jetzt ewig weitermachen, was hier alles auf dem Spiel steht. Stattdessen sprechen wir über Herrn Berse, der vielleicht eine Reizfigur ist für gewisse Parlamentarier, aber der wirklich nicht Anlass sein kann, jetzt hier für diesen Rundumschlag.
4: Ständerat Daniel Josic sagte in der Debatte, der Quellenschutz sei ja dafür da, Skandale aufzudecken, aber nicht um Amtsträger zu schützen. Ist es denn Aufgabe der Medien, Personen zu schützen, die Amtsgeheimnisse verletzen?
5: Ja, es kommt darauf an, was die zu sagen haben. Also grundsätzlich ist es so, die Medien dürfen nur Dinge ans Licht bringen, die von öffentlichem Interesse sind. Also wenn hier ein Amtsgeheimnis verletzt wird, bei dem am Schluss aber herauskommt, dass irgendeine kriminelle Beschaffung im VBS stattfand, natürlich ist das dann die Idee, dass wir das dann machen. Es hängt immer vom Anlass ab. In diesem Fall ist natürlich eigentlich vor allem der Anlass umstritten. War es jetzt wirklich nötig, diese Amtsgeheimnis verletzen für diesen Zweck? Das ist quasi Stein des Anstoßes, das war doch gar kein Skandal. Und deswegen war diese Amtsgeheimnisverletzung völlig daneben. Das ist dann der Abwägungsprozess, der in den Medien stattfinden muss. Und ich streite hier gar nicht ab, dass dieser Abwägungsprozess nicht immer gut läuft. Aber die Frage ist, ob man ihn jetzt einfach generell verbieten soll.
4: Mit dem Internet und den sozialen Medien, da verwischen sich ja auch die Grenzen zwischen Akteuren, Aktivistinnen und Journalisten. Macht es da nicht Sinn, den Quellenschutz auch enger einzugrenzen auf jene Menschen, die im engen Sinn auch recherchieren?
5: Also ich bin jetzt nicht juristisch in allen Details drin, aber er ist schon eingeschränkt auf regelmäßig publizierende Medien. Also ich glaube jetzt nicht, dass jeder Influencer hier Quellenschutz hat. Also ich glaube, die grundsätzliche Einschränkung findet schon statt. Und ich glaube, es ist auch für die Gerichte völlig klar, wer jetzt ein Journalist oder eine Journalistin ist und wer nicht. Also das hängt ja davon ab, wie es und wo es dann vor allem auch publiziert wird. Und da sind die Definitionen, glaube ich, relativ klar.
2: Das war Oliver Zielmann, er ist Recherchejournalist beim Tagesanzeiger. Eine künstliche Intelligenz des US-Unternehmens OpenAI bekommt einen harmlosen Rechercheauftrag. Und dann hackt sie sich offenbar selbstständig in eine Webseite der australischen Regierung. Im Juni ist das passiert beim Statistikportal des staatlichen Gesundheitsdienstes Medicare. Persönliche Daten von Patientinnen und Patienten sollen aber nicht betroffen sein. Australien untersucht diesen Vorfall jetzt mit einer eigenen Taskforce. Nico Bär hat Digitalredaktor Guido Berger gefragt, wie diese KI-Agenten von OpenAI überhaupt dazugekommen sind, sich unbefugt Zugang zu einem ausländischen Regierungsportal zu verschaffen.
6: Diese Agenten haben so in einem Test die Aufgabe erhalten, so Informationen zu Gesundheitsstatistiken zu beschaffen und die zusammenzutragen. Ich nehme an, auch schön zu gestalten. Und dann gehen diese Agenten hin und suchen sich diese Informationen zusammen auf öffentlich zugänglichen Websites. Und dabei sind diese Agenten offenbar eben auch auf ein Portal der staatlichen Krankenkasse von Australien gestoßen. Und diese Website hat dann Zugriff auf gewisse Informationen verwehrt. Und dann haben die Agenten offenbar irgendwie trotzdem einen Weg gefunden, auf diese Daten zuzugreifen, die sie gesucht haben. Also haben irgendeine Lücke entdeckt und sich sozusagen in dieses Portal gehackt, um diese Informationen zu beschaffen, die sie wollten.
7: Der entscheidende Punkt scheint zu sein, dass offenbar kein Mensch der KI gesagt hat, hack jetzt dieses System. Wie selbstständig hat dieser Agent da tatsächlich gehandelt?
6: Das sieht für mich so nach einem Test aus, oder man gibt den Agenten einen Auftrag und den sollen sie dann selbstständig erledigen. Und das ist eigentlich so eine typische Aufgabe im Training von diesen Agenten, den dahinterstehenden Modellen. Man gibt ihnen eine messbare Aufgabe, also eine Aufgabe, bei der es klar ist, wie gut die erledigt wurde. Und dann schaut man eben, wie machen das jetzt die Agenten, welche Ergebnisse kommen da zurück und bewertet das mit irgendeiner Zahl. Und dann geht man hin und verändert das Modell leicht, lässt die Aufgabe noch einmal erledigen und schaut, ob die Zahl dann besser wird. Also man trainiert das Modell, um diese Aufgabe besser lösen zu können. Und das heißt, die Agenten setzen sich dieses Ziel nicht selber, sondern das gibt ihnen eben jemand vor. Das ist so ein Teil des Trainings des Modells. Aber das, was sie dann selber wählen, sind eben die Mittel, also die einzelnen Schritte, wie genau sie diese Aufgabe erledigen. Und da ist es jetzt offenbar so, dass eben das Erledigen der Aufgabe, also möglichst viele Gesundheitsstatistiken zusammenzutragen, dass das vom Agenten höher gewichtet wurde als jetzt die Wahl eines unlauteren Mittels, also das Umgehen von Zugangssperren. Und genau darum geht es aber eben bei dieser Art von Training, eben zu beobachten, welche Mittel wählen die Agenten und dann allenfalls nicht nur das Erledigen der Aufgabe zu verbessern, sondern auch zum Beispiel an den Einschränkungen und den Kontrollmechanismen noch zu arbeiten und dort ebenfalls etwas zu verbessern.
7: Ja, und eine gewisse Selbstständigkeit von KI-Agenten ist ja eigentlich auch gewollt. Nur so haben diese auch einen echten Nutzen, wenn sie Aufträge selbst erledigen können. Wie kann man da sicherstellen, dass die Agenten aber nicht zu weit gehen?
6: Das ist eben wirklich das Dilemma, oder wie stark lässt man die Zügel los und wie stark zieht man sie an? Oder aktuell ist ja, wenn wir mit Chatbots arbeiten, das noch so ein Frage-Antwort-Spiel für die meisten von uns. Man stellt eine Frage, der Chatbot gibt eine Antwort und man kann bezweifeln, dass daraus dann so richtige Produktivitätsgewinne entstehen, wenn man ständig so diese Prompts mikromanagen muss. Und deshalb ist das eben gewollt, dass die Agenten, die eigentlich auf der gleichen KI basieren wie die Chatbots, dass die etwas mehr Autonomie erhalten und dann längere und komplexere Aufgaben erfüllen können, mehr oder weniger selbstständig. Und dabei gehen sie eigentlich gleich vor wie die Chatbots auch. Die reden einfach sozusagen mit sich selber und versuchen so Schritt für Schritt diesem Auftrag näher zu kommen. Und wie genau man das kontrolliert, ist einfach wirklich noch offen. Also wie stellt man sicher, dass der Auftrag wirklich erfüllt wird und dass die Agenten nicht irgendwie falsch abbiegen und etwas ganz anderes tun? Und eben auch, welche Mittel sie dann wählen, diese Agenten. Also sozusagen, wie kreativ darf diese KI dann sein und welche Schranken muss sie einhalten, welche Mittel darf sie nicht wählen. Und das ist ganz, ganz schwierig, das richtig zu machen. Und dieses Beispiel zeigt, dass man da noch nicht sehr weit ist.
7: Nun, dieser Hack des KI-Agenten in Australien soll bereits im Juni passiert sein. Warum haben wir erst jetzt davon erfahren?
6: Ja, man muss sagen, da sieht eigentlich niemand gut aus in diesem Beispiel. Oder OpenAI sagt, der Test sei im Juni passiert und man habe es aber erst jetzt gemerkt und habe dann Anfang September die australischen Behörden informiert. Nicht einmal sonderlich gezielt, sondern man hat einfach so an eine öffentliche Mailbox geschrieben. Also entweder hat OpenAI schon länger gewusst und nichts gesagt oder sie haben es nicht gemerkt und nicht gewusst. Und beides stellt jetzt OpenAI nicht gerade ein gutes Fähigkeitszeugnis aus. Man muss aber auch ergänzen, auch die australische Krankenkasse sieht nicht gut aus. Die haben erst von OpenAI erfahren, dass ihr System von so einem Agenten angegriffen wurde. Die sind jetzt natürlich wütend, das ist verständlich, sehen aber eben auch nicht so gut aus, denn ihr System hat offenbar Lücken, die der Agent ausnutzen konnte. Und die haben diesen Angriff im Juni selber nicht gemerkt, oder sondern erst jetzt, wo man sie darauf aufmerksam gemacht hat. Also das spricht jetzt auch nicht gerade für ein seriös geschütztes System.
7: Machen wir noch einen Blick nach vorne, Guido Berger. Die KI-Firmen werden weiterhin Tests mit autonomen Agenten durchführen. Inwiefern erwarten Sie in Zukunft ähnliche Fälle wie jener in Australien?
6: Also da muss man davon ausgehen, dass das noch weitergeht, so dass das wahrscheinlich sogar eher noch zunimmt und dass man bis jetzt eigentlich eher Glück gehabt hat, dass da nichts wirklich Gröberes schiefgegangen ist. Es scheint da etwas viel Nonchalance und Fahrlässigkeit verbreitet zu sein, wenn diese Tests gefahren werden, wenn man dann erst Monate später merkt, dass etwas passiert ist, das man nicht wollte. Für mich stellt sich da auch klar die Frage der Haftung, oder? Also wenn ein Unternehmen seine Software einfach auf andere Institution loslässt, dann ist für mich jetzt intuitiv irgendwie offensichtlich, dass die auch Verantwortung übernehmen müssten für allfällige Schäden. Aber rechtlich ist das alles andere als klar. Also da gibt es auch noch für Gesetzgeber, für Juristen, Juristinnen recht viel Arbeit, nicht nur für die KI-Entwickler und Sicherheitsspezialisten. Und bis die alle zusammen ein gutes Stück weiter sind, in ihrer Arbeit besteht noch recht viel so Potenzial für Chaos und unbeabsichtigte Schäden.
2: Das sagt SRF-Digitalredaktor Guido Berger. Egal ob mit Auto, Velo oder ÖV, der Straßenverkehr kann einen ganz schön auf die Palme bringen. Oder besser gesagt, die anderen Verkehrsteilnehmerinnen und Teilnehmer. Etwa jede und jeder Zweite in der Schweiz regt sich mehrmals pro Woche über andere im Verkehr auf. Oder sogar täglich. Das zeigt eine neue Umfrage des Versicherers AXA und des Forschungsinstituts Sotomo. Warum ist die Stimmung im Schweizer Straßenverkehr so aufgeladen? Das hat Noah Zimmermann Markus Hackenfurt gefragt. Er ist Professor und Unfallforscher an der ZHAW.
8: Ja, ich glaube, wir sind ganz generell gestresst, weil möglicherweise da draußen ein paar mehr unterwegs sind, weil wir vielleicht auch ein bisschen sensibilisierter für die Thematik geworden sind, weil uns vielleicht auch Verhaltensweisen anderer etwas mehr nerven, als uns das vielleicht früher gemacht hat. Spielt vielleicht auch ein bisschen die verringerte Gelassenheit mit rein. Aber mit Sicherheit spielt auch mit rein, dass wir uns generell selbst eigentlich für ziemlich gute Motorfahrzeuglenkende halten.
9: Und warum entsteht denn dieser Eindruck, man mache selbst keine Fehler, nur die anderen?
8: Eigentlich aus zwei wesentlichen Gründen. Der Grund Nummer eins ist, dass wir tatsächlich selber auch erstmal keine Unfälle haben. Das heißt, dass man selber einen Unfall hat, ist statistisch extrem unwahrscheinlich. Und wenn wir dann auch noch zeitgleich mitbekommen, dass andere Missgeschicke und Unfälle haben, dann haben wir dann doch tendenziell den Eindruck, dass wir vielleicht dann doch ein bisschen besser sind als andere. Es kommt eigentlich ein zweiter Effekt noch hinzu, der nennt sich Korrespondenzverzerrung oder Actor-Observer-Bias in der Psychologie. Wenn wir Missgeschicke selber haben, dann haben wir immer den Eindruck, die Ursache dafür war die ungünstige Situation. Wenn wir allerdings Missgeschicke anderer beobachten, dann haben wir tendenziell den Eindruck, das hat was mit deren persönlicher Inkompetenz zu tun. Das heißt, wir bewerten Missgeschicke anderer systematisch anders, als die wir selber haben.
9: Und wenn wir jetzt auf diese Verzerrung schauen und das objektiv betrachten, wer macht denn effektiv Fehler?
8: Schlussendlich alle. Also man kann da systematisch eigentlich jetzt nicht irgendwie einer bestimmten Verkehrsteilnehmerart irgendwie den schwarzen Peter zuschieben. Natürlich gibt es Verkehrsteilnehmerarten da draußen, die grundsätzlich durch andere stärker gefährdet sind, weil sie halt einfach weniger Schutz um sich herum haben. Aber schlussendlich Unfälle selber produzieren oder Unfälle ausgesetzt sein, Da gibt es eigentlich keine massiven Verzerrungen.
9: Und wie erklären Sie sich die unterschiedliche Wahrnehmung je nach Gruppe, zu der man gehört, also zum Beispiel als Velofahrer oder Autofahrer?
8: Ja, da kommt noch was Zweites aus der Psychologie dazu. Das sind solche Gruppeneffekte. Und ganz grundsätzlich,

0: Bisschen auf die Person drauf an, aber wir sehen schon, dass bei Personen, die insbesondere eine, wir nennen das eine geringe Impulskontrolle haben, dass man bei den Personen dann schon eher kritischere Verhaltensweisen feststellt, wenn die dann gestresst sind, wenn die den Eindruck haben, dass andere sich schlecht verhalten. Also da sieht man dann schon, dass das Ganze auch schnell eine Unfallrelevanz bekommen kann, wenn man dann eben sich selber nicht so sehr im Griff hat.
1: Und was raten Sie Menschen, die sich im Straßenverkehr oft aufregen?
0: Ich glaube, zwei Dinge führen schlussendlich dazu, dass das Ganze vielleicht wieder ruhiger werden könnte. Ich glaube, das eine ist das, was wir Empathie nennen, also das sich hineinversetzen in andere Menschen. Denn manchmal hat die Verhaltensweise von einem anderen Menschen, von einem anderen Verkehrsteilnehmenden, ergibt durchaus Sinn, wenn wir dann tatsächlich mal versuchen würden, eben die Welt der anderen Person durch dessen Brille ja, zu erblicken. Und dabei würden wir vielleicht feststellen, okay, dass die Person so langsam fährt, hat vielleicht absoluten Sinn. Und in dem Moment können wir es dann auch besser nachvollziehen. Ich glaube, das Zweite ist, was man wirklich braucht, oder vielleicht mehr braucht wieder, ist Gelassenheit. Ich glaube wirklich irgendwie, ne, wenn man dann in einer solchen Situation ist, eben vielleicht die sprichwörtliche Faust im Sack machen, aber eben die Situation vielleicht dann auch möglichst schnell vergessen. Andere zu belehren, anderen deutlich zu machen, dass sie falsch gemacht haben, führt in der Regel zu einer Spirale von noch mehr und noch aggressiverem Verhalten. Ich glaube, dagegen hilft tatsächlich nur die eigene Gelassenheit. Einfach sagen, 5 bis 10 Sekunden habe ich die Situation eigentlich schon wieder komplett vergessen.
1: Und zum Schluss noch, wie hat sich die Stimmung auf der Straße in den letzten Jahren denn verändert?
0: Also ich glaube, ganz grundsätzlich kann man schon nachvollziehen, dass das Ganze irgendwie tatsächlich ja etwas stressiger geworden ist. Wir haben, wenngleich nicht massive Veränderungen, aber man sieht schon, dass es tatsächlich so aggressive Episoden doch leicht häufiger gibt. Insbesondere allerdings im Alltag beobachten wir es schon eher, dass Leute vielleicht geringere Abstände einhalten, knapper überholen. Also mindestens mal gefühlt haben die Leute sehr wohl den Eindruck, die Situation ist rauer geworden. Und auch objektiv hat man tatsächlich schon den einen oder anderen Beleg, dass da eine kleine Tendenz dahinter steckt.
2: Das sagt Markus Hackenfort zum Stress im Schweizer Straßenverkehr. Er ist Professor und Unfallforscher an der Zürcher Hochschule für angewandte Wissenschaften. Ja, und so viel von den Highlights aus unserem Programm vom Freitagvormittag. Hier bei Ihrem Infosender geht es in wenigen Augenblicken weiter mit den aktuellsten Nachrichten.

0: Die Nachrichten von SRF um 2 mit Dominik Brandt. Mehr als 2 Millionen VW- und Audi-Fahrzeuge müssen zurück in die Garage. Auch in der Schweiz sind Zehntausende Fahrzeuge betroffen. Der Bund will einen Aktionsplan zum Thema PFAS. Der Wissenschaftsredaktor mit einer Einschätzung dazu. Und der FC Basel hat einen neuen Trainer. Das Wetter meist sonnig bei 22 Grad, morgen bei 25 Grad. Mehr als 2 Millionen VW- und Audi-Fahrzeuge werden weltweit in die Garagen gerufen. Das meldet das zuständige Kraftfahrtbundesamt. Es gebe ein Problem mit einer Schraube, sagt Oliver Jürgens von der ARD.
1: Bei den jetzt betroffenen Modellen geht es um eine Schraube, mit der das Lenkgetriebe befestigt ist. Das

0: Luftfahrtbundesamt weist darauf hin, dass die Lenkung ausfallen könnte, wenn denn die Schraube abreißt. Das Problem ist nach Angaben von VW bei internen Qualitätsüberprüfungen aufgefallen. Routinemäßig werden da einzelne Bauteile überprüft und dann bei Auffälligkeiten die betroffenen Fahrzeuge, wie in diesem Fall jetzt, vorsorglich zurückgerufen.
1: Betroffen sind auch zehntausende Autos in der Schweiz. Das bestätigt VW-Generalimporteur Amag auf Anfrage von SRF. Konkret sind es gut 40.000 VW und etwas mehr als 8.600 Audi-Fahrzeuge. Amag schreibt, dass betroffene Autobesitzerinnen und Besitzer kontaktiert werden. Was tun gegen zu hohe Wohnungsmieten? Mit dieser Frage hat sich der Bundesrat beschäftigt. Er will klare und transparente Regeln schaffen für die Mietzinsgestaltung. So sollen Mieterinnen und Mieter prüfen können, ob die Mieten zu hoch sind, also missbräuchlich. In der ersten Hälfte des nächsten Jahres soll der Vorschlag vorliegen. Damit will der Bundesrat der Mietpreisinitiative einen indirekten Gegenvorschlag gegenüberstellen. Die Initiative des Mieterinnen- und Mieterverbands, die unter anderem von Linksgrün unterstützt wird, will weitergehen. Sie fordert, dass die Mietzinsen automatisch und regelmäßig kontrolliert werden. Diese Initiative lehnt der Bundesrat ab. Wo hat es überall PFAS, also sogenannte Ewigkeitschemikalien, drin? Wie sehr gefährden sie die Gesundheit und wie soll man künftig mit dem PFAS-Problem umgehen? All diese Fragen will der Bund mit einem nationalen Aktionsplan klären, der im Moment entsteht. Darin geht es um zahlreiche Maßnahmen und Vorschläge. Das Hauptproblem beim Thema PFAS, es ist nach wie vor sehr vieles unklar, sagt Wissenschaftsredaktor Christian von Burg. Auch welche Produkte man zum Beispiel weglassen könnte.
2: PFAS-haltige Pizzaschachteln oder Kaffeebecher kann man vermeiden. Die werden jetzt auch bald verboten. Aber wie viel PFAS wir zum Beispiel über die Lebensmittel zu uns nehmen, ist oft unklar. Und wie viel davon für wen wie schädlich ist, ist bei niedrigen Dosen ebenfalls unklar.
1: Der Aktionsplan soll viele dieser Fragen angehen. Ende nächstes Jahr soll er dann vom Bundesrat verabschiedet werden. Was er dann bringen wird, sei ziemlich offen, sagt Christian von Burg.
2: Mein Eindruck bisher, das ist kein energisches Durchgreifen bei diesen gesundheitsgefährdenden Chemikalien. Andere umliegende Länder machen teils deutlich mehr. Auch die EU insgesamt ist weiter und kennt strengere Grenzwerte. Gleichzeitig sind im Parlament viele Vorstöße zum Thema in Diskussion, die in ganz verschiedene Richtungen gehen. Es kommt also auch auf die Mehrheitsentscheide in der Politik an, ob dieser Aktionsplan am Ende Früchte trägt oder ob er zu einem zahnlosen Tiger verkommt.
1: In der Schweiz wird PFAS regelmäßig in Böden und Gewässern nachgewiesen. Über Lebensmittel gelangen sie dann in den menschlichen Körper. Für Fleisch, Eier und Fisch gelten Grenzwerte. Die Ukraine darf hochentwickelte Patriot-Abwehrraketen selbst produzieren. US-Präsident Donald Trump hat offenbar die entsprechenden Lizenzen freigegeben. Trump habe ihm das bestätigt, sagt der ukrainische Präsident Volodymyr Zelensky gegenüber der Nachrichtenagentur AFP. Bis die ersten in der Ukraine produzierten Patriot-Raketen einsatzbereit seien, werde es aber noch dauern. Wohl ein Jahr oder anderthalb, so Zelensky. Die USA haben sich noch nicht dazu geäußert. Die Ukraine fordert schon länger mehr Abwehrraketen. Nur so könnten die intensiven russischen Angriffe abgewehrt werden. Der FC Basel hat einen neuen Cheftrainer, Slavija Jokanović. Der 58-jährige serbisch-spanische Doppelbürger übernimmt den FC Basel für den Rest dieser Saison. Er ersetzt Stefan Lichtsteiner, der vor zwei Wochen freigestellt wurde. Jokanović war zuletzt in den Vereinigten Arabischen Emiraten tätig, bei Al Nasser. Die Börsendaten von SIX, der Swiss Market Index, liegt im Moment bei 13.967 Punkten plus 0,4%. Der Euro wird zu 94,48 Rappen gehandelt, der Dollar zu 82,83 Rappen. Und das Wetter heute und morgen ist es sonnig mit wenigen Schleierwolken. Die Höchstwerte liegen heute um 22, morgen bei etwa 25 Grad. Morgen hat es im Süden zunächst Hochnebel. Das waren Nachrichten von Radio SRF, verantwortlich Jan Krüebler.
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4: Und hier geht es nun weiter mit Kulturthemen.
5: Kultur kompakt. Hoch hinaus, das verspricht der Eröffnungsfilm am Zurich Film Festival. Und hochbetagt, das ist die Oma, die das gutmütige Monster Gryffalo erhält. Das und mehr heute in Kultur Kompakt. Mein Name ist Ruth Willi. Gestern Abend ist das Zurich Film Festival gestartet, zum ersten Mal unter neuer Trägerschaft. Eine Gruppe um Festivaldirektor Christian Jungen hat letztes Jahr das ZFF der bisherigen Eigentümerin NZZ abgekauft. Filmredaktorin Brigitte Hering war heute bei Hannes Diggelmann im Studio.
6: Das Motto des diesjährigen Festivals ist «Dream Big». Ja, Filmredaktorin Brigitte Hering, große Träume also in Zürich?
7: Ja, und zwar gleich schon zur Festivaleröffnung ging es hoch hinaus. Es wurde gerade der Mount Everest bestiegen.
6: Du meinst den Eröffnungsfilm mit dem Titel Tenzing?
7: Ja, genau. Das ist ein Spielfilm der australischen Regisseurin Jennifer Peedham, die schon einige Bergdoc-Filme gedreht hat. Es ist die Lebensgeschichte des tibetischen Bergsteigers Tenzing Norgay bis zum Moment, als er zusammen mit dem Neuseeländer Edmund Hillary als erster den Mount Everest bestiegen hat. Der Film erzählt von dieser britischen Expedition 1953 und verwebt darin auch Szenen aus der Kindheit und dem jungen Erwachsenenleben Tenzings, dessen Wunsch es eben schon ganz früh war, Chomo Langma, wie der Mount Everest in Tibetisch heißt, auf einer Expedition zu besteigen.
6: Ich bin froh, dass du diesen Namen sagen musstest und nicht ich, Brigitte. Was sagst du nun als Kritikerin zu diesem Eröffnungsfilm?
7: Ich war überrascht, wie gut er mir gefallen hat, weil ich bei Bergsteigerfilmen immer Angst vor Pathos habe. Und er könnte pathetisch sein. Er erzählt von Außenseitern, die es schaffen. Also Tenzing ist Außenseiter unter den Sherpas, weil er selber kein geborener Sherpa ist. Ich wusste nicht, dass das ein Volk ist und nicht ein Begriff für Träger, aber das ist es. Und Edmund Hillary war in der britischen Expedition auch ein Außenseiter, weil er eben Neuseeländer war und man natürlich gerne zwei Briten als Erste auf dem Gipfel des Mount Everest gesehen hätte und nicht ein Kiwi und ein Sherpa, der noch nicht mal ein Sherpa ist.
6: Also insgesamt ein Eröffnungsfilm, eben der zum Festivalmotto dieser großen Träume passt.
7: Ja, und Träume hat man sich dieses Jahr auch erfüllt. Jedes Festival träumt von großen Stars, die über den roten bzw. in Zürich über den grünen Teppich schreiten. Gestern waren da schon Tom Hiddleston, der Edmund Hillary spielt, und Willem Dafoe. Er spielt auch mit dem Film. Erwartet werden am Festival noch viel mehr Stars und Sternchen, zum Beispiel Julianne Moore, Hollywood-Star, oder der berühmte deutsche Filmregisseur Wim Wenders.
6: Dream Big, das ist auch ein bisschen das Motto des Zurich Film Festivals selber.
7: Ja, klein und bescheiden war es von Anfang an nie. Jetzt ist es tatsächlich das Ziel der neuen Eigentümer um Christian Jungen, um den Festivalleiter, das Festival zu einem der ganz Großen in Europa zu etablieren und auch ein bisschen aus dem Schatten von Locarno zu treten, dem einzigen klassierten A-Festival der Schweiz.
6: Das ZFF ist also jetzt im Gang, gestern gestartet, und es gibt auch viel Schweizer Kino zu sehen. Vielleicht da noch ein kurzer Blick. Was sind für dich Must-Sees?
7: Große Erwartungen weckt der Film, der Spielfilm 111 Halifax. Es geht darin um den schlimmsten Swissair-Absturz vor der kanadischen Küste 1998. Dann als Kontrast ein Erfolgsfilm über Curling. Longshot, a Filipino Curling Tale. Das ist ein Dokumentarfilm über vier Schweizer, die auf den Philippinen eine Curling-Mannschaft gründeten, um an die Olympischen Spiele zu können. Und noch ein Schweizer Dokumentarfilm verspricht Spannendes. The Hammer heißt er, und das ist ein Porträt eines weltberühmten Rockstars der Auktionswelt. Das ist der Basler Simon Depury, der unter anderem Sotheby's leitete. Und das sind nur drei aus insgesamt 133 Filmen, die am ZFF laufen.
5: Viele Filme zu entdecken gibt es also die nächsten 10 Tage am ZFF. Das Zurich Film Festival läuft bis zum übernächsten Sonntag, 4. Oktober. Und der Film Tenzing läuft nochmal am Sonntagnachmittag und am Montagabend.
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5: Auf der Liste der Nominierten für den Schweizer Buchpreis findet sich dieses Jahr eine Mischung aus erwarteten und unbekannten Namen. Zu den Unbekannten gehört die Schweizer Autorin Sonja Sophie Kreis. Sie wurde 1963 am Bodensee geboren, lehrt Kunst und Kunstgeschichte in Zürich, arbeitet als Künstlerin, hat schon 2 Bücher mit Erzählungen veröffentlicht und jetzt ihren ersten Roman mit dem Titel «Das große Eis». Literaturredaktor Markus Gasser hat ihn gelesen und gestern zu Jodok Hess ins Studio mitgebracht.
8: Markus Gasser, fangen wir doch gleich bei diesem Titel an. Was ist mit diesem großen Eis gemeint?
9: Ja, das Eis ist ein Leitmotiv oder das Leitmotiv dieses Romans. Es kommt als Schnee, Kälte, Eis in ganz vielen Varianten vor. Wir sind einerseits in Grönland und da kalbern die Gletscher in die Fjorde und es schwimmen Ozeandampfer, große Eisberge durch die Bucht. Wir sind andererseits aber auch am Bodensee und lernen da über die Seegfröni 1963, also als der Bodensee bis zum bisher letzten Mal ganz gefroren war, der spielt eine Rolle. Da spielt auch das zentrale Ereignis im Januar 1951, die Hochzeit zwischen den Eltern der Erzählerin, und an diesem Tag wütete auch ein Schneesturm und der war so wie ein Vorzeichen für eine nachher eisige Ehe und Beziehung. Also am eisigsten, muss man sagen, ist die ganze Atmosphäre in der Familie, um die es geht.
8: Sehr viel Eis, klingt nach viel Symbolik. Eben Eis in der äußeren Welt, zwischen den Figuren. Worum geht es denn jetzt im Roman, was die Geschichte angeht?
9: Also es geht um Anna, die Ich-Erzählerin. Sie reist nach Grönland, um ihren Bruder Alex zu besuchen, der als junger Mann schon dorthin ausgewandert ist und den sie jetzt 40 Jahre lang nicht gesehen hat. Aber Alex ist nicht da, der ist gerade mit Inuits auf der Jagd und sitzt wegen einem Sturm irgendwo im Landesinnern fest. Und während jetzt Anna in Ilulissat, das ist ein Küstenort in Grönland, auf Alex wartet, schreibt sie eben ihre Familiengeschichte nieder. Bruchstückhaft, sprunghaft, ganz viele Teile. Und im Zentrum dieser Geschichte steht eben der 20. Januar 1951, das ist der Hochzeitstag ihrer Eltern. Und sie erzählt immer wieder, wie ihre Mutter Hanna mit ihren Eltern durch den Schnee Sturm fährt von der deutschen auf die Schweizer Seite, um dort ihren Paul zu heiraten.
8: Also wieder ein Schneesturm in der erzählten Gegenwart, ein Schneesturm und jetzt wieder ein Schneesturm. 1951 ist dann dieser Schneesturm sozusagen der, sagen wir, symbolische Auftakt jetzt für diese Eiszeit in dieser Familie.
9: Ja, das ist wirklich so eine Art Wendepunkt in der Familiengeschichte, auch eben, dass er immer wieder im Roman aufgegriffen wird, dieser Tag. Das wird auch deshalb klar, weil Anna in ihrem Rückblick auf die Familiengeschichte auch ausführlich von der Familie auf der deutschen Bodenseeseite erzählt, also bis zum Urgroßvater. Sie erzählt davon, von der Kriegszeit, von Fliegerangriffen, von Flüchtlingshilfe über den See, von Nazis im Dorf, aber auch von den lieben Großeltern, die sie kennengelernt hat, noch von einer gewissen Hinsicht auch heilen dörflichen Welt. Und dagegen steht dann eben auf der anderen Seite ihre Kernfamilie, auf der Schweizer Seite, also wie ihre Mutter als Deutsche damals in der Schweiz der Nachkriegszeit überhaupt nicht willkommen war, wie ihr Vater sich nach der Hochzeit von ihr und den Kindern immer mehr distanziert hat. Also sie erzählt auch von dem schwierigen Verhältnis zu ihren Eltern, Geschwistern und wie sie selbst unter all dem gelitten hat. Also da kommt dann das Eis.
8: Wenn ich dir jetzt so zuhöre, bekomme ich das Bild eines Buches mit einem schon eher traurigen, melancholischen Grundstimmung. Gleichzeitig spüre ich eine gewisse Begeisterung hier. Warum hat es dich dennoch gepackt?
9: Ja, es ist schon düster, aber es ist insgesamt ein starkes Buch mit einer sehr sorgfältigen Sprache, einer sehr schönen, bilderreichen Sprache. Gut, manchmal fühlt sich die Erzählung ein bisschen konstruiert an. Man spürt dann zum Beispiel, dass die Autorin selber in Grönland war. Also da verliert sie manchmal ein bisschen das Literarische und wird ein bisschen zur Reiseschriftstellerin. Ich hätte mir auch ein bisschen mehr Einsicht in die Figuren gewünscht, also warum sie so funktionieren, wie sie so funktionieren, warum sie so beziehungsunfähig ist und nicht miteinander reden können, also zu den Geschwistern zum Beispiel. Aber doch im Kern zeichnet Kreis ein sehr klares und eindrückliches Bild von einer großen Einsamkeit, eben der Einsamkeit der Ich-Erzählerin Anna.
5: Das große Eis von Sonja Sophie Kreis. Der Roman ist erschienen bei Rowohlt und, wie gesagt, nominiert für den Schweizer Buchpreis, der dann am 15. November vergeben wird. Vielleicht kennen Sie es. Das Gryffalo-Universum. Mehr als 20 Jahre hat es gedauert, jetzt bekommt das gutmütige Monster eine Oma. Die britische Autorin Julia Donaldson hat eine neue Gryffalo-Geschichte geschrieben, illustriert von Axel Scheffler. Er stammt aus Hamburg und lebt in London. Mareike Aden hat ihn in London getroffen und ist ins Gryffalo-Universum eingetaucht.
10: Feurige Augen, knotige Knie, lila Stacheln und eine listige Maus als Gegenspielerin. Der Gryffalo ist in Großbritannien eine Kinderbuchfigur mit Kultstatus, wurde weltweit mehr als 100 Mal übersetzt. Jetzt gibt es eine neue Geschichte, nach mehr als 20 Jahren Pause. In einem Buchladen im Londoner Zentrum haben sich Schlangen gebildet, denn seine Schöpfer sind für eine Signierstunde gekommen. Die britische Autorin Julia Donaldson und der deutsche Illustrator Axel Scheffler. Nun gibt es eine Gryffalo-Oma. Der Riesenerfolg der Gryffalo-Familie überrascht Scheffler bis heute ein wenig.
11: Ich glaube, die Ambivalenz, die in dem Charakter, in dem Gryffalo steckt, dass er einerseits, Kinder finden ihn süß und haben ihn dann plötzlich als Plüschtier. Und andererseits macht, ist er natürlich auch ein bisschen gefährlich. Er ist ja nicht böse, sondern hat nur Hunger, ist aber eine Bedrohung. Und ich höre dann von Eltern, die sagen, die müssen jeden Tag das Buch aus dem Zimmer nehmen in der Nacht, weil die Kinder sich fürchten.
10: Die Gryffalo-Oma hat graues Fell, grüne Augen und kommt mit Handtasche und Gehstock zu Besuch zum Gryffalo-Kind. Dass Julia Donaldson diese Fortsetzung geschrieben hat, war selbst für Axel Scheffler eine Überraschung.
11: Also ich wusste nicht, dass Julia einen neuen Text geschrieben hat und irgendwann kam der Anruf vom Verlag. Wir haben einen neuen Text, einen Gryffalo-Text. Und dann habe ich ihn gelesen und der war so großartig, dass ich natürlich sofort zugesagt habe.
10: Seit 1982 lebt der gebürtige Hamburger in Großbritannien. Die vielen anderen Bücher, die er mit Donaldson veröffentlicht hat, sind ebenfalls Kinderbuchklassiker. Aber der größte Star bleibt die Gryffalo-Familie. Die 4 Jahre alte Olive, die es in der Schlange zu Axel Scheffler gerade bis ganz nach vorne geschafft hat, sagt, sie mag am liebsten das Gryffalo-Kind, weil es allein in den Wald geht und tapfer sei, so wie sie.
12: I like that the Gryffalo child goes up in the forest and she bees brave, like me.
13: The mouse is my favorite character.
10: Für Lukas ist die Maus der beste Charakter, weil sie so clever sei.
14: He's just so clever.
15: I haven't read it.
10: Fiona hat das Buch noch nicht zu Ende gelesen, aber ist sicher, die Maus werde den Gryffalo sicher wieder überlisten.
16: I think that the mouse is gonna trick.
10: Bis ins Londoner West End, in den berühmten Theaterbezirk, hat es der Gryffalo geschafft. Die Theatergruppe Tall Stories bringt die Geschichten des Ungeheuers weltweit schon seit 25 Jahren auf die Bühne und feiert das in einem Londoner Hotel mit einer kleinen Party, umgeben von Gryffalo-Dekoration. Toby Mitchell ist der Gründer der Theatergruppe. Jeder kennt Axel Scheffler. Er ist hier im Land genauso bekannt wie Julia Donaldson. Er ist großartig, seine Illustrationen sind fantastisch und es macht Spaß, seine Bilder auf der Bühne zum Leben zu erwecken. Ein bekennender Fan ist auch Königin Camilla. Mit ihr machen Scheffler und Donaldson Projekte, um Kinder fürs Lesen zu begeistern. Vor einigen Wochen führten sie den Gryffalo in einem Wald bei Liverpool vor Kindern und Königin als kleines Theaterstück auf.
11: Ich weiß, dass sie den Gryffalo irgendwie dann auch ihren Enkelkindern vorgelesen hat und ihn so kennengelernt hat. Und ich glaube, das ist hier sehr wichtig, dass Kinder oder überhaupt Menschen Bücher lesen.
10: Und schon jetzt ist die Gryffalo-Oma in Großbritannien ein Bestseller.
11: Das fühlt sich, wenn man drüber nachdenkt, sehr komisch an. Es macht ein bisschen schwindelig, das vorzustellen, wie viele Kinder jetzt abends die neue Geschichte lesen zum Beispiel. Andererseits muss ich nicht immer daran denken, sondern arbeite an neuen Projekten.
10: In Deutschland erscheint der Gryffalo 2 Wochen später als in Großbritannien. Und Scheffler selbst geht im Herbst auf eine Lesereise, bei der er die Gryffalo-Familie vor den Augen des Publikums live zeichnet.
5: Von Monstern zu Musik. Klassische Musik im Konzertsaal, im Radio, vielleicht auch nebenbei beim Kochen. Aber auch in Videospielen spielt sie längst eine große Rolle. Yu-Peng Chen wurde international bekannt mit seiner Musik zum Spiel Genshin Impact. Als erster chinesischer Komponist hat er einen Exklusivvertrag bei Deutsche Grammophon und veröffentlicht heute sein Album, eingespielt mit dem Shanghai Philharmonic Orchestra. Sophia Heury hat reingehört in «The Poem of Life».
17: Auf seinem neuen Album vertont der Komponist Yu-Peng Chen den Lauf eines Menschenlebens. Die sinfonische Suite zeichnet in 12 Stücken den Lebensweg vom ersten Atemzug bis zum Tod und darüber hinaus. Chen hat sich als Komponist von Game-Musik einen Namen gemacht. Musikalische Traditionen aus verschiedenen Teilen der Welt inspirieren ihn, aber auch klassische Musik von Vivaldi und Rachmaninow bis Bach, wie man hier am Anfang dieser Lebensreise hört. First Breath heißt dieses Stück. Die fließende Bewegung aus Bachs C-Dur-Präludium klingt bei Chen wie ein Wiegenlied. Zwischen Harfe, Klavier und Streichern entwickelt sich aus dem vertrauten Anfang bald eine ganz eigene Melodie. Dieses Spiel mit wiedererkennbaren Motiven und wechselnden Klangwelten nutzt auch die Game-Musik. Sie macht Figuren und Orte erkennbar. Gleichzeitig kann sich die Musik dem Spielverlauf anpassen und zwischen Ruhe und Action hin und her wechseln. Im Spiel wie im Leben steht nie ganz fest, was als nächstes passiert. Chen überträgt dieses Prinzip auf The Poem of Life. Jede Lebensphase bekommt ihre eigene musikalische Welt. Die Stimmung aber wechselt auch innerhalb eines Stücks manchmal überraschend. Mal ist die Musik ganz fein und vorsichtig mit einfachen Klaviermelodien. Daraus kann plötzlich ein wuchtiger, sinfonischer Klang mit Schlagwerk und Bläsern erwachsen. Oder ein rhythmischer Abschnitt mit viel Groove, wie im Stück «A Journey Forged Through Fire». Das ist temperamentvoll, körperlich und reißt einen beim Hören noch stärker mit als die ruhigeren Stücke davor.

0: Inzwischen ist diese musikalische Lebensreise beim Tumult des Erwachsenenlebens angekommen. Chen verbindet in seinen Kompositionen ganz unterschiedliche Musiktraditionen wie die europäische Romantik mit ostasiatischer Hofmusik oder Folktraditionen aus unterschiedlichen Teilen der Welt. Das funktioniert erstaunlich gut. Die verschiedenen Klangwelten bleiben erkennbar und ergeben zusammen trotzdem etwas ganz Eigenes. Besonders deutlich wird das zum Beispiel im Stück Under the Moonlight. Hier wendet sich die Lebensreise Chens eigener musikalischer Herkunft zu. Ins Zentrum rücken traditionelle Instrumente wie chinesische Bambusquerflöten oder die Erhu, eine zweiseitige Stachelgeige mit ihrem weichen, gleitenden Klang. Aus der Game-Musik hat Chen weniger einen bestimmten Sound mitgenommen als eine Art, mit Musik zu erzählen. The Poem of Life führt durch immer neue musikalische Räume, ohne dabei den roten Faden zu verlieren. Wer überraschende Wendungen und große Klangbilder mag, dürfte an diesem Album Freude haben.
1: The Poem of Life von Yupeng Chen erscheint heute bei Deutsche Grammophon. Das Shanghai Philharmonic Orchestra hat die symphonische Suite eingespielt. Am Mikrofon verabschiedet sich Ruth Willi.
2: Hier geht es weiter mit Frankreich, denn das Land schickt Soldaten und Luftabwehr nach Saudi-Arabien. Sie sollen das Ölterminal Yanbu am Roten Meer schützen. Dieses Ölterminal haben die Houthi aus dem Jemen zuletzt schwer beschädigt. In der Nacht auf Freitag hat Saudi-Arabien zudem angekündigt, zusammen mit der Türkei und Pakistan finden Dringlichkeitstreffen statt. Saudi-Arabien sucht Verbündete gegen die Houthi. Rafael Günther hat Nahost-Korrespondent Thomas Gutesohn gefragt, was bringt Frankreichs Hilfe den Saudis konkret gegen die Houthi-Drohnen und Raketen?
3: Ja, Yanbu ist der wichtige Hafen im Roten Meer, durch den Saudi-Arabien noch Öl exportieren kann. Aber er liegt in Reichweite der Houthi. Er wurde jetzt auch in dieser Nacht erneut von den Houthi angegriffen. Saudi-Arabien konnte diese Angriffe zwar abwehren, wird aber künftig auf Unterstützung angewiesen sein. Denn die Hafenanlage in Yanbu sowie die wichtige Ost-West-Pipeline, durch die Saudi-Arabien in letzter Zeit sein Öl quer durchs Land pumpte, eben nach Yanbu, wurden beide angegriffen, jetzt notdürftig repariert, aber es bleiben auf absehbare Zeit Ziele, die jederzeit und einfach anzugreifen sind. Die Pipeline zum Beispiel, die ist 1200 Kilometer lang. Es ist also extrem schwierig, sie auf der ganzen Strecke zu verteidigen. Insofern ist da die Unterstützung aus Frankreich, aus Sicht Saudi-Arabiens, sicherlich sehr willkommen.
4: Und der Pakt mit Pakistan und der Türkei, angeblich soll der ähnlich funktionieren wie NATO Artikel 5. Ein Angriff auf ein Land des Pakts ist ein Angriff auf alle. Welchen Nutzen hätte Saudi-Arabien in der aktuellen Situation von so einem Pakt?
3: Dieser Pakt ist bisher lediglich ein Papiertiger. Es sind mächtige Partner, die sich da Saudi-Arabien geschaffen hat. Das dient der Abschreckung. Pakistan ist eine Atommacht, die Türkei eine regionale Macht. Zusammen mit dem Königreich hätten sie eine enorme Schlagkraft. Das Problem ist, dass diese Partner aber eigentlich unterschiedliche Schwerpunkte, unterschiedliche Probleme, unterschiedliche Interessen haben. Pakistan ist vor allem mit Afghanistan im Moment beschäftigt und dem Erzrivalen Indien, die Türkei mit den Kurden und vermehrt auch mit Israel, wenn es um Syrien geht. Also werden diese Partner sich kaum in diesen Konflikt hineinziehen lassen. Saudi-Arabien führte ja bereits 7 Jahre Krieg gegen die Houthi, ohne diesen gewonnen zu haben. Und dieser Krieg war an sich ja schon asymmetrisch. Saudi-Arabien besitzt über eine weitaus besser ausgerüstete Armee als jetzt die Houthi. Und nur durch eine noch größere Ungleichheit, nur ein noch größeres Ungleichgewicht dieser Waffenstärke lässt sich dieser Krieg wohl kaum gewinnen. Insofern nützt dieser Pakt Saudi-Arabien bisher herzlich wenig. Für heute ist ein neues Treffen dieser Gruppe geplant. Es bleibt aber abzuwarten, was da beschlossen wird. Ich gehe nicht davon aus, dass dieser sogenannte Artikel 5 tatsächlich in Kraft treten wird.
4: Wenn Saudi-Arabiens Öllieferungen ausfallen, dann steigt der Weltmarktpreis für Öl. Das ist ja auch der Grund, den Frankreich für die Hilfestellung genannt hat. Warum steht Saudi-Arabien trotzdem relativ allein da?
3: Einerseits, weil es eben so schwierig ist, Krieg gegen die Houthi zu führen. Man fürchtet einen weiteren, nicht enden wollenden Krieg in der Region. Andererseits wird der Krieg im Jemen nach wie vor als einen lokalen Krieg, als einen Bürgerkrieg betrachtet. Die Ambitionen der Houthi beschränken sich ja auf den Jemen. Und da spielt sicherlich auch die Rhetorik der Houthi eine Rolle. Sie sagen ja, dass für die internationale Schifffahrt von ihnen keine Gefahr ausgeht. Sie sich also nur auf saudische Schiffe beschränken wollen. Ich denke, das dürfte sich nun ändern, dass jetzt auch Schiffe mit französischer Flagge auf die Abschussliste der Houthi kommen. Und das dürfte wiederum andere abschrecken, sich hier einzumischen. Also es scheint, als wolle sich niemand an den Houthi die Finger verbrennen, allen voran Saudi-Arabien nicht. Denn ein langer Krieg wäre schlecht für den Handel auf längere Frist und das gilt es aus saudischer Sicht zu vermeiden.
4: Ja, und was heißt denn das? Wie geht es weiter für Saudi-Arabien? Also muss Riad am Ende mit den Houthi verhandeln?
3: Saudi-Arabien steckt da tatsächlich in einem Dilemma. Es hat Krieg geführt gegen die Houthi, das hat nichts gebracht. Es hat auch mit den Houthi verhandelt, auch das mit geringem Erfolg. Es wurde ein Waffenstillstand erzielt, der nun 4 Jahre lang hielt. Aber nichts an der Situation im Jemen endete und jetzt durch die Offensive der Houthi vor 2 Wochen hinfällig geworden ist. Ich denke, im Moment weiß noch nicht einmal Riad, wie es künftig mit den Houthi umgehen will.
2: Sagt Nahost-Korrespondent Thomas Gutersohn. Und hier auf SRF News geht es nun weiter mit deiner Nachrichtenübersicht.

0: Die Nachrichten von SRF um 2:30 mit Simon Richle. Mehr als 2 Millionen VW- und Audi-Fahrzeuge werden weltweit in die Garagen gerufen. Das meldet das zuständige Kraftfahrtbundesamt. Es gebe ein Problem mit einer Schraube, sagt Oliver Jürgens von der ARD.
1: Bei den jetzt betroffenen Modellen geht es um eine Schraube, mit der das Lenkgetriebe befestigt ist. Das Kraftfahrtbundesamt weist darauf hin, dass die Lenkung ausfallen könnte, wenn denn die Schraube abreißt. Das Problem ist nach Angaben von VW bei internen Qualitätsüberprüfungen aufgefallen. Routinemäßig werden da einzelne Bauteile überprüft und dann bei Auffälligkeiten die betroffenen Fahrzeuge, wie in diesem Fall jetzt, vorsorglich zurückgerufen.
0: Betroffen sind auch Zehntausende Autos in der Schweiz. Das bestätigt VW-Generalimporteur Amag auf Anfrage von SRF. Konkret sind es gut 40.000 VW und etwas mehr als 8.600 Audi-Fahrzeuge. Amag schreibt, dass betroffene Autobesitzerinnen und Besitzer kontaktiert werden. Zum Bundesrat mit zwei Entscheiden. Mieterinnen und Mieter sollen künftig einfach prüfen können, ob ihre Mieten zu hoch, also missbräuchlich sind. Das schlägt der Bundesrat vor als indirekten Gegenvorschlag zur Mietpreisinitiative. Diese verlangt, dass die Mietzinsen automatisch kontrolliert werden. Und der Bundesrat will in den nächsten Jahren mehr Geld für die Integrationsförderung ausgeben. Für 2028 bis 2032 sollen es knapp 67 Millionen Franken pro Jahr sein. Das sind über 5 Millionen pro Jahr mehr als bisher. Das Geld fließt in verschiedene Programme. Mit diesen sollen Zugewanderte in der Schweiz zum Beispiel raschen Zugang zu Sprachförderung, Bildung und zum Arbeitsmarkt bekommen. Noch zum Sport. Der FC Basel hat einen neuen Cheftrainer, Slaviša Jokanović. Der 58-jährige serbisch-spanische Doppelbürger übernimmt den FC Basel für den Rest von dieser Saison. Er ersetzt Stefan Lichtsteiner, der vor 2 Wochen freigestellt wurde. Jokanović war zuletzt in den Vereinigten Arabischen Emiraten tätig. Die Börsendaten von SIX. Der Swiss Market Index liegt im Moment bei 13.975 Punkten, ein Plus von 0,5%. Der Euro wird zu 94,44 gehandelt und der Dollar kostet 82,79. Und das Wetter: heute und morgen gibt es viel Sonne, dazu heute 22 und morgen 25 Grad. Und morgen hat es im Süden zunächst noch Hochnebel. Das waren Nachrichten von Radio SRF. Verantwortlich war Jan Kriebler.
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1: Wie baut man neben einem Meisterwerk? Seit fast 30 Jahren steht in Riehen bei Basel die Fondation Bayerler von Renzo Piano. Nun erweitert Peter Zumthor das Museum mit drei neuen Gebäuden und einem bisher privaten historischen Park, der nun geöffnet wird. Wie fügt man so etwas hinzu, ohne das Bestehende zu kopieren oder zu übertrumpfen? Ab Samstag ist das neue Ensemble schrittweise fürs Publikum zugänglich und zu Gast jetzt bei mir live im Studio Stefan Zucker. Guten Morgen.
2: Guten Morgen.
1: SRF-Journalist, der Peter Zumthor bereits nach Los Angeles zu dessen Museumsneubau dort begleitet hat für uns dieses Jahr. Herzlich willkommen.
2: Hallo.
1: Stefan, was war dein erster Eindruck, als du nun sein neues Werk da exklusiv in Riehen diese Woche sehen durftest?
2: Also der erste Eindruck war, man kommt ja da in diesen Park, in diesen wunderbaren Park rein von der Fondation Bayerler und als erstes sieht man einen Pavillon. Dann denkt man, okay, also ein Pavillon allein kann es nicht sein. Wo ist der Rest? Und ist ein bisschen überrascht, dass man nur das sieht. Und wenn man ein bisschen reingeht, sieht man dieses Hauptwerk von Zumthor, der das gebaut hat, ein bisschen später. Und das ist dann schon sehr eindrücklich.
1: Mhm. Also, und wenn ich die Fondation Bayerler kenne, was viele, die uns jetzt zuhören, wahrscheinlich tun, aber seit Jahren vielleicht nicht mehr dort waren, was ist dann jetzt plötzlich anders?
2: Also anders ist sicher mehr Fläche, also mehr Ausstellungsfläche. Es hat einen zusätzlichen Park gegeben und es hat, wie gesagt, drei neue Gebäude. Also die Aufgabe war eigentlich, die Fondation wollte sich vergrößern, hat einen Wettbewerb ausgeschrieben, einen Erweiterungsbau zu machen. Bei diesem Wettbewerb waren alle internationalen großen Architekturfirmen dabei und auch Peter Zumthor, obwohl, wie er sagt, er musste überredet werden, dass er da mitmacht, weil er keine Wettbewerbe mehr macht, weil er schon so groß ist als Star-Architekt. Jedenfalls hat er sich überreden lassen und hat dann auch diesen Wettbewerb gewonnen.
1: Was hat dich denn beim ersten Rundgang am meisten überrascht?
2: Also überrascht hat mich eigentlich, dass es eben nicht ein Gebäude ist. Mhm. Also Zumthor hat es geschafft, aus einem Gebäude drei zu machen und so die verschiedenen Funktionen eines Museums aufzuteilen. Also er hat sozusagen das Museum zerlegt in ihre Einzelteile und aus jedem Teil ein eigenes Gebäude gemacht. Man könnte jetzt sagen, da kommt der Architekt und braucht mehr Fläche, weil er alles aufteilt. Oder man könnte sagen, er hat es schlau gemacht und hat also nicht einen Riegel gebaut, wie man das oft macht, an die Parzelle einfach ein längliches Haus, sondern hat wirklich die Funktion. Also hat die Gebäude den Funktionen angepasst. Also es gibt den Pavillon, es gibt das Museum nur für die Kunst, ganz wichtig für Zumthor, und es gibt das Bürogebäude.
1: Du hast gesagt, er musste überredet werden, dass er überhaupt am Wettbewerb mitmacht. Das ist interessant. Es war ja auch nicht ein richtig öffentlicher Wettbewerb, sondern da wurden die Architekturbüros berufen von Privaten. Dazu kommen wir bestimmt auch noch. Aber ich glaube, für Zumthor war es auch ein bisschen ein Heimspiel. Hören wir ihn doch kurz noch zu, weil er hat sich ja auch in dieser Gegend das erste Mal verliebt, wenn man so will.
3: Ja, das war schön. Meine erste Freundin mit 20, die wohnte da oben. Oder? Und ich war 5 Kilometer in diese Richtung. Und so haben wir da, sind wir hier und her. Das ist Heimat. Ich kenne die Wolkenbilder, ich kenne den Spätsommermorgen wie heute und das kenne ich alles. So bin ich aufgewachsen. Es ist von mir aus gesehen ein bisschen wie eine Liebeserklärung an den Ort, wo ich herkomme. Mit Jurakalk, diesen Materialien und mit den Hölzern. Das sehen die Leute, glaube ich, auch. Oder sie spüren es.
1: Es ist eine Liebeserklärung an den Ort, wo ich herkomme.
2: Also diese Rückkehr nach Basel. Er ist ja Basler, ja. Also und ist aber dann ins Graubünden ausgewandert, schon fast, muss man sagen, hat dort sein Büro. Nach Haldenstein, genau. Und das ist sein erster Bau, glaube ich, in Basel. Und er war schon recht stolz, dass er das tun durfte und eben angefragt wurde. Und dementsprechend hat er sich auch mit diesen Materialien auseinandergesetzt. Darum dieser Jura-Kalkstein, der ja ganz wichtig wird, auch für die Fassade und überhaupt für das neue Gebäude und mindestens der Ausstellungsteil. Das ist so diese Referenz an die Gegend, die er jetzt da erwähnt.
1: Interessant. Dann nimm uns doch einmal in ein solches Gebäude mit. Also wenn wir in das Wies-Museum betreten, genau, das eine Gebäude zum Beispiel, was nimmt man da zuerst wahr?
2: Also das Wies-Museum ist jetzt ein dreistöckiges Museumsgebäude. Das ist das Zentrale von dieser Erweiterung, oder? Da, man muss auch sagen, wenn man reinkommt, bevor man reinkommt, hat man diese Fassaden, die sind eben aus diesem Jura-Kalkstein, sehr grob gehalten, alles so Hand, also es ist eigentlich Fuß gemacht, weil es ist Stampfbeton, also das heißt, der Jura-Kalkstein wird gemischt mit Zement und dann stampft man das zusammen, dann macht man so Lagen und dann setzt man zusammen. Das geht relativ lange, das zu bauen. Und das ist aber eine dieser, wie immer bei Zumthor, Spezialitäten, dass er will, dass es sozusagen handgemacht oder speziell für den Ort gemacht wird. Mhm. Und das spürt man, wenn man reinkommt, man kann diese Fassade, ist wirklich grob, man spürt einfach das Material. Und dann kommt man rein und das Erstaunliche an diesem Gebäude ist, es gibt keine Eingangshalle. Sozusagen, man kommt rein in die Tür und man sieht sofort ein Kunstwerk. Also man wird nicht so, sonst beim Renzo Piano, aber gibt es ja eine Kasse, es gibt eine Eingangshalle, es gibt einen Shop und so weiter. Zum Tor hat alles rausgeschmissen, man kommt sofort in den Ausstellungsraum und sieht die Kunst. Das heißt, die ganzen anderen Funktionen interessieren ihn nicht. Da ist er relativ radikal. Und dann kommt man rein, dann hat er wirklich, er hat ja eine Art Y gebaut. Der Grundriss dieses Gebäudes ist ein Y in den Park gestellt. Das hat ja diesen schönen Park rundum, der ist neu, auf den komme ich vielleicht später noch zu reden. Und dieses Y liegt so im Park, weil es eben alten Baumbestand hat, da musste er rundherum bauen etc. Und das hat er aber recht geschickt gemacht. Und wenn man dann drin ist, in diesem Y, hat man die beiden Schenkel vom Y zum Beispiel. Das sind so einzelne Räume. Und die kann man so abgehen. Und da sind die, der Boden ist Terrazzoboden, die Decke so heller Beton. Wirklich alles sehr schöne Materialien. Auch wie immer, die Handläufe sind an die Hand angepasst. Alles sehr edel gemacht. Und sehr wichtig auch für ihn sind die Panoramafenster. Also er hat... auf jedem Stockwerk hat er in jeden Raum hat er so ein Panorama, ein oder zwei Panoramafenster eingebaut. Und da kommt einfach das Tageslicht von der Seite. Also das ist natürlich ganz was anderes wie jetzt zum Beispiel Renzo Piano, wo das Licht vor allem von oben kommt. Man sieht das alles, also das Tageslicht kommt wirklich rein von der Seite.
1: Also man kommt in den Raum und spürt zum Tor sofort, wenn ich dir so zuhöre. Und ich fand es noch schön, wie er dir gegenüber auch beschrieben hat, er sieht ja sein Werk, bevor es dann wirklich hier steht, bereits im Kopf.
3: Ich vergleiche, weil das Ganze habe ich schon am Anfang gesehen, im Kopf. Und dann habe ich das entwickelt über lange Zeit, bis es stimmt. Und jetzt muss ich schauen, sieht das so aus, wie ich mir das immer vorgestellt habe, im Prozess. Es ist eigentlich wie immer, es sieht genauso aus, aber eigentlich ein bisschen besser. Weil die Bilder im Kopf, das ist nicht Material. Und jetzt ist das Material, Baustoff, und da ist die Sonne und der Schatten und so weiter. Und das Glitzern in den Augen von seinem Licht da und so weiter. Okay, und das ist natürlich die richtige Welt. Die veredeln die Dinge, wenn sie gut gemacht sind.
1: Die veredeln die Dinge, wenn sie gut gemacht sind. Du musstest schmunzeln beim Zuhören. Er übertrifft seine Vorstellungen.
2: Ja, man merkt einfach, er ist nicht bescheiden. Er weiß, was er baut. Er weiß, es ist gut. Oder er glaubt zu wissen, dass es gut ist. Also inzwischen ist er auch schon 82, hat schon einiges gebaut. Und es wird klar, seine Handschrift ist zu erkennen. Und er gehört zu diesen Star-Architekten. Da kann man ihm nichts mehr vormachen.
1: Mhm. Und wenn du jetzt durch dieses fertige Haus mit uns gehst, so versteht man auch, was er da damit meint, jetzt mit dieser Atmosphäre.
2: Ja, also ich meine eben, es gibt ja bei jedem Gebäude so eine Art Konzept, wie man sich durchbewegen sollte eigentlich. Oder? Und bei diesem Museum, wie gesagt, sind drei Stockwerke, man kommt rein, er redet dann vom Dorf, wie man vom Dorf sozusagen sich reinschlauft in diesen Eingang, dieses Museum, weil es gibt ja dieses Sträßchen eben, das Sträßchen ist die Verbindung vom Dorf zur Natur, also es gibt das Dorf auf der einen Seite, die langen Erle auf der anderen Seite und das Museum steht dazwischen. Das heißt, man schlauft sich rein, man kommt auf diesen Weg, in diesen Eingang und dann kommt dieses Y rein und dann spiralförmig geht man dann rauf in den ersten, in den zweiten, dritten Stock und ganz oben hat dann eine Terrasse gebaut. Also man kommt dann wieder raus auf diese Terrasse und guckt über den Park. Man sieht zwar den Pianobau so ein bisschen, aber weit weg, also eben in dem Sinne nicht so viel Referenz. Und dann hat er was ganz Interessantes gemacht. Er hat sozusagen die Nottreppe, die es braucht für so ein Gebäude, ja, hat er in die Mauer reingebaut. Und da kommt man über diese Treppe wieder runter in den Park. Also man kann natürlich auch mit dem Lift runtergehen.
1: Nicht nur als Nottreppe.
2: Genau, sondern es wird richtig benutzt. Also man kommt rein, also man ist auf dieser Terrasse und dann zwischen den Mauern geht man wieder runter. Und das ist eine recht interessante Abfolge, wie man sich halt dann durch dieses Museum bewegt. Muss ich sagen, das fand ich sehr gelungen. Und dann dieser Park unten, wirklich ein wunderschöner Park.
1: Man und das ist ja auch ihm immer wichtig, dass er die Natur oder inszeniert durch den Blick in die durch die Fenster raus. Ist das nicht vielleicht auch ein bisschen riskant jetzt für die Kunst?
2: Oder? Ja, das ist natürlich die Frage, oder? Der Architekt will schönes Licht von außen. Die Kuratoren wollen geschützte Kunstwerke, die nicht zu festem Licht ausgesetzt sind. Das heißt, da gibt es einen Widerstreit. Das war in Los Angeles auch schon so, ist ja auch alles von der Seite offen dort und die Kuratoren haben sich die Haare gerauft, weil sie dachten, ach Gott, die Kunstwerke mit so viel Sonnenlicht, das geht nicht. In Basel ist es ein bisschen anders. Also erstens ändert sich das Licht die ganze Zeit, oder? Weil je nachdem Jahreszeit oder eben auch Tageszeit, das heißt, es kompensiert das Licht immer auch durch das Licht im Raum selber, die Lampen, die es an der Decke hat. Das ist so wie ein System. Tageslicht, Kunstlicht zusammen ergibt dann eine gewisse Helligkeit. Und ja, sein Argument ist eigentlich immer, ja, man kann ja auch ein Kunstwerk in Schatten stellen, muss ja nicht gerade ans Fenster. Oder was er auch gemacht hat, er baut dann so kleine Kabinette rein. Das hat jetzt im Museum hat es auch einzelne so Räume, die so Kabinette sind, klein, da hat es keine Fenster und dort kann man so heikle Sachen reintun, wenn man will.
1: Wenn es die Architektur zulässt. Was ich auch interessant gefunden habe, ist, dass er ja dem klassischen White Cube relativ kritisch gegenübersteht, aber das ist ja jetzt mit diesem Jura-Kalk verschuldet, dass das alles ein bisschen dieses kalkige, weißliche, sterile hat dann.
2: Also man kann sagen, also ich würde jetzt sagen, so nah an den White Cube ist er bisher noch nie gekommen wie jetzt hier. Also ja, die Wände sind schon auch mit diesem Jura-Kalkstein durchsetzt. Also eben, es ist so beigelich weiß und man spürt auch ein bisschen die Rauheit und eben dieses Kalkige, das spürt man. Aber es sind glatte Wände und es ist eben nicht wie sonst. Hat er ja Beton oder Zement. Also es sind ja Betonwände normalerweise. In L.A. ist es so, in Bregenz ist es so. Und dann kommt die Kunst drauf. Und hier ist es schon ein bisschen Galerien-like, könnte man sagen. Und das kann man besser oder weniger gut finden, aber die Atmosphäre bleibt recht gut. Also man geht gern rein, man sieht sich das an mit den Fenstern.
1: Also die typische Atmosphäre, die man von seinen
2: genau, die spürt kennt. Man. Ja. Und das ist schon recht toll, muss man sagen.
1: Vielleicht können wir noch an einem Beispiel sagen, was denn da jetzt sogar für Kunst auch hängt, die du bei der Eröffnungsausstellung Constellations gesehen hast. Das berühmte Seerosenbild von Monet kennen vielleicht einige, genau, die schon mal da waren. Was ist jetzt mit diesem Bild passiert?
2: Also sie haben es natürlich, es hing ja vorher beim Emerenzio, also vorher. Sie haben Sammlungsräume, aber die sind ja nicht fix, weil sie die Sonderausstellung haben etc. Jetzt haben sie dieses eine Seerosenbild in diesen Neubau, in dieses Wiesmuseum reingetan. Und das hängt natürlich jetzt genau neben so einem Panoramafenster. Das heißt, man sieht jetzt, man kann jetzt diesen Ausblick auf diesen Seerosenteich gemalt von Monet und gleichzeitig kann man rausgucken auf den Park und dort hat es auch einen Seerosenteich.
1: Konkurrenziert wieder die Natur.
2: Haben sie auch reingebaut oder war schon, das weiß ich jetzt nicht. Und diese, natürlich das ist schön, weil man dann beides sehen kann und man kann verweilen auf dem einen oder auf dem anderen und das ist schon sehr attraktiv.
1: Gibt es ein Kunstwerk, das dir aufgefallen ist, das vielleicht besonders gut funktioniert und sich nicht konkurrenziert? Oder also, vielleicht ist es auch eine Bereicherung, oder?
2: Ja, nee, interessanterweise haben sie ganz am Anfang, wenn man reinkommt, gibt es ein Wolfgang Tillmanns Bild, also eine Fotografie von Wolfgang Tillmanns, diesem deutschen Fotografen. Und das ist gleich das erste Bild, das man sieht an der Wand. Und das ist eigentlich ein Ausblick auf auch einen Park oder auf einen Baum oder irgend sowas, ganz grün. Und man merkt natürlich sofort, dort hat es natürlich kein Fenster, es ist nur dieses Foto und das Foto wird zum Fenster. Ja. Also man will den Zuschauer oder den Besucher auch sagen, so ist das gemeint. Es ist ein Museum, wo man rausgucken kann. Mhm. Also wie ein Statement, das ist ein interessantes Bild. Das ist halt gleich am Anfang der Ausstellung. Aber es hat auch anders, sie haben einen Stock gemacht, nur Surrealismus. Da gibt es ein paar Magritte-Bilder, die sehr schön sind, die aus verschiedenen Sammlungen stammen. Sie haben ein Thema, ist nur Wasser. Das ist auch, also sie haben ein bisschen zusammengestückelt, auch aus den verschiedenen, also sie haben ja die eigene Sammlung, die Beiler-Sammlung eigentlich. Aber sie haben ja auch befreundete Sammler, die, also Mäzene und befreundete Sammlungen, die angehängt sind am Museum. Und da hat es auch sehr viele Bilder von diesen Sammlern drin.
1: Zumthor hat ja gerade nicht nur neue Räume für Bilder gebaut, eigentlich verändert sich die ganze Fondation Bayerler. Dazu kommen wir gleich. 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Zu Gast im Kulturplatz Talk ist Stefan Zucker, SRF-Journalist und Filmemacher. Er hat Peter Zumthor bereits nach L.A. zu seinem Neubau begleitet des Museums und hat nun sein neuestes Werk für uns besichtigt, die Erweiterung des Bayerler Museums in Riehen, die ab morgen schrittweise fürs Publikum zugänglich ist. Bis das soweit war, hat es ziemlich lange gedauert, wie dir auch Sam Keller, Direktor der Fondation Bayerler, bestätigt hat.
4: Gute Dinge brauchen ihre Zeit, insbesondere wenn man in einer denkmalgeschützten Umgebung arbeitet und auch wo es wunderbare alte Bäume hat, da muss man alles sorgfältig abklären und machen. Das braucht seine Zeit und das andere ist, weil es eben handwerklich gemacht ist. Das Handwerk braucht seine Zeit und darum geht es halt auch 10 Jahre. Zum Beispiel allein die Außenmauern, die sind von Hand gestampft. Das Jura-Kalkstein hat über ein Jahr gedauert, das zu machen. Man muss sich die Zeit nehmen, dafür kommt Qualität raus.
1: Es hat 10 Jahre gedauert. Wie schätzt du diese Aussage ein?
2: Also ich glaube, wenn man Zumthor anfragt für einen Bau, weiß man meistens, dass es recht lang dauert. Das ist in dem Fall auch. Obwohl ich finde, 10 Jahre ist ja vor allem, ich glaube, der Bau war 4 Jahre, vorher waren die ganzen Abklärungen. Eben Denkmal, er hat ja diesen Pavillon in den Park gebaut. Der Park ist denkmalgeschützt. Also eigentlich hätte ihn gar nicht reinbauen können, dürfen, wie auch immer. Sie haben dann trotzdem die Denkmalpflege überzeugt, wie auch immer. Der Pavillon steht jetzt im Park.
1: Dazu hat Herr Peter Zumthor auch Stellung genommen.
3: Da drüben gibt's diesen Pavillon im Park, der für die ganze Anlage dient. Und das war nicht erlaubt. Da bin ich ein Risiko eingegangen, weil die Denkmalpflege hat das denen verboten, da drüben zu bauen. Und im Wettbewerb war das verboten. Ich habe riskiert, dass ich ausgeschlossen werde.
2: Ein Risiko, eindeutig. Er wollte einfach seine Aufteilung und hat es wahrscheinlich riskiert und am Schluss hat es funktioniert. Aber ich muss sagen, es ist schon, also für die Fondation, für das Erlebnis in dem Park ist es schon recht gut, weil die Fondation macht ja auch viele Veranstaltungen, Konzerte etc. Und sie hatten bis jetzt kein Pavillon, wo sie das machen konnten oder nur draußen. Mhm. Ja. Und mit diesem Pavillon können sie natürlich das jetzt tun. Und ich meine, ein Grund, ein Museum zu erweitern, in der heutigen Zeit ist ja, das Museum alleine nur mit Kunst, das reicht nicht. Man muss einen Begegnungsort schaffen, man muss Leute anziehen, man muss Veranstaltungen machen und so weiter, damit die Leute kommen. Und das ist ja in Riehen. Das heißt, die Leute müssen wirklich dorthin kommen. Und da muss man was bieten. Und das machen sie jetzt wahrscheinlich noch mehr.
1: Mhm. Und da waren ja noch diese wunderschönen 200 Jahre alten Bäume. Ich glaube, das war ganz... Deshalb hat es auch diese Y-Form gegeben. Man hat wirklich einmal rund um diese Bäume geplant. Wie extrem war das jetzt so?
2: Ich glaube, zum Teil hat sich einfach an dieser Parkanlage angepasst, oder? Es gibt die Parzelle mit dem Park, es gibt dort, also standen vorher so 3 kleine Einfamilienhäuser dort, die wurden dann abgerissen. Auf dieser Parzelle hat er dann gebaut und er konnte einfach nicht so weit in den Park reingehen. Und die alten Bäume, da hat er diese Form natürlich schon so gewählt, dass er musste sie stehen lassen. Also es war wie klar. Und da hat er einfach rundherum gebaut. Das funktioniert aber gut, weil die Bäume sozusagen ja auch diese Wirkung aufs Museum und dann durch die Fenster auch ins Museum haben. Und das ist toll. Vor allem ist es toll, sich in diesen Park zu bewegen, muss man natürlich sagen. Manchmal hat man das Gefühl, der Park stiehlt dem Museum die Shows, ist ein bisschen gemein. Aber dieser Park ist wirklich, der war privat bisher und ist jetzt öffentlich geworden. Und da ist so verwunschen, da ist ein bisschen Kunst drin und kann drin rumlaufen. So. Ist wirklich sehr schön, sehr zu empfehlen für all die, die einfach also auch Kunst sehen wollen, aber auch ein bisschen rumwandern.
1: Und Peter Zumthor hat auch noch einmal erklärt, weshalb er Er hat ja diese drei verschiedenen Gebäude vorgeschlagen. Hören wir ihn ein letztes Mal?
3: Aus Respekt vor allem, vor allen. Okay, ich war da und habe gesehen, dass diese drei Volumina alle hier hätten platziert sein sollen, oder? Und dann habe ich gesagt, das will ich, das finde ich nicht gut. Man sollte die Kunst Kunst sein lassen und nicht noch mit, dass ich noch die Rahmenwerkstatt und die Leute nehmen Kaffee und all dieses Zeugs, wie es in vielen Museen ist, dass das einfach alles zusammen, gewisse Räume sind Kunst, die anderen sind kommerziell, die anderen sind. Das ist ja da gelungen, das ist nur Kunst. Da wird auch nichts verkauft. Sehr gut.
1: Sehr gut, dass da nichts verkauft wird.
2: Also wir können noch eben diese Unterteilung der Funktionen, oder? Das ist ja das, was er macht. Er will das eine nur so sein lassen und das andere, das Büro nur Büro, die Kunst nur Kunst und die Veranstaltung nur Veranstaltung. Dieses Aufteilen. Mhm. Normal ist das Museum immer genau anders. Man pappt eigentlich alles zusammen, weil es braucht die Administration, es braucht Klar. den Rest. Und, so. Und jetzt hat er es auseinandergenommen. Und man kann ja, also interessant ist auch, dass dieses Bürogebäude ist fast identisch zu seinem Atelier in Haldenstein. Es ist aus Holz, also die Fassade ist aus Holz. Und es sieht wirklich sehr ähnlich aus wie sein eigenes Architekturbüro. Und das staunt man schon ein bisschen. Es ist auch völlig anders wie der Kalkstein auf der anderen Seite. Das ist zwar aus Past, ja, weil es Holz ist und relativ warm und so. Aber man merkt, es ist ein vereinfachtes Gebäude. Also er gibt dem Büro sozusagen einfach die einfachste Struktur, die er sich vorstellen kann. Und das ist dann das.
1: Und weshalb ist das jetzt auch für die Fondation Bärler gut, diese Erweiterung überhaupt? Das will die Fondation künftig sein?
2: Also die Fondation ist natürlich gewachsen in den letzten 30 Jahren, logischerweise. Es gab beim Renzo Piano gab es schon eine Erweiterung, kleiner

0: ganze Sonderausstellung machen. Sie haben jetzt einfach für beides Platz. Mhm. Aber lustigerweise muss schon sagen, die Fondation, die eigene Sammlung ist ungefähr 400 Bilder, soweit ich weiß. Und das ist ja nicht so, es sind zwar alles viel Hochkarätiges dabei, aber wenn man vergleicht mit dem Kunstmuseum Basel zum Beispiel, öffentliches Museum, die haben 300.000 Bilder. Das ist völlig was anderes. Die Fondation ist eine Art Boutique-Museum. Mhm. Oder viel kleiner, viel exklusiver.
1: Sie wurde ja auch privat finanziert, oder? Gleichzeitig tragen die zwei neuen Gebäude auch die Namen ihrer Förderer, also Wies-Museum, Ammann-Pavillon. Wie stark prägen diese privaten Mäzene solche Institutionen?
0: Tja, was kann man da sagen? Sie prägen die ziemlich stark. Also Wies ist ja der Präsident der Bayerler Stiftung, schon sehr lange dabei, hat sehr viel Geld, ist auch einer der größten Kunstförderer in der Schweiz überhaupt. Also er hat jetzt diese 100, also es war nicht, also die Finanzierung war 120 Millionen für diese drei Gebäude und für den Landkauf etc. Er hat den größten Teil, so wie weit wir wissen, finanziert, wie viel genau wissen wir nicht. Und seine Sammlung, er hat auch eine eigene Kunstsammlung, eine recht große, und die ist natürlich dort auch ausgestellt. Mhm. Das heißt, in diesem Neubau sieht man natürlich auch, eben die René Magritte kommen zum Teil von der Wies-Sammlung oder auch andere Sachen. Und bei Ammann ist es ein bisschen ähnlich. Ammann hat wahrscheinlich jetzt einfach der Name Ammann, das ist ein Kunsthändler gewesen, der hat jetzt einen Teil dieser Kunstwerke im Museum jetzt auch zeigt. Und Teil mitfinanziert.
1: Und wenn jetzt sich jemand fragt, wie nachhaltig ist das? Wie lange wird es dauern, bis die Öffentlichkeit diese Erweiterung mittragen muss? Wenn man ein Museum erweitert, wird das ja auch immer teurer in der Unterhaltung.
0: Ja, das ist die Frage. Also Sam Keller sagt sowas wie, das Geld oder die Finanzierung reicht für die ersten paar Jahre, für die Betriebskosten. Das sollte also gehen. Aber ja, in der Zukunft wissen wir das natürlich nicht, weil es wird teuer. Neues Gebäude, mehr Personal, mehr Fläche. Das sieht man bei den anderen Museen, vor allem bei den öffentlichen. Basel hatte zu wenig Geld nach dem Umbau. Zürich ist jetzt dran, mehr Geld zu wollen in der Abstimmung, weil sie umgebaut haben. Wie das bei Bayler sein wird, wissen wir nicht. Also sie kriegen ja vom Kanton Basel kriegen sie ein bisschen Förderung, aber das ist vielleicht 10% von ihrem ganzen Budget.
1: Die Zeit wird es zeigen. Ab Samstag kann sich auch das Publikum erstmals ein Bild davon machen und wenn ich dir so zugehört habe, vielleicht auch mal mit der Picknickdecke unter einen schönen alten Baum liegen und ein Buch lesen, ohne Eintritt zu bezahlen.
0: Stimmt das? Wäre keine schlechte Idee.
1: Vielen herzlichen Dank für das Gespräch, Stefan Zucker, dass du uns dorthin geführt hast.
0: Es war mir ein Vergnügen.
1: Das neue Ensemble der drei Zumthor-Gebäude öffnet dieses Wochenende zunächst schrittweise. Vollständig eröffnet wird es dann im Januar 2027. Mein Gast im Kulturplatz Talk war Stefan Zucker, SRF-Journalist und Filmemacher, der Peter Zumthor auch nach Los Angeles zu dessen neuen Museumsbau begleitet hat. Unser Gespräch...
2: Die Nachrichten von SRF um 3 mit Dominik Brandt. Zehntausende VW- und Audi-Fahrzeuge in der Schweiz haben potenziell ein Sicherheitsproblem. Gut 40.000 VW und etwas mehr als 8.600 Audi-Fahrzeuge sind Teil eines größeren Rückrufs des deutschen Volkswagen-Konzerns. Das bestätigt Generalimporteurin Amag auf Anfrage von SRF. Weltweit könnte es bei mehr als 2 Millionen Fahrzeugen ein Problem mit einer Schraube geben. Im Extremfall könnte diese brechen und dafür sorgen, dass das Auto nicht mehr gelenkt werden kann, schreibt die Amag. Betroffene Autobesitzerinnen und Besitzer aus der Schweiz würden kontaktiert. Der Bundesrat will in den nächsten Jahren mehr Geld für die Integrationsförderung ausgeben. Für 2028 bis 2032 sollen es knapp 67 Millionen Franken pro Jahr sein. Das sind gut 5 Millionen mehr als bisher. Das Geld fließt in verschiedene kantonale und nationale Integrationsprogramme. Mit diesen sollen Zugewanderte in der Schweiz zum Beispiel raschen Zugang zu Sprachförderung, Bildung und zum Arbeitsmarkt bekommen. Dabei setze man zwei Schwerpunkte, sagt Bundesrat Beat Jans.
3: Die Integration von Frauen und Arbeit dank Bildung. Denn eine erfolgreiche Integration muss nicht nur schnell erfolgen, sie muss auch nachhaltig sein.

0: Dafür brauche es in den kommenden Jahren mehr Geld als bisher, weil auch mehr Menschen von der Integrationsförderung profitierten. Die Zürcher Polizei hat 8 Jugendliche und junge Erwachsene verhaftet. Ihnen wird nach 2 Angriffen vor rund 2 Wochen versuchte Tötung vorgeworfen. Die Tatverdächtigen sind zwischen 16 und 19 Jahre alt. Es handelt sich um Staatsangehörige der Schweiz, des Kosovos, Nigerias und Eritreas. Die Behörden werfen ihnen vor, an 2 verschiedenen Orten in der Stadt Zürich innerhalb einer Stunde 2 Personen angegriffen zu haben. Die Rede ist von einem, Zitat, erschreckenden Ausmaß an Gewalt. Alle 8 Beschuldigten sind in Haft. Der FC Basel hat einen neuen Cheftrainer, Slaviša Jokanović. Der 58-jährige serbisch-spanische Doppelbürger übernimmt den FC Basel für den Rest dieser Saison. Er ersetzt Stefan Lichtsteiner, der vor 2 Wochen freigestellt wurde. Jokanović war zuletzt in den Vereinigten Arabischen Emiraten tätig. Und das Wetter, es ist meist sonnig, heute bei etwa 22, morgen dann bei 25 Grad. Morgen hat es im Süden zunächst Hochnebel. Das waren Nachrichten von Radio SRF, verantwortlich Jan Grüebler.
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2: Das ist SRF 4 News. Hier geht's weiter jetzt mit ausgewählten Gesprächen aus dem Programm vom Freitag. Frankreich will einen Ölhafen in Saudi-Arabien militärisch schützen, in der Hafenstadt Yanbu am Roten Meer. Diesen Ölhafen haben die Houthi aus dem Jemen zuletzt schwer beschädigt. Unterstützung bieten wollen auch Pakistan und die Türkei. Saudi-Arabien hat angekündigt, dass die drei Länder ein Dringlichkeitstreffen vorbereiten derzeit. Ja, und sicher ist schon mal, dass Frankreich Soldaten und Luftabwehr nach Saudi-Arabien schickt. Was bringt denn das den Saudis konkret gegen die Houthi-Drohnen und Raketen? Das hat Raphael Günther, unseren Nahost-Korrespondenten Thomas Gutersohn, gefragt.
3: Ja, Yanbu ist der wichtige Hafen im Roten Meer, durch den Saudi-Arabien noch Öl exportieren kann. Aber er liegt in Reichweite der Houthi. Er wurde jetzt auch in dieser Nacht erneut von den Houthi angegriffen. Saudi-Arabien konnte diese Angriffe zwar abwehren, wird aber künftig auf Unterstützung angewiesen sein. Denn die Hafenanlage in Yanbu sowie die wichtige Ost-West-Pipeline, durch die Saudi-Arabien in letzter Zeit sein Öl quer durchs Land pumpte, eben nach Yanbu, wurden beide angegriffen, jetzt notdürftig repariert, aber es bleiben auf absehbare Zeit Ziele, die jederzeit und einfach anzugreifen sind. Die Pipeline zum Beispiel, die ist 1200 Kilometer lang, ist also extrem schwierig, sie auf der ganzen Strecke zu verteidigen. Insofern ist da die Unterstützung aus Frankreich, aus Sicht Saudi-Arabiens, sicherlich sehr willkommen.
4: Und der Pakt mit Pakistan und der Türkei, angeblich soll der ähnlich funktionieren wie NATO Artikel 5. Ein Angriff auf ein Land des Pakts ist ein Angriff auf alle. Welchen Nutzen hätte Saudi-Arabien in der aktuellen Situation von so einem Pakt?
3: Dieser Pakt ist bisher lediglich ein Papiertiger. Es sind mächtige Partner, die sich da Saudi-Arabien geschaffen hat. Das dient der Abschreckung. Pakistan ist eine Atommacht, die Türkei eine regionale Macht. Zusammen mit dem Königreich hätten sie eine enorme Schlagkraft. Das Problem ist, dass diese Partner aber eigentlich unterschiedliche Schwerpunkte, unterschiedliche Probleme, unterschiedliche Interessen haben. Pakistan ist vor allem mit Afghanistan im Moment beschäftigt und dem Erzrivalen Indien, die Türkei mit den Kurden und vermehrt auch mit Israel, wenn es um Syrien geht. Also werden diese Partner sich kaum in diesen Konflikt hineinziehen lassen. Saudi-Arabien führte ja bereits 7 Jahre Krieg gegen die Houthi, ohne diesen gewonnen zu haben. Und dieser Krieg war an sich ja schon asymmetrisch. Saudi-Arabien besitzt über eine weitaus besser ausgerüstete Armee als jetzt die Houthi. Und nur durch eine noch größere Ungleichheit, ein noch größeres Ungleichgewicht dieser Waffenstärke lässt sich dieser Krieg wohl kaum gewinnen. Insofern nützt dieser Pakt Saudi-Arabien bisher herzlich wenig. Für heute ist ein neues Treffen dieser Gruppe geplant. Es bleibt aber abzuwarten, was da beschlossen wird. Ich gehe nicht davon aus, dass dieser sogenannte Artikel 5 tatsächlich in Kraft treten wird.
4: Wenn Saudi-Arabiens Öllieferungen ausfallen, dann steigt der Weltmarktpreis für Öl. Das ist ja auch der Grund, den Frankreich für die Hilfestellung genannt hat. Warum steht Saudi-Arabien trotzdem relativ allein da?
3: Einerseits, weil es eben so schwierig ist, Krieg gegen die Houthi zu führen. Man fürchtet einen weiteren, nicht enden wollenden Krieg in der Region. Andererseits wird der Krieg im Jemen nach wie vor als einen lokalen Krieg, als einen Bürgerkrieg betrachtet. Die Ambitionen der Houthi beschränken sich ja auf den Jemen. Und da spielt sicherlich auch die Rhetorik der Houthi eine Rolle. Sie sagen ja, dass für die internationale Schifffahrt von ihnen keine Gefahr ausgeht. Sie sich also nur auf saudische Schiffe beschränken wollen. Ich denke, das dürfte sich nun ändern, dass jetzt auch Schiffe mit französischer Flagge auf die Abschussliste der Houthi kommen. Und das dürfte wiederum andere abschrecken, sich hier einzumischen. Also es scheint, als wolle sich niemand an den Houthi die Finger verbrennen, allen voran Saudi-Arabien nicht. Denn ein langer Krieg wäre schlecht für den Handel auf längere Frist. Und das gilt es aus saudischer Sicht zu vermeiden.
4: Ja, und was heißt denn das? Wie geht es weiter für Saudi-Arabien? Also muss Riad am Ende mit den Houthi verhandeln?
3: Saudi-Arabien steckt da tatsächlich in einem Dilemma. Es hat Krieg geführt gegen die Houthi, das hat nichts gebracht. Es hat auch mit den Houthi verhandelt, auch das mit geringem Erfolg. Es wurde ein Waffenstillstand erzielt, der nun 4 Jahre lang hielt. Aber nichts an der Situation im Jemen endete und jetzt durch die Offensive der Houthi vor 2 Wochen hinfällig geworden ist. Ich denke, im Moment weiß noch nicht einmal Riad, wie es künftig mit den Houthi umgehen will.
2: Das die Informationen von SRF Nahost-Korrespondent Thomas Gutason. Wer gegenüber Medienschaffenden Amtsgeheimnisse verrät, der oder die soll künftig nicht mehr straffrei ausgehen. Das will der Ständerat so. Hintergrund sind die sogenannten Corona-Leaks. Der frühere Kommunikationschef des damaligen Gesundheitsministers Alain Berset hatte den Chef des Medienverlags Ringier mit vertraulichen Informationen versorgt. Belangt werden konnte der Kommunikationschef aber nie wegen des sogenannten Quellenschutzes. Jetzt will der Ständerat eben diesen Quellenschutz eingrenzen. Oliver Zielmann ist Recherchejournalist beim Tagesanzeiger und Raphael Günther hat ihn gefragt, inwiefern Journalistinnen und Journalisten von dieser Eingrenzung des Quellenschutzes denn betroffen wären.
1: Also vielleicht haben Sie gesehen, letzten Frühling gab es einen Bericht beim Unispital Zürich, dass dort über 70 Tote zu viel waren über eine längere Zeit. Das war ein Riesenskandal, der kam zustande, weil das kam jetzt aus unserem Team, halt wirklich Berichte und Druck kam von den Medien hinzuschauen. Und dieser Druck wiederum oder diese Geschichten, die wir damals gemacht haben, diese Artikel, waren nur möglich über Whistleblower. Und jetzt muss man sich vorstellen, wie funktioniert das? Da treten Leute an uns heran, die sehen furchtbare Dinge, in diesem Fall jetzt im Unispital, wollen das ändern, sind motiviert, aber sie haben natürlich Angst, weil sie womöglich ein Amtsgeheimnis verletzen, weil sie Arbeitsrechte brechen und so weiter. Und das ist der Moment, ganz am Anfang einer Recherche, wo man diese Menschen beruhigen muss und sagen muss, du bist geschützt, wenn du mit den Medien redest und du hast etwas zu enthüllen im öffentlichen Interesse, dann bist du gesetzlich geschützt. Und genau da setzt dieses Gesetzesvorhaben an, dass es diese Möglichkeit uns nimmt, die Leute zu beruhigen.
4: Jetzt haben Whistleblower aber auch ein hohes Interesse daran, dass Missstände aufgedeckt werden. Einige stehen auch mit Namen hin. Das war im Fall des USZ, des Unispitals, auch so. Malen Sie da nicht etwas schwarz, wenn Sie sagen, dass sich dann weniger Menschen trauen, sich auch an Journalistinnen und Journalisten zu wenden?
1: Wir alle sehen ja nur die Fälle, die am Schluss in der Zeitung oder im Fernsehen sind. Aber ich sehe die Fälle auch, wo die Whistleblower kommen und dann am Schluss sich entscheiden, es nicht zu machen, weil sie Angst haben. Und das sind eben auch viele. Wie soll ich sagen, dieses Verhältnis von Whistleblower zu Medien lässt sich nur anhand von Medienkonsum oder wenn jemand jetzt auftritt, wie im Falle von Unispital, nicht bewerten. Das ist ein viel, viel größeres Feld und es ist ein sehr, sehr sensibles Feld.
4: Jetzt will ja der Ständerat den Quellenschutz nicht grundsätzlich aufheben, sondern auf jene Medienschaffende eingrenzen, die für die Medienfreiheit, Zitat, unmittelbar erforderlich sind. Ihre Chefs, Chefinnen, CEO zum Beispiel, die wären also vom Quellenschutz ausgenommen, Sie selber als Journalist aber nicht. Diese Änderung, die hätte ja für Sie und Ihre Arbeit vermutlich gar keine Auswirkung.
1: Doch, natürlich. Also das ist ein, soll ich sagen, ein technologienaiver Ansatz. Ne? Also bereits bei den Panama Papers, und das war ja auch schon vor 10 Jahren, wo wir das gemacht haben, waren Techniker involviert, es waren Plattformen involviert, es waren verschiedenste Leute hier dabei, die nicht wahrscheinlich bei einer engen Definition als Journalist oder als Journalistin klassifiziert werden könnten. Und wenn man das dann so stark einengt, dann holt man sich die Quellen einfach bei diesen Leuten und lässt dann quasi pro forma die Journalisten raus. Aber die Daten sind in der Cloud, sie sind verteilt, wahrscheinlich vielleicht sogar auf verschiedene Länder. Deswegen macht es auch überhaupt keinen Sinn, was ja ein weiteres Vorhaben ist, hier zu sagen, man darf quasi die Daten holen, wenn sie nicht beim Journalisten physisch sind. Das ist auch völlig veraltet.
4: Auslöser für diese Einschränkung des Ständerats waren ja die Corona-Leaks, die sogenannten. Es gibt Stimmen, die sagen, bei diesen Leaks, da sei es vor allem auch um Imagepflege für den damaligen Bundesrat Berset gegangen. Braucht es denn dafür wirklich einen Quellenschutz?
1: Die Frage ist ja nicht, ob es in diesem Fall einen Quellenschutz braucht. Das Gesetz regelt den Quellenschutz für alle. Nicht nur für den Bund oder nicht nur für oder gegen Herr Berset. Der Quellenschutz gilt für Glencore, er galt für die Credit Suisse, er galt für alles Mögliche. Es ist also schon ein bisschen heikel, wenn wir jetzt einfach einen Fall nehmen und sagen, in diesem Fall hat das System versagt, also ändern wir jetzt die Spielregeln für jede Institution in diesem ganzen Land und für jeden möglichen Skandal, den es da geben könnte. Das ist dann also wirklich das Kind mit dem Bade ausschütten hier. Man muss einfach wissen, dass wenn man an dieser Schraube dreht, dass man viel ändert und nicht nur ein mögliches zweites Corona-Leaks jetzt da ermitteln könnte. Das ist ein sehr, sehr viel zu enges Ziel.
4: Im Rat wurde aber schon mit eben genau mit diesen Corona-Leaks auch argumentiert. Da wurde viel ermittelt. Am Ende konnte wegen des Quellenschutzes auch niemand belangt werden. Da wurde eben gesagt, ja, also der Quellenschutz, der führt da zu einem Leerlauf des Rechtsstaates eigentlich. Das sehen Sie nicht so.
1: Nein, das sehe ich nicht so, weil wir so aufgestellt sind in der Demokratie, dass wir die Pressefreiheit zulassen. Das ist etwas vom Zentralsten, was wir haben. Und was wir eigentlich damit machen, ist, wir sagen, der Staat, in diesem Fall bei uns ist der Bund, ist die mächtigste Institution im Land. Und wir überlegen uns, was muss diese Institution aushalten? Wie viel darf sie gepiesackt werden? Wie viel darf sie hinterfragt werden? Muss sie auch mit Leaks umgehen können? Weil wenn der Staat will, das sehen wir ja jetzt gerade, kann er das alles verbieten, das ist ja klar. Sie können Gesetze machen, sie können alles machen. Und die Reife der Demokratie zeigt sich eben darin, dass man das aushält, dass man das zulässt. Auch wenn es vielleicht dann mal übers Ziel hinausschießt wie in den Corona-Leaks, man muss quasi the big picture sehen. Und im großen Bild geht es um riesige Skandale. Es geht um Devisengeschäfte der Nationalbank, es geht um das Versagen der Sozialhilfe in Zürich, es geht um Geldwäschereiskandale der Credit Suisse in Mosambik. Wir könnten jetzt ewig weitermachen, was hier alles auf dem Spiel steht. Stattdessen sprechen wir über Herrn Berset, der vielleicht eine Reizfigur ist für gewisse Parlamentarier, aber der wirklich nicht Anlass sein kann, jetzt hier für diesen Rundumschlag.
4: Ständerat Daniel Josic sagte in der Debatte, der Quellenschutz sei ja dafür da, Skandale aufzudecken, aber nicht um Amtsträger zu schützen. Ist es denn Aufgabe der Medien, Personen zu schützen, die Amtsgeheimnisse verletzen?
1: Ja, es kommt darauf an, was die zu sagen haben. Also grundsätzlich ist es so, die Medien dürfen nur Dinge ans Licht bringen, die von öffentlichem Interesse sind. Also wenn hier ein Amtsgeheimnis verletzt wird, bei dem am Schluss aber herauskommt, dass irgendeine kriminelle Beschaffung im VBS stattfand, natürlich ist das dann die Idee, dass wir das dann machen. Es hängt immer vom Anlass ab. In diesem Fall ist natürlich eigentlich vor allem der Anlass umstritten. War es jetzt wirklich nötig, diese Amtsgeheimnis verletzen für diesen Zweck? Das ist quasi Stein des Anstoßes, das war doch gar kein Skandal. Und deswegen war diese Amtsgeheimnisverletzung völlig daneben. Das ist dann der Abwägungsprozess, der in den Medien stattfinden muss. Und ich streite hier gar nicht ab, dass dieser Abwägungsprozess nicht immer gut läuft. Aber die Frage ist, ob man ihn jetzt einfach generell verbieten soll.
4: Mit dem Internet und den sozialen Medien, da verwischen sich ja auch die Grenzen zwischen Akteuren, Aktivistinnen und Journalisten. Macht es da nicht Sinn, den Quellenschutz auch enger einzugrenzen auf jene Menschen, die im engen Sinn auch recherchieren?
1: Also ich bin jetzt nicht juristisch in allen Details drin, aber er ist schon eingeschränkt auf regelmäßig publizierende Medien. Also ich glaube jetzt nicht, dass jeder Influencer hier Quellenschutz hat. Also ich glaube, die grundsätzliche Einschränkung findet schon statt. Und ich glaube, es ist auch für die Gerichte völlig klar, wer jetzt ein Journalist oder eine Journalistin ist und wer nicht. Also das hängt davon ab, wie es und wo es dann vor allem auch publiziert wird. Und da sind die Definitionen, glaube ich, relativ klar.
2: Das war Oliver Zielmann, er ist Recherchejournalist beim Tagesanzeiger. Eine künstliche Intelligenz des US-Unternehmens OpenAI bekommt einen harmlosen Rechercheauftrag. Und dann hackt sie sich offenbar selbstständig in eine Webseite der australischen Regierung. Im Juni ist das passiert beim Statistikportal des staatlichen Gesundheitsdienstes Medicare. Persönliche Daten von Patientinnen und Patienten sollen aber nicht betroffen sein. Australien untersucht diesen Vorfall jetzt mit einer eigenen Taskforce. Nico Bär hat Digitalredaktor Guido Berger gefragt, wie diese KI-Agenten von OpenAI überhaupt dazugekommen sind, sich unbefugt Zugang zu einem ausländischen Regierungsportal zu verschaffen.
5: Diese Agenten haben so in einem Test die Aufgabe erhalten, so Informationen zu Gesundheitsstatistiken zu beschaffen und die zusammenzutragen. Ich nehme an, auch schön zu gestalten. Und dann gehen diese Agenten hin und suchen sich diese Informationen zusammen auf öffentlich zugänglichen Websites. Und dabei sind diese Agenten offenbar eben auch auf ein Portal der staatlichen Krankenkasse von Australien gestoßen. Und diese Website hat dann Zugriff auf gewisse Informationen verwendet. Und dann haben die Agenten offenbar irgendwie trotzdem einen Weg gefunden, auf diese Daten zuzugreifen, die sie gesucht haben. Also haben irgendeine Lücke entdeckt und sich sozusagen in dieses Portal gehackt, um diese Informationen zu beschaffen, die sie wollten.
6: Der entscheidende Punkt scheint zu sein, dass offenbar kein Mensch der KI gesagt hat, hack jetzt dieses System. Wie selbstständig hat dieser Agent da tatsächlich gehandelt?
5: Das sieht für mich so nach einem Test aus, oder man gibt den Agenten einen Auftrag und den sollen sie dann selbstständig erledigen. Und das ist eigentlich so eine typische Aufgabe im Training von diesen Agenten, den dahinterstehenden Modellen. Man gibt ihnen eine messbare Aufgabe, also eine Aufgabe, bei der es klar ist, wie gut die erledigt wurde. Und dann schaut man eben, wie machen das jetzt die Agenten, welche Ergebnisse kommen da zurück und bewertet das mit irgendeiner Zahl. Und dann geht man hin und verändert das Modell leicht, lässt die Aufgabe noch einmal erledigen und schaut, ob die Zahl dann besser wird. Also man trainiert das Modell, um diese Aufgabe besser lösen zu können. Und das heißt, die Agenten setzen sich dieses Ziel nicht selber, sondern das gibt ihnen eben jemand vor. Das ist so ein Teil des Trainings des Modells. Aber das, was sie dann selber wählen, sind eben die Mittel, also die einzelnen Schritte, wie genau sie diese Aufgabe erledigen. Und da ist es jetzt offenbar so, dass eben das Erledigen der Aufgabe, also möglichst viele Gesundheitsstatistiken zusammenzutragen, dass das vom Agenten höher gewichtet wurde als jetzt die Wahl eines unlauteren Mittels, also das Umgehen von Zugangssperren. Und genau darum geht es aber eben bei dieser Art von Training, eben zu beobachten, welche Mittel wählen die Agenten und dann allenfalls nicht nur das Erledigen der Aufgabe zu verbessern, sondern auch zum Beispiel an den Einschränkungen und den Kontrollmechanismen noch zu arbeiten und dort ebenfalls etwas zu verbessern.
6: Ja, und eine gewisse Selbstständigkeit von KI-Agenten ist ja eigentlich auch gewollt. Nur so haben diese auch einen echten Nutzen, wenn sie Aufträge selbst erledigen können. Wie kann man da sicherstellen, dass die Agenten aber nicht zu weit gehen?
5: Das ist eben wirklich das Dilemma, oder wie stark lässt man die Zügel los und wie stark zieht man sie an? Oder aktuell ist ja, wenn wir mit Chatbots arbeiten, das noch so ein Frage-Antwort-Spiel für die meisten von uns. Man stellt eine Frage, der Chatbot gibt eine Antwort und man kann bezweifeln, dass daraus dann so richtige Produktivitätsgewinne entstehen, wenn man ständig so diese Prompts mikromanagen muss. Und deshalb ist das eben gewollt, dass die Agenten, die eigentlich auf der gleichen KI basieren wie die Chatbots, dass die etwas mehr Autonomie erhalten und dann längere und komplexere Aufgaben erfüllen können, mehr oder weniger selbstständig. Und dabei gehen sie eigentlich gleich vor wie die Chatbots auch. Die reden einfach sozusagen mit sich selber und versuchen so Schritt für Schritt diesem Auftrag näher zu kommen. Und wie genau man das kontrolliert, ist einfach wirklich noch offen. Also wie stellt man sicher, dass der Auftrag wirklich erfüllt wird und dass die Agenten nicht irgendwie falsch abbiegen und etwas ganz anderes tun? Und eben auch, welche Mittel sie dann wählen, diese Agenten. Also sozusagen, wie kreativ darf diese KI dann sein und welche Schranken muss sie einhalten, welche Mittel darf sie nicht wählen. Und das ist ganz, ganz schwierig, das richtig zu machen. Und dieses Beispiel zeigt, dass man da noch nicht sehr weit ist.
6: Nun, dieser Hack des KI-Agenten in Australien soll bereits im Juni passiert sein. Warum haben wir erst jetzt davon erfahren?
5: Ja, man muss sagen, da sieht eigentlich niemand gut aus in diesem Beispiel. Oder OpenAI sagt, der Test sei im Juni passiert und man habe es aber erst jetzt gemerkt und habe dann Anfang September die australischen Behörden informiert. Nicht einmal sonderlich gezielt, sondern man hat einfach so an eine öffentliche Mailbox geschrieben. Also entweder hat OpenAI schon länger gewusst und nichts gesagt oder sie haben es nicht gemerkt und nicht gewusst. Und beides stellt jetzt OpenAI nicht gerade ein gutes Fähigkeitszeugnis aus. Man muss aber auch ergänzen, auch die australische Krankenkasse sieht nicht gut aus. Die haben erst von OpenAI erfahren, dass ihr System von so einem Agenten angegriffen wurde. Die sind jetzt natürlich wütend, das ist verständlich, sehen aber eben auch nicht so gut aus, denn ihr System hat offenbar Lücken, die der Agent ausnutzen konnte. Und die haben diesen Angriff im Juni selber nicht gemerkt, oder, sondern erst jetzt, wo man sie darauf aufmerksam gemacht hat. Also das spricht jetzt auch nicht gerade für ein seriös geschütztes System.
6: Machen wir noch einen Blick nach vorne, Guido Berger. Die KI-Firmen werden weiterhin Tests mit autonomen Agenten durchführen. Inwiefern erwarten Sie in Zukunft ähnliche Fälle wie jener in Australien?
5: Also da muss man davon ausgehen, dass das noch weitergeht, so dass das wahrscheinlich sogar eher noch zunimmt und dass man bis jetzt eigentlich eher Glück gehabt hat, dass da nichts wirklich Gröberes schiefgegangen ist. Es scheint da etwas viel Nonchalance und Fahrlässigkeit verbreitet zu sein, wenn diese Tests gefahren werden, wenn man dann erst Monate später merkt, dass etwas passiert ist, das man nicht wollte. Für mich stellt sich da auch klar die Frage der Haftung, oder? Also wenn ein Unternehmen seine Software einfach auf andere Institution loslässt, dann ist für mich jetzt intuitiv irgendwie offensichtlich, dass die auch Verantwortung übernehmen müssten für allfällige Schäden. Aber rechtlich ist das alles andere als klar. Also da gibt es auch noch für Gesetzgeber, für Juristen, Juristinnen recht viel Arbeit, nicht nur für die KI-Entwickler und Sicherheitsspezialisten. Und bis die alle zusammen ein gutes Stück weiter sind, in ihrer Arbeit besteht noch recht viel so Potenzial für Chaos und unbeabsichtigte Schäden.
2: Das sagt SRF Digitalredaktor Guido Berger. Egal ob mit Auto, Velo oder ÖV, der Straßenverkehr kann einen ganz schön auf die Palme bringen. Oder besser gesagt, die anderen Verkehrsteilnehmerinnen und Teilnehmer. Etwa jede und jeder Zweite in der Schweiz regt sich mehrmals pro Woche über andere im Verkehr auf. Oder sogar täglich. Das zeigt eine neue Umfrage des Versicherers AXA und des Forschungsinstituts Sotomo. Warum ist die Stimmung im Schweizer Straßenverkehr so aufgeladen? Das hat Noah Zimmermann Markus Hackenfurt gefragt. Er ist Professor und Unfallforscher an der ZHAW.
7: Ja, ich glaube, wir sind ganz generell gestresst, weil möglicherweise da draußen ein paar mehr unterwegs sind, weil wir vielleicht auch ein bisschen sensibilisierter für die Thematik geworden sind, weil uns vielleicht auch Verhaltensweisen anderer etwas mehr nerven, als uns das vielleicht früher gemacht hat. Spielt vielleicht auch ein bisschen die verringerte Gelassenheit mit rein. Aber mit Sicherheit spielt auch mit rein, dass wir uns generell selbst eigentlich für ziemlich gute Motorfahrzeuglenkende halten.
8: Und warum entsteht denn dieser Eindruck, man mache selbst keine Fehler, nur die anderen?
7: Eigentlich aus zwei wesentlichen Gründen. Der Grund Nummer eins ist, dass wir tatsächlich selber auch erstmal keine Unfälle haben. Das heißt, dass man selber einen Unfall hat, ist statistisch extrem unwahrscheinlich. Und wenn wir dann auch noch zeitgleich mitbekommen, dass andere Missgeschicke und Unfälle haben, dann haben wir dann doch tendenziell den Eindruck, dass wir vielleicht dann doch ein bisschen besser sind als andere. Es kommt eigentlich ein zweiter Effekt noch hinzu, der nennt sich Korrespondenzverzerrung oder Actor-Observer-Bias in der Psychologie. Wenn wir Missgeschicke selber haben, dann haben wir immer den Eindruck, die Ursache dafür war die ungünstige Situation. Wenn wir allerdings Missgeschicke anderer beobachten, dann haben wir tendenziell den Eindruck, das hat was mit deren persönlicher Inkompetenz zu tun. Das heißt, wir bewerten Missgeschicke anderer systematisch anders, als die wir selber haben.
8: Und wenn wir jetzt auf diese Verzerrung schauen und das objektiv betrachten, wer macht denn effektiv Fehler?
7: Schlussendlich alle. Also man kann da systematisch eigentlich jetzt nicht irgendwie einer bestimmten Verkehrsteilnehmerart irgendwie den schwarzen Peter zuschieben. Natürlich gibt es Verkehrsteilnehmerarten da draußen, die grundsätzlich durch andere stärker gefährdet sind, weil sie halt einfach weniger Schutz um sich herum haben. Aber schlussendlich Unfälle selber produzieren oder Unfälle ausgesetzt sein, da gibt es eigentlich keine massiven Verzerrungen.
8: Und wie erklären Sie sich die unterschiedliche Wahrnehmung je nach Gruppe, zu der man gehört, also zum Beispiel als Velofahrer oder Autofahrer?
7: Ja, da kommt noch was Zweites aus der Psychologie dazu, das sind solche Gruppeneffekte. Und ganz grundsätzlich, wenn wir uns irgendwo als Teil einer Gruppe sehen, haben wir auch sowieso systematisch den Eindruck, dass das Verhalten innerhalb unserer eigenen Gruppe erstmal besser ist als das Verhalten von Nicht-Gruppenmitgliedern. Und das führt dann typischerweise eben dazu, dass wenn wir beispielsweise auf einem Velo unterwegs sind, dann haben wir schon irgendwie eher den Eindruck, dass sich die Motorfahrzeuglenkenden generell eher schlechter verhalten, als es die Velofahrerinnen machen. Und umgekehrt genauso. Wenn wir dann beispielsweise hinterm Lenkrad sitzen, wenn wir also ein Motorfahrzeug steuern, da hat man dann tendenziell eher den Eindruck, die Velofahrerinnen sind das Problem und nicht die anderen Motorfahrzeuglenkenden.
8: Die Stimmung im Straßenverkehr ist also immer mehr aufgeladen. Wie beeinflusst unsere Stimmung die eigene Sicherheit beim Fahren?
7: Da kommt es ein bisschen auf die Person drauf an. Aber wir sehen schon, dass bei Personen, die insbesondere eine geringe Impulskontrolle haben, dass man bei den Personen dann schon eher kritischere Verhaltensweisen feststellt, wenn die dann gestresst sind, wenn die den Eindruck haben, dass andere sich schlecht verhalten. Also da sieht man dann schon, dass das Ganze auch schnell eine Unfallrelevanz bekommen kann, wenn man dann eben sich selber nicht so sehr im Griff hat.
8: Und was raten Sie Menschen, die sich im Straßenverkehr oft aufregen?
7: Ich glaube, zwei Dinge führen schlussendlich dazu, dass das Ganze vielleicht wieder ruhiger werden könnte. Ich glaube, das eine ist das, was wir Empathie nennen, also das sich hineinversetzen in andere Menschen. Denn manchmal hat die Verhaltensweise von einem anderen Menschen, von einem anderen Verkehrsteilnehmenden, ergibt durchaus Sinn, wenn wir dann tatsächlich mal versuchen würden, eben die Welt der anderen Person durch dessen Brille zu erblicken. Und dabei würden wir vielleicht feststellen, okay, dass die Person so langsam fährt, hat vielleicht absoluten Sinn. Und in dem Moment können wir es dann auch besser nachvollziehen. Ich glaube, das Zweite ist, was man wirklich braucht, ist Gelassenheit. Ich glaube wirklich irgendwie, ne, wenn man dann in einer solchen Situation ist, eben vielleicht die sprichwörtliche Faust im Sack machen, aber eben die Situation vielleicht dann auch möglichst schnell vergessen. Andere zu belehren, anderen deutlich zu machen, dass sie falsch gemacht haben, führt in der Regel zu einer Spirale von noch mehr und noch aggressiverem Verhalten. Ich glaube, dagegen hilft tatsächlich nur die eigene Gelassenheit. Einfach sagen, 5 bis 10 Sekunden habe ich die Situation eigentlich schon wieder komplett vergessen.
8: Und zum Schluss noch, wie hat sich die Stimmung auf der Straße in den letzten Jahren denn verändert?
7: Also ich glaube, ganz grundsätzlich kann man schon nachvollziehen, dass das Ganze irgendwie tatsächlich ja etwas stressiger geworden ist. Wir haben, wenngleich nicht massive Veränderungen, aber man sieht schon, dass es tatsächlich so aggressive Episoden doch leicht häufiger gibt. Insbesondere allerdings im Alltag beobachten wir es schon eher, dass Leute vielleicht geringere Abstände einhalten, knapper überholen. Also mindestens mal gefühlt haben die Leute sehr wohl den Eindruck, die Situation ist rauer geworden. Und auch objektiv hat man tatsächlich schon den einen oder anderen Beleg, dass da eine kleine Tendenz dahinter steckt.
2: Das sagt Markus Hackenfort zum Stress im Schweizer Straßenverkehr. Er ist Professor und Unfallforscher an der Zürcher Hochschule für angewandte Wissenschaften. Ja, und so viel von den Highlights aus unserem Programm vom Freitagvormittag. Hier bei Ihrem Infosender geht es in wenigen Augenblicken weiter mit den aktuellsten Nachrichten.

0: Die Nachrichten von SRF um 3:30 mit Simon Richle. Zehntausende VW- und Audi-Fahrzeuge in der Schweiz haben potenziell ein Sicherheitsproblem. Gut 40.000 VW und etwas mehr als 8.600 Audi-Fahrzeuge sind Teil eines größeren Rückrufs des deutschen Volkswagen-Konzerns. Das bestätigt Generalimporteurin Amag auf Anfrage von SRF. Weltweit könnte es bei mehr als 2 Millionen Fahrzeugen ein Problem mit einer Schraube geben. Im Extremfall könnte diese brechen und dafür sorgen, dass das Auto nicht mehr gelenkt werden kann, schreibt die AMAG. Betroffene Autobesitzerinnen und Besitzer aus der Schweiz würden kontaktiert. Der Bundesrat will in den nächsten Jahren mehr Geld für die Integrationsförderung ausgeben. Für 2028 bis 2032 sollen es knapp 67 Millionen Franken pro Jahr sein. Das sind gut 5 Millionen mehr als bisher. Das Geld fließt in verschiedene kantonale und nationale Integrationsprogramme. Mit diesen sollen Zugewanderte in der Schweiz zum Beispiel raschen Zugang zu Sprachförderung, Bildung und zum Arbeitsmarkt bekommen. Dabei setze man 2 Schwerpunkte, sagt Bundesrat Beat Jans.
1: Die Integration von Frauen und Arbeit dank Bildung. Denn eine erfolgreiche Integration muss nicht nur schnell erfolgen, sie muss auch nachhaltig sein.
0: Dafür brauche es in den kommenden Jahren mehr Geld als bisher, weil auch mehr Menschen von der Integrationsförderung profitierten. Die Zürcher Polizei hat 8 Jugendliche und junge Erwachsene verhaftet. Ihnen wird nach 2 Angriffen vor rund 2 Wochen versuchte Tötung vorgeworfen. Die Tatverdächtigen sind zwischen 16 und 19 Jahre alt. Es handelt sich um Staatsangehörige der Schweiz, des Kosovos, Nigerias und Eritreas. Die Behörden werfen ihnen vor, an 2 verschiedenen Orten in der Stadt Zürich innerhalb einer Stunde 2 Personen angegriffen zu haben. Die Rede ist von einem, Zitat, erschreckenden Ausmaß an Gewalt. Alle 8 Beschuldigten sind in Haft. Und noch Sport. Der FC Basel hat einen neuen Cheftrainer, Slaviša Jokanović. Der 58-jährige serbisch-spanische Doppelbürger übernimmt den FC Basel für den Rest dieser Saison. Er ersetzt Stefan Lichtsteiner, der vor 2 Wochen freigestellt wurde. Jokanović war zuletzt in den Vereinigten Arabischen Emiraten tätig. Die Börsendaten von SIX. Der Swiss Market Index liegt im Moment bei 13.977 Punkten, ein Plus von 0,5%. Der Euro wird zu 94,43 Rappen gehandelt und der Dollar kostet 82,82 Rappen. Das Wetter heute und morgen recht sonnig. Dazu gibt es heute 22 und morgen 25 Grad. Morgen hat es im Süden zunächst noch Hochnebel. Das waren Nachrichten von Radio SRF. Verantwortlich war Jan Grüebler.
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3: Hier folgt nun das Tagesgespräch vom Freitag mit einem Fokus auf die deutsche Politik.
4: Mein Gast ist Mariam Lau. Sie ist Berlin-Korrespondentin der Zeitung Die Zeit, langjährige Kennerin der CDU und hat eine Biografie geschrieben über Kanzler Merz. Willkommen im Tagesgespräch.
5: Grüße Sie, Herr Kowalczyk.
4: Die Lage der CDU ist dramatisch. Noch nie ist die CDU in der Geschichte aus einem Landtag geflogen. Die CDU scheiterte in Mecklenburg-Vorpommern an der 5%-Hürde. Würden Sie die letzten Tage oder die letzte Woche in Berlin beschreiben?
5: Ja, also das war wirklich, ich beobachte die Partei ja seit über 25 Jahren. Ich habe die noch nie so desolat und am Boden erlebt, wie jetzt, nachdem sie rausgeflogen sind aus einem Landtag. Das ist wirklich das erste Mal in der Geschichte der Bundesrepublik. Und die CDU lebt ja von dem Gefühl, wir sind die geborene Regierungspartei. Und wenn dann sowas passiert, wenn das Land im Grunde schallend antwortet, nee, seid ihr nicht, es geht total ohne euch, dann ist das eine Irritation, die es bisher wirklich noch nie gab. Also man hat viele Krisen der Partei erlebt, aber diese ist jetzt wirklich existenziell.
4: Ich habe eine interessante Zahl gelesen. 1% der Wählerinnen und Wähler in Mecklenburg-Vorpommern haben gesagt, für das Abschneiden der CDU ist Kanzler Merz hilfreich. Also nur 1% der Wähler sagen, er ist hilfreich in Wahlkämpfen. Warum ist Friedrich Merz bei vielen Deutschen so unbeliebt?
5: Also einmal ist er unbeliebt, weil er einfach oft arrogant und herablassend wahrgenommen wird, weil er manchmal so wirkt wie so ein CEO, der 2 Wochen frei hatte, wieder ins Büro kommt und sieht, dass die Pizza-Kartons auf dem Tisch stehen und die leer getrunkenen Pappbecher mit dem Rotwein und irgendwie sozusagen in die Hände klatscht und sagt, so Freunde, jetzt ist aber mal Schluss hier mit dem Deutsche Vita. Und das hören die Leute nicht gern oder die Suggestion, ihr arbeitet zu wenig. Das andere ist aber, glaube ich, also und er macht einfach jede Menge handwerklicher Fehler und die Leute spüren so eine gewisse Unsicherheit, Impulsivität. Er hatte schon wahnsinnig viele Leute einfach vor den Kopf gehauen und so dieses Gefühl, das ist einer von uns, der kämpft für uns, das stellt sich einfach nicht ein. So, er kann nicht die Hand ausstrecken zum ganzen Land. So, das ist alles richtig, das stimmt alles. Aber andererseits, glaube ich, ist eben Friedrich Merz einfach das Gesicht der Krise und der Zumutung, dass wir hier alle verstehen müssen, dass das klassische deutsche Geschäftsmodell mit billiger Energie aus Russland, Verteidigung aus Amerika und die Chinesen sind so freundlich und kaufen unsere Autos, das alles ist vor die Wand gefahren. Die Leute machen den Fernseher an und sehen, wir verlieren jeden Monat 15.000 Industriearbeitsplätze. VW, ja, also unsere alten Marken, alles scheint irgendwie zur Hölle zu fahren. Und obendrein wird uns noch gesagt, der Sozialstaat in der bisherigen Form ist nicht mehr tragbar. Und jetzt, wenn ich das noch abschließend sagen darf, ist es sozusagen so, dass er sich sagt, ist der Ruf, er ist ruiniert, lebt sich völlig ungeniert. Also ihr mögt mich nicht, das weiß ich. Umso eher bin ich prädestiniert dazu, derjenige zu sein, der die harten Reformschritte jetzt eben in die Wege leitet.
4: Das zum einen, er muss die Reformen umsetzen, aber es gibt natürlich schon auch für viele berechtigte Kritik am Kanzler Merz beispielsweise, dass er die Schuldenbremse ausgehebelt hat, die für ihn zuvor sakrosant war. Also da hat er versprochen, es würde ohne Schulden gehen und das ist nicht mehr so.
5: Das stimmt und da ist in meinen Augen der Fehler nicht die Aufnahme der Schulden, die war absolut unvermeidlich. Der Fehler war, dass man das nicht lange vorher wieder besseren Wissens vorbereitet hat. Also ich weiß nicht, wie sehr unser früherer Bundesinnenminister Wolfgang Schäuble in der Schweiz bekannt ist, aber der war jedenfalls so der Elder Statesman der CDU. Ja. Und kurz vor seinem Tod ist der nochmal in einer Fraktionssitzung der CDU gewesen, als Merz Kanzlerkandidat war und hat gesagt, diese Schuldenbremse müssen wir reformieren, weil wenn wir regieren, werden wir richtig viel Geld brauchen, um eben die Verteidigung anzukurbeln, um in die Infrastruktur zu investieren und so weiter und so fort. Also Leute, auch wir werden all die Aufgaben, die vernachlässigt worden sind in den letzten 20 Jahren, nicht aus der Portokasse und aus dem laufenden Haushalt bestreiten können. Und das staatsbürgerlich Richtige wäre gewesen, auf die Regierung Scholz, auf die Ampelregierung zuzugehen und zu sagen, wie können wir die Schuldenbremse so reformieren, dass nicht sozusagen grenzenlos Schulden gemacht werden, aber dass wir trotzdem diese neuen Aufgaben, die ja durch den Krieg Russlands gegen die Ukraine, die Vollinvasion, also für jeden sichtbar auf dem Tisch liegen, wie können wir das so zusammendeichseln, dass das funktioniert? Dem hat er sich verweigert, sehenden Auges, und hat damit in Kauf genommen, dass er eben der Lüge bezichtigt wird und der falschen Wahrheit, gebrochenen Wahlversprechen. Seine Begründung ist ja immer, ich habe das gemacht, weil ich in dieser Woche Angst haben musste, dass Donald Trump aus der NATO aussteigt. Und dann haben wir nochmal eine ganz andere Großwetterlage. Und wir müssen den Amerikanern zeigen, dass wir aufrüsten. Und er sagt bis heute, dass wir den 5%-Beschluss gefasst haben, das hat die NATO gerettet. Also im Grunde sagt er, sein gebrochenes Versprechen war die Bedingung für die Weiterexistenz der NATO. Da kann man ihm jetzt folgen oder nicht folgen. Ich glaube, das Problem geht viel tiefer. Es war einfach eine wissentliche Falschdarstellung der Verhältnisse, die er eigentlich sehr gut kannte.
4: Ich habe es anfangs erwähnt, Sie haben eine Biografie geschrieben über Kanzler Merz, Merz auf der Suche nach der verlorenen Mitte. Und in Ihrem Buch beschreiben Sie Merz als empathisch. Warum sagen viele in Deutschland, man sehe davon wenig?
5: Also, man merkt die Empathie in Situationen, in denen er sich nicht angegriffen fühlt. Ich sage ein Beispiel, er ist bei der Lesben- und Schwulenunion gewesen, der CDU, so ein besonderer Verband innerhalb der CDU-Personengemeinschaft, die er zuvor wirklich schlimm beleidigt hat. Also er hat über einen schwulen Politiker mal gesagt, ja von mir aus, aber solange er mich nicht anfasst, ist alles in Ordnung, oder ja, homosexuelle Paare sollen heiraten dürfen, aber mit der Adoption von Kindern, das möchte ich nicht. Und hat das so in die Nähe von Pädophilie gerückt und so weiter. Er stand dann da an dem Abend, als die ihren 25. Geburtstag begangen haben, er stand so lässig irgendwie an der Bühne und hat zu denen gesagt, ich weiß, dass ich ihnen mit meinen Bemerkungen sehr, sehr wehgetan habe. Und das war ein Riesenfehler. Und ich werde künftig dafür sorgen, dass aus unserer, weiß nicht mehr genau, wie er sich ausgedrückt hat, aber lockeren Partnerschaft eine feste Verbindung wird oder so ähnlich. Und da war also deutlich zu merken, dass er sich reinversetzen konnte, dass er seinen Fehler eingesehen hat und dann die Hand ausstrecken konnte. So, und das hat mich sehr beeindruckt, da hätte ich nicht mit gerechnet. Ich habe keinen Kanzler so oft weinen sehen wie Friedrich Merz, also dass ihm die Tränen kommen, insbesondere wenn es um Kinder geht. Da kann er geradezu übermannt werden von Gefühlen. Also das habe ich bei Angela Merkel nie erlebt, dass das so vor sich geht. Aber es ist eben, wie gesagt, es setzt immer voraus, dass er in einem Rahmen ist, in dem er sich nicht angegriffen fühlt. Und der Teufelskreis, in dem Merz mit den Deutschen steckt, der ist im Grunde genommen der, dass er zumacht, wenn er sich angegriffen fühlt. Und je mehr er zumacht, desto unsympathischer wird er den Leuten und desto mehr wird er angegriffen. So, und dann das in der Schraube sind wir jetzt gerade. Und da kommt man eben so leicht nicht wieder raus.
4: Da muss ich nachfragen, er weint viel. Kanzler Merz weint öffentlich viel.
5: Ja. Also zum Beispiel hat er eine Synagoge in München eingeweiht und da saß vor ihm die Autorin Rahel Salamander, die in ihrem Buch schreibt, dass sie als Kind ihren Vater, die Mutter, ich weiß nicht mehr genau, gefragt hat, warum hat keiner den Juden geholfen? Und bei der Rezitation dieser Stelle sind ihm die Tränen gekommen. Die saß vor ihm und die Tränen sind auch in den Tagesthemen über die Bildschirme gelaufen. Das war auch ganz öffentlich. Es hat ihn auch nicht gestört. Oder ich war mit ihm an einer, nach dem 7. Oktober, nach dem Überfall der Hamas auf Israel, waren wir in einer Schule, in einem jüdischen Gymnasium in Berlin. Und die Schüler haben ihm erzählt, dass sie morgens überlegen, ob sie den Davidstern umhängen, wenn sie in die U-Bahn gehen, dass sie über die Schulter gucken, weil sie Angst haben, vielleicht verfolgt oder bedrängt oder angegriffen zu werden. Und dann sind ihm da die Tränen gekommen. Und es ist auch vollkommen okay, er schämt sich dafür nicht. Und sowas habe ich ein paar Mal erlebt. Auch bei der, das war auch interessant, er hatte für einen Geburtstag, runden Geburtstag von Angela Merkel, hat er eine Feier ausgerichtet am Gendarmenmarkt in Berlin und hat versucht halt, ihr die Hand auszustrecken. Es ist ja bekannt, dass die beiden seit jeher verfeindet sind. Und er hat versucht, die Hand auszustrecken und freundliche Dinge über sie zu sagen. Und ist in Rührung über die eigene Großherzigkeit auch ein bisschen, hat er einen Kloß im Hals so. Und in der Tat ist es ja super schade, dass das nicht gelungen ist. Also Merkel konnte sich da einfach nicht überwinden. Wenn das gelungen wäre, also wenn er hätte sagen können, es war nicht alles schlecht unter deiner Regierung, und sie hätte sagen können, und du bist ein würdiger Hirte der CDU, du wirst es gut machen und die CDU ist bei dir in guten Händen, dann wäre man politisch, glaube ich, ganz woanders jetzt. Und also wenn die beiden hätten zusammenarbeiten können, wenn die sich hätten beraten können und so weiter, aber beide sind leider sehr stur und übelnehmerisch und kommen da nicht aus ihrer Haut.
4: Wenn Sie die heutige Krise betrachten, gibt es einen roten Faden in Merz' Biografie, der uns erklärt, warum seine Kanzlerschaft genau an diesem Punkt wie jetzt angekommen ist?
5: Die Financial Times hat ihn mal overconfident and underprepared genannt. Und das ist, glaube ich, ein relevanter Punkt. Also er neigt zu dezidierten, entscheidungsgeschwollenen Aussagen, wo er sich nicht, und auch zu Impulsen, denen er nachgibt, wo er sich nicht groß drum kümmert, ob das jetzt den Fakten entspricht, ob das umsetzbar ist, ob irgendjemand, den er braucht, damit einverstanden ist und so weiter. Und die schlichte Wahrheit ist ja auch bekannterweise, dass er nie irgendeine politische Führungsaufgabe hatte vorher. Also er war Fraktionsvorsitzender, das stimmt, aber sehr kurz, und er hat nie ein exekutives Amt vorher gehabt. Er war nie Ministerpräsident oder Bürgermeister oder irgendwas. Und leider ist er für die Prozesse, also für Konsens sorgen, Konsens organisieren, Dinge durchhalten oder eben zurücknehmen oder so weiter. Also einfach die Führung von einer Partei und einer Regierung einfach komplett unvorbereitet gewesen. Und er hat nicht um sich herum, man kann ja sagen, dass er hat bestimmte Vorzüge, und dann hätte man seine Schwächen eben kompensieren müssen durch eine starke Mannschaft. Er hat aber seine Mannschaft bis heute vor allen Dingen unter den Kriterien der Loyalität zusammengestellt. Und daran krankt das ganze Unternehmen. Ein Kollege von mir vom Spiegel hat die schöne Formulierung geprägt, unter dem Fraktionsvorsitzenden Jens Spahn hat man um den Kanzler herum lauter so Bypässe gelegt, damit man dilettantisches Verhalten, impulsives Verhalten, damit man da so Sicherheitsschneisen drumherum legt. Ja? Und das zeigt vielleicht so ein bisschen, was das Problem ist.
4: Das ist das SRF-Tagesgespräch mit Mariam Lau, Autorin und Journalistin bei der Zeitung Die Zeit und Autorin einer Biografie über Kanzler Merz. Nach den jüngsten Landtagswahlen sagte Bundeskanzler Merz, die CDU, die sei nur noch, ich zitiere ihn, die sei nur noch in Teilen eine Volkspartei. Bedeutet das, oder dieses CDU-Ergebnis jetzt, oder diese Ergebnisse aus den letzten Landtagswahlen, ist das das Ende eines politischen Systems, das bis jetzt in Deutschland geherrscht hat?
5: Ich weiß nicht, ob es schon das Ende ist, aber das System ist unter großem Stress. Also wenn man sich vorstellt, dass eine Partei wie das BSW, Bündnis Sauber Wagenknecht, eine sehr linke und zugleich sehr rechte Partei, in die knapp über die 5%-Hürde gekommen ist, in Sachsen-Anhalt mehr oder weniger zur Königsmacherin geworden ist, dann zeigt es schon so ein bisschen, wie fragil und labil das Ganze ist. Und die alten Volksparteien, also die SPD ja schon länger nicht mehr, aber auch die CDU muss um diesen Status bangen. Und wenn es nach Zustimmungswerten geht, ist halt in vielen Fällen die AfD jetzt die Volkspartei. Also weil ihr strömen die Mitglieder, also in Sachsen-Anhalt haben Leute aus allen Berufsgruppen, aus allen sozialen Gruppen auch, auch Frauen, was früher anders war, die AfD gewählt. Also die AfD macht den anderen Parteien diesen Status streitig, auch der CDU, gerade der CDU.
4: Sie haben die AfD angesprochen. Bleiben wir gerade bei der AfD. Fulminante Siege bei zwei Landtagswahlen. Warum findet Deutschland kein Rezept im Umgang mit der AfD?
5: Also die anderen Parteien schieben diese Aufgabe vor allem der CDU zu. Und das ist auch in gewisser Weise verständlich, weil die Demarkationslinie zwischen konservativ und rechtsextrem ja wirklich weltweit die entscheidende ist. Also überall da, wo konservative Parteien nachgegeben haben und sich assimiliert haben und versucht haben, den Sprech der Rechtsextremen zu imitieren, sind sie vor die Hunde gegangen. Und das Problem bei der CDU ist, dass sie sich noch nicht entschieden hat, ob sie die AfD als tödliche Gefahr für sich selbst sieht oder ob sie sie als Ausdruck eigenen Versagens und im Grunde mit so einer Art schlechten Gewissen und so einer Art Zerknirschung betrachtet. Wenn man zerknirscht auf einen Gegner guckt, dann fehlt einem natürlich der wichtige Kampfmodus. Also wenn ich vor allen Dingen ein schlechtes Gewissen habe, dann kann ich nicht aggressiv sein. Und mein Gefühl ist, dass ein Großteil der CDU in diesem zweiten Modus steckt. Und ich glaube, dass die sogenannte Brandmauer gerade sehr entscheidend dabei ist zu bröckeln.
4: Sie erwähnen die Brandmauer. AfD-Chefin Alice Weidel sagt, die CDU verhelfe mit der Brandmauer rot-rot-grünen Koalitionen an die Macht. Muss die CDU die Strategie ändern?
5: Also ich glaube, dass der Sinn der Brandmauer war ja immer, diese Leute dürfen nicht regieren. So. Und das hat ja bisher funktioniert. Von daher würde ich auch gar nicht sagen, dass die Brandmauer gescheitert ist. Jetzt gibt es Leute, die fordern, wir müssen die Brandmauer. Es ist die Brandmauer, die die AfD so stark gemacht hat. Das sehe ich nicht so, weil ich glaube, die Leute wählen die AfD, weil sie ihr Programm attraktiv finden und weil sie ihre Vertreter attraktiv finden und sich damit wohlfühlen und nicht, weil sie irgendwie der CDU einen Denkzettel verpassen wollen. Und von daher würde ich mal sagen, die Strategie des Ignorierens, die war falsch, die wurde unter Merkel lange praktiziert, das war mit Sicherheit falsch, man hat die Gefahr unterschätzt. Und jetzt finde ich immer noch, dass die Partei miteinander zu wenig darüber redet, was einen eigentlich genau stört an der AfD. Ich würde auch viel mehr so ad personam angreifen. Und die andere Sache ist, man müsste eben eigene Ideen haben. Zum Beispiel eben, wie der Berliner Wohnungsmarkt auf die Beine kommen könnte, ohne dass man vergesellschaftet. Oder wie man es schafft, dass die Bahn pünktlich kommt und so weiter. Also gleichzeitig eigene Projekte beschreiben, eigene Ideen, zündende Ideen für neue Wege werben. Also wenn es nicht die Energiepolitik klassischer Prägung sein soll, was wollen wir stattdessen machen? Also hat man zum Beispiel so eine Idee, dass man fördert, dass Leute sich zusammen irgendwie ein Windrad kaufen oder was weiß ich. Also irgendwie, dass man aus der Energienotlage irgendwie versucht, mit der kreativer umzugehen, als das bisher der Fall ist. So. Und wenn wir darüber sprechen, merkt man eben, dass die CDU derzeit auch so mit den vor den Trümmern von einigen Lebenslügen steht. Also die Vorstellung, der Markt wird schon alles regeln, wir brauchen keinen starken Staat. In Zeiten von Protektionismus, den wir bei Trump erleben oder bei den Chinesen erleben, ist es eben gefährlich zu sagen, der Staat soll nicht in die Wirtschaft eingreifen. Und also auch die Vorstellung der CDU, wir sind die geborene Regierungspartei, das muss sie sich abschminken. Sie ist das nicht mehr. Und so weiter. Ne? Also ich glaube, es muss irgendwie so ein Großreine machen in gedanklichen Oberstübchen geben, das eben damit endet, dass man neue Dinge entwickelt, neue eigene Ideen, zum Beispiel für die Gesundheitsversorgung. Ich kann mich erinnern, die Ursula von der Leyen hatte mal die frühere Gesundheitsministerin und die heutige EU-Kommissionspräsidentin, die hatte mal als Sozialministerin, war Arbeits- und Sozialministerin, hatte die Idee von Mehrgenerationenhäusern, wo eben die Alten Hausarbeiten machen mit den Kindern und so weiter, so ähnlich wie das in Japan auch gemacht wird. Und solche Ideen, die Leute sehnen sich ja nach mehr Zusammenhalt und nach gesellschaftlicher Wärme und Solidarität und so weiter. Und wer, wenn nicht die Union, wo dieses Zusammenführen schon im Namen steckt, sollte für solche Projekte geeignet sein und so. Aber da muss man dann eben den Staat als Instrument des gesellschaftlichen Wirkens und so betrachten. Und das tut sie zu wenig, finde ich.
4: Wie nahe ist Alice Weidel, die AfD-Chefin, wie nahe ist sie daran, Kanzlerin zu werden? Wie schätzen Sie das ein?
5: Ich sehe es für 29 noch nicht. Mein Kollege Justus Bender von der FAZ hat ja schon ein Szenario 2033, ein sehr spannendes Buch vorgelegt, kann ich nur jedem zur Lektüre empfehlen. Es liest sich wirklich wie ein Krimi, aber es hat auch sehr viel so gehaltvolle Sachen zu sagen zur AfD. Man beobachtet die Partei schon sehr lange. Und der geht eben davon aus, dass Alice Weidel 2033 Kanzlerin ist. Ich mag das noch nicht glauben, aber ich konnte vieles nicht glauben und dann ist es trotzdem passiert.
4: Machen wir hier einen Punkt bei der AfD und sprechen noch über die anderen Parteien.

0: verbindlich und so weiter. Und also ich glaube, das ist super, super relevant.
1: Zum Schluss, Frau Lau, die nächsten wichtigen Landtagswahlen, die finden nächsten Frühling statt in Schleswig-Holstein und Nordrhein-Westfalen. Was erwarten Sie da?
0: Also ich erwarte, dass die CDU nicht mehr ganz so stark ist dort. Erste Zahlen haben jetzt die CDU auch schon hinter der AfD gesehen, sogar in Nordrhein-Westfalen. Nicht für die Bundestagswahl, aber für die Landtagswahl. Und also da ist vieles möglich, aber es ist natürlich umgekehrt, wenn jetzt Reformen gelingen und alle reißen sich am Riemen, ist das auch nicht in Stein gemeißelt.
1: Und sagen Sie es noch ein bisschen emotionaler, wie geht es jetzt weiter im politischen Deutschland?
0: Wir sind nervös, wir sind aufgeraut. Ich glaube, um die Stabilität, die uns immer ausgezeichnet hat, müssen wir jetzt gerade alle ein bisschen ringen.
1: Mariam Lau, vielen Dank für dieses Gespräch.
0: Ich danke Ihnen. Tschüss, Herr Karasek.
2: Und hier geht es nun weiter mit einer Nachrichtenübersicht.

0: Die Nachrichten von SRF um 4 mit Dominik Brandt. Der Streit um zu hohe Mieten. Der Bundesrat will einen Gegenvorschlag zur Mietpreisinitiative und verärgert damit sowohl den Mieter als auch den Hauseigentümerverband. Und der Rückruf beim Volkswagen-Konzern. Auch zehntausende Fahrzeuge in der Schweiz sind betroffen. Das Wetter meist sonnig, heute bei etwa 22, morgen bei 25 Grad. Der Bundesrat lehnt die Mietpreisinitiative des Mieterverbands, der SP und Grünen sowie der Gewerkschaften ab. Er will einen indirekten Gegenvorschlag ausarbeiten, der ein ganz anderes Konzept hat, als die Initiative vorsieht. Und das wird scharf kritisiert von beiden Seiten, also vom Mieterverband und vom Hauseigentümerverband. Aus dem Bundeshaus Andreas Stüdli.
1: Die Mietpreisinitiative will die sogenannte Kostenmiete durchsetzen, also das Prinzip, dass Mieten sich an den tatsächlichen Kosten einer Liegenschaft plus einer angemessenen Rendite orientieren müssen. Für Jacqueline Badran, Vorstandsmitglied des Mieterverbands, geht der Bundesrat nicht auf die Initiative ein.
2: Jetzt kommt Parmelin daher als Volkswirtschaftsminister und sagt, nein, wir machen einen Systemwechsel, wir gehen hin zu einer Marktmiete ohne Kostenmiete und ohne Renditedeckel. Ich meine, wenn das nicht das Gegenteil ist, dann weiß ich auch nicht.
1: Konkret schlägt der Bundesrat vor, dass sich Mietpreise an jenen von vergleichbaren Wohnungen orientieren sollen. Das findet auch Gregor Rutz, Präsident des Hauseigentümerverbands, falsch.
3: Dieser Vorschlag ist auf den ersten Blick ähnlich bürokratisch wie die Initiative und mich überzeugt das Ganze nicht. Diese Mieten lassen sich statistisch nur bedingt vergleichen. Es gibt einen Markt, ob man das wahrhaben will oder nicht.
1: Viel Gegenwind also für die vom Bundesrat angekündigte Stoßrichtung des Gegenvorschlags. Ob der Bundesrat dennoch daran festhält, zeigt sich im nächsten Frühling. Dann soll der indirekte Gegenvorschlag zur Mietpreisinitiative in die Vernehmlassung gegeben werden.
0: Der deutsche Volkswagen-Konzern muss weltweit Millionen Autos zurückrufen. Betroffen sind auch zehntausende Autos in der Schweiz.

0: Grund. Im schlimmsten Fall könnte die Lenkung plötzlich kaputt gehen während der Fahrt. Simon Richle.
1: Das ganze Ausmaß des Rückrufs ist noch nicht klar. Was man schon sagen kann, der Konzern muss allein mehr als 2,1 Millionen VW-Modelle zurückrufen und rund 700.000 Audis. Hinzu kommen zum Beispiel noch Skoda- und Seat-Modelle. In der Schweiz sind zumindest mehr als 50.000 Fahrzeuge betroffen. Das sagt der VW-Generalimporteur Amag auf Anfrage von SRF. Nämlich gut 40.000 Volkswagen, mehr als 8.600 Audi und mehr als 3.600 Seat. Zu weiteren Marken konnte Amag noch keine Zahlen nennen. Das konkrete Problem bei den Autos sei eine einzelne Schraube in der Lenkung. Diese könne durch Feuchtigkeit über die Jahre verrosten und dann im Extremfall brechen. Dadurch könnten sich die Autos im schlimmsten Fall nicht mehr lenken lassen, schreibt die Amag. Bei allen betroffenen Autos ersetze man deshalb die betroffene Schraube. Weiter heißt es, bis jetzt seien glücklicherweise keine Unfälle oder Verletzte im Zusammenhang mit diesem Problem bekannt.
0: Im nächsten April dürften viele europäische Staats- und Regierungschefinnen und Chefs in die Schweiz reisen. Dann findet nämlich das 10. Gipfeltreffen der Europäischen Politischen Gemeinschaft EPG statt. Und zwar beim Flughafen Zürich im Kongresszentrum The Circle. Die Ausrichtung des Treffens verleihe der Schweiz internationale Sichtbarkeit, sagt der Bundesrat. Es unterstreiche die Rolle der Schweiz als Plattform für Dialog und Zusammenarbeit. 47 Länder gehören der EPG an, neben der Schweiz alle EU-Staaten und auch Großbritannien und die Ukraine. An den Gipfeltreffen nehmen üblicherweise die meisten Staats- und Regierungschefinnen und Chefs teil. Die Zürcher Polizei hat 8 Jugendliche und junge Erwachsene verhaftet. Ihnen wird nach 2 Angriffen vor rund 2 Wochen versuchte Tötung vorgeworfen. Die Tatverdächtigen sind zwischen 16 und 19 Jahre alt. Es handelt sich um Staatsangehörige der Schweiz, des Kosovos, Nigerias und Eritreas. Die Behörden werfen ihnen vor, an 2 verschiedenen Orten in der Stadt Zürich innerhalb einer Stunde 2 Personen angegriffen zu haben. Die Rede ist von einem, Zitat, erschreckenden Ausmaß an Gewalt. Alle 8 Beschuldigten sind in Haft. Der FC Basel hat einen neuen Cheftrainer, Slaviša Jokanović. Der 58-jährige serbisch-spanische Doppelbürger übernimmt den FC Basel für den Rest dieser Saison. Er ersetzt Stefan Lichtsteiner, der vor 2 Wochen freigestellt wurde. Jokanović war zuletzt in den Vereinigten Arabischen Emiraten tätig. Die Börsendaten von SIX. Der Swiss Market Index liegt im Moment bei 13.941 Punkten plus 0,3%. Der Dow Jones Index in New York steigt um 0,4%. Der Euro wird zu 94,48 gehandelt, der Dollar zu 82,89. Soweit die Meldungen. Und das Wetter. Heute und morgen ist es sonnig mit wenigen Schleierwolken. Die Höchstwerte liegen heute um 22, morgen bei etwa 25 Grad. Morgen hat es im Süden zunächst Hochnebel. Das waren Nachrichten von Radio SRF, verantwortlich Jan Gröbler.
2: Die auf SRF News beschäftigen uns gleich mit dem Ursprung des Lebens. An der ETH forscht man derzeit zum Thema und offenbar gibt es Neuigkeiten. Und wir sprechen später über Saudi-Arabien, denn das Land sucht Verbündete im Kampf gegen die Houthis. Das und mehr gibt's hier in den nächsten Minuten. Im Studio begrüßt Sie Salvador Atassoy. Es ist eine der uralten Fragen. Wie ist das Leben auf der Erde entstanden? Eine gängige Theorie besagt, dass es aus dem All kam, mit Hilfe eines Asteroiden. Diese Theorie erforschten Maria Schönbächler und ihr Team von der ETH Zürich und offenbar haben sie Erstaunliches entdeckt. Darüber spreche ich nun mit Andrea Fischli von SRF Wissen. Was war denn das Erstaunliche?
3: Erstaunlich ist eben, dass sich alles um den Jupiter dreht. Das wurde so nicht erwartet. Der Jupiter könnte vor 4,5 Milliarden Jahren als Geburtshelfer für genau diese Asteroiden fungiert haben. Also die Sorte, die Spuren von Wasser enthält und die auch die Bausteine des Lebens mit sich trägt. Solche Asteroiden sind wohl damals auf die Erde gedonnert und so könnten eben Wasser sowie Moleküle auf die Erde gekommen sein, die es braucht für Leben und für Lebewesen. Herausgefunden haben das die Zürcher Forschenden um Maria Schönbechler, indem sie ein halbes Gramm Geröll analysiert haben. Das kam direkt vom Asteroiden Bennu.
2: Diese Gesteinsprobe haben Sie wohl nicht einfach so gefunden, an die müssten Sie herangekommen sein. Wie denn?
3: Genau, da muss man auch gute Beziehungen zur NASA haben, sonst kommt man da nicht dran. Die NASA schickte 2016 eine Raumsonde zum Asteroiden Bennu mit genau dieser Mission, eben eine Probe zu nehmen. Das war nicht ganz einfach. 2020 ist sie gelandet, wobei landen kann man nicht, denn die Oberfläche ist sehr instabil. Die Sonde ist 50 cm eingesunken, konnte die Probe nehmen und dann mit Hilfe von Boostern wieder gestartet und zurück zur Erde gekommen. Die Beute, das waren rund 120 Gramm schwarze Bennu-Gesteinskrümel. Und ein halbes Gramm davon kam an die ETH und konnte dort analysiert werden.
2: Nun haben wir also den Weg verstanden. Jetzt ist die Frage, diese Krümel, aus was sind denn die, aus was bestehen die denn?
3: Genau, das ist eben das Interessante. Maria Schönbechler, die Geologin von der ETH, die formuliert es so: Bennu ist ein Mischling. Damit meint sie, dass er einerseits Ingredienzien in sich trägt, die von der inneren Seite des Sonnensystems kommen, also in Richtung Sonne, und andererseits auch von nach außen gerichteten Orten, also weiter außen als Jupiter. Von innen kommt Gesteinsstaub, von außen kommt das Eis und dieses Eis ist gespickt mit diesen Bausteinen, die es fürs Leben braucht. Das sind kleine Moleküle, aus denen man Eiweiße oder DNA bauen kann später. Das Ganze wird zusammengewirbelt und durch das Eis verklebt. So entstand Asteroid Bennu. Das mutmaßen die Forschenden in der Studie, die diese Woche in Science Advances erschienen ist. Ohne Jupiter hätte es aber diese Zusammensetzung gar nicht geben können. Und Jupiter hat auch geholfen, dass große Brocken von weiter draußen vom Weltall quasi abgeblockt wurden. Insofern ist Bennu eine Art Transportvehikel des Lebens und genau so ein Vehikel könnte auch das Leben zur Erde gebracht haben.
2: Gut, Bennu ist also noch irgendwo da draußen. Wie muss ich mir ihn vorstellen?
3: Genau, ja, der saust rum und er ist eben eigentlich unglaublich klein. Würde man ihn direkt neben Burj Khalifa stellen, den höchsten Turm der Erde, würde er ziemlich klein aussehen, denn er ist nur 500 Meter im Durchmesser. Und würde man darauf stehen, dann wäre das so instabil wie auf einem Geröllhaufen im Gotthardmassiv, so formuliert es die Geologin Maria Schönbechler. Bennu ist aber auch so etwas wie ein kleiner Star unter den Asteroiden. Er ist berühmt, berüchtigt, berühmt eben, weil er das Leben mit sich trägt, berüchtigt aber, weil er eine komische Umlaufbahn um die Sonne hat und immer wieder sehr nahe zur Erde kommt, sodass sogar Kollisionsgefahr besteht.
2: Es besteht Kollisionsgefahr. Wie gefährlich ist er?
3: Das ist im Moment nicht wahnsinnig gefährlich, würde ich jetzt mal so sagen. Die NASA hat ihn aber auf dem Radar. Er kommt alle 6 Jahre so nahe wie der Mond, also schon ziemlich nahe. Und tatsächlich könnte auch in über 100 Jahren mal eine Kollision stattfinden. Das wäre dann verheerend, das haben Forschende auch versucht zu berechnen. Da würde wohl die Temperatur um 4 Grad sinken. Es würde 15% weniger regnen. Die Erde würde also viel kälter, viel trockener, viel ungemütlicher. Aber dieses Szenario, das kommt frühestens im Jahr 2182 und die Wahrscheinlichkeit beträgt nur 0,037%. Die ist also winzig. Die NASA würde dann versuchen, wenn so etwas auf uns zukommen würde, einen Asteroiden wie Bennu aus der Bahn zu lenken. Das klingt nach Hollywood, ist aber tatsächlich auch schon getestet worden. Und falls es dann tatsächlich so weit kommt, können wir zwar ja in gut 150 Jahren wieder darüber reden.
2: Ja, das bezweifle ich jetzt ein wenig, zumindest aus meiner Perspektive. Vielleicht leben Sie ja etwas länger. Das war Andrea Fischli von SRF Wissen.

0: Frankreich schickt Soldaten und Luftabwehr nach Saudi-Arabien. Sie sollen das Ölterminal Yanbu am Roten Meer schützen. Dieses Ölterminal haben die Houthi aus dem Jemen zuletzt schwer beschädigt. Heute Nacht hat Saudi-Arabien angekündigt, zusammen mit der Türkei und Pakistan finde ein Dringlichkeitstreffen statt. Saudi-Arabien sucht also Verbündete gegen die Houthi. Frankreich schickt Soldaten und Luftabwehr. Wie viel bringt das gegen diese Houthi-Drohnen und Raketen? Das hat Raphael Günther unseren Nahost-Korrespondenten Thomas Gutersohn gefragt.
1: Ja, Yanbu ist der wichtige Hafen im Roten Meer, durch den Saudi-Arabien noch Öl exportieren kann. Aber er liegt in Reichweite der Houthi. Er wurde jetzt auch in dieser Nacht erneut von den Houthi angegriffen. Saudi-Arabien konnte diese Angriffe zwar abwehren, wird aber künftig auf Unterstützung angewiesen sein. Denn die Hafenanlage in Yanbu sowie die wichtige Ost-West-Pipeline, durch die Saudi-Arabien in letzter Zeit sein Öl quer durchs Land pumpte, eben nach Yanbu, wurden beide angegriffen, jetzt notdürftig repariert, aber sie bleiben auf absehbare Zeit Ziele, die jederzeit und einfach anzugreifen sind. Die Pipeline zum Beispiel, die ist 1200 Kilometer lang. Ist also extrem schwierig, sie auf der ganzen Strecke zu verteidigen. Insofern ist da die Unterstützung aus Frankreich, aus Sicht Saudi-Arabiens, sicherlich sehr willkommen.
2: Und der Pakt mit Pakistan und der Türkei, angeblich soll der ähnlich funktionieren wie NATO Artikel 5. Ein Angriff auf ein Land des Pakts ist ein Angriff auf alle. Welchen Nutzen hätte Saudi-Arabien in der aktuellen Situation von so einem Pakt?
1: Dieser Pakt ist bisher lediglich ein Papiertiger. Es sind mächtige Partner, die sich da Saudi-Arabien geschaffen hat. Das dient der Abschreckung. Pakistan ist eine Atommacht, die Türkei eine regionale Macht. Zusammen mit dem Königreich hätten sie eine enorme Schlagkraft. Das Problem ist, dass diese Partner aber eigentlich unterschiedliche Schwerpunkte, unterschiedliche Probleme, unterschiedliche Interessen haben. Pakistan ist vor allem mit Afghanistan im Moment beschäftigt und dem Erzrivalen Indien, die Türkei mit den Kurden und vermehrt auch mit Israel, wenn es um Syrien geht. Also werden diese Partner sich kaum in diesen Konflikt hineinziehen lassen. Saudi-Arabien führte ja bereits 7 Jahre Krieg gegen die Houthi, ohne diesen gewonnen zu haben. Und dieser Krieg war an sich ja schon asymmetrisch. Saudi-Arabien besitzt über eine weitaus besser ausgerüstete Armee als jetzt die Houthi. Und nur durch eine noch größere Ungleichheit, ein noch größeres Ungleichgewicht dieser Waffenstärke lässt sich dieser Krieg wohl kaum gewinnen. Insofern nützt dieser Pakt Saudi-Arabien bisher herzlich wenig.
2: Wenn Saudi-Arabiens Öllieferungen ausfallen, dann steigt der Weltmarktpreis für Öl. Das ist ja auch der Grund, den Frankreich für die Hilfestellung genannt hat. Warum steht Saudi-Arabien trotzdem relativ allein da?
1: Einerseits, weil es eben so schwierig ist, Krieg gegen die Houthi zu führen. Man fürchtet einen weiteren, nicht enden wollenden Krieg in der Region. Andererseits wird der Krieg im Jemen nach wie vor als einen lokalen Krieg, als einen Bürgerkrieg betrachtet. Die Ambitionen der Houthi beschränken sich ja auf den Jemen. Und da spielt sicherlich auch die Rhetorik der Houthi eine Rolle. Sie sagen ja, dass für die internationale Schifffahrt von ihnen keine Gefahr ausgeht. Sie sich also nur auf saudische Schiffe beschränken wollen. Ich denke, das dürfte sich nun ändern, dass jetzt auch Schiffe mit französischer Flagge auf die Abschussliste der Houthi kommen. Und das dürfte wiederum andere abschrecken, sich hier einzumischen. Also es scheint, als wolle sich niemand an den Houthi die Finger verbrennen, allen voran Saudi-Arabien nicht. Denn ein langer Krieg wäre schlecht für den Handel auf längere Frist, und das gilt es aus saudischer Sicht zu vermeiden.
2: Ja, und was heißt denn das? Wie geht es weiter für Saudi-Arabien? Also muss Riad am Ende mit den Houthi verhandeln?
1: Saudi-Arabien steckt da tatsächlich in einem Dilemma. Es hat Krieg geführt gegen die Houthi, das hat nichts gebracht. Es hat auch mit den Houthi verhandelt, auch das mit geringem Erfolg. Es wurde ein Waffenstillstand erzielt, der nun 4 Jahre lang hielt. Aber nichts an der Situation im Jemen änderte und jetzt durch die Offensive der Houthi vor 2 Wochen hinfällig geworden ist. Ich denke, im Moment weiß noch nicht einmal Riad, wie es künftig mit den Houthi umgehen will.
0: Sagt Nahost-Korrespondent Thomas Gutersohn. Die Hitze wird zur Belastung für die Wirtschaft. Das zeigen Berechnungen des Kreditversichers Allianz Trade. Demzufolge hat der vergangene Hitzesommer die Schweiz 400 Millionen Franken gekostet. Rechnet man die 30 europäischen Länder zusammen, sind es 113 Milliarden Euro. Grob gesagt sind die südlichen Länder wie Italien und Spanien stärker betroffen als etwa Skandinavien. Katharina Uttermöhl ist leitende Ökonomin bei der Allianz und Autorin dieser Studie. Selina Etta hat sie gefragt, wie schädlich die Hitze tatsächlich für die Wirtschaft sei.
3: Ja, Hitze ist ein stiller Produktivitätskiller. Also sie zerstört eben oft nichts Sichtbares, kostet aber eben Arbeitsleistung, Wertschöpfung und damit Wachstum.
4: Was ist es denn genau? Was macht die Hitze so teuer für die Wirtschaft?
3: Ja, entscheidend ist auf der einen Seite nicht nur, wie heiß es wird, sondern eben auch, wie belastend die Hitze tatsächlich ist. Also verschiedene Treiber sind hier Temperatur, Luftfeuchtigkeit, Dauer der Hitzewelle und die Zahl der Menschen, die hier ausgesetzt sind. Also gerade hohe Luftfeuchtigkeit verstärkt den Hitzestress deutlich. Und dann, wenn es eben um die Wirkungskanäle geht, da steht vor allen Dingen die Arbeitsproduktivität im Mittelpunkt. Denn die Menschen arbeiten langsamer, brauchen mehr Pausen und fallen häufiger aus. Und dadurch sinken dann Produktion und Wertschöpfung auch ohne sichtbare Schäden eben an Gebäuden oder Maschinen.
4: Wie sieht es mit den Energiekosten aus? Welche Rolle spielen diese?
3: Das haben wir auch berechnet in einer Studie, wo wir uns gefragt haben, wie groß denn die Kosten für die Wirtschaft sind bis 2030. Und da haben wir uns eben neben der Arbeitsproduktivität auch die Energiekosten angeschaut, weil die steigen natürlich, weil man einen höheren Aufwand hier hat, um beispielsweise Räume, also Menschen oder eben auch Maschinen zu kühlen. Das schlägt sich natürlich dann auch nieder bei den Kosten für die Unternehmen. Und wenn man auf der einen Seite weniger produziert, eben weil die Arbeitsproduktivität leidet und höhere Kosten anfallen, das schmälert natürlich die Erträge der Unternehmen und demnach konnten dann auch die Investitionen eben in der Zukunft niedriger ausfallen.
4: Gerade bei den Energiekosten, wenn die im Sommer steigen, könnten die aber auch bei milderen Winter im Winter ja vielleicht auch sinken, weil man weniger heizen muss. Wie sehen da die Prognosen aus, vielleicht ganz konkret für die Schweiz?
3: Ja, das ist richtig. Also wir haben uns ja das in der Tat bis 2030 angeschaut und die Schweiz schneidet hier im Vergleich zu beispielsweise Südeuropa noch relativ gut ab. Auf der einen Seite fallen eben die Hitzewellen eher noch moderat aus, also die Spitzentemperaturen wie in Südeuropa werden nicht erreicht. Und auf der anderen Seite ist es in der Tat auch so, dass dann weniger Energiekosten im Winter anfallen, weil eben auch die Winter dann milder ausfallen. Das heißt, im Durchschnitt hilft die Klimaerwärmung der Schweiz aktuell. Aber das heißt natürlich nicht, dass die Schweiz nicht auch getroffen wird von diesem Extremwetter, wie wir es jetzt im Sommer gesehen haben. Also so passen die beiden Berechnungen dann auch zusammen.
4: Sie haben verschiedene Länder angeschaut. Warum sind die wirtschaftlichen Verluste im Süden besonders stark? Man würde denken, gerade diese Länder sind sich doch Hitze gewohnt.
3: Ja, also es ist ganz klar, wir plädieren ja darauf, dass die Länder sich anpassen müssen. Und dann kommt die Frage natürlich auf, weil die Länder im Süden haben ja schon seit Jahrzehnten, Jahrhunderten mit Hitze zu tun. Die müssten ja eigentlich gut aufgestellt sein. Aber man kann eben sozusagen mit Anpassung diese stärkere physische Belastung nicht vollständig auffangen. Also erstmal ganz wichtig, wie gesagt, Hitzebelastung in Südeuropa ist einfach schlichtweg deutlich höher. Und hinzu kommt, dass Anpassung zwar stattfindet, aber eben auch noch lückenhaft ist, also noch nicht perfekt. Viele Maßnahmen sind eher reaktiv als präventiv und da bestehen eben weiterhin Lücken, auch bei Gebäuden, bei Kühlung, bei Wassermanagement. Und für die Schweiz liegt darin aber genau die Lehre. Also sie ist vielleicht heute noch weniger stark betroffen und hat deshalb mehr Spielraum, frühzeitig vorzusorgen. Aber was wir auf jeden Fall sehen ist, die Schweiz hat vielleicht den Vorteil aktuell, aber sie ist nicht immun. Das heißt, wir sollten jetzt uns dran machen, auch vorzusorgen für die heißere Zukunft.
0: Sagt Katharina Uttermöll, sie ist leitende Ökonomin bei der Allianz und Autorin dieser Studie. Ja, ein sonniger Tag nähert sich dem Ende. Wer in der Sonne liegt, der schwitzt heute. Tim Schmitter von SRF Meteo, das schöne Wetter, das scheint sich zu halten.
5: Genau, heute Abend bleibt es sonnig. Um 8 Uhr abends liegen die Temperaturen bei rund 17 Grad. In der klaren Nacht sinken sie dann auf 6 bis 9 Grad.
0: Übers Wochenende, so habe ich es zumindest gelesen, dürfte es aber offenbar noch ein bisschen wärmer werden.
5: Genau, am Wochenende steigen die Temperaturen erneut an und es bleibt sonnig. Am Sonntag liegen die Höchstwerte bei rund 26 Grad, in Basel sogar bei 28 Grad. Auch in den Bergen wird es wärmer. Auf rund 2000 Metern liegen die Höchsttemperaturen am Sonntag bei 16 Grad. Das sind außerordentlich warme Temperaturen für die Jahreszeit.
0: Und was heißt das nun für nächste Woche? Kommt der Regen?
5: Auch nächste Woche bleibt es vorerst trocken. Es gibt viel Sonne und die Temperaturen bleiben im sommerlichen Bereich. Am Montag könnten im Norden einzelne Wolkenfelder vorübergehend die Sonne etwas abdecken. Es bleibt aber trocken. Erst im Verlauf des Donnerstags könnte eine Front mehr Wolken und etwas Regen bringen. Wie viel Regen ist aber zum aktuellen Zeitpunkt noch unklar.
0: Vielen Dank, Tim Schwitter von SRF Meteo, für diesen Ausblick. Nun sprechen wir über die UNO-Generalversammlung, denn da gab es einen Eklat. Als Israels Premierminister am Redepult stand, verlässt schätzungsweise gut die Hälfte der Diplomatinnen und Diplomaten aus Protest den Raum. Vor dem Gebäude protestieren New Yorker gegen Israels Politik. Vereinzelt stehen auch Gruppen, aber die Netanyahu unterstützen. Die Rede, die folgt, die ist dann sehr deutlich und sehr emotional.
6: If there are any other moral cowards who haven't yet left this hall, please do so now. Thank you very much.
0: Und Israels Premierminister verteidigt nicht nur Israels Vorgehen im Gaza-Krieg, sondern auch den Angriff auf Iran. Ivana Pybakovic hat Auslandredaktorin Susanne Brunner gefragt, welchen Eindruck sie von dieser Rede hatte.
7: Ja, sie war in vieler Hinsicht typisch Netanyahu. Das Gute gegen das Böse mit Botschaften wie Israel führt den Kampf der freien Welt an gegen die nukleare Bedrohung des Iran und gegen die Barbaren. Gestern teilte Netanyahu die Welt noch mehr in diese gut-böse Kategorien ein. Wer seine Politik kritisiert, ist gegen Israel als Ganzes und mit den Barbaren, mit dem Feind. Grautöne gibt es in seinem Weltbild offenbar immer weniger oder gar nicht mehr. Und er berief sich auch mehr als sonst auf Gott und seinen Willen. Netanyahu redete emotional. Es nervte ihn sichtlich, wie wir gehört haben, dass so viele Diplomaten in Protest den Saal verließen, als er ans Rednerpult trat. Und laut israelischen Medienberichten verließen tatsächlich etwa Vertreterinnen und Vertreter von 77 Staaten den Saal oder nahmen schon gar nicht erst Platz.
8: Benjamin Netanyahu bezeichnete die Diplomaten, die den Raum verließen, als Zitat moralische Feiglinge. Wie ist das zu verstehen?
7: Ich denke, hier traf er in mehrfacher Hinsicht den wunden Punkt der Weltgemeinschaft. Für Netanyahu ist es nur moralisch, was Israel macht, respektive was er mit seiner Politik macht. Er sieht sich im ehrenhaften Kampf gegen einen Feind, der die Welt bedroht. Der Feind, damit meint er den Iran und die bewaffneten Gruppierungen, welche der Iran aufgebaut hat. Und das sind die Hamas, die Hisbollah, die Houthi. Selbst arabische Staatschefs sehen ja den Iran als Gefahr, aber auch saudische Vertreter verließen den Saal. Für Netanyahu sind moralische Feiglinge einerseits, wer hintenrum Israels Politik unterstützt und nicht offen dazu steht. Aber in seiner Weltsicht sind alle Feiglinge, die nicht vorbehaltlos hinter seiner Politik stehen und die eben demonstrativ den Saal verlassen, wenn der israelische Premier spricht, aber bleiben, wenn andere Staatschefs sprechen, die auch einiges auf dem Kerbholz haben. Und das ist ein Grundsatzproblem der Weltgemeinschaft, die eben in solchen Settings offensichtlich wird, nämlich die Doppelmoral. Der größte Teil der Welt hat sich zwar auf Minimalstandards der Menschlichkeit geeinigt, selbst im Krieg, es gibt das humanitäre Völkerrecht, aber angewendet wird es sehr selektiv.
8: Wenige Stunden davor hatte Palästinenserpräsident Mahmoud Abbas Israel einen, Zitat, Völkermordkrieg im Gazastreifen vorgeworfen. Er war allerdings nicht vor Ort, weil er nicht durfte, sondern er war per Video zugeschaltet. Meinen Sie auch das mit Doppelmoral der Weltgemeinschaft?
7: So wird das in einem großen Teil der Welt empfunden, in den Ländern, in denen auch ich reise, also auch im arabischen Raum. Der israelische Premier ist ein vom Internationalen Strafgerichtshof gesuchter, mutmaßlicher Kriegsverbrecher. 125 Staaten anerkennen diesen Gerichtshof und Netanyahu darf in die USA einreisen und vor der UNO-Generalversammlung reden. Palästinenserpräsident Mahmoud Abbas hingegen darf nicht einreisen, sondern eben nur per Videobotschaft reden. Abbas ist aber nicht etwa von der Hamas, sondern der von der Weltgemeinschaft anerkannte Vertreter des palästinensischen Volkes. Und eben, er darf nicht einreisen. Ein großer Protest dagegen gab es nicht einmal von arabischen Staatschefs. Aber gleichzeitig verlassen arabische Diplomaten den Saal, wenn Netanyahu spricht. Und dasselbe beim iranischen Präsidenten. Als er sprach, war der Saal besser besetzt als Netanyahu. Und dabei sorgt das brutale Vorgehen gegen die eigene Bevölkerung immer wieder für Entsetzen.
8: In Israel sind im Oktober Wahlen. Sie haben schon viele Wahlkampfreden von Benjamin Netanyahu gesehen. War das in der UNO auch eine Rede an seine Wählerschaft?
7: Das würde ich ganz klar sagen. Die Rede war vor allem an seine Wählerschaft gerichtet. Netanyahu gefällt sich in der Rolle des Staatschefs, der auf der internationalen Bühne auftritt. Zwar zeigte dieser Auftritt, dass wie Israel wegen seiner Politik zunehmend isoliert ist, aber das macht seiner Wählerbasis keinen Kummer. Diese glaubt das, was Netanyahu erzählt. Israel kämpfe im Namen Gottes und des Guten gegen das Böse und bleibt dabei auch standhaft, selbst wenn andere nicht zu Israel halten oder wenigstens nicht öffentlich.
0: Die Einschätzung von SRF-Auslandsredaktorin Susanne Brunner. Als Präsident des Weltfußballverbandes FIFA polarisiert Gianni Infantino immer wieder. Seine Pläne zur Privatisierung der Werberechte im Fußball, die wurden ja nach der WM von mehreren Verbänden kritisiert. Gianni Infantino hat diese Pläne dann gestoppt. Nun gibt es erneut Kritik am Fußballpräsidenten, aber dieses Mal von europäischen Fußballligen. Von der ARD berichtet Mareike Zeck.
9: Im Fußball setzen Europas Top-Ligen FIFA-Präsident Gianni Infantino weiter unter Druck. Die aktuelle Führung des Weltverbandes bedrohe die Grundlagen des Fußballs, weil der Präsident ausbeuterische Ideen aktiv gefördert habe, statt sie zu verhindern. Das haben die deutsche Bundesliga, die spanische La Liga, die italienische Serie A und die englische Premier League gemeinsam mitgeteilt. Explizit zum Rücktritt fordern sie Infantino aber nicht auf. Die Ligen veröffentlichten einen zweiseitigen Brief, den jeweils jemand aus der Führung unterzeichnet hatte. Sie wollen nach eigener Angabe damit sicherstellen, dass die Stimme jeder Liga gehört wird. FIFA-Boss Infantino hatte versucht, die WM-Rechte von externen Investoren vermarkten zu lassen und war deswegen im Sommer massiv unter Druck geraten. Auch sein Führungsstil wird von Teilen der Fußballwelt scharf kritisiert. Er hatte darauf zuletzt reagiert und seinen Gegnern erstmals Gespräche über mögliche Reformen in der FIFA angeboten.
0: Mareike Zeck von der ARD hat berichtet. Die Zeit, gleich ist es 16.30 Uhr. Ja, auf SRF News geht es dann weiter mit einer Nachrichtenübersicht und danach sprechen wir über einen nationalen Aktionsplan zur Vermeidung von PFAS. Den gibt es schon seit Ende 2025. Aber wie weit ist man eigentlich damit? Die Antwort gibt's hier in rund 3 Minuten.

0: Zehntausende Autos in der Schweiz sind von einem größeren Rückruf des Volkswagen-Konzerns betroffen, und zwar gut 50.000, wie die Generalimporteurin Amag auf Anfrage von SRF sagt. Es geht um eine Schraube, die brechen könnte. Im Extremfall funktioniert dann die Steuerung nicht mehr. Der Bundesrat lehnt die Mietpreisinitiative ab und plant einen indirekten Gegenvorschlag. Dieser stößt allerdings bei Initiantinnen und Gegnern der Initiative auf Gegenwehr. Sowohl der Mieter- als auch der Hauseigentümerverband lehnen die Idee des Bundesrats ab. Die Zürcher Polizei hat 8 Jugendliche und junge Erwachsene verhaftet. Ihnen wird nach 2 Angriffen vor rund 2 Wochen versuchte Tötung vorgeworfen. Die Tatverdächtigen sind zwischen 16 und 19 Jahre alt. Es handelt sich um Staatsangehörige der Schweiz, des Kosovos, Nigerias und Eritreas. Die Behörden sprechen von einem, Zitat, erschreckenden Ausmaß an Gewalt.
1: Ein nationaler Aktionsplan zur Vermeidung von PFAS, den gibt's seit Ende 2025. Nur wie weit ist man damit? Wir fragen nach. Und Griechenland möchte seine Fachkräfte zurück. Während der Finanzkrise sind viele Menschen migriert. Nun sollen sie zurückkommen. Wie das gehen soll, das ist eines der Themen in den nächsten Minuten. Im Studio begrüßt Sie Salvador Tassoy. Zuerst aber zu einem Medienthema. Wer gegenüber Medienschaffenden Amtsgeheimnisse verrät, soll künftig nicht mehr straffrei ausgehen, so will es der Ständerat. Hintergrund sind die sogenannten Corona-Leaks. Der frühere Kommunikationschef des damaligen Gesundheitsministers Anne Berse hatte den Chef des Medienverlags Ringier mit vertraulichen Informationen versorgt. Belangt werden konnte der Kommunikationschef aber nie. Wegen des sogenannten Quellenschutzes. Nun will der Ständerat also diesen Quellenschutz eingrenzen. Oliver Zinnmann ist Recherchejournalist beim Tagesanzeiger und verantwortlich für den Recherchedesk von Tamedia. Raphael Günther hat ihn gefragt, inwiefern Journalistinnen und Journalisten von dieser Eingrenzung des Quellenschutzes betroffen wären.
2: Also vielleicht haben Sie gesehen, letzten Frühling gab es einen Bericht beim Unispital Zürich, dass dort über 70 Tote zu viel waren über eine längere Zeit. Das war ein Riesenskandal, der kam zustande, weil, das kam jetzt aus unserem Team, halt wirklich Berichte und Druck kam von den Medien hinzuschauen. Und dieser Druck wiederum oder diese Geschichten, die wir damals gemacht haben, diese Artikel, waren nur möglich über Whistleblower. Und jetzt muss man sich vorstellen, wie funktioniert das? Da treten Leute an uns heran, die sehen furchtbare Dinge, in diesem Fall jetzt im Unispital, wollen das ändern, sind motiviert, aber sie haben natürlich Angst, weil sie womöglich ein Amtsgeheimnis verletzen, weil sie Arbeitsrechte brechen und so weiter. Und das ist der Moment, ganz am Anfang einer Recherche, wo man diese Menschen beruhigen muss und sagen muss, du bist geschützt, wenn du mit den Medien redest und du hast etwas zu enthüllen im öffentlichen Interesse, dann bist du gesetzlich geschützt. Und genau da setzt dieses Gesetzesvorhaben an, dass es diese Möglichkeit uns nimmt, die Leute zu beruhigen.
3: Jetzt haben Whistleblower aber auch ein hohes Interesse daran, dass Missstände aufgedeckt werden. Einige stehen auch mit Namen hin. Das war im Fall des USZ, des Unispitals, auch so. Malen Sie da nicht etwas schwarz, wenn Sie sagen, dass sich dann weniger Menschen trauen, sich auch an Journalistinnen und Journalisten zu wenden?
2: Wir alle sehen ja nur die Fälle, die am Schluss in der Zeitung oder im Fernsehen sind. Aber ich sehe die Fälle auch, wo die Whistleblower kommen und dann am Schluss sich entscheiden, es nicht zu machen, weil sie Angst haben. Und das sind eben auch viele. Wie soll ich sagen, dieses Verhältnis von Whistleblower zu Medien lässt sich nur anhand von Medienkonsum oder wenn jemand jetzt auftritt, wie im Falle von Unispital, nicht bewerten. Das ist ein viel, viel größeres Feld und es ist ein sehr, sehr sensibles Feld.
3: Jetzt will ja der Ständerat den Quellenschutz nicht grundsätzlich aufheben, sondern auf jene Medienschaffende eingrenzen, die für die Medienfreiheit, Zitat, unmittelbar erforderlich sind. Ihre Chefs, Chefinnen, CEO zum Beispiel, die wären also vom Quellenschutz ausgenommen, Sie selber als Journalist aber nicht. Diese Änderung, die hätte ja für Sie und Ihre Arbeit vermutlich gar keine Auswirkung.
2: Doch, natürlich. Also das ist ein, soll ich sagen, ein technologienaiver Ansatz. Ne? Also bereits bei den Panama Papers, und das war ja auch schon vor 10 Jahren, wo wir das gemacht haben, waren Techniker involviert, es waren Plattformen involviert, es waren verschiedenste Leute hier dabei, die nicht wahrscheinlich bei einer engen Definition als Journalist oder als Journalistin klassifiziert werden könnten. Und wenn man das dann so stark einengt, dann holt man sich die Quellen einfach bei diesen Leuten und lässt dann quasi pro forma die Journalisten raus. Aber die Daten sind in der Cloud, sie sind verteilt, wahrscheinlich vielleicht sogar auf verschiedene Länder. Deswegen macht es auch überhaupt keinen Sinn, was ja ein weiteres Vorhaben ist, hier zu sagen, man darf quasi die Daten holen, wenn sie nicht beim Journalisten physisch sind. Das ist auch völlig veraltet.
3: Auslöser für diese Einschränkung des Ständerats waren ja die Corona-Leaks, die sogenannten. Es gibt Stimmen, die sagen, bei diesen Leaks, da sei es vor allem auch um Imagepflege für den damaligen Bundesrat Berse gegangen. Braucht es denn dafür wirklich einen Quellenschutz?
2: Die Frage ist ja nicht, ob es in diesem Fall einen Quellenschutz braucht. Das Gesetz regelt den Quellenschutz für alle. Nicht nur für den Bund oder nicht nur für oder gegen Herr Berset. Der Quellenschutz gilt für Glencore, er galt für die Credit Suisse, er galt für alles Mögliche. Es ist also schon ein bisschen heikel, wenn wir jetzt einfach einen Fall nehmen und sagen, in diesem Fall hat das System versagt, also ändern wir jetzt die Spielregeln für jede Institution in diesem ganzen Land und für jeden möglichen Skandal, den es da geben könnte. Das ist dann also wirklich das Kind mit dem Bade ausschütten hier. Man muss einfach wissen, dass wenn man an dieser Schraube dreht, dass man viel ändert und nicht nur ein mögliches zweites Corona-Leaks jetzt da ermitteln könnte. Das ist ein sehr, sehr viel zu enges Ziel.
3: Im Rat wurde aber schon mit eben genau mit diesen Corona-Leaks auch argumentiert. Da wurde viel ermittelt. Am Ende konnte wegen des Quellenschutzes auch niemand belangt werden. Da wurde eben gesagt, ja, also der Quellenschutz, der führt da zu einem Leerlauf des Rechtsstaates eigentlich. Das sehen Sie nicht so.
2: Nein, das sehe ich nicht so, weil wir so aufgestellt sind in der Demokratie, dass wir die Pressefreiheit zulassen. Das ist etwas vom Zentralsten, was wir haben. Und was wir eigentlich damit machen, ist, wir sagen, der Staat, in diesem Fall bei uns ist der Bund, ist die mächtigste Institution im Land. Und wir überlegen uns, was muss diese Institution aushalten? Wie viel darf sie gepiesackt werden? Wie viel darf sie hinterfragt werden? Muss sie auch mit Leaks umgehen können? Weil wenn der Staat will, das sehen wir ja jetzt gerade, kann er das alles verbieten, das ist ja klar. Sie können Gesetze machen, sie können alles machen. Und die Reife der Demokratie zeigt sich eben darin, dass man das aushält, dass man das zulässt. Auch wenn es vielleicht dann mal übers Ziel hinausschießt, wie in den Corona-Leaks, man muss quasi the big picture sehen. Und im großen Bild geht es um riesige Skandale. Es geht um Devisengeschäfte der Nationalbank, es geht um das Versagen der Sozialhilfe in Zürich, es geht um Geldwäschereiskandale der Credit Suisse in Mosambik. Wir könnten jetzt ewig weitermachen, was hier alles auf dem Spiel steht. Stattdessen sprechen wir über Herrn Berset, der vielleicht eine Reizfigur ist für gewisse Parlamentarier, aber der wirklich nicht Anlass sein kann, jetzt hier für diesen Rundumschlag.
3: Ständerat Daniel Josic sagte in der Debatte, der Quellenschutz sei ja dafür da, Skandale aufzudecken, aber nicht um Amtsträger zu schützen. Ist es denn Aufgabe der Medien, Personen zu schützen, die Amtsgeheimnisse verletzen?
2: Ja, es kommt darauf an, was die zu sagen haben. Also grundsätzlich ist es so, die Medien dürfen nur Dinge ans Licht bringen, die von öffentlichem Interesse sind. Also wenn hier ein Amtsgeheimnis verletzt wird, bei dem am Schluss aber herauskommt, dass irgendeine kriminelle Beschaffung im VBS stattfand, natürlich ist das dann die Idee, dass wir das dann machen. Es hängt immer vom Anlass ab. In diesem Fall ist natürlich eigentlich vor allem der Anlass umstritten. War es jetzt wirklich nötig, diese Amtsgeheimnis verletzen für diesen Zweck? Das ist quasi Stein des Anstoßes, das war doch gar kein Skandal. Und deswegen war diese Amtsgeheimnisverletzung völlig daneben. Das ist dann der Abwägungsprozess, der in den Medien stattfinden muss. Und ich streite hier gar nicht ab, dass dieser Abwägungsprozess nicht immer gut läuft. Aber die Frage ist, ob man ihn jetzt einfach generell verbieten soll.
3: Mit dem Internet und den sozialen Medien, da verwischen sich ja auch die Grenzen zwischen Akteuren, Aktivistinnen und Journalisten. Macht es da nicht Sinn, den Quellenschutz auch enger einzugrenzen auf jene Menschen, die im engen Sinn auch recherchieren?
2: Also ich bin jetzt nicht juristisch in allen Details drin, aber er ist schon eingeschränkt auf regelmäßig publizierende Medien. Also ich glaube jetzt nicht, dass jeder Influencer hier Quellenschutz hat. Also ich glaube, die grundsätzliche Einschränkung findet schon statt. Und ich glaube, es ist auch für die Gerichte völlig klar, wer jetzt ein Journalist oder eine Journalistin ist und wer nicht. Also das hängt ja davon ab, wie es und wo es dann vor allem auch publiziert wird. Und da sind die Definitionen, glaube ich, relativ klar.
1: Das sagt Oliver Zielmann, er ist Recherchejournalist beim Tagesanzeiger und verantwortlich für den Recherchedesk von Tamedia. Die Diskussion geht nun weiter. Der nächste Rat, der darüber entscheidet, ist der Nationalrat.
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1: Ja, das Spitzentreffen zwischen Donald Trump und Xi Jinping gibt es weiter zu reden. Vor allem das anschließende Staatsbankett, denn die Gästeliste, die liest sich wie das Who is Who der Tech-Branche. Da saßen Chefs von Apple, Nvidia, AMD, alle am Präsidententisch. Sarah Sendner beobachtet für uns das Börsengeschehen in New York. Sarah Sendner, so viel Wirtschaftspower an einem Dinner, hat das etwas gebracht?
5: Wenn wir das nur so genau wüssten, weil inhaltlich sind da tatsächlich relativ wenig handfeste Details bisher nach außen getragen worden. Aber selbstverständlich wird natürlich die künstliche Intelligenz ein großes Thema gewesen sein. China hat gestern bei einem Termin im Oval Office bereits gesagt, dass es zwar natürlich Wettbewerb zwischen den Ländern in Sachen KI gäbe, aber eben auch Kooperation. Und diese Staatsbankett scheint nun so, als wolle man da eben besonders diese Kooperation darstellen und eine versöhnliche Atmosphäre demonstrieren. Auf dem Menü standen dann Klassiker, aber mit chinesischer Note, so hat es das Weiße Haus beschrieben, zum Beispiel Seebarsch mit Pak Choi oder eine Eiscreme mit Honig aus dem Weißen Haus. Und die Tischdeko, die war in Rot gehalten, also entsprechend der chinesischen Farben. Und auch die Sitzordnung, die sollte dann wohl eben demonstrativ diese Kooperation zwischen den Tech-Industrien der beiden Länder darstellen. Am Ehrentisch, direkt neben Trumps Ehefrau Melania, saß dann Elon Musk mit am Tisch und der Nvidia-CEO Jensen Huang mit seiner Frau.
1: Eben gerade diese Personalie Elon Musk, die zeigt ja auch, da wird Tech-Diplomatie gemacht.
5: Es wurde zumindest versucht, denn für die Diplomatie, da braucht man ja immer zwei Seiten. Aber eine Seite, die fehlte eben komplett bei diesem Dinner und das sind tatsächlich die chinesischen Unternehmen. Da waren zwar Politiker und andere Würdenträger aus China da, aber eben nicht dasselbe Kaliber an CEOs wie jetzt aus den USA. Und diese Abwesenheit, die gibt vielleicht auch einen Hinweis darauf, wo diese Wirtschaftsbeziehungen gerade wirklich stehen, also fernab eben der Farbe der Tischdecken. Und dann kommt man doch zu dem Schluss, dass das alles relativ einseitig war und die Beziehungen eventuell etwas unterkühlt. Für die Trump-Administration dürfte das allerdings kein großes Problem darstellen, denn für die zählt ja nach wie vor nur die Vorherrschaft eben der eigenen amerikanischen Player in Sachen KI und die wir bei diesem Staatsbankett ganz klar gegeben.
1: Schon noch spannend, oder, wenn man das so sieht, aus wirtschaftlicher Perspektive, da steht wirklich das große KI-Rennen zwischen den USA und China offenbar im Vordergrund.
5: Allerdings, sowohl China und die USA haben zwar irgendwie was zu KI besprochen, aber Regulierungen oder gemeinsame Richtlinien, die wurden da jetzt nicht verkündet und das ist auch nicht so erwartet worden, denn beide Länder sind ja eben weiterhin entschlossen, die Entwicklung dieser Technologien in ihren Heimatmärkten voranzutreiben. Und Politik und Wirtschaft, die saßen hier zwar, wenn auch bruchstückhaft am Tisch, aber die Regierungschefs, die haben deutlich gemacht, dass sie nicht vorhaben, mit irgendwelchen Gesetzen in diese Branche einzugreifen. Und normalerweise wäre das ja ganz im Sinn dieser Unternehmer, wenn da nicht diese lautstarken Warnungen wären. Vor katastrophalen Folgen sollte so eine KI mal außer Kontrolle geraten. Also vielleicht wurde ja zumindest an anderen Tischen, wo zum Beispiel Facebook-CEO Mark Zuckerberg oder der OpenAI-Chef Sam Altman saßen, dann auch über die Sicherheitsfragen in der Entwicklung dieser Technologien diskutiert.
1: Ja, ein Sorgentisch klingt ja dann doch etwas anders. Das war Sarah Sendner. Sie beobachtet für uns das Börsengeschehen in New York. Unser Lebensstil, unsere Art zu konsumieren hinterlässt Spuren, Spuren in Form von Chemikalien, die sich überall ansammeln. Im Trinkwasser, in Böden, in unserem Körper. Über PFAS ist noch nicht so viel bekannt, aber man weiß, sie können unsere Gesundheit gefährden und sie bauen sich nicht mehr ab. Darum auch der Name Ewigkeitschemikalien. Ein nationaler Aktionsplan versucht, die Lage zu erfassen und Maßnahmen zu formulieren. Ivana Pibakovic hat Wissenschaftsredaktor Christian von Burg gefragt, was dieser Aktionsplan denn genau vorsieht.
6: Es ist ein Potpourri von Vorschlägen und Maßnahmen. Ein Verbot von PFAS in Feuerlöschern zum Beispiel, das kommt jetzt sehr bald. Dann die Messung von PFAS in der Muttermilch oder Studien zur Frage, wie man PFAS am besten ersetzen kann. Das zeigt ein bisschen die Breite dieses Aktionsplans und auch die Breite des Problems. Die Federführung hat das Bundesamt für Umwelt und an einer Informationsveranstaltung kürzlich wurden Fachleute aus allen Bereichen informiert und angehört. Die Einschätzungen zu diesem Aktionsplan, die gehen weit auseinander.
7: Wie kann man denn als Einzelner PFAS vermeiden und nicht noch mehr aufnehmen?
6: Ja, das ist eben das Problem. Man weiß das nur teilweise. PFAS-haltige Pizzaschachteln oder Kaffeebecher zum Beispiel, die kann man vermeiden. Die werden jetzt auch bald verboten. Aber wie viel PFAS wir zum Beispiel über die Lebensmittel zu uns nehmen, das ist oft unklar. Und wie viel davon für wen wie schädlich ist auch bei niedrigen Dosierungen, das ist ebenfalls unklar. Und um das zu klären, bräuchte es ein umfassendes Gesundheitsmonitoring für alle Gebiete der Schweiz, weil die Belastung lokal sehr verschieden ist. Doch das Parlament hat dieses Langzeitgesundheitsmonitoring Ende 2025 aus Spargründen gestoppt. Und jetzt versucht man, dieses Monitoring über andere bereits laufende Studien wenigstens teilweise umzusetzen mit diesem Aktionsplan. Eben zum Beispiel durch Analyse der Muttermilch oder durch Zusätze in anderen bereits laufenden Studien. Aber das bleibt ein Flickwerk. Verschiedene Wissenschaftler, mit denen ich gesprochen habe, die sagen mir, da seien wir im Blindflug unterwegs und der vom Bund neu vorgeschlagen. Ein Höchstwert fürs Trinkwasser sei deutlich zu hoch.
7: Wenn Sie sagen, die Belastung der Böden ist sehr verschieden, lassen sich stark kontaminierte Böden denn überhaupt sanieren?
6: Teilweise ja. Auch das ist ein Teil des Aktionsplans. Man kann Böden etwa von PFAS-verseuchten Feuerwehrübungsplätzen auftrennen, in Kies und Sand auf der einen Seite. Das kann man dann weiterverwenden und Humus mit den eingelagerten PFAS-Verbindungen auf der anderen Seite. Diesen Teil, den kann man dann in den Zementanlagen bei über 1000 Grad verbrennen. Damit sind aber nicht nur die PFAS-Chemikalien verschwunden, sondern eben auch der wertvolle Humus. Man kann das machen, wenn irgendwo neu gebaut wird, aber wertvolle landwirtschaftliche Böden sanieren, das kann man so nicht. Im deutschen Rastatt, wo die Böden stark verseucht sind, da wird der PFAS-Gehalt der Mais- oder Getreideernte jedes Jahr jetzt gemessen und wenn er zu hoch ist, wird die Ernte weggeworfen.
7: Klingt alles ziemlich kompliziert. Jetzt ist es noch so, dass der Aktionsplan von den beteiligten Bundesämtern weiter ausgearbeitet wird, dann mit den Kantonen besprochen und dann vom Bundesrat Ende nächstes Jahr verabschiedet. Das scheint also eher langsam zu gehen.
6: Ja, aus Konsumentensicht ist das so, aber man muss schon sagen, das Problem ist so komplex, dass die Koordination wohl schon ihre Zeit braucht. Mein Eindruck insgesamt bisher ist jedoch, das ist kein energisches Durchgreifen bei diesen gesundheitsgefährdenden Chemikalien. Andere umliegende Länder machen deutlich mehr. Auch die EU insgesamt ist weiter und kennt strengere Grenzwerte als wir. Gleichzeitig sind auch bei uns im Parlament viele Vorstöße zum Thema in Diskussion, die in ganz verschiedene Richtungen gehen. Es kommt also auch auf die Mehrheitsentscheide in der Politik an, ob dieser Aktionsplan am Ende dann Früchte trägt oder ob er eher zu einem zahnlosen Tiger verkommt.
7: Jetzt ganz einfach gesagt, wer vertritt denn welche Interessen jetzt beim Ringen um diese Ewigkeitschemikalien?
6: Ja, die Lebensmittelverarbeiter zum Beispiel, insbesondere die Großmetzgereien, die möchten mehr Transparenz, weil sie wissen wollen, in welchem Fleisch wie viel PFAS steckt. Die Bauernbetriebe hingegen, die wollen erst klar geregelt haben, wie sie finanziell entschädigt werden, falls ihre Böden zu stark mit PFAS verseucht sind. Auch die Industrie steht auf der Bremse und verlangt viele Ausnahmen, weil für verschiedene Anwendungen von PFAS noch keine guten oder zumindest günstigen Alternativen vorliegen. Und der Konsumentenschutz wiederum, der fordert, dass jetzt endlich was geht und mehr Klarheit für die Bevölkerung geschaffen wird. Um die Regulierung der Ewigkeitschemikalien wird also absehbar noch lange gestritten werden.
8: Sagt Wissenschaftsredaktor Christian von Burg. Wir verlassen die Schweiz, wechseln nach Griechenland, denn Griechenland möchte seine Leute zurück. In der Finanzkrise vor gut 10 Jahren verließen insgesamt etwa 1 Million Griechinnen und Griechen das Land auf der Suche nach Arbeit und landeten dabei auch in der Schweiz. Heute leben mehr als 22.000 Griechinnen und Griechen hierzulande. Vor der Finanzkrise waren es nur 7.000. Viele von ihnen sind Akademiker, Ärztinnen, Ärzte, Ingenieure, IT-Expertinnen. Griechenland könnte diese Berufe und das Kapital daraus gut selber brauchen. Unternehmen versuchen darum, diese Fachkräfte zurückzugewinnen und das offenbar mit Erfolg. Darüber hat Selina Etter mit der freien Journalistin Rodatea Seridou in Athen gesprochen und wollte wissen, warum Griechenland seine Fachkräfte denn so dringend braucht.
9: Der griechischen Wirtschaft geht es mittlerweile besser als in den vergangenen Jahren. Griechenland hat 2025 ein Wirtschaftswachstum in Höhe von 2,1% erreicht. Und auch dieses Jahr liegen die Prognosen mit 1,8% Wachstum über den EU-Durchschnitt. Parallel dazu sinkt die Arbeitslosigkeit. Sie lag 2013 noch bei fast 28%. Das war damals ein Rekordhoch. Heute ist sie auf knapp 8% gesunken. Es werden also neue Arbeitsplätze geschaffen. Und da wird der sogenannte Braindrain der Krisenjahre, also die Flucht der klugen Köpfe ins Ausland, besonders spürbar. Viele Unternehmen haben jetzt Schwierigkeiten, Fachkräfte zu finden, die auch über die nötige Erfahrung verfügen, denn sie sind ausgewandert. Hinzu kommt, Griechenland hat mit einem extremen Geburtenrückgang zu kämpfen. Das Durchschnittsalter der Bevölkerung wächst. Es liegt mittlerweile bei über 47 Jahren. Und das liegt auch daran, dass die Menschen, die in der Krise gegangen sind, überwiegend junge Menschen waren. Zurück sind die Älteren geblieben. Auch in der Hinsicht hat also die große Auswanderungswelle der Krisenjahre ihre Spuren hinterlassen.
10: Mit welchen Methoden versucht man nun, die im Ausland lebenden Griechinnen und Griechen dazu zu bewegen, zurückzukommen?
9: Durch Steuervorteile und durch eine groß angelegte Werbeoffensive. Was die Steuervorteile angeht, haben Griechinnen und Griechen, die mindestens 5 Jahre im Ausland gelebt haben und sich entscheiden, in ihre Heimat zurückzukehren, 7 Jahre lang einen Steuerrabatt in Höhe von 50%. Zusätzlich organisiert der griechische Staat dort, wo es eine große griechische Diaspora gibt, sogenannte Karrieretage. Große Unternehmen, etwa im IT-Bereich, im Bankensektor, im Tourismus, in der Energiebranche, können dort gezielt Fachkräfte rekrutieren. Solche Karrieretage gab es bisher beispielsweise in London, in Amsterdam, in New York. Und Ende November steht die nächste Veranstaltung dieser Art an in München. Und es gibt auch eine staatliche Online-Plattform, die Interessenten mit den passenden Unternehmen verknüpft, sodass auch diejenigen von dieser Werbeoffensive profitieren, die nicht an den großen ortsgebundenen Veranstaltungen teilnehmen können.
10: Und wie erfolgreich ist diese Initiative aus Sicht von Wirtschaft und Staat?
9: In der Tat gibt es seit einiger Zeit mehr Rückkehrerinnen und Rückkehrer als Menschen, die aus Griechenland auswandern. Das hat 2023 begonnen. Da verließen 37.000 Griechen ihre Heimat, während 46.000 in die andere Richtung gingen und zurückkehrten. Und seitdem bleibt es dabei, dass jedes Jahr mehr Griechen kommen als gehen. Allerdings hängt das auch stark vom einzelnen Aufnahmeland ab und der wirtschaftlichen Situation dort. Neben den gut ausgebildeten Akademikern und Akademikerinnen waren ja auch sehr viele Menschen ausgewandert, um sich einfach über Wasser zu halten, etwa um in der Gastronomie zu arbeiten oder in anderen Betrieben, die nun Stellen abbauen und auch die kehren nun zurück. Das scheint die Schweiz weniger zu betreffen. In der Schweiz nimmt die Zahl der Griechinnen und Griechen weiterhin zu. Nach Angaben des Bundesamtes für Statistik gibt es jedes Jahr einen Anstieg von mindestens 1.000 Personen aus Griechenland, die neu dazukommen. Mittlerweile leben in der Schweiz über 22.000 Griechinnen und Griechen. Und ich habe vorhin den Geburtenrückgang erwähnt und dass die Bevölkerung immer älter wird. Das sind Probleme. Damit ist, wie wir wissen, auch die Schweiz konfrontiert. Es gibt aber einen großen Unterschied. Trotz dieser Probleme verzeichnet die Schweiz einen Bevölkerungszuwachs. Also dank der Einwanderung, dank der Menschen, die aus anderen Ländern ins Land kommen. In Griechenland aber schrumpft die Bevölkerung. Es gibt ganze Landstriche, die kaum noch besiedelt sind. Und Prognosen zufolge wird Griechenland im nächsten Jahrhundert 30% weniger Einwohnerinnen und Einwohner haben. Etwa 7 Millionen werden es sein, von heute 10 Millionen Menschen. Das Land setzt also auf solche Initiativen und versucht, Griechen, die ausgewandert sind, zu überreden, wieder zurückzukehren, auch um diese Abwärtsspirale zu bremsen.
10: Das heißt, es geht nicht nur um die Fachkräfte, die Wirtschaft alleine, sondern auch um den Bevölkerungsrückgang, wie Sie sagen. Lässt sich dieser denn von solchen Initiativen tatsächlich stoppen?
9: Etwas verzögern ja, aber stoppen auf keinen Fall. Und deshalb hat Griechenland auch eine Reihe anderer Maßnahmen verabschiedet. Eine Geburtenprämie bis 3.500 Euro für jedes Kind, das geboren wird. Noch mehr Geld für kinderreiche Familien. Dann gibt es spezielle Steuererleichterungen für Familien mit Kindern. Aber Expertinnen und Experten sagen, ohne eine großzügige Migrationspolitik ist eine Bevölkerungszunahme nicht möglich. Das Land braucht Menschen aus aus dem Ausland, und zwar nicht nur Griechen oder andere Europäerinnen und Europäer, sondern auch Menschen etwa aus Afrika und Asien. Und da stellt sich die konservative griechische Regierung quer. Der aktuelle griechische Migrationsminister Thanos Plevris kommt aus dem rechten Spektrum der Partei. Er hat die griechische Migrations- und Asylpolitik nochmals verschärft, was die eigene Wählerschaft durchaus auch zufriedenstellt. Die griechische Regierung versucht also lieber, Griechen aus dem Ausland anzuwerben als Ausländer außerhalb Europas. Um den Bevölkerungsrückgang aber tatsächlich zu stoppen, reichen die Maßnahmen, die das Land nun ergreift, nicht.
10: Und kommen wir nochmals von der Migrationspolitik genau zurück zu den Griechinnen und Griechen, die zurückkehren. Wie die Zahlen zeigen, haben Sie also Vertrauen wieder in den griechischen Staat und die Wirtschaft, um zurückzukehren und hier zu leben und zu arbeiten?
9: Die politische Stabilität, die positiven Signale, die die griechische Wirtschaft sendet, die niedrige Arbeitslosigkeit, das sind durchaus wichtige Punkte. Aber sie sind nicht der einzige Grund, warum diejenigen, die zurückkehren, diese Entscheidung fällen. Wenn man diese Personen danach fragt, und ich habe mit sehr vielen solchen Menschen gesprochen, warum sie zurückkehren, sagen viele, sie hätten ihre Familie und ihre Freunde vermisst. Ihnen habe das gute Wetter, der Lebensalltag in Griechenland gefehlt. Sie hätten Heimweh gehabt. Viele sehen auch, dass ihre Eltern nun älter werden und Hilfe brauchen und fühlen sich verpflichtet, sich um sie zu kümmern. Es ist also eine Kombination aus einer besseren Arbeitsrealität. Sie wissen, sie können nun eine Arbeit auch in ihrer Heimat finden, und den persönlichen und familiären Gründen, die sie zurück nach Griechenland locken.
8: Sagt die freie Journalistin Rodotea Seralidou in Athen.
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8: Weiter geht's mit Fußball, denn Schweizer Fußballclubs verlieren international den Anschluss. Erstmals seit 23 Jahren ist kein Schweizer Club mehr in den zwei beiden wichtigsten europäischen Wettbewerben vertreten, der Champions League und der Europa League. Nur in der drittklassigen Conference League sind mit Thun und Lugano zwei mit dabei. Sportredaktorin Danja Spichtig berichtet.
16: Es scheint, als befinde sich die Schweiz in einer Abwärtsspirale. Je weiter sie in der UEFA-Nationenrangliste zurückfällt, desto höher sind die Hürden, sich für europäische Turniere

0: oder seien zu gering. Die 22 Schweizer Clubs der beiden höchsten Ligen erhalten insgesamt rund 21 Millionen Franken aus dem Verkauf der TV-Rechte. Zum Vergleich, die Top-Ligen in Dänemark und Norwegen schütten über 50 Millionen aus, Polen sogar über 70 Millionen.
1: Und dementsprechend kannst du natürlich viel mehr Mittel in die Spieler investieren und darum wird es für uns immer schwieriger, da mitzuhalten.
0: Mehr Geld würde die Swiss Football League gerne ausschütten. Doch vier Landessprachen und fehlender Wettbewerb um die Übertragungsrechte setzten enge Grenzen, sagt Ligachef Schäfer. Die Schweizer Liga sieht an einem anderen Ort Potenzial, bei den eigenen Talenten.
2: Die Schweiz war immer bekannt dafür, dass sie eine sehr gute Talententwicklung hat. Und es ist wichtig, dass wir das genauer anschauen müssen, und zwar von Grund auf. Ist die Schweizer Nachwuchsbewegung aus dem Spitzenfußball noch dort, wo sie war?
0: Der Liga Antworten liefern soll ein Unternehmen aus Belgien, das bereits in Norwegen und Dänemark tätig war. Es soll die Nachwuchsarbeit in der Schweiz bis Ende Jahr analysieren. Daraus will die Liga gemeinsam mit dem Fußballverband die nötigen Schlüsse ziehen. Langfristig sollen Schweizer Clubs so wieder mehr Top-Talente ausbilden, an grossen Transfers Geld verdienen und in der Königsklasse des internationalen Fußballs, der Champions League, wieder Erfolge feiern.
3: Sagt Sportredaktorin Danja Spichtig. Die Zeit, gleich ist es 17 Uhr. Dann geht es hier weiter mit den Informationen von Info 3.
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5: Wie hoch darf die Miete sein? Um das festzulegen, plant der Bundesrat einen Systemwechsel und sorgt für Ärger. Dann ist die Klimabewegung zurück. Die Demos von heute und letzter Woche sind zumindest der Versuch eines Neustarts. Und was sagt unser Experte zur UNO-Gipfelwoche? Dass zwar nichts Substanzielles erreicht wurde, die UNO aber wichtig bleibt. Jetzt im Info 3 mit Bettina Studer. Fragt man im Freundes- und Bekanntenkreis, sind die meisten der Meinung, die Mietzinsen in der Schweiz seien zu hoch, zumindest in urbanen Gebieten. Nicht erstaunlich also, gibt es mit der Mietpreisinitiative ein Vorhaben, das fordert, dass die Mietzinse regelmäßig kontrolliert werden müssen. Der Bundesrat will dieser Initiative einen indirekten Gegenvorschlag gegenüberstellen. Künftig sollen Vergleichsmieten definiert werden, die als Maßstab gelten. Der Mieterinnen- und Mieterverband nennt das Vorhaben einen Skandal, dem Hauseigentümerverband ist es viel zu bürokratisch. Aus dem Bundeshaus Philipp Burkhardt.
6: Jacqueline Badran, SP-Nationalrätin und Vorstandsmitglied des Mieterinnen- und Mieterverbands, versteht die Welt nicht mehr.
7: Wie absurd kann es denn noch werden? Ich habe das noch nie erlebt in meinem ganzen politischen Leben.
6: Badrans Ärger gilt dem Bundesrat, der die Festlegung von Mietzinsen nach mehreren gescheiterten Reformanläufen jetzt völlig auf den Kopf stellen möchte. Die geltenden Regeln seien komplex und zuweilen undurchsichtig, stellt die Landesregierung fest. Sie plant deshalb einen Systemwechsel. Neu sollen sogenannte Vergleichsmieten definiert werden, gestützt auf eine repräsentative Stichprobe von Mieten, wie sie in der Schweiz derzeit bezahlt werden. Diese Vergleichsmieten sollen eine Bandbreite darstellen, was Vermieter künftig bei einem Mieterwechsel verlangen dürften. Während der Mietdauer dürfen die Mietzinsen dann ständig an die Teuerung angepasst werden. Der Bundesrat hat das Wirtschaftsdepartement von Bundespräsident Guy Parmelin beauftragt, bis Mitte des nächsten Jahres eine konkrete Gesetzesvorlage auszuarbeiten. Der Bundesrat versteht sein Modell als indirekten Gegenvorschlag zur Mietpreisinitiative des Mieterverbands, der SP, der Grünen und der Gewerkschaften. Das sei ein Skandal, findet Nationalrätin Badram.
7: Das als Gegenvorschlag zu bezeichnen, ist eine Frechheit, eine ausgewaschene Frechheit. Das ist ein Gegenteilsvorschlag.
6: Denn die Mietpreisinitiative fordert, dass bei Mietzinsen automatisch und regelmäßig überprüft werden müsste, ob sie missbräuchlich sind. Falls ja, müssten sie angepasst werden. Das sei einerseits sehr aufwendig, hält der Bundesrat entgegen, und andererseits könnte es, seiner Ansicht nach, zu einem Rückgang bei den Investitionen im Wohnungsbau führen. Mit seinem Vorschlag führe der Bundesrat aber faktisch die Marktmiete ein, ärgert sich Badran, mit dem Effekt, dass Wohnen stetig noch teurer würde.
7: In unserer Initiative

0: Wenn die angenommen wird, würden die Mietenden in diesem Land ungefähr 10 Milliarden weniger zahlen. Mit dem Vorschlag von Volkswirtschaftsminister Baumala müssten sie mindestens 10 Milliarden noch mehr zahlen. Und das ist unverantwortlich.
1: Aber auch der Hauseigentümerverband lehnt den Systemwechsel als zu bürokratisch ab. Sein Präsident, SVP-Nationalrat Gregor Rutz.
2: Mich überzeugt das Ganze nicht. Mieten lassen sich statistisch nur bedingt vergleichen. Es gibt einen Markt, ob man das wahrhaben will oder nicht. Und ich glaube, wir müssen ein besseres Klima schaffen, das gebaut werden kann, das investiert werden kann. Und die Installation zusätzlicher staatlicher Bürokratie bringt überhaupt nichts. Im Gegenteil, das wird die Mieten noch weiter erhöhen.
1: Mieter wie auch Vermieter halten also nichts vom bundesrätlichen Systemwechsel. Die Wahrscheinlichkeit, dass ein solcher Vorschlag im Parlament durchkommt, tendiert damit gegen null.
3: Nun zu Dominik Brandt. Mehr als 50'000 Fahrzeuge des Volkswagen-Konzerns haben in der Schweiz potenziell ein Sicherheitsproblem.
4: Gut 40'000 VW, etwas mehr als 8'600 Audi und mehr als 3'600 Seat-Fahrzeuge sind Teil eines größeren Rückrufs des deutschen Volkswagen-Konzerns. Das bestätigt Generalimporteurin Amag auf Anfrage von SRF. Betroffene würden kontaktiert. Von weiteren Marken wie etwa Skoda konnte Amag noch keine Zahlen nennen. Weltweit sind wohl mehrere Millionen Autos betroffen. Bei den Fahrzeugen könnte es ein Problem mit einer Schraube geben. Im Extremfall könnte diese brechen und dafür sorgen, dass das Auto nicht mehr gelenkt werden kann. Die Zürcher Polizei hat 8 Jugendliche und junge Erwachsene verhaftet. Ihnen wird nach 2 Angriffen vor rund 2 Wochen versuchte Tötung vorgeworfen. Die Tatverdächtigen sind zwischen 16 und 19 Jahre alt. Es handelt sich um Staatsangehörige der Schweiz, des Kosovos, Nigerias und Eritreas. Die Behörden werfen ihnen vor, an 2 verschiedenen Orten in der Stadt Zürich innerhalb einer Stunde 2 Personen angegriffen zu haben. Die Rede ist von einem, Zitat, erschreckenden Ausmaß an Gewalt. Alle 8 Beschuldigten sind in Haft.
3: Die Klimabewegung meldet sich zurück. Heute Abend sind in den grossen Deutschschweizer Städten Kundgebungen geplant unter dem Motto «Keine 50-Grad-Sommer». Bereits letzte Woche gingen in Lausanne und Genf Tausende auf die Straße. Inlandredaktor Sandro Della Torre.
5: Allein in Lausanne waren es letztes Wochenende 12'000 Menschen. Die Klimabewegung hat im Hitzesommer einen neuen Anlauf genommen. Über 170 Organisationen haben sich dem Aufruf «Keine 50-Grad-Sommer» mittlerweile angeschlossen. Darunter sind Umweltverbände, Grüne und SP, Gewerkschaften und die Bewegung Klimastreik. Sie fordern, die Treibhausgasemissionen sollen drastisch reduziert werden. Das bedinge eine grundlegende Umstellung des Wirtschaftssystems, sagt Mitinitiatorin Lorraine Descamps.
6: Wir müssen die Klimakrise an der Wurzel packen und unser Wirtschaftssystem und das Wachstumsparadigma führen einfach heute dazu, dass wir immer mehr produzieren, immer mehr konsumieren und somit die Klimakrise anheizen.
5: In der Aktion steckt also auch eine Wachstums- und Kapitalismuskritik. Das Kollektiv fordert aber auch konkrete Hitzeschutzmaßnahmen. Speziell in Schulen, Altersheimen und Spitälern sei das wichtig. Es ist der Versuch eines Neustarts, denn in den letzten Jahren wurde es ruhig um die Klimabewegung.
6: Viele werden auch ermüdet, also es ist auch natürlich ein großer Aufwand, sowas auf die Beine zu stellen. Und es war sehr schwer, den Momentum wieder aufzugreifen, aber auch, weil viele andere Krisen in parallel dazugekommen sind und die Medien auch das Thema Klima wirklich nicht mehr aufgegriffen haben und somit es schwer wurde, Momentum zu haben.
5: Die Aktion «Keine 50-Grad-Sommer» hat schon Pläne für das Wahljahr 2027 mit Demonstrationen kurz vor dem Wahltag. Es ist der Versuch, noch einmal etwas Ähnliches wie 2019 zu schaffen. Damals war die Klimabewegung am Höhepunkt und das ökologische Lager legte bei den Wahlen stark zu. Doch Politikwissenschaftler Georg Lutz von der Universität Lausanne bezweifelt, dass das nächstes Jahr noch einmal ähnlich gelingt.
7: Politisches Agenda-Setting, das ist etwas, was alle versuchen. Da versuchen auch andere Parteien, auch die SVP wird versuchen, mit Migration und EU Agenda-Setting zu betreiben. Und das ist insgesamt relativ schwierig, diese Themenkonjunktur alleine durch eine Bewegung zu beeinflussen.
5: Das wären trübe Aussichten für die Klimabewegung. Doch dort scheint die Stimmungslage eine andere zu sein.
6: Es startet mit einem Demoaufruf, aber es endet nicht dort. Also es ist ein Anfang von einer Aufbruchstimmung, die zwischen einer großen Koalition entstehen kann.
5: Sagt Lorraine Descamps. Sie ist überzeugt davon, dass der Neustart gelingt.
3: Am UNO-Sitz in Manhattan endet in diesen Stunden das, was die New York Times als Weltcup der Diplomatie bezeichnet hat. Die UNO-Gipfelwoche. Geredet wurde viel, gestritten auch. Doch wurde irgendetwas erreicht? Nein. Dennoch spricht das nicht gegen die UNO. Aus New York die Einschätzung von Fredrik Steiger.
8: Es ist zu hören und zu spüren. Bei den Vereinten Nationen herrscht Katzenjammer. Das hat zu tun mit dem bevorstehenden Abgang von UNO-Generalsekretär Antonio Guterres. Fin de règne halt. Es hängt aber auch zusammen mit der dramatischen Finanzkrise der Weltorganisation, deren Angestellte oft nicht einmal wissen, ob ihr Lohn im nächsten Monat bezahlt wird. Das ist nicht motivierend. Und es liegt daran, dass drei Groß- und Vetomächte, die USA, China und Russland, sich zentralen UNO-Prinzipien verweigern. Sie treten das Völkerrecht mit Füßen und nützen ihre Macht aus. Rücksichtslos. Weshalb die UNO von Jahr zu Jahr ein bisschen irrelevanter wird. Sie spielt zurzeit praktisch keine Rolle, wenn es darum geht, Kriege zu verhindern oder zu beenden. In der Ukraine, im Irankrieg, in Gaza, im Sudan, im Sahel, in Myanmar. Es sei denn, als Feuerwehr die Not lindert. Das kann sie. Einige der engagiertesten Reden waren während der UNO-Gipfelwoche von Staats- und Regierungschefs mittlerer und kleinerer Länder zu hören. Aus Frankreich, Spanien und ja, auch aus der Schweiz. Nicht von den Großmächten, nicht vom US-Präsidenten, denn Donald Trump ist halt Donald Trump. Nicht von Russland, Staatschef Wladimir Putin boykottiert die Generaldebatte seit Jahren. Und nicht von China, obschon Xi Jinping gerade nebenan in Washington war, die UNO aber ausließ. Es liegt also an den anderen, den kleineren, der UNO und ihren Prinzipien wieder Kraft zu verleihen. Immerhin, ein UNO-Austritt der Amerikaner ist kein Thema mehr. Und Trumps Friedensrat als Konkurrenz zum UNO-Sicherheitsrat ist bereits kläglich gescheitert. Zugleich fällt auf, dass China nicht in die Lücke springt, welche die USA als UNO-Führungsmacht hinterlassen. Peking fordert zwar mehr Einfluss, wenn es zum eigenen Vorteil ist, aber von jener Verantwortung, welche die USA einst wahrnahmen, schreckt China zurück. Es gibt kaum eine globale Herausforderung, der sich die Weltorganisation nicht stellt. Menschenrechte, Entwicklung, Klimawandel, humanitäre Hilfe, künstliche Intelligenz, Armutsbekämpfung, Bildung – die Erfolge liegen meist weit hinter den Ambitionen zurück. Doch bei allem Wehklagen und aller Häme über die UNO, ohne sie wäre die Welt nicht besser. Gewiss, misst man die Resultate an den Zielen, an der UNO-Charta, an den Standards der UNO, dann sind sie enttäuschend. Bloß soll man gleich den Maßstab zerstören, weil einem die Messergebnisse nicht passen? Im Grunde steht die UNO für einen Traum, für den Traum, dass eine bessere Welt möglich ist. Im Moment spricht gerade wenig dafür, aber träumen darf man. Und die Hoffnung einfach fahren zu lassen, ist auch kein Rezept.
3: Nach der Aufregung um gefälschte Covid-Impfzertifikate bei Granit Xhaka gibt es nun einen weiteren Fall in der Schweizer Fußballnationalmannschaft.
4: Prel Embolo wird nicht zur Fußballnazi stoßen und verpasst damit die ersten vier Spiele der UEFA Nations League. Das gibt der Schweizerische Fußballverband SFV heute bekannt. Auslöser für den Entscheid sei, dass der Stürmer den Verband über eine Angelegenheit aus seinem Privatleben informiert habe. Demnach ist Embolo letzten November per Strafbefehl verurteilt worden, wegen mehrfacher Anstiftung zur Urkundenfälschung. Der Nazi-Stürmer habe 2021 gefälschte Covid-Reisezertifikate gekauft. Der Vorwurf war schon bekannt, nun bestätigt Embolo die Verurteilung gegenüber dem St. Galler Tagblatt. Und eine Meldung vom FC Basel. Der Club hat einen neuen Cheftrainer. Slaviša Jokanović übernimmt den FCB für den Rest dieser Saison. Der 58-jährige serbisch-spanische Doppelbürger ersetzt Stefan Lichtsteiner, der vor zwei Wochen freigestellt wurde. Jokanović war zuletzt in den Vereinigten Arabischen Emiraten tätig. Zu den Börsendaten von 6. Der Swiss Market Index liegt im Moment bei 13.928 Punkten, plus 0,2%. Der Euro wird zu 94,46 Rappen gehandelt, der Dollar zu 82,88 Rappen. Und das Wetter heute Abend und morgen ist es sonnig mit wenigen Schleierwolken. Die Höchstwerte liegen morgen um 25 Grad. Im Süden hat es zunächst Hochnebel.
3: 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Das war Info 3 mit Dominik Brandt und Bettina Studer.
9: 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Nun folgt die aktuelle Ausgabe unseres Podcasts News Plus. Die große Bühne? Washington. In den Hauptrollen US-Präsident Donald Trump und der chinesische Präsident Xi Jinping. Und die Welt schaut zu, wie beim Gipfeltreffen in Washington Nettigkeiten ausgetauscht werden zwischen Trump und Xi. Aber war da nicht was?
10: Communism is a mortal threat to American liberty.
9: Der eine bezeichnet den Kommunismus als größte Bedrohung für die USA und hat nun den Chef der Kommunistischen Partei Chinas eingeladen, Chinas Staatschef. Der andere hat vor 11 Jahren zum letzten Mal das Weiße Haus besucht und ist eher bekannt für zurückhaltende Worte. Und trotzdem hat in aller Deutlichkeit vor ein paar Jahren gesagt, dass westliche Länder, angeführt von den USA, China unterdrücken wollten. Ja, und jetzt lächeln beide gemeinsam nonstop in die Kamera. Ist jetzt alles Friede, Freude, Eierkuchen oder was? Wir schauen hinter die Kulissen und wollen wissen, warum die beiden jetzt so nett zueinander sind. Am Gipfeltreffen in Washington. Das ist News Plus. Ich bin Rina Telli. Salü zusammen. Chinas Präsident Xi und seine Gattin Peng Liyuan landen in Washington. Sie sind für 3 Tage hier. US-Präsident Trump hat den roten Teppich ausrollen lassen. Er und First Lady Melania Trump empfangen den hohen Besuch aus China gleich nach der Landung. Mit viel Tamtam. Das entspreche eigentlich gar nicht dem Protokoll, habe ich gelesen. Heißt so viel wie, eigentlich macht man das nicht. Beim Bankett wurden Suppe, Wolfsbarsch und Pak Choi aufgetischt. Es gibt Bilder von Xi, wie er mit einem Glas Champagner in der Hand am Rednerpult steht. Trump zeigt Xi seinen Helikopter, weicht abermals vom Protokoll ab und zeigt die berühmteste Baustelle der USA, den Ostflügel des Weißen Hauses, wo ein gigantischer Ballsaal entsteht. Politische Durchbrüche hat es Stand jetzt noch nicht gegeben. Schwierige Themen gäbe es mehr als genug. Der völlig eskalierte Zollstreit zwischen den USA und China. Oder dass die USA gegen den Iran in den Krieg gezogen sind, gegen Chinas Handelspartner. Dann gibt's verschiedene Positionen zu Taiwan. Und dann wollen beide in gewissen Fragen ganz vorne sein, das Sagen haben. Angefangen bei KI bis hin zur Weltordnung. Warum also jetzt die netten Töne?
11: Also ich glaube, mal vorauszuschicken wäre die Gegenfrage, warum sollten sie es nicht sein?
9: Das ist die Amerikanistin Claudia Brühwiler von der Uni St. Gallen.
11: Zumindest gehört sich ja ein gewisser diplomatischer, wenn nicht gerade freundschaftlicher, so doch umgänglicher Ton.
9: Sie bringt es auf den Punkt. Formalitäten einhalten, dazu gehören auch Nettigkeiten, die man austauscht. All das gehört ja zur Diplomatie, zur Art und Weise, wie Staaten miteinander kommunizieren. Eigentlich wäre das ja normal.
11: Ich glaube, dass wir uns diese Frage überhaupt stellen, warum man plötzlich so in Anführungsstrichen nett, respektive einfach höflich und gastfreundlich miteinander umgeht, zeigt doch, wie stark sich der Ton gewandelt hat. Und gewandelt hat er sich vor allem deswegen, weil Donald Trump ein Einsehen hatte, dass der vorherige Kurs nicht funktioniert hatte.
9: In dieser Folge wollen wir beide Seiten verstehen. Darum habe ich nicht nur Claudia Brühwiler angerufen, die die USA gut kennt, sondern auch Samuel Emch. Er berichtet für SRF aus und zu China und beobachtet Xi und seine Politik genau. Warum sind die jetzt eigentlich so nett zueinander?
12: Xi hat entschieden, dass dies die beste Weise ist, mit Trump umzugehen. Eine direkte Konfrontation, vor allem bei einem persönlichen Treffen, wäre ja auch kaum vorstellbar. Das würde ein Gesichtsverlust gleichkommen. Aber was wir sehen, ist, dass die Nettigkeiten vor allem von der Seite von Trump herkommen. Er spricht von einer Freundschaft in dieser Beziehung. Xi hat Trump nie einen Freund genannt. Er sucht auch nicht so die physische Nähe, wie das Trump immer wieder tut. Da kann man jetzt sagen, ja, okay, das sind zwei verschiedene Persönlichkeiten, verschiedene Kulturen. Aber wenn wir dann schauen, wie Xi zum Beispiel mit Putin umgeht und wie er über Putin spricht, dann ist das natürlich dann schon auch ein großer Unterschied, wenn man jetzt die Beziehung zu Trump anschaut.
9: Schauen wir uns zuerst Trump an, was ihn zu diesem Gipfel motiviert, was ihm das bringt. Wir haben es gehört, Trump bezeichnet Xi als Freund, klopft ihm auf die Schulter, fasst ihm an den Ellbogen.
13: Präsident Xi und ich haben forged a friendship. A truly great friendship, actually, built on mutual respect.
9: Was will Trump bzw. seine Regierung mit diesem freundschaftlichen Gipfel? Welche Strategie steckt dahinter?
11: Da ist einerseits die Anerkennung, ob Chinas großartiger Leistung in den letzten Jahren in wirtschaftlicher, wie aber auch in sicherheits- und geopolitischer Hinsicht, diese unglaubliche Aufholjagd, die China hingelegt hat, und ihre Machtposition gerade unter Xi Jinping weiter zementiert hat. Bei Donald Trump schwingt da sicher auch eine gewisse Bewunderung mit, ob der Durchsetzungskraft und der in amerikanisch würde man sagen Ruthlessness, einer gewissen Rücksichtslosigkeit auch, mit der Xi Jinping diese Macht verfolgt.
9: Trump mag starke Männer, Männer mit Macht. Xi scheint so eine Figur zu sein für Trump. Nehmen wir als Beispiel die Zölle. Trump hat viele neue Zölle erhoben. Wir kennen das in der Schweiz aus eigener Erfahrung.
11: Vor dem Hintergrund dieser Einschätzung von Chinas Stärke und auch der Angst davor, dass Chinas Stärke letztlich Amerikas Schwäche bedeuten muss, hat eben die amerikanische Regierung unter Donald Trump zuerst diesen, ich möchte ihn schon fast Krawallkurs nennen, den man zuerst eingeschlagen hat gegenüber China, wo man versucht hatte, mit hohen Zöllen China in die Knie zu zwingen, respektive China einiges an Zugeständnissen abzupressen.
9: Nur hat Trump auf seine neuen Zölle Gegenzölle kassiert. Das Ganze hat sich dann hin und her immer weiter heraufgeschaukelt. Zu Spitzenzeiten hatten die US-Zölle auf Waren aus China 125% erreicht. In China hat man sich gesagt, ja, können wir auch, einfach viel krasser. Resultat: Zölle von fast 150%.
11: Ich glaube, da schwingt dann auch wieder etwas Bewunderung mit seitens Trump und seiner Regierung, dass eben China nicht einfach klein beigegeben hat.
9: Trump bewundert Xi. Und offensichtlich scheint man der Ansicht zu sein, mit Diplomatie weiterzukommen als mit Krawall. Schauen wir uns jetzt die andere Seite an, mit China-Korrespondent Samuel Emch. Was denkt denn Xi eigentlich über Trump? Es ist ja schwierig, in andere Köpfe hineinzusehen und trotzdem, du bist ja jemand, der Xi genau beobachtet, was er sagt, wie er spricht. Was denkt er über Trump?
12: Das wissen wir schlicht nicht, weil er wirklich sehr zurückhaltend ist mit seinen persönlichen Äußerungen. Wenn man aber anschaut, wie sich Trump gegenüber China schon in der Vergangenheit ausgedrückt hat, wie er auch agiert hat, zweimal einen Handelskrieg quasi vom Zaune gebrochen mit China, dann ist es auch nicht weiter überraschend, wenn man halt eine gewisse Zurückhaltung spürt von Xis Seite gegenüber Trump. Für Xi geht es auch viel weniger um jetzt diese persönliche Beziehung zu Trump. Vor allem, wenn man das jetzt den Vergleich nimmt, wie Trump die Beziehungen zu anderen Mächtigen sucht und die interpretiert. Also die Beziehungen und der Austausch, die Nettigkeiten, die wir sehen von Xis Seite her, das ist, würde ich sagen, eher Mittel zum Zweck.
9: Nett sein, das bedeutet im konkreten Fall von Xi, respektive von China, ein riesiges, flauschiges Geschenk in Form von Pandas. echten Pandas. Pandas an andere Länder zu verschenken oder auszuleihen, das hat in China eine lange Tradition. Dazu gibt es eine eigene News-Plus-Folge. Ich habe sie euch verlinkt. Die Länder, die gute Beziehungen zu China haben, haben meistens auch viele Pandas von China bekommen, hat damals ein Kenner erklärt. Als Zeichen des guten Willens hat Xi jetzt angekündigt, dass in wenigen Tagen zwei Pandas in den Zoo von Atlanta einziehen werden. Warum tut das Xi? Also nicht nur das mit den Pandas. Generell, wieso dieser Besuch in Washington, der erste seit 11 Jahren?
12: Ja, vereinfacht gesagt, weil er wohl gemerkt hat, dass man Trump eng managen muss, um einigermaßen Ruhe in den Beziehungen zu haben, also in den Beziehungen zwischen China und den USA. Die Differenzen zwischen Washington und Peking, die sind nach wie vor sehr groß. Das Misstrauen ist vielleicht sogar noch größer. Xi will aber eine Eskalation, wie wir es zum Beispiel im vergangenen Jahr gesehen haben mit horrenden Zöllen. Solche Eskalationen will er vermeiden, nicht jetzt nur im Handel, also nicht nur im Handelskrieg an allen Fronten, also das gilt auch für die Bereiche Technologie, sprich KI, künstliche Intelligenz, und sicher auch eine militärische Eskalation gilt es zu vermeiden für Xi.
9: In meinen Ohren tönt das nach einem guten Zeichen, wenn sich zwei Männer mit so viel Macht an einen Tisch setzen, gemeinsam reden und zu Lösungen kommen wollen. Aber wer bin ich schon? Darum gebe ich die Frage weiter. Zuerst an Samuel Emch, unseren China-Kenner. Wenn wir jetzt dieses Treffen unter einem geopolitischen Aspekt betrachten, was heißt das jetzt nun ganz einfach gesagt für die Welt, dass beide zusammensitzen?
12: Neben der Optik, dass sich China hier als ebenbürtiger Verhandlungspartner gegenüber den USA präsentieren kann, zeigt man jetzt eben auch, dass man zu einem regelmäßigen Austausch mit Trump, mit den USA gewählt ist und dass man hier gewählt ist, eine gewisse Stabilität zwischen den beiden größten Wirtschaftsmächten zu etablieren. Genau das will Peking, diese Stabilität. Und das ist natürlich auch für den Rest der Welt relevant.
9: Ein regelmäßiger Austausch, eine gewisse Stabilität. Darum geht's, Xi. Eine Garantie dafür, dass der Ton weiterhin friedlich bleibe, sei das aber nicht, sagt Samuel Emch. Auch Claudia Brühwiler will da jetzt nicht zu viel hineininterpretieren.
11: Wir blicken auf eine Beziehung, die unsere Weltpolitik noch länger beschäftigen, respektive definieren wird. Das ist ein Umstand, mit dem wir uns schon seit Längerem befassen, auseinandersetzen müssen. Das ändert sich nicht etwas über Nacht, nur weil einmal der Ton freundlicher, man in der Gegenwart der größten Tech-Milliardäre überhaupt diniert und sich freundlich ausgetauscht hat. Letztlich könnte die Neuverhandlung dieser Beziehung, die Neuetablierung dieser Beziehung vielleicht wieder den Möglichkeitsraum verbreitern, weil es ist, ich glaube, jedem klar, es ist auch diesen beiden Mächten klar, dass es globale Probleme gibt, die deren Lösung ohne die Zusammenarbeit dieser beiden ausgeschlossen ist. Es ist auch mittlerweile allen klar, dass Amerika nicht mehr den gleich langen Hebel hatte wie vor 10, 15 Jahren, gerade in wirtschaftlichen Fragen von China weit mehr abhängig ist, als ihm das lieb ist. Es ist aber auch klar, dass auch China nicht einfach einen beliebig langen Hebel hat, sondern ebenfalls interne wirtschaftliche Probleme hat und genauso auf eine vernünftige Partnerschaft mit den USA angewiesen ist.
9: Es ist ein schönes Zeichen für den Moment, aber überbewerten will ihn Claudia Brühwiler nicht, weil es gibt noch viele strittige Themen.
11: Weil eben ein Diner macht noch keinen Sommer, so wie es auch eine Schwalbe nicht tut. Aber es besteht zumindest die Chance, dass wir weniger in diesen Tit-for-Tat-Krieg, diesem ewigen Hin und Her von Retaliationsmaßnahmen, von Zoll um Zollschlag gefangen sind, sondern dass man wieder in vernünftigerem Maße miteinander spricht.
9: Ich halte mich gerne am Positiven fest, dass man mehr sprechen möchte, statt sich gegenseitig drohen. Das war's für heute mit News Plus. Falls ihr Hörstoff braucht übers Wochenende, dann stöbert doch durch den News Plus Kanal. Da gibt's von dieser Woche zum Beispiel eine Folge über den Super El Niño und was dieses krasse Klimaphänomen für die Schweiz bedeutet. Heute waren für euch Katrin Hiss, Peter Hanselmann und Rina Telli am Start. Salut zusammen und bis dann.

0: Zehntausende Autos in der Schweiz sind von einem größeren Rückruf des Volkswagen-Konzerns betroffen, und zwar mehr als 65.000, wie die Generalimporteurin AMAG auf Anfrage von SRF sagt. Das sind Modelle von VW, Audi, Skoda und Seat. Es geht um eine Schraube, die brechen könnte. Im Extremfall funktioniert dann die Steuerung nicht mehr. Der Bundesrat lehnt die Mietpreisinitiative ab und plant einen indirekten Gegenvorschlag. Dieser stößt allerdings bei Initiantinnen und Gegnern der Initiative auf Gegenwehr. Sowohl der Mieter- als auch der Hauseigentümerverband lehnen die Idee des Bundesrats ab. In der griechischen Hauptstadt Athen ist nach einer Explosion ein zweistöckiges Haus eingestürzt. 5 Personen würden aktuell vermisst, mehrere seien verletzt worden, melden die Behörden in Athen. Allerdings sei nicht ganz sicher, ob sich die 5 Vermissten auch wirklich im Haus befanden. Als Explosionsursache wird ein Loch in einer Gasleitung vermutet.
1: Hier auf SRF News beschäftigen wir uns gleich mit dem Ursprung des Lebens. An der ETH forscht man derzeit zum Thema und offenbar gibt es Neuigkeiten. Und der Papst ist in Frankreich. Heute Abend folgt dann der Gottesdienst im Stade de France. Das und mehr gibt es hier in den nächsten Minuten. Im Studio begrüßt Sie Salvador Attassoy. Es ist eine der großen Fragen der Menschheit: Wie ist das Leben auf der Erde entstanden? Eine gängige Theorie besagt, dass es aus dem All kam, mit Hilfe eines Asteroiden. Diese Theorie erforschen Maria Schönbächler und ihr Team von der ETH Zürich und sie haben Erstaunliches entdeckt, sagt Andrea Fischli von SRF Wissen.
2: Erstaunlich ist eben, dass sich alles um den Jupiter dreht. Das wurde so nicht erwartet. Der Jupiter könnte vor 4,5 Milliarden Jahren als Geburtshelfer für genau diese Asteroiden fungiert haben. Also die Sorte, die Spuren von Wasser enthält und die auch die Bausteine des Lebens mit sich trägt. Solche Asteroiden sind wohl damals auf die Erde gedonnert und so könnten eben Wasser sowie Moleküle auf die Erde gekommen sein, die es braucht für Leben und für Lebewesen. Herausgefunden haben das die Zürcher Forschenden um Maria Schönbächler, indem sie ein 0,5 Gramm Geröll analysiert haben. Das kam direkt vom Asteroiden Bennu.
1: Diese Gesteinsprobe haben Sie wohl nicht einfach so gefunden, an die müssten Sie herangekommen sein. Wie denn?
2: Da muss man auch gute Beziehungen zur NASA haben, sonst kommt man da nicht dran. Die NASA schickte 2016 eine Raumsonde zum Asteroiden Bennu mit genau dieser Mission, eben eine Probe zu nehmen. Das war nicht ganz einfach. 2020 ist sie gelandet, wobei landen kann man nicht, denn die Oberfläche ist sehr instabil. Die Sonde ist 50 cm eingesunken, konnte die Probe nehmen und dann mit Hilfe von Boostern zurück zur Erde kommen. Die Beute? Das waren rund 120 Gramm schwarze Bennu-Gesteinskrümel. Und 0,5 Gramm davon kam an die ETH und konnte dort analysiert werden.
1: Nun haben wir also den Weg verstanden. Jetzt ist die Frage, diese Krümel, aus was bestehen die denn?
2: Das ist eben das Interessante. Maria Schönbächler, die Geologin von der ETH, die formuliert es so: Bennu ist ein Mischling. Damit meint sie, dass er einerseits Ingredienzien in sich trägt, die von der inneren Seite des Sonnensystems kommen, also in Richtung Sonne, und andererseits auch von nach außen gerichteten Orten, also weiter außen als Jupiter. Von innen kommt Gesteinsstaub, von außen kommt das Eis und dieses Eis ist gespickt mit diesen Bausteinen, die es fürs Leben braucht. Das sind kleine Moleküle, aus denen man Eiweiße oder DNA bauen kann später. Das Ganze wird zusammengewirbelt und durch das Eis verklebt. So entstand Asteroid Bennu. Das mutmaßen die Forschenden in der Studie, die diese Woche in Science Advances erschienen ist. Ohne Jupiter hätte es aber diese Zusammensetzung gar nicht geben können. Und Jupiter hat auch geholfen, dass große Brocken von weiter draußen vom Weltall quasi abgeblockt wurden. Insofern ist Bennu eine Art Transportvehikel des Lebens und genauso ein Vehikel könnte auch das Leben zur Erde gebracht haben.
1: Gut, Bennu ist also noch irgendwo da draußen. Wie muss ich mir ihn vorstellen?
2: Der saust rum und er ist eben eigentlich unglaublich klein. Würde man ihn direkt neben Burj Khalifa stellen, den höchsten Turm der Erde, würde er ziemlich klein aussehen, denn er ist nur 500 Meter im Durchmesser. Und würde man darauf stehen, dann wäre das so instabil wie auf einem Geröllhaufen im Gotthardmassiv, so formuliert es die Geologin Maria Schönbechler. Bennu ist aber auch so etwas wie ein kleiner Star unter den Asteroiden. Er ist berühmt, berüchtigt, berühmt eben, weil er das Leben mit sich trägt, berüchtigt aber, weil er eine komische Umlaufbahn um die Sonne hat und immer wieder sehr nahe zur Erde kommt, sodass sogar Kollisionsgefahr besteht.
1: Es besteht Kollisionsgefahr. Wie gefährlich ist er?
2: Im Moment nicht wahnsinnig gefährlich, würde ich es jetzt mal so sagen. Die NASA hat ihn aber auf dem Radar. Er kommt alle 6 Jahre so nahe wie der Mond, also schon ziemlich nahe. Und tatsächlich könnte auch in über 100 Jahren mal eine Kollision stattfinden. Das wäre dann verheerend, das haben Forschende auch versucht zu berechnen. Da würde wohl die Temperatur um 4 Grad sinken. Es würde 15% weniger regnen. Die Erde würde also viel kälter, viel trockener, viel ungemütlicher. Aber dieses Szenario, das kommt frühestens im Jahr 2182 und die Wahrscheinlichkeit beträgt nur 0,037%. Die ist also winzig. Die NASA würde dann versuchen, wenn so etwas auf uns zukommen würde, einen Asteroiden wie Bennu aus der Bahn zu lenken. Das klingt nach Hollywood, ist aber tatsächlich auch schon getestet worden. Falls es dann tatsächlich so weit kommt, können wir zwar ja in gut 150 Jahren wieder darüber reden.
1: Sagt Andrea Fischli von SRF Wissen. Es ist 17.37 Uhr. Strom selbst produzieren und dann weiterverkaufen im eigenen Dorf, nachhaltig und nah. Das ist keine grüne Utopie, sondern in der Schweiz schon Realität. In der Baselbieter Gemeinde Lupsigen gibt es seit einigen Monaten eine solche lokale Stromgemeinschaft. Seit dem neuen Stromgesetz verkaufen einzelne Bewohnerinnen und Bewohner den Solarstrom vom eigenen Dach an die Quartiernachbarschaft oder der ganzen Gemeinde. Und das zu einem Preis, den alle Beteiligten untereinander vertraglich abgemacht haben. Aus Lupsigen ein Beitrag von Simone Weber.
3: West, Nordwest, das wäre aber jetzt vor allem Obersilmen.
4: Manuel Balmer hat auf dem Dach seines Einfamilienhauses in Lupsingen auf beiden Seiten Solarzellen, damit nicht nur mittags, sondern auch abends Strom produziert wird. Wenn Balmer Strom übrig hat, verkauft er diesen nun in einer LEG. Die Abkürzung steht für Lokale Elektrizitätsgemeinschaft. Eine LEG könne man sich als Marktstand im Dorf vorstellen, mit Strom drauf.
3: Da bringen lokale Stromproduzenten ihr Strom an diesen Tisch. Dieser Tisch ist tagsüber unterschiedlich befüllt, aber auch saisonal. Im Sommer ist da sicher mehr auf dem Tisch als im Winter, am Abend und am Morgen sicher weniger als am Mittag.
5: Ich habe so die neue Auswertung gemacht.
4: Auf dem Laptop können LEG-Gründer Balmer und zwei Mitstreiter aus dem Dorf genau verfolgen, wann Lupsiger Solarstrom produziert und gehandelt wird. Dabei würden alle profitieren. Für die Käuferinnen und Käufer sei der lokale Strom günstiger als jener des sonstigen Energieversorgers. Und wer innerhalb vom Dorfmarkt Solarstrom verkauft, bekommt dafür mehr. Viele LEG-Mitglieder tun beides. Roger Wenck speist ein, wenn seine Solaranlage viel produziert.
6: Und wenn wir nicht genügend Strom haben, dann bekommen wir diesen Strom über die LEG günstiger. Also es ist für die Nachbarn, für das ganze Dorf und für uns vorteilhaft.
4: Seine Stromrechnung für die ersten 3 Monate sei 80 Franken tiefer gewesen, sagt Peter Wenck. Und er habe noch etwas bekommen für seinen eingespeisten Strom. Die Lupsinger LEG ist eine der größten der Schweiz. Lupsingen mit seinen 1600 Einwohnern ist eine ausgesprochene Solargemeinde. Jeder vierte Haushalt hat eine Photovoltaikanlage. Wenn dieser vor Ort produzierte Strom geteilt werden könne, stärke dies auch die Gemeinschaft, sagt LEG-Mitglied Simon Dürrenberger.
7: Und man vielleicht auch sich ein bisschen mehr bewusst ist, woher kommt der Strom, wann benötige ich viel Strom, wann stecke ich das Elektroauto ein. So kann man eigentlich schön im Dorf voneinander profitieren.
4: Viel von lokalen Elektrizitätsgemeinschaften hält auch Lena Kern von Swiss Solar, dem Branchenverband für Sonnenenergie. Das Modell würde den Strommarkt auch beeinflussen.
8: Die LEG ist schon besonders dahingehend, dass sie eine Strommarktliberalisierung light darstellt und zum ersten Mal kann auch jemand Privates das Stromnetz für die Verteilung und Vermarktung von privater, lokal produzierter Energie nutzen. Und das gab es so noch nie.
4: LEGs dürfen das Stromnetz nutzen und die Netzbetreiber müssen ihnen dabei mindestens 20% Rabatt geben. Diese Einigung kam im lange diskutierten neuen Stromgesetz zustande. Und wegen diesem Rabatt kann LEG-Strom auch günstiger gehandelt werden. Ziel sei, das Stromnetz zu entlasten, denn dieses sei wegen dem Solarboom derart beansprucht, dass vielerorts Leitungen ausgebaut werden müssten, sagt Lena Kern.
8: Und eine LEG ist auch eine Chance, um den überregionalen Ausbau des Stromnetzes nicht zwingend zu machen, sondern sie kann dieses Stromnetz entlasten, dadurch, dass eben der lokal produzierte Strom dann auch lokal verbraucht wird.
4: Es gibt keine verlässlichen Zahlen, wie viele LEGs es in der Schweiz bereits gibt. Noch sei die Gründung einer solchen Solarstromgemeinschaft kompliziert und aufwendig, sagt Lena Kern.
3: Also wir haben so Grätli.
4: Manuel Balmer aus Lubsingen bestätigt dies.
3: Da bin ich noch dran.
4: Der IT-Berater hatte als Anreiz eine LEG-Online-Plattform mit diversen Anwendungen und Starthilfen entwickelt. Und es sei auch eine Art Matching- und Dating-Plattform.
3: Man kann sich registrieren und dann landet man sozusagen in einer Gruppe von seinem Dorf oder von ihrem Dorf, um überhaupt zu wissen, wer links oder rechts auch interessiert wäre an so etwas.
4: Wenn die noch vorhandenen Hürden für LEGs abgebaut werden könnten, so die Überzeugung von Initiant Balmer und Expertin Kern, dann sei das Potenzial von Dorf- und Quartierstrommärkten schweizweit sehr groß.
1: Der Beitrag von Simone Weber. Wer gegenüber Medienschaffenden Amtsgeheimnisse verrät, der soll künftig nicht mehr straffrei ausgehen, so will es der Ständerat. Hintergrund sind die sogenannten Corona-Leaks. Der frühere Kommunikationschef des damaligen Gesundheitsministers Alain Berset hatte dem Chef des Medienverlags Ringier vertrauliche Informationen gegeben. Belangt werden konnte der Kommunikationschef aber nie wegen des sogenannten Quellenschutzes. Nun will der Ständerat diesen Quellenschutz also eingrenzen. Oliver Zielmann ist Recherchejournalist beim Tagesanzeiger und verantwortlich für den Recherchedesk von Tamedia. Raphael Günther hat ihn gefragt, inwiefern Journalistinnen und Journalisten von der Eingrenzung des Quellenschutzes betroffen wären.
9: Also vielleicht haben Sie gesehen, letzten Frühling gab es einen Bericht beim Unispital Zürich, dass dort über 70 Tote zu viel waren über eine längere Zeit. Das war ein Riesenskandal, der kam zustande, weil das kam jetzt aus unserem Team, halt wirklich Berichte und Druck kam von den Medien hinzuschauen. Und dieser Druck wiederum oder diese Geschichten, die wir damals gemacht haben, diese Artikel, waren nur möglich über Whistleblower. Und jetzt muss man sich vorstellen, wie funktioniert das? Da treten Leute an uns heran, die sehen furchtbare Dinge, in diesem Fall jetzt im Unispital, wollen das ändern, sind motiviert, aber sie haben natürlich Angst, weil sie womöglich ein Amtsgeheimnis verletzen, weil sie Arbeitsrechte brechen und so weiter. Und das ist der Moment, ganz am Anfang einer Recherche, wo man diese Menschen beruhigen muss und sagen muss, du bist geschützt, wenn du mit den Medien redest und du hast etwas zu enthüllen im öffentlichen Interesse, dann bist du gesetzlich geschützt. Und genau da setzt dieses Gesetzesvorhaben an, dass es diese Möglichkeit uns nimmt, die Leute zu beruhigen.
10: Jetzt haben Whistleblower aber auch ein hohes Interesse daran, dass Missstände aufgedeckt werden. Einige stehen auch mit Namen hin. Das war im Fall des USZ, des Unispitals, auch so. Malen Sie da nicht etwas schwarz, wenn Sie sagen, dass sich dann weniger Menschen trauen, sich auch an Journalistinnen und Journalisten zu wenden?
9: Wir alle sehen ja nur die Fälle, die am Schluss in der Zeitung oder im Fernsehen sind. Aber ich sehe die Fälle auch, wo die Whistleblower kommen und dann am Schluss sich entscheiden, das nicht zu machen, weil sie Angst haben. Und das sind eben auch viele. Wie soll ich sagen, dieses Verhältnis von Whistleblower zu Medien lässt sich nur anhand von Medienkonsum oder wenn jemand jetzt auftritt, wie im Falle von Unispital, nicht bewerten. Das ist ein viel, viel größeres Feld und es ist ein sehr, sehr sensibles Feld.
10: Jetzt will ja der Ständerat den Quellenschutz nicht grundsätzlich aufheben, sondern auf jene Medienschaffende eingrenzen, die für die Medienfreiheit, Zitat, unmittelbar erforderlich sind. Ihre Chefs, Chefinnen, CEO zum Beispiel, die wären also vom Quellenschutz ausgenommen, Sie selber als Journalist aber nicht. Diese Änderung, die hätte ja für Sie und Ihre Arbeit vermutlich gar keine Auswirkung.
9: Doch, natürlich. Also das ist ein, soll ich sagen, ein technologienaiver Ansatz. Ne? Also bereits bei den Panama Papers, und das war ja auch schon vor 10 Jahren, wo wir das gemacht haben, waren Techniker involviert, es waren Plattformen involviert, es waren verschiedenste Leute hier dabei, die nicht wahrscheinlich bei einer engen Definition als Journalist oder als Journalistin klassifiziert werden könnten. Und wenn man das dann so stark einengt, dann holt man sich die Quellen einfach bei diesen Leuten und lässt dann quasi pro forma die Journalisten raus. Aber die Daten sind in der Cloud, sie sind verteilt, wahrscheinlich vielleicht sogar auf verschiedene Länder. Deswegen macht es auch überhaupt keinen Sinn, was ja ein weiteres Vorhaben ist, hier zu sagen, man darf quasi die Daten holen, wenn sie nicht beim Journalisten physisch sind. Das ist auch völlig veraltet.
10: Auslöser für diese Einschränkung des Ständerats waren ja die Corona-Leaks, die sogenannten. Es gibt Stimmen, die sagen, bei diesen Leaks, da sei es vor allem auch um Imagepflege für den damaligen Bundesrat Berse gegangen. Braucht es denn dafür wirklich einen Quellenschutz?
9: Die Frage ist ja nicht, ob es in diesem Fall einen Quellenschutz braucht. Das Gesetz regelt den Quellenschutz für alle. Nicht nur für den Bund oder nicht nur für oder gegen Herr Berse. Der Quellenschutz gilt für Glencore, egal für die Credit Suisse, egal für alles Mögliche. Es ist also schon ein bisschen heikel, wenn wir jetzt einfach einen Fall nehmen und sagen, in diesem Fall hat das System versagt, also ändern wir jetzt die Spielregeln für jede Institution in diesem ganzen Land und für jeden möglichen Skandal, den es da geben könnte. Das ist dann also wirklich das Kind mit dem Bade ausschütten hier. Man muss einfach wissen, dass wenn man an dieser Schraube dreht, dass man viel ändert und nicht nur ein mögliches zweites Corona-Leaks jetzt da ermitteln könnte. Das ist ein sehr, sehr viel zu enges Ziel.
10: Im Rat wurde aber schon mit eben genau mit diesen Corona-Leaks auch argumentiert. Da wurde viel ermittelt. Am Ende konnte wegen des Quellenschutzes auch niemand belangt werden. Da wurde eben gesagt, ja, also der Quellenschutz, der führt da zu einem Leerlauf des Rechtsstaates eigentlich. Das sehen Sie nicht so.
9: Nein, das sehe ich nicht so, weil wir so aufgestellt sind in der Demokratie, dass wir die Pressefreiheit zulassen. Das ist etwas vom Zentralsten, was wir haben. Und was wir eigentlich damit machen, ist, wir sagen, der Staat, in diesem Fall bei uns jetzt der Bund, ist die mächtigste Institution im Land. Und wir überlegen uns, was muss diese Institution aushalten? Wie viel darf sie gepiesackt werden? Wie viel darf sie hinterfragt werden? Muss sie auch mit Leaks umgehen können? Weil wenn der Staat will, das sehen wir ja jetzt gerade, kann er das alles verbieten, das ist ja klar. Sie können Gesetze machen, sie können alles machen. Und die Reife der Demokratie zeigt sich eben darin, dass man das aushält, dass man das zulässt. Auch wenn es vielleicht dann mal übers Ziel hinausschießt, wie in den Corona-Leaks, man muss quasi the big picture sehen. Und im großen Bild geht es um riesige Skandale. Es geht um Devisengeschäfte der Nationalbank, es geht um das Versagen der Sozialhilfe in Zürich, es geht um Geldwäschereiskandale der Credit Suisse in Mosambik. Wir könnten jetzt ewig weitermachen, was hier alles auf dem Spiel steht. Stattdessen sprechen wir über Herrn Berse, der vielleicht eine Reizfigur ist für gewisse Parlamentarier, aber der wirklich nicht Anlass sein kann, jetzt hier für diesen Rundumschlag.
10: Ständerat Daniel Josic sagte in der Debatte, der Quellenschutz sei ja dafür da, Skandale aufzudecken, aber nicht um Amtsträger zu schützen. Ist es denn Aufgabe der Medien, Personen zu schützen, die Amtsgeheimnisse verletzen?
9: Ja, es kommt darauf an, was die zu sagen haben. Also grundsätzlich ist es so, die Medien dürfen nur Dinge ans Licht bringen, die von öffentlichem Interesse sind. Also wenn hier ein Amtsgeheimnis verletzt wird, bei dem am Schluss aber herauskommt, dass irgendeine kriminelle Beschaffung im VBS stattfand, natürlich ist das dann die Idee, dass wir das dann machen. Es hängt immer vom Anlass ab. In diesem Fall ist natürlich eigentlich vor allem der Anlass umstritten. War es jetzt wirklich nötig, diese Amtsgeheimnis verletzen für diesen Zweck? Das ist quasi Stein des Anstoßes, das war doch gar kein Skandal. Und deswegen war diese Amtsgeheimnisverletzung völlig daneben. Das ist dann der Abwägungsprozess, der in den Medien stattfinden muss. Und ich streite hier gar nicht ab, dass dieser Abwägungsprozess nicht immer gut läuft. Aber die Frage ist, ob man ihn jetzt einfach generell verbieten soll.
1: Sagt Oliver Zielmann, er ist Recherchejournalist beim Tagesanzeiger und verantwortlich für den Recherchedesk von Tamedia. Wie es weitergeht, entscheidet nun der Nationalrat, denn das ist der nächste Rat, der über diese Frage debattieren wird.
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1: Musik. Papst Leo XIV. Besucht Frankreich, das Land, das strikt auf die Trennung von Kirche und Staat schaut. Große Freude dürften die 1,4 Millionen Katholikinnen und Katholiken in Paris haben, denn in Paris beginnt heute der viertägige Besuch. Derzeit gibt es eine Predigt in der Kathedrale Notre-Dame in Paris, später ist einen Gottesdienst im Stade de France geplant vor 80.000 jungen Menschen. Welche Bedeutung hat dieser Besuch in Frankreich? Ivana Pibakovic hat bei Frankreich-Korrespondentin Zoe Geissler nachgefragt.
15: Es ist auf jeden Fall der erste formelle Frankreich-Besuch eines Papstes seit Benedikt XVI. Das war 2008. Zwar kam auch Papst Franziskus für eintägige Reisen nach Frankreich, aber es waren eben keine großen Frankreich-Besuche. Dass nun dieser Besuch interessiert und mit Spannung erwartet wird, das sieht man nur schon an den zahlreichen Medienberichten, die im Vorfeld des Besuches publiziert wurden. Und wie groß die Begeisterung ist, sieht man auch an den Besucherzahlen. 100.000 haben sich für die Messe auf der Place de la Concorde angemeldet und heute Abend, Sie haben es gesagt, trifft der Papst auf Tausende von Jugendlichen.
16: Ist schon bekannt, welche Botschaft der Papst den Gläubigen übermitteln will?
15: Ja, man geht davon aus, dass der Papst verschiedenste Themen ansprechen wird. Darunter wird es um Frieden gehen, internationale Zusammenarbeit, Migrationsthemen, der Kampf gegen sexuelle Gewalt oder die Folgen von neuen Technologien. Der Papst hat auf jeden Fall ein sehr volles Programm. Er trifft neben Gläubigen auch Missbrauchsopfer der Kirche.
16: Interessant ist auch, dass sich in Frankreich offenbar deutlich mehr erwachsene Menschen taufen lassen als noch vor ein paar Jahren. Was ist der Grund dafür?
15: Ja, das ist tatsächlich so. In Frankreich spricht man gar von einem Phänomen, denn vor allem seit der Covid-Pandemie sind die Zahlen angestiegen. Wenn wir das uns anschauen, 2021 haben sich fast 5000 Erwachsene und Jugendliche an Ostern taufen lassen und 2026 waren es über 21.000. Das sind die Zahlen der französischen Bischofskonferenz. Und ein Teil der Entwicklung dürfte einen einfachen strukturellen Grund haben. Es gibt immer weniger Babytaufen. Das heißt, die Erwachsenentaufen sind eine Folge der Säkularisierung. Insgesamt ist nämlich die Zahl der Taufen in Frankreich wie in anderen Ländern auch rückläufig. Aber Erwachsenentaufen sind natürlich eine sehr bewusste Entscheidung und geht auch mit einer längeren Vorbereitung einher, etwa mit Bibelstunden oder Besuchen von Gottesdiensten.
16: Hat die Taufe möglicherweise auch etwas zu tun mit einer Zugehörigkeit zu einer Gemeinschaft? In Frankreich wächst ja auch die Zahl anderer Glaubensrichtungen.
15: Ja, ich kann mir durchaus vorstellen, dass das ein Grund sein kann. Beobachter und Soziologinnen sehen in der Entwicklung auch eine Suche nach Sinn und Struktur in einer instabil wahrgenommenen Welt. Denken wir an die Covid-Krise, die Kriege, der Klimawandel, politische und wirtschaftliche Unsicherheiten. Übrigens hat auch die französische Bischofskonferenz bei den Menschen nachgefragt, warum sie sich taufen lassen wollen. Und da haben 40% gesagt, dass eine persönliche Krise oder eine schwierige Erfahrung der Grund dafür sei, also etwa Krankheit oder der Tod eines Angehörigen.
16: Noch zur politischen Dimension dieses Besuchs. Wie stellt sich eigentlich Emmanuel Macron als Präsident eines laizistischen Landes zu diesem Besuch?
15: Emmanuel Macron empfängt den Papst im Élysée, aber er wird keine Papstmesse besuchen. Das wird erklärt mit der Laizität, also der Trennung von Kirche und Staat. Tatsächlich hat die Anwesenheit von Macron vor einigen Jahren bei der Messe von Papst Franziskus in Marseille große Kritik ausgelöst. Und ganz spannungsfrei scheint das Verhältnis zum Vatikan nicht zu sein. Das vermuten die Medien. Macron hätte gerne dem Papst persönlich die Notre-Dame zeigen wollen, um ihm die Restaurierungsarbeit nach dem Brand zu zeigen. Und das wurde vom Vatikan abgelehnt. Der Terminkalender sei zu voll. Ein Grund dafür könnte sein, dass der Vatikan dem kürzlich verabschiedeten Sterbehilfegesetz kritisch gegenübersteht. Auch wird gemunkelt, Macron sei betupft wegen dieser Absage und darum gehe er nicht an die Messen. Der Élysée hingegen meinte, das Programm des Papstes sei ohne jegliche Spannung mit dem Vatikan ausgearbeitet worden.
1: Sagt unsere Frankreich-Korrespondentin Zoe Geissler. Zum Hitzesommer nun, der hat die Schweizer Wirtschaft 400 Millionen Franken gekostet. Das rechnet die Allianz Trade. Sie hat den Einfluss der Hitze auf die Wirtschaft von 30 europäischen Ländern berechnet. Grob gesagt sind die südlichen Länder wie Italien und Spanien stärker betroffen wie etwa Skandinavien. Katharina Uttermöhl ist leitende Ökonomin bei der Allianz und Autorin dieser Studie. Selina Etter hat sie gefragt, wie schädlich die Hitze tatsächlich für die Wirtschaft sei.
17: Ja, Hitze ist ein stiller Produktivitätskiller. Also sie zerstört eben oft nichts Sichtbares, kostet aber eben Arbeitsleistung, Wertschöpfung und damit Wachstum.
18: Was ist es denn genau? Was macht die Hitze so teuer für die Wirtschaft?
17: Ja, entscheidend ist auf der einen Seite nicht nur, wie heiß es wird, sondern eben auch, wie belastend die Hitze tatsächlich ist. Also verschiedene Treiber sind hier Temperatur, Luftfeuchtigkeit, Dauer der Hitzewelle und die Zahl der Menschen, die hier ausgesetzt sind. Also gerade hohe Luftfeuchtigkeit verstärkt den Hitzestress deutlich. Und dann, wenn es eben um die Wirkungskanäle geht, da steht vor allen Dingen die Arbeitsproduktivität im Mittelpunkt. Denn die Menschen arbeiten langsamer, brauchen mehr Pausen und fallen häufiger aus. Und dadurch sinken dann Produktion und Wertschöpfung auch ohne sichtbare Schäden eben an Gebäuden oder Maschinen.
18: Wie sieht es mit den Energiekosten aus? Welche Rolle spielen diese?
17: Das haben wir auch berechnet in einer Studie, wo wir uns gefragt haben, wie groß denn die Kosten für die Wirtschaft sind bis 2030. Und da haben wir uns eben neben der Arbeitsproduktivität auch die Energiekosten angeschaut, weil die steigen natürlich, weil man einen höheren Aufwand hier hat, um beispielsweise Räume, also Menschen oder eben auch Maschinen zu kühlen. Das schlägt sich natürlich dann auch nieder bei den Kosten für die Unternehmen. Und wenn man auf der einen Seite weniger produziert, eben weil die Arbeitsproduktivität leidet und höhere Kosten anfallen, das schmälert natürlich die Erträge der Unternehmen und demnach konnten dann auch die Investitionen eben in der Zukunft niedriger ausfallen.
18: Gerade bei den Energiekosten, wenn die im Sommer steigen, könnten die aber bei milderen Winter im Winter ja vielleicht auch sinken, weil man weniger heizen muss. Wie sehen da die Prognosen aus, vielleicht ganz konkret für die Schweiz?
17: Ja, das ist richtig. Also wir haben uns ja das in der Tat bis 2030 angeschaut und die Schweiz schneidet hier im Vergleich zu beispielsweise Südeuropa noch relativ gut ab. Auf der einen Seite fallen eben die Hitzewellen eher noch moderat aus, also die Spitzentemperaturen wie in Südeuropa werden nicht erreicht. Und auf der anderen Seite ist es in der Tat auch so, dass dann weniger Energiekosten im Winter anfallen, weil eben auch die Winter dann milder ausfallen. Das heißt, im Durchschnitt hilft die Klimaerwärmung der Schweiz aktuell. Aber das heißt natürlich nicht, dass die Schweiz nicht auch getroffen wird von diesem Extremwetter, wie wir es jetzt im Sommer gesehen haben. Also so passen die beiden Berechnungen dann auch zusammen.
18: Sie haben verschiedene Länder angeschaut. Warum sind die wirtschaftlichen Verluste im Süden besonders stark? Man würde denken, gerade diese Länder sind sich doch Hitze gewohnt.
17: Ja, also es ist ganz klar, wir plädieren ja darauf, dass die Länder sich anpassen müssen. Und dann kommt die Frage natürlich auf, weil die Länder im Süden haben ja schon seit Jahrzehnten, Jahrhunderten mit Hitze zu tun. Die müssten ja eigentlich gut aufgestellt sein. Aber man kann eben sozusagen mit Anpassung diese stärkere physische Belastung nicht vollständig auffangen. Also erstmal ganz wichtig, wie gesagt, Hitzebelastung in Südeuropa ist einfach schlichtweg deutlich höher. Und hinzu kommt, dass Anpassung zwar stattfindet, aber eben auch noch lückenhaft ist, also noch nicht perfekt. Viele Maßnahmen sind eher reaktiv als präventiv und da bestehen eben weiterhin Lücken, auch bei Gebäuden, bei Kühlung, bei Wassermanagement. Und für die Schweiz liegt darin aber genau die Lehre. Also sie ist vielleicht heute noch weniger stark betroffen und hat deshalb mehr Spielraum, frühzeitig vorzusorgen. Aber was wir auf jeden Fall sehen ist, die Schweiz hat vielleicht den Vorteil aktuell, aber sie ist nicht immun. Das heißt, wir sollten jetzt uns dran machen, auch vorzusorgen für die heißere Zukunft.
18: Ganz konkret, was wären da Ihre Vorschläge für die Wirtschaft?

0: angepasst werden, dass es für die Mitarbeiter beispielsweise erträglich ist. Und hier sollten eben aber auch Unternehmen unterstützt werden. Und natürlich, was der Staat auch machen kann, ist darauf achten, dass die öffentliche Infrastruktur auch hitzeresilient ist. Weil aktuell, beispielsweise in Deutschland, ist die Infrastruktur eher so bis 38 Grad ausgelastet. Und die dürften wir dann doch in Zukunft immer öfter dann auch übertreffen.
1: Sagt Katharina Uttermöls, ist leitende Ökonomin bei der Allianz und Autorin dieser Studie. Die Zeit, gleich ist es 18 Uhr. Hier auf SRF News geht es dann weiter mit dem Echo der Zeit.

0: 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Die Themen vom Freitag, dem 25. September. Der Bundesrat lehnt die Mietpreisinitiative ab und macht einen Gegenvorschlag, der dem Mieterinnen- und dem Hauseigentümerverband sauer aufstößt. Äthiopien droht ein neuer Bürgerkrieg. Der Konflikt in der nördlichen Region Tigray eskaliert. Beobachter warnen vor einem Flächenbrand. Der Hitzesommer reaktiviert die Schweizer Klimabewegung. Aktivistinnen versuchen den Neustart auch mit Blick auf das Wahljahr 2027. Und ein neues Verfahren revolutioniert gerade die Autoproduktion. Chassis werden aus einem Guss statt aus hunderten Einzelteilen hergestellt.
1: Wenn wir die Größe anschauen, dann können Sie sich ein Einfamilienhaus vorstellen. Das ist die Dimension von der Maschine,
0: sagt Marcel Natterer vom Schweizer Technologiekonzern Bühler, der diese Kolosse produziert. Wohnraum in der Schweiz wird zunehmend teurer, vor allem in städtischen Gebieten. Und die Frage, wann ein Mietzins zu hoch ist, führt seit Jahren zu Kontroversen. Die Mietpreisinitiative fordert deshalb, dass die Mieten automatisch und regelmäßig überprüft werden. Der Bundesrat hingegen nimmt die Initiative zum Anlass, um gleich einen radikalen Systemwechsel vorzuschlagen. Sogenannte Vergleichsmieten sollen künftig als Maßstab dienen für Anfangsmieten. Doch kaum veröffentlicht, wird der Vorschlag schon zerrissen. Der Mieterinnen- und Mieterverband spricht von einem Skandal. Dem Hauseigentümerverband ist die Vorlage der Regierung viel zu bürokratisch. Aus dem Bundeshaus Philipp Burkhardt.
2: Jacqueline Badran, SP-Nationalrätin und Vorstandsmitglied des Mieterinnen- und Mieterverbands, versteht die Welt nicht mehr.
3: Wie absurd kann es denn noch werden? Ich habe das noch nie erlebt in meinem ganzen politischen Leben.
2: Badrans Ärger gilt dem Bundesrat, der die Festlegung von Mietzinsen nach mehreren gescheiterten Reformanläufen jetzt völlig auf den Kopf stellen möchte. Die geltenden Regeln seien komplex und zuweilen undurchsichtig, stellt die Landesregierung fest. Sie plant deshalb einen Systemwechsel. Neu sollen sogenannte Vergleichsmieten definiert werden, gestützt auf eine repräsentative Stichprobe von Mieten, wie sie in der Schweiz derzeit bezahlt werden. Diese Vergleichsmieten sollen eine Bandbreite darstellen, was Vermieter künftig bei einem Mieterwechsel verlangen dürften. Während der Mietdauer dürfen die Mietzinse dann ständig an die Teuerung angepasst werden. Der Bundesrat hat das Wirtschaftsdepartement von Bundespräsident Guy Parmelin beauftragt, bis Mitte des nächsten Jahres eine konkrete Gesetzesvorlage auszuarbeiten. Der Bundesrat versteht sein Modell als indirekten Gegenvorschlag zur Mietpreisinitiative des Mieterverbands, der SP, der Grünen und der Gewerkschaften. Das sei ein Skandal, findet Nationalrätin Badram.
3: Das als Gegenvorschlag zu bezeichnen, ist eine Frechheit, eine ausgewaschene Frechheit. Das ist ein Gegenteilsvorschlag.
2: Denn die Mietpreisinitiative fordert, dass bei Mietzinsen automatisch und regelmäßig überprüft werden müsste, ob sie missbräuchlich sind. Falls ja, müssten sie angepasst werden. Das sei einerseits sehr aufwendig, hält der Bundesrat entgegen, und andererseits könnte es seiner Ansicht nach zu einem Rückgang bei den Investitionen im Wohnungsbau führen. Mit seinem Vorschlag führe der Bundesrat aber faktisch die Marktmiete ein, ärgert sich Badran, mit dem Effekt, dass Wohnen stetig noch

0: teurer würde.
1: In unserer Initiative, wenn die angenommen wird, würden die Mietenden in diesem Land ungefähr 10 Milliarden weniger zahlen. Mit dem Vorschlag von Volkswirtschaftsminister Baumala müssten sie mindestens 10 Milliarden noch mehr zahlen. Und das ist unverantwortlich.
2: Aber auch der Hauseigentümerverband lehnt den Systemwechsel als zu bürokratisch ab. Sein Präsident, SVP-Nationalrat Gregor Rutz.
3: Mich überzeugt das Ganze nicht. Mieten lassen sich statistisch nur bedingt vergleichen. Es gibt einen Markt, ob man das wahrhaben will oder nicht. Und ich glaube, wir müssen ein besseres Klima schaffen, das gebaut werden kann, das investiert werden kann. Und die Installation zusätzlicher staatlicher Bürokratie bringt überhaupt nichts. Im Gegenteil, das wird die Mieten noch weiter erhöhen.
2: Mieter wie auch Vermieter halten also nichts vom bundesrätlichen Systemwechsel. Die Wahrscheinlichkeit, dass ein solcher Vorschlag im Parlament durchkommt, tendiert damit gegen null.
4: Philipp Burkhardt. Mehr als 65'000 Fahrzeuge des Volkswagen-Konzerns haben in der Schweiz potenziell ein Sicherheitsproblem. Mehr dazu in der Nachrichtenübersicht mit Ronja Bollinger.
5: Gut 40'000 VW und tausende Skoda, Audi und Seat-Fahrzeuge sind Teil eines großen Rückrufs des deutschen Volkswagen-Konzerns. Das bestätigt die Generalimporteurin AMAG. Betroffene würden kontaktiert. Weltweit werden wohl mehrere Millionen Autos zurückgerufen. Bei den Fahrzeugen könnte es ein Problem mit einer Schraube geben, teilt VW mit. Im Extremfall könnte diese brechen und dafür sorgen, dass das Auto nicht mehr gelenkt werden kann. Aktuell sind hunderte Zulassungsgesuche für neue Pestizide und Fungizide für den Einsatz in der Landwirtschaft bei den Behörden hängig. Der Bundesrat verlangt nun, dass die offenen Gesuche schneller abgearbeitet werden und setzt eine Frist bis in 6 Jahren. Dafür soll bei den zuständigen Ämtern Personal aufgestockt und effizienter gearbeitet werden. Eine schnellere Zulassung von neuen Pflanzenschutzmitteln sei nötig, schreibt der Bundesrat. Weil es für einige Schädlinge keine Produkte mehr gäbe, müssten derzeit Notfallzulassungen für ältere Mittel erteilt werden. Der Bundesrat will in den nächsten Jahren mehr Geld für die Integrationsförderung ausgeben. Für 2028 bis 2032 sollen es knapp 67 Millionen Franken pro Jahr sein. Das sind 5 Millionen mehr als bisher. Das Geld fließt laut Mitteilung in verschiedene kantonale und nationale Integrationsprogramme. Mit diesen sollen Zugewanderte in der Schweiz zum Beispiel raschen Zugang zu Sprachförderung, Bildung und zum Arbeitsmarkt bekommen. Im nächsten April dürften viele europäische Staats- und Regierungschefinnen und Chefs in die Schweiz reisen. Dann findet das 10. Gipfeltreffen der Europäischen Politischen Gemeinschaft EPG statt. Und zwar in einem Kongresszentrum beim Flughafen Zürich. Die Ausrichtung des Treffens verleihe der Schweiz internationale Sichtbarkeit, sagt der Bundesrat. 47 Länder gehören der EPG an, neben der Schweiz alle EU-Staaten und auch Großbritannien und die Ukraine. An den Gipfeltreffen nehmen üblicherweise die meisten Staats- und Regierungschefinnen und Chefs teil.
4: Ins Ausland. Die Ukraine soll nun hochentwickelte Patriot-Abwehrraketen selbst produzieren dürfen.
5: US-Präsident Donald Trump hat offenbar die entsprechenden Lizenzen freigegeben. Trump habe ihm das bestätigt, sagt der ukrainische Präsident Volodymyr Zelensky. Bis die ersten in der Ukraine produzierten Patriot-Raketen einsatzbereit seien, werde es aber noch dauern. Wohl ein Jahr oder anderthalb, so Zelensky. Die USA haben sich noch nicht dazu geäußert. Die Ukraine fordert schon länger mehr Abwehrraketen. Nur so könnten die intensiven russischen Angriffe abgewehrt werden. In Deutschland kosten Benzin und Diesel ab dem 1. Oktober weniger. Die Regierung senkt die Steuern auf Treibstoff um 17 Cent pro Liter. Dem hat nun das Parlament zugestimmt. Damit ist die Preissenkung definitiv. Sie gilt bis Ende Jahr und kostet den Staat voraussichtlich 2,5 Milliarden Euro. Brill Embolo wird nicht zur Fußball-Nazi stoßen und verpasst damit die kommenden Spiele der UEFA Nations League. Das teilt der Schweizerische Fußballverband SFV heute mit. Auslöser ist eine Recherche des Portals Schweiz heute. Demnach ist Embolo letzten November per Strafbefehl verurteilt worden, wegen mehrfacher Anstiftung zur Urkundenfälschung. Der Nazi-Stürmer habe 2021 gefälschte Covid-Reisezertifikate erworben. Der Vorwurf war schon bekannt, nun bestätigt Embolo die Verurteilung gegenüber dem St. Galler Tagblatt. Die Börsendaten von 18.08 Uhr, geliefert von 6. Der Swiss Market Index schließt bei 13.946 Punkten plus 0,3%. Der Dow Jones Index in New York steigt um 0,3%. Der Euro wird zu 94,42 gehandelt, der Dollar zu 82,75. Das Wetter heute Abend und morgen ist es sonnig mit wenigen Schleierwolken. Die Höchstwerte liegen morgen um 25 Grad. Im Süden hat es zunächst Hochnebel.
4: Ein blutiger Bürgerkrieg hatte zwischen 2020 und 2022 im Norden Äthiopiens Hunderttausende Todesopfer gefordert. Nun sind in der Region Tigray neue Kämpfe ausgebrochen und die Bevölkerung fürchtet sich vor einem neuen Krieg oder gar einem Flächenbrand über die Region hinaus. Auch international ist die Besorgnis groß. Die Afrikanische Union und die EU rufen zur sofortigen Deeskalation auf, ebenso UNO-Generalsekretär Guterres. Ich habe von Afrika-Korrespondent Fabian Urech wissen wollen, was passiert da gerade im Norden Äthiopiens?
0: Es gibt derzeit Kämpfe und Drohnenangriffe in verschiedenen Teilen von Äthiopien. In der Region Tigray kämpft die äthiopische Armee gegen die Kämpfer der TPLF. Da stehen sich also dieselben Gegner gegenüber wie im letzten Krieg. Es gibt aber auch in anderen Landesteilen Gefechte, teils auch mit anderen Gruppierungen. Insgesamt bleibt jedoch vieles unklar, auch etwa die Opferzahlen. Unbestritten ist aber, dass dieser Konflikt in den letzten Tagen eine neue Eskalationsstufe erreicht hat. Monatelang hatte es Drohungen und vereinzelte Gefechte gegeben. Jetzt wird an mehreren Fronten gekämpft.
4: Die Bevölkerung ist noch traumatisiert vom letzten Bürgerkrieg. Was bedeutet die erneute Eskalation für die Menschen in der Region?
0: Ja, wenn diese Eskalationsspirale nun weitergeht, dann wird das für die Menschen zweifellos schlimme Folgen haben. In Tigray gibt es vom letzten Krieg noch immer rund 750'000 Vertriebene. Man ist also ohnehin noch weit weg vom Normalzustand. Zudem ist die wirtschaftliche Lage sehr schwierig seit Monaten. Und ich höre auch, dass viele Menschen vor Ort Angst haben vor einer neuen Belagerung, wie es sie im vergangenen Krieg gab. Und tatsächlich gibt es nun Berichte, wonach Mobilfunknetz und Internet in Tigray seit heute gekappt sind. Und das erinnert in der Tat an den letzten Krieg, denn damals blieb die Region fast 2 Jahre lang von der Außenwelt abgeschnitten.
4: Damals, Sie haben es erwähnt, kämpften Rebellen der Volksbefreiungsfront von Tigray, TPLF, gegen die äthiopische Armee. Zwischen welchen Konfliktparteien verlaufen die Kämpfe jetzt?
0: Wichtig für das Verständnis der aktuellen Eskalation ist, was am vergangenen Sonntag passierte. Da haben sich 7 bewaffnete äthiopische Gruppierungen zusammengeschlossen. Zu ihnen gehört die TPLF, zu ihnen gehören aber auch Gruppierungen aus anderen Regionen. Das ist in dieser Form ein Novum für Äthiopien und es ist eine echte Gefahr für Premierminister Abiy Ahmed. Dieses Siebner-Bündnis ist zwar zerbrechlich, aber es hat ein gemeinsames Ziel. Alle 7 Parteien sagen, dass sie die Regierung von Abiy Ahmed stürzen wollen. Und rein militärisch gesehen ist die äthiopische Armee zwar überlegen, aber eben, sie könnte nun gleichzeitig von verschiedenen Gegnern an verschiedenen Fronten angegriffen werden.
4: Der letzte Bürgerkrieg endete vor 4 Jahren mit dem Friedensschluss von Pretoria. Nun bahnt sich der nächste Krieg an. Ist das Abkommen von Pretoria ein wertloses Papier?
0: Ich würde sagen, wertlos war es nicht, aber vielleicht trug das Papier den falschen Titel. Im Rückblick war Pretoria nämlich eigentlich kein Friedensschluss, sondern es war eine Art Waffenstillstand. Denn die Waffen haben danach ja tatsächlich für eine Weile geschwiegen. Aber vieles, was im Abkommen im Sinne des Friedens eben versprochen wurde, wurde dann letztlich nicht eingelöst. Ich habe von den Vertriebenen in Tigray gesprochen. Viele von ihnen konnten nie heimkehren, weil ihr Land bis heute von Milizen aus Nachbarregionen kontrolliert wird. Gleichzeitig hat aber auch die TPLF Versprechen gebrochen. Sie hat beispielsweise wieder aufgerüstet und 2-mal die Übergangsregierung der Region abgesetzt. Und So lässt sich unter dem Strich feststellen, beide Seiten fühlen sich bedroht, teilweise hintergangen, und beide Seiten scheinen im Moment bereit, diesen Konflikt mit Waffen auszutragen, statt am Verhandlungstisch.
4: Nun wird befürchtet, es könnte zu einem Krieg kommen, der sich über die Region hinaus ausbreitet. Wie groß ist diese Gefahr?
0: Ja, diese Gefahr besteht zweifellos. Äthiopien liegt in einer sehr unruhigen Nachbarschaft. Im Sudan, gleich nebenan, tobt seit Jahren ein sehr brutaler Krieg, und mit mehreren Nachbarländern hat die Regierung in Addis Abeba Streit. Das wichtigste Beispiel dabei ist Eritrea. Premierminister Abiy Ahmed fordert seit Jahren einen eigenen Zugang zum Meer über einen Hafen in Eritrea. Und Eritrea fühlt sich dadurch bedroht und wird nun bereits verdächtigt, die TPLF schon heute zu unterstützen.
4: Auf der einen Seite befindet sich Äthiopien wirtschaftlich im Aufschwung, auf der anderen Seite droht ein neuer Bürgerkrieg. Wie passt das zusammen?
0: Ja, das ist tatsächlich etwas paradox, denn derzeit wächst die äthiopische Wirtschaft mit ca. 8-9% pro Jahr. Das ist ein globaler Spitzenwert, und es ist ein Wachstum, das man übrigens auch sieht, zumindest in der Hauptstadt Addis Abeba. Ich war vor einigen Monaten dort und habe durchaus gestaunt über die Entwicklung der Stadt. Man sieht sehr viele neue Hochhäuser, Parks, Shopping-Malls und auch so viele Elektroautos wie nirgendwo sonst in Afrika. Aber eben, das ist die Welt von Addis Abeba, und sie hat wenig gemein mit jener in Regionen wie Tigray. Dort ist vom Aufschwung bisher wenig zu spüren. Viele Menschen haben keinen Job, viele sind gar auf Nahrungsmittelhilfe angewiesen. Und für diese Menschen ist dann auch der Blick in die Hauptstadt eine zwiespältige Sache, denn sie sehen, wie dort quasi im fernen Zentrum der Macht Milliarden investiert werden, während sie gleichzeitig wissen, dass eben sich an ihrem schwierigen Alltag kaum etwas verändert, verbessert. Und das führt zu Frustration, und manchmal führt es auch irgendwann zu aktiver Auflehnung.
4: Informationen von Afrika-Korrespondent Fabian Urech. Das ist das Echo der Zeit auf Radio SRF. So geht es bei uns weiter. Genf schwimmt im Geld und steht trotzdem ohne Budget da. Die Generalversammlung der Vereinten Nationen geht zu Ende. Der Zustand der UNO ist nicht gut, aber auch nicht hoffnungslos. In der EU mehren sich Stimmen, welche das Recht auf individuelle Asylverfahren aufweichen möchten, auch in der politischen Mitte. Riesige Druckpressmaschinen made in Switzerland machen die Autoproduktion schneller und günstiger. Und jetzt gleich, die Klimabewegung meldet sich zurück. In den großen Deutschschweizer Städten sind heute Abend Kundgebungen geplant unter dem Motto «Keine 50-Grad-Sommer». Bereits letzte Woche gingen in Lausanne und Genf Tausende auf die Straße. Die Demonstrationen sind eine Reaktion auf den Hitzesommer 2026. Doch können sie wieder eine ähnliche große Dynamik entfalten wie damals im Wahljahr 2019? Inlandredaktor Sandra Della Torre.
6: Allein in Lausanne waren es letztes Wochenende 12'000 Menschen. Die Klimabewegung hat einen neuen Anlauf genommen. Anstoß gab der Hitzesommer. Die linke Westschweizer Partei Solidarité machte einen Aufruf und warnte vor noch heißeren Sommern in Zukunft. Das traf einen Nerv, erzählt die Klimaaktivistin Lorraine Decon.
7: Darauf haben superschnell sehr, sehr viele Organisationen reagiert, und es hat sich so ein Elan ergeben. Und ich habe es jetzt in der Deutschschweiz zusammen mit Klimastreik dann auch wieder aufgenommen und aufgebaut.
6: Über 170 Organisationen hätten sich dem Aufruf «Keine 50-Grad-Sommer» mittlerweile angeschlossen. Darunter sind Umweltverbände, linke Parteien, unter anderem die Grüne Partei und die SP, Gewerkschaften und die Bewegung Klimastreik. Sie fordern, die Treibhausgasemissionen sollen drastisch reduziert werden. Das bedinge eine grundlegende Umstellung des Wirtschaftssystems.
7: Wir müssen die Klimakrise an der Wurzel packen und unser Wirtschaftssystem und das Wachstumsparadigma führen einfach heute dazu, dass wir immer mehr produzieren, immer mehr konsumieren und somit die Klimakrise anheizen.
6: In der Aktion steckt also auch eine Wachstums- und Kapitalismuskritik. Das Kollektiv fordert aber auch konkrete Hitzeschutzmaßnahmen. Speziell in Schulen, Altersheimen und Spitälern sei das wichtig. Es ist der Versuch eines Neustarts, denn in den letzten Jahren wurde es ruhig um die Klimabewegung. Das hat Lorraine Descamps selbst miterlebt.
7: Viele werden auch ermüdet, also es ist auch natürlich ein großer Aufwand, sowas auf die Beine zu stellen. Und es war sehr schwer, den Momentum wieder aufzugreifen, aber auch, weil viele andere Krisen in parallel dazugekommen sind und die Medien auch das Thema Klima wirklich nicht mehr aufgegriffen haben und somit es schwer wurde, Momentum zu haben.
6: Jetzt aber sei der Zeitpunkt wieder günstig. Das sieht auch Politikwissenschaftler Georg Lutz von der Universität Lausanne so.
8: Es ist sicher neu in Schwung, weil jetzt auch breit mobilisiert wird. Es ist auch ein Thema durch den Hitzensommer, dass viele Leute direkt wahrgenommen haben, dass die Klimaerwärmung real wird. Und da kann ich davon ausgehen, dass es auch zu einer neuen Mobilisierung kommt.
6: Die Aktion «Keine 50-Grad-Sommer» hat schon Pläne für das Wahljahr 2027 mit Demonstrationen kurz vor dem Wahltag. Es ist der Versuch, noch einmal etwas Ähnliches wie 2019 zu schaffen. Die Klimabewegung erlebte damals ihren Höhepunkt. 1 Million Menschen gingen an eine Demonstration in Bern. Klima war das dominierende Wahlkampfthema. Und so konnte das ökologische Lager bei den eidgenössischen Wahlen 2019 historische Gewinne verbuchen. Lorraine Descamps, Mitinitiatorin der neuen Aktion, hofft im nächsten Jahr auf eine zweite Klimawahl.
7: Ich wünsche mir, dass soziale und ökologische Rechte im Vordergrund kommen und wieder auch in der öffentlichen Debatte breit aufgegriffen werden. Und ich glaube schon, dass es der Fall sein wird nach diesem Hitzesommer.
6: Doch Politikwissenschaftler Georg Lutz bezweifelt, dass die Themenlage so lange anhält. Bei den aktuellen Krisen und Kriegen sei es wahrscheinlich, dass im Wahljahr wieder ein anderes Thema dominiere.
8: Politisches Agenda-Setting, das ist etwas, was alle versuchen. Das versuchen auch andere Parteien. Auch die SVP wird versuchen, mit Migration und EU-Agenda-Setting zu betreiben. Und das ist insgesamt relativ schwierig, diese Themenkonjunktur alleine durch eine Bewegung zu beeinflussen.
6: Das wären trübe Aussichten für die Klimabewegung. Doch dort scheint die Stimmungslage eine andere zu sein.
7: Es startet mit einem Demoaufruf, aber es endet nicht dort. Also es ist ein Anfang von einer Aufbruchstimmung, die zwischen einer großen Koalition entstehen kann.
6: Sagt Lorraine Descamps. Sie ist überzeugt davon, dass der Neustart gelingt.
4: Dank üppiger Gewinne der Rohstoffhandelsfirmen zahlt Genf Jahr für Jahr mehrere hundert Millionen Franken zusätzlich in die Bundeskasse ein. Der Stadtkanton ist seit diesem Jahr auch größter Beitragszahler im nationalen Finanzausgleich. Dennoch ist die Genfer Regierung gerade am Verzweifeln. Sie hat im laufenden Jahr kein Budget, weil das Parlament alle Budgetentwürfe abgelehnt hat. Das soll sich im kommenden Jahr nicht wiederholen. Der anhaltende Geldsegen sorgt aber weiterhin für viel Streit im Kantonsparlament. Westschweiz-Korrespondent Philipp Reichen.
9: Der Genfer Finanzdirektorin Nathalie Fontanet platzte bei der Präsentation des Budgets fürs kommende Jahr der Kragen.
10: Ich trouve très intéressant ces résultats parce que finalement on voit qu'il y a une unanimité de mécontentement. En revanche, il n'y a aucune unanimité et aucune majorité pour prendre des mesures de leur côté.
9: Im Parlament seien beim Finanzhaushalt ständig alle mit allem unzufrieden. Handgerum gäbe es aber auch keinerlei Einigkeit darüber, was man anders machen könnte. Fakt ist, Genf nimmt immer mehr Steuern ein. Im nächsten Jahr steigen die prognostizierten Steuereinnahmen zusätzlich um über 500 Millionen Franken. Doch parallel wachsen die Begehrlichkeiten. Die geplanten Mehrausgaben fressen die Mehreinnahmen gleich wieder auf. Darum will Finanzdirektorin Fontanet rasch Ausgaben kürzen. Dafür hat sie eine Expertinnengruppe eingesetzt und Sparvorschläge ausarbeiten lassen.
10: C'était un catalogue de propositions qui n'avait évidemment pas d'aspect politique. Ces mesures nous permettent d'avancer à hauteur de 190 millions. Donc on en est satisfait.
9: Ein Katalog mit Sparvorschlägen liege auf dem Tisch, so Fontanet. Das Expertenteam sei völlig apolitisch vorgegangen. Die Regierung habe sich zusammengerauft und sich auf Sparmaßnahmen in der Höhe von 190 Millionen Franken einigen können. So sollen dem Staatspersonal Freitage und Alters- und Pflegeheimen Subventionen gestrichen werden. Auch eine Erhöhung der Studiengebühren steht im Raum. Aber was die Regierung für eine gute Sache hält, hielt das Kantonsparlament jüngst immer für eine schlechte. Bürgerliche monieren, der Staat spare zu wenig und der Linken gehen die Sparvorhaben viel zu weit. Links und rechts sind so zerstritten, dass sie sich nicht einmal auf ein Budget für das laufende Jahr einigen konnten. Die Regierung muss sich ans Budget 2025 halten und das ist veraltet. Was das bedeutet, beschreibt Ann Ildbold, Bildungsdirektorin und aktuell Regierungspräsidentin, so.
11: Je vous donne l'exemple de la rentrée scolaire 2026.
9: Weil in diesem Jahr die Schülerzahlen zunahmen, musste ich zusätzliche Lehrerinnen und Lehrer einstellen. Also gelangte ich im Juni an die Finanzkommission des Parlaments, die mir einige Stellen bewilligte. Aber es fehlte Geld, um alle notwendigen Stellen zu besetzen. Das fehlende Geld kam erst Ende August, als die Kinder zurück in die Schule kamen. So zu arbeiten sei extrem schwierig. So könne es in Genf nicht weitergehen. Die Regierung benötige Verlässlichkeit, sie brauche wieder ein Budget.
11: On espère que d'abord le Grand Conseil rentre en matière avec la Commission des Finances, examine, fasse des propositions, s'il souhaite faire des propositions et le vote final intervient en décembre.
9: Ann Ildbold hofft nun, dass das Parlament auf den Budgetentwurf fürs kommende Jahr eintritt, was keineswegs sicher ist. Auch neue Vorschläge seien willkommen, so die Regierungspräsidentin. Bis Ende Jahr stehen Genf finanzpolitisch noch einige zähe Wochen bevor.
4: Der Bericht von Philipp Reichen. Am UNO-Sitz in Manhattan endet in diesen Stunden das, was die Zeitung New York Times als Weltcup der Diplomatie bezeichnet hat. Während einer Woche versammelten sich hier Regierungsspitzen aus der ganzen Welt. Geredet wurde viel, gestritten auch, gemeinsam beschlossen wenig, kaum Probleme gelöst. Das spricht aber nicht zwingend gegen die UNO. Aus New York die Einschätzung von Fredrik Steiger.
12: Es ist zu hören und zu spüren. Bei den Vereinten Nationen herrscht Katzenjammer. Das hat zu tun mit dem bevorstehenden Abgang von UNO-Generalsekretär Antonio Guterres. Fin de règne halt. Es hängt aber auch zusammen mit der dramatischen Finanzkrise der Weltorganisation, deren Angestellte oft nicht einmal wissen, ob ihr Lohn im nächsten Monat bezahlt wird. Das ist nicht motivierend. Und es liegt daran, dass drei Groß- und Vetomächte, die USA, China und Russland, sich zentralen UNO-Prinzipien verweigern. Sie treten das Völkerrecht mit Füßen und nützen ihre Macht aus. Rücksichtslos. Weshalb die UNO von Jahr zu Jahr ein bisschen irrelevanter wird. Sie spielt zurzeit praktisch keine Rolle, wenn es darum geht, Kriege zu verhindern oder zu beenden. In der Ukraine, im Irankrieg, in Gaza, im Sudan, im Sahel, in Myanmar. Es sei denn, als Feuerwehr die Not lindert. Das kann sie. Einige der engagiertesten Reden waren während der UNO-Gipfelwoche von Staats- und Regierungschefs mittlerer und kleinerer Länder zu hören, aus Frankreich, Spanien und ja auch aus der Schweiz. Nicht von den Großmächten, nicht vom US-Präsidenten, denn Donald Trump ist halt Donald Trump. Nicht von Russland, Staatschef Wladimir Putin boykottiert die Generaldebatte seit Jahren. Und nicht von China, obschon Xi Jinping gerade nebenan in Washington war, die UNO aber ausließ. Es liegt also an den anderen, den kleineren, der UNO und ihren Prinzipien wieder Kraft zu verleihen. Immerhin, ein UNO-Austritt der Amerikaner ist kein Thema mehr und Trumps Friedensrat als Konkurrenz zum UNO-Sicherheitsrat ist bereits kläglich gescheitert. Zugleich fällt auf, dass China nicht in die Lücke springt, welche die USA als UNO-Führungsmacht hinterlassen. Peking fordert zwar mehr Einfluss, wenn es zum eigenen Vorteil ist, aber von jener Verantwortung, welche die USA einst wahrnahmen, schreckt China zurück. Es gibt kaum eine globale Herausforderung, der sich die Weltorganisation nicht stellt. Menschenrechte, Entwicklung, Klimawandel, humanitäre Hilfe, künstliche Intelligenz, Armutsbekämpfung, Bildung – die Erfolge liegen meist weit hinter den Ambitionen zurück. Doch bei allem Wehklagen und aller Häme über die UNO – ohne sie wäre die Welt nicht besser. Und wer jetzt vom Tiefpunkt der Weltorganisation spricht, hat einfach vergessen, dass sie in den düstersten Zeiten des Kalten Krieges weitaus wirkungsloser war als heute. Gewiss, misst man die Resultate an den Zielen, an der UNO-Charta, an den Standards der UNO, dann sind sie enttäuschend. Bloß soll man gleich den Maßstab zerstören, weil einem die Messergebnisse nicht passen? Im Grunde steht die UNO für einen Traum, für den Traum, dass eine bessere Welt möglich ist. Im Moment spricht gerade wenig dafür, aber träumen darf man. Und die Hoffnung einfach fahren zu lassen, ist auch kein Rezept.
4: 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In den nächsten Minuten zeigen wir auf, wie die Geschehnisse in Ceuta die EU-Migrationsdebatte weiter angeheizt haben und wie eine an sich alte Technik den Bau von Autos von Grund auf verändert. Die Migrationspolitik wurde in den vergangenen Jahren in der EU spürbar verschärft. Neben schnelleren Verfahren und konsequenteren Rückführungen kommen aber immer neue Forderungen auf den Tisch. Die EU brauche in Krisensituationen wie unlängst in der spanischen Exklave Ceuta bessere Instrumente. Und einzelne Vertreterinnen und Vertreter versuchen, das Recht auf ein individuelles Asylverfahren einzuschränken. Unter gewissen Umständen sollen Menschen an der europäischen Außengrenze kollektiv zurückgewiesen werden können. EU-Korrespondent Matthias Strasser berichtet.
13: Begründet wird der Schritt mit einer Ausnahmesituation, aber er zielt auf einen zentralen Grundsatz des Asylrechts. Wer an einer EU-Außengrenze ankommt, soll nicht mehr in jedem Fall Anrecht auf ein individuelles Asylverfahren haben und damit auf ein Recht auf die Prüfung seines Einzelfalls. EU-Kommissionspräsidentin Ursula von der Leyen spricht mit Blick auf die Ereignisse in Ceuta diesen Sommer, als Zehntausende von Migrantinnen und Migranten die spanische Exklave erreichten, von neuen Instrumenten, welche die EU in der Migrationspolitik brauche.
14: The events of this summer show that our tools need to evolve, especially for emergency situations.
13: Vor allem in Notsituationen fehlten der EU die nötigen Rechtsgrundlagen. Anlässlich ihrer Rede zur Lage der Union kündigte von der Leyen deshalb an, die Kommission werde einen Krisenmechanismus vorschlagen, für den Fall, dass Migration instrumentalisiert und als Waffe gegen die EU eingesetzt werde. Und sie erklärte auch, wie dieser Mechanismus aussehen könnte.
14: It will only be triggered under strictly defined set of criteria.
15: Er wird nur ausgelöst, wenn eine Reihe streng definierter Kriterien erfüllt sind. In solchen Fällen wird er eine zeitlich begrenzte und streng festgelegte Flexibilität der Standardverfahren ermöglichen.
14: Of standard procedures.
13: Konkreter wurde der griechische Premierminister Kyriakos Mitsotakis. Nach den Ereignissen in Ceuta verlangte er, Mitgliedstaaten müssten die Möglichkeit erhalten, Asylverfahren auszusetzen unter Einhaltung völkerrechtlicher Regeln. Von der Leyen und Mitsotakis gehören beide zur Europäischen Volkspartei, also zu jener christlich-demokratischen, konservativen Mitte-Rechtspartei, die im EU-Parlament die größte Fraktion stellt. Dieselbe Europäische Volkspartei hatte bereits vor Ceuta weitere Verschärfungen im Asylwesen gefordert. Mitgliedstaaten sollten den Zugang zum Asylverfahren an den Außengrenzen verweigern dürfen, wenn die Antragstellenden aus einem sicheren Drittstaat einreisen oder wenn Migration instrumentalisiert werde. Eingebracht hatte diese Forderung die deutsche CDU, die ebenfalls zur EVP gehört. Zur Not also sollen Betroffene ohne Prüfung ihrer Asylgründe an der Grenze zurückgewiesen werden können. Auf die Frage, ob es sich dabei um die Legalisierung von sogenannten Pushbacks handle, erklärte der zuständige EU-Kommissar für Migration Magnus Brunner unlängst in der SRF-Samstagsrundschau.
16: Ich würde das nicht Pushback nennen, weil das hat eine negative Konnotation. Aber es ist schon, dass wir flexibler gestalten können, die Verfahren, und dadurch schneller werden.
13: Der Schritt wäre bedeutend. Denn was zunächst nach einer kleinen Anpassung für einen Ausnahmefall klingt, nimmt einen Grundstein des Asylrechts ins Visier, erklärt die Professorin für europäisches Migrationsrecht Sarah Projean.
17: Das bedeutet im Grunde genommen eine völlige Abkehr von dem aktuellen System. Denn im Moment ist es so, dass nach der Genfer Flüchtlingskonvention man immer für jede Person individuell die Verfolgungsgefahr prüfen muss. Und das kann man der Person ja nicht ansehen.
13: Die Genfer Flüchtlingskonvention, verabschiedet unter dem Eindruck der Gräuel des Zweiten Weltkriegs, hält den Grundsatz fest, dass niemand in ein Land zurückgeschickt werden darf, wenn dort Tod, Folter oder unmenschliche Behandlung drohen. Zu klären, ob das im Einzelfall zu befürchten ist, ist Ziel des Asylverfahrens. Lena Dupont, Abgeordnete für die deutsche CDU im EU-Parlament, will sich zwar noch nicht festlegen, wie dieser Krisenmechanismus genau ausgestaltet werden soll, sie betont aber, Migration habe sich seit dem Zweiten Weltkrieg verändert.
17: Wir müssen uns auch darüber unterhalten, dass Migrationsbewegungen, Fluchtbewegungen in der Zwischenzeit anders sind, als die Beschreibung beispielsweise der Genfer Flüchtlingskonvention, aber auch anderer Dokumente eine Rolle gespielt haben.
13: Soziale Medien machten Migrationsbewegungen dynamischer und EU-Nachbarstaaten nutzten Migration, um die EU unter Druck zu setzen, so Dupont. Darauf müsse die EU eine Antwort finden. Für Migrationsrechtsprofessorin Sarah Projin ist klar, einfach wird die Etablierung des neuen Krisenmechanismus nicht. Nötig seien wohl Änderungen der nationalen Verfassungen, der Europäischen Menschenrechtskonvention und der EU-Grundrechtecharta.
17: Das ist eben leider die besorgniserregende Komponente dabei. Also wenn das jetzt mehrheitsfähig wird, derartige Dinge zu fordern, dann muss man sich schon Gedanken machen, in welchem System wir denn jetzt leben wollen und ob wir wirklich so etwas fundamental anderes wollen, als wir jetzt aktuell haben.
13: Die angedachte Aussetzung des Asylrechts wäre vorderhand befristet und nur ausnahmsweise. Aber dass jetzt auch zentristische Parteien wie die EVP diese Forderung stellen, Parteien, die in der EU und ihren Mitgliedstaaten vielerorts in der Regierungsverantwortung stehen, das lässt sich kaum mit den aktuellen Asylzahlen erklären. Europaweit wurden seit Jahresbeginn ein Drittel weniger irreguläre Grenzübertritte festgestellt als noch vor einem Jahr. Nach Angaben der Grenzschutzagentur Frontex setzte sich damit ein Trend aus den Vorjahren fort. Die Diskussion zeigt vielmehr, wie sehr die politische Mitte in Europa aktuell unter Druck steht und wie deutlich sich die asylpolitische Diskussion in den letzten Jahren verschoben hat.
4: Die Autobranche steckt mitten in einem tiefgreifenden Wandel. Mit dem Aufkommen der Elektroautos werden die Karten in der Branche neu gemischt. Plötzlich machen neue Hersteller den gestandenen Marken wie Volkswagen, Toyota oder Ford den Platz streitig. Auch weil die neuen Automobilkonzerne schneller und billiger produzieren. Das hat unter anderem mit der Art und Weise zu tun, wie Elektroautos hergestellt werden. In den Fabriken für E-Autos findet gerade ein technologischer Quantensprung statt, unterstützt auch von Schweizer Maschinenbauunternehmen. Wirtschaftsredaktor Matthias Heim.
18: Es ist ein Koloss, den die Traditionsfirma Bühler aus Uzwil im Kanton St. Gallen produziert. Marcel Natterer, der zuständige Bereichsleiter, steht in der Fabrikhalle und erklärt.
19: Wenn wir die Größe anschauen, dann können Sie sich ein Einfamilienhaus vorstellen. Das ist die Dimension von der Maschine.
18: Und das Besondere an dieser Maschine ist, dass sie fast ein halbes Chassis aus einem Guss produzieren kann. Ein Element anstatt hunderte Einzelteile. Zu diesem Zweck wird flüssiges Aluminium innerhalb von Millisekunden in eine Form gepresst. Und zwar unter unheimlich großem Druck.
19: Nehmen Sie den Eiffelturm. Heben Sie den einen Meter über Boden und lassen Sie im freien Fall fallen. Und die Kraft, die da auf dem Boden wirkt, die wirkt hier in den zwei Schließkräften, wenn das Aluminiumstrukturteil entsteht.
18: Mehrere solcher Strukturteile zusammen bilden dann das Grundgerüst eines Autochassis. Für die Autoindustrie ist es ein immenser Fortschritt, große Teile aus einem Guss herstellen zu können. Das zeigt sich beispielsweise bei Volvo. Der schwedische Autohersteller stellt mit den Kolossen von Bühler neu den hinteren Unterboden eines Elektroautos her, und zwar aus einem Stück. Bislang bestand dieselbe Partie aus rund 100 Einzelteilen, erklärt Mats Brudin, der zuständige Ingenieur bei Volvo, anlässlich einer Präsentation bei Bühler.
20: Für alle diese 100 Artikel hatte ich såklart individuelle Werkzeuge, individuelle Logistikkedjor. Und väldigt mycket sammansättning.
18: Für jedes dieser 100 Einzelteile habe es bislang ein eigenes Werkzeug und eine eigene Lieferkette gebraucht. Dann hätten all diese Einzelteile auch noch zusammengesetzt werden müssen. Mit dem neuen Verfahren fielen all diese Arbeitsschritte weg.
20: Så det går mycket snabbare till en lägre kostnad att ställa om till en ny bilmodell i framtiden.
18: Es gehe viel schneller und sei auch noch günstiger, vor allem wenn man den Unterboden anpassen möchte. Je nach Bauteil sinken die Kosten in der Herstellung dank des neuen Verfahrens um 30-50%. In der Fachsprache spricht man von Megacasting oder auf Deutsch Druckgussverfahren. Grundsätzlich wird diese Technik in der Metallindustrie seit über einem Jahrhundert angewendet. Doch neu sei die Größe der Bauteile, die sich mit diesen Riesenmaschinen herstellen ließen, betont Mats Brodin von Volvo.
20: Den stora skillnaden med megacasting, det är skalan av det. Att vi kan gjuta en så stor strukturell del av karossen.
18: Bemerkenswert ist, wie es dazu gekommen ist, dass die an sich alte Technik nun die Autoindustrie von Grund auf verändert. Tesla war der erste große Autokonzern, der dieses Megacasting eingesetzt hat und war damit Vorreiter in der Branche, erklärt Marcel Natterer von Bühler.
1: Ja, klar, war der Startpunkt, ganz klar, oder? Mit dem Tesla, der, ich sage, in einer frühen Phase als Elektromobil der Standard gewesen ist.
18: Tesla suchte nach neuen Möglichkeiten, um günstig und effizient zu produzieren und dabei noch Gewicht einzusparen, um so die Reichweite seiner Elektroautos zu erhöhen. Und fast gleichzeitig hätten auch die chinesischen Hersteller mit dem Megacasting begonnen.
1: Viel von diesem Geschäft hat sich auch aus China entwickelt, weil gerade die neuen Elektromobile ja in China gemacht werden. Also ist auch der Trend relativ schnell da gestartet. Der Vorteil war da natürlich, dass die neuen Firmen, die diese Autos herstellen, praktisch auf grünem Feld planen konnten.
18: Konkret haben die chinesischen Hersteller in neuen Fabriken auf grüner Wiese die neueste Technologie eingebaut. Und dazu gehört auch das Megacasting. Oder mit anderen Worten, es waren die jungen Automarken wie Tesla und die chinesischen Hersteller, die nebst den Elektroautos gleich auch noch neue Produktionsverfahren vorangetrieben haben. Damit haben sie auch die gestandenen Hersteller unter Druck gesetzt. Heute nutzen nebst Volvo auch andere traditionelle Hersteller das Megacasting. Doch das Potenzial sei immer noch groß, ist Marcel Natterer von Bühler überzeugt.
1: Heute haben wir ja immer noch, ich sage weltweit, nicht einen super hohen Anteil. Ja, es kommt zu 20-30%, in China vielleicht über 40%, aber da ist noch viel Potenzial vorhanden in anderen Ländern.
18: Hinzu kommt, dass die Kolosse von Bühler voraussichtlich 20-30 Jahre im Einsatz sein werden. Das heisst, die Maschinen müssen in dieser Zeit regelmäßig durch Fachpersonal gewartet werden, was Bühler zusätzliche Serviceaufträge einbringt.
4: Matthias Heim hat berichtet. Das war das Echo der Zeit am Freitag, dem 25. September. Redaktionsschluss 18.41 Uhr. Verantwortlich für die Sendung Charles Liebherr, für die Nachrichten Jan Grüebler. Mein Name Brigitte Kramer. Danke für Ihr Interesse.
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22: Die große Bühne? Washington. In den Hauptrollen US-Präsident Donald Trump und der chinesische Präsident Xi Jinping. Und die Welt schaut zu, wie beim Gipfeltreffen in Washington Nettigkeiten ausgetauscht werden zwischen Trump und Xi. Aber war da nicht was?
23: Communism is a mortal threat to American liberty.
22: Der eine bezeichnet den Kommunismus als größte Bedrohung für die USA und hat nun den Chef der Kommunistischen Partei Chinas eingeladen, Chinas Staatschef. Der andere hat vor 11 Jahren zum letzten Mal das Weiße Haus besucht und ist eher bekannt für zurückhaltende Worte. Und trotzdem hat er in aller Deutlichkeit vor ein paar Jahren gesagt, dass westliche Länder, angeführt von den USA, China unterdrücken wollten. Ja, und jetzt lächeln beide gemeinsam nonstop in die Kamera. Ist jetzt alles Friede, Freude, Eierkuchen oder was? Wir schauen hinter die Kulissen und wollen wissen, warum die beiden jetzt so nett zueinander sind. Am Gipfeltreffen in Washington. Das ist News Plus. Ich bin Rina Telli. Sali zusammen. Chinas Präsident Xi und seine Gattin Peng Liyuan landen in Washington. Sie sind für 3 Tage hier. US-Präsident Trump hat den roten Teppich ausrollen lassen. Er und First Lady Melania Trump empfangen den hohen Besuch aus China gleich nach der Landung. Mit viel Tamtam. Das entspreche eigentlich gar nicht dem Protokoll, habe ich gelesen. Heißt so viel wie, eigentlich macht man das nicht. Beim Bankett wurden Suppe, Wolfsbarsch und Pak Choi aufgetischt. Es gibt Bilder von Xi, wie er mit einem Glas Champagner in der Hand am Rednerpult steht. Trump zeigt Xi seinen Helikopter, weicht abermals vom Protokoll ab und zeigt die berühmteste Baustelle der USA, den Ostflügel des Weißen Hauses, wo ein gigantischer Ballsaal entsteht. Politische Durchbrüche hat es Stand jetzt noch nicht gegeben. Schwierige Themen gäbe es mehr als genug. Der völlig eskalierte Zollstreit zwischen den USA und China. Oder dass die USA gegen den Iran in den Krieg gezogen sind, gegen Chinas Handelspartner. Dann gibt's verschiedene Positionen zu Taiwan. Und dann wollen beide in gewissen Fragen ganz vorne sein, das Sagen haben. Angefangen bei KI bis hin zur Weltordnung. Warum also jetzt die netten Töne?
0: Also ich glaube mal, vorauszuschicken wäre die Gegenfrage, warum sollten sie es nicht sein?
22: Das ist die Amerikanistin Claudia Brühwiler von der Uni St. Gallen.
0: Zumindest gehört sich ja ein gewisser diplomatischer, wenn nicht gerade freundschaftlicher, so doch umgänglicher Ton.
22: Sie bringt es auf den Punkt. Formalitäten einhalten, dazu gehören auch Nettigkeiten, die man austauscht. All das gehört ja zur Diplomatie, zur Art und Weise, wie Staaten miteinander kommunizieren. In dieser Folge wollen wir beide Seiten verstehen. Darum habe ich nicht nur Claudia Brühwiler angerufen, die die USA gut kennt, sondern auch Samuel Emich. Er berichtet für SRF aus und zu China und beobachtet Xi und seine Politik genau. Warum sind die jetzt eigentlich so nett zueinander?
2: Xi hat entschieden, dass dies die beste Weise ist, mit Trump umzugehen. Eine direkte Konfrontation, vor allem bei einem persönlichen Treffen, wäre ja auch kaum vorstellbar. Das würde ein Gesichtsverlust gleichkommen.
22: Schauen wir uns zuerst Trump an. Was ihn zu diesem Gipfel motiviert, was ihm das bringt. Wir haben es gehört, Trump bezeichnet Xi als Freund, klopft ihm auf die Schulter, fasst ihm an den Ellbogen.
3: President Xi and I have forged a friendship, a truly great friendship, actually built on mutual respect.
22: Was will Trump bzw. seine Regierung mit diesem freundschaftlichen Gipfel? Welche Strategie steckt dahinter?
0: Da ist einerseits die Anerkennung, ob Chinas großartiger Leistung in den letzten Jahren in wirtschaftlicher, wie aber auch in sicherheits- und geopolitischer Hinsicht, diese unglaubliche Aufholjagd, die China hingelegt hat und ihre Machtposition gerade unter Xi Jinping weiter zementiert hat. Bei Donald Trump schwingt da sicher auch eine gewisse Bewunderung mit, ob der Durchsetzungskraft und der in amerikanisch würde man sagen Ruthlessness, einer gewissen Rücksichtslosigkeit auch, mit der Xi Jinping diese Macht verfolgt.
22: Trump mag starke Männer, Männer mit Macht. Xi scheint so eine Figur zu sein für Trump. Nehmen wir als Beispiel die Zölle. Trump hat viele neue Zölle erhoben. Wir kennen das in der Schweiz aus eigener Erfahrung.
0: Vor dem Hintergrund dieser Einschätzung von Chinas Stärke und auch der Angst davor, dass Chinas Stärke letztlich Amerikas Schwäche bedeuten muss, hat eben die amerikanische Regierung unter Donald Trump zuerst diesen, ich möchte ihn schon fast Krawallkurs nennen, den man zuerst eingeschlagen hat gegenüber China, wo man versucht hatte, mit hohen Zöllen China in die Knie zu zwingen, respektive China einiges an Zugeständnissen abzupressen.
22: Nur hat Trump auf seine neuen Zölle Gegenzölle kassiert. Das Ganze hat sich dann hin und her immer weiter heraufgeschaukelt. Zu Spitzenzeiten hatten die US-Zölle auf Waren aus China 125% erreicht. In China hat man sich gesagt, ja, können wir auch, einfach viel krasser. Resultat: Zölle von fast 150%.
0: Ich glaube, da schwingt dann auch wieder etwas Bewunderung mit seitens Trump und seiner Regierung, dass eben China nicht einfach klein beigegeben hat.
22: Trump bewundert Xi Und offensichtlich scheint man der Ansicht zu sein, mit Diplomatie weiterzukommen als mit Krawall. Schauen wir uns jetzt die andere Seite an, mit China-Korrespondent Samuel Emch. Was denkt denn Xi eigentlich über Trump? Es ist ja schwierig, in andere Köpfe hineinzusehen und trotzdem, du bist ja jemand, der Xi genau beobachtet, was er sagt, wie er spricht. Was denkt er über Trump?
2: Das wissen wir schlicht nicht, weil er wirklich sehr zurückhaltend ist mit seinen persönlichen Äußerungen. Wenn man aber anschaut, wie sich Trump gegenüber China schon in der Vergangenheit ausgedrückt hat, wie er auch agiert hat, zweimal einen Handelskrieg quasi vom Zaune gebrochen mit China, dann ist es auch nicht weiter überraschend, wenn man halt eine gewisse Zurückhaltung spürt von Xis Seite gegenüber Trump. Für Xi geht es auch viel weniger um jetzt diese persönliche Beziehung zu Trump, vor allem wenn man das jetzt den Vergleich nimmt, wie Trump die Beziehungen zu anderen Mächtigen sucht und die interpretiert. Also die Beziehungen und der Austausch, die Nettigkeiten, die wir sehen von Xis Seite her, das ist, würde ich sagen, eher Mittel zum Zweck.
22: Nett sein, das bedeutet im konkreten Fall von Xi, respektive von China, ein riesiges, flauschiges Geschenk. In Form von Pandas. Echten Pandas. Pandas an andere Länder zu verschenken oder auszuleihen, das hat in China eine lange Tradition. Dazu gibt es eine eigene News-Plus-Folge. Ich habe sie euch verlinkt. Die Länder, die gute Beziehungen zu China haben, haben meistens auch viele Pandas von China bekommen, hat damals ein Kenner erklärt. Als Zeichen des guten Willens hat Xi jetzt angekündigt, dass in wenigen Tagen zwei Pandas in den Zoo von Atlanta einziehen werden. Warum tut das Xi? Also nicht nur das mit den Pandas. Generell, wieso dieser Besuch in Washington, der erste seit 11 Jahren?
2: Ja, vereinfacht gesagt, weil er wohl gemerkt hat, dass man Trump eng managen muss, um einigermaßen Ruhe in den Beziehungen zu haben, also in den Beziehungen zwischen China und den USA. Die Differenzen zwischen Washington und Peking, die sind nach wie vor sehr groß. Das Misstrauen ist vielleicht sogar noch größer. Xi will aber eine Eskalation, wie wir es zum Beispiel im vergangenen Jahr gesehen haben mit horrenden Zöllen. Solche Eskalationen will er vermeiden, nicht jetzt nur im Handel, also nicht nur im Handelskrieg an allen Fronten, also das gilt auch für die Bereiche Technologie, sprich KI, künstliche Intelligenz und sicher auch eine militärische Eskalation gilt es zu vermeiden für Xi.
22: In meinen Ohren tönt das nach einem guten Zeichen, wenn sich zwei Männer mit so viel Macht an einen Tisch setzen, gemeinsam reden und zu Lösungen kommen wollen. Aber wer bin ich schon? Darum gebe ich die Frage weiter. Zuerst an Samuel Emch, unseren China-Kenner. Wenn wir jetzt dieses Treffen unter einem geopolitischen Aspekt betrachten, was heißt das jetzt nun ganz einfach gesagt für die Welt, dass beide zusammensitzen?
2: Neben der Optik, dass sich China hier als ebenbürtiger Verhandlungspartner gegenüber den USA präsentieren kann, zeigt man jetzt eben auch, dass man zu einem regelmäßigen Austausch mit Trump, mit den USA gewillt ist und dass man hier gewillt ist, eine gewisse Stabilität zwischen den beiden größten Wirtschaftsmächten zu etablieren. Genau das will Peking, diese Stabilität. Und das ist natürlich auch für den Rest der Welt relevant.
22: Ein regelmäßiger Austausch, eine gewisse Stabilität, darum geht's Xi. Eine Garantie dafür, dass der Ton weiterhin friedlich bleibe, sei das aber nicht, sagt Samuel Emch. Auch Claudia Brühwiler will da jetzt nicht zu viel hineininterpretieren.
0: Wir blicken auf eine Beziehung, die unsere Weltpolitik noch länger beschäftigen, respektive definieren wird. Das ist ein Umstand, mit dem wir uns schon seit Längerem befassen, auseinandersetzen müssen. Das ändert sich nicht etwas über Nacht, nur weil einmal der Ton freundlicher, man in der Gegenwart der größten Tech-Milliardäre überhaupt diniert und sich freundlich ausgetauscht hat. Letztlich könnte die Neuverhandlung dieser Beziehung, die Neuetablierung dieser Beziehung vielleicht wieder den Möglichkeitsraum verbreitern. Weil es ist, ich glaube, jedem klar, es ist auch diesen beiden Mächten klar, dass es globale Probleme gibt, die deren Lösung ohne die Zusammenarbeit dieser beiden ausgeschlossen ist. Es ist auch mittlerweile allen klar, dass Amerika nicht mehr den gleich langen Hebel hatte wie vor 10, 15 Jahren, gerade in wirtschaftlichen Fragen von China weit mehr abhängig ist, als ihm das lieb ist. Es ist aber auch klar, dass auch China nicht einfach einen beliebig langen Hebel hat, sondern ebenfalls interne wirtschaftliche Probleme hat und genauso auf eine vernünftige Partnerschaft mit den USA angewiesen ist.
22: Es ist ein schönes Zeichen für den Moment, aber überbewerten will ihn Claudia Brühwiler nicht, weil es gibt noch viele strittige Themen.
0: Weil eben ein Diner macht noch keinen Sommer, so wie es auch eine Schwalbe nicht tut. Aber es besteht zumindest die Chance, dass wir weniger in diesen Tit-for-Tat-Krieg, diesem ewigen Hin und Her von Retaliationsmaßnahmen, von Zoll um Zollschlag gefangen sind, sondern dass man wieder in vernünftigerem Maße miteinander spricht.
22: Ich halte mich gerne am Positiven fest, dass man mehr sprechen möchte, statt sich gegenseitig drohen. Das war's für heute mit News Plus. Falls ihr Hörstoff braucht übers Wochenende, dann stöbert doch durch den News Plus Kanal. Da gibt's von dieser Woche zum Beispiel eine Folge über den Super El Niño und was dieses krasse Klimaphänomen für die Schweiz bedeutet. Heute waren für euch Katrin Hiss, Peter Hanselmann und Rina Telli am Start. Salut zusammen und bis dann.

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1: 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Die Themen vom Freitag, dem 25. September. Der Bundesrat lehnt die Mietpreisinitiative ab und macht einen Gegenvorschlag, der den Mieterinnen und dem Hauseigentümerverband sauer aufstößt. Äthiopien droht ein neuer Bürgerkrieg. Der Konflikt in der nördlichen Region Tigray eskaliert. Beobachter warnen vor einem Flächenbrand. Der Hitzesommer reaktiviert die Schweizer Klimabewegung. Aktivistinnen versuchen den Neustart auch mit Blick auf das Wahljahr 2027. Und ein neues Verfahren revolutioniert gerade die Autoproduktion. Chassis werden aus einem Guss statt aus hunderten Einzelteilen hergestellt.
2: Wenn wir die Größe anschauen, dann können Sie sich ein Einfamilienhaus vorstellen. Das ist die Dimension von der Maschine.
1: Sagt Marcel Natterer vom Schweizer Technologiekonzern Bühler, der diese Kolosse produziert. Wohnraum in der Schweiz wird zunehmend teurer, vor allem in städtischen Gebieten. Und die Frage, wann ein Mietzins zu hoch ist, führt seit Jahren zu Kontroversen. Die Mietpreisinitiative fordert deshalb, dass die Mieten automatisch und regelmäßig überprüft werden. Der Bundesrat hingegen nimmt die Initiative zum Anlass, um gleich einen radikalen Systemwechsel vorzuschlagen. Sogenannte Vergleichsmieten sollen künftig als Maßstab dienen für Anfangsmieten. Doch kaum veröffentlicht, wird der Vorschlag schon zerrissen. Der Mieterinnen- und Mieterverband spricht von einem Skandal. Dem Hauseigentümerverband ist die Vorlage der Regierung viel zu bürokratisch. Aus dem Bundeshaus Philipp Burkhardt.
3: Jacqueline Badran, SP-Nationalrätin und Vorstandsmitglied des Mieterinnen- und Mieterverbands, versteht die Welt nicht mehr.
4: Wie absurd kann es denn noch werden? Ich habe das noch nie erlebt in meinem ganzen politischen Leben.
3: Badrans Ärger gilt dem Bundesrat, der die Festlegung von Mietzinsen nach mehreren gescheiterten Reformanläufen jetzt völlig auf den Kopf stellen möchte. Die geltenden Regeln seien komplex und zuweilen undurchsichtig, stellt die Landesregierung fest. Sie plant deshalb einen Systemwechsel. Neu sollen sogenannte Vergleichsmieten definiert werden, gestützt auf eine repräsentative Stichprobe von Mieten, wie sie in der Schweiz derzeit bezahlt werden. Diese Vergleichsmieten sollen eine Bandbreite darstellen, was Vermieter künftig bei einem Mieterwechsel verlangen dürften. Während der Mietdauer dürfen die Mietzinse dann ständig an die Teuerung angepasst werden. Der Bundesrat hat das Wirtschaftsdepartement von Bundespräsident Guy Parmelin beauftragt, bis Mitte des nächsten Jahres eine konkrete Gesetzesvorlage auszuarbeiten. Der Bundesrat versteht sein Modell als indirekten Gegenvorschlag zur Mietpreisinitiative des Mieterverbands, der SP, der Grünen und der Gewerkschaften. Das sei ein Skandal, findet Nationalrätin Badran.
4: Das als Gegenvorschlag zu bezeichnen, ist eine Frechheit, eine ausgewaschene Frechheit. Das ist ein Gegenteilsvorschlag.
3: Denn die Mietpreisinitiative fordert, dass bei Mietzinsen automatisch und regelmäßig überprüft werden müsste, ob sie missbräuchlich sind. Falls ja, müssten sie angepasst werden. Das sei einerseits sehr aufwendig, hält der Bundesrat entgegen, und andererseits könnte es, seiner Ansicht nach, zu einem Rückgang bei den Investitionen im Wohnungsbau führen. Mit seinem Vorschlag führe der Bundesrat aber faktisch die Marktmiete ein, ärgert sich Badran, mit dem Effekt, dass Wohnen stetig noch teurer würde.
4: In unserer Initiative, wenn die angenommen wird, würden die Mietenden in diesem Land ungefähr 10 Milliarden weniger zahlen. Mit dem Vorschlag von Volkswirtschaftsminister Parmelin müssten sie mindestens 10 Milliarden noch mehr zahlen. Und das ist unverantwortlich.
3: Aber auch der Hauseigentümerverband lehnt den Systemwechsel als zu bürokratisch ab. Sein Präsident, SVP-Nationalrat Gregor Rutz.
5: Mich überzeugt das Ganze nicht. Mieten lassen sich statistisch nur bedingt vergleichen. Es gibt einen Markt, ob man das wahrhaben will oder nicht. Und ich glaube, wir müssen ein besseres Klima schaffen, das gebaut werden kann, das investiert werden kann. Und die Installation zusätzlicher staatlicher Bürokratie bringt überhaupt nichts. Im Gegenteil.

0: Gegenteil, das wird die Mieten noch weiter erhöhen.
1: Mieter wie auch Vermieter halten also nichts vom bundesrätlichen Systemwechsel. Die Wahrscheinlichkeit, dass ein solcher Vorschlag im Parlament durchkommt, tendiert damit gegen null.
2: Philipp Burkhardt. Mehr als 65'000 Fahrzeuge des Volkswagen-Konzerns haben in der Schweiz potenziell ein Sicherheitsproblem. Mehr dazu in der Nachrichtenübersicht mit Ronja Bollinger.
3: Gut 40'000 VW und tausende Skoda, Audi und Seat-Fahrzeuge sind Teil eines großen Rückrufs des deutschen Volkswagen-Konzerns. Das bestätigt die Generalimporteurin AMAG. Betroffene würden kontaktiert. Weltweit werden wohl mehrere Millionen Autos zurückgerufen. Bei den Fahrzeugen könnte es ein Problem mit einer Schraube geben, teilt VW mit. Im Extremfall könnte diese brechen und dafür sorgen, dass das Auto nicht mehr gelenkt werden kann. Aktuell sind hunderte Zulassungsgesuche für neue Pestizide und Fungizide für den Einsatz in der Landwirtschaft bei den Behörden hängig. Der Bundesrat verlangt nun, dass die offenen Gesuche schneller abgearbeitet werden und setzt eine Frist bis in 6 Jahren. Dafür soll bei den zuständigen Ämtern Personal aufgestockt und effizienter gearbeitet werden. Eine schnellere Zulassung von neuen Pflanzenschutzmitteln sei nötig, schreibt der Bundesrat. Weil es für einige Schädlinge keine Produkte mehr gäbe, müssten derzeit Notfallzulassungen für ältere Mittel erteilt werden. Der Bundesrat will in den nächsten Jahren mehr Geld für die Integrationsförderung ausgeben. Für 2028 bis 2032 sollen es knapp 67 Millionen Franken pro Jahr sein. Das sind 5 Millionen mehr als bisher. Das Geld fließt laut Mitteilung in verschiedene kantonale und nationale Integrationsprogramme. Mit diesen sollen Zugewanderte in der Schweiz zum Beispiel raschen Zugang zu Sprachförderung, Bildung und zum Arbeitsmarkt bekommen. Im nächsten April dürften viele europäische Staats- und Regierungschefinnen und Chefs in die Schweiz reisen. Dann findet das 10. Gipfeltreffen der Europäischen Politischen Gemeinschaft EPG statt. Und zwar in einem Kongresszentrum beim Flughafen Zürich. Die Ausrichtung des Treffens verleihe der Schweiz internationale Sichtbarkeit, sagt der Bundesrat. 47 Länder gehören der EPG an, neben der Schweiz alle EU-Staaten und auch Großbritannien und die Ukraine. An den Gipfeltreffen nehmen üblicherweise die meisten Staats- und Regierungschefinnen und Chefs teil.
2: Ins Ausland. Die Ukraine soll nun hochentwickelte Patriot-Abwehrraketen selbst produzieren dürfen.
3: US-Präsident Donald Trump hat offenbar die entsprechenden Lizenzen freigegeben. Trump habe ihm das bestätigt, sagt der ukrainische Präsident Volodymyr Zelensky. Bis die ersten in der Ukraine produzierten Patriot-Raketen einsatzbereit seien, werde es aber noch dauern. Wohl ein Jahr oder anderthalb, so Zelensky. Die USA haben sich noch nicht dazu geäußert. Die Ukraine fordert schon länger mehr Abwehrraketen. Nur so könnten die intensiven russischen Angriffe abgewehrt werden. In Deutschland kosten Benzin und Diesel ab dem 1. Oktober weniger. Die Regierung senkt die Steuern auf Treibstoff um 17 Cent pro Liter. Dem hat nun das Parlament zugestimmt. Damit ist die Preissenkung definitiv. Sie gilt bis Ende Jahr und kostet den Staat voraussichtlich 2,5 Milliarden Euro. Brill Embolo wird nicht zur Fußball-Nazi stoßen und verpasst damit die kommenden Spiele der UEFA Nations League. Das teilt der Schweizerische Fußballverband SFV heute mit. Auslöser ist eine Recherche des Portals Schweiz heute. Demnach ist Embolo letzten November per Strafbefehl verurteilt worden, wegen mehrfacher Anstiftung zur Urkundenfälschung. Der Nazi-Stürmer habe 2021 gefälschte Covid-Reisezertifikate erworben. Der Vorwurf war schon bekannt, nun bestätigt Embolo die Verurteilung gegenüber dem St. Galler Tagblatt. Die Börsendaten von 18.08 Uhr, geliefert von 6. Der Swiss Market Index schließt bei 13.946 Punkten plus 0,3%. Der Dow Jones Index in New York steigt um 0,3%. Der Euro wird zu 94,42 gehandelt, der Dollar zu 82,75. Das Wetter heute Abend und morgen ist es sonnig mit wenigen Schleierwolken. Die Höchstwerte liegen morgen um 25 Grad. Im Süden hat es zunächst Hochnebel.
2: Ein blutiger Bürgerkrieg hatte zwischen 2020 und 2022 im Norden Äthiopiens Hunderttausende Todesopfer gefordert. Nun sind in der Region Tigray neue Kämpfe ausgebrochen und die Bevölkerung fürchtet sich vor einem neuen Krieg oder gar einem Flächenbrand über die Region hinaus. Auch international ist die Besorgnis groß. Die Afrikanische Union und die EU rufen zur sofortigen Deeskalation auf, ebenso UNO-Generalsekretär Guterres. Ich habe von Afrika-Korrespondent Fabian Urech wissen wollen, was passiert da gerade im Norden Äthiopiens?
4: Es gibt derzeit Kämpfe und Drohnenangriffe in verschiedenen Teilen von Äthiopien. In der Region Tigray kämpft die äthiopische Armee gegen die Kämpfer der TPLF. Da stehen sich also dieselben Gegner gegenüber wie im letzten Krieg. Es gibt aber auch in anderen Landesteilen Gefechte, teils auch mit anderen Gruppierungen. Insgesamt bleibt jedoch vieles unklar, auch etwa die Opferzahlen. Unbestritten ist aber, dass dieser Konflikt in den letzten Tagen eine neue Eskalationsstufe erreicht hat. Monatelang hatte es Drohungen und vereinzelte Gefechte gegeben. Jetzt wird an mehreren Fronten gekämpft.
2: Die Bevölkerung ist noch traumatisiert vom letzten Bürgerkrieg. Was bedeutet die erneute Eskalation für die Menschen in der Region?
4: Ja, wenn diese Eskalationsspirale nun weitergeht, dann wird das für die Menschen zweifellos schlimme Folgen haben. In Tigray gibt es vom letzten Krieg noch immer rund 750'000 Vertriebene. Man ist also ohnehin noch weit weg vom Normalzustand. Zudem ist die wirtschaftliche Lage sehr schwierig seit Monaten. Und ich höre auch, dass viele Menschen vor Ort Angst haben vor einer neuen Belagerung, wie es sie im vergangenen Krieg gab. Und tatsächlich gibt es nun Berichte, wonach Mobilfunknetz und Internet in Tigray seit heute gekappt sind. Und das erinnert in der Tat an den letzten Krieg, denn damals blieb die Region fast 2 Jahre lang von der Außenwelt abgeschnitten.
2: Damals, Sie haben es erwähnt, kämpften Rebellen der Volksbefreiungsfront von Tigray, TPLF, gegen die äthiopische Armee. Zwischen welchen Konfliktparteien verlaufen die Kämpfe jetzt?
4: Wichtig für das Verständnis der aktuellen Eskalation ist, was am vergangenen Sonntag passierte. Da haben sich 7 bewaffnete äthiopische Gruppierungen zusammengeschlossen. Zu ihnen gehört die TPLF, zu ihnen gehören aber auch Gruppierungen aus anderen Regionen. Das ist in dieser Form ein Novum für Äthiopien und es ist eine echte Gefahr für Premierminister Abiy Ahmed. Dieses 7er Bündnis ist zwar zerbrechlich, aber es hat ein gemeinsames Ziel. Alle 7 Parteien sagen, dass sie die Regierung von Abiy Ahmed stürzen wollen. Und rein militärisch gesehen ist die äthiopische Armee zwar überlegen, aber eben, sie könnte nun gleichzeitig von verschiedenen Gegnern an verschiedenen Fronten angegriffen werden.
2: Der letzte Bürgerkrieg endete vor 4 Jahren mit dem Friedensschluss von Pretoria. Nun bahnt sich der nächste Krieg an. Ist das Abkommen von Pretoria ein wertloses Papier?
4: Ich würde sagen, wertlos war es nicht, aber vielleicht trug das Papier den falschen Titel. Im Rückblick war Pretoria nämlich eigentlich kein Friedensschluss, sondern es war eine Art Waffenstillstand. Denn die Waffen haben danach ja tatsächlich für eine Weile geschwiegen. Aber vieles, was im Abkommen im Sinne des Friedens eben versprochen wurde, wurde dann letztlich nicht eingelöst. Ich habe von den Vertriebenen in Tigray gesprochen. Viele von ihnen konnten nie heimkehren, weil ihr Land bis heute von Milizen aus Nachbarregionen kontrolliert wird. Gleichzeitig hat aber auch die TPLF Versprechen gebrochen. Sie hat beispielsweise wieder aufgerüstet und 2-mal die Übergangsregierung der Region abgesetzt. Und so lässt sich unter dem Strich feststellen, beide Seiten fühlen sich bedroht, teilweise hintergangen und beide Seiten scheinen im Moment bereit, diesen Konflikt mit Waffen auszutragen, statt am Verhandlungstisch.
2: Nun wird befürchtet, es könnte zu einem Krieg kommen, der sich über die Region hinaus ausbreitet. Wie groß ist diese Gefahr?
4: Ja, diese Gefahr besteht zweifellos. Äthiopien liegt in einer sehr unruhigen Nachbarschaft. Im Sudan gleich nebenan tobt seit Jahren ein sehr brutaler Krieg und mit mehreren Nachbarländern hat die Regierung in Addis Abeba Streit. Das wichtigste Beispiel dabei ist Eritrea. Premierminister Abiy Ahmed fordert seit Jahren einen eigenen Zugang zum Meer über einen Hafen in Eritrea. Und Eritrea fühlt sich dadurch bedroht und wird nun bereits verdächtigt, die TPLF schon heute zu unterstützen.
2: Auf der einen Seite befindet sich Äthiopien wirtschaftlich im Aufschwung, auf der anderen Seite droht ein neuer Bürgerkrieg. Wie passt das zusammen?
4: Ja, das ist tatsächlich etwas paradox, denn derzeit wächst die äthiopische Wirtschaft mit ca. 8-9% pro Jahr. Das ist ein globaler Spitzenwert und es ist ein Wachstum, das man übrigens auch sieht, zumindest in der Hauptstadt Addis Abeba. Ich war vor einigen Monaten dort und habe durchaus gestaunt über die Entwicklung der Stadt. Man sieht sehr viele neue Hochhäuser, Parks, Shopping-Malls und auch so viele Elektroautos wie nirgendwo sonst in Afrika. Aber eben, das ist die Welt von Addis Abeba und sie hat wenig gemein mit jener in Regionen wie Tigray. Dort ist vom Aufschwung bisher wenig zu spüren. Viele Menschen haben keinen Job, viele sind gar auf Nahrungsmittelhilfe angewiesen. Und für diese Menschen ist dann auch der Blick in die Hauptstadt eine zwiespältige Sache, denn sie sehen, wie dort quasi im fernen Zentrum der Macht Milliarden investiert werden, während sie gleichzeitig wissen, dass eben sich an ihrem schwierigen Alltag kaum etwas verändert, verbessert. Und das führt zu Frustration und manchmal führt es auch irgendwann zu aktiver Auflehnung.
2: Informationen von Afrika-Korrespondent Fabian Urech. Das ist das Echo der Zeit auf Radio SRF. So geht es bei uns weiter. Genf schwimmt im Geld und steht trotzdem ohne Budget da. Die Generalversammlung der Vereinten Nationen geht zu Ende. Der Zustand der UNO ist nicht gut, aber auch nicht hoffnungslos. In der EU mehren sich Stimmen, welche das Recht auf individuelle Asylverfahren aufweichen möchten, auch in der politischen Mitte. Riesige Druckpressmaschinen made in Switzerland machen die Autoproduktion schneller und günstiger. Und jetzt gleich, die Klimabewegung meldet sich zurück. In den großen deutsch-schweizer Städten sind heute Abend Kundgebungen geplant unter dem Motto «Keine 50-Grad-Sommer». Bereits letzte Woche gingen in Lausanne und Genf Tausende auf die Straße. Die Demonstrationen sind eine Reaktion auf den Hitzesommer 2026. Doch können sie wieder eine ähnliche große Dynamik entfalten wie damals im Wahljahr 2019? Inlandredaktor Sandra De La Torre.
5: Allein in Lausanne waren es letztes Wochenende 12'000 Menschen. Die Klimabewegung hat einen neuen Anlauf genommen. Anstoß gab der Hitzesommer. Die linke Westschweizer Partei Solidarité machte einen Aufruf und warnte vor noch heißeren Sommern in Zukunft. Das traf einen Nerv, erzählt die Klimaaktivistin Lorraine Descamps.
6: Darauf haben superschnell sehr, sehr viele Organisationen reagiert und es hat sich so ein Elan ergeben. Und ich habe es jetzt in der Deutschschweiz zusammen mit Klimastreik dann auch wieder aufgenommen und aufgebaut.
5: Über 170 Organisationen hätten sich dem Aufruf «Keine 50-Grad-Sommer» mittlerweile angeschlossen. Darunter sind Umweltverbände, linke Parteien, unter anderem die Grüne Partei und die SP, Gewerkschaften und die Bewegung Klimastreik. Sie fordern, die Treibhausgasemissionen sollen drastisch reduziert werden. Das bedinge eine grundlegende Umstellung des Wirtschaftssystems.
6: Wir müssen die Klimakrise an der Wurzel packen und unser Wirtschaftssystem und das Wachstumsparadigma führen einfach heute dazu, dass wir immer mehr produzieren, immer mehr konsumieren und somit die Klimakrise anheizen.
5: In der Aktion steckt also auch eine Wachstums- und Kapitalismuskritik. Das Kollektiv fordert aber auch konkrete Hitzeschutzmaßnahmen. Speziell in Schulen, Altersheimen und Spitälern sei das wichtig. Es ist der Versuch eines Neustarts, denn in den letzten Jahren wurde es ruhig um die Klimabewegung. Das hat Lorraine Descamps selbst miterlebt.
6: Viele werden auch ermüdet, also es ist auch natürlich ein großer Aufwand, sowas auf die Beine zu stellen. Und es war sehr schwer, den Momentum wieder aufzugreifen, aber auch, weil viele andere Krisen in parallel dazugekommen sind und die Medien auch das Thema Klima wirklich nicht mehr aufgegriffen haben und somit es schwer wurde, Momentum zu haben.
5: Jetzt aber sei der Zeitpunkt wieder günstig. Das sieht auch Politikwissenschaftler Georg Lutz von der Universität Lausanne so.
7: Es ist sicher noch in Schwung, weil jetzt auch breit mobilisiert wird. Es ist auch ein Thema durch den Hitzensommer, dass viele Leute direkt wahrgenommen haben, dass die Klimaerwärmung real wird. Und da kann ich davon ausgehen, dass es auch zu einer neuen Mobilisierung kommt.
5: Die Aktion «Keine 50-Grad-Sommer» hat schon Pläne für das Wahljahr 2027 mit Demonstrationen kurz vor dem Wahltag. Es ist der Versuch, noch einmal etwas Ähnliches wie 2019 zu schaffen. Die Klimabewegung erlebte damals ihren Höhepunkt. 1 Million Menschen gingen an eine Demonstration in Bern. Klima war das dominierende Wahlkampfthema. Und so konnte das ökologische Lager bei den eidgenössischen Wahlen 2019 historische Gewinne verbuchen. Lorraine Descamps, Mitinitiatorin der neuen Aktion, hofft im nächsten Jahr auf eine zweite Klimawahl.
6: Ich wünsche mir, dass soziale und ökologische Rechte im Vordergrund kommen und wieder auch in der öffentlichen Debatte breit aufgegriffen werden. Und ich glaube schon, dass es der Fall sein wird nach diesem Hitzesommer.
5: Doch Politikwissenschaftler Georg Lutz bezweifelt, dass die Themenlage so lange anhält. Bei den aktuellen Krisen und Kriegen sei es wahrscheinlich, dass im Wahljahr wieder ein anderes Thema dominiere.
7: Politisches Agenda-Setting, das ist etwas, was alle versuchen. Da versuchen auch andere Parteien, auch die SVP wird versuchen, mit Migration und EU Agenda-Setting zu betreiben. Und das ist insgesamt relativ schwierig, diese Themenkonjunktur alleine durch eine Bewegung zu beeinflussen.
5: Das wären trübe Aussichten für die Klimabewegung. Doch dort scheint die Stimmungslage eine andere zu sein.
6: Es startet mit einem Demoaufruf, aber es endet nicht dort. Also es ist ein Anfang von einer Aufbruchstimmung, die zwischen einer großen Koalition entstehen kann.
5: Sagt Lorraine Descamps. Sie ist überzeugt davon, dass der Neustart gelingt.
2: Dank üppiger Gewinne der Rohstoffhandelsfirmen zahlt Genf Jahr für Jahr mehrere hundert Millionen Franken zusätzlich in die Bundeskasse ein. Der Stadtkanton ist seit diesem Jahr auch größter Beitragszahler im nationalen Finanzausgleich. Dennoch ist die Genfer Regierung gerade am Verzweifeln. Sie hat im laufenden Jahr kein Budget, weil das Parlament alle Budgetentwürfe abgelehnt hat. Das soll sich im kommenden Jahr nicht wiederholen. Der anhaltende Geldsegen sorgt aber weiterhin für viel Streit im Kantonsparlament. Westschweiz-Korrespondent Philipp Reichen.
8: Der Genfer Finanzdirektorin Nathalie Fontané platzte bei der Präsentation des Budgets fürs kommende Jahr der Kragen.
9: Ich trouve très intéressant ces résultats parce que finalement on voit qu'il y a une unanimité de mécontentement. En revanche, il n'y a aucune unanimité et aucune majorité pour prendre des mesures de leur côté.
8: Im Parlament seien beim Finanzhaushalt ständig alle mit allem unzufrieden. Handgerum gäbe es aber auch keinerlei Einigkeit darüber, was man anders machen könnte. Fakt ist, Genf nimmt immer mehr Steuern ein. Im nächsten Jahr steigen die prognostizierten Steuereinnahmen zusätzlich um über 500 Millionen Franken. Doch parallel wachsen die Begehrlichkeiten. Die geplanten Mehrausgaben fressen die Mehreinnahmen gleich wieder auf. Darum will Finanzdirektorin Fontané rasch Ausgaben kürzen. Dafür hat sie eine Expertinnengruppe eingesetzt und Sparvorschläge ausarbeiten lassen.
9: C'était un catalogue de propositions qui n'avait évidemment pas d'aspect politique. Ces mesures nous permettent d'avancer à hauteur de 190 millions, donc on en est satisfait.
8: Ein Katalog mit Sparvorschlägen liege auf dem Tisch, so Fontané. Das Expertenteam sei völlig apolitisch vorgegangen. Die Regierung habe sich zusammengerauft und sich auf Sparmaßnahmen in der Höhe von 190 Millionen Franken einigen können. So sollen dem Staatspersonal Freitage und Alters- und Pflegeheimen Subventionen gestrichen werden. Auch eine Erhöhung der Studiengebühren steht im Raum. Aber was die Regierung für eine gute Sache hält, hielt das Kantonsparlament jüngst immer für eine schlechte. Bürgerliche monieren, der Staat spare zu wenig und der Linken gehen die Sparvorhaben viel zu weit. Links und rechts sind so zerstritten, dass sie sich nicht einmal auf ein Budget für das laufende Jahr einigen konnten. Die Regierung muss sich ans Budget 2025 halten und das ist veraltet. Was das bedeutet, beschreibt Anne Ildbold, Bildungsdirektorin und aktuell Regierungspräsidentin, so.
10: Ich vous donne l'exemple de la rentrée scolaire 2026.
8: Weil in diesem Jahr die Schülerzahlen zunahmen, musste ich zusätzliche Lehrerinnen und Lehrer einstellen. Also gelangte ich im Juni an die Finanzkommission des Parlaments, die mir einige Stellen bewilligte. Aber es fehlte Geld, um alle notwendigen Stellen zu besetzen. Das fehlende Geld kam erst Ende August, als die Kinder zurück in die Schule kamen. So zu arbeiten sei extrem schwierig. So könne es in Genf nicht weitergehen. Die Regierung benötige Verlässlichkeit, sie brauche wieder ein Budget.
10: On espère que d'abord le Grand Conseil rentre en matière avec la Commission des Finances, examine, fasse des propositions, s'il souhaite faire des propositions, et le vote final intervient en décembre.
8: Anne Ilpold hofft nun, dass das Parlament auf den Budgetentwurf fürs kommende Jahr eintritt, was keineswegs sicher ist. Auch neue Vorschläge seien willkommen, so die Regierungspräsidentin. Bis Ende Jahr stehen Genf finanzpolitisch noch einige zähe Wochen bevor.
2: Der Bericht von Philipp Reichen. Am UNO-Sitz in Manhattan endet in diesen Stunden das, was die Zeitung New York Times als Weltcup der Diplomatie bezeichnet hat. Während einer Woche versammelten sich hier Regierungsspitzen aus der ganzen Welt. Geredet wurde viel, gestritten auch, gemeinsam beschlossen wenig, kaum Probleme gelöst. Das spricht aber nicht zwingend gegen die UNO. Aus New York die Einschätzung von Fredrik Steiger.
11: Es ist zu hören und zu spüren. Bei den Vereinten Nationen herrscht Katzenjammer. Das hat zu tun mit dem bevorstehenden Abgang von UNO-Generalsekretär Antonio Guterres. Fin de règne halt. Es hängt aber auch zusammen mit der dramatischen Finanzkrise der Weltorganisation, deren Angestellte oft nicht einmal wissen, ob ihr Lohn im nächsten Monat bezahlt wird. Das ist nicht motivierend. Und es liegt daran, dass drei Groß- und Vetomächte, die USA, China und Russland, sich zentralen UNO-Prinzipien verweigern. Sie treten das Völkerrecht mit Füßen und nützen ihre Macht aus. Rücksichtslos. Weshalb die UNO von Jahr zu Jahr ein bisschen irrelevanter wird. Sie spielt zurzeit praktisch keine Rolle, wenn es darum geht, Kriege zu verhindern oder zu beenden. In der Ukraine, im Iran-Krieg, in Gaza, im Sudan, im Sahel, in Myanmar. Es sei denn, als Feuerwehr die Not lindert. Das kann sie. Einige der engagiertesten Reden waren während der UNO-Gipfelwoche von Staats- und Regierungschefs mittlerer und kleinerer Länder zu hören, aus Frankreich, Spanien und ja auch aus der Schweiz. Nicht von den Großmächten, nicht vom US-Präsidenten, denn Donald Trump ist halt Donald Trump. Nicht von Russland, Staatschef Wladimir Putin boykottiert die Generaldebatte seit Jahren. Und nicht von China, obschon Xi Jinping gerade nebenan in Washington war, die UNO aber ausließ. Es liegt also an den anderen, den kleineren, der UNO und ihren Prinzipien wieder Kraft zu verleihen. Immerhin, ein UNO-Austritt der Amerikaner ist kein Thema mehr. Und Trumps Friedensrat als Konkurrenz zum UNO-Sicherheitsrat ist bereits kläglich gescheitert. Zugleich fällt auf, dass China nicht in die Lücke springt, welche die USA als UNO-Führungsmacht hinterlassen. Peking fordert zwar mehr Einfluss, wenn es zum eigenen Vorteil ist, aber von jener Verantwortung, welche die USA einst wahrnahmen, schreckt China zurück. Es gibt kaum eine globale Herausforderung, der sich die Weltorganisation nicht stellt. Menschenrechte, Entwicklung, Klimawandel, humanitäre Hilfe, künstliche Intelligenz, Armutsbekämpfung, Bildung – die Erfolge liegen meist weit hinter den Ambitionen zurück. Doch bei allem Wehklagen und aller Häme über die UNO – ohne sie wäre die Welt nicht besser. Und wer jetzt vom Tiefpunkt der Weltorganisation spricht, hat einfach vergessen, dass sie in den düstersten Zeiten des Kalten Krieges weitaus wirkungsloser war als heute. Gewiss, misst man die Resultate an den Zielen, an der UNO-Charta, an den Standards der UNO, dann sind sie enttäuschend. Bloß soll man gleich den Maßstab zerstören, weil einem die Messergebnisse nicht passen? Im Grunde steht die UNO für einen Traum, für den Traum, dass eine bessere Welt möglich ist. Im Moment spricht gerade wenig dafür, aber träumen darf man. Und die Hoffnung einfach fahren zu lassen, ist auch kein Rezept.
2: Sie hören das Echo der Zeit. In den nächsten Minuten zeigen wir auf, wie die Geschehnisse in Ceuta die EU-Migrationsdebatte weiter angeheizt haben und wie eine an sich alte Technik den Bau von Autos von Grund auf verändert. Die Migrationspolitik wurde in den vergangenen Jahren in der EU spürbar verschärft. Neben schnelleren Verfahren und konsequenteren Rückführungen kommen aber immer neue Forderungen auf den Tisch. Die EU brauche in Krisensituationen wie unlängst in der spanischen Exklave Ceuta bessere Instrumente. Und einzelne Vertreterinnen und Vertreter versuchen, das Recht auf ein individuelles Asylverfahren einzuschränken. Unter gewissen Umständen sollen Menschen an der europäischen Außengrenze kollektiv zurückgewiesen werden können. EU-Korrespondent Matthias Strasser berichtet.
12: Begründet wird der Schritt mit einer Ausnahmesituation, aber er zielt auf einen zentralen Grundsatz des Asylrechts. Wer an einer EU-Außengrenze ankommt, soll nicht mehr in jedem Fall Anrecht auf ein individuelles Asylverfahren haben und damit auf ein Recht auf die Prüfung seines Einzelfalls. EU-Kommissionspräsidentin Ursula von der Leyen spricht mit Blick auf die Ereignisse in Ceuta diesen Sommer, als Zehntausende von Migrantinnen und Migranten die spanische Exklave erreichten, von neuen Instrumenten, welche die EU in der Migrationspolitik brauche.
13: The events of this summer show that our tools need to evolve, especially for emergency situations.
12: Vor allem in Notsituationen fehlten der EU die nötigen Rechtsgrundlagen. Anlässlich ihrer Rede zur Lage der Union kündigte von der Leyen deshalb an, die Kommission werde einen Krisenmechanismus vorschlagen, für den Fall, dass Migration instrumentalisiert und als Waffe gegen die EU eingesetzt werde. Und sie erklärte auch, wie dieser Mechanismus aussehen könnte.
13: It will only be triggered under strictly defined set of criteria.
14: Er wird nur ausgelöst, wenn eine Reihe streng definierter Kriterien erfüllt sind. In solchen Fällen wird er eine zeitlich begrenzte und streng festgelegte Flexibilität der Standardverfahren ermöglichen.
13: Of standard procedures.
12: Konkreter wurde der griechische Premierminister Kyriakos Mitsotakis. Nach den Ereignissen in Ceuta verlangte er, Mitgliedstaaten müssten die Möglichkeit erhalten, Asylverfahren auszusetzen unter Einhaltung völkerrechtlicher Regeln. Von der Leyen und Mitsotakis gehören beide zur Europäischen Volkspartei, also zu jener christlich-demokratischen, konservativen Mitte-Rechtspartei, die im EU-Parlament die größte Fraktion stellt. Dieselbe Europäische Volkspartei hatte bereits vor Ceuta weitere Verschärfungen im Asylwesen gefordert. Mitgliedstaaten sollten den Zugang zum Asylverfahren an den Außengrenzen verweigern dürfen, wenn die Antragstellenden aus einem sicheren Drittstaat einreisen oder wenn Migration instrumentalisiert werde. Eingebracht hatte diese Forderung die deutsche CDU, die ebenfalls zur EVP gehört. Zur Not also sollen Betroffene ohne Prüfung ihrer Asylgründe an der Grenze zurückgewiesen werden können. Auf die Frage, ob es sich dabei um die Legalisierung von sogenannten Pushbacks handle, erklärte der zuständige EU-Kommissar für Migration Magnus Brunner unlängst in der SRF-Samstagsrundschau.
15: Ich würde das nicht Pushback nennen, weil das hat eine negative Konnotation. Aber es ist schon, dass wir flexibler gestalten können, die Verfahren, und dadurch schneller werden.
12: Der Schritt wäre bedeutend. Denn was zunächst nach einer kleinen Anpassung für einen Ausnahmefall klingt, nimmt einen Grundstein des Asylrechts ins Visier, erklärt die Professorin für europäisches Migrationsrecht Sarah Projan.
16: Das bedeutet im Grunde genommen eine völlige Abkehr von dem aktuellen System. Denn im Moment ist es so, dass nach der Genfer Flüchtlingskonvention man immer für jede Person individuell die Verfolgungsgefahr prüfen muss. Und das kann man der Person ja nicht ansehen.
12: Die Genfer Flüchtlingskonvention, verabschiedet unter dem Eindruck der Gräuel des Zweiten Weltkriegs, hält den Grundsatz fest, dass niemand in ein Land zurückgeschickt werden darf, wenn dort Tod, Folter oder unmenschliche Behandlung drohen. Zu klären, ob das im Einzelfall zu befürchten ist, ist Ziel des Asylverfahrens. Lena Dupont, Abgeordnete für die deutsche CDU im EU-Parlament, will sich zwar noch nicht festlegen, wie dieser Krisenmechanismus genau ausgestaltet werden soll, sie betont aber, Migration habe sich seit dem Zweiten Weltkrieg verändert.
17: Wir müssen uns auch darüber unterhalten, dass Migrationsbewegungen, Fluchtbewegungen in der Zwischenzeit anders sind, als sie zur Schreibung beispielsweise der Genfer Flüchtlingskonvention, aber auch anderer Dokumente eine Rolle gespielt haben.
12: Soziale Medien machten Migrationsbewegungen dynamischer und EU-Nachbarstaaten nutzten Migration, um die EU unter Druck zu setzen, so Dupont. Darauf müsse die EU eine Antwort finden. Für Migrationsrechtsprofessorin Sarah Projan ist klar, einfach wird die Etablierung des neuen Krisenmechanismus nicht. Nötig seien wohl Änderungen der nationalen Verfassungen, der Europäischen Menschenrechtskonvention und der EU-Grundrechtecharta.
16: Das ist eben leider die besorgniserregende Komponente dabei. Also wenn das jetzt mehrheitsfähig wird, derartige Dinge zu fordern, dann muss man sich schon Gedanken machen, in welchem System wir denn jetzt leben wollen und ob wir wirklich so etwas fundamental anderes wollen, als wir jetzt aktuell haben.
12: Die angedachte Aussetzung des Asylrechts wäre vorderhand befristet und nur ausnahmsweise. Aber dass jetzt auch zentristische Parteien wie die EVP diese Forderung stellen, Parteien, die in der EU und ihren Mitgliedstaaten vielerorts in der Regierungsverantwortung stehen, das lässt sich kaum mit den aktuellen Asylzahlen erklären. Europaweit wurden seit Jahresbeginn ein Drittel weniger irreguläre Grenzübertritte festgestellt als noch vor einem Jahr. Nach Angaben der Grenzschutzagentur Frontex setzte sich damit ein Trend aus den Vorjahren fort. Die Diskussion zeigt vielmehr, wie sehr die politische Mitte in Europa aktuell unter Druck steht und wie deutlich sich die asylpolitische Diskussion in den letzten Jahren verschoben hat.
2: Die Autobranche steckt mitten in einem tiefgreifenden Wandel. Mit dem Aufkommen der Elektroautos werden die Karten in der Branche neu gemischt. Plötzlich machen neue Hersteller den gestandenen Marken wie Volkswagen, Toyota oder Ford den Platz streitig. Auch weil die neuen Automobilkonzerne schneller und billiger produzieren. Das hat unter anderem mit der Art und Weise zu tun, wie Elektroautos hergestellt werden. In den Fabriken für E-Autos findet gerade ein technologischer Quantensprung statt, unterstützt auch von Schweizer Maschinenbauunternehmen. Wirtschaftsredaktor Matthias Heim.
18: Es ist ein Koloss, den die Traditionsfirma Bühler aus Uzwil im Kanton St. Gallen produziert. Marcel Natterer, der zuständige Bereichsleiter, steht in der Fabrikhalle und erklärt.
19: Wenn wir die Größe anschauen, dann können Sie sich ein Einfamilienhaus vorstellen. Das ist die Dimension von der Maschine.
18: Und das Besondere an dieser Maschine ist, dass sie fast ein halbes Chassis aus einem Guss produzieren kann. Ein Element anstatt hunderte Einzelteile. Zu diesem Zweck wird flüssiges Aluminium innerhalb von Millisekunden in eine Form gepresst. Und zwar unter unheimlich großem Druck.
19: Nehmen Sie den Eiffelturm. Heben Sie den einen Meter über Boden und lassen Sie im freien Fall fallen. Und die Kraft, die da auf dem Boden wirkt, die wirkt hier in den zwei Schließkräften, wenn das Aluminiumstrukturteil entsteht.
18: Mehrere solcher Strukturteile zusammen bilden dann das Grundgerüst eines Autochassis. Für die Autoindustrie ist es ein immenser Fortschritt, große Teile aus einem Guss herstellen zu können. Das zeigt sich beispielsweise bei Volvo. Der schwedische Autohersteller stellt mit den Kolossen von Bühler neu den hinteren Unterboden eines Elektroautos her, und zwar aus einem Stück. Bislang bestand dieselbe Partie aus rund 100 Einzelteilen, erklärt Mats Brudin, der zuständige Ingenieur bei Volvo, anlässlich einer Präsentation bei Bühler.
20: Für alle diese 100 Artiklarna hatte ich såklart individuelle Werkzeuge, individuelle Logistikkedjor. Und väldigt mycket sammansättning.
18: Für jedes dieser 100 Einzelteile habe es bislang ein eigenes Werkzeug und eine eigene Lieferkette gebraucht. Dann hätten all diese Einzelteile auch noch zusammengesetzt werden müssen. Mit dem neuen Verfahren fielen all diese Arbeitsschritte weg.
20: Så det går mycket snabbare till en lägre kostnad att ställa om till en ny bilmodell i framtiden.
18: Es gehe viel schneller und sei auch noch günstiger, vor allem wenn man den Unterboden anpassen möchte. Je nach Bauteil sinken die Kosten in der Herstellung dank des neuen Verfahrens um 30-50%. In der Fachsprache spricht man von Megacasting oder auf Deutsch Druckgussverfahren. Grundsätzlich wird diese Technik in der Metallindustrie seit über einem Jahrhundert angewendet. Doch neu sei die Größe der Bauteile, die sich mit diesen Riesenmaschinen herstellen ließen, betont Mats Brudin von Volvo.
20: Den stora skillnaden med megacasting, det är skalan av det. Att vi kan gjuta en så stor strukturell del av karossen.
18: Bemerkenswert ist, wie es dazu gekommen ist, dass die an sich alte Technik nun die Autoindustrie von Grund auf verändert. Tesla war der erste große Autokonzern, der dieses Megacasting eingesetzt hat und war damit Vorreiter in der Branche. erklärt Marcel Natterer von Bühler.
0: Ja, klar, war der Startpunkt, ganz klar, oder? Mit dem Tesla, der, ich sage, in einer frühen Phase als Elektromobil der Standard gewesen ist.
18: Tesla suchte nach neuen Möglichkeiten, um günstig und effizient zu produzieren und dabei noch Gewicht einzusparen, um so die Reichweite seiner Elektroautos zu erhöhen. Und fast gleichzeitig hätten auch die chinesischen Hersteller mit dem Megacasting begonnen.
0: Viel von diesem Geschäft hat sich auch aus China entwickelt, weil gerade die neuen Elektromobile ja in China gemacht werden. Also ist auch der Trend relativ schnell da gestartet. Der Vorteil war da natürlich, dass die neuen Firmen, die diese Autos herstellen, praktisch auf grünem Feld planen konnten.
18: Konkret haben die chinesischen Hersteller in neuen Fabriken auf grüner Wiese die neueste Technologie eingebaut. Und dazu gehört auch das Megacasting. Oder mit anderen Worten, es waren die jungen Automarken wie Tesla und die chinesischen Hersteller, die nebst den Elektroautos gleich auch noch neue Produktionsverfahren vorangetrieben haben. Damit haben sie auch die gestandenen Hersteller unter Druck gesetzt. Heute nutzen nebst Volvo auch andere traditionelle Hersteller das Megacasting. Doch das Potenzial sei immer noch groß, ist Marcel Natter von Bühler überzeugt.
0: Heute haben wir ja immer noch, ich sage weltweit, nicht einen super hohen Anteil. Ja, es kommt zu 20-30%, in China vielleicht über 40%. Aber da ist noch viel Potenzial vorhanden in anderen Ländern.
18: Hinzu kommt, dass die Kolosse von Bühler voraussichtlich 20-30 Jahre im Einsatz sein werden. Das heisst, die Maschinen müssen in dieser Zeit regelmäßig durch Fachpersonal gewartet werden, was Bühler zusätzliche Serviceaufträge einbringt.
2: Matthias Heim hat berichtet. Das war das Echo der Zeit am Freitag, dem 25. September. Redaktionsschluss 18.41 Uhr. Verantwortlich für die Sendung Charles Liebherr, für die Nachrichten Jan Grüebler. Mein Name Brigitte Kramer. Danke für Ihr Interesse.
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22: Nun folgt die aktuelle Ausgabe unseres Podcasts News Plus. Die große Bühne? Washington. In den Hauptrollen US-Präsident Donald Trump und der chinesische Präsident Xi Jinping. Und die Welt schaut zu, wie beim Gipfeltreffen in Washington Nettigkeiten ausgetauscht werden zwischen Trump und Xi. Aber war da nicht was?
23: Communism is a mortal threat to American liberty.
22: Der eine bezeichnet den Kommunismus als größte Bedrohung für die USA und hat nun den Chef der Kommunistischen Partei Chinas eingeladen, Chinas Staatschef. Der andere hat vor 11 Jahren zum letzten Mal das Weiße Haus besucht und ist eher bekannt für zurückhaltende Worte. Und trotzdem hat in aller Deutlichkeit vor ein paar Jahren gesagt, dass westliche Länder, angeführt von den USA, China unterdrücken wollten. Ja, und jetzt lächeln beide gemeinsam nonstop in die Kamera. Ist jetzt alles Friede, Freude, Eierkuchen oder was? Wir schauen hinter die Kulissen und wollen wissen, warum die beiden jetzt so nett zueinander sind. Am Gipfeltreffen in Washington. Das ist News Plus. Ich bin Rina Telli. Salut zusammen. Chinas Präsident Xi und seine Gattin Peng Liyuan landen in Washington. Sie sind für 3 Tage hier. US-Präsident Trump hat den roten Teppich ausrollen lassen. Er und First Lady Melania Trump empfangen den hohen Besuch aus China gleich nach der Landung. Mit viel Tamtam. Das entspreche eigentlich gar nicht dem Protokoll, habe ich gelesen. Heißt so viel wie, eigentlich macht man das nicht. Beim Bankett wurden Suppe, Wolfsbarsch und Pak Choi aufgetischt. Es gibt Bilder von Xi, wie er mit einem Glas Champagner in der Hand am Rednerpult steht. Trump zeigt Xi seinen Helikopter, weicht abermals vom Protokoll ab.
1: I had to do it.
22: Und zeigt die berühmteste Baustelle der USA, den Ostflügel des Weißen Hauses, wo ein gigantischer Ballsaal entsteht.
1: When you're away from completion, the new ballroom that you've heard about.
22: Politische Durchbrüche hat es Stand jetzt noch nicht gegeben. Schwierige Themen gäbe es mehr als genug. Der völlig eskalierte Zollstreit zwischen den USA und China. Oder dass die USA gegen den Iran in den Krieg gezogen sind, gegen Chinas Handelspartner. Dann gibt's verschiedene Positionen zu Taiwan. Und dann wollen beide in gewissen Fragen ganz vorne sein, das Sagen haben. Angefangen bei KI bis hin zur Weltordnung. Warum also jetzt die netten Töne?
3: Also ich glaube mal, vorauszuschicken wäre die Gegenfrage, warum sollten sie es nicht sein?
22: Das ist die Amerikanistin Claudia Brühwiler von der Uni St. Gallen.
3: Zumindest gehört sich ja ein gewisser diplomatischer, wenn nicht gerade freundschaftlicher, so doch umgänglicher Ton.
22: Sie bringt es auf den Punkt. Formalitäten einhalten, dazu gehören auch Nettigkeiten, die man austauscht. All das gehört ja zur Diplomatie. Zur Art und Weise, wie Staaten miteinander kommunizieren. In dieser Folge wollen wir beide Seiten verstehen. Darum habe ich nicht nur Claudia Brühwiler angerufen, die die USA gut kennt, sondern auch Samuel Emch. Er berichtet für SRF aus und zu China und beobachtet Xi und seine Politik genau. Warum sind die jetzt eigentlich so nett zueinander?
4: Xi hat entschieden, dass dies die beste Weise ist, mit Trump umzugehen. Eine direkte Konfrontation, vor allem bei einem persönlichen Treffen, wäre ja auch kaum vorstellbar. Das würde ein Gesichtsverlust gleichkommen.
22: Schauen wir uns zuerst Trump an. Was ihn zu diesem Gipfel motiviert, was ihm das bringt. Wir haben es gehört, Trump bezeichnet Xi als Freund, klopft ihm auf die Schulter, fasst ihm an den Ellbogen.
1: President Xi and I have forged a friendship, a truly great friendship, actually built on mutual respect.
22: Was will Trump bzw. seine Regierung mit diesem freundschaftlichen Gipfel? Welche Strategie steckt dahinter?
3: Da ist einerseits die Anerkennung, ob Chinas großartiger Leistung in den letzten Jahren in wirtschaftlicher, wie aber auch in sicherheits- und geopolitischer Hinsicht, diese unglaubliche Aufholjagd, die China hingelegt hat und ihre Machtposition gerade unter Xi Jinping weiter zementiert hat. Bei Donald Trump schwingt da sicher auch eine gewisse Bewunderung mit, ob der Durchsetzungskraft und der in amerikanisch würde man sagen Ruthlessness, einer gewissen Rücksichtslosigkeit auch, mit der Xi Jinping diese Macht verfolgt.
22: Trump mag starke Männer, Männer mit Macht. Xi scheint so eine Figur zu sein für Trump. Nehmen wir als Beispiel die Zölle. Trump hat viele neue Zölle erhoben. Wir kennen das in der Schweiz aus eigener Erfahrung.
3: Vor dem Hintergrund dieser Einschätzung von Chinas Stärke und auch der Angst davor, dass Chinas Stärke letztlich Amerikas Schwäche bedeuten muss, hat eben die amerikanische Regierung unter Donald Trump zuerst diesen, ich möchte ihn schon fast Krawallkurs nennen, den man zuerst eingeschlagen hat gegenüber China, wo man versucht hatte, mit hohen Zöllen China in die Knie zu zwingen, respektive China einiges an Zugeständnissen abzupressen.
22: Nur hat Trump auf seine neuen Zölle Gegenzölle kassiert. Das Ganze hat sich dann hin und her immer weiter heraufgeschaukelt. Zu Spitzenzeiten hatten die US-Zölle auf Waren aus China 125% erreicht. In China hat man sich gesagt, ja, können wir auch, einfach viel krasser. Resultat: Zölle von fast 150%.
3: Ich glaube, da schwingt dann auch wieder etwas Bewunderung mit seitens Trump und seiner Regierung, dass eben China nicht einfach klein beigegeben hat.
22: Trump bewundert Xi. Und offensichtlich scheint man der Ansicht zu sein, mit Diplomatie weiterzukommen als mit Krawall. Schauen wir uns jetzt die andere Seite an, mit China-Korrespondent Samuel Emch. Was denkt denn Xi eigentlich über Trump? Es ist ja schwierig, in andere Köpfe hineinzusehen und trotzdem, du bist ja jemand, der Xi genau beobachtet, was er sagt, wie er spricht. Was denkt er über Trump?
4: Das wissen wir schlicht nicht, weil er wirklich sehr zurückhaltend ist mit seinen persönlichen Äußerungen. Wenn man aber anschaut, wie sich Trump gegenüber China schon in der Vergangenheit ausgedrückt hat, wie er auch agiert hat, zweimal einen Handelskrieg quasi vom Zaune gebrochen mit China, dann ist es auch nicht weiter überraschend, wenn man halt eine gewisse Zurückhaltung spürt von Xis Seite gegenüber Trump. Für Xi geht es auch viel weniger um jetzt diese persönliche Beziehung zu Trump, vor allem wenn man das jetzt den Vergleich nimmt, wie Trump die Beziehungen zu anderen Mächtigen sucht und die interpretiert. Also die Beziehungen und der Austausch, die Nettigkeiten, die wir sehen von Xis Seite her, das ist, würde ich sagen, eher Mittel zum Zweck.
5: Nett sein, das bedeutet im konkreten Fall von Xi, respektive von China, ein riesiges, flauschiges Geschenk in Form von Pandas. Echten Pandas. Pandas an andere Länder zu verschenken oder auszuleihen, das hat in China eine lange Tradition. Dazu gibt es eine eigene News-Plus-Folge. Ich habe sie euch verlinkt. Die Länder, die gute Beziehungen zu China haben, haben meistens auch viele Pandas von China bekommen, hat damals ein Kenner erklärt. Als Zeichen des guten Willens hat Xi jetzt angekündigt, dass in wenigen Tagen zwei Pandas in den Zoo von Atlanta einziehen werden. Warum tut das Xi? Also nicht nur das mit den Pandas. Generell, wieso dieser Besuch in Washington, der erste seit 11 Jahren?
4: Ja, vereinfacht gesagt, weil er wohl gemerkt hat, dass man Trump eng managen muss, um einigermaßen Ruhe in den Beziehungen zu haben, also in den Beziehungen zwischen China und den USA. Die Differenzen zwischen Washington und Peking, die sind nach wie vor sehr groß. Das Misstrauen ist vielleicht sogar noch größer. Xi will aber eine Eskalation, wie wir es zum Beispiel im vergangenen Jahr gesehen haben mit horrenden Zöllen. Solche Eskalationen will er vermeiden, nicht jetzt nur im Handel, also nicht nur im Handelskrieg an allen Fronten, also das gilt auch für die Bereiche Technologie, sprich KI, künstliche Intelligenz und sicher auch eine militärische Eskalation gilt es zu vermeiden für Xi.
5: In meinen Ohren tönt das nach einem guten Zeichen, wenn sich zwei Männer mit so viel Macht an einen Tisch setzen, gemeinsam reden und zu Lösungen kommen wollen. Aber wer bin ich schon? Darum gebe ich die Frage weiter. Zuerst an Samuel Emch, unseren China-Kenner. Wenn wir jetzt dieses Treffen unter einem geopolitischen Aspekt betrachten, was heißt das jetzt nun ganz einfach gesagt für die Welt, dass beide zusammensitzen?
4: Neben der Optik, dass sich China hier als ebenbürtiger Verhandlungspartner gegenüber den USA präsentieren kann, zeigt man jetzt eben auch, dass man zu einem regelmäßigen Austausch mit Trump, mit den USA gewillt ist und dass man hier gewillt ist, eine gewisse Stabilität zwischen den beiden größten Wirtschaftsmächten zu etablieren. Genau das will Peking, diese Stabilität. Und das ist natürlich auch für den Rest der Welt relevant.
5: Ein regelmäßiger Austausch, eine gewisse Stabilität. Darum geht's, Xi. Eine Garantie dafür, dass der Ton weiterhin friedlich bleibe, sei das aber nicht, sagt Samuel Emch. Auch Claudia Brühwiler will da jetzt nicht zu viel hineininterpretieren.
3: Wir blicken auf eine Beziehung, die unsere Weltpolitik noch länger beschäftigen, respektive definieren wird. Das ist ein Umstand, mit dem wir uns schon seit längerem befassen, auseinandersetzen müssen. Das ändert sich nicht etwas über Nacht, nur weil einmal der Ton freundlicher man in der Gegenwart der größten Tech-Milliardäre überhaupt diniert und sich freundlich ausgetauscht hat. Letztlich könnte die Neuverhandlung dieser Beziehung, die Neuetablierung dieser Beziehung vielleicht wieder den Möglichkeitsraum verbreitern, weil es ist, ich glaube, jedem klar, es ist auch diesen beiden Mächten klar, dass es globale Probleme gibt, die deren Lösung ohne die Zusammenarbeit dieser beiden ausgeschlossen ist. Es ist auch mittlerweile allen klar, dass Amerika nicht mehr den gleich langen Hebel hatte wie vor 10, 15 Jahren, gerade in wirtschaftlichen Fragen von China weit mehr abhängig ist, als ihm das lieb ist. Es ist aber auch klar, dass auch China nicht einfach einen beliebig langen Hebel hat, sondern ebenfalls interne wirtschaftliche Probleme hat und genauso auf eine vernünftige Partnerschaft mit den USA angewiesen ist.
22: Es ist ein schönes Zeichen für den Moment, aber überbewerten will ihn Claudia Brühwiler nicht, weil es gibt noch viele strittige Themen.
3: Weil eben ein Diner macht noch keinen Sommer, so wie es auch eine Schwalbe nicht tut. Aber es besteht zumindest die Chance, dass wir weniger in diesen Tit-for-Tat-Krieg, diesem ewigen Hin und Her von Retaliationsmaßnahmen, von Zoll um Zollschlag gefangen sind, sondern dass man wieder in vernünftigerem Maße miteinander spricht.
22: Ich halte mich gerne am Positiven fest, dass man mehr sprechen möchte, statt sich gegenseitig drohen. Das war's für heute mit News Plus. Falls ihr Hörstoff braucht übers Wochenende, dann stöbert doch durch den News Plus Kanal. Da gibt's von dieser Woche zum Beispiel eine Folge über den Super El Niño und was dieses krasse Klimaphänomen für die Schweiz bedeutet. Heute waren für euch Katrin Hiss, Peter Hanselmann und Rina Telli am Start. Salut zusammen und bis dann.

0: Demonstrierenden gesprochen. Er sagt, die meisten von ihnen seien wegen des Hitzesommers gekommen.
1: Es haben auch viele gesagt, bei ihnen sei die Sorge um das Klima schon noch geschlummert, aber halt in den letzten Jahren ein bisschen in den Hintergrund treten. Aber der Hitzesommer und die Trockenheit auch haben sie jetzt dazu bewegt, heute Abend wieder auf die Straße zu gehen.
0: Zu den Kundgebungen aufgerufen hatte eine Allianz mit dem Namen «Keine 50 Grad Sommer». Dahinter stehen mehr als 100 Organisationen, darunter Greenpeace, Klimastreik oder Pro Velo sowie linksgrüne Parteien. Im zürcherischen Effretikon hat es eine gewaltsame Auseinandersetzung unter Jugendlichen gegeben. Ein 15-Jähriger hat dabei Stichverletzungen am Bein erlitten. Er musste vom Rettungsdienst ins Spital gebracht werden. Einer der mutmaßlichen Täter ist verhaftet worden. Der 16-jährige Schweizer befindet sich in Gewahrsam der Jugendanwaltschaft, wie die Kantonspolizei Zürich mitteilt. Bei der Auseinandersetzung am letzten Dienstag waren mehrere Jugendliche beteiligt. Einige von ihnen setzten Pfefferspray ein. Warum es zum Gewaltausbruch kam, wird ermittelt, so die Polizei weiter. US-Präsident Donald Trump kann einen vorübergehenden Erfolg verbuchen in seinem Kampf gegen die Stimmabgabe von Nicht-US-Bürgerinnen und Bürgern. Etwas mehr als einen Monat vor den Zwischenwahlen in den USA hat der oberste Gerichtshof Beschränkungen für eine umstrittene Wählerdatenbank aufgehoben und gab damit der Berufung der US-Regierung recht. Die Bundesstaaten sollen mit der Datenbank ihre Wählerverzeichnisse abgleichen können und dann Personen löschen, wenn diese in der Datenbank nicht als Staatsbürger aufgeführt sind. Ein Bezirksgericht hatte die Nutzung der Datenbank zuvor blockiert. Die Begründung, das System enthalte unzuverlässige Daten, es könnten also fälschlicherweise Personen mit Staatsbürgerschaft gelöscht werden. Laut Beobachtern dürfte das Urteil auf das Wahlresultat im November kaum Auswirkungen haben. In den meisten Bundesstaaten dürfen 90 Tage vor Wahlen keine Personen systematisch aus dem Wählerverzeichnis gelöscht werden. Das Wetter: Morgen wird es meist sonnig bei rund 25 Grad. Im Süden hat es zunächst noch Hochnebel. Das waren Nachrichten von Radio SRF. Verantwortlich Adrian Huber.
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3: Das ist SRF 4 News. Hier geht's weiter jetzt mit ausgewählten Gesprächen aus dem Programm vom Freitag. Frankreich will einen Ölhafen in Saudi-Arabien militärisch schützen, in der Hafenstadt Yanbu am Roten Meer. Diesen Ölhafen haben die Houthi aus dem Jemen zuletzt schwer beschädigt. Unterstützung bieten wollen auch Pakistan und die Türkei. Saudi-Arabien hat angekündigt, dass die drei Länder ein Dringlichkeitstreffen vorbereiten derzeit. Ja, und sicher ist schon mal, dass Frankreich Soldaten und Luftabwehr nach Saudi-Arabien schickt. Was bringt denn das den Saudis konkret gegen die Houthi-Drohnen und Raketen? Das hat Raphael Günther, unseren Nahostkorrespondenten Thomas Gutersohn, gefragt.
4: Ja, Yanbu ist der wichtige Hafen im Roten Meer, durch den Saudi-Arabien noch Öl exportieren kann. Aber er liegt in Reichweite der Houthi. Er wurde jetzt auch in dieser Nacht erneut von den Houthi angegriffen. Saudi-Arabien konnte diese Angriffe zwar abwehren, wird aber künftig auf Unterstützung angewiesen sein. Denn die Hafenanlage in Yanbu sowie die wichtige Ost-West-Pipeline, durch die Saudi-Arabien in letzter Zeit sein Öl quer durchs Land pumpte, eben nach Yanbu, wurden beide angegriffen, jetzt notdürftig repariert, aber es bleiben auf absehbare Zeit Ziele, die jederzeit und einfach anzugreifen sind. Die Pipeline zum Beispiel, die ist 1200 Kilometer lang. Es ist also extrem schwierig, sie auf der ganzen Strecke zu verteidigen. Insofern ist da die Unterstützung aus Frankreich, aus Sicht Saudi-Arabiens, sicherlich sehr willkommen.
5: Und der Pakt mit Pakistan und der Türkei, angeblich soll der ähnlich funktionieren wie NATO Artikel 5. Ein Angriff auf ein Land des Pakts ist ein Angriff auf alle. Welchen Nutzen hätte Saudi-Arabien in der aktuellen Situation von so einem Pakt?
4: Dieser Pakt ist bisher lediglich ein Papiertiger. Es sind mächtige Partner, die sich da Saudi-Arabien geschaffen hat. Das dient der Abschreckung. Pakistan ist eine Atommacht, die Türkei eine regionale Macht. Zusammen mit dem Königreich hätten sie eine enorme Schlagkraft. Das Problem ist, dass diese Partner aber eigentlich unterschiedliche Schwerpunkte, unterschiedliche Probleme, unterschiedliche Interessen haben. Pakistan ist vor allem mit Afghanistan im Moment beschäftigt und dem Erzrivalen Indien, die Türkei mit den Kurden und vermehrt auch mit Israel, wenn es um Syrien geht. Also werden diese Partner sich kaum in diesen Konflikt hineinziehen lassen. Saudi-Arabien führte ja bereits 7 Jahre Krieg gegen die Houthi, ohne diesen gewonnen zu haben. Und dieser Krieg war an sich ja schon asymmetrisch. Saudi-Arabien besitzt über eine weitaus besser ausgerüstete Armee.

0: als jetzt die Houthi. Und nur durch eine noch größere Ungleichheit, ein noch größeres Ungleichgewicht dieser Waffenstärke lässt sich dieser Krieg wohl kaum gewinnen. Insofern nützt dieser Pakt Saudi-Arabien bisher herzlich wenig. Für heute ist ein neues Treffen dieser Gruppe geplant. Es bleibt aber abzuwarten, was da beschlossen wird. Ich gehe nicht davon aus, dass dieser sogenannte Artikel 5 tatsächlich in Kraft treten wird.
1: Wenn Saudi-Arabiens Öllieferungen ausfallen, dann steigt der Weltmarktpreis für Öl. Das ist ja auch der Grund, den Frankreich für die Hilfestellung genannt hat. Warum steht Saudi-Arabien trotzdem relativ allein da?
0: Einerseits, weil es eben so schwierig ist, Krieg gegen die Houthi zu führen. Man fürchtet einen weiteren, nicht enden wollenden Krieg in der Region. Andererseits wird der Krieg im Jemen nach wie vor als einen lokalen Krieg, als einen Bürgerkrieg betrachtet. Die Ambitionen der Houthi beschränken sich ja auf den Jemen. Und da spielt sicherlich auch die Rhetorik der Houthi eine Rolle. Sie sagen ja, dass für die internationale Schifffahrt von ihnen keine Gefahr ausgeht. Sie sich also nur auf saudische Schiffe beschränken wollen. Ich denke, das dürfte sich nun ändern, dass jetzt auch Schiffe mit französischer Flagge auf die Abschussliste der Houthi kommen. Und das dürfte wiederum andere abschrecken, sich hier einzumischen. Also es scheint, als wolle sich niemand an den Houthi die Finger verbrennen, allen voran Saudi-Arabien nicht, denn ein langer Krieg wäre schlecht für den Handel auf längere Frist und das gilt es aus saudischer Sicht zu vermeiden.
1: Ja, und was heißt denn das? Wie geht es weiter für Saudi-Arabien? Also muss Riad am Ende mit den Houthi verhandeln?
0: Saudi-Arabien steckt da tatsächlich in einem Dilemma. Es hat Krieg geführt gegen die Houthi, das hat nichts gebracht. Es hat auch mit den Houthi verhandelt, auch das mit geringem Erfolg. Es wurde ein Waffenstillstand erzielt, der nun 4 Jahre lang hielt. Aber nichts an der Situation im Jemen endete und jetzt durch die Offensive der Houthi vor 2 Wochen hinfällig geworden ist. Ich denke, im Moment weiß noch nicht einmal Riad, wie es künftig mit den Houthi umgehen will.
2: Das sind Informationen von SRF Nahost-Korrespondent Thomas Gutersohn. Wer gegenüber Medienschaffenden Amtsgeheimnisse verrät, der oder die soll künftig nicht mehr straffrei ausgehen. Das will der Ständerat so. Hintergrund sind die sogenannten Corona-Leaks. Der frühere Kommunikationschef des damaligen Gesundheitsministers Alain Berset hatte den Chef des Medienverlags Ringier mit vertraulichen Informationen versorgt. Belangt werden konnte der Kommunikationschef aber nie wegen des sogenannten Quellenschutzes. Jetzt will der Ständerat eben diesen Quellenschutz eingrenzen. Oliver Zielmann ist Recherchejournalist beim Tagesanzeiger und Raphael Günther hat ihn gefragt, inwiefern Journalistinnen und Journalisten von dieser Eingrenzung des Quellenschutzes denn betroffen wären.
3: Also vielleicht haben Sie gesehen, letzten Frühling gab es einen Bericht beim Unispital Zürich, dass dort über 70 Tote zu viel waren über eine längere Zeit. Das war ein Riesenskandal, der kam zustande, weil das kam jetzt aus unserem Team, halt wirklich Berichte und Druck kam von den Medien hinzuschauen. Und dieser Druck wiederum oder diese Geschichten, die wir damals gemacht haben, diese Artikel, waren nur möglich über Whistleblower. Und jetzt muss man sich vorstellen, wie funktioniert das? Da treten Leute an uns heran, die sehen furchtbare Dinge, in diesem Fall jetzt im Unispital, wollen das ändern, sind motiviert, aber sie haben natürlich Angst, weil sie womöglich ein Amtsgeheimnis verletzen, weil sie Arbeitsrechte brechen und so weiter. Und das ist der Moment, ganz am Anfang einer Recherche, wo man diese Menschen beruhigen muss und sagen muss, du bist geschützt, wenn du mit den Medien redest und du hast etwas zu enthüllen im öffentlichen Interesse, dann bist du gesetzlich geschützt. Und genau da setzt dieses Gesetzesvorhaben an, dass es diese Möglichkeit uns nimmt, die Leute zu beruhigen.
1: Jetzt haben Whistleblower aber auch ein hohes Interesse daran, dass Missstände aufgedeckt werden. Einige stehen auch mit Namen hin. Das war im Fall des USZ, des Unispitals, auch so. Malen Sie da nicht etwas schwarz, wenn Sie sagen, dass sich dann weniger Menschen trauen, sich auch an Journalistinnen und Journalisten zu wenden?
3: Wir alle sehen ja nur die Fälle, die am Schluss in der Zeitung oder im Fernsehen sind. Aber ich sehe die Fälle auch, wo die Whistleblower kommen und dann am Schluss sich entscheiden, es nicht zu machen, weil sie Angst haben. Und das sind eben auch viele. Wie soll ich sagen, dieses Verhältnis von Whistleblower zu Medien lässt sich nur anhand von Medienkonsum oder wenn jemand jetzt auftritt, wie im Falle von Unispital, nicht bewerten. Das ist ein viel, viel größeres Feld und es ist ein sehr, sehr sensibles Feld.
1: Jetzt will ja der Ständerat den Quellenschutz nicht grundsätzlich aufheben, sondern auf jene Medienschaffende eingrenzen, die für die Medienfreiheit, Zitat, unmittelbar erforderlich sind. Ihre Chefs, Chefinnen, CEO zum Beispiel, die wären also vom Quellenschutz ausgenommen, Sie selber als Journalist aber nicht. Diese Änderung, die hätte ja für Sie und Ihre Arbeit vermutlich gar keine Auswirkung.
3: Doch, natürlich. Also das ist ein, soll ich sagen, ein technologienaiver Ansatz. Ne? Also Bereits bei den Panama Papers, und das war ja auch schon vor 10 Jahren, wo wir das gemacht haben, waren Techniker involviert, es waren Plattformen involviert, es waren verschiedenste Leute hier dabei, die nicht wahrscheinlich bei einer engen Definition als Journalist oder als Journalistin klassifiziert werden könnten. Und wenn man das dann so stark einengt, dann holt man sich die Quellen einfach bei diesen Leuten und lässt dann quasi pro forma die Journalisten raus. Aber die Daten sind in der Cloud, sie sind verteilt, wahrscheinlich vielleicht sogar auf verschiedene Länder. Deswegen macht es auch überhaupt keinen Sinn, was ja ein weiteres Vorhaben ist, hier zu sagen, man darf quasi die Daten holen, wenn sie nicht beim Journalisten physisch sind. Das ist auch völlig veraltet.
1: Auslöser für diese Einschränkung des Ständerats waren ja die Corona-Leaks, die sogenannten. Es gibt Stimmen, die sagen, bei diesen Leaks, da sei es vor allem auch um Imagepflege für den damaligen Bundesrat Berse gegangen. Braucht es denn dafür wirklich einen Quellenschutz?
3: Die Frage ist ja nicht, ob es in diesem Fall einen Quellenschutz braucht. Das Gesetz regelt den Quellenschutz für alle. Nicht nur für den Bund oder nicht nur für oder gegen Herr Berse. Der Quellenschutz gilt für Glencore, er galt für die Credit Suisse, er galt für alles Mögliche. Es ist also schon ein bisschen heikel, wenn wir jetzt einfach einen Fall nehmen und sagen, in diesem Fall hat das System versagt, also ändern wir jetzt die Spielregeln für jede Institution in diesem ganzen Land und für jeden möglichen Skandal, den es da geben könnte. Das ist dann also wirklich das Kind mit dem Bade ausschütten hier. Man muss einfach wissen, dass wenn man an dieser Schraube dreht, dass man viel ändert und nicht nur ein mögliches zweites Corona-Leaks jetzt da ermitteln könnte. Das ist ein sehr, sehr viel zu enges Ziel.
1: Im Rat wurde aber schon mit eben genau mit diesen Corona-Leaks auch argumentiert. Da wurde viel ermittelt. Am Ende konnte wegen des Quellenschutzes auch niemand belangt werden. Da wurde eben gesagt, ja, also der Quellenschutz, der führt da zu einem Leerlauf des Rechtsstaates eigentlich. Das sehen Sie nicht so.
3: Nein, das sehe ich nicht so, weil wir so aufgestellt sind in der Demokratie, dass wir die Pressefreiheit zulassen. Das ist etwas vom Zentralsten, was wir haben. Und was wir eigentlich damit machen, ist, wir sagen, der Staat, in diesem Fall bei uns jetzt der Bund, ist die mächtigste Institution im Land. Und wir überlegen uns, was muss diese Institution aushalten? Wie viel darf sie gepiesackt werden? Wie viel darf sie hinterfragt werden? Muss sie auch mit Leaks umgehen können? Weil wenn der Staat will, das sehen wir ja jetzt gerade, kann er das alles verbieten, das ist ja klar. Sie können Gesetze machen, sie können alles machen. Und die Reife der Demokratie zeigt sich eben darin, dass man das aushält, dass man das zulässt. Auch wenn es vielleicht dann mal übers Ziel hinausschießt, wie in den Corona-Leaks, man muss quasi the big picture sehen. Und im großen Bild geht es um riesige Skandale. Es geht um Devisengeschäfte der Nationalbank, es geht um das Versagen der Sozialhilfe in Zürich, es geht um Geldwäschereiskandale der Credit Suisse in Mosambik. Wir könnten jetzt ewig weitermachen, was hier alles auf dem Spiel steht. Stattdessen sprechen wir über Herrn Berse, der vielleicht eine Reizfigur ist für gewisse Parlamentarier, aber der wirklich nicht Anlass sein kann, jetzt hier für diesen Rundumschlag.
1: Ständerat Daniel Josic sagte in der Debatte, der Quellenschutz sei ja dafür da, Skandale aufzudecken, aber nicht um Amtsträger zu schützen. Ist es denn Aufgabe der Medien, Personen zu schützen, die Amtsgeheimnisse verletzen?
3: Ja, es kommt darauf an, was die zu sagen haben. Also grundsätzlich ist es so, die Medien dürfen nur Dinge ans Licht bringen, die von öffentlichem Interesse sind. Also wenn hier ein Amtsgeheimnis verletzt wird, bei dem am Schluss aber herauskommt, dass irgendeine kriminelle Beschaffung im VBS stattfand, natürlich ist das dann die Idee, dass wir das dann machen. Es hängt immer vom Anlass ab. In diesem Fall ist natürlich eigentlich vor allem der Anlass umstritten. War es jetzt wirklich nötig, diese Amtsgeheimnis verletzen für diesen Zweck? Das ist quasi Stein des Anstoßes, das war doch gar kein Skandal und deswegen war diese Amtsgeheimnisverletzung völlig daneben. Das ist dann der Abwägungsprozess, der in den Medien stattfinden muss. Und ich streite hier gar nicht ab, dass dieser Abwägungsprozess nicht immer gut läuft. Aber die Frage ist, ob man ihn jetzt einfach generell verbieten soll.
1: Mit dem Internet und den sozialen Medien, da verwischen sich ja auch die Grenzen zwischen Akteuren, Aktivistinnen und Journalisten. Macht es da nicht Sinn, den Quellenschutz auch enger einzugrenzen auf jene Menschen, die im engen Sinn auch recherchieren?
3: Also ich bin jetzt nicht juristisch in allen Details drin, aber er ist schon eingeschränkt auf regelmäßig publizierende Medien. Also ich glaube jetzt nicht, dass jeder Influencer hier Quellenschutz hat. Also ich glaube, die grundsätzliche Einschränkung findet schon statt. Und ich glaube, es ist auch für die Gerichte völlig klar, wer jetzt ein Journalist oder eine Journalistin ist und wer nicht. Also das hängt ja davon ab, wie es und wo es dann vor allem auch publiziert wird. Und da sind die Definitionen, glaube ich, relativ klar.
2: Das war Oliver Zielmann, er ist Recherchejournalist beim Tagesanzeiger. Eine künstliche Intelligenz des US-Unternehmens OpenAI bekommt einen harmlosen Rechercheauftrag. Dann hackt sie sich offenbar selbstständig in eine Webseite der australischen Regierung. Im Juni ist das passiert beim Statistikportal des staatlichen Gesundheitsdienstes Medicare. Persönliche Daten von Patientinnen und Patienten sollen aber nicht betroffen sein. Australien untersucht diesen Vorfall jetzt mit einer eigenen Taskforce. Nico Bär hat Digitalredaktor Guido Berger gefragt, wie diese KI-Agenten von OpenAI überhaupt dazugekommen sind, sich unbefugt Zugang zu einem ausländischen Regierungsportal zu verschaffen.
4: Diese Agenten haben so in einem Test die Aufgabe erhalten, so Informationen zu Gesundheitsstatistiken zu beschaffen und die zusammenzutragen. Ich nehme an, auch schön zu gestalten. Und dann gehen diese Agenten hin und suchen sich diese Informationen zusammen auf öffentlich zugänglichen Websites. Und dabei sind diese Agenten offenbar eben auch auf ein Portal der staatlichen Krankenkasse von Australien gestoßen. Und diese Website hat dann Zugriff auf gewisse Informationen verwendet. Und dann haben die Agenten offenbar irgendwie trotzdem einen Weg gefunden, auf diese Daten zuzugreifen, die sie gesucht haben. Also haben irgendeine Lücke entdeckt und sich sozusagen in dieses Portal gehackt, um diese Informationen zu beschaffen, die sie wollten.
5: Der entscheidende Punkt scheint zu sein, dass offenbar kein Mensch der KI gesagt hat, hack jetzt dieses System. Wie selbstständig hat dieser Agent da tatsächlich gehandelt?
4: Das sieht für mich so nach einem Test aus, oder man gibt den Agenten einen Auftrag und den sollen sie dann selbstständig erledigen. Und das ist eigentlich so eine typische Aufgabe im Training von diesen Agenten, den dahinterstehenden Modellen. Man gibt ihnen eine messbare Aufgabe, also eine Aufgabe, bei der es klar ist, wie gut die erledigt wurde. Und dann schaut man eben, wie machen das jetzt die Agenten, welche Ergebnisse kommen da zurück und bewertet das mit irgendeiner Zahl. Und dann geht man hin und verändert das Modell leicht, lässt die Aufgabe noch einmal erledigen und schaut, ob die Zahl dann besser wird. Also man trainiert das Modell, um diese Aufgabe besser lösen zu können. Und das heißt, die Agenten setzen sich dieses Ziel nicht selber, sondern das gibt ihnen eben jemand vor. Das ist so ein Teil des Trainings des Modells. Aber das, was sie dann selber wählen, sind eben die Mittel, also die einzelnen Schritte, wie genau sie diese Aufgabe erledigen. Und da ist es jetzt offenbar so, dass eben das Erledigen der Aufgabe, also möglichst viele Gesundheitsstatistiken zusammenzutragen, dass das vom Agenten höher gewichtet wurde als jetzt die Wahl eines unlauteren Mittels, also das Umgehen von Zugangssperren. Und genau darum geht es aber eben bei dieser Art von Training, eben zu beobachten, welche Mittel wählen die Agenten und dann allenfalls nicht nur das Erledigen der Aufgabe zu verbessern, sondern auch zum Beispiel an den Einschränkungen und den Kontrollmechanismen noch zu arbeiten und dort ebenfalls etwas zu verbessern.
5: Ja, und eine gewisse Selbstständigkeit von KI-Agenten ist ja eigentlich auch gewollt. Nur so haben diese auch einen echten Nutzen, wenn sie Aufträge selbst erledigen können. Wie kann man da sicherstellen, dass die Agenten aber nicht zu weit gehen?
4: Das ist eben wirklich das Dilemma, oder wie stark lässt man die Zügel los und wie stark zieht man sie an? Oder aktuell ist ja, wenn wir mit Chatbots arbeiten, das noch so ein Frage-Antwort-Spiel für die meisten von uns. Man stellt eine Frage, der Chatbot gibt eine Antwort und man kann bezweifeln, dass daraus dann so richtige Produktivitätsgewinne entstehen, wenn man ständig so diese Prompts mikromanagen muss. Und deshalb ist das eben gewollt, dass die Agenten, die eigentlich auf der gleichen KI basieren wie die Chatbots, dass die etwas mehr Autonomie erhalten und dann längere und komplexere Aufgaben erfüllen können, mehr oder weniger selbstständig. Und dabei gehen sie eigentlich gleich vor wie die Chatbots auch. Die reden einfach sozusagen mit sich selber und versuchen so Schritt für Schritt diesem Auftrag näher zu kommen. Und wie genau man das kontrolliert, ist einfach wirklich noch offen. Also wie stellt man sicher, dass der Auftrag wirklich erfüllt wird und dass die Agenten nicht irgendwie falsch abbiegen und etwas ganz anderes tun? Und eben auch, welche Mittel sie dann wählen, diese Agenten. Also sozusagen, wie kreativ darf diese KI dann sein und welche Schranken muss sie einhalten, welche Mittel darf sie nicht wählen. Und das ist ganz, ganz schwierig, das richtig zu machen. Und dieses Beispiel zeigt, dass man da noch nicht sehr weit ist.
5: Nun, dieser Hack des KI-Agenten in Australien soll bereits im Juni passiert sein. Warum haben wir erst jetzt davon erfahren?
4: Ja, man muss sagen, da sieht eigentlich niemand gut aus in diesem Beispiel. Oder OpenAI sagt, der Test sei im Juni passiert und man habe es aber erst jetzt gemerkt und habe dann Anfang September die australischen Behörden informiert. Nicht einmal sonderlich gezielt, sondern man hat einfach so an eine öffentliche Mailbox geschrieben. Also entweder hat OpenAI schon länger gewusst und nichts gesagt oder sie haben es nicht gemerkt und nicht gewusst. Und beides stellt jetzt OpenAI nicht gerade ein gutes Fähigkeitszeugnis aus. Man muss aber auch ergänzen, auch die australische Krankenkasse sieht nicht gut aus. Die haben erst von OpenAI erfahren, dass ihr System von so einem Agenten angegriffen wurde. Die sind jetzt natürlich wütend, das ist verständlich, sehen aber eben auch nicht so gut aus, denn ihr System hat offenbar Lücken, die der Agent ausnutzen konnte. Und die haben diesen Angriff im Juni selber nicht gemerkt, oder sondern erst jetzt, wo man sie darauf aufmerksam gemacht hat. Also das spricht jetzt auch nicht gerade für ein seriös geschütztes System.
5: Machen wir noch einen Blick nach vorne, Guido Berger. Die KI-Firmen werden weiterhin Tests mit autonomen Agenten durchführen. Inwiefern erwarten Sie in Zukunft ähnliche Fälle wie jener in Australien?
4: Also da muss man davon ausgehen, dass das noch weitergeht, so dass das wahrscheinlich sogar eher noch zunimmt und dass man bis jetzt eigentlich eher Glück gehabt hat, dass da nichts wirklich Gröberes schiefgegangen ist. Es scheint da etwas viel Nonchalance und Fahrlässigkeit verbreitet zu sein, wenn diese Tests gefahren werden, wenn man dann erst Monate später merkt, dass etwas passiert ist, das man nicht wollte. Für mich stellt sich da auch klar die Frage der Haftung, oder? Also wenn ein Unternehmen seine Software einfach auf andere Institution loslässt, dann ist für mich jetzt intuitiv irgendwie offensichtlich, dass die auch Verantwortung übernehmen müssten für allfällige Schäden. Aber rechtlich ist das alles andere als klar. Also da gibt es auch noch für Gesetzgeber, für Juristen, Juristinnen recht viel Arbeit, nicht nur für die KI-Entwickler und Sicherheitsspezialisten. Und bis die alle zusammen ein gutes Stück weiter sind, in ihrer Arbeit besteht noch recht viel so Potenzial für Chaos und unbeabsichtigte Schäden.
2: Das sagt SRF Digitalredaktor Guido Berger. Egal ob mit Auto, Velo oder ÖV, der Straßenverkehr kann einen ganz schön auf die Palme bringen. Oder besser gesagt, die anderen Verkehrsteilnehmerinnen und Teilnehmer. Etwa jede und jeder Zweite in der Schweiz regt sich mehrmals pro Woche über andere im Verkehr auf. Oder sogar täglich. Das zeigt eine neue Umfrage des Versicherers AXA und des Forschungsinstituts Sotomo. Warum ist die Stimmung im Schweizer Straßenverkehr so aufgeladen? Das hat Noah Zimmermann Markus Hackenfurt gefragt. Er ist Professor und Unfallforscher an der ZHW.
6: Ja, ich glaube, wir sind ganz generell gestresst, weil möglicherweise da draußen ein paar mehr unterwegs sind, weil wir vielleicht auch ein bisschen sensibilisierter für die Thematik geworden sind, weil uns vielleicht auch Verhaltensweisen anderer etwas mehr nerven, als uns das vielleicht früher gemacht hat. Spielt vielleicht auch ein bisschen die verringerte Gelassenheit mit rein. Aber mit Sicherheit spielt auch mit rein, dass wir uns generell selbst eigentlich für ziemlich gute Motorfahrzeuglenkende halten.
7: Und warum entsteht denn dieser Eindruck, man mache selbst keine Fehler, nur die anderen?
6: Eigentlich aus zwei wesentlichen Gründen. Der Grund Nummer eins ist, dass wir tatsächlich selber auch erstmal keine Unfälle haben. Das heißt, dass man selber einen Unfall hat, ist statistisch extrem unwahrscheinlich. Und wenn wir dann auch noch zeitgleich mitbekommen, dass andere Missgeschicke und Unfälle haben, dann haben wir dann doch tendenziell den Eindruck, dass wir vielleicht dann doch ein bisschen besser sind als andere. Es kommt eigentlich ein zweiter Effekt noch hinzu, der nennt sich Korrespondenzverzerrung oder Actor-Observer-Bias in der Psychologie. Wenn wir Missgeschicke selber haben, dann haben wir immer den Eindruck, die Ursache dafür war die ungünstige Situation. Wenn wir allerdings Missgeschicke anderer beobachten, dann haben wir tendenziell den Eindruck, das hat was mit deren persönlicher Inkompetenz zu tun. Das heißt, wir bewerten Missgeschicke anderer systematisch anders, als die wir selber haben.
7: Und wenn wir jetzt auf diese Verzerrung schauen und das objektiv betrachten, wer macht denn effektiv Fehler?
6: Schlussendlich alle. Also man kann da systematisch eigentlich jetzt nicht irgendwie einer bestimmten Verkehrsteilnahmeart irgendwie den schwarzen Peter zuschieben. Natürlich gibt es Verkehrsteilnahmearten da draußen, die grundsätzlich durch andere stärker gefährdet sind, weil sie halt einfach weniger Schutz um sich herum haben. Aber schlussendlich Unfälle selber produzieren oder Unfälle ausgesetzt sein, da gibt es eigentlich keine massiven Verzerrungen.
7: Und wie erklären Sie sich die unterschiedliche Wahrnehmung je nach Gruppe, zu der man gehört, also zum Beispiel als Velofahrer oder Autofahrer?
6: Ja, da kommt noch was Zweites aus der Psychologie dazu. Das sind solche Gruppeneffekte. Und ganz grundsätzlich, wenn wir uns irgendwo als Teil einer Gruppe sehen, haben wir auch sowieso systematisch den Eindruck, dass das Verhalten innerhalb unserer eigenen Gruppe erstmal besser ist als das Verhalten von Nicht-Gruppenmitgliedern. Und das führt dann typischerweise eben dazu, dass wenn wir beispielsweise auf einem Velo unterwegs sind, dann haben wir schon irgendwie eher den Eindruck, dass sich die Motorfahrzeuglenkenden generell eher schlechter verhalten, als es die Velofahrerinnen machen. Und umgekehrt genauso. Wenn wir dann beispielsweise hinterm Lenkrad sitzen, wenn wir also ein Motorfahrzeug steuern, da hat man dann tendenziell eher den Eindruck, die Velofahrerinnen sind das Problem und nicht die anderen Motorfahrzeuglenkenden.
7: Die Stimmung im Straßenverkehr ist also immer mehr aufgeladen. Wie beeinflusst unsere Stimmung die eigene Sicherheit beim Fahren?
6: Da kommt es ein bisschen auf die Person drauf an. Aber wir sehen schon, dass bei Personen, die insbesondere eine geringe Impulskontrolle haben, dass man bei den Personen dann schon eher kritischere Verhaltensweisen feststellt, wenn die dann gestresst sind, wenn die den Eindruck haben, dass andere sich schlecht verhalten. Also da sieht man dann schon, dass das Ganze auch schnell eine Unfallrelevanz bekommen kann, wenn man dann eben sich selber nicht so sehr im Griff hat.
7: Und was raten Sie Menschen, die sich im Straßenverkehr oft aufregen?
6: Ich glaube, zwei Dinge führen schlussendlich dazu, dass das Ganze vielleicht wieder ruhiger werden könnte. Ich glaube, das eine ist das, was wir Empathie nennen, also das sich hineinversetzen in andere Menschen. Denn manchmal hat die Verhaltensweise von einem anderen Menschen, von einem anderen Verkehrsteilnehmenden, ergibt durchaus Sinn, wenn wir dann tatsächlich mal versuchen würden, eben die Welt der anderen Person durch dessen Brille zu erblicken. Und dabei würden wir vielleicht feststellen, okay, dass die Person so langsam fährt, hat vielleicht absoluten Sinn. Und in dem Moment können wir es dann auch besser nachvollziehen. Ich glaube, das Zweite ist, was man wirklich braucht, ist Gelassenheit. Ich glaube wirklich irgendwie, ne, wenn man dann in einer solchen Situation ist, eben vielleicht die sprichwörtliche Faust im Sack machen, aber eben die Situation vielleicht dann auch möglichst schnell vergessen. Andere zu belehren, anderen deutlich zu machen, dass sie falsch gemacht haben, führt in der Regel zu einer Spirale von noch mehr und noch aggressiverem Verhalten. Ich glaube, dagegen hilft tatsächlich nur die eigene Gelassenheit. Einfach sagen, 5 bis 10 Sekunden habe ich die Situation eigentlich schon wieder komplett vergessen.
7: Und zum Schluss noch, wie hat sich die Stimmung auf der Straße in den letzten Jahren denn verändert?
6: Also ich glaube, ganz grundsätzlich kann man schon nachvollziehen, dass das Ganze irgendwie tatsächlich ja etwas stressiger geworden ist. Wir haben, wenngleich nicht massive Veränderungen, aber man sieht schon, dass es tatsächlich so aggressive Episoden doch leicht häufiger gibt. Insbesondere allerdings im Alltag beobachten wir es schon eher, dass Leute vielleicht geringere Abstände einhalten, knapper überholen. Also mindestens mal gefühlt haben die Leute sehr wohl den Eindruck, die Situation ist rauer geworden. Und auch objektiv hat man tatsächlich schon den einen oder anderen belegt, dass da eine kleine Tendenz dahinter steckt.
2: Das sagt Markus Hackenfort zum Stress im Schweizer Straßenverkehr. Er ist Professor und Unfallforscher an der Zürcher Hochschule für angewandte Wissenschaften. Ja, und so viel von den Highlights aus unserem Programm vom Freitagvormittag. Hier bei Ihrem Infosender geht es in wenigen Augenblicken weiter mit den aktuellsten Nachrichten.

0: Die Nachrichten von SRF um 8:30 mit Ronja Bollinger. In mehreren Schweizer Städten demonstrieren im Moment tausende Menschen, so etwa in Bern, Basel und Zürich. Nach dem vergangenen Hitzesommer fordern die Demonstrierenden einen konsequenten Klimaschutz sowie mehr Massnahmen gegen Hitze. Zürich-Korrespondent Dominik Steiner hat in Zürich mit mehreren Demonstrierenden gesprochen. Er sagt, die meisten von ihnen seien wegen des Hitzesommers gekommen.
1: Es haben auch viele gesagt, bei ihnen sei die Sorge um das Klima schon noch geschlummert, aber halt in den letzten Jahren ein bisschen in den Hintergrund treten. Aber der Hitzesommer und die Trockenheit auch haben sie jetzt dazu bewegt, heute Abend wieder auf die Straße zu gehen.
0: Zu den Kundgebungen aufgerufen hatte eine Allianz mit dem Namen «Keine 50-Grad-Sommer». Dahinter stehen mehr als 100 Organisationen, darunter Greenpeace, Klimastreik oder ProVelo sowie linksgrüne Parteien. Im zürcherischen Effretikon hat es eine gewaltsame Auseinandersetzung unter Jugendlichen gegeben. Ein 15-Jähriger hat dabei Stichverletzungen am Bein erlitten. Er musste vom Rettungsdienst ins Spital gebracht werden. Einer der mutmaßlichen Täter ist verhaftet worden. Der 16-jährige Schweizer befindet sich in Gewahrsam der Jugendanwaltschaft, wie die Kantonspolizei Zürich mitteilt. Bei der Auseinandersetzung am letzten Dienstag waren mehrere Jugendliche beteiligt. Einige von ihnen setzten Pfefferspray ein. Warum es zum Gewaltausbruch kam, wird ermittelt, so die Polizei weiter. US-Präsident Donald Trump kann einen vorübergehenden Erfolg verbuchen in seinem Kampf gegen die Stimmabgabe von Nicht-US-Bürgerinnen und Bürgern. Etwas mehr als einen Monat vor den Zwischenwahlen in den USA hat der oberste Gerichtshof Beschränkungen für eine umstrittene Wählerdatenbank aufgehoben und gab damit der Berufung der US-Regierung recht. Die Bundesstaaten sollen mit der Datenbank ihre Wählerverzeichnisse abgleichen können und dann Personen löschen, wenn diese in der Datenbank nicht als Staatsbürger aufgeführt sind. Ein Bezirksgericht hatte die Nutzung der Datenbank zuvor blockiert. Die Begründung, das System enthalte unzuverlässige Daten. Es könnten also fälschlicherweise Personen mit Staatsbürgerschaft gelöscht werden. Laut Beobachtern dürfte das Urteil auf das Wahlresultat im November kaum Auswirkungen haben. In den meisten Bundesstaaten dürfen 90 Tage vor Wahlen keine Personen systematisch aus dem Wählerverzeichnis gelöscht werden. Das Wetter, morgen wird es meist sonnig bei rund 25 Grad. Im Süden hat es noch zunächst Hochnebel. Das waren Nachrichten von Radio SRF, verantwortlich Adrian Huber.
2: 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Hier folgt nun das Tagesgespräch vom Freitag mit einem Fokus auf die deutsche Politik.
3: Mein Gast ist Mariam Lau. Sie ist Berlin-Korrespondentin der Zeitung Die Zeit, langjährige Kennerin der CDU und hat eine Biografie geschrieben über Kanzler Merz. Willkommen im Tagesgespräch.
4: Grüße Sie, Herr Kowalczyk.
3: Die Lage der CDU ist dramatisch. Noch nie ist die CDU in der Geschichte aus einem Landtag geflogen. Die CDU scheiterte in Mecklenburg-Vorpommern an der 5%-Hürde. Würden Sie die letzten Tage oder die letzte Woche in Berlin beschreiben?
4: Ja, also das war wirklich, ich beobachte die Partei ja seit über 25 Jahren. Ich habe die noch nie so desolat und am Boden erlebt, wie jetzt, nachdem sie rausgeflogen sind aus einem Landtag. Das ist wirklich das erste Mal in der Geschichte der Bundesrepublik. Und die CDU lebt ja von dem Gefühl, wir sind die geborene Regierungspartei. Und wenn dann sowas passiert, wenn das Land im Grunde schallend antwortet, nee, seid ihr nicht, es geht total ohne euch, dann ist das eine Irritation, die es bisher wirklich noch nie gab. Also man hat viele Krisen der Partei erlebt, aber diese ist jetzt wirklich existenziell.
3: Ich habe eine interessante Zahl gelesen. 1% der Wählerinnen und Wähler in Mecklenburg-Vorpommern haben gesagt, für das Abschneiden der CDU ist Kanzler Merz hilfreich. Also nur 1% der Wähler sagen, er ist hilfreich in Wahlkämpfen. Warum ist Friedrich Merz bei vielen Deutschen so unbeliebt?
4: Also einmal ist er unbeliebt, weil er einfach oft arrogant und herablassend wahrgenommen wird, weil er manchmal so wirkt wie so ein CEO, der 2 Wochen frei hatte, wieder ins Büro kommt und sieht, dass die Pizza-Kartons auf dem Tisch stehen und die leer getrunkenen Pappbecher mit dem Rotwein. und irgendwie sozusagen in die Hände klatscht und sagt, so Freunde, jetzt ist aber mal Schluss hier mit dem Deutsche Vita. Und das hören die Leute nicht gern oder die Suggestion, ihr arbeitet zu wenig. Das andere ist aber, glaube ich, also und er macht einfach jede Menge handwerklicher Fehler und die Leute spüren so eine gewisse Unsicherheit, Impulsivität. Da hat es schon wahnsinnig viele Leute einfach vor den Kopf gehauen und so dieses Gefühl, das ist einer von uns, der kämpft für uns, das stellt sich einfach nicht ein. So, er kann nicht die Hand ausstrecken zum ganzen Land. So, das ist alles richtig, das stimmt alles. Aber andererseits, glaube ich, ist eben Friedrich Merz einfach das Gesicht der Krise und der Zumutung, dass wir hier alle verstehen müssen, dass das klassische deutsche Geschäftsmodell mit billiger Energie aus Russland, Verteidigung aus Amerika und die Chinesen sind so freundlich und kaufen unsere Autos, das alles ist vor die Wand gefahren. Die Leute machen den Fernseher an und sehen, wir verlieren jeden Monat 15.000 Industriearbeitsplätze. VW, ja, also unsere alten Marken, alles scheint irgendwie zur Hölle zu fahren. Und obendrein wird uns noch gesagt, der Sozialstaat in der bisherigen Form ist nicht mehr tragbar. Und jetzt, wenn ich das noch abschließend sagen darf, ist es sozusagen so, dass er sich sagt, ist der Ruf, er ist ruiniert, lebt sich völlig ungeniert. Also ihr mögt mich nicht, das weiß ich. Umso eher bin ich prädestiniert dazu, derjenige zu sein, der die harten Reformschritte jetzt eben in die Wege leitet.
3: Das zum einen, er muss die Reformen umsetzen, aber es gibt natürlich schon auch für viele berechtigte Kritik am Kanzler Merz beispielsweise, dass er die Schuldenbremse ausgehebelt hat, die für ihn zuvor sakrosant war. Also da hat er versprochen, es würde ohne Schulden gehen und das ist nicht mehr so.
4: Das stimmt und da ist in meinen Augen der Fehler nicht die Aufnahme der Schulden, die war absolut unvermeidlich. Der Fehler war, dass man das nicht lange vorher wieder besseren Wissens vorbereitet hat. Also ich weiß nicht, wie sehr unser früherer Bundesinnenminister Wolfgang Schäuble in der Schweiz bekannt ist, aber der war jedenfalls so der Elder Statesman der CDU. Ja. Und kurz vor seinem Tod ist er nochmal in einer Fraktionssitzung der CDU gewesen, als Merz Kanzlerkandidat war und hat gesagt, diese Schuldenbremse müssen wir reformieren, weil wenn wir regieren, werden wir richtig viel Geld brauchen, um eben die Verteidigung anzukurbeln, um in die Infrastruktur zu investieren und so weiter und so fort. Also Leute, auch wir werden all die Aufgaben, die vernachlässigt worden sind in den letzten 20 Jahren, nicht aus der Portokasse und aus dem laufenden Haushalt bestreiten können. Und das staatsbürgerlich Richtige wäre gewesen, auf die Regierung Scholz, auf die Ampelregierung zuzugehen und zu sagen, wie können wir die Schuldenbremse so reformieren, dass nicht sozusagen grenzenlos Schulden gemacht werden, aber dass wir trotzdem diese neuen Aufgaben, die ja durch den Krieg Russlands gegen die Ukraine, die Vollinvasion, also für jeden sichtbar auf dem Tisch liegen, wie können wir das so zusammendeichseln, dass das funktioniert? Dem hat er sich verweigert, sehenden Auges, und hat damit in Kauf genommen, dass er eben der Lüge bezichtigt wird und der falschen Wahrheit, gebrochenen Wahlversprechen. Seine Begründung ist ja immer, ich habe das gemacht, weil ich in dieser Woche Angst haben musste, dass Donald Trump aus der NATO aussteigt. Und dann haben wir nochmal eine ganz andere Großwetterlage. Und wir müssen den Amerikanern zeigen, dass wir aufrüsten. Und er sagt bis heute, dass wir den 5%-Beschluss gefasst haben, das hat die NATO gerettet. Also im Grunde sagt er, sein gebrochenes Versprechen war die Bedingung für die Weiterexistenz der NATO. Da kann man ihm jetzt folgen oder nicht folgen. Ich glaube, das Problem geht viel tiefer. Es war einfach eine wissentliche Falschdarstellung der Verhältnisse, die er eigentlich sehr gut kannte.
3: Ich habe es anfangs erwähnt, Sie haben eine Biografie geschrieben über Kanzler Merz, Merz auf der Suche nach der verlorenen Mitte. Und in Ihrem Buch beschreiben Sie Merz als empathisch. Warum sagen viele in Deutschland, man sehe davon wenig?
4: Also, man merkt die Empathie in Situationen, in denen er sich nicht angegriffen fühlt. Ich sage ein Beispiel, er ist bei der Lesben- und Schwulenunion gewesen, der CDU, so ein besonderer Verband innerhalb der CDU, Personengemeinschaft, die er zuvor wirklich schlimm beleidigt hat. Also er hat über einen schwulen Politiker mal gesagt, ja von mir aus, aber solange er mich nicht anfasst, ist alles in Ordnung, oder ja, homosexuelle Paare sollen heiraten dürfen, aber mit der Adoption von Kindern, das möchte ich nicht. Und hat das so in die Nähe von Pädophilie gerückt und so weiter. Er stand dann da an dem Abend, als die ihren 25. Geburtstag begangen haben, weil er stand so lässig irgendwie an der Bühne und hat zu denen gesagt, ich weiß, dass ich ihnen mit meinen Bemerkungen sehr, sehr wehgetan habe. Und das war ein Riesenfehler. Und ich werde künftig dafür sorgen, dass aus unserer, weiß nicht mehr genau, wie er sich ausgedrückt hat, aber lockeren Partnerschaft eine feste Verbindung wird oder so ähnlich. Und da war also deutlich zu merken, dass er sich reinversetzen konnte, dass er seinen Fehler eingesehen hat und dann die Hand ausstrecken konnte. So, und das hat mich sehr beeindruckt, da hätte ich nicht mit gerechnet. Ich habe keinen Kanzler so oft weinen sehen wie Friedrich Merz, also dass ihm die Tränen kommen, insbesondere wenn es um Kinder geht. Da kann er geradezu übermannt werden von Gefühlen. Also das habe ich bei Angela Merkel nie erlebt, dass das so vor sich geht. Aber es ist eben, wie gesagt, es setzt immer voraus, dass er in einem Rahmen ist, in dem er sich nicht angegriffen fühlt. Und der Teufelskreis, in dem Merz mit den Deutschen steckt, der ist im Grunde genommen der, dass er zumacht, wenn er sich angegriffen fühlt. Und je mehr er zumacht, desto unsympathischer wird er den Leuten und desto mehr wird er angegriffen. So, und dann das in der Schraube sind wir jetzt gerade. Und da kommt man eben so leicht nicht wieder raus.
3: Da muss ich nachfragen, er weint viel. Kanzler Merz weint öffentlich viel.
4: Ja. Also zum Beispiel hat er eine Synagoge in München eingeweiht und da saß vor ihm die Autorin Rahel Salamander, die in ihrem Buch schreibt, dass sie als Kind ihren Vater, die Mutter, ich weiß nicht mehr genau, gefragt hat, warum hat keiner den Juden geholfen? Und bei der Rezitation dieser Stelle sind ihm die Tränen gekommen. Die saß vor ihm und die Tränen sind auch in den Tagesthemen über die Bildschirme gelaufen. Das war auch ganz öffentlich. Es hat ihn auch nicht gestört. Oder ich war mit ihm an einer, nach dem 7. Oktober, nach dem Überfall der Hamas auf Israel, waren wir in einer Schule, in einem jüdischen Gymnasium in Berlin. Und die Schüler haben ihm erzählt, dass sie morgens überlegen, ob sie den Davidstern umhängen, wenn sie in die U-Bahn gehen, dass sie über die Schulter gucken, weil sie Angst haben, vielleicht verfolgt oder bedrängt oder angegriffen zu werden. Und dann sind ihm da die Tränen gekommen. Und es ist auch vollkommen okay, er schämt sich dafür nicht. Und sowas habe ich ein paar Mal erlebt. Auch bei der, das war auch interessant, er hatte für einen Geburtstag, runden Geburtstag von Angela Merkel, hat er eine Feier ausgerichtet am Gendarmenmarkt in Berlin und hat versucht halt, ihr die Hand auszustrecken. Es ist ja bekannt, dass die beiden seit jeher verfeindet sind. Und er hat versucht, die Hand auszustrecken und freundliche Dinge über sie zu sagen. Und ist in Rührung über die eigene Großherzigkeit auch ein bisschen, hat er ein Kloß im Hals so. Und in der Tat ist es ja super schade, dass das nicht gelungen ist. Also Merkel konnte sich da einfach nicht überwinden. Wenn das gelungen wäre, also wenn er hätte sagen können, es war nicht alles schlecht unter deiner Regierung. Und sie hätte sagen können, und du bist ein würdiger Hirte der CDU, du wirst es gut machen und die CDU ist bei dir in guten Händen, dann wäre man politisch, glaube ich, ganz woanders jetzt. Und also wenn die beiden hätten zusammenarbeiten können, wenn die sich hätten beraten können und so weiter, aber beide sind leider sehr stur und übelnehmerisch und kommen da nicht aus ihrer Haut.
3: Wenn Sie die heutige Krise betrachten, gibt es einen roten Faden in Merz' Biografie, der uns erklärt, warum seine Kanzlerschaft genau an diesem Punkt wie jetzt angekommen ist?
4: Die Financial Times hat ihn mal overconfident and underprepared genannt. Und das ist, glaube ich, ein relevanter Punkt. Also er neigt zu dezidierten, entscheidungsgeschwollenen Aussagen, wo er sich nicht, und auch zu Impulsen, denen er nachgibt, wo er sich nicht groß drum kümmert, ob das jetzt den Fakten entspricht, ob das umsetzbar ist, ob irgendjemand, den er braucht, damit einverstanden ist und so weiter. Und die schlichte Wahrheit ist ja auch bekannterweise, dass er nie irgendeine politische Führungsaufgabe hatte vorher. Also er war Fraktionsvorsitzender, das stimmt, aber sehr kurz, und er hat nie ein exekutives Amt vorher gehabt. Er war nie Ministerpräsident oder Bürgermeister oder irgendwas. Und leider ist er für die Prozesse, also für Konsens sorgen, Konsens organisieren, Dinge durchhalten oder eben zurücknehmen oder so weiter. Also einfach die Führung von einer Partei und einer Regierung einfach komplett unvorbereitet gewesen. Und er hat nicht um sich herum, man kann ja sagen, dass er hat bestimmte Vorzüge und dann hätte man seine Schwächen eben kompensieren müssen durch eine starke Mannschaft. Er hat aber seine Mannschaft bis heute vor allen Dingen unter den Kriterien und der Loyalität zusammengestellt. Und daran krankt das ganze Unternehmen. Ein Kollege von mir vom Spiegel hat die schöne Formulierung geprägt, unter dem Fraktionsvorsitzenden Jens Spahn hat man um den Kanzler herum lauter so Beipässe gelegt, damit man dilettantisches Verhalten, impulsives Verhalten, damit man da so Sicherheitsschneisen drumherum legt. Ja? Und das zeigt vielleicht so ein bisschen, was das Problem ist.
3: Das ist das SRF-Tagesgespräch mit Mariam Lau, Autorin und Journalistin bei der Zeitung Die Zeit und Autorin einer Biografie über Kanzler Merz. Nach den jüngsten Landtagswahlen sagte Bundeskanzler Merz, die CDU, die sei nur noch, ich zitiere ihn, die sei nur noch in Teilen eine Volkspartei. Bedeutet das oder dieses CDU-Ergebnis jetzt oder diese Ergebnisse aus den letzten Landtagswahlen, ist das das Ende eines politischen Systems, das bis jetzt in Deutschland geherrscht hat?
4: Ich weiß nicht, ob es schon das Ende ist, aber das System ist unter großem Stress. Also wenn man sich vorstellt, dass eine Partei wie das BSW, Bündnis Sauber Wagenknecht, eine sehr linke und zugleich sehr rechte Partei, in die knapp über die 5%-Hürde gekommen ist, in Sachsen-Anhalt mehr oder weniger zur Königsmacherin geworden ist, dann zeigt es schon so ein bisschen, wie fragil und labil das Ganze ist. Und die alten Volksparteien, also die SPD ja schon länger nicht mehr, aber auch die CDU muss um diesen Status bangen. Und wenn es nach Zustimmungswerten geht, ist halt in vielen Fällen die AfD jetzt die Volkspartei. Also weil ihr strömen die Mitglieder, also in Sachsen-Anhalt haben Leute aus allen Berufsgruppen, aus allen sozialen Gruppen auch, auch Frauen, was früher anders war, die AfD gewählt. Also die AfD macht den anderen Parteien diesen Status streitig, auch der CDU, gerade der CDU.
3: Sie haben die AfD angesprochen. Bleiben wir gerade bei der AfD. fulminante Siege bei zwei Landtagswahlen. Warum findet Deutschland kein Rezept im Umgang mit der AfD?
4: Also die anderen Parteien schieben diese Aufgabe vor allem der CDU zu. Und das ist auch in gewisser Weise verständlich, weil die Demarkationslinie zwischen konservativ und rechtsextrem ja wirklich weltweit die entscheidende ist. Also überall da, wo konservative Parteien nachgegeben haben und sich assimiliert haben und versucht haben, den Sprech der Rechtsextremen zu imitieren, sind sie vor die Hunde gegangen. Und das Problem bei der CDU ist, dass sie sich noch nicht entschieden hat, ob sie die AfD als tödliche Gefahr für sich selbst sieht oder ob sie sie als Ausdruck eigenen Versagens und im Grunde mit so einer Art schlechten Gewissen und so einer Art Zerknirschung betrachtet. Wenn man zerknirscht auf einen Gegner guckt, dann fehlt einem natürlich der wichtige Kampfmodus. Also wenn ich vor allen Dingen ein schlechtes Gewissen habe, dann kann ich nicht aggressiv sein. Und mein Gefühl ist, dass ein Großteil der CDU in diesem zweiten Modus steckt. Und ich glaube, dass die sogenannte Brandmauer gerade sehr entscheidend dabei ist, zu bröckeln.
3: Sie erwähnen die Brandmauer. AfD-Chefin Alice Weidel sagt, die CDU verhelfe mit der Brandmauer rot-rot-grünen Koalitionen an die Macht. Muss die CDU die Strategie ändern?
4: Also ich glaube, dass der Sinn der Brandmauer war ja immer, diese Leute dürfen nicht regieren. So. Und das hat ja bisher funktioniert. Von daher würde ich auch gar nicht sagen, dass die Brandmauer gescheitert ist. Jetzt gibt es Leute, die fordern, wir müssen die Brandmauer. Es ist die Brandmauer, die die AfD so stark gemacht hat. Das sehe ich nicht so, weil ich glaube, die Leute wählen die AfD, weil sie ihr Programm attraktiv finden und weil sie ihre Vertreter attraktiv finden und sich damit wohlfühlen und nicht, weil sie irgendwie der CDU einen Denkzettel verpassen wollen. Und von daher würde ich mal sagen, die Strategie des Ignorierens, die war falsch. Die wurde unter Merkel lange praktiziert. Das war mit Sicherheit falsch. Man hat die Gefahr unterschätzt. Und jetzt finde ich immer noch, dass die Partei miteinander zu wenig darüber redet, was einen eigentlich genau stört an der AfD. Ich würde auch viel mehr so ad personam angreifen. Und die andere Sache ist, man müsste eben eigene Ideen haben. Zum Beispiel eben, wie der Berliner Wohnungsmarkt auf die Beine kommen könnte, ohne dass man vergesellschaftet. Oder wie man es schafft, dass die Bahn pünktlich kommt und so weiter. Also gleichzeitig eigene Projekte beschreiben, eigene Ideen, zündende Ideen für neue Wege werben. Also wenn es nicht die Energiepolitik klassischer Prägung sein soll, was wollen wir stattdessen machen? Also hat man zum Beispiel so eine Idee, dass man fördert, dass Leute sich zusammen irgendwie ein Windrad kaufen oder was weiß ich. Also irgendwie, dass man aus der Energienotlage irgendwie versucht, mit der kreativer umzugehen, als das bisher der Fall ist. So. Und wenn wir darüber sprechen, merkt man eben, dass die CDU derzeit auch so mit den vor den Trümmern von einigen Lebenslügen steht. Also die Vorstellung, der Markt wird schon alles regeln, wir brauchen keinen starken Staat. In Zeiten von Protektionismus, den wir bei Trump erleben oder bei den Chinesen erleben, ist es eben gefährlich zu sagen, der Staat soll nicht in die Wirtschaft eingreifen. Und also auch die Vorstellung der CDU, wir sind die geborene Regierungspartei, das muss sie sich abschminken, sie ist das nicht mehr und so weiter. Ne? Also ich glaube, es muss irgendwie so ein Großreine machen in gedanklichen Oberstübchen geben, das eben damit endet, dass man neue Dinge entwickelt, neue eigene Ideen, zum Beispiel für die Gesundheitsversorgung. Ich kann mich erinnern, die Ursula von der Leyen hatte mal die frühere Gesundheitsministerin und heute die heutige EU-Kommissionspräsidentin, die hatte mal als Sozialministerin Gesundheitsministerin, sondern war Arbeits- und Sozialministerin, hatte die Idee von Mehrgenerationenhäusern, wo eben die Alten Hausarbeiten machen mit den Kindern und so weiter, so ähnlich wie das in Japan auch gemacht wird. Und solche Ideen, die Leute sehnen sich ja nach mehr Zusammenhalt und nach gesellschaftlicher Wärme und Solidarität und so weiter. Und wer, wenn nicht die Union, wo dieses Zusammenführen schon im Namen steckt, sollte für solche Projekte geeignet sein und so. Aber da muss man dann eben den Staat als Instrument des gesellschaftlichen Wirkens und so betrachten. Und das tut sie zu wenig, finde ich.
3: Wie nahe ist Alice Weidel, die AfD-Chefin, wie nahe ist sie daran, Kanzlerin zu werden? Wie schätzen Sie das ein?
4: Ich sehe es für 29 noch nicht. Mein Kollege Justus Bender von der FAZ hat ja schon ein Szenario 2033, ein sehr spannendes Buch vorgelegt, kann ich nur jedem zur Lektüre empfehlen. Es liest sich wirklich wie ein Krimi, aber es hat auch sehr viel so gehaltvolle Sachen zu sagen zur AfD. Man beobachtet die Partei schon sehr lange. Und der geht eben davon aus, dass Alice Weidel 2033 Kanzlerin ist. Ich mag das noch nicht glauben, aber ich konnte vieles nicht glauben und dann ist es trotzdem passiert.
3: Machen wir hier einen Punkt bei der AfD und sprechen noch über die anderen Parteien. Die SPD in Mecklenburg-Vorpommern hat Manuela Schwesig zwar nicht direkt gewonnen, aber sie hat sich nach oben gekämpft. Zeigt das mit starken Persönlichkeiten? Lässt sich neuer Schwung entwickeln und könnten sich das die anderen
4: auf
3: Parteien etwas abgucken?
4: Ja, also das führt zurück zu dem Punkt, den wir vorhin hatten. Wenn ich denke, mir steht das Regieren sowieso zu und es ist also im Grunde gar nicht so wichtig, ob ich jemand Gewinnenden nach vorne stelle, dann laufe ich eben Gefahr, die Leute zu verlieren. Die Leute wollen jemanden sehen, der offen ist, der herzlich ist, der ihnen keine politische Fahrstuhlmusik vorsetzt, der lebendig ist, verbindlich und so weiter. Und also ich glaube, das ist super, super relevant.
3: Zum Schluss, Frau Lau, die nächsten wichtigen Landtagswahlen, die finden nächsten Frühling statt in Schleswig-Holstein und Nordrhein-Westfalen. Was erwarten Sie da?
4: Also ich erwarte, dass die CDU nicht mehr ganz so stark ist dort. Erste Zahlen haben jetzt die CDU auch schon hinter der AfD gesehen, sogar in Nordrhein-Westfalen. Nicht für die Bundestagswahl, aber für die Landtagswahl. Und also da ist vieles möglich, aber es ist natürlich umgekehrt, wenn jetzt Reformen gelingen und alle reißen sich am Riemen, ist das auch nicht in Stein gemeißelt.
3: Und sagen Sie es noch ein bisschen emotionaler, wie geht es jetzt weiter im politischen Deutschland?
4: Wir sind nervös, wir sind aufgeraut. Ich glaube, um die Stabilität, die uns immer ausgezeichnet hat, müssen wir jetzt gerade alle ein bisschen ringen.
3: Mariam Lau, vielen Dank für dieses Gespräch.
4: Ich danke Ihnen. Tschüss, Herr Karasek.
2: Und hier geht es nun weiter mit einer Nachrichtenübersicht.

Die Nachrichten von SRF um 9 mit Ronja Bollinger. In mehreren Schweizer Städten haben am Abend tausende Menschen demonstriert, so etwa in Bern, Basel oder Zürich. Nach dem vergangenen Hitzesommer forderten die Demonstrierenden einen konsequenten Klimaschutz sowie mehr Massnahmen gegen Hitze. Zürich-Korrespondent Dominik Steiner hat in Zürich mit

0: Sie war zu einem dreitägigen Staatsbesuch nach Washington gereist. Laut chinesischen Angaben ging es unter anderem um globale Konflikte wie die Lage im Nahen Osten und den Ukraine-Krieg. Trump bestätigte auf Fragen von Journalisten, dass er mit Xi auch über den Iran-Krieg gesprochen habe. Schon bald werden sich die beiden Staatschefs wieder treffen. Trump habe eine Einladung angenommen, um im November nach China zu reisen. Außerdem würden sie sich im Dezember dann beim G20-Gipfel in den USA erneut treffen, schrieb Trump auf seiner Plattform Truth Social. Die Regierung im Jemen ruft die Bevölkerung zu einer allgemeinen Mobilisierung gegen die Houthi-Miliz auf. Die Bevölkerung soll sich hinter der Regierungsarmee und den Sicherheitskräften versammeln und sich ihnen anschließen, sagte der Vorsitzende des jemenitischen Präsidialrats in einer Fernsehansprache. Weiter kündigte er eine Amnestie für Houthi-Kämpfer an, welche die Miliz verlassen. Das Ziel sei es, weiteres Blutvergießen zu verhindern und den Krieg zu beenden. Im Juli war im Rahmen des Iran-Kriegs auch der Konflikt zwischen der international anerkannten Regierung im Jemen und der pro-iranischen Houthi-Miliz neu entfacht. Wegen einer Mutprobe ist ein 15-Jähriger im zürcherischen Dübendorf in eine lebensbedrohliche Situation geraten. Der Jugendliche hat sich von einem 14-Jährigen so lange würgen lassen, bis er bewusstlos geworden ist. Der 14-Jährige sei bei der Jugendanwaltschaft angezeigt worden, teilt die Zürcher Kantonspolizei mit. Gleichzeitig warnt sie vor solchen Würgemutproben, sogenannten Choking Challenges, unter Kindern und Jugendlichen. Die Bewusstlosigkeit könne rasch und ohne Vorwarnung eintreten. Es drohten bleibende Schäden oder der Tod. Diese Woche hatte bereits die Kantonspolizei Schwyz davor gewarnt. Ihr seien mehrere Fälle bekannt. Das Wetter: Morgen wird es meist sonnig bei rund 25 Grad. Im Süden hat es zunächst noch Hochnebel. Das waren Nachrichten von Radio SRF. Verantwortlich Adrian Huber.
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3: Wie baut man neben einem Meisterwerk? Seit fast 30 Jahren steht in Riehen bei Basel die Fondation Bayerler von Renzo Piano. Nun erweitert Peter Zumthor das Museum mit drei neuen Gebäuden und einem bisher privaten historischen Park, der nun geöffnet wird. Wie fügt man so etwas hinzu, ohne das Bestehende zu kopieren oder zu übertrumpfen? Ab Samstag ist das neue Ensemble schrittweise fürs Publikum zugänglich und zu Gast jetzt bei mir live im Studio Stefan Zucker. Guten Morgen.
4: Guten Morgen.
3: SRF-Journalist, der Peter Zumthor bereits nach Los Angeles zu dessen Museumsneubau dort begleitet hat für uns dieses Jahr. Herzlich willkommen.
4: Hallo.
3: Stefan, was war dein erster Eindruck, als du nun sein neues Werk da exklusiv in Riehen diese Woche sehen durftest?
4: Also der erste Eindruck war, man kommt ja da in diesen Park, in diesen wunderbaren Park rein von der Fondation Bayerler, und als erstes sieht man einen Pavillon. Dann denkt man, okay, also ein Pavillon allein kann es nicht sein. Wo ist der Rest? Und ist ein bisschen überrascht, dass man nur das sieht. Und wenn man ein bisschen reingeht, sieht man dieses Hauptwerk von Zumthor, der das gebaut hat, ein bisschen später. Und das ist dann schon sehr eindrücklich.
3: Mhm. Also, und wenn ich die Fondation Bayerler kenne, was viele, die uns jetzt zuhören, wahrscheinlich tun, aber seit Jahren vielleicht nicht mehr dort waren, was ist dann jetzt plötzlich anders?
4: Also anders ist sicher mehr Fläche, also mehr Ausstellungsfläche. Es hat einen zusätzlichen Park gegeben und es hat, wie gesagt, drei neue Gebäude. Also die Aufgabe war eigentlich, die Fondation wollte sich vergrößern, hat einen Wettbewerb ausgeschrieben, einen Erweiterungsbau zu machen. Bei diesem Wettbewerb waren alle internationalen großen Architekturfirmen dabei und auch Peter Zumthor, obwohl, wie er sagt, er musste überredet werden, dass er da mitmacht, weil er keine Wettbewerbe mehr macht, weil er schon so groß ist als Star-Architekt. Jedenfalls hat er sich überreden lassen und hat dann auch diesen Wettbewerb gewonnen.
3: Was hat dich denn beim ersten Rundgang am meisten überrascht?
4: Also überrascht hat mich eigentlich, dass es eben nicht ein Gebäude ist. Mhm. Also Zumthor hat es geschafft, aus einem Gebäude drei zu machen und so die verschiedenen Funktionen eines Museums aufzuteilen. Also er hat sozusagen das Museum zerlegt,

0: in ihre Einzelteile und aus jedem Teil ein eigenes Gebäude gemacht. Man könnte jetzt sagen, da kommt der Architekt und braucht mehr Fläche, weil er alles aufteilt. Oder man könnte sagen, er hat es schlau gemacht und hat das nicht einen Riegel gebaut, wie man das oft macht, an die Parzelle einfach ein längliches Haus, sondern hat wirklich die Funktion, also hat die Gebäude den Funktionen angepasst. Mhm. Also es gibt den Pavillon, es gibt das Museum nur für die Kunst, ganz wichtig für Zumthor, und es gibt das Bürogebäude.
1: Du hast gesagt, er musste überredet werden, dass er überhaupt am Wettbewerb mitmacht. Das ist interessant. Es war ja auch nicht ein richtig öffentlicher Wettbewerb, sondern da wurden die Architekturbüros berufen von Privaten. Dazu kommen wir bestimmt auch noch. Aber ich glaube, für Zumthor war es auch ein bisschen ein Heimspiel. Hören wir ihn doch ein kurz noch zu, weil er hat sich ja auch in dieser Gegend das erste Mal verliebt, wenn man so will.
2: Ja, das war schön. Meine erste Freundin mit 20, die wohnte da oben, oder? Und ich war 5 Kilometer in diese Richtung und so haben wir da, sind wir hier und her. Das ist Heimat. Ich kenne die Wolkenbilder, ich kenne den Spätsommermorgen wie heute und das kenne ich alles. So bin ich aufgewachsen. Es ist von mir aus gesehen ein bisschen wie eine Liebeserklärung an den Ort, wo ich herkomme. Mit Jurakalk, diesen Materialien und mit den Hölzern. Das sehen die Leute, glaube ich, auch. Oder sie spüren es.
1: Das ist eine Liebeserklärung an den Ort, wo ich herkomme.
0: Also diese Rückkehr nach Basel, er ist ja Basler, ja. Also und ist aber dann ins Graubünden ausgewandert, schon fast, muss man sagen, hat dort sein Büro.
1: Nach
0: Haldenstein, genau. Und das ist sein erster Bau, glaube ich, in Basel. Und er war schon recht stolz, dass er das tun durfte und eben angefragt wurde. Und dementsprechend hat er sich auch mit diesen Materialien auseinandergesetzt. Darum dieser Jura-Kalkstein, der ja ganz wichtig wird, auch für die Fassade und überhaupt für das neue Gebäude und mindestens der Ausstellungsteil. Das ist so diese Referenz an die Gegend, die er jetzt da erwähnt.
1: Interessant. Dann nimm uns doch einmal in ein solches Gebäude mit. Also wenn wir in das Wies-Museum betreten, genau, das eine Gebäude zum Beispiel, was nimmt man da zuerst wahr?
0: Also das Wies-Museum ist jetzt ein dreistöckiges Museumsgebäude. Das ist das Zentrale von dieser Erweiterung, oder? Da, man muss auch sagen, wenn man reinkommt, bevor man reinkommt, hat man diese Fassaden, die sind eben aus diesem Jura-Kalkstein, sehr grob gehalten, alles so Hand, also es ist eigentlich Fuß gemacht, weil es ist Stampfbeton, also das heißt, der Jura-Kalkstein wird gemischt mit Zement und dann stampft man das zusammen, dann macht man so Lagen und dann setzt man zusammen. Das geht relativ lange, das zu bauen. Und das ist aber eine dieser, wie immer bei Zumthor, Spezialitäten, dass er will, dass es sozusagen handgemacht oder speziell für den Ort gemacht wird. Mhm. Und da spürt man, wenn man reinkommt, man kann diese Fassade, ist wirklich grob, man spürt einfach das Material. Und dann kommt man rein und das Erstaunliche an diesem Gebäude ist, es gibt keine Eingangshalle. Sozusagen, man kommt rein in die Tür und man sieht sofort ein Kunstwerk. Also man wird nicht so, beim Renzo Piano, da gibt es ja eine Kasse, es gibt eine Eingangshalle, es gibt einen Shop und so weiter. Zumthor hat alles rausgeschmissen, man kommt sofort in den Ausstellungsraum und sieht die Kunst. Das heißt, die ganzen anderen Funktionen interessieren ihn nicht. Da ist er relativ radikal. Und dann kommt man rein, dann hat er wirklich, er hat ja eine Art Y gebaut. Der Grundriss dieses Gebäudes ist ein Y in den Park gestellt. Es hat ja diesen schönen Park rundum, der ist neu, auf den komme ich vielleicht später noch zu reden. Und dieses Y liegt so im Park, weil es eben alten Baumbestand hat, da musst du rundherum bauen etc. Und das hat er aber recht geschickt gemacht. Und wenn man dann drin ist, in diesem Y, hat man die beiden Schenkel vom Y zum Beispiel, das sind so einzelne Räume, und die kann man so abgehen. Und da sind die, der Boden ist Terrazzoboden, die Decke so heller Beton, wirklich alles sehr schöne Materialien. Auch wie immer, die Handläufe sind an die Hand angepasst, alles sehr edel gemacht. Und sehr wichtig, auch für ihn, sind die Panoramafenster. Also er hat... auf jedem Stockwerk hat er in jeden Raum hat er so ein Panorama, ein oder zwei Panoramafenster eingebaut. Und da kommt einfach das Tageslicht von der Seite. Also das ist natürlich ganz was anderes wie jetzt zum Beispiel Renzo Piano, wo das Licht vor allem von oben kommt. Man sieht das alles, also das Tageslicht kommt wirklich rein von der Seite.
1: Also man kommt in den Raum und spürt zum Tor sofort, wenn ich dir so zuhöre. Und ich fand es noch schön, wie er dir gegenüber auch beschrieben hat. Er sieht ja sein Werk, bevor es dann wirklich hier steht, bereits im Kopf.
2: Ich vergleiche, weil das Ganze habe ich schon am Anfang gesehen. Im Kopf. Und dann haben wir das entwickelt über eine lange Zeit, bis es stimmt. Und jetzt muss ich schauen, sieht das so aus, wie ich mir das immer vorgestellt habe im Prozess? Es ist eigentlich wie immer, es sieht genauso aus, aber eigentlich ein bisschen besser. Weil die Bilder im Kopf, das ist nicht Material. Und jetzt ist das Material, Baustoff, und da ist die Sonne. Und der Schatten und so weiter. Und das Glitzern in den Augen von seinem Licht da und so weiter. Okay, und das ist natürlich die richtige Welt. Die veredeln die Dinge, wenn sie gut gemacht sind.
1: Die veredeln die Dinge, wenn sie gut gemacht sind. Du musstest schmunzeln beim Zuhören. Er übertrifft seine Vorstellungen.
0: Ja. Ja, man merkt einfach, er ist nicht bescheiden. Mhm. Er weiß, was er baut. Er weiß, es ist gut. Oder er glaubt zu wissen, dass es gut ist. Also inzwischen ist er auch schon 82, hat schon einiges gebaut. Und es wird klar, seine Handschrift ist zu erkennen. Und er gehört zu diesen Star-Architekten. Da kann man ihm nichts mehr vormachen.
1: Mhm. Und wenn du jetzt durch dieses fertige Haus mit uns gehst, so versteht man auch, was er da damit meint, jetzt mit dieser Atmosphäre.
0: Ja, also ich meine eben, es gibt ja bei jedem Gebäude so eine Art Konzept, wie man sich durchbewegen sollte eigentlich. Oder? Und bei diesem Museum, wie gesagt, sind drei Stockwerke, man kommt rein, er redet dann vom Dorf, wie man vom Dorf sozusagen sich reinschlauft in diesen Eingang, dieses Museum, weil es gibt ja dieses Sträßchen eben, das Sträßchen ist die Verbindung vom Dorf zur Natur, also es gibt das Dorf auf der einen Seite, die langen Erle auf der anderen Seite und das Museum steht dazwischen. Das heißt, man schlauft sich rein, man kommt auf diesen Weg, diesen Eingang und dann kommt dieses Y rein und dann spiralförmig geht man dann rauf in den ersten, in den zweiten, dritten Stock und ganz oben hat er eine Terrasse gebaut. Also man kommt dann wieder raus auf diese Terrasse und guckt über den Park. Man sieht zwar den Pianobau so ein bisschen, aber weit weg, also eben in dem Sinne nicht so viel Referenz. Und dann hat er was ganz Interessantes gemacht. Er hat sozusagen die Nottreppe, die es braucht für so ein Gebäude, hat er in die Mauer reingebaut. Und da kommt man über diese Treppe wieder runter in den Park. Also man kann natürlich auch mit dem Lift runtergehen.
1: Nicht nur als Nottreppe.
0: Genau, sondern es wird richtig benutzt. Also man kommt rein, also man ist auf dieser Terrasse und dann zwischen den Mauern geht man wieder runter. Und das ist eine recht interessante Abfolge, wie man sich halt dann durch dieses Museum bewegt. Muss ich sagen, das fand ich sehr gelungen. Und dann dieser Park unten, wirklich ein wunderschöner Park.
1: Man und das ist ja auch ihm immer wichtig, dass er die Natur oder inszeniert durch den Blick in die durch die Fenster raus. Ist das nicht vielleicht auch ein bisschen riskant jetzt für die Kunst?
0: Oder? Ja, das ist natürlich die Frage, oder? Der Architekt will schönes Licht von außen. Die Kuratoren wollen geschützte Kunstwerke, die nicht zu festem Licht ausgesetzt sind. Das heißt, da gibt es einen Widerstreit. Das war in Los Angeles auch schon so, ist ja auch alles von der Seite offen dort und die Kuratoren haben sich die Haare gerauft, weil sie dachten, oh Gott, die Kunstwerke mit so viel Sonnenlicht, das geht nicht. In Basel ist es ein bisschen anders. Also erstens ändert sich das Licht die ganze Zeit, oder? Weil je nachdem Jahreszeit oder eben auch Tageszeit. Das heißt, es kompensiert das Licht immer auch durch das Licht im Raum selber, die Lampen, die es an der Decke hat. Das ist so wie ein System. Tageslicht, Kunstlicht zusammen ergibt dann eine gewisse Helligkeit. Und ja, sein Argument ist eigentlich immer, ja, man kann ja auch ein Kunstwerk in Schatten stellen, muss ja nicht gerade ans Fenster. Oder was er auch gemacht hat, er baut dann so kleine Kabinette rein. Das hat jetzt in dem, hat's im Museum hat es auch einzelne so Räume, die so Kabinette sind, klein, da hat es keine Fenster und dort kann man so heikle Sachen reintun, wenn man will.
1: Das wenn es die Architektur zulässt. Was ich auch interessant gefunden habe, ist, dass er ja dem klassischen White Cube relativ kritisch gegenübersteht, aber das ist ja jetzt mit diesem Jura-Kalk verschuldet, dass das alles ein bisschen dieses kalkige, weißliche, sterile hat dann.
0: Also man kann sagen, also ich würde jetzt sagen, so nah an den White Cube ist er bisher noch nie gekommen wie jetzt hier. Also die Wände sind schon auch mit diesem Jura-Kalkstein durchsetzt. Also eben, es ist so beigelich weiß und man spürt auch ein bisschen die Rauheit und eben dieses Kalkige, das spürt man. Aber es sind glatte Wände und es ist eben nicht wie sonst. Hat er ja Beton oder Zement. Also es sind ja Betonwände normalerweise. In L.A. ist es so, in Bregenz ist es so. Und dann kommt die Kunst drauf. Und hier ist es schon ein bisschen Galerien-like, könnte man sagen. Und das kann man besser oder weniger gut finden, aber die Atmosphäre bleibt recht gut. Also man geht gern rein, man sieht sich das an mit den Fenstern.
1: Also die typische Atmosphäre, die man von seinen
0: genau, die spürt kennt. Man. Ja. Mhm. Das ist schon recht toll, mhm. muss man sagen.
1: Vielleicht können wir noch an einem Beispiel sagen, was denn da jetzt sogar für Kunst auch hängt, die du bei der Eröffnungsausstellung Constellations gesehen hast. Das berühmte Seerosenbild von Monet kennen vielleicht einige, genau. die schon mal da waren. Was ist jetzt mit diesem Bild passiert?
0: Also sie haben es natürlich, es hing ja vorher beim Emerenzio, also vorher. Sie haben Sammlungsräume, aber die sind ja nicht fix, weil sie die Sonderausstellung haben, mhm. etc. Jetzt haben sie dieses eine Seerosenbild in diesen Neubau, in dieses Wiesmuseum reingetan. Und das hängt natürlich jetzt genau neben so einem Panoramafenster. Das heißt, man sieht jetzt, man kann jetzt diesen Ausblick auf diesen Seerosenteich gemalt von Monet und gleichzeitig kann man rausgucken auf den Park und dort hat es auch einen Seerosenteich.
1: Konkurrenziert wieder die Natur.
0: Haben sie auch reingebaut oder war schon, das weiß ich jetzt nicht. Und diese, natürlich das ist schön, weil man dann beides sehen kann und man kann verweilen auf dem einen oder auf dem anderen und das ist schon sehr attraktiv.
1: Gibt es ein Kunstwerk, das dir aufgefallen ist, das vielleicht besonders gut funktioniert und sich nicht konkurrenziert? Oder vielleicht ist es auch eine Bereicherung, oder?
0: Ja, nee, interessanterweise haben die ganz am Anfang, wenn man reinkommt, gibt es ein Wolfgang Tillmanns Bild, also eine Fotografie von Wolfgang Tillmanns, diesem deutschen Fotografen. Und das ist gleich das erste Bild, das man sieht an der Wand. Und das ist eigentlich ein Ausblick auf auch einen Park oder auf einen Baum oder irgend sowas, ganz grün. Und man merkt natürlich sofort, dort hat es natürlich kein Fenster, es ist nur dieses Foto und das Foto wird zum Fenster. Ja. Also man will den Zuschauer oder den Besucher auch sagen, so ist das gemeint. Es ist ein Museum, wo man rausgucken kann. Mhm. Also wie ein Statement, also ein interessantes Bild. Das ist halt gleich am Anfang der Ausstellung. Aber es hat auch anders, sie haben einen Stock gemacht, nur Surrealismus. Da gibt es ein paar Magritte-Bilder, die sehr schön sind, die aus verschiedenen Sammlungen stammen. Sie haben ein Thema, es ist nur Wasser. Das ist auch, also sie haben ein bisschen zusammengestückelt, auch aus den verschiedenen, also sie haben ja die eigene Sammlung, die Beiler-Sammlung mhm. eigentlich. Aber sie haben ja auch befreundete Sammler, die, also Mäzene und befreundete Sammlungen, die angehängt sind am Museum. Und da hat es auch sehr viele Bilder von diesen Sammlern drin.
1: Zumthor hat ja gerade nicht nur neue Räume für Bilder gebaut, eigentlich verändert sich die ganze Fondation Baehler. Dazu kommen wir gleich. 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Zu Gast im Kulturplatz Talk ist Stefan Zucker, SRF-Journalist und Filmemacher. Er hat Peter Zumthor bereits nach L.A. zu seinem Neubau begleitet des Museums und hat nun sein neuestes Werk für uns besichtigt, die Erweiterung des Baehler-Museums in Riehen, die ab morgen schrittweise fürs Publikum zugänglich ist. Bis das soweit war, hat es ziemlich lange gedauert, wie dir auch Sam Keller, Direktor der Fondation Baehler, bestätigt hat.
3: Gute Dinge brauchen ihre Zeit, insbesondere wenn man in einer denkmalgeschützten Umgebung arbeitet und auch wo es wunderbare alte Bäume hat, da muss man alles sorgfältig abklären und machen. Das braucht seine Zeit und das andere ist, weil es eben handwerklich gemacht ist. Das Handwerk braucht seine Zeit und darum geht es halt auch 10 Jahre. Zum Beispiel allein die Außenmauern, sie sind von Hand gestampft. Das Jura-Kalkstein hat über ein Jahr gedauert, das zu machen. Man muss sich die Zeit nehmen, dafür kommt Qualität raus.
1: Es hat 10 Jahre gedauert. Wie schätzt du diese Aussage ein?
0: Also ich glaube, wenn man Zumthor anfragt für einen Bau, weiß man meistens, dass es recht lang dauert. Das ist in dem Fall auch. Obwohl ich finde, jetzt 10 Jahre ist ja vor allem, ich glaube, der Bau war 4 Jahre, vorher waren die ganzen Abklärungen. Eben Denkmal, er hat ja diesen Pavillon in den Park gebaut. Der Park ist denkmalgeschützt. Also eigentlich hätte ihn gar nicht reinbauen können, dürfen, ja auch immer. Sie haben dann trotzdem die Denkmalpflege überzeugt, wie auch immer. Der Pavillon steht jetzt im Park.
1: Dazu hat Herr Peter Zumthor auch Stellung genommen.
2: Da drüben gibt's diesen Pavillon im Park, der für die ganze Anlage dient. Und das war nicht erlaubt. Da bin ich ein Risiko eingegangen, weil die Denkmalpflege hat das denen verboten, da drüben zu bauen. Und im Wettbewerb war das verboten. Ich habe riskiert, dass ich ausgeschlossen werde.
0: Ein Risiko, eindeutig. Er wollte einfach seine dreiteilige, seine Aufteilung und hat es wahrscheinlich riskiert und am Schluss hat es funktioniert. Aber ich muss sagen, es ist schon, also für die Fondation, für das Erlebnis in dem Park ist es schon recht gut, weil die Fondation macht ja auch viele Veranstaltungen, Konzerte etc. Und sie hatten bis jetzt keine so, kein Pavillon, wo sie das machen konnten oder nur draußen. Mhm. Ja. Und mit diesem Pavillon können sie natürlich das jetzt tun. Und ich meine, ein Grund, ein Museum zu erweitern, in der heutigen Zeit ist ja das Museum alleine nur mit Kunst, das reicht nicht. Man muss einen Begegnungsort schaffen, man muss Leute anziehen, muss Veranstaltungen machen und so weiter, damit die Leute kommen. Und das ist ja in Riehen, das heißt, die Leute müssen wirklich dorthin kommen. Und da muss man was bieten. Und das machen sie jetzt wahrscheinlich noch mehr.
1: Mhm. Und da waren ja noch diese wunderschönen 200 Jahre alten Bäume. Ich glaube, das war ganz... Deshalb hat es auch diese Y-Form gegeben. Man hat wirklich einmal... rund um diese Bäume geplant. Das, wie extrem war das jetzt so?
0: Ich glaube, zum Teil hat sich einfach an dieser Parkanlage angepasst, oder? Es gibt die Parzelle mit dem Park, es gibt dort, also standen vorher so drei kleine Einfamilienhäuser dort, die wurden dann abgerissen. Auf dieser Parzelle hat er dann gebaut und er konnte einfach nicht so weit in den Park reingehen. Und die alten Bäume, da hat er diese Form natürlich schon so gewählt, dass er musste sie stehen lassen. Also es war wie klar. Und da hat er einfach rundherum gebaut. Das funktioniert aber gut, weil die Bäume sozusagen ja auch diese Wirkung aufs Museum und dann durch die Fenster auch ins Museum haben. Und das ist toll. Vor allem ist es toll, sich in diesen Park zu bewegen, muss man natürlich sagen. Manchmal hat man das Gefühl, der Park stiehlt dem Museum die Shows, ist ein bisschen gemein, aber dieser Park ist wirklich, der war privat bisher und ist jetzt öffentlich geworden. Und da ist so verwunschen, da ist ein bisschen Kunst drin und kann drin rumlaufen. So. Ist wirklich sehr schön, sehr zu empfehlen für all die, die einfach also auch Kunst sehen wollen, aber auch ein bisschen rumwandern.
1: Und Peter Zumthor hat auch noch einmal erklärt, weshalb er hat ja diese drei verschiedenen Gebäude vorgeschlagen. Hören wir ihn ein letztes Mal.
2: Aus Respekt vor allem, vor allen. Okay, ich war da und habe gesehen, dass diese drei Volumina alle hier hätten platziert sein sollen, oder? Und dann habe ich gesagt, das will ich, das finde ich nicht gut. Man sollte die Kunst sein lassen und nicht noch mit, dass ich noch die Rahmenwerkstatt und die Leute nehmen Kaffee und all dieses Zeugs, wie es in vielen Museen ist, dass das einfach alles zusammen, gewisse Räume sind Kunst, die anderen sind kommerziell, die anderen. Das ist ja da gelungen, das ist nur Kunst. Da wird auch nichts verkauft. Sehr gut.
1: Sehr gut, dass da nichts verkauft wird.
0: Also wir können noch eben diese Unterteilung der Funktionen, oder? Das ist ja das, was er macht. Er will das eine nur so sein lassen und das andere, das Büro nur Büro, die Kunst nur Kunst und die Veranstaltung nur Veranstaltung. Dieses Aufteilen. Mhm. Und normal ist das Museum immer genau anders. Man pappt eigentlich alles zusammen, weil es braucht die Administration, es braucht den Rest. Und, so. Und jetzt hat er es auseinandergenommen. Und man kann ja, also interessant ist auch, dass dieses Bürogebäude ist fast identisch zu seinem Atelier in Haldenstein. Es ist aus Holz, also die Fassade ist aus Holz. Und es sieht wirklich sehr ähnlich aus wie sein eigenes Architekturbüro. Und da staunt man schon ein bisschen. Es ist auch völlig anders wie der Kalkstein auf der anderen Seite. Es ist zwar, es passt, ja, weil es Holz ist und relativ warm und so. Aber man merkt, es ist ein vereinfachtes Gebäude. Also er gibt dem Büro sozusagen einfach die einfachste Struktur, die er sich vorstellen kann. Und das ist dann das.
1: Und weshalb ist das jetzt auch für die Fondation Bärler gut, diese Erweiterung überhaupt? Das will die Fondation künftig sein?
0: Also die Fondation ist natürlich gewachsen in den letzten 30 Jahren, logischerweise. Also es gab beim Renzo Piano gab es schon eine kleine Erweiterung, schon in den ersten Jahren, als es zu klein war. Und jetzt kommen natürlich viel, viel mehr Platz dazu. Ein zusätzlicher Park plus 1500 Quadratmeter Ausstellungsfläche kommen dazu. Und die Fondation hatte bis jetzt immer das Problem, dass sie ihre Sammlung nicht zeigen konnte. Sie hatten also schon einen Teil, oder? Aber sie hatten dann die Sonderausstellung, die 3-4 Mal im Jahr machen sie das, glaube ich. Und da mussten sie immer alles andere schließen. Und wenn sie umbauen, können sie nur ein bisschen zeigen. Also so groß wie der Renzo Piano Bau scheint, so viel Platz hat es dann doch nicht, wenn man eben so Sonderausstellungen macht, wie jetzt Pierre Hugo, glaube ich, das letzte. Und man sieht, die Sammlung kam natürlich zu kurz. Und jetzt können Sie in diesem neuen Gebäude, in diesem Wiesmuseum, können Sie jetzt mehr Sammlung zeigen, aber Sie könnten auch ganze Sonderausstellungen machen. Sie haben jetzt einfach für beides Platz. Mhm. Aber lustigerweise muss schon sagen, die Fondation, die eigene Sammlung ist ungefähr 400 Bilder, soweit ich weiß. Und das ist ja nicht so, es sind zwar alles viel Hochkarätiges dabei, aber wenn man vergleicht mit dem Kunstmuseum Basel zum Beispiel, öffentliches Museum, die haben 300.000 Bilder. Das ist völlig was anderes. Die Fondation ist eine Art Boutique-Museum. Mhm. Oder viel kleiner, viel exklusiver.
1: Sie wurde ja auch privat finanziert, oder? Gleichzeitig tragen die zwei neuen Gebäude auch die Namen ihrer Förderer, also Wiesmuseum, Ammann-Pavillon. Wie stark prägen diese privaten Mäzene solche Institutionen?
0: Tja, was kann man da sagen? Sie prägen die ziemlich stark. Also Wies ist ja der Präsident der Bayerler Stiftung, schon sehr lange dabei, hat sehr viel Geld, ist auch einer der größten Kunstförderer in der Schweiz überhaupt. Also er hat jetzt diese 100, also es war nicht, also die Finanzierung war 120 Millionen für diese drei Gebäude und für den Landkauf etc. Er hat den größten Teil, so wie weit wir wissen, finanziert, wie viel genau wissen wir nicht. Und seine Sammlung, er hat auch eine eigene Kunstsammlung, eine recht große, und die ist natürlich dort auch ausgestellt. Mhm. Das heißt, in diesem Neubau sieht man natürlich auch, eben die René Magritte kommen zum Teil von der Wies-Sammlung oder auch andere Sachen. Und bei Ammann ist es ein bisschen ähnlich. Ammann hat wahrscheinlich jetzt einfach der Name Ammann, das ist ein Kunsthändler gewesen, der hat jetzt einen Teil dieser Kunstwerke im Museum jetzt auch zeigt. Und Teil mitfinanziert.
1: Und wenn jetzt sich jemand fragt, wie nachhaltig ist das? Wie lange wird es dauern, bis die Öffentlichkeit diese Erweiterung mittragen muss? Wenn man ein Museum erweitert, wird das ja auch immer teurer in der Unterhaltung.
0: Ja, das ist die Frage. Also Sam Keller sagt sowas wie, das Geld oder die Finanzierung reicht für die ersten paar Jahre, für die Betriebskosten. Das sollte also gehen. Aber ja, in der Zukunft wissen wir das natürlich nicht, weil es wird teuer. Neues Gebäude, mehr Personal, mehr Fläche, das sieht man bei den anderen Museen, vor allem bei den öffentlichen. Basel hatte zu wenig Geld nach dem Umbau. Zürich ist jetzt dran, mehr Geld zu wollen in der Abstimmung, weil sie umgebaut haben. Wie das bei Bayler sein wird, wissen wir nicht. Also sie kriegen ja vom Kanton Basel kriegen sie ein bisschen Förderung, aber das ist vielleicht 10% von ihrem ganzen Budget.
1: Die Zeit wird es zeigen. Ab Samstag kann sich auch das Publikum erstmal sein Bild davon machen und wenn ich dir so zugehört habe, vielleicht auch mal mit der Picknickdecke unter einen schönen alten Baum liegen und ein Buch lesen, ohne Eintritt zu bezahlen.
0: Stimmt das? Wäre keine schlechte Idee.
1: Vielen herzlichen Dank für das Gespräch, Stefan Zucker, dass du uns dorthin geführt hast.
0: Es war mir ein Vergnügen.
1: Das neue Ensemble der drei Zumthor-Gebäude öffnet dieses Wochenende zunächst schrittweise. Vollständig eröffnet wird es dann im Januar 2027. Mein Gast im Kulturplatz Talk war Stefan Zucker, SRF-Journalist und Filmemacher, der Peter Zumthor auch nach Los Angeles zu dessen neuen Museumsbau begleitet hat. Unser Gespräch können Sie jederzeit nachhören in der Audiobibliothek srf.ch. Ich bin Rahel Giger.

0: Die Nachrichten von SRF um 9:30 mit Ronja Bollinger. In mehreren Schweizer Städten haben am Abend tausende Menschen demonstriert, so etwa in Bern, Basel oder Zürich. Nach dem vergangenen Hitzesommer forderten die Demonstrierenden einen konsequenten Klimaschutz sowie mehr Maßnahmen gegen Hitze. Zürich-Korrespondent Dominik Steiner hat in Zürich mit mehreren Demonstrierenden gesprochen. Er sagt, die meisten von ihnen seien wegen des Hitzesommers gekommen.
1: Es haben auch viele gesagt, bei ihnen sei die Sorge um das Klima schon noch geschlummert, aber halt in den letzten Jahren ein bisschen in den Hintergrund treten. Aber der Hitzesommer und die Trockenheit auch haben sie jetzt dazu bewegt, heute Abend wieder auf die Straße
0: zu
1: gehen.
0: Zu den Kundgebungen aufgerufen hatte eine Allianz mit dem Namen «Keine 50 Grad Sommer». Dahinter stecken mehr als 100 Organisationen, darunter Greenpeace, Klimastreik oder ProVelo sowie linksgrüne Parteien. Das Treffen zwischen Chinas Staatschef Xi Jinping und US-Präsident Donald Trump sei ein Erfolg gewesen, schrieb Trump im Anschluss auf seiner Social-Media-Plattform. Xi war zu einem dreitägigen Staatsbesuch nach Washington gereist. Laut chinesischen Angaben ging es unter anderem um globale Konflikte wie die Lage im Nahen Osten und den Ukraine-Krieg. Trump bestätigte auf Fragen von Journalisten, dass er mit Xi auch über den Iran-Krieg gesprochen habe. Schon bald werden sich die beiden Staatschefs wieder treffen. Trump habe eine Einladung angenommen, um im November nach China zu reisen. Außerdem würden sie sich im Dezember dann beim G20-Gipfel in den USA erneut treffen, schrieb Trump auf seiner Plattform Truth Social. Die Regierung im Jemen ruft die Bevölkerung zu einer allgemeinen Mobilisierung gegen die Houthi-Miliz auf. Die Bevölkerung solle sich hinter der Regierungsarmee und den Sicherheitskräften versammeln und sich ihnen anschließen, sagte der Vorsitzende des jemenitischen Präsidialrats in einer Fernsehansprache. Weiter kündigte er eine Amnestie für Houthi-Kämpfer an, welche die Miliz verlassen. Das Ziel sei es, weiteres Blutvergießen zu verhindern und den Krieg zu beenden. Im Juli war im Rahmen des Iran-Kriegs auch der Konflikt zwischen der international anerkannten Regierung im Jemen und der pro-iranischen Houthi-Miliz erneut entfacht. Wegen einer Mutprobe ist ein 15-Jähriger im zürcherischen Dübendorf in eine lebensbedrohliche Situation geraten. Der Jugendliche hat sich von einem 14-Jährigen so lange würgen lassen, bis er bewusstlos geworden ist. Der 14-Jährige sei bei der Jugendanwaltschaft angezeigt worden, teilt die Zürcher Kantonspolizei mit. Gleichzeitig warnt sie vor solchen Würgemutproben, sogenannten Choking Challenges, unter Kindern und Jugendlichen. Die Bewusstlosigkeit könne rasch und ohne Vorwarnung eintreten. Es drohten bleibende Schäden oder der Tod. Diese Woche hatte bereits die Kantonspolizei Schwyz davor gewarnt, ihr seien mehrere Fälle bekannt. Das Wetter: Morgen wird es meist sonnig bei rund 25 Grad. Im Süden hat es zunächst Hochnebel. Das waren Nachrichten von Radio SRF, verantwortlich Adrian Huber.
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3: Mein Gast ist Mariam Lau. Sie ist Berlin-Korrespondentin der Zeitung Die Zeit, langjährige Kennerin der CDU und hat eine Biografie geschrieben über Kanzler Merz. Willkommen im Tagesgespräch.
4: Grüße Sie, Herr Kowalczyk.
3: Die Lage der CDU ist dramatisch. Noch nie ist die CDU in der Geschichte aus einem Landtag geflogen. Die CDU scheiterte in Mecklenburg-Vorpommern an der 5%-Hürde. Würden Sie die letzten Tage oder die letzte Woche in Berlin beschreiben?
4: Ja, also das war wirklich, ich beobachte die Partei ja seit über 25 Jahren. Ich habe die noch nie so desolat und am Boden erlebt, wie jetzt, nachdem sie rausgeflogen sind aus einem Landtag. Das ist wirklich das erste Mal in der Geschichte der Bundesrepublik. Und die CDU lebt ja von dem Gefühl, wir sind die geborene Regierungspartei. Und wenn dann sowas passiert, wenn das Land im Grunde schallend antwortet, nee, seid ihr nicht, es geht total ohne euch, dann ist das eine Irritation, die es bisher wirklich noch nie gab. Also man hat viele Krisen der Partei erlebt, aber diese ist jetzt wirklich existenziell.
3: Ich habe eine interessante Zahl gelesen. 1% der Wählerinnen und Wähler in Mecklenburg-Vorpommern haben gesagt, für das Abschneiden der CDU ist Kanzler Merz hilfreich. Also nur 1% der Wähler sagen, er ist hilfreich in Wahlkämpfen. Warum ist Friedrich Merz bei vielen Deutschen so unbeliebt?
4: Also einmal ist er unbeliebt, weil er einfach oft arrogant und herablassend wahrgenommen wird, weil er manchmal so wirkt wie so ein CEO, der 2 Wochen frei hatte, wieder ins Büro kommt und sieht, dass die Pizza-Kartons auf dem Tisch stehen und die leer getrunkenen Pappbecher mit dem Rotwein und irgendwie sozusagen in die Hände klatscht und sagt, so Freunde, jetzt ist aber mal Schluss hier mit dem Deutsche Vita. Und das hören die Leute nicht gern oder die Suggestion, ihr arbeitet zu wenig. Das andere ist aber, glaube ich, also und er macht einfach jede Menge handwerklicher Fehler und die Leute spüren so eine gewisse Unsicherheit, Impulsivität. Er hat schon wahnsinnig viele Leute einfach vor den Kopf gehauen und so dieses Gefühl, das ist einer von uns, der kämpft für uns, das stellt sich einfach nicht ein. So, er kann nicht die Hand ausstrecken zum ganzen Land. So, das ist alles richtig, das stimmt alles. Aber andererseits, glaube ich, ist eben Friedrich Merz einfach das Gesicht der Krise und der Zumutung, dass wir hier alle verstehen müssen, dass das klassische deutsche Geschäftsmodell mit billiger Energie aus Russland, Verteidigung aus Amerika und die Chinesen sind so freundlich und kaufen unsere Autos, das alles ist vor die Wand gefahren. Die Leute machen den Fernseher an und sehen, wir verlieren jeden Monat 15.000 Industriearbeitsplätze. VW, ja, also unsere alten Marken, alles scheint irgendwie zur Hölle zu fahren. Und obendrein wird uns noch gesagt, der Sozialstaat in der bisherigen Form ist nicht mehr tragbar. Und jetzt, wenn ich das noch abschließend sagen darf, ist es sozusagen so, dass er sich sagt, ist der Ruf, er ist ruiniert, lebt sich völlig ungeniert. Also ihr mögt mich nicht, das weiß ich. Umso eher bin ich prädestiniert dazu, derjenige zu sein, der die harten Reformschritte jetzt eben in die Wege leitet.
3: Das zum einen, er muss die Reformen umsetzen, aber es gibt natürlich schon auch für viele berechtigte Kritik am Kanzler Merz, beispielsweise, dass er die Schuldenbremse ausgehebelt hat, die für ihn zuvor sakrosant war. Also da hat er versprochen, es würde ohne Schulden gehen und das ist nicht mehr so.
4: Das stimmt und da ist in meinen Augen der Fehler nicht die Aufnahme der Schulden, die war absolut unvermeidlich. Der Fehler war, dass man das nicht lange vorher wieder besseren Wissens vorbereitet hat. Also ich weiß nicht, wie sehr unser früherer Bundesinnenminister Wolfgang Schäuble in der Schweiz bekannt ist, aber der war jedenfalls so der Elder Statesman der CDU. Ja. Und kurz vor seinem Tod ist er nochmal in einer Fraktionssitzung der CDU gewesen, als Merz Kanzlerkandidat war und hat gesagt, diese Schuldenbremse müssen wir reformieren, weil wenn wir regieren, werden wir richtig viel Geld brauchen, um eben die Verteidigung anzukurbeln, um in die Infrastruktur zu investieren und so weiter und so fort. Also Leute, auch wir werden all die Aufgaben, die vernachlässigt worden sind in den letzten 20 Jahren, nicht aus der Portokasse und aus dem laufenden Haushalt bestreiten können. Und das staatsbürgerlich Richtige wäre gewesen, auf die Regierung Scholz, auf die Ampelregierung zuzugehen und zu sagen, wie können wir die Schuldenbremse so reformieren, dass nicht sozusagen grenzenlos Schulden gemacht werden, aber dass wir trotzdem diese neuen Aufgaben, die ja durch den Krieg Russlands gegen die Ukraine, die Vollinvasion, also für jeden sichtbar auf dem Tisch liegen, wie können wir das so zusammendeichseln, dass das funktioniert? Dem hat er sich verweigert, sehenden Auges, und hat damit in Kauf genommen, dass er eben der Lüge bezichtigt wird und der falschen Wahrheit, gebrochenen Wahlversprechen. Seine Begründung ist ja immer, ich habe das gemacht, weil ich in dieser Woche Angst haben musste, dass Donald Trump aus der NATO aussteigt. Und dann haben wir nochmal eine ganz andere Großwetterlage. Und wir müssen den Amerikanern zeigen, dass wir aufrüsten. Und er sagt bis heute, dass wir den 5%-Beschluss gefasst haben, das hat die NATO gerettet. Also im Grunde sagt er, sein gebrochenes Versprechen war die Bedingung für die Weiterexistenz der NATO. Da kann man ihm jetzt folgen oder nicht folgen. Ich glaube, das Problem geht viel tiefer. Es war einfach eine wissentliche Falschdarstellung der Verhältnisse, die er eigentlich sehr gut kannte.
3: Ich habe es anfangs erwähnt, Sie haben eine Biografie geschrieben über Kanzler Merz, Merz auf der Suche nach der verlorenen Mitte. Und in Ihrem Buch beschreiben Sie Merz als empathisch. Warum sagen viele in Deutschland, man sehe davon wenig?
4: Also, man merkt die Empathie in Situationen, in denen er sich nicht angegriffen fühlt. Ich sage ein Beispiel, er ist bei der Lesben- und Schwulenunion gewesen, der CDU, so ein besonderer Verband innerhalb der CDU, Personengemeinschaft, die er zuvor wirklich schlimm beleidigt hat. Also er hat über einen schwulen Politiker mal gesagt, ja von mir aus, aber solange er mich nicht anfasst, ist alles in Ordnung, oder ja, homosexuelle Paare sollen heiraten dürfen, aber mit der Adoption von Kindern, das möchte ich nicht. Und hat das so in die Nähe von Pädophilie gerückt und so weiter. Er stand dann da an dem Abend, als die ihren 25. Geburtstag begangen haben, weil er stand so lässig irgendwie an der Bühne und hat zu denen gesagt, ich weiß, dass ich Ihnen mit meinen Bemerkungen sehr, sehr wehgetan habe. Und das war ein Riesenfehler. Und ich werde künftig dafür sorgen, dass aus unserer, weiß nicht mehr genau, wie er sich ausgedrückt hat, aber lockeren Partnerschaft eine feste Verbindung wird oder so ähnlich. Und da war also deutlich zu merken, dass er sich reinversetzen konnte, dass er seinen Fehler eingesehen hat und dann die Hand ausstrecken konnte. So, und das hat mich sehr beeindruckt, da hätte ich nicht mit gerechnet. Ich habe keinen Kanzler so oft weinen sehen wie Friedrich Merz, also, dass ihm die Tränen kommen, insbesondere wenn es um Kinder geht. Da kann er geradezu übermannt werden von Gefühlen. Also das habe ich bei Angela Merkel nie erlebt, dass das so vor sich geht. Aber es ist eben, wie gesagt, es setzt immer voraus, dass er in einem Rahmen ist, in dem er sich nicht angegriffen fühlt. Und der Teufelskreis, in dem Merz mit den Deutschen steckt, der ist im Grunde genommen der, dass er zumacht, wenn er sich angegriffen fühlt. Und je mehr er zumacht, desto unsympathischer wird er den Leuten und desto mehr wird er angegriffen. So, und dann das in der Schraube sind wir jetzt gerade. Und da kommt man eben so leicht nicht wieder raus.
3: Da muss ich nachfragen, er weint viel. Kanzler Merz weint öffentlich viel.
4: Ja. Also zum Beispiel hat er eine Synagoge in München eingeweiht und da saß vor ihm die Autorin Rahel Salamander, die in ihrem Buch schreibt, dass sie als Kind ihren Vater, die Mutter, ich weiß nicht mehr genau, gefragt hat, warum hat keiner den Juden geholfen? Und bei der Rezitation dieser Stelle sind ihm die Tränen gekommen. Die saß vor ihm und die Tränen sind auch in den Tagesthemen über die Bildschirme gelaufen. Das war auch ganz öffentlich. Es hat ihn auch nicht gestört. Oder ich war mit ihm an einer, nach dem 7. Oktober, nach dem Überfall der Hamas auf Israel, waren wir in einer Schule, in einem jüdischen Gymnasium in Berlin. Und die Schüler haben ihm erzählt, dass sie morgens überlegen, ob sie den Davidstern umhängen, wenn sie in die U-Bahn gehen, dass sie über die Schulter gucken, weil sie Angst haben, vielleicht verfolgt oder bedrängt oder angegriffen zu werden. Und dann sind ihm da die Tränen gekommen. Und das ist auch vollkommen okay, er schämt sich dafür nicht. Und sowas habe ich kaum mal erlebt. Auch bei der, das war auch interessant, er hatte für einen Geburtstag, runden Geburtstag von Angela Merkel, hat er eine Feier ausgerichtet am Gendarmenmarkt in Berlin und hat versucht halt, ihr die Hand auszustrecken. Es ist ja bekannt, dass die beiden seit jeher verfeindet sind. Und er hat versucht, die Hand auszustrecken und freundliche Dinge über sie zu sagen. Und ist in Rührung über die eigene Großherzigkeit auch ein bisschen, hat er ein Kloß im Hals so. Und in der Tat ist es ja super schade, dass das nicht gelungen ist. Also Merkel konnte sich da einfach nicht überwinden. Wenn das gelungen wäre, also wenn er hätte sagen können, es war nicht alles schlecht unter deiner Regierung, und sie hätte sagen können, und du bist ein würdiger Hirte der CDU, du wirst es gut machen und die CDU ist bei dir in guten Händen, dann wäre man politisch, glaube ich, ganz woanders jetzt. Und also wenn die beiden hätten zusammenarbeiten können, wenn die sich hätten beraten können und so weiter, aber beide sind leider sehr stur und übelnehmerisch und kommen da nicht aus ihrer Haut.
3: Wenn Sie die heutige Krise betrachten, gibt es einen roten Faden in Merz' Biografie, der uns erklärt, warum seine Kanzlerschaft genau an diesem Punkt wie jetzt angekommen ist?
4: Die Financial Times hat ihn mal overconfident and underprepared genannt. Und das ist, glaube ich, ein relevanter Punkt. Also er neigt zu dezidierten, entscheidungsgeschwollenen Aussagen, wo er sich nicht, und auch zu Impulsen, denen er nachgibt, wo er sich nicht groß drum kümmert, ob das jetzt den Fakten entspricht, ob das umsetzbar ist, ob irgendjemand, den er braucht, damit einverstanden ist und so weiter. Und die schlichte Wahrheit ist ja auch bekannterweise, dass er nie irgendeine politische Führungsaufgabe hatte vorher. Also er war Fraktionsvorsitzender, das stimmt, aber sehr kurz, und er hat nie ein exekutives Amt vorher gehabt. Er war nie Ministerpräsident oder Bürgermeister oder irgendwas. Und leider ist er für die Prozesse, also für Konsens sorgen, Konsens organisieren, Dinge durchhalten oder eben zurücknehmen oder so weiter. Also einfach die Führung von einer Partei und einer Regierung einfach komplett unvorbereitet gewesen. Und er hat nicht um sich herum, man kann ja sagen, dass er hat bestimmte Vorzüge, und dann hätte man seine Schwächen eben kompensieren müssen durch eine starke Mannschaft. Er hat aber seine Mannschaft bis heute vor allen Dingen unter den Kriterien und der Loyalität zusammengestellt. Und daran krankt das ganze Unternehmen. Ein Kollege von mir vom Spiegel hat die schöne Formulierung geprägt: unter dem Fraktionsvorsitzenden Jens Spahn hat man um den Kanzler herum lauter so Bypässe gelegt, damit man dilettantisches Verhalten, impulsives Verhalten, damit man da so Sicherheitsschneisen drumherum legt. Ja? Und das zeigt vielleicht so ein bisschen, was das Problem ist.
3: Das ist das SRF-Tagesgespräch mit Mariam Lau, Autorin und Journalistin bei der Zeitung Die Zeit und Autorin einer Biografie über Kanzler Merz. Nach den jüngsten Landtagswahlen sagte Bundeskanzler Merz, die CDU, die sei nur noch, ich zitiere ihn, die sei nur noch in Teilen eine Volkspartei. Bedeutet das, oder dieses CDU-Ergebnis jetzt, oder diese Ergebnisse aus den letzten Landtagswahlen, ist das das Ende eines politischen Systems, das bis jetzt in Deutschland geherrscht hat?
4: Ich weiß nicht, ob es schon das Ende ist, aber das System ist unter großem Stress. Also wenn man sich vorstellt, dass eine Partei wie das BSW, Bündnis Sauber Wagenknecht, eine sehr linke und zugleich sehr rechte Partei, in die knapp über die 5%-Hürde gekommen ist, in Sachsen-Anhalt mehr oder weniger zur Königsmacherin geworden ist, dann zeigt es schon so ein bisschen, wie fragil und labil das Ganze ist. Und die alten Volksparteien, also die SPD ja schon länger nicht mehr, aber auch die CDU muss um diesen Status bangen. Und wenn es nach Zustimmungswerten geht, ist halt in vielen Fällen die AfD jetzt die Volkspartei. Also weil ihr strömen die Mitglieder, also in Sachsen-Anhalt haben Leute aus allen Berufsgruppen, aus allen sozialen Gruppen auch, auch Frauen, was früher anders war, die AfD gewählt. Also die AfD macht den anderen Parteien diesen Status streitig, auch der CDU, gerade der CDU.
3: Sie haben die AfD angesprochen. Bleiben wir gerade bei der AfD. Fulminante Siege bei zwei Landtagswahlen. Warum findet Deutschland kein Rezept im Umgang mit der AfD?
4: Also die anderen Parteien schieben diese Aufgabe vor allem der CDU zu. Und das ist auch in gewisser Weise verständlich, weil die Demarkationslinie zwischen konservativ und rechtsextrem ja wirklich weltweit die entscheidende ist. Also überall da, wo konservative Parteien nachgegeben haben und sich assimiliert haben und versucht haben, den Sprech der Rechtsextremen zu imitieren, sind sie vor die Hunde gegangen. Und das Problem bei der CDU ist, dass sie sich noch nicht entschieden hat, ob sie die AfD als tödliche Gefahr für sich selbst sieht oder ob sie sie als Ausdruck eigenen Versagens und im Grunde mit so einer Art schlechten Gewissen und so einer Art Zerknirschung betrachtet. Wenn man zerknirscht auf einen Gegner guckt, dann fehlt einem natürlich der wichtige Kampfmodus. Also wenn ich vor allen Dingen ein schlechtes Gewissen habe, dann kann ich nicht aggressiv sein. Und mein Gefühl ist, dass ein Großteil der CDU in diesem zweiten Modus steckt. Und ich glaube, dass die sogenannte Brandmauer gerade sehr entscheidend dabei ist, zu bröckeln.
3: Sie erwähnen die Brandmauer. AfD-Chefin Alice Weidel sagt, die CDU verhelfe mit der Brandmauer rot-rot-grünen Koalitionen an die Macht. Muss die CDU die Strategie ändern?
4: Also ich glaube, dass der Sinn der Brandmauer war ja immer, diese Leute dürfen nicht regieren. So. Und das hat ja bisher funktioniert. Von daher würde ich auch gar nicht sagen, dass die Brandmauer gescheitert ist. Jetzt gibt es Leute, die fordern, wir müssen die Brandmauer. Es ist die Brandmauer, die die AfD so stark gemacht hat. Das sehe ich nicht so, weil ich glaube, die Leute wählen die AfD, weil sie ihr Programm attraktiv finden und weil sie ihre Vertreter attraktiv finden und sich damit wohlfühlen und nicht, weil sie irgendwie der CDU einen Denkzettel verpassen wollen. Und von daher würde ich mal sagen, die Strategie des Ignorierens, die war falsch. Die wurde unter Merkel lange praktiziert. Das war mit Sicherheit falsch. Man hat die Gefahr unterschätzt. Und jetzt finde ich immer noch, dass die Partei miteinander zu wenig darüber redet, was einen eigentlich genau stört an der AfD. Ich würde auch viel mehr so ad personam angreifen. Und die andere Sache ist, man müsste eben eigene Ideen haben. Zum Beispiel eben, wie der Berliner Wohnungsmarkt auf die Beine kommen könnte, ohne dass man vergesellschaftet. Oder wie man es schafft, dass die Bahn pünktlich kommt und so weiter. Also gleichzeitig eigene Projekte beschreiben, eigene Ideen, zündende Ideen für neue Wege werben. Also wenn es nicht die Energiepolitik klassischer Prägung sein soll, was wollen wir stattdessen machen? Also hat man zum Beispiel so eine Idee, dass man fördert, dass Leute sich zusammen irgendwie ein Windrad kaufen oder was weiß ich. Also irgendwie, dass man aus der Energienotlage irgendwie versucht, mit der kreativer umzugehen, als das bisher der Fall ist. So. Und wenn wir darüber sprechen, merkt man eben, dass die CDU derzeit auch so mit den vor den Trümmern von einigen Lebenslügen steht. Also die Vorstellung, der Markt wird schon alles regeln, wir brauchen keinen starken Staat. In Zeiten von Protektionismus, den wir bei Trump erleben oder bei den Chinesen erleben, ist es eben gefährlich zu sagen, der Staat soll nicht in die Wirtschaft eingreifen. Und also auch die Vorstellung der CDU, wir sind die geborene Regierungspartei, das muss sie sich abschminken. Sie ist das nicht mehr. Und so weiter. Ne? Also ich glaube, es muss irgendwie so ein Großreine machen, in gedanklichen Oberstübchen geben, das eben damit endet, dass man neue Dinge entwickelt, neue eigene Ideen, zum Beispiel für die Gesundheitsversorgung. Ich kann mich erinnern, die Ursula von der Leyen hatte mal die frühere Gesundheitsministerin und heute, die heutige EU-Kommissionspräsidentin, die hatte mal als Sozialministerin, war Arbeits- und Sozialministerin, hatte die die Idee von Mehrgenerationenhäusern, wo eben die Alten Hausarbeiten machen mit den Kindern und so weiter, so ähnlich wie das in Japan auch gemacht wird. Und solche Ideen, die Leute sehnen sich ja nach mehr Zusammenhalt und nach gesellschaftlicher Wärme und Solidarität und so weiter. Und wer, wenn nicht die Union, wo dieses Zusammenführen schon im Namen steckt, sollte für solche Projekte geeignet sein und so. Aber da muss man dann eben den Staat als Instrument des gesellschaftlichen Wirkens und so betrachten. Und das tut sie zu wenig, finde ich.
3: Wie nahe ist Alice Weidel, die AfD-Chefin, wie nahe ist sie daran, Kanzlerin zu werden? Wie schätzen Sie das ein?
4: Ich sehe es für 29 noch nicht. Mein Kollege Justus Bender von der FAZ hat ja schon ein Szenario 2033, ein sehr spannendes Buch vorgelegt, kann ich nur jedem zur Lektüre empfehlen. Es liest sich wirklich wie ein Krimi, aber es hat auch sehr viel so gehaltvolle Sachen zu sagen zur AfD. Man beobachtet die Partei schon sehr lange. Und der geht eben davon aus, dass Alice Weidel 2033 Kanzlerin ist. Ich mag das noch nicht glauben, aber ich konnte vieles nicht glauben und dann ist es trotzdem passiert.
3: Machen wir hier einen Punkt bei der AfD und sprechen noch über die anderen Parteien. Die SPD in Mecklenburg-Vorpommern hat Manuela Schwesig zwar nicht direkt gewonnen, aber sie hat sich nach oben gekämpft. Zeigt das mit starken Persönlichkeiten? Lässt sich neuer Schwung entwickeln und könnten sich das die anderen
4: auf
3: Parteien etwas abgucken?
4: Ja, also das führt zurück zu dem Punkt, den wir vorhin hatten. Wenn ich denke, mir steht das Regieren sowieso zu und es ist also im Grunde gar nicht so wichtig, ob ich jemand Gewinnenden nach vorne stelle, dann laufe ich eben Gefahr, die Leute zu verlieren. Die Leute wollen jemanden sehen, der offen ist, der herzlich ist, der ihnen keine politische Fahrstuhlmusik vorsetzt, der lebendig ist, verbindlich und so weiter. Und also ich glaube, das ist super, super relevant.
3: Zum Schluss, Frau Lau, die nächsten wichtigen Landtagswahlen, die finden nächsten Frühling statt in Schleswig-Holstein und Nordrhein-Westfalen. Was erwarten Sie da?
4: Also ich erwarte, dass die CDU nicht mehr ganz so stark ist dort. Erste Zahlen haben jetzt die CDU auch schon hinter der AfD gesehen, sogar in Nordrhein-Westfalen. Nicht für die Bundestagswahl, aber für die Landtagswahl. Und also da ist vieles möglich, aber es ist natürlich umgekehrt, wenn jetzt Reformen gelingen und alle reißen sich am Riemen, ist das auch nicht in Stein gemeißelt.
3: Und sagen Sie es noch ein bisschen emotionaler, wie geht es jetzt weiter im politischen Deutschland?
4: Wir sind nervös, wir sind aufgeraut. Ich glaube, um die Stabilität, die uns immer ausgezeichnet hat, müssen wir jetzt gerade alle ein bisschen ringen.
3: Mariam Lau, vielen Dank für dieses Gespräch.
4: Ich danke Ihnen. Tschüss, Herr Karasek.
2: Und hier geht es nun weiter mit einer Nachrichtenübersicht.

0: Die Nachrichten von SRF um 10 mit Ronja Bollinger. Nach dem diesjährigen Hitzesommer, Tausende demonstrieren in der Schweiz für Klimaschutz. Wegen gefälschter Covid-Reisezertifikate. Nazi-Stürmer Breel Embolo verpasst kommende Spiele. Treffen von USA und China. US-Präsident Trump spricht von erfolgreichem Austausch mit Chinas Staatschef Xi Jinping. Das Wetter, es wird meist sonnig bei rund 25 Grad. Im Süden hat es zunächst Hochnebel. In mehreren Schweizer Städten haben am Abend tausende Menschen demonstriert, so etwa in Bern, Basel und Zürich. Nach dem vergangenen Hitzesommer fordern die Demonstrierenden einen konsequenten Klimaschutz sowie mehr Maßnahmen gegen Hitze. Zu den Kundgebungen aufgerufen hatte eine Allianz mit dem Namen «Keine 50 Grad Sommer». Dahinter stehen mehr als 100 Organisationen, darunter Greenpeace, Klimastreik oder ProVelo sowie linksgrüne Parteien. Zürich-Korrespondent Dominik Steiner hat in Zürich mit mehreren Demonstrierenden gesprochen. Er sagt, die meisten von ihnen seien wegen des Hitzesommers gekommen.
1: Es haben da viele gesagt, bei ihnen sei es

0: Punkte darauf an, wie sich das jetzt weiterentwickelt. Es hängt zum Beispiel auch vom Faktor ab, wie jetzt das Wetter sich weiterentwickelt, ob das Thema so weit oben bleibt auf der Agenda. Es könnte auch sein, dass der Herbstregen das Thema wieder ein bisschen abspült.
1: Sagt Zürich-Korrespondent Dominik Steiner. Breel Embolo wird nicht zur Fußball-Nazi stoßen und verpasst damit die kommenden Spiele der UEFA Nations League. Das teilt der Schweizerische Fußballverband SFV heute mit. Auslöser ist eine Recherche des Portals Schweiz heute. Demnach ist Embolo letzten November per Strafbefehl verurteilt worden, wegen mehrfacher Anstiftung zur Urkundenfälschung. Der Nazi-Stürmer habe 2021 gefälschte Covid-Reisezertifikate erworben. Der Vorwurf war schon bekannt, nun hat Embolo die Verurteilung bestätigt. Die Nazi spielt morgen in Skopje in der Nations League gegen Nordmazedonien. Für dieses Spiel war Embolo sowieso gesperrt wegen einer roten Karte an der WM. Zur Verurteilung und zur Absenz Embolos sagt Nazi-Trainer Murat Yakin:
2: So, zuerst mal waren wir sowieso uns einig, dass er erst nach seinem abgesetzten Sperre zu uns kommt. Das haben wir auch so kommuniziert, also haben wir auch geplant. Und dass jetzt gerade kürzlich die Meldung kam, ja, die ist leider so. Ich rechne nach wie vor mit ihm. Wir können es jetzt nicht ändern und wichtig ist einfach, dass wir die Woche gut trainiert haben, dass wir uns auf den Fußball fokussieren können. Alles andere, das besprechen wir dann im November.
1: Sagt Nazi-Trainer Murat Yakin. Das Treffen zwischen Chinas Staatschef Xi Jinping und US-Präsident Donald Trump sei ein Erfolg gewesen, schrieb Trump im Anschluss auf seiner Social-Media-Plattform. Xi war zu einem dreitägigen Staatsbesuch nach Washington gereist. Laut chinesischen Angaben ging es unter anderem um globale Konflikte wie die Lage im Nahen Osten und den Ukraine-Krieg. Trump bestätigte auf Fragen von Journalisten, dass er mit Xi auch über den Iran-Krieg gesprochen habe. Schon bald werden sich die beiden Staatschefs wieder treffen. Trump habe eine Einladung angenommen, um im November nach China zu reisen. Außerdem würden sie sich im Dezember dann beim G20-Gipfel in den USA erneut treffen, schrieb Trump auf seiner Plattform Truth Social. Nun zu weiteren Meldungen des Tages in der Übersicht. Der Bundesrat lehnt die Mietpreisinitiative ab und plant einen indirekten Gegenvorschlag. Dieser stößt allerdings bei Initiantinnen und Gegnern der Initiative auf Gegenwehr. Sowohl der Mieter- als auch der Hauseigentümerverband lehnen die Idee des Bundesrats ab. Die Ukraine darf offenbar hochentwickelte Patriot-Abwehrraketen selbst produzieren. Präsident Zelensky hat zur Nachrichtenagentur AFP gesagt, US-Präsident Trump habe die Patriot-Lizenzen freigegeben. Die USA haben sich noch nicht dazu geäußert. Zehntausende Autos in der Schweiz sind von einem größeren Rückruf des Volkswagen-Konzerns betroffen. Und zwar mehr als 65.000, wie die Generalimporteurin Amag auf Anfrage von SRF sagt. Es sind Modelle von VW, Audi, Skoda und Seat. Es geht um eine Schraube, die brechen könnte. Im Extremfall funktioniert dann die Steuerung nicht mehr. Die Börsendaten von 22.04 Uhr geliefert von SIX. Der Swiss Market Index schließt bei 13.946 Punkten plus 0,3%. Der Dow Jones Index in New York stand kurz vor Schluss bei plus 0,9%. Der Euro wird zu 94,42 gehandelt, der Dollar zu 82,84. Das Wetter, morgen ist es sonnig mit wenigen Schleierwolken. Die Höchstwerte liegen bei 25 Grad. Im Süden hat es zunächst noch Hochnebel. Das waren Nachrichten von Radio SRF, verantwortlich Adrian Huber.
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4: Das ist SRF 4 News. Hier geht's weiter jetzt mit ausgewählten Gesprächen aus dem Programm vom Freitag. Frankreich will einen Ölhafen in Saudi-Arabien militärisch schützen, in der Hafenstadt Yanbu am Roten Meer. Diesen Ölhafen haben die Houthi aus dem Jemen zuletzt schwer beschädigt. Unterstützung bieten wollen auch Pakistan und die Türkei. Saudi-Arabien hat angekündigt, dass die drei Länder ein Dringlichkeitstreffen vorbereiten derzeit. Ja, und sicher ist schon mal, dass Frankreich Soldaten und Luftabwehr nach Saudi-Arabien schickt. Was bringt denn das den Saudis konkret gegen die Houthi-Drohnen und Raketen? Das hat Raphael Günther, unseren Nahost-Korrespondenten Thomas Gutersohn, gefragt.
5: Ja, Yanbu ist der wichtige Hafen im Roten Meer, durch den Saudi-Arabien noch Öl exportieren kann.

0: an, aber er liegt in Reichweite der Houthi. Er wurde jetzt auch in dieser Nacht erneut von den Houthi angegriffen. Saudi-Arabien konnte diese Angriffe zwar abwehren, wird aber künftig auf Unterstützung angewiesen sein, denn die Hafenanlage in Yanbu sowie die wichtige Ost-West-Pipeline, durch die Saudi-Arabien in letzter Zeit sein Öl quer durchs Land pumpte, eben nach Yanbu, wurden beide angegriffen, jetzt notdürftig repariert, aber es bleiben auf absehbare Zeit Ziele, die jederzeit und einfach anzugreifen sind. Die Pipeline zum Beispiel, die ist 1200 Kilometer lang. Es ist also extrem schwierig, sie auf der ganzen Strecke zu verteidigen. Insofern ist da die Unterstützung aus Frankreich, aus Sicht Saudi-Arabiens, sicherlich sehr willkommen.
1: Und der Pakt mit Pakistan und der Türkei, angeblich soll der ähnlich funktionieren wie NATO Artikel 5. Ein Angriff auf ein Land des Pakts ist ein Angriff auf alle. Welchen Nutzen hätte Saudi-Arabien in der aktuellen Situation von so einem Pakt?
0: Dieser Pakt ist bisher lediglich ein Papiertiger. Es sind mächtige Partner, die sich da Saudi-Arabien geschaffen hat. Das dient der Abschreckung. Pakistan ist eine Atommacht, die Türkei eine regionale Macht. Zusammen mit dem Königreich hätten sie eine enorme Schlagkraft. Das Problem ist, dass diese Partner aber eigentlich unterschiedliche Schwerpunkte, unterschiedliche Probleme, unterschiedliche Interessen haben. Pakistan ist vor allem mit Afghanistan im Moment beschäftigt und dem Erzrivalen Indien, die Türkei mit den Kurden und vermehrt auch mit Israel, wenn es um Syrien geht. Also werden diese Partner sich kaum in diesen Konflikt hineinziehen lassen. Saudi-Arabien führte ja bereits 7 Jahre Krieg gegen die Houthi, ohne diesen gewonnen zu haben. Und dieser Krieg war an sich ja schon asymmetrisch. Saudi-Arabien besitzt über eine weitaus besser ausgerüstete Armee als jetzt die Houthi. Und nur durch eine noch größere Ungleichheit, nur ein noch größeres Ungleichgewicht dieser Waffenstärke lässt sich dieser Krieg wohl kaum gewinnen. Insofern nützt dieser Pakt Saudi-Arabien bisher herzlich wenig. Für heute ist ein neues Treffen dieser Gruppe geplant. Es bleibt aber abzuwarten, was da beschlossen wird. Ich gehe nicht davon aus, dass dieser sogenannte Artikel 5 tatsächlich in Kraft treten wird.
1: Wenn Saudi-Arabiens Öllieferungen ausfallen, dann steigt der Weltmarktpreis für Öl. Das ist ja auch der Grund, den Frankreich für die Hilfestellung genannt hat. Warum steht Saudi-Arabien trotzdem relativ allein da?
0: Einerseits, weil es eben so schwierig ist, Krieg gegen die Houthi zu führen. Man fürchtet einen weiteren, nicht enden wollenden Krieg in der Region. Andererseits wird der Krieg im Jemen nach wie vor als einen lokalen Krieg, als einen Bürgerkrieg betrachtet. Die Ambitionen der Houthi beschränken sich ja auf den Jemen. Und da spielt sicherlich auch die Rhetorik der Houthi eine Rolle. Sie sagen ja, dass für die internationale Schifffahrt von ihnen keine Gefahr ausgeht. Sie sich also nur auf saudische Schiffe beschränken wollen. Ich denke, das dürfte sich nun ändern, dass jetzt auch Schiffe mit französischer Flagge auf die Abschussliste der Houthi kommen. Und das dürfte wiederum andere abschrecken, sich hier einzumischen. Also es scheint, als wolle sich niemand an den Houthi die Finger verbrennen, allen voran Saudi-Arabien nicht. Denn ein langer Krieg wäre schlecht für den Handel auf längere Frist und das gilt es aus saudischer Sicht zu vermeiden.
1: Ja, und was heißt denn das? Wie geht es weiter für Saudi-Arabien? Also muss Riad am Ende mit den Houthi verhandeln?
0: Saudi-Arabien steckt da tatsächlich in einem Dilemma. Es hat Krieg geführt gegen die Houthi, das hat nichts gebracht. Es hat auch mit den Houthi verhandelt, auch das mit geringem Erfolg. Es wurde ein Waffenstillstand erzielt, der nun 4 Jahre lang hielt. Aber nichts an der Situation im Jemen endete und jetzt durch die Offensive der Houthi vor 2 Wochen hinfällig geworden ist. Ich denke, im Moment weiß noch nicht einmal Riad, wie es künftig mit den Houthi umgehen will.
2: Das die Informationen von SRF Nahost-Korrespondent Thomas Gutersohn. Wer gegenüber Medienschaffenden Amtsgeheimnisse verrät, der oder die soll künftig nicht mehr straffrei ausgehen. Das will der Ständerat so. Hintergrund sind die sogenannten Corona-Leaks. Der frühere Kommunikationschef des damaligen Gesundheitsministers Alain Berset hatte den Chef des Medienverlags Ringier mit vertraulichen Informationen versorgt. Belangt werden konnte der Kommunikationschef aber nie wegen des sogenannten Quellenschutzes. Jetzt will der Ständerat eben diesen Quellenschutz eingrenzen. Oliver Zielmann ist Recherchejournalist beim Tagesanzeiger und Raphael Günther hat ihn gefragt, inwiefern Journalistinnen und Journalisten von dieser Eingrenzung des Quellenschutzes denn betroffen wären.
3: Also vielleicht haben Sie gesehen, letzten Frühling gab es einen Bericht beim Unispital Zürich, dass dort über 70 Tote zu viel waren über eine längere Zeit. Das war ein Riesenskandal, der kam zustande, weil, das kam jetzt aus unserem Team, halt wirklich Berichte und Druck kam von den Medien hinzuschauen. Und dieser Druck wiederum oder diese Geschichten, die wir damals gemacht haben, diese Artikel, waren nur möglich über Whistleblower. Und jetzt muss man sich vorstellen, wie funktioniert das? Da treten Leute an uns heran, die sehen furchtbare Dinge, in diesem Fall jetzt im Unispital, wollen das ändern, sind motiviert, aber sie haben natürlich Angst, weil sie womöglich ein Amtsgeheimnis verletzen, weil sie Arbeitsrechte brechen und so weiter. Und das ist der Moment, ganz am Anfang einer Recherche, wo man diese Menschen beruhigen muss und sagen muss, du bist geschützt, wenn du mit den Medien redest und du hast etwas zu enthüllen im öffentlichen Interesse, dann bist du gesetzlich geschützt. Und genau da setzt dieses Gesetzesvorhaben an, dass es diese Möglichkeit uns nimmt, die Leute zu beruhigen.
1: Jetzt will ja der Ständerat den Quellenschutz nicht grundsätzlich aufheben, sondern auf jene Medienschaffende eingrenzen, die für die Medienfreiheit, Zitat, unmittelbar erforderlich sind. Ihre Chefs, Chefinnen, CEO zum Beispiel, die wären also vom Quellenschutz ausgenommen, Sie selber als Journalist aber nicht. Diese Änderung, die hätte ja für Sie und Ihre Arbeit vermutlich gar keine Auswirkung.
3: Doch, natürlich. Also das ist ein, soll ich sagen, ein technologienaiver Ansatz. Ne? Also bereits bei den Panama Papers, und das war ja auch schon vor 10 Jahren, wo wir das gemacht haben, waren Techniker involviert, es waren Plattformen involviert, es waren verschiedenste Leute hier dabei, die nicht wahrscheinlich bei einer engen Definition als Journalist oder als Journalistin klassifiziert werden könnten. Und wenn man das dann so stark einengt, dann holt man sich die Quellen einfach bei diesen Leuten und lässt dann quasi pro forma die Journalisten raus. Aber die Daten sind in der Cloud, sie sind verteilt, wahrscheinlich vielleicht sogar auf verschiedene Länder. Deswegen macht es auch überhaupt keinen Sinn, was ja ein weiteres Vorhaben ist, hier zu sagen, man darf quasi die Daten holen, wenn sie nicht beim Journalisten physisch sind. Das ist auch völlig veraltet.
1: Auslöser für diese Einschränkung des Ständerats waren ja die Corona-Leaks, die sogenannten. Es gibt Stimmen, die sagen, bei diesen Leaks, da sei es vor allem auch um Imagepflege für den damaligen Bundesrat Berset gegangen. Braucht es denn dafür wirklich einen Quellenschutz?
3: Die Frage ist ja nicht, ob es in diesem Fall einen Quellenschutz braucht. Das Gesetz regelt den Quellenschutz für alle. Nicht nur für den Bund oder nicht nur für oder gegen Herr Berset. Der Quellenschutz gilt für Glencore, er galt für die Credit Suisse, er galt für alles Mögliche. Es ist also schon ein bisschen heikel, wenn wir jetzt einfach einen Fall nehmen und sagen, in diesem Fall hat das System versagt, also ändern wir jetzt die Spielregeln für jede Institution in diesem ganzen Land und für jeden möglichen Skandal, den es da geben könnte. Das ist dann also wirklich das Kind mit dem Bade ausschütten hier. Man muss einfach wissen, dass wenn man an dieser Schraube dreht, dass man viel ändert und nicht nur ein mögliches zweites Corona-Leaks jetzt da ermitteln könnte. Das ist ein sehr, sehr viel zu enges Ziel.
1: Im Rat wurde aber schon mit diesen Corona-Leaks auch argumentiert. Da wurde viel ermittelt. Am Ende konnte wegen des Quellenschutzes auch niemand belangt werden. Da wurde eben gesagt, ja, also der Quellenschutz, der führt da zu einem Leerlauf des Rechtsstaates eigentlich. Das sehen Sie nicht so.
3: Nein, das sehe ich nicht so, weil wir so aufgestellt sind in der Demokratie, dass wir die Pressefreiheit zulassen. Das ist etwas vom Zentralsten, was wir haben. Und was wir eigentlich damit machen, ist, wir sagen, der Staat, in diesem Fall bei uns ist der Bund, ist die mächtigste Institution im Land. Und wir überlegen uns, was muss diese Institution aushalten? Wie viel darf sie gepiesackt werden? Wie viel darf sie hinterfragt werden? Muss sie auch mit Leaks umgehen können? Weil wenn der Staat will, das sehen wir ja jetzt gerade, kann er das alles verbieten, das ist ja klar. Sie können Gesetze machen, sie können alles machen. Und die Reife der Demokratie zeigt sich eben darin, dass man das aushält, dass man das zulässt. Auch wenn es vielleicht dann mal übers Ziel hinausschießt, wie in den Corona-Leaks, man muss quasi the big picture sehen. Und im großen Bild geht es um riesige Skandale. Es geht um Devisengeschäfte der Nationalbank, es geht um das Versagen der Sozialhilfe in Zürich, es geht um Geldwäschereiskandale der Credit Suisse in Mosambik. Wir könnten jetzt ewig weitermachen, was hier alles auf dem Spiel steht. Stattdessen sprechen wir über Herrn Berset, der vielleicht eine Reizfigur ist für gewisse Parlamentarier, aber der wirklich nicht Anlass sein kann, jetzt hier für diesen Rundumschlag.
1: Ständerat Daniel Josic sagte in der Debatte, der Quellenschutz sei ja dafür da, Skandale aufzudecken, aber nicht um Amtsträger zu schützen. Ist es denn Aufgabe der Medien, Personen zu schützen, die Amtsgeheimnisse verletzen?
3: Ja, es kommt darauf an, was die zu sagen haben. Also grundsätzlich ist es so, die Medien dürfen nur Dinge ans Licht bringen, die von öffentlichem Interesse sind. Also wenn hier ein Amtsgeheimnis verletzt wird, bei dem am Schluss aber herauskommt, dass irgendeine kriminelle Beschaffung im VBS stattfand, natürlich ist das dann die Idee, dass wir das dann machen. Es hängt immer vom Anlass ab. In diesem Fall ist natürlich eigentlich vor allem der Anlass umstritten. War es jetzt wirklich nötig, diese Amtsgeheimnis verletzen für diesen Zweck? Das ist quasi Stein des Anstoßes, das war doch gar kein Skandal. Fall und deswegen war diese Amtsgeheimnisverletzung völlig daneben. Das ist dann der Abwägungsprozess, der in den Medien stattfinden muss. Und ich streite hier gar nicht ab, dass dieser Abwägungsprozess nicht immer gut läuft. Aber die Frage ist, ob man ihn jetzt einfach generell verbieten soll.
2: Das war Oliver Zielmann, er ist Recherchejournalist beim Tagesanzeiger. Eine künstliche Intelligenz des US-Unternehmens OpenAI bekommt einen harmlosen Rechercheauftrag. Und dann hackt sie sich offenbar selbstständig in eine Webseite der australischen Regierung. Im Juni ist das passiert beim Statistikportal des staatlichen Gesundheitsdienstes Medicare. Persönliche Daten von Patientinnen und Patienten sollen aber nicht betroffen sein. Australien untersucht diesen Vorfall jetzt mit einer eigenen Taskforce. Nico Bär hat Digitalredaktor Guido Berger gefragt, wie diese KI-Agenten von OpenAI überhaupt dazugekommen sind, sich unbefugt Zugang zu einem ausländischen Regierungsportal zu verschaffen.
4: Diese Agenten haben so in einem Test die Aufgabe erhalten, so Informationen zu Gesundheitsstatistiken zu beschaffen und die zusammenzutragen. Ich nehme an, auch schön zu gestalten. Und dann gehen diese Agenten hin und suchen sich diese Informationen zusammen auf öffentlich zugänglichen Websites. Und dabei sind diese Agenten offenbar eben auch auf ein Portal der staatlichen Krankenkasse von Australien gestoßen. Und diese Website hat dann Zugriff auf gewisse Informationen verwendet. Und dann haben die Agenten offenbar irgendwie trotzdem einen Weg gefunden, auf diese Daten zuzugreifen, die sie gesucht haben. Also haben irgendeine Lücke entdeckt und sich sozusagen in dieses Portal gehackt, um diese Informationen zu beschaffen, die sie wollten.
5: Der entscheidende Punkt scheint zu sein, dass offenbar kein Mensch der KI gesagt hat, hack jetzt dieses System. Wie selbstständig hat dieser Agent da tatsächlich gehandelt?
4: Das sieht für mich so nach einem Test aus, oder man gibt den Agenten einen Auftrag und den sollen sie dann selbstständig erledigen. Und das ist eigentlich so eine typische Aufgabe im Training von diesen Agenten, den dahinterstehenden Modellen. Man gibt ihnen eine messbare Aufgabe, also eine Aufgabe, bei der es klar ist, wie gut die erledigt wurde. Und dann schaut man eben, wie machen das jetzt die Agenten, welche Ergebnisse kommen da zurück und bewertet das mit irgendeiner Zahl. Und dann geht man hin und verändert das Modell leicht, lässt die Aufgabe noch einmal erledigen und schaut, ob die Zahl dann besser wird. Also man trainiert das Modell, um diese Aufgabe besser lösen zu können. Und das heißt, die Agenten setzen sich dieses Ziel nicht selber, sondern das gibt ihnen eben jemand vor. Das ist so ein Teil des Trainings des Modells. Aber das, was sie dann selber wählen, sind eben die Mittel, also die einzelnen Schritte, wie genau sie diese Aufgabe erledigen. Und da ist es jetzt offenbar so, dass eben das Erledigen der Aufgabe, also möglichst viele Gesundheitsstatistiken zusammenzutragen, dass das vom Agenten höher gewichtet wurde als jetzt die Wahl eines unlauteren Mittels, also das Umgehen von Zugangssperren. Und genau darum geht es aber eben bei dieser Art von Training, eben zu beobachten, welche Mittel wählen die Agenten und dann allenfalls nicht nur das Erledigen der Aufgabe zu verbessern, sondern auch zum Beispiel an den Einschränkungen und den Kontrollmechanismen noch zu arbeiten und dort ebenfalls etwas zu verbessern.
5: Ja, und eine gewisse Selbstständigkeit von KI-Agenten ist ja eigentlich auch gewollt. Nur so haben diese auch einen echten Nutzen, wenn sie Aufträge selbst erledigen können. Wie kann man da sicherstellen, dass die Agenten aber nicht zu weit gehen?
4: Das ist eben wirklich das Dilemma, oder? Wie stark lässt man die Zügel los und wie stark zieht man sie an? Oder aktuell ist ja, wenn wir mit Chatbots arbeiten, das noch so ein Frage-Antwort-Spiel für die meisten von uns. Man stellt eine Frage, der Chatbot gibt eine Antwort. Und man kann bezweifeln, dass daraus dann so richtige Produktivitätsgewinne entstehen, wenn man ständig so diese Prompts mikromanagen muss. Und deshalb ist das eben gewollt, dass die Agenten, die eigentlich auf der gleichen KI basieren wie die Chatbots, dass die etwas mehr Autonomie erhalten und dann längere und komplexere Aufgaben erfüllen können, mehr oder weniger selbstständig. Und dabei gehen sie eigentlich gleich vor wie die Chatbots auch. Die reden einfach sozusagen mit sich selber und versuchen so Schritt für Schritt diesem Auftrag näher zu kommen. Und wie genau man das kontrolliert, ist einfach wirklich noch offen. Also wie stellt man sicher, dass der Auftrag wirklich erfüllt wird und dass die Agenten nicht irgendwie falsch abbiegen und etwas ganz anderes tun? Und eben auch, welche Mittel sie dann wählen, diese Agenten. Also sozusagen, wie kreativ darf diese KI dann sein und welche Schranken muss sie einhalten, welche Mittel darf sie nicht wählen. Und das ist ganz, ganz schwierig, das richtig zu machen. Und dieses Beispiel zeigt, dass man da noch nicht sehr weit ist.
5: Nun, dieser Hack des KI-Agenten in Australien soll bereits im Juni passiert sein. Warum haben wir erst jetzt davon erfahren?
4: Ja, man muss sagen, da sieht eigentlich niemand gut aus in diesem Beispiel. Oder OpenAI sagt, der Test sei im Juni passiert und man habe es aber erst jetzt gemerkt und habe dann Anfang September die australischen Behörden informiert. Nicht einmal sonderlich gezielt, sondern man hat einfach so an eine öffentliche Mailbox geschrieben. Also entweder hat OpenAI schon länger gewusst und nichts gesagt oder sie haben es nicht gemerkt und nicht gewusst. Und beides stellt jetzt OpenAI nicht gerade ein gutes Fähigkeitszeugnis aus. Man muss aber auch ergänzen, auch die australische Krankenkasse sieht nicht gut aus. Die haben erst von OpenAI erfahren, dass ihr System von so einem Agenten angegriffen wurde. Die sind jetzt natürlich wütend, das ist verständlich, sehen aber eben auch nicht so gut aus, denn ihr System hat offenbar Lücken, die der Agent ausnutzen konnte, und die haben diesen Angriff im Juni selber nicht gemerkt, oder, sondern erst jetzt, wo man sie darauf aufmerksam gemacht hat. Also das spricht jetzt auch nicht gerade für ein seriös geschütztes System.
2: Das sagt SRF Digitalredaktor Guido Berger. Egal ob mit Auto, Velo oder ÖV, der Straßenverkehr kann einen ganz schön auf die Palme bringen. Oder besser gesagt, die anderen Verkehrsteilnehmerinnen und Teilnehmer. Etwa jede und jeder Zweite in der Schweiz regt sich mehrmals pro Woche über andere im Verkehr auf. Oder sogar täglich. Das zeigt eine neue Umfrage des Versicherers AXA und des Forschungsinstituts Sotomo. Warum ist die Stimmung im Schweizer Straßenverkehr so aufgeladen? Das hat Noah Zimmermann Markus Hackenfurt gefragt. Er ist Professor und Unfallforscher an der ZHAW.
6: Ja, ich glaube, wir sind ganz generell gestresst, weil möglicherweise da draußen ein paar mehr unterwegs sind, weil wir vielleicht auch ein bisschen sensibilisierter für die Thematik geworden sind, weil uns vielleicht auch Verhaltensweisen anderer etwas mehr nerven, als uns das vielleicht früher gemacht hat. Spielt vielleicht auch ein bisschen die verringerte Gelassenheit mit rein. Aber mit Sicherheit spielt auch mit rein, dass wir uns generell selbst eigentlich für ziemlich gute Motorfahrzeuglenkende halten.
7: Und warum entsteht denn dieser Eindruck, man mache selbst keine Fehler, nur die anderen?
6: Eigentlich aus zwei wesentlichen Gründen. Der Grund Nummer eins ist, dass wir tatsächlich selber auch erstmal keine Unfälle haben. Das heißt, dass man selber einen Unfall hat, ist statistisch extrem unwahrscheinlich. Und wenn wir dann auch noch zeitgleich mitbekommen, dass andere Missgeschicke und Unfälle haben, dann haben wir dann doch tendenziell den Eindruck, dass wir vielleicht dann doch ein bisschen besser sind als andere. Es kommt eigentlich ein zweiter Effekt noch hinzu, der nennt sich Korrespondenzverzerrung oder Actor-Observer-Bias in der Psychologie. Wenn wir Missgeschicke selber haben, dann haben wir immer den Eindruck, die Ursache dafür war die ungünstige Situation. Wenn wir allerdings Missgeschicke anderer beobachten, dann haben wir tendenziell den Eindruck, das hat was mit deren persönlicher Inkompetenz zu tun. Das heißt, wir bewerten Missgeschicke anderer systematisch anders, als die wir selber haben.
7: Und wenn wir jetzt auf diese Verzerrung schauen und das objektiv betrachten, wer macht denn effektiv Fehler?
6: Schlussendlich alle. Also man kann da systematisch eigentlich jetzt nicht irgendwie einer bestimmten Verkehrsteilnahmeart irgendwie den schwarzen Peter zuschieben. Natürlich gibt es Verkehrsteilnahmearten da draußen, die grundsätzlich durch andere stärker gefährdet sind, weil sie halt einfach weniger Schutz um sich herum haben. Aber schlussendlich Unfälle selber produzieren oder Unfälle ausgesetzt sein, da gibt es eigentlich keine massiven Verzerrungen.
7: Und wie erklären Sie sich die unterschiedliche Wahrnehmung je nach Gruppe, zu der man gehört, also zum Beispiel als Velofahrer oder Autofahrer?
6: Ja, da kommt noch was Zweites aus der Psychologie dazu, das sind solche Gruppeneffekte. Und ganz grundsätzlich, wenn wir uns irgendwo als Teil einer Gruppe sehen, haben wir auch sowieso systematisch den Eindruck, dass das Verhalten innerhalb unserer eigenen Gruppe erstmal besser ist als das Verhalten von Nicht-Gruppenmitgliedern. Und das führt dann typischerweise eben dazu, dass wenn wir beispielsweise auf einem Velo unterwegs sind, dann haben wir schon irgendwie eher den Eindruck, dass sich die Motorfahrzeuglenkenden generell eher schlechter verhalten, als es die Velofahrerinnen machen. Und umgekehrt genauso. Wenn wir dann beispielsweise hinterm Lenkrad sitzen, wenn wir also ein Motorfahrzeug steuern, da hat man dann tendenziell eher den Eindruck, die Velofahrerinnen sind das Problem und nicht die anderen Motorfahrzeuglenkenden.
7: Die Stimmung im Straßenverkehr ist also immer mehr aufgeladen. Wie beeinflusst unsere Stimmung die eigene Sicherheit beim Fahren?
6: Da kommt es ein bisschen auf die Person drauf an. Aber wir sehen schon, dass bei Personen, die insbesondere eine geringe Impulskontrolle haben, dass man bei den Personen dann schon eher kritischere Verhaltensweisen feststellt, wenn die dann gestresst sind, wenn die den Eindruck haben, dass andere sich schlecht verhalten. Also da sieht man dann schon, dass das Ganze auch schnell eine Unfallrelevanz bekommen kann, wenn man dann eben sich selber nicht so sehr im Griff hat.
7: Und was raten Sie Menschen, die sich im Straßenverkehr oft aufregen?
6: Ich glaube, zwei Dinge führen schlussendlich dazu, dass das Ganze vielleicht wieder ruhiger werden könnte. Ich glaube, das eine ist das, was wir Empathie nennen, also das sich hineinversetzen in andere Menschen. Denn manchmal hat die Verhaltensweise von einem anderen Menschen, von einem anderen Verkehrsteilnehmenden, ergibt durchaus Sinn. Wenn wir dann tatsächlich mal versuchen würden, eben die Welt der anderen Person durch dessen Brille zu erblicken. Und dabei würden wir vielleicht feststellen, okay, dass die Person so langsam fährt, hat vielleicht absoluten Sinn. Und in dem Moment können wir es dann auch besser nachvollziehen. Ich glaube, das Zweite ist, was man wirklich braucht, ist Gelassenheit. Ich glaube wirklich irgendwie, ne, wenn man dann in einer solchen Situation ist, eben vielleicht die sprichwörtliche Faust im Sack machen, aber eben die Situation vielleicht dann auch möglichst schnell vergessen. Andere zu belehren, anderen deutlich zu machen, dass sie falsch gemacht haben, führt in der Regel zu einer Spirale von noch mehr und noch aggressiverem Verhalten. Ich glaube, dagegen hilft tatsächlich nur die eigene Gelassenheit. Einfach sagen, 5 bis 10 Sekunden habe ich die Situation eigentlich schon wieder komplett vergessen.
7: Und zum Schluss noch, wie hat sich die Stimmung auf der Straße in den letzten Jahren denn verändert?
6: Also ich glaube, ganz grundsätzlich kann man schon nachvollziehen, dass das Ganze irgendwie tatsächlich ja etwas stressiger geworden ist. Wir haben, wenngleich nicht massive Veränderungen, aber man sieht schon, dass es tatsächlich so aggressive Episoden doch leicht häufiger gibt. Insbesondere allerdings im Alltag beobachten wir es schon eher, dass Leute vielleicht geringere Abstände einhalten, knapper überholen. Also mindestens mal gefühlt haben die Leute sehr wohl den Eindruck, die Situation ist rauer geworden. Und auch objektiv hat man tatsächlich schon den einen oder anderen belegt, dass da eine kleine Tendenz dahinter steckt.
2: Das sagt Markus Hackenfort zum Stress im Schweizer Straßenverkehr. Er ist Professor und Unfallforscher an der Zürcher Hochschule für angewandte Wissenschaften. Ja, und so viel von den Highlights aus unserem Programm vom Freitagvormittag. Hier bei Ihrem Infosender geht es in wenigen Augenblicken weiter mit den aktuellsten Nachrichten.

0: Die Nachrichten von SRF um 10:30 mit Ronja Bollinger. Nach dem diesjährigen Hitzesommer tausende demonstrieren in der Schweiz für Klimaschutz. Wegen gefälschter Covid-Reisezertifikate. Nazi-Stürmer Breel Embolo verpasst die kommenden Spiele. Treffen von USA und China. US-Präsident Trump spricht von erfolgreichem Austausch mit Chinas Staatschef Xi Jinping. Das Wetter, es wird meist sonnig bei rund 25 Grad. Im Süden hat es zunächst Hochnebel. In mehreren Schweizer Städten haben am Abend tausende Menschen demonstriert, so etwa in Bern, Basel und Zürich. Nach dem vergangenen Hitzesommer fordern die Demonstrierenden einen konsequenten Klimaschutz sowie mehr Maßnahmen gegen Hitze. Zu den Kundgebungen aufgerufen hatte eine Allianz mit dem Namen «Keine 50-Grad-Sommer». Dahinter stehen mehr als 100 Organisationen, darunter Greenpeace, Klimastreik oder ProVelo sowie linksgrüne Parteien. Zürich-Korrespondent Dominik Steiner hat in Zürich mit mehreren Demonstrierenden gesprochen. Er sagt, die meisten von ihnen seien wegen des Hitzesommers gekommen.
1: Es haben auch viele gesagt, bei ihnen sei die Sorge um das Klima schon noch geschlummert, aber halt in den letzten Jahren ein bisschen in den Hintergrund treten. Aber der Hitzesommer und die Trockenheit auch haben sie jetzt dazu bewegt, heute Abend wieder auf die Straße zu gehen.
0: In den Jahren 2018 und 2019 hatte die Klimastreikbewegung stark mobilisiert. Tausende gingen regelmäßig auf die Straße. Hat der neue Aufruf das Potenzial, ebenso groß zu werden wie damals? Dazu sagt Steiner.
1: Ja, das Potenzial scheint gegeben. Heute Abend ist mal ein Anfang gesetzt. Ob sich das jetzt durchziehen kann, ähnlich wie 2019, wo es ja eine richtige grüne Welle gegeben hat und dann auch bei den nationalen Wahlen die grüne Partei stark hat können zulegen. Ob das mal wieder so ist, das kann man jetzt noch schwer sagen oder gar noch nicht sagen. Es kommt darauf an, wie sich das jetzt weiterentwickelt. Es hängt zum Beispiel auch vom Faktor ab, wie jetzt das Wetter sich weiterentwickelt. Ob das Thema so weit oben bleibt auf der Agenda. Es könnte auch sein, dass der Herbstregen das Thema wieder ein bisschen abspült.
0: Sagt Zürich-Korrespondent Dominik Steiner. Breel Embolo wird nicht zur Fußballnazi stoßen und verpasst damit die kommenden Spiele der UEFA Nations League. Das teilt die schweizerische Fußballverband SFV heute mit. Auslöser ist eine Recherche des Portals Schweiz heute. Demnach ist Embolo letzten November per Strafbefehl verurteilt worden, wegen mehrfacher Anstiftung zur Urkundenfälschung. Der Nazi-Stürmer habe 2021 gefälschte Covid-Reisezertifikate erworben. Der Vorwurf war schon bekannt, nun hat Embolo die Verurteilung bestätigt. Die Nazi spielt morgen in Skopje in der Nations League gegen Nordmazedonien. Für dieses Spiel war Embolo sowieso gesperrt, wegen einer roten Karte an der WM. Zur Verurteilung und zur Absenz Embolos sagt Nazi-Trainer Murat Yakin.
2: So, zuerst mal waren wir sowieso uns einig, dass er erst nach seinem abgesetzten Sperre zu uns kommt. Das haben wir auch so kommuniziert, also haben wir auch geplant. Und dass jetzt gerade kürzlich die Meldung kam, ja, die ist leider so. Ich rechne nach wie vor mit ihm. Wir können es jetzt nicht ändern und wichtig ist einfach, dass wir die Woche gut trainiert haben, dass wir uns auf den Fußball fokussieren können. Alles andere, das besprechen wir dann im November.
0: Sagt Nazi-Trainer Murat Yakin. Das Treffen zwischen Chinas Staatschef Xi Jinping und US-Präsident Donald Trump sei ein Erfolg gewesen, schrieb Trump im Anschluss auf seiner Social-Media-Plattform. Xi war zu einem dreitägigen Staatsbesuch nach Washington gereist. Laut chinesischen Angaben ging es unter anderem um globale Konflikte wie die Lage im Nahen Osten und den Ukraine-Krieg. Trump bestätigte auf Fragen von Journalisten, dass er mit Xi auch über den Iran-Krieg gesprochen habe. Schon bald werden sich die beiden Staatschefs wieder treffen. Trump habe eine Einladung angenommen, um im November nach China zu reisen. Außerdem werden sie sich im Dezember dann beim G20-Gipfel in den USA erneut treffen, schrieb Trump auf seiner Plattform Truth Social. Und nun zu den Resultaten der Eishockey National League. Rapperswil-Jona gewinnt gegen Davos mit 3:2. Ambri Piotta verliert gegen die ZSC Lions mit 3:6. Genf Servette besiegt Freiburg mit 4:3 nach Penaltyschießen. Die SCL Tigers schlagen Zug mit 5:3. Und Bern verliert gegen Aschua mit 2:3 nach Verlängerung. Nun zu weiteren Meldungen des Tages in der Übersicht. Der Bundesrat lehnt die Mietpreisinitiative ab und plant einen indirekten Gegenvorschlag. Dieser stößt allerdings bei Initiantinnen und Gegnern der Initiative auf Gegenwehr. Sowohl der Mieter- als auch der Hauseigentümerverband lehnen die Idee des Bundesrats ab. Die Ukraine darf offenbar hochentwickelte Patriot-Abwehrraketen selbst produzieren. Präsident Zelensky hat zur Nachrichtenagentur AFP gesagt, US-Präsident Trump habe die Patriot-Lizenzen freigegeben. Die USA haben sich noch nicht dazu geäußert. 10.000 Autos in der Schweiz sind von einem größeren Rückruf des Volkswagen-Konzerns betroffen, und zwar mehr als 65.000, wie die Generalimporteurin Amag auf Anfrage von SRF sagt. Es sind Modelle von VW, Audi, Skoda und Seat. Es geht um eine Schraube, die brechen könnte. Im Extremfall funktioniert dann die Steuerung nicht mehr. Die Börsendaten von SIX. Der Swiss Market Index schließt bei 13.946 Punkten, plus 0,3%. Der Dow Jones Index in New York steigt um 0,9%. Der Euro wird zu 94,42 gehandelt, der Dollar zu 82,87. Das Wetter: Morgen ist es sonnig mit wenigen Schleierwolken. Die Höchstwerte liegen bei 25 Grad. Im Süden hat es zunächst noch Hochnebel. Das waren Nachrichten von Radio SRF. Verantwortlich Adrian Huber.
3: 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Und hier geht es nun weiter mit Kulturthemen.
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5: Hoch hinaus, das verspricht der Eröffnungsfilm am Zürich Film Festival. Und hochbetagt, das ist die Oma, die das gutmütige Monster Gryffalo erhält. Das und mehr heute in Kultur kompakt. Mein Name ist Ruth Willi. Gestern Abend ist das Zürich Film Festival gestartet, zum ersten Mal unter neuer Trägerschaft. Eine Gruppe um Festivaldirektor Christian Jungen hat letztes Jahr das ZFF der bisherigen Eigentümerin NZZ abgekauft. Filmredaktorin Brigitte Hering war heute bei Hannes Diggelmann im Studio.
6: Das Motto des diesjährigen Festivals ist «Dream Big». Ja, Filmredaktorin Brigitte Hering, große Träume also in Zürich?
7: Ja, und zwar gleich schon zur Festivaleröffnung ging es hoch hinaus. Es wurde gerade der Mount Everest bestiegen.
6: Du meinst den Eröffnungsfilm mit dem Titel «Tenzing».
7: Ja, genau. Das ist ein Spielfilm der australischen Regisseurin Jennifer Peedham, die schon einige Bergdoc-Filme gedreht hat. Es ist die Lebensgeschichte des tibetischen Bergsteigers Tenzing Norgay bis zum Moment, als er zusammen mit dem Neuseeländer Edmund Hillary als erster den Mount Everest bestiegen hat. Der Film erzählt von dieser britischen Expedition 1953 und verwebt darin auch Szenen aus der Kindheit und dem jungen Erwachsenenleben Tenzings, dessen Wunsch es eben schon ganz früh war, Chomo Langma, wie der Mount Everest in Tibetisch heißt, auf einer Expedition zu besteigen.
6: Ich bin froh, dass du diesen Namen sagen musstest und nicht dich, Brigitte. Was sagst du nun als Kritikerin zu diesem Eröffnungsfilm?
7: Ich war überrascht, wie gut er mir gefallen hat, weil ich bei Bergsteigerfilmen immer Angst vor Pathos habe. Und er könnte pathetisch sein. Er erzählt von Außenseitern, die es schaffen. Also Tenzing ist Außenseiter unter den Sherpas, weil er selber kein geborener Sherpa ist. Ich wusste nicht, dass das ein Volk ist und nicht ein Begriff für Träger, aber das ist es. Und Edmund Hillary war in der britischen Expedition auch ein Außenseiter, weil er eben Neuseeländer war und man natürlich gerne zwei Briten als Erste auf dem Gipfel des Mount Everest gesehen hätte und nicht ein Kiwi und ein Sherpa, der noch nicht mal ein Sherpa ist.
6: Also insgesamt ein Eröffnungsfilm, eben der zum Festivalmotto dieser großen Träume passt.
7: Ja, und Träume hat man sich dieses Jahr auch erfüllt. Jedes Festival träumt von großen Stars, die über den roten bzw. in Zürich über den grünen Teppich schreiten. Gestern waren da schon Tom Hiddleston, der Edmund Hillary spielt, und Willem Dafoe. Er spielt auch mit dem Film. Erwartet werden am Festival noch viel mehr Stars und Sternchen, zum Beispiel Julianne Moore, Hollywood-Star, oder der berühmte deutsche Filmregisseur Wim Wenders.
6: Dream Big, das ist auch ein bisschen das Motto des Zürich Filmfestivals selber.
7: Ja, klein und bescheiden war es von Anfang an nie. Jetzt ist es tatsächlich das Ziel der neuen Eigentümer um Christian Jungen, um den Festivalleiter, das Festival zu einem der ganz Großen in Europa zu etablieren und auch ein bisschen aus dem Schatten von Locarno zu treten, dem einzigen klassierten A-Festival der Schweiz.
6: Das ZFF ist also jetzt im Gang, gestern gestartet, und es gibt auch viel Schweizer Kino zu sehen. Vielleicht da noch ein kurzer Blick. Was sind für dich Must-Sees?
7: Große Erwartungen weckt der Film, der Spielfilm 111 Halifax. Es geht darin um den schlimmsten Swissair-Absturz vor der kanadischen Küste 1998. Dann als Kontrast ein Erfolgsfilm über Curling. Longshot, a Filipino Curling Tale. Das ist ein Dokumentarfilm über vier Schweizer, die auf den Philippinen eine Curling-Mannschaft gründeten, um an die Olympischen Spiele zu können. Und noch ein Schweizer Dokumentarfilm verspricht Spannendes. The Hammer heißt der, und das ist ein Porträt eines weltberühmten Rockstars der Auktionswelt. Das ist der Basler Simon Depury, der unter anderem Sotheby's leitete. Und das sind nur drei aus insgesamt 133 Filmen, die am ZFF laufen.
5: Viele Filme zu entdecken gibt es also die nächsten 10 Tage am ZFF. Das Zurich Film Festival läuft bis zum übernächsten Sonntag, 4. Oktober. Und der Film Tensing läuft nochmal am Sonntagnachmittag und am Montagabend.
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5: Auf der Liste der Nominierten für den Schweizer Buchpreis findet sich dieses Jahr eine Mischung aus erwarteten und unbekannten Namen. Zu den Unbekannten gehört die Schweizer Autorin Sonja Sophie Kreis. Sie wurde 1963 am Bodensee geboren, lehrt Kunst und Kunstgeschichte in Zürich, arbeitet als Künstlerin, hat schon 2 Bücher mit Erzählungen veröffentlicht und jetzt ihren ersten Roman mit dem Titel «Das große Eis». Literaturredaktor Markus Gasser hat ihn gelesen und gestern zu Jodok Hess ins Studio mitgebracht.
8: Markus Gasser, fangen wir doch gleich bei diesem Titel an. Was ist mit diesem großen Eis gemeint?
9: Ja, das Eis ist ein Leitmotiv oder das Leitmotiv dieses Romans. Es kommt als Schnee, Kälte, Eis in ganz vielen Varianten vor. Wir sind einerseits in Grönland und da kalbern die Gletscher in die Fjorde und es schwimmen Ozeandampfer, große Eisberge durch die Bucht. Wir sind andererseits aber auch am Bodensee und lernen da über die Seegefrorenen in 1963, also als der Bodensee bis zum bisher letzten Mal ganz gefroren war. Der spielt eine Rolle. Da spielt auch das zentrale Ereignis im Januar 1951, die Hochzeit zwischen den Eltern der Erzählerin, und an diesem Tag wütete auch ein Schneesturm und der war so wie ein Vorzeichen für eine nachher eisige Ehe und Beziehung. Also am eisigsten, muss man sagen, ist die ganze Atmosphäre in der Familie, um die es geht.
8: Sehr viel Eis, klingt nach viel Symbolik. Eben Eis in der äußeren Welt, zwischen den Figuren. Worum geht es denn jetzt im Roman, was die Geschichte angeht?
9: Also es geht um Anna, die Ich-Erzählerin. Sie reist nach Grönland, um ihren Bruder Alex zu besuchen, der als junger Mann schon dorthin ausgewandert ist und den sie jetzt 40 Jahre lang nicht gesehen hat. Aber Alex ist nicht da, der ist gerade mit Inuits auf der Jagd und sitzt wegen einem Sturm irgendwo im Landesinnern fest. Und während jetzt Anna in Ilulissat, das ist ein Küstenort in Grönland, auf Alex wartet, schreibt sie eben ihre Familiengeschichte nieder. Bruchstückhaft, sprunghaft, ganz viele Teile. Und im Zentrum dieser Geschichte steht eben der 20. Januar 1951, das ist der Hochzeitstag ihrer Eltern. Und sie erzählt immer wieder, wie ihre Mutter Hanna mit ihren Eltern durch den Schnee Sturm fährt von der deutschen auf die Schweizer Seite, um dort ihren Paul zu heiraten.
8: Also wieder ein Schneesturm in der erzählten Gegenwart, ein Schneesturm und jetzt wieder ein Schneesturm. 1951 ist dann dieser Schneesturm sozusagen der, sagen wir, symbolische Auftakt jetzt für diese Eiszeit in dieser Familie.
9: Ja, das ist wirklich so eine Art Wendepunkt in der Familiengeschichte, auch eben, dass er immer wieder im Roman aufgegriffen wird, dieser Tag. Das wird auch deshalb klar, weil Anna in ihrem Rückblick auf die Familiengeschichte auch ausführlich von der Familie auf der deutschen Bodenseeseite erzählt, also bis zum Urgroßvater. Sie erzählt davon, von der Kriegszeit, von Fliegerangriffen, von Flüchtlingshilfe über den See, von Nazis im Dorf, aber auch von den lieben Großeltern, die sie kennengelernt hat, noch von einer gewissen Hinsicht auch heilen dörflichen Welt. Und dagegen steht dann eben auf der anderen Seite ihre Kernfamilie, auf der Schweizer Seite. Also wie ihre Mutter als Deutsche damals in der Schweiz der Nachkriegszeit überhaupt nicht willkommen war, wie ihr Vater sich nach der Hochzeit von ihr und den Kindern immer mehr distanziert hat. Also sie erzählt von, auch von dem schwierigen Verhältnis zu ihren Eltern, Geschwistern und wie sie selbst unter all dem gelitten hat. Also da kommt dann das Eis.
8: Und wenn ich dir jetzt so zuhöre, bekomme ich das Bild eines Buches mit einem schon eher traurigen, melancholischen Grundstimmung. Gleichzeitig spüre ich eine gewisse Begeisterung hier. Warum hat es dich dennoch gepackt?
9: Ja, es ist schon düster, aber es ist insgesamt ein starkes Buch mit einer sehr sorgfältigen Sprache, einer sehr schönen, bilderreichen Sprache. Gut, manchmal fühlt sich die Erzählung ein bisschen konstruiert an. Man spürt dann zum Beispiel, dass die Autorin selber in Grönland war. Also da verliert sie manchmal ein bisschen das Literarische und wird ein bisschen zur Reiseschriftstellerin. Ja. Ich hätte mir auch ein bisschen mehr Einsicht in die Figuren gewünscht, also warum sie so funktionieren, wie sie so funktionieren, warum sie so beziehungsunfähig ist und nicht miteinander reden können, also zu den Geschwistern zum Beispiel. Aber doch im Kern zeichnet Kreis ein sehr klares und eindrückliches Bild von einer großen Einsamkeit, eben der Einsamkeit der Ich-Erzählerin Anna.
5: Das große Eis von Sonja Sophie Kreis. Der Roman ist erschienen bei Rowohlt und, wie gesagt, nominiert für den Schweizer Buchpreis, der dann am 15. November vergeben wird. Vielleicht kennen Sie es, das Gryffalo-Universum. Mehr als 20 Jahre hat es gedauert, jetzt bekommt das gutmütige Monster eine Oma. Die britische Autorin Julia Donaldson hat eine neue Gryffalo-Geschichte geschrieben, illustriert von Axel Scheffler. Er stammt aus Hamburg und lebt in London. Mareike Aden hat ihn in London getroffen und ist ins Gryffalo-Universum eingetaucht.
10: Feurige Augen, knotige Knie, lila Stacheln und eine listige Maus als Gegenspielerin. Der Gryffalo ist in Großbritannien eine Kinderbuchfigur mit Kultstatus, wurde weltweit mehr als 100 Mal übersetzt. Jetzt gibt es eine neue Geschichte, nach mehr als 20 Jahren Pause. In einem Buchladen im Londoner Zentrum haben sich Schlangen gebildet, denn seine Schöpfer sind für eine Signierstunde gekommen. Die britische Autorin Julia Donaldson und der deutsche Illustrator Axel Scheffler. Nun gibt es eine Gryffalo-Oma. Der Riesenerfolg der Gryffalo-Familie überrascht Scheffler bis heute ein wenig.
11: Ich glaube, die Ambivalenz, die in dem Charakter, in dem Gryffalo steckt, dass er einerseits, Kinder finden ihn süß und haben ihn dann plötzlich als Plüschtier und andererseits macht, ist er natürlich auch ein bisschen gefährlich. Er ist ja nicht böse, sondern hat nur Hunger. Ist aber eine Bedrohung und ich höre dann von Eltern, die sagen, wir müssen jeden Tag das Buch aus dem Zimmer nehmen in der Nacht, weil die Kinder sich fürchten.
10: Die Gryffalo-Oma hat graues Fell, grüne Augen und kommt mit Handtasche und Gehstock zu Besuch zum Gryffalo-Kind. Dass Julia Donaldson diese Fortsetzung geschrieben hat, war selbst für Axel Scheffler eine Überraschung.
11: Also ich wusste nicht, dass Julia einen neuen Text geschrieben hat und irgendwann kam der Anruf vom Verlag. Wir haben einen neuen Text, einen Gryffalo-Text. Dann habe ich ihn gelesen und der war so großartig, dass ich natürlich sofort zugesagt habe.
10: Seit 1982 lebt der gebürtige Hamburger in Großbritannien. Die vielen anderen Bücher, die er mit Donaldson veröffentlicht hat, sind ebenfalls Kinderbuchklassiker. Aber der größte Star bleibt die Gryffalo-Familie. Die 4 Jahre alte Olive, die es in der Schlange zu Axel Scheffler gerade bis ganz nach vorne geschafft hat, sagt, sie mag am liebsten das Gryffalo-Kind, weil es allein in den Wald geht und tapfer sei, so wie sie.
12: I like that the Gryffalo child goes up in the forest and she bees brave, like me.
13: The mouse is my favorite character.
10: Für Lukas ist die Maus der beste Charakter, weil sie so clever sei.
13: He's just so clever.
14: I haven't read it.
10: Fiona hat das Buch noch nicht zu Ende gelesen, aber ist sicher, die Maus werde den Gryffalo sicher wieder überlisten. Bis ins Londoner West End, in den berühmten Theaterbezirk, hat es der Gryffalo geschafft. Die Theatergruppe Tall Stories bringt die Geschichten des Ungeheuers weltweit schon seit 25 Jahren auf die Bühne und feiert das in einem Londoner Hotel mit einer kleinen Party, umgeben von Gryffalo-Dekoration. Toby Mitchell ist der Gründer der Theatergruppe. Jeder kennt Axel Scheffler. Er ist hier im Land genauso bekannt wie Julia Donaldson. Er ist großartig, seine Illustrationen sind fantastisch und es macht Spaß, seine Bilder auf der Bühne zum Leben zu erwecken. Ein bekennender Fan ist auch Königin Camilla. Mit ihr machen Scheffler und Donaldson Projekte, um Kinder fürs Lesen zu begeistern. Vor einigen Wochen führten sie den Gryffalo in einem Wald bei Liverpool vor Kindern und Königin als kleines Theaterstück auf.
11: Ich weiß, dass sie den Gryffalo irgendwie dann auch ihren Enkelkindern vorgelesen hat und ihn so kennengelernt hat. Und ich glaube, das ist hier sehr wichtig, dass Kinder oder überhaupt Menschen Bücher lesen.
10: Und schon jetzt ist die Gryffalo-Oma in Großbritannien ein Bestseller.
11: Das fühlt sich, wenn man drüber nachdenkt, sehr komisch an. Es macht ein bisschen schwindelig, das vorzustellen, wie viele Kinder jetzt abends die neue Geschichte lesen zum Beispiel. Andererseits muss ich nicht immer daran denken, sondern arbeite an neuen Projekten.
10: In Deutschland erscheint der Gryffalo 2 Wochen später als in Großbritannien. Und Scheffler selbst geht im Herbst auf eine Lesereise, bei der er die Gryffalo-Familie vor den Augen des Publikums live zeichnet.
5: Von Monstern zu Musik. Klassische Musik im Konzertsaal, im Radio, vielleicht auch nebenbei beim Kochen. Aber auch in Videospielen spielt sie längst eine große Rolle. Yu-Ping Chen wurde international bekannt mit seiner Musik zum Spiel Genshin Impact. Als erster chinesischer Komponist hat er einen Exklusivvertrag bei Deutsche Grammophon und veröffentlicht heute sein Album, eingespielt mit dem Shanghai Philharmonic Orchestra. Sophia Heury hat reingehört in «The Poem of Life».
15: Auf seinem neuen Album vertont der Komponist Yu-Ping Chen den Lauf eines Menschenlebens. Die sinfonische Suite zeichnet in 12 Stücken den Lebensweg vom ersten Atemzug bis zum Tod und darüber hinaus. Chen hat sich als Komponist von Game-Musik einen Namen gemacht. Musikalische Traditionen aus verschiedenen Teilen der Welt inspirieren ihn, aber auch klassische Musik von Vivaldi und Rachmaninow bis Bach, wie man hier am Anfang dieser Lebensreise hört. First Breath heißt dieses Stück. Die fließende Bewegung aus Bachs C-Dur-Präludium klingt bei Chen wie ein Wiegenlied. Zwischen Harfe, Klavier und Streichern entwickelt sich aus dem vertrauten Anfang bald eine ganz eigene Melodie. Dieses Spiel mit wiedererkennbaren Motiven und wechselnden Klangwelten nutzt auch die Game-Musik. Sie macht Figuren und Orte erkennbar. Gleichzeitig kann sich die Musik dem Spielverlauf anpassen und zwischen Ruhe und Action hin und her wechseln. Im Spiel wie im Leben steht nie ganz fest, was als nächstes passiert. Chen überträgt dieses Prinzip auf The Poem of Life. Jede Lebensphase bekommt ihre eigene musikalische Welt. Die Stimmung aber wechselt auch innerhalb eines Stücks manchmal überraschend. Mal ist die Musik ganz fein und vorsichtig mit einfachen Klaviermelodien. Daraus kann plötzlich ein wuchtiger, sinfonischer Klang mit Schlagwerk und Bläsern erwachsen. Oder ein rhythmischer Abschnitt mit viel Groove, wie im Stück «A Journey Forged Through Fire». Das ist temperamentvoll, körperlich und reißt einen beim Hören noch stärker mit als die ruhigeren Stücke davor.

0: Inzwischen ist diese musikalische Lebensreise beim Tumult des Erwachsenenlebens angekommen. Chen verbindet in seinen Kompositionen ganz unterschiedliche Musiktraditionen wie die europäische Romantik mit ostasiatischer Hofmusik oder Folktraditionen aus unterschiedlichen Teilen der Welt. Das funktioniert erstaunlich gut. Die verschiedenen Klangwelten bleiben erkennbar und ergeben zusammen trotzdem etwas ganz Eigenes. Besonders deutlich wird das zum Beispiel im Stück «Under the Moonlight». Hier wendet sich die Lebensreise Chens eigener musikalischer Herkunft zu. Ins Zentrum rücken traditionelle Instrumente wie chinesische Bambusquerflöten oder die Erhu, eine zweiseitige Stachelgeige mit ihrem weichen, gleitenden Klang. Aus der Game-Musik hat Chen weniger einen bestimmten Sound mitgenommen als eine Art, mit Musik zu erzählen. The Poem of Life führt durch immer neue musikalische Räume, ohne dabei den roten Faden zu verlieren. Wer überraschende Wendungen und große Klangbilder mag, dürfte an diesem Album Freude haben.
1: The Poem of Life von Yupeng Chen erscheint heute bei Deutsche Grammophon. Das Shanghai Philharmonic Orchestra hat die symphonische Suite eingespielt. Am Mikrofon verabschiedet sich Ruth Willi.
2: Hier geht es weiter mit Frankreich, denn das Land schickt Soldaten und Luftabwehr nach Saudi-Arabien. Sie sollen das Ölterminal Yanbu am Roten Meer schützen. Dieses Ölterminal haben die Houthi aus dem Jemen zuletzt schwer beschädigt. In der Nacht auf Freitag hat Saudi-Arabien zudem angekündigt, zusammen mit der Türkei und Pakistan finden Dringlichkeitstreffen statt. Saudi-Arabien sucht Verbündete gegen die Houthi. Rafael Günther hat Nahost-Korrespondent Thomas Gutesohn gefragt, was bringt Frankreichs Hilfe den Saudis konkret gegen die Houthi-Drohnen und Raketen?
3: Ja, Yanbu ist der wichtige Hafen im Roten Meer, durch den Saudi-Arabien noch Öl exportieren kann. Aber er liegt in Reichweite der Houthi. Er wurde jetzt auch in dieser Nacht erneut von den Houthi angegriffen. Saudi-Arabien konnte diese Angriffe zwar abwehren, wird aber künftig auf Unterstützung angewiesen sein. Denn die Hafenanlage in Yanbu sowie die wichtige Ost-West-Pipeline, durch die Saudi-Arabien in letzter Zeit sein Öl quer durchs Land pumpte, eben nach Yanbu, wurden beide angegriffen, jetzt notdürftig repariert, aber es bleiben auf absehbare Zeit Ziele, die jederzeit und einfach anzugreifen sind. Die Pipeline zum Beispiel, die ist 1200 Kilometer lang, ist also extrem schwierig, sie auf der ganzen Strecke zu verteidigen. Insofern ist da die Unterstützung aus Frankreich, aus Sicht Saudi-Arabiens, sicherlich sehr willkommen.
4: Und der Pakt mit Pakistan und der Türkei, angeblich soll der ähnlich funktionieren wie NATO Artikel 5. Ein Angriff auf ein Land des Pakts ist ein Angriff auf alle. Welchen Nutzen hätte Saudi-Arabien in der aktuellen Situation von so einem Pakt?
3: Dieser Pakt ist bisher lediglich ein Papiertiger. Es sind mächtige Partner, die sich da Saudi-Arabien geschaffen hat. Das dient der Abschreckung. Pakistan ist eine Atommacht, die Türkei eine regionale Macht. Zusammen mit dem Königreich hätten sie eine enorme Schlagkraft. Das Problem ist, dass diese Partner aber eigentlich unterschiedliche Schwerpunkte, unterschiedliche Probleme, unterschiedliche Interessen haben. Pakistan ist vor allem mit Afghanistan im Moment beschäftigt und dem Erzrivalen Indien, die Türkei mit den Kurden und vermehrt auch mit Israel, wenn es um Syrien geht. Also werden diese Partner sich kaum in diesen Konflikt hineinziehen lassen. Saudi-Arabien führte ja bereits 7 Jahre Krieg gegen die Houthi, ohne diesen gewonnen zu haben. Und dieser Krieg war an sich ja schon asymmetrisch. Saudi-Arabien besitzt über eine weitaus besser ausgerüstete Armee als jetzt die Houthi. Und nur durch eine noch größere Ungleichheit, nur ein noch größeres Ungleichgewicht dieser Waffenstärke lässt sich dieser Krieg wohl kaum gewinnen. Insofern nützt dieser Pakt Saudi-Arabien bisher herzlich wenig. Für heute ist ein neues Treffen dieser Gruppe geplant. Es bleibt aber abzuwarten, was da beschlossen wird. Ich gehe nicht davon aus, dass dieser sogenannte Artikel 5 tatsächlich in Kraft treten wird.
4: Wenn Saudi-Arabiens Öllieferungen ausfallen, dann steigt der Weltmarktpreis für Öl. Das ist ja auch der Grund, den Frankreich für die Hilfestellung genannt hat. Warum steht Saudi-Arabien trotzdem relativ allein da?
3: Einerseits, weil es eben so schwierig ist, Krieg gegen die Houthi zu führen. Man fürchtet einen weiteren, nicht enden wollenden Krieg in der Region. Andererseits wird der Krieg im Jemen nach wie vor als einen lokalen Krieg, als einen Bürgerkrieg betrachtet. Die Ambitionen der Houthi beschränken sich ja auf den Jemen. Und da spielt sicherlich auch die Rhetorik der Houthi eine Rolle. Sie sagen ja, dass für die internationale Schifffahrt von ihnen keine Gefahr ausgeht. Sie sich also nur auf saudische Schiffe beschränken wollen. Ich denke, das dürfte sich nun ändern, dass jetzt auch Schiffe mit französischer Flagge auf die Abschussliste der Houthi kommen. Und das dürfte wiederum andere abschrecken, sich hier einzumischen. Also es scheint, als wolle sich niemand an den Houthi die Finger verbrennen, allen voran Saudi-Arabien nicht. Denn ein langer Krieg wäre schlecht für den Handel auf längere Frist. Und das gilt es aus saudischer Sicht zu vermeiden.
4: Ja, und was heißt denn das? Wie geht es weiter für Saudi-Arabien? Also muss Riad am Ende mit den Houthi verhandeln?
3: Saudi-Arabien steckt da tatsächlich in einem Dilemma. Es hat Krieg geführt gegen die Houthi, das hat nichts gebracht. Es hat auch mit den Houthi verhandelt, auch das mit geringem Erfolg. Es wurde ein Waffenstillstand erzielt, der nun 4 Jahre lang hielt. Aber nichts an der Situation im Jemen änderte und jetzt durch die Offensive der Houthi vor 2 Wochen hinfällig geworden ist. Ich denke, im Moment weiß noch nicht einmal Riad, wie es künftig mit den Houthi umgehen will.
2: Sagt Nahost-Korrespondent Thomas Gutersohn. Und hier auf SRF News geht es nun weiter mit einer Nachrichtenübersicht.

0: Die Nachrichten von SRF um 11 mit Roger Brändlin. In mehreren Schweizer Städten haben am Abend Tausende demonstriert. Zum Beispiel in Bern, in Basel oder in Zürich. Die Demonstrierenden forderten einen konsequenten Klimaschutz sowie mehr Massnahmen gegen Hitze. Zürich-Korrespondent Dominik Steiner hat die Demonstration in Zürich begleitet. Er berichtete in der Sendung «Schweiz aktuell» über Menschen, die besorgt seien wegen des eben erlebten Hitzesommers.
1: Es haben auch viele gesagt, bei ihnen sei die Sorge um das Klima schon noch geschlummert, aber halt in den letzten Jahren ein bisschen in den Hintergrund geraten. Aber der Hitzesommer und die Trockenheit auch hat sie jetzt dazu bewegt, heute Abend wieder auf die Straße zu gehen.
0: Dominik Steiner aus Zürich. Zu den Kundgebungen aufgerufen hat er eine Allianz mit dem Namen «Keine 50 Grad Sommer». Dahinter stehen mehr als 100 Organisationen, darunter Greenpeace, Klimastreik, Pro Velo sowie linksgrüne Parteien. Die Linke in Deutschland, in Berlin, hat die Parlamentswahl gewonnen am vergangenen Wochenende. Nun will die Partei mit den Grünen und der sozialdemokratischen SPD über eine gemeinsame Regierung sprechen, ob eine solche überhaupt möglich wäre. Das haben die Delegierten der Linkspartei beschlossen in Berlin. Die Gespräche sollen bereits kommende Woche beginnen. Sowohl die Grünen als auch die SPD hatten sich zuvor offen für solche Gespräche gezeigt. Seit dem Wahlsonntag wird in Deutschland über Antisemitismus bei der Linkspartei diskutiert. SPD und Grüne forderten die Linke zu Klarstellungen auf. Nun, sagte die Landesvorsitzende der Linken, in der eigenen Partei seien Fehler gemacht worden. Streitpunkt sind Aussagen von linken Vertreterinnen und Vertretern gegen jüdische Menschen im Zusammenhang mit dem Gaza-Konflikt. Die Regierung im Jemen ruft die eigene Bevölkerung zu einer allgemeinen Mobilisierung gegen die Houthi-Miliz auf. Die Bevölkerung solle

0: Ambrì Piotta verliert gegen die ZSC Lions mit 3:6. Genf Servet besiegt Freiburg mit 4:3 nach Penaltyschießen. Die SCL Tigers schlagen Zug mit 5:3 und Bern verliert gegen Aschua mit 2:3 nach Verlängerung. Die Börsendaten von SIX, der Swiss Market Index, schließt heute bei 13.946 Punkten im Plus von 0,3%. Und auch der Dow Jones steigt und zwar um 0,9% in New York. Der Euro wird zu 94,38 Rappen gehandelt und der Dollar zu 82,85 Rappen. Fehlt noch das Wetter. Auch morgen ist es mehrheitlich sonnig bei rund 25 Grad. Nur im Süden gibt es zunächst noch Hochnebel. Das waren Nachrichten von Radio SRF, verantwortlich Roger Brändlin.
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2: Das ist SRF 4 News. Hier geht's weiter jetzt mit ausgewählten Gesprächen aus dem Programm vom Freitag. Frankreich will einen Ölhafen in Saudi-Arabien militärisch schützen, in der Hafenstadt Yanbu am Roten Meer. Diesen Ölhafen haben die Houthi aus dem Jemen zuletzt schwer beschädigt. Unterstützung bieten wollen auch Pakistan und die Türkei. Saudi-Arabien hat angekündigt, dass die drei Länder ein Dringlichkeitstreffen vorbereiten derzeit. Ja, und sicher ist schon mal, dass Frankreich Soldaten und Luftabwehr nach Saudi-Arabien schickt. Was bringt denn das den Saudis konkret gegen die Houthi-Drohnen und Raketen? Das hat Raphael Günther, unseren Nahostkorrespondenten Thomas Gutersohn, gefragt.
3: Ja, Yanbu ist der wichtige Hafen im Roten Meer, durch den Saudi-Arabien noch Öl exportieren kann. Aber er liegt in Reichweite der Houthi. Er wurde jetzt auch in dieser Nacht erneut von den Houthi angegriffen. Saudi-Arabien konnte diese Angriffe zwar abwehren, wird aber künftig auf Unterstützung angewiesen sein. Denn die Hafenanlage in Yanbu sowie die wichtige Ost-West-Pipeline, durch die Saudi-Arabien in letzter Zeit sein Öl quer durchs Land pumpte, eben nach Yanbu, wurden beide angegriffen, jetzt notdürftig repariert, aber es bleiben auf absehbare Zeit Ziele, die jederzeit und einfach anzugreifen sind. Die Pipeline zum Beispiel, die ist 1200 Kilometer lang. Es ist also extrem schwierig, sie auf der ganzen Strecke zu verteidigen. Insofern ist da die Unterstützung aus Frankreich, aus Sicht Saudi-Arabiens, sicherlich sehr willkommen.
4: Und der Pakt mit Pakistan und der Türkei, angeblich soll der ähnlich funktionieren wie NATO Artikel 5. Ein Angriff auf ein Land des Pakts ist ein Angriff auf alle. Welchen Nutzen hätte Saudi-Arabien in der aktuellen Situation von so einem Pakt?
3: Dieser Pakt ist bisher lediglich ein Papiertiger. Es sind mächtige Partner, die sich da Saudi-Arabien geschaffen hat. Das dient der Abschreckung. Pakistan ist eine Atommacht, die Türkei eine regionale Macht. Zusammen mit dem Königreich hätten sie eine enorme Schlagkraft. Das Problem ist, dass diese Partner aber eigentlich unterschiedliche Schwerpunkte, unterschiedliche Probleme, unterschiedliche Interessen haben. Pakistan ist vor allem mit Afghanistan im Moment beschäftigt und dem Erzrivalen Indien, die Türkei mit den Kurden und vermehrt auch mit Israel, wenn es um Syrien geht. Also werden diese Partner sich kaum in diesen Konflikt hineinziehen lassen. Saudi-Arabien führte ja bereits 7 Jahre Krieg gegen die Houthi, ohne diesen gewonnen zu haben. Und dieser Krieg war an sich ja schon asymmetrisch. Saudi-Arabien besitzt über eine weitaus besser ausgerüstete Armee als jetzt die Houthi. Und nur durch eine noch größere Ungleichheit, ein noch größeres Ungleichgewicht dieser Waffenstärke lässt sich dieser Krieg wohl kaum gewinnen. Insofern nützt dieser Pakt Saudi-Arabien bisher herzlich wenig. Für heute ist ein neues Treffen dieser Gruppe geplant. Es bleibt aber abzuwarten, was da beschlossen wird. Ich gehe nicht davon aus, dass dieser sogenannte Artikel 5 tatsächlich in Kraft treten wird.
4: Wenn Saudi-Arabiens Öllieferungen ausfallen, dann steigt der Weltmarktpreis für Öl. Das ist ja auch der Grund, den Frankreich für die Hilfestellung genannt hat. Warum steht Saudi-Arabien trotzdem relativ allein da?
3: Einerseits, weil es eben so schwierig ist, Krieg gegen die Houthi zu führen. Man fürchtet einen weiteren, nicht enden wollenden Krieg in der Region. Andererseits wird der Krieg im Jemen nach wie vor als einen lokalen Krieg, als einen Bürgerkrieg betrachtet. Die Ambitionen der Houthi beschränken sich ja auf den Jemen. Und da spielt sicherlich auch die Rhetorik der Houthi eine Rolle. Sie sagen ja, dass für die internationale Schifffahrt von ihnen keine Gefahr ausgeht. Sie sich also nur auf saudische Schiffe beschränken wollen. Ich denke, das dürfte sich nun ändern, dass jetzt auch Schiffe mit französischer Flagge auf die Abschussliste der Houthi kommen. Und das dürfte wiederum andere abschrecken, sich hier einzumischen. Also es scheint, als wolle sich niemand an den Houthi die Finger verbrennen, allen voran Saudi-Arabien nicht, denn ein langer Krieg wäre schlecht für den Handel auf längere Frist und das gilt es aus saudischer Sicht zu vermeiden.
4: Ja, und was heißt denn da?

0: Also, wie geht es weiter für Saudi-Arabien? Also muss Riad am Ende mit den Houthi verhandeln?
1: Saudi-Arabien steckt da tatsächlich in einem Dilemma. Es hat Krieg geführt gegen die Houthi, das hat nichts gebracht. Es hat auch mit den Houthi verhandelt, auch das mit geringem Erfolg. Es wurde ein Waffenstillstand erzielt, der nun 4 Jahre lang hielt. Aber nichts an der Situation im Jemen endete und jetzt durch die Offensive der Houthi vor 2 Wochen hinfällig geworden ist. Ich denke, im Moment weiß noch nicht einmal Riad, wie es künftig mit den Houthi umgehen will.
2: Das die Informationen von SRF Nahost-Korrespondent Thomas Gutersohn. Wer gegenüber Medienschaffenden Amtsgeheimnisse verrät, der oder die soll künftig nicht mehr straffrei ausgehen. Das will der Ständerat so. Hintergrund sind die sogenannten Corona-Leaks. Der frühere Kommunikationschef des damaligen Gesundheitsministers Alain Berset hatte den Chef des Medienverlags Ringier mit vertraulichen Informationen versorgt. Belangt werden konnte der Kommunikationschef aber nie wegen des sogenannten Quellenschutzes. Jetzt will der Ständerat eben diesen Quellenschutz eingrenzen. Oliver Zielmann ist Recherchejournalist beim Tagesanzeiger und Raphael Günther hat ihn gefragt, inwiefern Journalistinnen und Journalisten von dieser Eingrenzung des Quellenschutzes denn betroffen wären.
3: Also vielleicht haben Sie gesehen, letzten Frühling gab es einen Bericht beim Unispital Zürich, dass dort über 70 Tote zu viel waren über eine längere Zeit. Das war ein Riesenskandal, der kam zustande, weil, das kam jetzt aus unserem Team, halt wirklich Berichte und Druck kam von den Medien hinzuschauen. Und dieser Druck wiederum oder diese Geschichten, die wir damals gemacht haben, diese Artikel, waren nur möglich über Whistleblower. Und jetzt muss man sich vorstellen, wie funktioniert das? Da treten Leute an uns heran, die sehen furchtbare Dinge, in diesem Fall jetzt im Unispital, wollen das ändern, sind motiviert, aber sie haben natürlich Angst, weil sie womöglich ein Amtsgeheimnis verletzen, weil sie Arbeitsrechte brechen und so weiter. Und das ist der Moment, ganz am Anfang einer Recherche, wo man diese Menschen beruhigen muss und sagen muss, du bist geschützt, wenn du mit den Medien redest und du hast etwas zu enthüllen im öffentlichen Interesse, dann bist du gesetzlich geschützt. Und genau da setzt dieses Gesetzesvorhaben an, dass es diese Möglichkeit uns nimmt, die Leute zu beruhigen.
0: Jetzt haben Whistleblower aber auch ein hohes Interesse daran, dass Missstände aufgedeckt werden. Einige stehen auch mit Namen hin. Das war im Fall des USZ, des Unispitals, auch so. Waren Sie da nicht etwas schwarz, wenn Sie sagen, dass sich dann weniger Menschen trauen, sich auch an Journalistinnen und Journalisten zu wenden?
3: Wir alle sehen ja nur die Fälle, die am Schluss in der Zeitung oder im Fernsehen sind. Aber ich sehe die Fälle auch, wo die Whistleblower kommen und dann am Schluss sich entscheiden, es nicht zu machen, weil sie Angst haben. Und das sind eben auch viele. Wie soll ich sagen, dieses Verhältnis von Whistleblower zu Medien lässt sich nur anhand von Medienkonsum oder wenn jemand jetzt auftritt, wie im Falle von Unispital, nicht bewerten. Das ist ein viel, viel größeres Feld und es ist ein sehr, sehr sensibles Feld.
0: Jetzt will ja der Ständerat den Quellenschutz nicht grundsätzlich aufheben, sondern auf jene Medienschaffende eingrenzen, die für die Medienfreiheit, Zitat, unmittelbar erforderlich sind. Ihre Chefs, Chefinnen, CEO zum Beispiel, die werden also vom Quellenschutz ausgenommen, Sie selber als Journalist aber nicht. Diese Änderung, die hätte ja für Sie und Ihre Arbeit vermutlich gar keine Auswirkung.
3: Doch, natürlich. Also das ist ein, soll ich sagen, ein technologienaiver Ansatz. Ne? Also bereits bei den Panama Papers, und das war ja auch schon vor 10 Jahren, wo wir das gemacht haben, waren Techniker involviert, es waren Plattformen involviert, es waren verschiedenste Leute hier dabei, die nicht wahrscheinlich bei einer engen Definition als Journalist oder als Journalistin klassifiziert werden könnten. Und wenn man das dann so stark einengt, dann holt man sich die Quellen einfach bei diesen Leuten und lässt dann quasi pro forma die Journalisten raus. Aber die Daten sind in der Cloud, sie sind verteilt, wahrscheinlich vielleicht sogar auf verschiedene Länder. Deswegen macht es auch überhaupt keinen Sinn, was ja ein weiteres Vorhaben ist, hier zu sagen, man darf quasi die Daten holen, wenn sie nicht beim Journalisten physisch sind. Das ist auch völlig veraltet.
0: Auslöser für diese Einschränkung des Ständerats waren ja die Corona-Leaks, die sogenannten. Es gibt Stimmen, die sagen, bei diesen Leaks, da sei es vor allem auch um Imagepflege für den damaligen Bundesrat Berset gegangen. Braucht es denn dafür wirklich einen Quellenschutz?
3: Die Frage ist ja nicht, ob es in diesem Fall einen Quellenschutz braucht. Das Gesetz regelt den Quellenschutz für alle. Nicht nur für den Bund oder nicht nur für oder gegen Herr Berset. Der Quellenschutz gilt für Glencore, er galt für die Credit Suisse, er galt für alles Mögliche. Es ist also schon ein bisschen heikel, wenn wir jetzt einfach einen Fall nehmen und sagen, in diesem Fall hat das System versagt, also ändern wir jetzt die Spielregeln für jede Institution in diesem ganzen Land und für jeden möglichen Skandal, den es da geben könnte. Das ist dann also wirklich das Kind mit dem Bade ausschütten hier. Man muss einfach wissen, dass wenn man an dieser Schraube dreht, dass man viel ändert und nicht nur ein mögliches zweites Corona-Leaks jetzt da ermitteln könnte. Das ist ein sehr, sehr viel zu enges Ziel.
0: Im Rat wurde aber schon mit eben genau mit diesen Corona-Leaks auch argumentiert. Da wurde viel ermittelt. Am Ende konnte wegen des Quellenschutzes auch niemand belangt werden. Da wurde eben gesagt, ja, also der Quellenschutz, der führt da zu einem Leerlauf des Rechtsstaates eigentlich. Das sehen Sie nicht so.
3: Nein, das sehe ich nicht so, weil wir so aufgestellt sind in der Demokratie, dass wir die Pressefreiheit zulassen. Das ist etwas vom Zentralsten, was wir haben. Und was wir eigentlich damit machen, ist, wir sagen, der Staat, in diesem Fall bei uns ist der Bund, ist die mächtigste Institution im Land. Und wir überlegen uns, was muss diese Institution aushalten? Wie viel darf sie gepiesackt werden? Wie viel darf sie hinterfragt werden? Muss sie auch mit Leaks umgehen können? Weil wenn der Staat will, das sehen wir ja jetzt gerade, kann er das alles verbieten, das ist ja klar. Sie können Gesetze machen, sie können alles machen. Und die Reife der Demokratie zeigt sich eben darin, dass man das aushält, dass man das zulässt. Auch wenn es vielleicht dann mal übers Ziel hinausschießt, wie in den Corona-Leaks, man muss quasi the big picture sehen. Und im großen Bild geht es um riesige Skandale. Es geht um Devisengeschäfte der Nationalbank, es geht um das Versagen der Sozialhilfe in Zürich, es geht um Geldwäschereiskandale der Credit Suisse in Mosambik. Wir könnten jetzt ewig weitermachen, was hier alles auf dem Spiel steht. Stattdessen sprechen wir über Herrn Berset, der vielleicht eine Reizfigur ist für gewisse Parlamentarier, aber der wirklich nicht Anlass sein kann, jetzt hier für diesen Rundumschlag.
0: Ständerat Daniel Josic sagte in der Debatte, der Quellenschutz sei ja dafür da, Skandale aufzudecken, aber nicht um Amtsträger zu schützen. Ist es denn Aufgabe der Medien, Personen zu schützen, die Amtsgeheimnisse verletzen?
3: Ja, es kommt darauf an, was die zu sagen haben. Also grundsätzlich ist es so, die Medien dürfen nur Dinge ans Licht bringen, die von öffentlichem Interesse sind. Also wenn hier ein Amtsgeheimnis verletzt wird, bei dem am Schluss aber herauskommt, dass irgendeine kriminelle Beschaffung im VBS stattfand, natürlich ist das dann die Idee, dass wir das dann machen. Es hängt immer vom Anlass ab. In diesem Fall ist natürlich eigentlich vor allem der Anlass umstritten. War es jetzt wirklich nötig, diese Amtsgeheimnis verletzen für diesen Zweck? Das ist quasi Stein des Anstoßes, das war doch gar kein Skandal. Und deswegen war diese Amtsgeheimnisverletzung völlig daneben. Das ist dann der Abwägungsprozess, der in den Medien stattfinden muss. Und ich streite hier gar nicht ab, dass dieser Abwägungsprozess nicht immer gut läuft. Aber die Frage ist, ob man ihn jetzt einfach generell verbieten soll.
0: Mit dem Internet und den sozialen Medien, da verwischen sich ja auch die Grenzen zwischen Akteuren, Aktivistinnen und Journalisten. Macht es da nicht Sinn, den Quellenschutz auch enger einzugrenzen auf jene Menschen, die im engen Sinn auch recherchieren?
3: Also ich bin jetzt nicht juristisch in allen Details drin, aber er ist schon eingeschränkt auf regelmäßig publizierende Medien. Also ich glaube jetzt nicht, dass jeder Influencer hier Quellenschutz hat. Also ich glaube, die grundsätzliche Einschränkung findet schon statt. Und ich glaube, es ist auch für die Gerichte völlig klar, wer jetzt ein Journalist oder eine Journalistin ist und wer nicht. Also das hängt ja davon ab, wie es und wo es dann vor allem auch publiziert wird. Und da sind die Definitionen, glaube ich, relativ klar.
2: Das war Oliver Zielmann, er ist Recherchejournalist beim Tagesanzeiger. Eine künstliche Intelligenz des US-Unternehmens OpenAI bekommt einen harmlosen Rechercheauftrag. Und dann hackt sie sich offenbar selbstständig in eine Webseite der australischen Regierung. Im Juni ist das passiert beim Statistikportal des staatlichen Gesundheitsdienstes Medicare. Persönliche Daten von Patientinnen und Patienten sollen aber nicht betroffen sein. Australien untersucht diesen Vorfall jetzt mit einer eigenen Taskforce. Nico Bär hat Digitalredaktor Guido Berger gefragt, wie diese KI-Agenten von OpenAI überhaupt dazugekommen sind, sich unbefugt Zugang zu einem ausländischen Regierungsportal zu verschaffen.
4: Diese Agenten haben so in einem Test die Aufgabe erhalten, so Informationen zu Gesundheitsstatistiken zu beschaffen und die zusammenzutragen. Ich nehme an, auch schön zu gestalten. Und dann gehen diese Agenten hin und suchen sich diese Informationen zusammen auf öffentlich zugänglichen Websites. Und dabei sind diese Agenten offenbar eben auch auf ein Portal der staatlichen Krankenkasse von Australien gestoßen. Und diese Website hat dann Zugriff auf gewisse Informationen verwehrt. wird. Und dann haben die Agenten offenbar irgendwie trotzdem einen Weg gefunden, auf diese Daten zuzugreifen, die sie gesucht haben. Also haben irgendeine Lücke entdeckt und sich sozusagen in dieses Portal gehackt, um diese Informationen zu beschaffen, die sie wollten.
5: Der entscheidende Punkt scheint zu sein, dass offenbar kein Mensch der KI gesagt hat, hack jetzt dieses System. Wie selbstständig hat dieser Agent da tatsächlich gehandelt?
4: Das sieht für mich so nach einem Test aus, oder man gibt den Agenten einen Auftrag und den sollen sie dann selbstständig erledigen. Und das ist eigentlich so eine typische Aufgabe im Training von diesen Agenten, den dahinterstehenden Modellen. Man gibt ihnen eine messbare Aufgabe, also eine Aufgabe, bei der es klar ist, wie gut die erledigt wurde. Und dann schaut man eben, wie machen das jetzt die Agenten, welche Ergebnisse kommen da zurück und bewertet das mit irgendeiner Zahl. Und dann geht man hin und verändert das Modell leicht, lässt die Aufgabe noch einmal erledigen und schaut, ob die Zahl dann besser wird. Also man trainiert das Modell, um diese Aufgabe besser lösen zu können. Und das heißt, die Agenten setzen sich dieses Ziel nicht selber, sondern das gibt ihnen eben jemand vor. Das ist so ein Teil des Trainings des Modells. Aber das, was sie dann selber wählen, sind eben die Mittel, also die einzelnen Schritte, wie genau sie diese Aufgabe erledigen. Und da ist es jetzt offenbar so, dass eben das Erledigen der Aufgabe, also möglichst viele Gesundheitsstatistiken zusammenzutragen, dass das vom Agenten höher gewichtet wurde als jetzt die Wahl eines unlauteren Mittels, also das Umgehen von Zugangssperren. Und genau darum geht es aber eben bei dieser Art von Training, eben zu beobachten, welche Mittel wählen die Agenten und dann allenfalls nicht nur das Erledigen der Aufgabe zu verbessern, sondern auch zum Beispiel an den Einschränkungen und den Kontrollmechanismen noch zu arbeiten und dort ebenfalls etwas zu verbessern.
5: Ja, und eine gewisse Selbstständigkeit von KI-Agenten ist ja eigentlich auch gewollt. Nur so haben diese auch einen echten Nutzen, wenn sie Aufträge selbst erledigen können. Wie kann man da sicherstellen, dass die Agenten aber nicht zu weit gehen?
4: Das ist eben wirklich das Dilemma, oder wie stark lässt man die Zügel los und wie stark zieht man sie an? Oder aktuell ist ja, wenn wir mit Chatbots arbeiten, das noch so ein Frage-Antwort-Spiel für die meisten von uns. Man stellt eine Frage, der Chatbot gibt eine Antwort und man kann bezweifeln, dass daraus dann so richtige Produktivitätsgewinne entstehen, wenn man ständig so diese Prompts mikromanagen muss. Und deshalb ist das eben gewollt, dass die Agenten, die eigentlich auf der gleichen KI basieren wie die Chatbots, dass die etwas mehr Autonomie erhalten und dann längere und komplexere Aufgaben erfüllen können, mehr oder weniger selbstständig. Und dabei gehen sie eigentlich gleich vor wie die Chatbots auch. Die reden einfach sozusagen mit sich selber und versuchen so Schritt für Schritt diesem Auftrag näher zu kommen. Und wie genau man das kontrolliert, ist einfach wirklich noch offen. Also wie stellt man sicher, dass der Auftrag wirklich erfüllt wird und dass die Agenten nicht irgendwie falsch abbiegen und etwas ganz anderes tun? Und eben auch, welche Mittel sie dann wählen, diese Agenten. Also sozusagen, wie kreativ darf diese KI dann sein und welche Schranken muss sie einhalten, welche Mittel darf sie nicht wählen. Und das ist ganz, ganz schwierig, das richtig zu machen. Und dieses Beispiel zeigt, dass man da noch nicht sehr weit ist.
5: Nun, dieser Hack des KI-Agenten in Australien soll bereits im Juni passiert sein. Warum haben wir erst jetzt davon erfahren?
4: Ja, man muss sagen, da sieht eigentlich niemand gut aus in diesem Beispiel. Oder OpenAI sagt, der Test sei im Juni passiert und man habe es aber erst jetzt gemerkt und habe dann Anfang September die australischen Behörden informiert. Nicht einmal sonderlich gezielt, sondern man hat einfach so an eine öffentliche Mailbox geschrieben. Also entweder hat OpenAI schon länger gewusst und nichts gesagt oder sie haben es nicht gemerkt und nicht gewusst. Und beides stellt jetzt OpenAI nicht gerade ein gutes Fähigkeitszeugnis aus. Man muss aber auch ergänzen, auch die australische Krankenkasse sieht nicht gut aus. Die haben erst von OpenAI erfahren, dass ihr System von so einem Agenten angegriffen wurde. Die sind jetzt natürlich wütend, das ist verständlich, sehen aber eben auch nicht so gut aus, denn ihr System hat offenbar Lücken, die der Agent ausnutzen konnte. Und die haben diesen Angriff im Juni selber nicht gemerkt, oder sondern erst jetzt, wo man sie darauf aufmerksam gemacht hat. Also das spricht jetzt auch nicht gerade für ein seriös geschütztes System.
5: Machen wir noch einen Blick nach vorne, Guido Berger. Die KI-Firmen werden weiterhin Tests mit autonomen Agenten durchführen. Inwiefern erwarten Sie in Zukunft ähnliche Fälle wie jener in Australien?
4: Also da muss man davon ausgehen, dass das noch weitergeht, so dass das wahrscheinlich sogar eher noch zunimmt und dass man bis jetzt eigentlich eher Glück gehabt hat, dass da nichts wirklich Gröberes schiefgegangen ist. Es scheint da etwas viel Nonchalance und Fahrlässigkeit verbreitet zu sein, wenn diese Tests gefahren werden, wenn man dann erst Monate später merkt, dass etwas passiert ist, das man nicht wollte. Für mich stellt sich da auch klar die Frage der Haftung, oder? Also wenn ein Unternehmen seine Software einfach auf andere Institution loslässt, dann ist für mich jetzt intuitiv irgendwie offensichtlich, dass die auch Verantwortung übernehmen müssten für allfällige Schäden. Aber rechtlich ist das alles andere als klar. Also da gibt es auch noch für Gesetzgeber, für Juristen, Juristinnen recht viel Arbeit, nicht nur für die KI-Entwickler und Sicherheitsspezialisten. Und bis die alle zusammen ein gutes Stück weiter sind in ihrer Arbeit, besteht noch recht viel so Potenzial für Chaos und unbeabsichtigte Schäden.
2: Das sagt SRF Digitalredaktor Guido Berger. Egal ob mit Auto, Velo oder ÖV, der Straßenverkehr kann einen ganz schön auf die Palme bringen. Oder besser gesagt, die anderen Verkehrsteilnehmerinnen und Teilnehmer. Etwa jede und jeder Zweite in der Schweiz regt sich mehrmals pro Woche über andere im Verkehr auf. Oder sogar täglich. Das zeigt eine neue Umfrage des Versicherers AXA und des Forschungsinstituts Sotomo. Warum ist die Stimmung im Schweizer Straßenverkehr so aufgeladen? Das hat Noah Zimmermann Markus Hackenfurt gefragt. Er ist Professor und Unfallforscher an der ZHAW.
6: Ja, ich glaube, wir sind ganz generell gestresst, weil möglicherweise da draußen ein paar mehr unterwegs sind, weil wir vielleicht auch ein bisschen sensibilisierter für die Thematik geworden sind, weil uns vielleicht auch Verhaltensweisen anderer etwas mehr nerven, als uns das vielleicht früher gemacht hat. Spielt vielleicht auch ein bisschen die verringerte Gelassenheit mit rein. Aber mit Sicherheit spielt auch mit rein, dass wir uns generell selbst eigentlich für ziemlich gute Motorfahrzeuglenkende halten.
7: Und warum entsteht denn dieser Eindruck, man mache selbst keine Fehler, nur die anderen?
6: Eigentlich aus zwei wesentlichen Gründen. Der Grund Nummer eins ist, dass wir tatsächlich selber auch erstmal keine Unfälle haben. Das heißt, dass man selber einen Unfall hat, ist statistisch extrem unwahrscheinlich. Und wenn wir dann auch noch zeitgleich mitbekommen, dass andere Missgeschicke und Unfälle haben, dann haben wir dann doch tendenziell den Eindruck, dass wir vielleicht dann doch ein bisschen besser sind als andere. Es kommt eigentlich ein zweiter Effekt noch hinzu, der nennt sich Korrespondenzverzerrung oder Actor-Observer-Bias in der Psychologie. Wenn wir Missgeschicke selber haben, dann haben wir immer den Eindruck, die Ursache dafür war die ungünstige Situation. Wenn wir allerdings Missgeschicke anderer beobachten, dann haben wir tendenziell den Eindruck, das hat was mit deren persönlicher Inkompetenz zu tun. Das heißt, wir bewerten Missgeschicke anderer systematisch anders, als die wir selber haben.
7: Und wenn wir jetzt auf diese Verzerrung schauen und das objektiv betrachten, wer macht denn effektiv Fehler?
6: Schlussendlich alle. Also man kann da systematisch eigentlich jetzt nicht irgendwie einer bestimmten Verkehrsteilnehmerart irgendwie den schwarzen Peter zuschieben. Natürlich gibt es Verkehrsteilnehmerarten da draußen, die grundsätzlich durch andere stärker gefährdet sind, weil sie halt einfach weniger Schutz um sich herum haben. Aber schlussendlich Unfälle selber produzieren oder Unfälle ausgesetzt sein, da gibt es eigentlich keine massiven Verzerrungen.
7: Und wie erklären Sie sich die unterschiedliche Wahrnehmung je nach Gruppe, zu der man gehört, also zum Beispiel als Velofahrer oder Autofahrer?
6: Ja, da kommt noch was Zweites aus der Psychologie dazu, das sind solche Gruppeneffekte. Und ganz grundsätzlich, wenn wir uns irgendwo als Teil einer Gruppe sehen, haben wir auch sowieso systematisch den Eindruck, dass das Verhalten innerhalb unserer eigenen Gruppe erstmal besser ist als das Verhalten von Nicht-Gruppenmitgliedern. Und das führt dann typischerweise eben dazu, dass wenn wir beispielsweise auf einem Velo unterwegs sind, dann haben wir schon irgendwie eher den Eindruck, dass sich die Motorfahrzeuglenkenden generell eher schlechter verhalten, als es die Velofahrerinnen machen. Und umgekehrt genauso. Wenn wir dann beispielsweise hinterm Lenkrad sitzen, wenn wir also ein Motorfahrzeug steuern, da hat man dann tendenziell eher den Eindruck, die Velofahrerinnen sind das Problem und nicht die anderen Motorfahrzeuglenkenden.
7: Die Stimmung im Straßenverkehr ist also immer mehr aufgeladen. Wie beeinflusst unsere Stimmung die eigene Sicherheit beim Fahren?
6: Da kommt es ein bisschen auf die Person drauf an. Aber wir sehen schon, dass bei Personen, die insbesondere eine geringe Impulskontrolle haben, dass man bei den Personen dann schon eher kritischere Verhaltensweisen feststellt, wenn die dann gestresst sind, wenn die den Eindruck haben, dass andere sich schlecht verhalten. Also da sieht man dann schon, dass das Ganze auch schnell eine Unfallrelevanz bekommen kann, wenn man dann eben sich selber nicht so sehr im Griff hat.
7: Und was raten Sie Menschen, die sich im Straßenverkehr oft aufregen?
6: Ich glaube, zwei Dinge führen schlussendlich dazu, dass das Ganze vielleicht wieder ruhiger werden könnte. Ich glaube, das eine ist das, was wir Empathie nennen, also das sich hineinversetzen in andere Menschen. Denn manchmal hat die Verhaltensweise von einem anderen Menschen, von einem anderen Verkehrsteilnehmenden, ergibt durchaus Sinn, wenn wir dann tatsächlich mal versuchen würden, eben die Welt der anderen Person durch dessen Brille zu erblicken. Und dabei würden wir vielleicht feststellen, okay, dass die Person so langsam fährt, hat vielleicht absoluten Sinn. Und in dem Moment können wir es dann auch besser nachvollziehen. Ich glaube, das Zweite ist, was man wirklich braucht, ist Gelassenheit. Ich glaube wirklich irgendwie, ne, wenn man dann in einer solchen Situation ist, eben vielleicht die sprichwörtliche Faust im Sack machen, aber eben die Situation vielleicht dann auch möglichst schnell vergessen. Andere zu belehren, anderen deutlich zu machen, dass sie falsch gemacht haben, führt in der Regel zu einer Spirale von noch mehr und noch aggressiverem Verhalten. Ich glaube, dagegen hilft tatsächlich nur die eigene Gelassenheit. Einfach sagen, 5 bis 10 Sekunden habe ich die Situation eigentlich schon wieder komplett vergessen.
7: Und zum Schluss noch, wie hat sich die Stimmung auf der Straße in den letzten Jahren denn verändert?
6: Also ich glaube, ganz grundsätzlich kann man schon nachvollziehen, dass das Ganze irgendwie tatsächlich ja etwas stressiger geworden ist. Wir haben, wenngleich nicht massive Veränderungen, aber man sieht schon, dass es tatsächlich so aggressive Episoden doch leicht häufiger gibt. Insbesondere allerdings im Alltag beobachten wir es schon eher, dass Leute vielleicht geringere Abstände einhalten, knapper überholen. Also mindestens mal gefühlt haben die Leute sehr wohl den Eindruck, die Situation ist rauer geworden. Und auch objektiv hat man tatsächlich schon den einen oder anderen Beleg, dass da eine kleine Tendenz dahinter steckt.
2: Das sagt Markus Hackenfort zum Stress im Schweizer Straßenverkehr. Er ist Professor und Unfallforscher an der Zürcher Hochschule für angewandte Wissenschaften. Ja, und so viel von den Highlights aus unserem Programm vom Freitagvormittag. Hier bei Ihrem Infosender geht es in wenigen Augenblicken weiter mit den aktuellsten Nachrichten.

0: Die Nachrichten von SRF um 11:30 mit Roger Brändlin. In mehreren Schweizer Städten haben am Abend Tausende demonstriert. Zum Beispiel in Bern, in Basel oder in Zürich. Die Demonstrierenden forderten einen konsequenten Klimaschutz sowie mehr Massnahmen gegen Hitze. Zürich-Korrespondent Dominik Meyer hat die Demonstration in Zürich begleitet. Er berichtete in der Sendung «Schweiz aktuell» über Menschen, die besorgt seien wegen des eben erlebten Hitzesommers.
1: Es haben auch viele gesagt, bei ihnen sei die Sorge um das Klima schon noch geschlummert, aber halt in den letzten Jahren ein bisschen in den Hintergrund geraten. Aber der Hitzesommer und die Trockenheit auch hat sie jetzt dazu bewegt, heute Abend wieder auf die Straße zu gehen.
0: Dominik Steiner. Zu den Kundgebungen aufgerufen hat er eine Allianz mit dem Namen «Keine 50 Grad Sommer». Dahinter stehen mehr als 100 Organisationen, darunter Greenpeace, Klimastreik, Pro Velo sowie linksgrüne Parteien. In Deutschland hat die Linke in Berlin die Parlamentswahl gewonnen. Nun will die Partei mit den Grünen und der sozialdemokratischen SPD über eine gemeinsame Regierung sprechen, ob eine solche überhaupt möglich wäre. Das haben die Delegierten der Linkspartei beschlossen. Die Gespräche sollen bereits kommende Woche beginnen. Sowohl die Grünen als auch die SPD hatten sich zuvor offen gezeigt für solche Gespräche. Seit dem Wahlsonntag wird in Deutschland aber über Antisemitismus bei der Linkspartei diskutiert. SPD und Grüne forderten die Linke zu Klarstellungen auf. Nun sagte die Landesvorsitzende der Linken, in ihrer eigenen Partei seien Fehler gemacht worden. Streitpunkt sind Aussagen von linken Vertreterinnen und Vertretern gegen jüdische Menschen im Zusammenhang mit dem Gaza-Konflikt. Die Regierung im Jemen ruft die eigene Bevölkerung auf zu einer allgemeinen Mobilisierung gegen die Houthi-Miliz. Die Bevölkerung solle sich hinter der Regierungsarmee und den Sicherheitskräften versammeln und sich ihnen anschließen, sagte der Vorsitzende des jemenitischen Präsidialrats in einer Fernsehansprache. Weiter kündigte er eine Amnestie für Houthi-Kämpfer an, welche die Miliz verlassen. Das Ziel sei es, weiteres Blutvergießen zu verhindern und den Krieg zu beenden. Im Juli war im Rahmen des Irankriegs auch der Konflikt zwischen der international anerkannten Regierung im Jemen und der pro-iranischen Houthi-Miliz neu entfacht. Seither kommt es praktisch täglich zu Angriffen und Gefechten. Zehntausende Menschen mussten schon fliehen. Zum Sport. Die Resultate der Eishockey National League. Rapperswil-Jona gewinnt gegen Davos mit 3:2. Amri Piotta verliert gegen die ZSC Lions mit 3:6. Genf Servet besiegt Freiburg mit 4:3 nach Penaltyschießen. Die SCL Tigers schlagen Zug mit 5:3 und Bern verliert gegen Ajoie mit 2:3 nach Verlängerung. Das Wetter. Auch morgen ist es mehrheitlich sonnig bei rund 25 Grad. Nur im Süden gibt es zunächst noch Hochnebel. Das waren Nachrichten von Radio SRF. Verantwortlich Roger Brändlin.
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3: Hier folgt nun das Tagesgespräch vom Freitag mit einem Fokus auf die deutsche Politik.
4: Mein Gast ist Mariam Lau. Sie ist Berlin-Korrespondentin der Zeitung Die Zeit, langjährige Kennerin der CDU und hat eine Biografie geschrieben über Kanzler Merz. Willkommen im Tagesgespräch.
5: Grüße Sie, Herr Kowalczyk.
4: Die Lage der CDU ist dramatisch. Noch nie ist die CDU in der Geschichte aus einem Landtag geflogen. Die CDU scheiterte in Mecklenburg-Vorpommern an der 5%-Hürde. Würden Sie die letzten Tage oder die letzte Woche in Berlin beschreiben?
5: Ja, also das war wirklich, ich beobachte die Partei ja seit über 25 Jahren. Ich habe die noch nie so desolat und am Boden erlebt, wie jetzt, nachdem sie rausgeflogen sind aus einem Landtag. Das ist wirklich das erste Mal in der Geschichte der Bundesrepublik. Und die CDU lebt ja von dem Gefühl, wir sind die geborene Regierungspartei. Und wenn dann sowas passiert, wenn das Land im Grunde schallend antwortet, nee, seid ihr nicht, es geht total ohne euch, dann ist das eine Irritation, die es bisher wirklich noch nie gab. Also man hat viele Krisen der Partei erlebt, aber diese ist jetzt wirklich existenziell.
4: Ich habe eine interessante Zahl gelesen. 1% der Wählerinnen und Wähler in Mecklenburg-Vorpommern haben gesagt, für das Abschneiden der CDU ist Kanzler Merz hilfreich. Also nur 1% der Wähler sagen, er ist hilfreich in Wahlkämpfen. Warum ist Friedrich Merz bei vielen Deutschen so unbeliebt?
5: Also einmal ist er unbeliebt, weil er einfach oft arrogant und herablassend wahrgenommen wird, weil er manchmal so wirkt wie so ein CEO, der 2 Wochen frei hatte, wieder ins Büro kommt und sieht, dass die Pizza-Kartons auf dem Tisch stehen und die leer getrunkenen Pappbecher mit dem Rotwein und irgendwie sozusagen in die Hände klatscht und sagt, so Freunde, jetzt ist aber mal Schluss hier mit dem Deutsche Vita. Und das hören die Leute nicht gern oder die Suggestion, ihr arbeitet zu wenig. Das andere ist aber, glaube ich, also und er macht einfach jede Menge handwerklicher Fehler und die Leute spüren so eine gewisse Unsicherheit, Impulsivität. Er hatte schon wahnsinnig viele Leute einfach vor den Kopf gehauen und so dieses Gefühl, das ist einer von uns, der kämpft für uns, das stellt sich einfach nicht ein. So, er kann nicht die Hand ausstrecken zum ganzen Land. So, das ist alles richtig, das stimmt alles. Aber andererseits, glaube ich, ist eben Friedrich Merz einfach das Gesicht der Krise und der Zumutung, dass wir hier alle verstehen müssen, dass das klassische deutsche Geschäftsmodell mit billiger Energie aus Russland, Verteidigung aus Amerika und die Chinesen sind so freundlich und kaufen unsere Autos, das alles ist vor die Wand gefahren. Die Leute machen den Fernseher an und sehen, wir verlieren jeden Monat 15.000 Industriearbeitsplätze. VW, ja, also unsere alten Marken, alles scheint irgendwie zur Hölle zu fahren. Und obendrein wird uns noch gesagt, der Sozialstaat in der bisherigen Form ist nicht mehr tragbar. Und jetzt, wenn ich das noch abschließend sagen darf, ist es sozusagen so, dass er sich sagt, ist der Ruf, er ist ruiniert, lebt sich völlig ungeniert. Also ihr mögt mich nicht, das weiß ich. Umso eher bin ich prädestiniert dazu, derjenige zu sein, der die harten Reformschritte jetzt eben in die Wege leitet.
4: Das zum einen, er muss die Reformen umsetzen, aber es gibt natürlich schon auch für viele berechtigte Kritik am Kanzler Merz beispielsweise, dass er die Schuldenbremse ausgehebelt hat, die für ihn zuvor sakrosant war. Also da hat er versprochen, es würde ohne Schulden gehen und das ist nicht mehr so.
5: Das stimmt und da ist in meinen Augen der Fehler nicht die Aufnahme der Schulden, die war absolut unvermeidlich. Der Fehler war, dass man das nicht lange vorher wieder besseren Wissens vorbereitet hat. Also ich weiß nicht, wie sehr unser früherer Bundesinnenminister Wolfgang Schäuble in der Schweiz bekannt ist, aber der war jedenfalls so der Elder Statesman der CDU. Ja. Und kurz vor seinem Tod ist der nochmal in einer Fraktionssitzung der CDU gewesen, als Merz Kanzlerkandidat war und hat gesagt, diese Schuldenbremse müssen wir reformieren, weil wenn wir regieren, werden wir richtig viel Geld brauchen, um eben die Verteidigung anzukurbeln, um in die Infrastruktur zu investieren und so weiter und so fort. Also Leute, auch wir werden all die Aufgaben, die vernachlässigt worden sind in den letzten 20 Jahren, nicht aus der Portokasse und aus dem laufenden Haushalt bestreiten können. Und das staatsbürgerlich Richtige wäre gewesen, auf die Regierung Scholz, auf die Ampelregierung zuzugehen und zu sagen, wie können wir die Schuldenbremse so reformieren, dass nicht sozusagen grenzenlos Schulden gemacht werden, aber dass wir trotzdem diese neuen Aufgaben, die ja durch den Krieg Russlands gegen die Ukraine, die Vollinvasion, also für jeden sichtbar auf dem Tisch liegen, wie können wir das so zusammendeichseln, dass das funktioniert? Dem hat er sich verweigert, sehenden Auges, und hat damit in Kauf genommen, dass er eben der Lüge bezichtigt wird und der falschen Wahrheit, gebrochenen Wahlversprechen. Seine Begründung ist ja immer, ich habe das gemacht, weil ich in dieser Woche Angst haben musste, dass Donald Trump aus der NATO aussteigt. Und dann haben wir nochmal eine ganz andere Großwetterlage. Und wir müssen den Amerikanern zeigen, dass wir aufrüsten. Und er sagt bis heute, dass wir den 5%-Beschluss gefasst haben, das hat die NATO gerettet. Also im Grunde sagt er, sein gebrochenes Versprechen war die Bedingung für die Weiterexistenz der NATO. Da kann man ihm jetzt folgen oder nicht folgen. Ich glaube, das Problem geht viel tiefer. Es war einfach eine wissentliche Falschdarstellung der Verhältnisse, die er eigentlich sehr gut kannte.
4: Ich habe es anfangs erwähnt, Sie haben eine Biografie geschrieben über Kanzler Merz, Merz auf der Suche nach der verlorenen Mitte. Und in Ihrem Buch beschreiben Sie Merz als empathisch. Warum sagen viele in Deutschland, man sehe davon wenig?
5: Also, man merkt die Empathie in Situationen, in denen er sich nicht angegriffen fühlt. Ich sage ein Beispiel, er ist bei der Lesben- und Schwulenunion gewesen, der CDU, so ein besonderer Verband innerhalb der CDU, Personengemeinschaft, die er zuvor wirklich schlimm beleidigt hat. Also er hat über einen schwulen Politiker mal gesagt, ja von mir aus, aber solange er mich nicht anfasst, ist alles in Ordnung, oder ja, homosexuelle Paare sollen heiraten dürfen, aber mit der Adoption von Kindern, das möchte ich nicht. Und hat das so in die Nähe von Pädophilie gerückt und so weiter. Er stand dann da an dem Abend, als die ihren 25. Geburtstag begangen haben, weil er stand so lässig irgendwie an der Bühne und hat zu dem gesagt, ich weiß, dass ich ihm mit meinen Bemerkungen sehr, sehr wehgetan habe. Und das war ein Riesenfehler. Und ich werde künftig dafür sorgen, dass aus unserer, weiß nicht mehr genau, wie er sich ausgedrückt hat, aber lockeren Partnerschaft eine feste Verbindung wird oder so ähnlich. Und da war also deutlich zu merken, dass er sich reinversetzen konnte, dass er seinen Fehler eingesehen hat und dann die Hand ausstrecken konnte. So, und das hat mich sehr beeindruckt, da hätte ich nicht mit gerechnet. Ich habe keinen Kanzler so oft weinen sehen wie Friedrich Merz, also, dass ihm die Tränen kommen, insbesondere wenn es um Kinder geht. Da kann er geradezu übermannt werden von Gefühlen. Also das habe ich bei Angela Merkel nie erlebt, dass das so vor sich geht. Aber es ist eben, wie gesagt, es setzt immer voraus, dass er in einem Rahmen ist, in dem er sich nicht angegriffen fühlt. Und der Teufelskreis, in dem Merz mit den Deutschen steckt, der ist im Grunde genommen der, dass er zumacht, wenn er sich angegriffen fühlt. Und je mehr er zumacht, desto unsympathischer wird er den Leuten und desto mehr wird er angegriffen. So, und dann das in der Schraube sind wir jetzt gerade. Und da kommt man eben so leicht nicht wieder raus.
4: Da muss ich nachfragen, er weint viel. Kanzler Merz weint öffentlich viel.
5: Ja. Also zum Beispiel hat er eine Synagoge in München eingeweiht und da saß vor ihm die Autorin Rahel Salamander, die in ihrem Buch schreibt, dass sie als Kind ihren Vater, die Mutter, ich weiß nicht mehr genau, gefragt hat, warum hat keiner den Juden geholfen? Und bei der Rezitation dieser Stelle sind ihm die Tränen gekommen. Die saß vor ihm und die Tränen sind auch in den Tagesthemen über die Bildschirme gelaufen. Das war auch ganz öffentlich. Es hat ihn auch nicht gestört. Oder ich war mit ihm an einer, nach dem 7. Oktober, nach dem Überfall der Hamas auf Israel, waren wir in einer Schule, in einem jüdischen Gymnasium in Berlin. Und die Schüler haben ihm erzählt, dass sie morgens überlegen, ob sie den Davidstern umhängen, wenn sie in die U-Bahn gehen, dass sie über die Schulter gucken, weil sie Angst haben, vielleicht verfolgt oder bedrängt oder angegriffen zu werden. Und dann sind ihm da die Tränen gekommen. Und das ist auch vollkommen okay, er schämt sich dafür nicht. Und sowas habe ich kaum mal erlebt. Auch bei der, das war auch interessant, er hatte für einen Geburtstag, runden Geburtstag von Angela Merkel, hat er eine Feier ausgerichtet am Gendarmenmarkt in Berlin und hat versucht halt, ihr die Hand auszustrecken. Es ist ja bekannt, dass die beiden seit jeher verfeindet sind. Und er hat versucht, die Hand auszustrecken und freundliche Dinge über sie zu sagen. Und ist in Rührung über die eigene Großherzigkeit auch ein bisschen, hat er ein Kloß im Hals so. Und in der Tat ist es ja super schade, dass das nicht gelungen ist. Also Merkel konnte sich da einfach nicht überwinden. Wenn das gelungen wäre, also wenn er hätte sagen können, es war nicht alles schlecht unter deiner Regierung, und sie hätte sagen können, und du bist ein würdiger Hirte der CDU, du wirst es gut machen und die CDU ist bei dir in guten Händen, dann wäre man politisch, glaube ich, ganz woanders jetzt. Und also wenn die beiden hätten zusammenarbeiten können, wenn die sich hätten beraten können und so weiter, aber beide sind leider sehr stur und übelnehmerisch und kommen da nicht aus ihrer Haut.
4: Wenn Sie die heutige Krise betrachten, gibt es einen roten Faden in Merz' Biografie, der uns erklärt, warum seine Kanzlerschaft genau an diesem Punkt wie jetzt angekommen ist?
5: Die Financial Times hat ihn mal overconfident and underprepared genannt. Und das ist, glaube ich, ein relevanter Punkt. Also er neigt zu dezidierten, entscheidungsgeschwollenen Aussagen, wo er sich nicht, und auch zu Impulsen, denen er nachgibt, wo er sich nicht groß drum kümmert, ob das jetzt den Fakten entspricht, ob das umsetzbar ist, ob irgendjemand, den er braucht, damit einverstanden ist und so weiter. Und die schlichte Wahrheit ist ja auch bekannterweise, dass er nie irgendeine politische Führungsaufgabe hatte vorher. Also er war Fraktionsvorsitzender, das stimmt, aber sehr kurz, und er hat nie ein exekutives Amt vorher gehabt. Er war nie Ministerpräsident oder Bürgermeister oder irgendwas. Und leider ist er für die Prozesse, also für Konsens sorgen, Konsens organisieren, Dinge durchhalten oder eben zurücknehmen oder so weiter. Also einfach die Führung von einer Partei und einer Regierung einfach komplett unvorbereitet gewesen. Und er hat nicht um sich herum, man kann ja sagen, dass er hat bestimmte Vorzüge, und dann hätte man seine Schwächen eben kompensieren müssen durch eine starke Mannschaft. Er hat aber seine Mannschaft bis heute vor allen Dingen unter den Kriterien und der Loyalität zusammengestellt. Und daran krankt das ganze Unternehmen. Ein Kollege von mir vom Spiegel hat die schöne Formulierung geprägt: unter dem Fraktionsvorsitzenden Jens Spahn hat man um den Kanzler herum lauter so Bypässe gelegt, damit man dilettantisches Verhalten, impulsives Verhalten, damit man da so Sicherheitsschneisen drumherum legt. Ja? Und das zeigt vielleicht so ein bisschen, was das Problem ist.
4: Das ist das SRF-Tagesgespräch mit Mariam Lau, Autorin und Journalistin bei der Zeitung Die Zeit und Autorin einer Biografie über Kanzler Merz. Nach den jüngsten Landtagswahlen sagte Bundeskanzler Merz, die CDU, die sei nur noch, ich zitiere ihn, die sei nur noch in Teilen eine Volkspartei. Bedeutet das, oder dieses CDU-Ergebnis jetzt, oder diese Ergebnisse aus den letzten Landtagswahlen, ist das Ende eines politischen Systems, das bis jetzt in Deutschland geherrscht hat?
5: Ich weiß nicht, ob es schon das Ende ist, aber das System ist unter großem Stress. Also wenn man sich vorstellt, dass eine Partei wie das BSW, Bündnis Sauber Wagenknecht, eine sehr linke und zugleich sehr rechte Partei, in die knapp über die 5%-Hürde gekommen ist, in Sachsen-Anhalt mehr oder weniger zur Königsmacherin geworden ist, dann zeigt es schon so ein bisschen, wie fragil und labil das Ganze ist. Und die alten Volksparteien, also die SPD ja schon länger nicht mehr, aber auch die CDU muss um diesen Status bangen. Und wenn es nach Zustimmungswerten geht, ist halt in vielen Fällen die AfD jetzt die Volkspartei. Also weil ihr strömen die Mitglieder, also in Sachsen-Anhalt haben Leute aus allen Berufsgruppen, aus allen sozialen Gruppen auch, auch Frauen, was früher anders war, die AfD gewählt. Also die AfD macht den anderen Parteien diesen Status streitig, auch der CDU, gerade der CDU.
4: Sie haben die AfD angesprochen. Bleiben wir gerade bei der AfD. Fulminante Siege bei zwei Landtagswahlen. Warum findet Deutschland kein Rezept im Umgang mit der AfD?
5: Also die anderen Parteien schieben diese Aufgabe vor allem der CDU zu. Und das ist auch in gewisser Weise verständlich, weil die Demarkationslinie zwischen konservativ und rechtsextrem ja wirklich weltweit die entscheidende ist. Also überall da, wo konservative Parteien nachgegeben haben und sich assimiliert haben und versucht haben, den Sprech der Rechtsextremen zu imitieren, sind sie vor die Hunde gegangen. Und das Problem bei der CDU ist, dass sie sich noch nicht entschieden hat, ob sie die AfD als tödliche Gefahr für sich selbst sieht oder ob sie sie als Ausdruck eigenen Versagens und im Grunde mit so einer Art schlechten Gewissen und so einer Art Zerknirschung betrachtet. Wenn man zerknirscht auf einen Gegner guckt, dann fehlt einem natürlich der wichtige Kampfmodus. Also wenn ich vor allen Dingen ein schlechtes Gewissen habe, dann kann ich nicht aggressiv sein. Und mein Gefühl ist, dass ein Großteil der CDU in diesem zweiten Modus steckt. Und ich glaube, dass die sogenannte Brandmauer gerade sehr entscheidend dabei ist, zu bröckeln.
4: Sie erwähnen die Brandmauer. AfD-Chefin Alice Weidel sagt, die CDU verhelfe mit der Brandmauer rot-rot-grünen Koalitionen an die Macht. Muss die CDU die Strategie ändern?
5: Also ich glaube, dass der Sinn der Brandmauer war ja immer, diese Leute dürfen nicht regieren. So. Und das hat ja bisher funktioniert. Von daher würde ich auch gar nicht sagen, dass die Brandmauer gescheitert ist. Jetzt gibt es Leute, die fordern, wir müssen die Brandmauer. Es ist die Brandmauer, die die AfD so stark gemacht hat. Das sehe ich nicht so, weil ich glaube, die Leute wählen die AfD, weil sie ihr Programm attraktiv finden und weil sie ihre Vertreter attraktiv finden und sich damit wohlfühlen und nicht, weil sie irgendwie der CDU einen Denkzettel verpassen wollen. Und von daher würde ich mal sagen, die Strategie des Ignorierens, die war falsch. Die wurde unter Merkel lange praktiziert. Das war mit Sicherheit falsch. Man hat die Gefahr unterschätzt. Und jetzt finde ich immer noch, dass die Partei miteinander zu wenig darüber redet, was einen eigentlich genau stört an der AfD. Ich würde auch viel mehr so ad personam angreifen. Und die andere Sache ist, man müsste eben eigene Ideen haben. Zum Beispiel eben, wie der Berliner Wohnungsmarkt auf die Beine kommen könnte, ohne dass man vergesellschaftet. Oder wie man es schafft, dass die Bahn pünktlich kommt und so weiter. Also gleichzeitig eigene Projekte beschreiben, eigene Ideen, zündende Ideen für neue Wege werben. Also wenn es nicht die Energiepolitik klassischer Prägung sein soll, was wollen wir stattdessen machen? Also hat man zum Beispiel so eine Idee, dass man fördert, dass Leute sich zusammen irgendwie ein Windrad kaufen oder was weiß ich. Also irgendwie, dass man aus der Energienotlage irgendwie versucht, mit der kreativer umzugehen, als das bisher der Fall ist. So. Und wenn wir darüber sprechen, merkt man eben, dass die CDU derzeit auch so mit dem vor den Trümmern von einigen Lebenslügen steht. Also die Vorstellung, der Markt wird schon alles regeln, wir brauchen keinen starken Staat. In Zeiten von Protektionismus, den wir bei Trump erleben oder bei den Chinesen erleben, ist es eben gefährlich zu sagen, der Staat soll nicht in die Wirtschaft eingreifen. Und also auch die Vorstellung der CDU, wir sind die geborene Regierungspartei, das muss sie sich abschminken. Sie ist das nicht mehr. Und so weiter. Ne? Also ich glaube, es muss irgendwie so ein Großreine machen in gedanklichen Oberstübchen geben, das eben damit endet, dass man neue Dinge entwickelt, neue eigene Ideen, zum Beispiel für die Gesundheitsversorgung. Ich kann mich erinnern, die Ursula von der Leyen hatte mal die frühere Gesundheitsministerin und heute die heutige EU-Kommissionspräsidentin, die hatte mal als Sozialministerin, war Arbeits- und Sozialministerin, da hatte die die Idee von Mehrgenerationenhäusern, wo eben die Alten Hausarbeiten machen mit den Kindern und so weiter, so ähnlich wie das in Japan auch gemacht wird. Und solche Ideen, die Leute sehnen sich ja nach mehr Zusammenhalt und nach gesellschaftlicher Wärme und Solidarität und so weiter. Und wer, wenn nicht die Union, wo dieses Zusammenführen schon im Namen steckt, sollte für solche Projekte geeignet sein und so. Aber da muss man dann eben den Staat als Instrument des gesellschaftlichen Wirkens und so betrachten. Und das tut sie zu wenig, finde ich.
4: Wie nahe ist Alice Weidel, die AfD-Chefin, wie nahe ist sie daran, Kanzlerin zu werden? Wie schätzen Sie das ein?
5: Ich sehe es für 29 noch nicht. Mein Kollege Justus Bender von der FAZ hat ja schon ein Szenario 2033, ein sehr spannendes Buch vorgelegt, kann ich nur jedem zur Lektüre empfehlen. Es liest sich wirklich wie ein Krimi, aber es hat auch sehr viel so gehaltvolle Sachen zu sagen zur AfD. Man beobachtet die Partei schon sehr lange. Und da, der geht eben davon aus, dass Alice Weidel 2033 Kanzlerin ist. Ich mag das noch nicht glauben, aber ich konnte vieles nicht glauben und dann ist es trotzdem passiert.
4: Machen wir hier einen Punkt bei der AfD und sprechen noch über die anderen Parteien. Die SPD in Mecklenburg-Vorpommern hat Manuela Schwesig zwar nicht direkt gewonnen, aber sie hat sich nach oben gekämpft. Zeigt das mit starken Persönlichkeiten? Lässt sich neuer Schwung entwickeln und könnten sich das die anderen
5: auf
4: Parteien etwas abgucken?
5: Ja, also das führt zurück zu dem Punkt, den wir vorhin hatten. Wenn ich denke, mir steht das Regieren sowieso zu und es ist also im Grunde gar nicht so wichtig, ob ich jemand Gewinnenden nach vorne stelle, dann laufe ich eben Gefahr, die Leute zu verlieren. Die Leute wollen jemanden sehen, der offen ist, der herzlich ist, der ihnen keine politische Fahrstuhlmusik vorsetzt, der lebendig ist, verbindlich und so weiter. Und also ich glaube, das ist super, super relevant.
4: Zum Schluss, Frau Lau, die nächsten wichtigen Landtagswahlen, die finden nächsten Frühling statt in Schleswig-Holstein und Nordrhein-Westfalen. Was erwarten Sie da?
5: Also ich erwarte, dass die CDU nicht mehr ganz so stark ist dort. Erste Zahlen haben jetzt die CDU auch schon hinter der AfD gesehen, sogar in Nordrhein-Westfalen. Nicht für die Bundestagswahl, aber für die Landtagswahl. Und also da ist vieles möglich, aber es ist natürlich umgekehrt, wenn jetzt Reformen gelingen und alle reißen sich am Riemen, ist das auch nicht in Stein gemeißelt.
4: Und sagen Sie es noch ein bisschen emotionaler, wie geht es jetzt weiter im politischen Deutschland?
5: Wir sind nervös, wir sind aufgeraut. Ich glaube, um die Stabilität, die uns immer ausgezeichnet hat, müssen wir jetzt gerade alle ein bisschen ringen.
4: Mariam Lau, vielen Dank für dieses Gespräch.
5: Ich danke Ihnen. Tschüss, Herr Karasek.
3: Und hier geht es nun weiter mit einer Nachrichtenübersicht.

0: Die Nachrichten von SRF um Mitternacht mit Roger Brändlin. Der heiße Sommer führt zu Klimademonstrationen in der ganzen Schweiz. Ein gefälschtes Covid-Zertifikat lässt nun auch Nazistar Bael Embolo stolpern. Und das Wetter, auch heute Samstag wieder mehrheitlich sonnig bei rund 25 Grad. In mehreren Schweizer Städten haben am Abend Tausende demonstriert, zum Beispiel in Bern, in Basel oder in Zürich. Die Demonstrierenden forderten einen konsequenten Klimaschutz sowie mehr Massnahmen gegen Hitze. Zürich-Korrespondent Dominik Steiner hat diese Demonstration in Zürich begleitet. Er berichtete in der Sendung «Schweiz aktuell» über Menschen, die besorgt seien wegen des eben erlebten Hitzesommers.
1: Es haben auch viele gesagt, bei ihnen sei die Sorge um das Klima schon noch geschlummert, aber halt in den letzten Jahren ein bisschen in den Hintergrund treten. Aber der Hitzesommer und die Trockenheit auch haben sie jetzt dazu bewegt, heute Abend wieder auf die Straße zu gehen.
0: Direkt aus dem Geschehen, der Bericht von Dominik Steiner war das. Zu den Kundgebungen aufgerufen hatte eine Allianz mit dem Namen «Keine 50-Grad-Sommer». Dahinter stehen mehr als 100 Organisationen, darunter Greenpeace, Klimastreik, Pro Velo sowie linksgrüne Parteien. Insgesamt fanden in rund 10 Städten Demonstrationen statt, in der Deutschschweiz und im Tessin. In der Romandie fanden letzte Woche bereits ähnliche Demos statt, auch mit mehreren tausend Teilnehmenden. In der deutschen Hauptstadt Berlin hat die Linke am vergangenen Wochenende die Parlamentswahl gewonnen. Nun will die Partei mit den Grünen und der sozialdemokratischen SPD über eine gemeinsame Regierung sprechen, ob eine solche überhaupt möglich wäre. Das haben die Delegierten der Linkspartei beschlossen. Die Gespräche sollen bereits kommende Woche beginnen. Sowohl die Grünen als auch die SPD hatten sich zuvor offen für Sondierungsgespräche gezeigt. Seit dem Wahlsonntag wird in Deutschland über Antisemitismus bei der Linkspartei diskutiert. SPD und Grüne forderten die Linke zu Klarstellungen auf. Nun sagte die Landesvorsitzende der Linken, in der eigenen Partei seien Fehler gemacht worden. Streitpunkt sind Aussagen von Linke-Vertreterinnen und Vertretern gegen jüdische Menschen im Zusammenhang mit dem Gaza-Konflikt. Die Regierung im Jemen ruft die eigene Bevölkerung auf zu einer allgemeinen Mobilisierung gegen die Houthi-Miliz. Die Bevölkerung solle sich hinter der Regierungsarmee und den Sicherheitskräften versammeln und sich ihnen anschließen, sagte der Vorsitzende des jemenitischen Präsidialrats in einer Fernsehansprache. Weiter kündigte er eine Amnestie.

0: Journalisten, dass er mit Xi auch über den Irankrieg gesprochen habe. Die beiden Staatschefs wollen sich schon bald wieder treffen. Trump habe eine Einladung angenommen, im November nach China zu reisen. Außerdem würden sie sich im Dezember dann beim G20-Gipfel in den USA erneut treffen, schreibt Trump weiter. Im zürcherischen Dübendorf ist ein 15-Jähriger bei einer Mutprobe in Lebensgefahr geraten. Er ließ sich von einem 14-Jährigen würgen, bis er bewusstlos wurde. Das teilt die Kantonspolizei Zürich mit. Der würgende 14-Jährige wurde bei der Jugendanwaltschaft angezeigt. Die Polizei warnt vor solchen Würgemutproben, vor sogenannten Choking Challenges. Man könne dabei schnell und ohne Vorwarnung das Bewusstsein verlieren. Es drohten bleibende Schäden oder gar der Tod. Bereits diese Woche hatte die Kantonspolizei Schwyz vor diesem Phänomen auch gewarnt. Auch hier seien mehrere Fälle bekannt. Zum Sport. Die Fußballnationalmannschaft der Schweiz muss vorerst ohne Breel Embolo auskommen. Embolo verpasst die kommenden Spiele der UEFA Nations League. Dies hat der Schweizerische Fußballverband SFV mitgeteilt, nachdem heute bekannt geworden war, dass Breel Embolo wegen eines gefälschten Covid-Zertifikats vorbestraft ist. Auslöser war eine Recherche des Portals Schweiz heute. Der Fußballverband habe erst am Mittwoch von der Verurteilung erfahren, hieß es vor den Medien. Der Mediensprecher des SFV erklärte, man hätte sich gewünscht, dass Embolo sie früher informiert hätte. Der Nazi-Stürmer hatte 2021 gefälschte Covid-Reisezertifikate erworben. Im November 2025 wurde er dafür per Strafbefehl verurteilt. Er erhielt eine bedingte Geldstrafe von 20 Tagessätzen zu 3'000 Franken mit einer Probezeit von 2 Jahren. Beim Verband wusste man von dieser Verurteilung nichts. Und dann noch Eishockey, die Resultate der National League. Rapperswil-Jona gewinnt gegen Davos mit 3-2. Amri Piotta verliert gegen die ZSC Lions mit 3-6. Genf Servette besiegt Freiburg mit 4-3 nach Penaltyschießen. Die SCL Tigers schlagen Zug mit 5-3. Und Bern verliert gegen Aschua mit 2-3 nach Verlängerung. Das Wetter heute Samstag. Es wird wieder sonnig mit ein paar wenigen Schleierwolken. Die Temperatur steigt auf Werte um die 25 Grad. Im Süden hat es zunächst noch Hochnebel, dann gibt es maximal 23 Grad. Das waren Nachrichten von Radio SRF. Verantwortlich Roger Brändli.
1: 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Hier geht's weiter jetzt mit ausgewählten Gesprächen aus dem Programm vom Freitag. Frankreich will einen Ölhafen in Saudi-Arabien militärisch schützen, in der Hafenstadt Yanbu am Roten Meer. Diesen Ölhafen haben die Houthi aus dem Jemen zuletzt schwer beschädigt. Unterstützung bieten wollen auch Pakistan und die Türkei. Saudi-Arabien hat angekündigt, dass die drei Länder ein Dringlichkeitstreffen vorbereiten derzeit. Ja, und sicher ist schon mal, dass Frankreich Soldaten und Luftabwehr nach Saudi-Arabien schickt. Was bringt denn das den Saudis konkret gegen die Houthi-Drohnen und Raketen? Das hat Raphael Günther, unseren Nahostkorrespondenten Thomas Gutersohn, gefragt.
2: Ja, Yanbu ist der wichtige Hafen im Roten Meer, durch den Saudi-Arabien noch Öl exportieren kann. Aber er liegt in Reichweite der Houthi. Er wurde jetzt auch in dieser Nacht erneut von den Houthi angegriffen. Saudi-Arabien konnte diese Angriffe zwar abwehren, wird aber künftig auf Unterstützung angewiesen sein. Denn die Hafenanlage in Yanbu sowie die wichtige Ost-West-Pipeline, durch die Saudi-Arabien in letzter Zeit sein Öl quer durchs Land pumpte, eben nach Yanbu, wurden beide angegriffen, jetzt notdürftig repariert, aber es bleiben auf absehbare Zeit Ziele, die jederzeit und einfach anzugreifen sind. Die Pipeline zum Beispiel, die ist 1200 Kilometer lang. Es ist also extrem schwierig, sie auf der ganzen Strecke zu verteidigen. Insofern ist da die Unterstützung aus Frankreich, aus Sicht Saudi-Arabiens, sicherlich sehr willkommen.
3: Und der Pakt mit Pakistan und der Türkei, angeblich soll der ähnlich funktionieren wie NATO Artikel 5. Ein Angriff auf ein Land des Pakts ist ein Angriff auf alle. Welchen Nutzen hätte Saudi-Arabien in der aktuellen Situation von so einem Pakt?
2: Dieser Pakt ist bisher lediglich ein Papiertiger. Es sind mächtige Partner, die sich da Saudi-Arabien geschaffen hat. Das dient der Abschreckung. Pakistan ist eine Atommacht, die Türkei eine regionale Macht. Zusammen mit dem Königreich hätten sie eine enorme Schlagkraft. Das Problem ist, dass diese Partner aber eigentlich unterschiedliche Schwerpunkte, unterschiedliche Probleme, unterschiedliche Interessen haben. Pakistan ist vor allem mit Afghanistan im Moment beschäftigt und dem Erzrivalen Indien, die Türkei mit den Kurden und vermehrt auch mit Israel, wenn es um Syrien geht. Also werden diese Partner

0: Partner sich kaum in diesen Konflikt hineinziehen lassen. Saudi-Arabien führte ja bereits 7 Jahre Krieg gegen die Houthi, ohne diesen gewonnen zu haben. Und dieser Krieg war an sich ja schon asymmetrisch. Saudi-Arabien besitzt über eine weitaus besser ausgerüstete Armee als jetzt die Houthi. Und nur durch eine noch größere Ungleichheit, ein noch größeres Ungleichgewicht dieser Waffenstärke lässt sich dieser Krieg wohl kaum gewinnen. Insofern nützt dieser Pakt Saudi-Arabien bisher herzlich wenig. Für heute ist ein neues Treffen dieser Gruppe geplant. Es bleibt aber abzuwarten, was da beschlossen wird. Ich gehe nicht davon aus, dass dieser sogenannte Artikel 5 tatsächlich in Kraft treten wird.
1: Wenn Saudi-Arabiens Öllieferungen ausfallen, dann steigt der Weltmarktpreis für Öl. Das ist ja auch der Grund, den Frankreich für die Hilfestellung genannt hat. Warum steht Saudi-Arabien trotzdem relativ allein da?
0: Einerseits, weil es eben so schwierig ist, Krieg gegen die Houthi zu führen. Man fürchtet einen weiteren, nicht enden wollenden Krieg in der Region. Andererseits wird der Krieg im Jemen nach wie vor als einen lokalen Krieg, als einen Bürgerkrieg betrachtet. Die Ambitionen der Houthi beschränken sich ja auf den Jemen. Und da spielt sicherlich auch die Rhetorik der Houthi eine Rolle. Sie sagen ja, dass für die internationale Schifffahrt von ihnen keine Gefahr ausgeht. Sie sich also nur auf saudische Schiffe beschränken wollen. Ich denke, das dürfte sich nun ändern, dass jetzt auch Schiffe mit französischer Flagge auf die Abschussliste der Houthi kommen. Und das dürfte wiederum andere abschrecken, sich hier einzumischen. Also es scheint, als wolle sich niemand an den Houthi die Finger verbrennen, allen voran Saudi-Arabien nicht, denn ein langer Krieg wäre schlecht für den Handel auf längere Frist und das gilt es aus saudischer Sicht zu vermeiden.
1: Ja, und was heißt denn das? Wie geht es weiter für Saudi-Arabien? Also muss Riad am Ende mit den Houthi verhandeln?
0: Saudi-Arabien steckt da tatsächlich in einem Dilemma. Es hat Krieg geführt gegen die Houthi, das hat nichts gebracht. Es hat auch mit den Houthi verhandelt, auch das mit geringem Erfolg. Es wurde ein Waffenstillstand erzielt, der nun 4 Jahre lang hielt. Aber nichts an der Situation im Jemen endete und jetzt durch die Offensive der Houthi vor 2 Wochen hinfällig geworden ist. Ich denke, im Moment weiß noch nicht einmal Riad, wie es künftig mit den Houthi umgehen will.
2: Das sind Informationen von SRF-Nahost-Korrespondent Thomas Gutersohn. Wer gegenüber Medienschaffenden Amtsgeheimnisse verrät, der oder die soll künftig nicht mehr straffrei ausgehen. Das will der Ständerat so. Hintergrund sind die sogenannten Corona-Leaks. Der frühere Kommunikationschef des damaligen Gesundheitsministers Alain Berset hatte den Chef des Medienverlags Ringier mit vertraulichen Informationen versorgt. Belangt werden konnte der Kommunikationschef aber nie wegen des sogenannten Quellenschutzes. Jetzt will der Ständerat eben diesen Quellenschutz eingrenzen. Oliver Zielmann ist Recherchejournalist beim Tagesanzeiger und Raphael Günther hat ihn gefragt, inwiefern Journalistinnen und Journalisten von dieser Eingrenzung des Quellenschutzes denn betroffen wären.
3: Also vielleicht haben Sie gesehen, letzten Frühling gab es einen Bericht beim Unispital Zürich, dass dort über 70 Tote zu viel waren über eine längere Zeit. Das war ein Riesenskandal, der kam zustande, weil das kam jetzt aus unserem Team, halt wirklich Berichte und Druck kam von den Medien hinzuschauen. Und dieser Druck wiederum oder diese Geschichten, die wir damals gemacht haben, diese Artikel, waren nur möglich über Whistleblower. Und jetzt muss man sich vorstellen, wie funktioniert das? Da treten Leute an uns heran, die sehen furchtbare Dinge, in diesem Fall jetzt im Unispital, wollen das ändern, sind motiviert, aber sie haben natürlich Angst, weil sie womöglich ein Amtsgeheimnis verletzen, weil sie Arbeitsrechte brechen und so weiter. Und das ist der Moment, ganz am Anfang einer Recherche, wo man diese Menschen beruhigen muss und sagen muss, du bist geschützt, wenn du mit den Medien redest und du hast etwas zu enthüllen im öffentlichen Interesse, dann bist du gesetzlich geschützt. Und genau da setzt dieses Gesetzesvorhaben an, dass es diese Möglichkeit uns nimmt, die Leute zu beruhigen.
1: Jetzt will ja der Ständerat den Quellenschutz nicht grundsätzlich aufheben, sondern auf jene Medienschaffende eingrenzen, die für die Medienfreiheit, Zitat, unmittelbar erforderlich sind. Ihre Chefs, Chefinnen, CEO zum Beispiel, die werden also vom Quellenschutz ausgenommen, Sie selber als Journalist aber nicht. Diese Änderung, die hätte ja für Sie und Ihre Arbeit vermutlich gar keine Auswirkung.
3: Doch, natürlich. Also das ist ein, soll ich sagen, ein technologienaiver Ansatz. Ne? Also Bereits bei den Panama Papers, und das war ja auch schon vor 10 Jahren, wo wir das gemacht haben, waren Techniker involviert, es waren Plattformen involviert, es waren verschiedenste Leute hier dabei, die nicht wahrscheinlich bei einer engen Definition als Journalist oder als Journalistin klassifiziert werden könnten. Und wenn man das dann so stark einengt, dann holt man sich die Quellen einfach bei diesen Leuten und lässt dann quasi pro forma die Journalisten raus. Aber die Daten sind in der Cloud, sie sind verteilt, wahrscheinlich vielleicht sogar auf verschiedene Länder. Deswegen macht das auch überhaupt keinen Sinn, was ja ein weiteres Vorhaben ist, hier zu sagen, man darf quasi die Daten holen, wenn sie nicht beim Journalisten physisch sind. Das ist auch völlig veraltet.
1: Auslöser für diese Einschränkung des Ständerats waren ja die Corona-Leaks, die sogenannten. Es gibt Stimmen, die sagen, bei diesen Leaks, da sei es vor allem auch um Imagepflege für den damaligen Bundesrat Berse gegangen. Braucht es denn dafür wirklich einen Quellenschutz?
3: Die Frage ist ja nicht, ob es in diesem Fall einen Quellenschutz braucht. Das Gesetz regelt den Quellenschutz für alle. Nicht nur für den Bund oder nicht nur für oder gegen Herr Berse. Der Quellenschutz gilt für Glencore, egal für die Credit Suisse, egal für alles Mögliche. Es ist also schon ein bisschen heikel, wenn wir jetzt einfach einen Fall nehmen und sagen, in diesem Fall hat das System versagt, also ändern wir jetzt die Spielregeln für jede Institution in diesem ganzen Land und für jeden möglichen Skandal, den es da geben könnte. Das ist dann also wirklich das Kind mit dem Bade ausschütten hier. Man muss einfach wissen, dass wenn man an dieser Schraube dreht, dass man viel ändert und nicht nur ein mögliches zweites Corona-Leaks jetzt da ermitteln könnte. Das ist ein sehr, sehr viel zu enges Ziel.
1: Im Rat wurde aber schon mit eben genau mit diesen Corona-Leaks auch argumentiert. Da wurde viel ermittelt. Am Ende konnte wegen des Quellenschutzes auch niemand belangt werden. Da wurde eben gesagt, ja, also der Quellenschutz, der führt da zu einem Leerlauf des Rechtsstaates eigentlich. Das sehen Sie nicht so.
3: Nein, das sehe ich nicht so, weil wir so aufgestellt sind in der Demokratie, dass wir die Pressefreiheit zulassen. Das ist etwas vom Zentralsten, was wir haben. Und was wir eigentlich damit machen, ist, wir sagen, der Staat, in diesem Fall bei uns jetzt der Bund, ist die mächtigste Institution im Land. Und wir überlegen uns, was muss diese Institution aushalten? Wie viel darf sie gepiesackt werden? Wie viel darf sie hinterfragt werden? Muss sie auch mit Leaks umgehen können? Weil wenn der Staat will, das sehen wir ja jetzt gerade, kann er das alles verbieten, das ist ja klar. Sie können Gesetze machen, sie können alles machen. Und die Reife der Demokratie zeigt sich eben darin, dass man das aushält, dass man das zulässt. Auch wenn es vielleicht dann mal übers Ziel hinausschießt wie in den Corona-Leaks, man muss quasi the big picture sehen. Und im großen Bild geht es um riesige Skandale. Es geht um Devisengeschäfte der Nationalbank, es geht um das Versagen der Sozialhilfe in Zürich, es geht um Geldwäschereiskandale der Credit Suisse in Mosambik. Wir könnten jetzt ewig weitermachen, was hier alles auf dem Spiel steht. Stattdessen sprechen wir über Herrn Berse, der vielleicht eine Reizfigur ist für gewisse Parlamentarier, aber der wirklich nicht Anlass sein kann, jetzt hier für diesen Rundumschlag.
1: Ständerat Daniel Josic sagte in der Debatte, der Quellenschutz sei ja dafür da, Skandale aufzudecken, aber nicht um Amtsträger zu schützen. Ist es denn Aufgabe der Medien, Personen zu schützen, die Amtsgeheimnisse verletzen?
3: Ja, es kommt darauf an, was die zu sagen haben. Also grundsätzlich ist es so, die Medien dürfen nur Dinge ans Licht bringen, die von öffentlichem Interesse sind. Also wenn hier ein Amtsgeheimnis verletzt wird, bei dem am Schluss aber herauskommt, dass irgendeine kriminelle Beschaffung im VBS stattfand, natürlich ist das dann die Idee, dass wir das dann machen. Es hängt immer vom Anlass ab. In diesem Fall ist natürlich eigentlich vor allem der Anlass umstritten. War es jetzt wirklich nötig, diese Amtsgeheimnis verletzen für diesen Zweck? Das ist quasi Stein des Anstoßes, das war doch gar kein Skandal. Und deswegen war diese Amtsgeheimnisverletzung völlig daneben. Das ist dann der Abwägungsprozess, der in den Medien stattfinden muss. Und ich streite hier gar nicht ab, dass dieser Abwägungsprozess nicht immer gut läuft. Aber die Frage ist, ob man ihn jetzt einfach generell verbieten soll.
2: Das war Oliver Zielmann, er ist Recherchejournalist beim Tagesanzeiger. Eine künstliche Intelligenz des US-Unternehmens OpenAI bekommt einen harmlosen Rechercheauftrag. Dann hackt sie sich offenbar selbstständig in eine Webseite der australischen Regierung. Im Juni ist das passiert beim Statistikportal des staatlichen Gesundheitsdienstes Medicare. Persönliche Daten von Patientinnen und Patienten sollen aber nicht betroffen sein. Australien untersucht diesen Vorfall jetzt mit einer eigenen Taskforce. Nico Bär hat Digitalredaktor Guido Berger gefragt, wie diese KI-Agenten von OpenAI überhaupt dazugekommen sind, sich unbefugt Zugang zu einem ausländischen Regierungsportal zu verschaffen.
4: Diese Agenten haben so in einem Test die Aufgabe erhalten, so Informationen zu Gesundheitsstatistiken zu beschaffen und die zusammenzutragen. Ich nehme an, auch schön zu gestalten. Und dann gehen diese Agenten hin und suchen sich diese Informationen zusammen auf öffentlich zugänglichen Websites. Und dabei sind diese Agenten offenbar eben auch auf ein Portal der staatlichen Krankenkasse von Australien gestoßen. Und diese Website hat dann Zugriff auf gewisse Informationen verwendet. Und dann haben die Agenten offenbar irgendwie trotzdem einen Weg gefunden, auf diese Daten zuzugreifen, die sie gesucht haben. Also haben irgendeine Lücke entdeckt und sich sozusagen in dieses Portal gehackt, um diese Informationen zu beschaffen, die sie wollten.
5: Der entscheidende Punkt scheint zu sein, dass offenbar kein Mensch der KI gesagt hat, hack jetzt dieses System. Wie selbstständig hat dieser Agent da tatsächlich gehandelt?
4: Das sieht für mich so nach einem Test aus, oder man gibt den Agenten einen Auftrag und den sollen sie dann selbstständig erledigen. Und das ist eigentlich so eine typische Aufgabe im Training von diesen Agenten, den dahinterstehenden Modellen. Man gibt ihnen eine messbare Aufgabe, also eine Aufgabe, bei der es klar ist, wie gut die erledigt wurde. Und dann schaut man eben, wie machen das jetzt die Agenten, welche Ergebnisse kommen da zurück und bewertet das mit irgendeiner Zahl. Und dann geht man hin und verändert das Modell leicht, lässt die Aufgabe noch einmal erledigen und schaut, ob die Zahl dann besser wird. Also man trainiert das Modell, um diese Aufgabe besser lösen zu können. Und das heißt, die Agenten setzen sich dieses Ziel nicht selber, sondern das gibt ihnen eben jemand vor. Das ist so ein Teil des Trainings des Modells. Aber das, was sie dann selber wählen, sind eben die Mittel, also die einzelnen Schritte, wie genau sie diese Aufgabe erledigen. Und da ist es jetzt offenbar so, dass eben das Erledigen der Aufgabe, also möglichst viele Gesundheitsstatistiken zusammenzutragen, dass das vom Agenten höher gewichtet wurde als jetzt die Wahl eines unlauteren Mittels, also das Umgehen von Zugangssperren. Und genau darum geht es aber eben bei dieser Art von Training, eben zu beobachten, welche Mittel wählen die Agenten und dann allenfalls nicht nur das Erledigen der Aufgabe zu verbessern, sondern auch zum Beispiel an den Einschränkungen und den Kontrollmechanismen noch zu arbeiten und dort ebenfalls etwas zu verbessern.
5: Ja, und eine gewisse Selbstständigkeit von KI-Agenten ist ja eigentlich auch gewollt. Nur so haben diese auch einen echten Nutzen, wenn sie Aufträge selbst erledigen können. Wie kann man da sicherstellen, dass die Agenten aber nicht zu weit gehen?
4: Das ist eben wirklich das Dilemma, oder? Wie stark lässt man die Zügel los und wie stark zieht man sie an? Oder aktuell ist ja, wenn wir mit Chatbots arbeiten, das noch so ein Frage-Antwort-Spiel für die meisten von uns. Man stellt eine Frage, der Chatbot gibt eine Antwort. Und man kann bezweifeln, dass daraus dann so richtige Produktivitätsgewinne entstehen, wenn man ständig so diese Prompts mikromanagen muss. Und deshalb ist das eben gewollt, dass die Agenten, die eigentlich auf der gleichen KI basieren wie die Chatbots, dass die etwas mehr Autonomie erhalten und dann längere und komplexere Aufgaben erfüllen können, mehr oder weniger selbstständig. Und dabei gehen sie eigentlich gleich vor wie die Chatbots auch. Die reden einfach sozusagen mit sich selber und versuchen so Schritt für Schritt diesem Auftrag näher zu kommen. Und wie genau man das kontrolliert, ist einfach wirklich noch offen. Also wie stellt man sicher, dass der Auftrag wirklich erfüllt wird und dass die Agenten nicht irgendwie falsch abbiegen und etwas ganz anderes tun? Und eben auch, welche Mittel sie dann wählen, diese Agenten. Also sozusagen, wie kreativ darf diese KI dann sein und welche Schranken muss sie einhalten, welche Mittel darf sie nicht wählen. Und das ist ganz, ganz schwierig, das richtig zu machen. Und dieses Beispiel zeigt, dass man da noch nicht sehr weit ist.
5: Nun, dieser Hack des KI-Agenten in Australien soll bereits im Juni passiert sein. Warum haben wir erst jetzt davon erfahren?
4: Ja, man muss sagen, da sieht eigentlich niemand gut aus in diesem Beispiel. Oder OpenAI sagt, der Test sei im Juni passiert und man habe es aber erst jetzt gemerkt und habe dann Anfang September die australischen Behörden informiert. Nicht einmal sonderlich gezielt, sondern man hat einfach so an eine öffentliche Mailbox geschrieben. Also entweder hat OpenAI schon länger gewusst und nichts gesagt oder sie haben es nicht gemerkt und nicht gewusst. Und beides stellt jetzt OpenAI nicht gerade ein gutes Fähigkeitsniveau Ausweiszeugnis aus. Man muss aber auch ergänzen, auch die australische Krankenkasse sieht nicht gut aus. Die haben erst von OpenAI erfahren, dass ihr System von so einem Agenten angegriffen wurde. Die sind jetzt natürlich wütend, das ist verständlich, sehen aber eben auch nicht so gut aus, denn ihr System hat offenbar Lücken, die der Agent ausnutzen konnte. Und die haben diesen Angriff im Juni selber nicht gemerkt, oder, sondern erst jetzt, wo man sie darauf aufmerksam gemacht hat. Also das spricht jetzt auch nicht gerade für ein seriös geschütztes System.
2: Das sagt SRF Digitalredaktor Guido Berger. Egal ob mit Auto, Velo oder ÖV, der Straßenverkehr kann einen ganz schön auf die Palme bringen. Oder besser gesagt, die anderen Verkehrsteilnehmerinnen und Teilnehmer. Etwa jede und jeder Zweite in der Schweiz regt sich mehrmals pro Woche über andere im Verkehr auf. Oder sogar täglich. Das zeigt eine neue Umfrage des Versicherers AXA und des Forschungsinstituts Sotomo. Warum ist die Stimmung im Schweizer Straßenverkehr so aufgeladen? Das hat Noah Zimmermann Markus Hackenfurt gefragt. Er ist Professor und Unfallforscher an der ZHAW.
6: Ja, ich glaube, wir sind ganz generell gestresst, weil möglicherweise da draußen ein paar mehr unterwegs sind, weil wir vielleicht auch ein bisschen sensibilisierter für die Thematik geworden sind, weil uns vielleicht auch Verhaltensweisen anderer etwas mehr nerven, als uns das vielleicht früher gemacht hat. Spielt vielleicht auch ein bisschen die verringerte Gelassenheit mit rein. Aber mit Sicherheit spielt auch mit rein, dass wir uns generell selbst eigentlich für ziemlich gute Motorfahrzeuglenkende halten.
7: Und warum entsteht denn dieser Eindruck, man mache selbst keine Fehler, nur die anderen?
6: Eigentlich aus zwei wesentlichen Gründen. Der Grund Nummer eins ist, dass wir tatsächlich selber auch erstmal keine Unfälle haben. Das heißt, dass man selber einen Unfall hat, ist statistisch extrem unwahrscheinlich. Und wenn wir dann auch noch zeitgleich mitbekommen, dass andere Missgeschicke und Unfälle haben, dann haben wir dann doch tendenziell den Eindruck, dass wir vielleicht dann doch ein bisschen besser sind als andere. Es kommt eigentlich ein zweiter Effekt noch hinzu, der nennt sich Korrespondenzverzerrung oder Actor-Observer-Bias in der Psychologie. Wenn wir Missgeschicke selber haben, dann haben wir immer den Eindruck, die Ursache dafür war die ungünstige Situation. Wenn wir allerdings Missgeschicke anderer beobachten, dann haben wir tendenziell den Eindruck, das hat was mit deren persönlicher Inkompetenz zu tun. Das heißt, wir bewerten Missgeschicke anderer systematisch anders, als die wir selber haben.
7: Und wenn wir jetzt auf diese Verzerrung schauen und das objektiv betrachten, wer macht denn effektiv Fehler?
6: Schlussendlich alle. Also man kann da systematisch eigentlich jetzt nicht irgendwie einer bestimmten Verkehrsteilnehmerart irgendwie den schwarzen Peter zuschieben. Natürlich gibt es Verkehrsteilnehmerarten da draußen, die grundsätzlich durch andere stärker gefährdet sind, weil sie halt einfach weniger Schutz um sich herum haben. Aber schlussendlich Unfälle selber produzieren oder Unfälle ausgesetzt sein, da gibt es eigentlich keine massiven Verzerrungen.
7: Und wie erklären Sie sich die unterschiedliche Wahrnehmung je nach Gruppe, zu der man gehört, also zum Beispiel als Velofahrer oder Autofahrer?
6: Ja, da kommt noch was Zweites aus der Psychologie dazu, das sind solche Gruppeneffekte. Und ganz grundsätzlich, wenn wir uns irgendwo als Teil einer Gruppe sehen, haben wir auch sowieso systematisch den Eindruck, dass das Verhalten innerhalb unserer eigenen Gruppe erstmal besser ist als das Verhalten von Nicht-Gruppenmitgliedern. Und das führt dann typischerweise eben dazu, dass wenn wir beispielsweise auf einem Velo unterwegs sind, dann haben wir schon irgendwie eher den Eindruck, dass sich die Motorfahrzeuglenkenden generell eher schlechter verhalten, als es die Velofahrerinnen machen. Und umgekehrt genauso. Wenn wir dann beispielsweise hinterm Lenkrad sitzen, wenn wir also ein Motorfahrzeug steuern, da hat man dann tendenziell eher den Eindruck, die Velofahrerinnen sind das Problem und nicht die anderen Motorfahrzeuglenkenden.
7: Die Stimmung im Straßenverkehr ist also immer mehr aufgeladen. Wie beeinflusst unsere Stimmung die eigene Sicherheit beim Fahren?
6: Da kommt es ein bisschen auf die Person drauf an. Aber wir sehen schon, dass bei Personen, die insbesondere eine geringe Impulskontrolle haben, dass man bei den Personen dann schon eher kritischere Verhaltensweisen feststellt, wenn die dann gestresst sind, wenn die den Eindruck haben, dass andere sich schlecht verhalten. Also da sieht man dann schon, dass das Ganze auch schnell eine Unfallrelevanz bekommen kann, wenn man dann eben sich selber nicht so sehr im Griff hat.
7: Und was raten Sie Menschen, die sich im Straßenverkehr oft aufregen?
6: Ich glaube, zwei Dinge führen schlussendlich dazu, dass das Ganze vielleicht wieder ruhiger werden könnte. Ich glaube, das eine ist das, was wir Empathie nennen, also das sich hineinversetzen in andere Menschen. Denn manchmal hat die Verhaltensweise von einem anderen Menschen, von einem anderen Verkehrsteilnehmenden, ergibt durchaus Sinn. wenn wir dann tatsächlich mal versuchen würden, eben die Welt der anderen Person durch dessen Brille zu erblicken. Und dabei würden wir vielleicht feststellen, okay, dass die Person so langsam fährt, hat vielleicht absoluten Sinn. Und in dem Moment können wir es dann auch besser nachvollziehen. Ich glaube, das Zweite ist, was man wirklich braucht, ist Gelassenheit. Ich glaube wirklich irgendwie, ne, wenn man dann in einer solchen Situation ist, eben vielleicht die sprichwörtliche Faust im Sack machen, aber eben die Situation vielleicht dann auch möglichst schnell vergessen. Andere zu belehren, anderen deutlich zu machen, dass sie falsch gemacht haben, führt in der Regel zu einer Spirale von noch mehr und noch aggressiverem Verhalten. Ich glaube, dagegen hilft tatsächlich nur die eigene Gelassenheit. Einfach sagen, 5 bis 10 Sekunden habe ich die Situation eigentlich schon wieder komplett vergessen.
7: Und zum Schluss noch, wie hat sich die Stimmung auf der Straße in den letzten Jahren denn verändert?
6: Also ich glaube, ganz grundsätzlich kann man schon nachvollziehen, dass das Ganze irgendwie tatsächlich ja etwas stressiger geworden ist. Wir haben, wenngleich nicht massive Veränderungen, aber man sieht schon, dass es tatsächlich so aggressive Episoden doch leicht häufiger gibt. Insbesondere allerdings im Alltag beobachten wir es schon eher, dass Leute vielleicht geringere Abstände einhalten, knapper überholen. Also mindestens mal gefühlt haben die Leute sehr wohl den Eindruck, die Situation ist rauer geworden. Und auch objektiv hat man tatsächlich schon den einen oder anderen Beleg, dass da eine kleine Tendenz dahinter steckt.
2: Das sagt Markus Hackenfort zum Stress im Schweizer Straßenverkehr. Er ist Professor und Unfallforscher an der Zürcher Hochschule für angewandte Wissenschaften. Ja, und so viel von den Highlights aus unserem Programm vom Freitagvormittag. Hier bei Ihrem Infosender geht es in wenigen Augenblicken weiter mit den aktuellsten Nachrichten.

0: Die Nachrichten von SRF um 12:30 mit Roger Brändlin. Der heiße Sommer führt zu Klimademonstrationen in der ganzen Schweiz. Ein gefälschtes Covid-Zertifikat oder mehrere lassen nun auch Nazi-Star Brel Embolo stolpern. Das Wetter, auch heute Samstag wieder mehrheitlich sonnig, bei rund 25 Grad. In mehreren Schweizer Städten haben am Abend Tausende demonstriert, zum Beispiel in Bern, in Basel oder in Zürich. Die Demonstrierenden forderten einen konsequenten Klimaschutz sowie mehr Massnahmen gegen Hitze. Zürich-Korrespondent Dominik Steiner hat die Demonstration in Zürich begleitet. Er berichtete in der Sendung «Schweiz aktuell» über Menschen, die besorgt seien wegen des eben erlebten Hitzesommers.
1: Es haben auch viele gesagt, bei ihnen sei die Sorge um das Klima schon noch geschlummert, aber halt in den letzten Jahren ein bisschen in den Hintergrund treten. Aber der Hitzesommer und die Trockenheit auch haben sie jetzt dazu bewegt, heute Abend wieder auf die Straße zu gehen.
0: Direkt aus dem Geschehen, der Bericht von Dominik Steiner war das. Zu den Kundgebungen aufgerufen hatte eine Allianz mit dem Namen «Keine 50 Grad Sommer». Dahinter stehen mehr als 100 Organisationen, darunter Greenpeace, Klimastreik, Pro Velo sowie linksgrüne Parteien. Insgesamt fanden in rund 10 Städten Demonstrationen statt, in der Deutschschweiz und im Tessin. In der Romandie fanden letzte Woche bereits ähnliche Demos statt, auch mit mehreren tausend Teilnehmenden. In der deutschen Hauptstadt Berlin hat die Linke am vergangenen Wochenende ja die Parlamentswahl gewonnen. Nun will die Partei mit den Grünen und der sozialdemokratischen SPD über eine gemeinsame Regierung sprechen. Ob eine solche überhaupt möglich wäre, das haben die Delegierten der Linkspartei beschlossen. Die Gespräche sollen bereits kommende Woche beginnen. Sowohl die Grünen als auch die SPD hatten sich zuvor offen gezeigt für solche Sondierungsgespräche. Seit dem Wahlsonntag wird in Deutschland über Antisemitismus bei der Linkspartei diskutiert. SPD und Grüne forderten die Linke nun auf zur Klarstellung. Nun sagte die Landesvorsitzende der Linken, in der eigenen Partei seien tatsächlich Fehler gemacht worden. Streitpunkt sind Aussagen von linken Vertreterinnen und Vertretern gegen jüdische Menschen im Zusammenhang mit dem Gaza-Konflikt. Die Regierung im Jemen ruft die eigene Bevölkerung auf zu einer allgemeinen Mobilisierung gegen die Houthi-Miliz. Die Bevölkerung solle sich hinter der Regierungsarmee und den Sicherheitskräften versammeln und sich ihnen anschließen, sagte der Vorsitzende des jemenitischen Präsidialrats in einer Fernsehansprache. Weiter kündigte er eine Amnestie an für Houthi-Kämpfer, die die Miliz verlassen. Das Ziel sei es, weiteres Blutvergießen zu verhindern und den Krieg zu beenden. Im Juli war im Rahmen des Irankrieges auch der Konflikt zwischen der international anerkannten Regierung im Jemen und der pro-iranischen Houthi-Miliz neu entfacht. Seither kommt es praktisch täglich zu Angriffen und Gefechten. Zehntausende Menschen mussten schon wieder fliehen. US-Präsident Donald Trump wertet den Besuch des chinesischen Präsidenten Xi Jinping in den USA als Erfolg. Das schreibt Trump auf seiner sozialen Plattform. Xi war zu einem dreitägigen Staatsbesuch nach Washington gereist. Laut chinesischen Angaben ging es unter anderem um globale Konflikte, wie die Lage im Nahen Osten oder dem Ukraine-Krieg. Und Trump bestätigte auf Fragen von Journalisten auch, dass er mit Xi über den Iran-Krieg gesprochen habe. Die beiden Staatschefs wollen sich schon bald wieder treffen. Trump habe nämlich eine Einladung angenommen, im November nach China zu reisen. Außerdem würden sich die beiden im Dezember beim G20-Gipfel in den USA erneut treffen, wie Trump weiter schreibt. Im zürcherischen Dübendorf ist ein 15-Jähriger bei einer Mutprobe in Lebensgefahr geraten. Er ließ sich von einem 14-Jährigen würgen, bis er bewusstlos wurde. Das teilte die Kantonspolizei Zürich mit. Der würgende 14-Jährige wurde bei der Jugendanwaltschaft angezeigt. Die Polizei warnt vor solchen Würgemutproben, vor sogenannten Choking Challenges. Man könne dabei schnell und ohne Vorwarnung das Bewusstsein verlieren. Es drohten bleibende Schäden oder sogar der Tod. Bereits diese Woche hatte auch schon die Kantonspolizei Schweiz vor dem Phänomen gewarnt. Ihr seien mehrere Fälle bekannt. Zum Sport. Fußball. Die Fußballnationalmannschaft der Schweiz muss vorerst ohne Brel Embolo auskommen. Embolo verpasst die kommenden Spiele der UEFA Nations League. Dies hat der Schweizerische Fußballverband SFV mitgeteilt, nachdem bekannt geworden war, dass Brel Embolo wegen gefälschten Covid-Zertifikaten vorbestraft ist. Auslöser war eine Recherche des Portals Schweiz heute gewesen. Der Fußballverband habe erst am Mittwoch von dieser Verurteilung erfahren, hieß es vor den Medien. Der Mediensprecher erklärte, man hätte sich sich gewünscht, dass Embolo früher informiert hätte. Der Nazi-Stürmer hatte 2021 gefälschte Covid-Reisezertifikate erworben. Im November 2025 wurde er dafür per Strafbefehl verurteilt. Er erhielt eine bedingte Geldstrafe von 20 Tagessätzen zu 3'000 Franken mit einer Probezeit von 2 Jahren. Beim Verband wusste man von der Verurteilung nichts. Und noch die Eishockey-Resultate des Abends aus der National League. Rapperswil-Jona gewinnt gegen Davos mit 3-2. Ambrì Piotta verliert gegen die ZSC Lions mit 3-6. Genf Servet besiegt Freiburg mit 4-3 nach Penaltyschießen. Die SCL Tigers schlagen Zug mit 5-3 und Bern verliert gegen Aschua mit 2-3 nach Verlängerung. Das Wetter heute Samstag. Es wird wieder sonnig, mit wenigen Schleierwolken nur. Die Temperatur steigt auf Werte um die 25 Grad. Im Süden hat es zunächst noch Hochnebel und da gibt es maximal 23 Grad. Das waren Nachrichten von Radio SRF, verantwortlich Roger Brändlin.
2: 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Und hier geht es nun weiter mit Kulturthemen.
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4: Hoch hinaus, das verspricht der Eröffnungsfilm am Zurich Film Festival. Und hochbetagt, das ist die Oma, die das gutmütige Monster Gryffalo erhält. Das und mehr heute in Kultur kompakt. Mein Name ist Ruth Willi. Gestern Abend ist das Zurich Film Festival gestartet, zum ersten Mal unter neuer Trägerschaft. Eine Gruppe um Festivaldirektor Christian Jungen hat letztes Jahr das ZFF der bisherigen Eigentümerin NZZ abgekauft. Filmredaktorin Brigitte Hering war heute bei Hannes Diggelmann im Studio.
5: Das Motto des diesjährigen Festivals ist «Dream Big». Ja, Filmredaktorin Brigitte Hering. Große Träume also in Zürich?
6: Ja, und zwar gleich schon zur Festivaleröffnung ging es hoch hinaus. Es wurde gerade der Mount Everest bestiegen.
5: Du meinst den Eröffnungsfilm mit dem Titel Tenzing?
6: Ja, genau. Das ist ein Spielfilm der australischen Regisseurin Jennifer Peedham, die schon einige Bergdoc-Filme gedreht hat. Es ist die Lebensgeschichte des tibetischen Bergsteigers Tenzing Norgay bis zum Moment, als er zusammen mit dem Neuseeländer Edmund Hillary als erster den Mount Everest bestiegen hat. Der Film erzählt von dieser britischen Expedition 1953 und verwebt darin auch Szenen aus der Kindheit und dem jungen Erwachsenenleben Tenzings, dessen Wunsch es eben schon ganz früh war, Chomo Langma, wie der Mount Everest in Tibetisch heißt, auf einer Expedition zu besteigen.
5: Ich bin froh, dass du diesen Namen sagen musstest und nicht dich, Brigitte. Was sagst du nun als Kritikerin zu diesem Eröffnungsfilm?
6: Ich war überrascht, wie gut er mir gefallen hat, weil ich bei Bergsteigerfilmen immer Angst vor Pathos habe. Und er könnte pathetisch sein. Er erzählt von Außenseitern, die es schaffen. Also Tenzing ist Außenseiter unter den Sherpas, weil er selber kein geborener Sherpa ist. Ich wusste nicht, dass das ein Volk ist und nicht ein Begriff für Träger, aber das ist es. Und Edmund Hillary war in der britischen Expedition auch ein Außenseiter, weil er eben Neuseeländer war und man natürlich gerne zwei Briten als Erste auf dem Gipfel des Mount Everest gesehen hätte und nicht ein Kiwi und ein Sherpa, der noch nicht mal ein Sherpa ist.
5: Also insgesamt ein Eröffnungsfilm, eben der zum Festivalmotto dieser großen Träume passt.
6: Ja, und Träume hat man sich dieses Jahr auch erfüllt. Jedes Festival träumt von großen Stars, die über den roten bzw. in Zürich über den grünen Teppich schreiten. Gestern waren da schon Tom Hiddleston, der Edmund Hillary spielt, und Willem Dafoe. Er spielt auch mit dem Film. Erwartet werden am Festival noch viel mehr Stars und Sternchen, zum Beispiel Julianne Moore, Hollywood-Star, oder der berühmte deutsche Filmregisseur Wim Wenders.
5: Dream Big, das ist auch ein bisschen das Motto des Zürich Filmfestivals selber.
6: Ja, klein und bescheiden war es von Anfang an nie. Jetzt ist es tatsächlich das Ziel der neuen Eigentümer um Christian Jungen, um den Festivalleiter, das Festival zu einem der ganz Großen in Europa zu etablieren und auch ein bisschen aus dem Schatten von Locarno zu treten, dem einzigen klassierten A-Festival der Schweiz.
5: Das ZFF ist also jetzt im Gang, gestern gestartet, und es gibt auch viel Schweizer Kino zu sehen. Vielleicht da noch ein kurzer Blick. Was sind für dich Must-Sees?
6: Große Erwartungen weckt der Film, der Spielfilm 111 Halifax. Es geht darin um den schlimmsten Swissair-Absturz vor der kanadischen Küste 1998. Dann als Kontrast ein Erfolgsfilm über Curling. Longshot, a Filipino Curling Tale. Das ist ein Dokumentarfilm über vier Schweizer, die auf den Philippinen eine Curling-Mannschaft gründeten, um an die Olympischen Spiele zu können. Und noch ein Schweizer Dokumentarfilm verspricht Spannendes. The Hammer heißt er. Und das ist ein Porträt eines weltberühmten Rockstars der Auktionswelt. Das ist der Basler Simon Depury, der unter anderem Sotheby's leitete. Und das sind nur drei aus insgesamt 133 Filmen, die am ZFF laufen.
4: Viele Filme zu entdecken gibt es also die nächsten 10 Tage am ZFF. Das Zurich Film Festival läuft bis zum übernächsten Sonntag, 4. Oktober. Und der Film Tenzing läuft nochmal am Sonntagnachmittag und am Montagabend.
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4: Auf der Liste der Nominierten für den Schweizer Buchpreis findet sich dieses Jahr eine Mischung aus erwarteten und unbekannten Namen. Zu den Unbekannten gehört die Schweizer Autorin Sonja Sophie Kreis. Sie wurde 1963 am Bodensee geboren, lehrt Kunst und Kunstgeschichte in Zürich, arbeitet als Künstlerin, hat schon 2 Bücher mit Erzählungen veröffentlicht und jetzt ihren ersten Roman mit dem Titel «Das große Eis». Literaturredaktor Markus Gasser hat ihn gelesen und gestern zu Jodok Hess ins Studio mitgebracht.
7: Markus Gasser, fangen wir doch gleich bei diesem Titel an. Was ist mit diesem großen Eis gemeint?
8: Ja, das Eis ist ein Leitmotiv oder das Leitmotiv dieses Romans. Es kommt als Schnee, Kälte, Eis in ganz vielen Varianten vor. Wir sind einerseits in Grönland und da kalbern die Gletscher in die Fjorde und es schwimmen Ozeandampfer, große Eisberge durch die Bucht. Wir sind andererseits aber auch am Bodensee und lernen da über die Seegefrorenen in 1963, also als der Bodensee bis zum bisher letzten Mal ganz gefroren war. Der spielt eine Rolle. Da spielt auch das zentrale Ereignis im Januar 1951, die Hochzeit zwischen den Eltern der Erzählerin, und an diesem Tag wütete auch ein Schneesturm und der war so wie ein Vorzeichen für eine nachher eisige Ehe und Beziehung. Also am eisigsten, muss man sagen, ist die ganze Atmosphäre in der Familie, um die es geht.
7: Sehr viel Eis, klingt nach viel Symbolik. Eben Eis in der äußeren Welt, zwischen den Figuren. Worum geht es denn jetzt im Roman, was die Geschichte angeht?
8: Also es geht um Anna, die Ich-Erzählerin. Sie reist nach Grönland, um ihren Bruder Alex zu besuchen, der als junger Mann schon dorthin ausgewandert ist und den sie jetzt 40 Jahre lang nicht gesehen hat. Aber Alex ist nicht da, der ist gerade mit Inuits auf der Jagd und sitzt wegen einem Sturm irgendwo im Landesinnern fest. Und während jetzt Anna in Ilulissat, das ist ein Küstenort in Grönland, auf Alex wartet, schreibt sie eben ihre Familiengeschichte nieder. Bruchstückhaft, sprunghaft, ganz viele Teile. Und im Zentrum dieser Geschichte steht eben der 20. Januar 1951, das ist der Hochzeitstag ihrer Eltern. Und sie erzählt immer wieder, wie ihre Mutter Hanna mit ihren Eltern durch den Schnee Sturm fährt von der deutschen auf die Schweizer Seite, um dort ihren Paul zu heiraten.
7: Also wieder ein Schneesturm in der erzählten Gegenwart, ein Schneesturm und jetzt wieder ein Schneesturm. 1951 ist dann dieser Schneesturm sozusagen der, sagen wir, symbolische Auftakt jetzt für diese Eiszeit in dieser Familie.
8: Ja, das ist wirklich so eine Art Wendepunkt in der Familiengeschichte, auch eben, dass er immer wieder im Roman aufgegriffen wird, dieser Tag. Das wird auch deshalb klar, weil Anna in ihrem Rückblick auf die Familiengeschichte auch ausführlich von der Familie auf der deutschen Bodenseeseite erzählt, also bis zum Urgroßvater. Sie erzählt davon, von der Kriegszeit, von Fliegerangriffen, von Flüchtlingshilfe über den See, von Nazis im Dorf, aber auch von den lieben Großeltern, die sie kennengelernt hat, noch von einer gewissen Hinsicht auch heilen dörflichen Welt. Und dagegen steht dann eben auf der anderen Seite ihre Kernfamilie, auf der Schweizer Seite. Also wie ihre Mutter als Deutsche damals in der Schweiz der Nachkriegszeit überhaupt nicht willkommen war, wie ihr Vater sich nach der Hochzeit von ihr und den Kindern immer mehr distanziert hat. Also sie erzählt von, auch von dem schwierigen Verhältnis zu ihren Eltern, Geschwistern und wie sie selbst unter all dem gelitten hat. Also da kommt dann das Eis.
7: Und wenn ich dir jetzt so zuhöre, bekomme ich das Bild eines Buches mit einem schon eher traurigen, melancholischen Grundstimmung. Gleichzeitig spüre ich eine gewisse Begeisterung hier. Warum hat es dich dennoch gepackt?
8: Ja, es ist schon düster, aber es ist insgesamt ein starkes Buch mit einer sehr sorgfältigen Sprache, einer sehr schönen, bilderreichen Sprache. Gut, manchmal fühlt sich die Erzählung ein bisschen konstruiert an. Man spürt dann zum Beispiel, dass die Autorin selber in Grönland war. Also da verliert sie manchmal ein bisschen das Literarische und wird ein bisschen zur Reiseschriftstellerin. Ich hätte mir auch ein bisschen mehr Einsicht in die Figuren gewünscht, also warum sie so funktionieren, wie sie so funktionieren, warum sie so beziehungsunfähig ist und nicht miteinander reden können, also zu den Geschwistern zum Beispiel. Aber doch im Kern zeichnet Kreis ein sehr klares und eindrückliches Bild von einer großen Einsamkeit, eben der Einsamkeit der Ich-Erzählerin Anna.
4: Das große Eis von Sonja Sophie Kreis. Der Roman ist erschienen bei Rowohlt und, wie gesagt, nominiert für den Schweizer Buchpreis, der dann am 15. November vergeben wird. Vielleicht kennen Sie es. Das Gryffalo-Universum. Mehr als 20 Jahre hat es gedauert, jetzt bekommt das gutmütige Monster eine Oma. Die britische Autorin Julia Donaldson hat eine neue Gryffalo-Geschichte geschrieben, illustriert von Axel Scheffler. Er stammt aus Hamburg und lebt in London. Mareike Aden hat ihn in London getroffen und ist ins Gryffalo-Universum eingetaucht.
9: Feurige Augen, knotige Knie, lila Stacheln und eine listige Maus als Gegenspielerin. Der Gryffalo ist in Großbritannien eine Kinderbuchfigur mit Kultstatus, wurde weltweit mehr als 100 Mal übersetzt. Jetzt gibt es eine neue Geschichte, nach mehr als 20 Jahren Pause. In einem Buchladen im Londoner Zentrum haben sich Schlangen gebildet, denn seine Schöpfer sind für eine Signierstunde gekommen. Die britische Autorin Julia Donaldson und der deutsche Illustrator Axel Scheffler. Nun gibt es eine Gryffalo-Oma. Der Riesenerfolg der Gryffalo-Familie überrascht Scheffler bis heute ein wenig.
10: Ich glaube, die Ambivalenz, die in dem Charakter, in dem Gryffalo steckt, dass er einerseits, Kinder finden ihn süß und haben ihn dann plötzlich als Plüschtier und andererseits macht, ist er natürlich auch ein bisschen gefährlich. Er ist ja nicht böse, sondern hat nur Hunger, ist aber eine Bedrohung. Und ich höre dann von Eltern, die sagen, wir müssen jeden Tag das Buch aus dem Zimmer nehmen in der Nacht, weil die Kinder sich fürchten.
9: Die Gryffalo-Oma hat graues Fell, grüne Augen und kommt mit Handtasche und Gehstock zu Besuch zum Gryffalo-Kind. Dass Julia Donaldson diese Fortsetzung geschrieben hat, war selbst für Axel Scheffler eine Überraschung.
10: Also ich wusste nicht, dass Julia einen neuen Text geschrieben hat und irgendwann kam der Anruf vom Verlag, wir haben einen neuen Text, einen Gryffalo-Text. Und dann habe ich ihn gelesen und der war so großartig, dass ich natürlich sofort zugesagt habe.
9: Seit 1982 lebt der gebürtige Hamburger in Großbritannien. Die vielen anderen Bücher, die er mit Donaldson veröffentlicht hat, sind ebenfalls Kinderbuchklassiker. Aber der größte Star bleibt die Gryffalo-Familie. Die 4 Jahre alte Olive, die es in der Schlange zu Axel Scheffler gerade bis ganz nach vorne geschafft hat, sagt, sie mag am liebsten das Gryffalo-Kind, weil es allein in den Wald geht und tapfer sei, so wie sie.
11: I like that the Gryffalo child goes up in the forest and she bees brave, like me.
12: The mouse is my favorite character.
9: Für Lukas ist die Maus der beste Charakter, weil sie so clever sei.
12: He's just so clever.
13: I haven't read it the
9: Fiona hat das Buch noch nicht zu Ende gelesen, aber ist sicher, die Maus werde den Gryffalo sicher wieder überlisten. Bis ins Londoner West End, in den berühmten Theaterbezirk, hat es der Gryffalo geschafft. Die Theatergruppe Tall Stories bringt die Geschichten des Ungeheuers weltweit schon seit 25 Jahren auf die Bühne und feiert das in einem Londoner Hotel mit einer kleinen Party, umgeben von Gryffalo-Dekoration. Toby Mitchell ist der Gründer der Theatergruppe. Jeder kennt Axel Scheffler. Er ist hier im Land genauso bekannt wie Julia Donaldson. Er ist großartig, seine Illustrationen sind fantastisch und es macht Spaß, seine Bilder auf der Bühne zum Leben zu erwecken. Ein bekennender Fan ist auch Königin Camilla. Mit ihr machen Scheffler und Donaldson Projekte, um Kinder fürs Lesen zu begeistern. Vor einigen Wochen führten sie den Gryffalo in einem Wald bei Liverpool vor Kindern und Königin als kleines Theaterstück auf.
10: Ich weiß, dass sie den Gryffalo irgendwie dann auch ihren Enkelkindern vorgelesen hat und ihn so kennengelernt hat. Und ich glaube, das ist hier sehr wichtig, dass Kinder oder überhaupt Menschen Bücher lesen.
9: Und schon jetzt ist die Gryffalo-Oma in Großbritannien ein Bestseller.
10: Das fühlt sich, wenn man drüber nachdenkt, sehr komisch an. Es macht ein bisschen schwindelig, das vorzustellen, wie viele Kinder jetzt abends die neue Geschichte lesen zum Beispiel. Andererseits muss ich nicht immer daran denken, sondern arbeite an neuen Projekten.
9: In Deutschland erscheint der Gryffalo 2 Wochen später als in Großbritannien. Und Scheffler selbst geht im Herbst auf eine Lesereise, bei der er die Gryffalo-Familie vor den Augen des Publikums live zeichnet.
4: Von Monstern zu Musik. Klassische Musik im Konzertsaal, im Radio, vielleicht auch nebenbei beim Kochen. Aber auch in Videospielen spielt sie längst eine große Rolle. Yu-Ping Chen wurde international bekannt mit seiner Musik zum Spiel Genshin Impact. Als erster chinesischer Komponist hat er einen Exklusivvertrag bei Deutsche Grammophon und veröffentlicht heute sein Album, eingespielt mit dem Shanghai Philharmonic Orchestra. Sophia Heury hat reingehört in «The Poem of Life».
14: Auf seinem neuen Album vertont der Komponist Yu-Ping Chen den Lauf eines Menschenlebens. Die sinfonische Suite zeichnet in 12 Stücken den Lebensweg vom ersten Atemzug bis zum Tod und darüber hinaus. Chen hat sich als Komponist von Game-Musik einen Namen gemacht. Musikalische Traditionen aus verschiedenen Teilen der Welt inspirieren ihn, aber auch klassische Musik von Vivaldi und Rachmaninow bis Bach, wie man hier am Anfang dieser Lebensreise hört. First Breath heißt dieses Stück. Die fließende Bewegung aus Bachs C-Dur-Präludium klingt bei Chen wie ein Wiegenlied. Zwischen Harfe, Klavier und Streichern entwickelt sich aus dem vertrauten Anfang bald eine ganz eigene Melodie. Dieses Spiel mit wiedererkennbaren Motiven und wechselnden Klangwelten nutzt auch die Game-Musik. Sie macht Figuren und Orte erkennbar. Gleichzeitig kann sich die Musik dem Spielverlauf anpassen und zwischen Ruhe und Action hin und her wechseln. Im Spiel wie im Leben steht nie ganz fest, was als nächstes passiert. Chen überträgt dieses Prinzip auf The Poem of Life. Jede Lebensphase bekommt ihre eigene musikalische Welt. Die Stimmung aber wechselt auch innerhalb eines Stücks manchmal überraschend. Mal ist die Musik ganz fein und vorsichtig mit einfachen Klaviermelodien. Daraus kann plötzlich ein wuchtiger, sinfonischer Klang mit Schlagwerk und Bläsern erwachsen. Oder ein rhythmischer Abschnitt mit viel Groove, wie im Stück «A Journey Forged Through Fire». Das ist temperamentvoll, körperlich und reißt einen beim Hören noch stärker mit als die ruhigeren Stücke davor.

0: Inzwischen ist diese musikalische Lebensreise beim Tumult des Erwachsenenlebens angekommen. Chen verbindet in seinen Kompositionen ganz unterschiedliche Musiktraditionen wie die europäische Romantik mit ostasiatischer Hofmusik oder Folktraditionen aus unterschiedlichen Teilen der Welt. Das funktioniert erstaunlich gut. Die verschiedenen Klangwelten bleiben erkennbar und ergeben zusammen trotzdem etwas ganz Eigenes. Besonders deutlich wird das zum Beispiel im Stück Under the Moonlight. Hier wendet sich die Lebensreise Chens eigener musikalischer Herkunft zu. Ins Zentrum rücken traditionelle Instrumente wie chinesische Bambusquerflöten oder die Erhu, eine zweiseitige Stachelgeige mit ihrem weichen, gleitenden Klang. Aus der Game-Musik hat Chen weniger einen bestimmten Sound mitgenommen als eine Art, mit Musik zu erzählen. The Poem of Life führt durch immer neue musikalische Räume, ohne dabei den roten Faden zu verlieren. Wer überraschende Wendungen und große Klangbilder mag, dürfte an diesem Album Freude haben.
1: The Poem of Life von Yupeng Chen erscheint heute bei Deutsche Grammophon. Das Shanghai Philharmonic Orchestra hat die symphonische Suite eingespielt. Am Mikrofon verabschiedet sich Ruth Willi.
2: Hier geht es weiter mit Frankreich, denn das Land schickt Soldaten und Luftabwehr nach Saudi-Arabien. Sie sollen das Ölterminal Yanbu am Roten Meer schützen. Dieses Ölterminal haben die Houthi aus dem Jemen zuletzt schwer beschädigt. In der Nacht auf Freitag hat Saudi-Arabien zudem angekündigt, zusammen mit der Türkei und Pakistan finden Dringlichkeitstreffen statt. Saudi-Arabien sucht Verbündete gegen die Houthi. Rafael Günther hat Nahost-Korrespondent Thomas Gutesohn gefragt, was bringt Frankreichs Hilfe den Saudis konkret gegen die Houthi-Drohnen und Raketen?
3: Ja, Yanbu ist der wichtige Hafen im Roten Meer, durch den Saudi-Arabien noch Öl exportieren kann. Aber er liegt in Reichweite der Houthi. Er wurde jetzt auch in dieser Nacht erneut von den Houthi angegriffen. Saudi-Arabien konnte diese Angriffe zwar abwehren, wird aber künftig auf Unterstützung angewiesen sein. Denn die Hafenanlage in Yanbu sowie die wichtige Ost-West-Pipeline, durch die Saudi-Arabien in letzter Zeit sein Öl quer durchs Land pumpte, eben nach Yanbu, wurden beide angegriffen, jetzt notdürftig repariert, aber es bleiben auf absehbare Zeit Ziele, die jederzeit und einfach anzugreifen sind. Die Pipeline zum Beispiel, die ist 1200 Kilometer lang. Es ist also extrem schwierig, sie auf der ganzen Strecke zu verteidigen. Insofern ist da die Unterstützung aus Frankreich, aus Sicht Saudi-Arabiens, sicherlich sehr willkommen.
4: Und der Pakt mit Pakistan und der Türkei, angeblich soll der ähnlich funktionieren wie NATO Artikel 5. Ein Angriff auf ein Land des Pakts ist ein Angriff auf alle. Welchen Nutzen hätte Saudi-Arabien in der aktuellen Situation von so einem Pakt?
3: Dieser Pakt ist bisher lediglich ein Papiertiger. Es sind mächtige Partner, die sich da Saudi-Arabien geschaffen hat. Das dient der Abschreckung. Pakistan ist eine Atommacht, die Türkei eine regionale Macht. Zusammen mit dem Königreich hätten sie eine enorme Schlagkraft. Das Problem ist, dass diese Partner aber eigentlich unterschiedliche Schwerpunkte, unterschiedliche Probleme, unterschiedliche Interessen haben. Pakistan ist vor allem mit Afghanistan im Moment beschäftigt und dem Erzrivalen Indien, die Türkei mit den Kurden und vermehrt auch mit Israel, wenn es um Syrien geht. Also werden diese Partner sich kaum in diesen Konflikt hineinziehen lassen. Saudi-Arabien führte ja bereits 7 Jahre Krieg gegen die Houthi, ohne diesen gewonnen zu haben. Und dieser Krieg war an sich ja schon asymmetrisch. Saudi-Arabien besitzt über eine weitaus besser ausgerüstete Armee als jetzt die Houthi. Und nur durch eine noch größere Ungleichheit, noch ein noch größeres Ungleichgewicht dieser Waffenstärke lässt sich dieser Krieg wohl kaum gewinnen. Insofern nützt dieser Pakt Saudi-Arabien bisher herzlich wenig. Für heute ist ein neues Treffen dieser Gruppe geplant. Es bleibt aber abzuwarten, was da beschlossen wird. Ich gehe nicht davon aus, dass dieser sogenannte Artikel 5 tatsächlich in Kraft treten wird.
4: Wenn Saudi-Arabiens Öllieferungen ausfallen, dann steigt der Weltmarktpreis für Öl. Das ist ja auch der Grund, den Frankreich für die Hilfestellung genannt hat. Warum steht Saudi-Arabien trotzdem relativ allein da?
3: Einerseits, weil es eben so schwierig ist, Krieg gegen die Houthi zu führen. Man fürchtet einen weiteren, nicht enden wollenden Krieg in der Region. Andererseits wird der Krieg im Jemen nach wie vor als einen lokalen Krieg, als einen Bürgerkrieg betrachtet. Die Ambitionen der Houthi beschränken sich ja auf den Jemen. Und da spielt sicherlich auch die Rhetorik der Houthi eine Rolle. Sie sagen ja, dass für die internationale Schifffahrt von ihnen keine Gefahr ausgeht. Sie sich also nur auf saudische Schiffe beschränken wollen. Ich denke, das dürfte sich nun ändern, dass jetzt auch Schiffe mit französischer Flagge auf die Abschussliste der Houthi kommen. Und das dürfte wiederum andere abschrecken, sich hier einzumischen. Also es scheint, als wolle sich niemand an den Houthi die Finger verbrennen, allen voran Saudi-Arabien nicht. Denn ein langer Krieg wäre schlecht für den Handel auf längere Frist. Und das gilt es aus saudischer Sicht zu vermeiden.
4: Ja, und was heißt denn das? Wie geht es weiter für Saudi-Arabien? Also muss Riad am Ende mit den Houthi verhandeln?
3: Saudi-Arabien steckt da tatsächlich in einem Dilemma. Es hat Krieg geführt gegen die Houthi, das hat nichts gebracht. Es hat auch mit den Houthi verhandelt, auch das mit geringem Erfolg. Es wurde ein Waffenstillstand erzielt, der nun 4 Jahre lang hielt. Aber nichts an der Situation im Jemen endete und jetzt durch die Offensive der Houthi vor 2 Wochen hinfällig geworden ist. Ich denke, im Moment weiß noch nicht einmal Riad, wie es künftig mit den Houthi umgehen will.
2: Sagt Nahost-Korrespondent Thomas Gutersohn. Und hier auf SRF News geht es nun weiter mit deiner Nachrichtenübersicht.

0: Die Nachrichten von SRF um 1 mit Roger Brändlin. Auf Hawaii bereiten sich die Menschen auf einen weiteren gefährlichen Hurrikan vor. Der Sturm Nolo zieht knapp südlich an den Inseln vorbei und dürfte sich laut Prognosen zu einem schweren Hurrikan verstärken. Am Freitag erreichte er Windgeschwindigkeiten von rund 165 Kilometern pro Stunde. Die Behörden warnen vor Sturzfluten, Erdrutschen und hohen Wellen. Der Gouverneur von Hawaii hat den Notstand ausgerufen. Auch Mexiko ist bedroht. Der Hurrikan Polo hat dort die höchste Kategorie 5 erreicht und dürfte Anfang Woche die Halbinsel Baja California treffen. Als Hauptgrund für die außergewöhnliche Hurrikansaison gilt das Klimaphänomen El Niño. Im Pazifik haben sich bereits mehr Hurrikane gebildet als im langjährigen Schnitt, im Atlantik hingegen noch kein einziger. Zwei Kurzmeldungen über Gewalt unter Jugendlichen im Kanton Zürich. Im zürcherischen Dübendorf ist ein 15-Jähriger bei einer Mutprobe in Lebensgefahr geraten. Er ließ sich von einem 14-Jährigen würgen, bis er bewusstlos wurde. Die Kantonspolizei Zürich warnt vor solchen Choking-Challenges. Es drohten bleibende Schäden oder sogar der Tod. Im zürcherischen Effretikon ist ein 15-Jähriger bei einer Auseinandersetzung unter Jugendlichen mit Stichen am Bein verletzt worden. Mutmaßlicher Täter ist ein 16-Jähriger, der verhaftet wurde. Warum es zur Gewalt kam, ist noch unklar. Das Oberhaupt der römisch-katholischen Kirche, Papst Leo XIV., besucht momentan Paris. Es ist seine erste Frankreich-Reise seit seiner Wahl im vergangenen Jahr. Aus Paris berichtet Kai Rienecke von der ARD.
1: Während Vorgänger Franziskus eine Einladung zur Einweihungsfeier im Dezember 2024 nicht wahrgenommen hatte und lieber nach Korsika fuhr, ließ es sich Papst Leo XIV. Nicht nehmen, Notre-Dame mit einem Gottesdienst in den Mittelpunkt des ersten Tages seines Frankreichsbesuches zu stellen. Zuvor war das katholische Kirchenoberhaupt mit dem Papamobil durch die Straßen von Paris gefahren, am Straßenrand tausende Menschen, die ihm zujubelten. Eine weitere Station seines Paris-Besuches war eine Stippvisite bei der UNESCO. In einer Rede warnte Papst Leo vor den Gefahren, die von der künstlichen Intelligenz ausgingen. Der Papst wurde auch im Élysée-Palast von Präsident Macron empfangen. Der erste Tag dieses Staatsbesuches in Frankreich klang mit einer Andacht der etwas anderen Art aus. Im Stade de France waren rund 80.000 junge Menschen eingeladen, mit dem Papst zu beten. Am Samstag findet in Paris eine große Open-Air-Messe statt. Über 600.000 gläubige Besucher und Schaulustige werden rund um die Champs-Élysées erwartet.
0: Das Wetter. Der Samstag ist meistens sonnig, bei rund 25 Grad. Nur im Süden gibt es zunächst noch Hochnebel. Das waren Nachrichten von Radio SRF, verantwortlich Roger Brändlin. SRF Verkehrsinfo von 1.03 Uhr betrifft die A9 Sion Richtung Brieg. Zwischen Sion Ost und Sierre West besteht Gefahr wegen einem Pannenfahrzeug. A9 Sion Richtung Brieg, zwischen Sion Ost und Sierre West Gefahr wegen eines Pannenfahrzeugs.
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3: Das ist SRF 4 News. Hier geht's weiter jetzt mit ausgewählten Gesprächen.

0: erneut von den Houthi angegriffen. Saudi-Arabien konnte diese Angriffe zwar abwehren, wird aber künftig auf Unterstützung angewiesen sein. Denn die Hafenanlage in Yanbu sowie die wichtige Ost-West-Pipeline, durch die Saudi-Arabien in letzter Zeit sein Öl quer durchs Land pumpte, eben nach Yanbu, wurden beide angegriffen, jetzt notdürftig repariert. Aber es bleiben auf absehbare Zeit Ziele, die jederzeit und einfach anzugreifen sind. Die Pipeline zum Beispiel, die ist 1200 Kilometer lang. Es ist also extrem schwierig, sie auf der ganzen Strecke zu verteidigen. Insofern ist da die Unterstützung aus Frankreich, aus Sicht Saudi-Arabiens, sicherlich sehr willkommen.
1: Und der Pakt mit Pakistan und der Türkei, angeblich soll der ähnlich funktionieren wie NATO Artikel 5. Ein Angriff auf ein Land des Pakts ist ein Angriff auf alle. Welchen Nutzen hätte Saudi-Arabien in der aktuellen Situation von so einem Pakt?
0: Dieser Pakt ist bisher lediglich ein Papiertiger. Es sind mächtige Partner, die sich da Saudi-Arabien geschaffen hat. Das dient der Abschreckung. Pakistan ist eine Atommacht, die Türkei eine regionale Macht. Zusammen mit dem Königreich hätten sie eine enorme Schlagkraft. Das Problem ist, dass diese Partner aber eigentlich unterschiedliche Schwerpunkte, unterschiedliche Probleme, unterschiedliche Interessen haben. Pakistan ist vor allem mit Afghanistan im Moment beschäftigt und dem Erzrivalen Indien, die Türkei mit den Kurden und vermehrt auch mit Israel, wenn es um Syrien geht. Also werden diese Partner sich kaum in diesen Konflikt hineinziehen lassen. Saudi-Arabien führte ja bereits 7 Jahre Krieg gegen die Houthi, ohne diesen gewonnen zu haben. Und dieser Krieg war an sich ja schon asymmetrisch. Saudi-Arabien besitzt über eine weitaus besser ausgerüstete Armee als jetzt die Houthi. Und nur durch eine noch größere Ungleichheit, ein noch größeres Ungleichgewicht dieser Waffenstärke lässt sich dieser Krieg wohl kaum gewinnen. Insofern nützt dieser Pakt Saudi-Arabien bisher herzlich wenig. Für heute ist ein neues Treffen dieser Gruppe geplant. Es bleibt aber abzuwarten, was da beschlossen wird. Ich gehe nicht davon aus, dass dieser sogenannte Artikel 5 tatsächlich in Kraft treten wird.
1: Wenn Saudi-Arabiens Öllieferungen ausfallen, dann steigt der Weltmarktpreis für Öl. Das ist ja auch der Grund, den Frankreich für die Hilfestellung genannt hat. Warum steht Saudi-Arabien trotzdem relativ allein da?
0: Einerseits, weil es eben so schwierig ist, Krieg gegen die Houthi zu führen. Man fürchtet einen weiteren, nicht enden wollenden Krieg in der Region. Andererseits wird der Krieg im Jemen nach wie vor als einen lokalen Krieg, als einen Bürgerkrieg betrachtet. Die Ambitionen der Houthi beschränken sich ja auf den Jemen. Und da spielt sicherlich auch die Rhetorik der Houthi eine Rolle. Sie sagen ja, dass für die internationale Schifffahrt von ihnen keine Gefahr ausgeht. Sie sich also nur auf saudische Schiffe beschränken wollen. Ich denke, das dürfte sich nun ändern, dass jetzt auch Schiffe mit französischer Flagge auf die Abschussliste der Houthi kommen. Und das dürfte wiederum andere abschrecken, sich hier einzumischen. Also es scheint, als wolle sich niemand an den Houthi die Finger verbrennen, allen voran Saudi-Arabien nicht, denn ein langer Krieg wäre schlecht für den Handel auf längere Frist und das gilt es aus saudischer Sicht zu vermeiden.
1: Ja, und was heißt denn das? Wie geht es weiter für Saudi-Arabien? Also muss Riad am Ende mit den Houthi verhandeln?
0: Saudi-Arabien steckt da tatsächlich in einem Dilemma. Es hat Krieg geführt gegen die Houthi, das hat nichts gebracht. Es hat auch mit den Houthi verhandelt, auch das mit geringem Erfolg. Es wurde ein Waffenstillstand erzielt, der nun 4 Jahre lang hielt. Aber nichts an der Situation im Jemen endete und jetzt durch die Offensive der Houthi vor 2 Wochen hinfällig geworden ist. Ich denke, im Moment weiß noch nicht einmal Riad, wie es künftig mit den Houthi umgehen will.
2: Das die Informationen von SRF Nahost-Korrespondent Thomas Gutersohn. Wer gegenüber Medienschaffenden Amtsgeheimnisse verrät, der oder die soll künftig nicht mehr straffrei ausgehen. Das will der Ständerat so. Hintergrund sind die sogenannten Corona-Leaks. Der frühere Kommunikationschef des damaligen Gesundheitsministers Alain Berset hatte den Chef des Medienverlags Ringier mit vertraulichen Informationen versorgt. Belangt werden konnte der Kommunikationschef aber nie wegen des sogenannten Quellenschutzes. Jetzt will der Ständerat eben diesen Quellenschutz eingrenzen. Oliver Zielmann ist Recherchejournalist beim Tagesanzeiger und Raphael Günther hat ihn gefragt, inwiefern Journalistinnen und Journalisten von dieser Eingrenzung des Quellenschutzes denn betroffen wären.
3: Also vielleicht haben Sie gesehen, letzten Frühling gab es einen Bericht beim Unispital Zürich, dass dort über 70 Tote zu viel waren über eine längere Zeit. Das war ein Riesenskandal, der kam zustande, weil, das kam jetzt aus unserem Team, halt wirklich Berichte und Druck kam von den Medien hinzuschauen Und dieser Druck wiederum oder diese Geschichten, die wir damals gemacht haben, diese Artikel, waren nur möglich über Whistleblower. Und jetzt muss man sich vorstellen, wie funktioniert das? Da treten Leute an uns heran, die sehen furchtbare Dinge, in diesem Fall jetzt im

0: Unispital, wollen das ändern, sind motiviert, aber sie haben natürlich Angst, weil sie womöglich ein Amtsgeheimnis verletzen, weil sie Arbeitsrechte brechen und so weiter. Und das ist der Moment, ganz am Anfang einer Recherche, wo man diese Menschen beruhigen muss und sagen muss, du bist geschützt, wenn du mit den Medien redest und du hast etwas zu enthüllen im öffentlichen Interesse, dann bist du gesetzlich geschützt. Und genau da setzt dieses Gesetzesvorhaben an, dass es diese Möglichkeit uns nimmt, die Leute zu beruhigen.
1: Jetzt haben Whistleblower aber auch ein hohes Interesse daran, dass Missstände aufgedeckt werden. Einige stehen auch mit Namen hin. Das war im Fall des USZ, des Unispitals, auch so. Waren Sie da nicht etwas schwarz, wenn Sie sagen, dass sich dann weniger Menschen trauen, sich auch an Journalistinnen und Journalisten zu wenden?
0: Wir alle sehen ja nur die Fälle, die am Schluss in der Zeitung oder im Fernsehen sind. Aber ich sehe die Fälle auch, wo die Whistleblower kommen und dann am Schluss sich entscheiden, es nicht zu machen, weil sie Angst haben. Und das sind eben auch viele. Wie soll ich sagen, dieses Verhältnis von Whistleblower zu Medien lässt sich nur anhand von Medienkonsum oder wenn jemand jetzt auftritt, wie im Falle von Unispital, nicht bewerten. Das ist ein viel, viel größeres Feld und es ist ein sehr, sehr sensibles Feld.
1: Jetzt will ja der Ständerat den Quellenschutz nicht grundsätzlich aufheben, sondern auf jene Medienschaffende eingrenzen, die für die Medienfreiheit, Zitat, unmittelbar erforderlich sind. Ihre Chefs, Chefinnen, CEO zum Beispiel, die wären also vom Quellenschutz ausgenommen, Sie selber als Journalist aber nicht. Diese Änderung, die hätte ja für Sie und Ihre Arbeit vermutlich gar keine Auswirkung.
0: Doch, natürlich. Also das ist ein, soll ich sagen, ein technologienaiver Ansatz. Ne? Also bereits bei den Panama Papers, und das war ja auch schon vor 10 Jahren, wo wir das gemacht haben, waren Techniker involviert, es waren Plattformen involviert, es waren verschiedenste Leute hier dabei, die nicht wahrscheinlich bei einer engen Definition als Journalist oder als Journalistin klassifiziert werden könnten. Und wenn man das dann so stark einengt, dann holt man sich die Quellen einfach bei diesen Leuten und lässt dann quasi pro forma die Journalisten raus. Aber die Daten sind in der Cloud, sie sind verteilt, wahrscheinlich vielleicht sogar auf verschiedene Länder. Deswegen macht es auch überhaupt keinen Sinn, was ja ein weiteres Vorhaben ist, hier zu sagen, man darf quasi die Daten holen, wenn sie nicht beim Journalisten physisch sind. Das ist auch völlig veraltet.
1: Auslöser für diese Einschränkung des Ständerats waren ja die Corona-Leaks, die sogenannten. Es gibt Stimmen, die sagen, bei diesen Leaks, da sei es vor allem auch um Imagepflege für den damaligen Bundesrat Berset gegangen. Braucht es denn dafür wirklich einen Quellenschutz?
0: Die Frage ist ja nicht, ob es in diesem Fall einen Quellenschutz braucht. Das Gesetz regelt den Quellenschutz für alle. Nicht nur für den Bund oder nicht nur für oder gegen Herr Berset. Der Quellenschutz gilt für Glencore, er galt für die Credit Suisse, er galt für alles Mögliche. Es ist also schon ein bisschen heikel, wenn wir jetzt einfach einen Fall nehmen und sagen, in diesem Fall hat das System versagt, also ändern wir jetzt die Spielregeln für jede Institution in diesem ganzen Land und für jeden möglichen Skandal, den es da geben könnte. Das ist dann also wirklich das Kind mit dem Bade ausschütten hier. Man muss einfach wissen, dass wenn man an dieser Schraube dreht, dass man viel ändert und nicht nur ein mögliches zweites Corona-Leaks jetzt da ermitteln könnte. Das ist ein sehr, sehr viel zu enges Ziel.
1: Im Rat wurde aber schon mit diesen Corona-Leaks auch argumentiert. Da wurde viel ermittelt. Am Ende konnte wegen des Quellenschutzes auch niemand belangt werden. Da wurde eben gesagt, ja, also der Quellenschutz, der führt da zu einem Leerlauf des Rechtsstaates eigentlich. Das sehen Sie nicht so.
0: Nein, das sehe ich nicht so, weil wir so aufgestellt sind in der Demokratie, dass wir die Pressefreiheit zulassen. Das ist etwas vom Zentralsten, was wir haben. Und was wir eigentlich damit machen, ist, wir sagen, der Staat, in diesem Fall bei uns ist der Bund, ist die mächtigste Institution im Land. Und wir überlegen uns, was muss diese Institution aushalten? Wie viel darf sie gepiesackt werden? Wie viel darf sie hinterfragt werden? Muss sie auch mit Leaks umgehen können? Weil wenn der Staat will, das sehen wir ja jetzt gerade, kann er das alles verbieten, das ist ja klar. Sie können Gesetze machen, sie können alles machen. Und die Reife der Demokratie zeigt sich eben darin, dass man das aushält, dass man das zulässt. Auch wenn es vielleicht dann mal übers Ziel hinausschießt, wie in den Corona-Leaks, man muss quasi the big picture sehen. Und im großen Bild geht es um riesige Skandale. Es geht um Devisengeschäfte der Nationalbank, es geht um das Versagen der Sozialhilfe in Zürich, es geht um Geldwäschereiskandale der Credit Suisse in Mosambik. Wir könnten jetzt ewig weitermachen, was hier alles auf dem Spiel steht. Stattdessen sprechen wir über Herrn Berset, der vielleicht eine Reizfigur ist für gewisse Parlamentarier, aber der wirklich nicht Anlass sein kann, jetzt hier für diesen Rundumschlag.
1: Ständerat Daniel Josic sagte in der Debatte, der Quellenschutz sei ja dafür da, Skandale aufzudecken, aber nicht um Amtsträger zu schützen. Ist es denn Aufgabe der Medien, Personen zu schützen, die Amtsgeheimnisse verletzen?
0: Ja, es kommt darauf an, was die zu sagen haben. Also grundsätzlich ist es so, die Medien dürfen nur Dinge ans Licht bringen, die von öffentlichem Interesse sind. Also wenn hier ein Amtsgeheimnis verletzt wird, bei dem am Schluss aber herauskommt, dass irgendeine kriminelle Beschaffung im VBS stattfand, natürlich ist das dann die Idee, dass wir das dann machen. Es hängt immer vom Anlass ab. In diesem Fall ist natürlich eigentlich vor allem der Anlass umstritten. War es jetzt wirklich nötig, diese Amtsgeheimnis verletzen für diesen Zweck? Das ist quasi Stein des Anstoßes, das war doch gar kein Skandal. Und deswegen war diese Amtsgeheimnisverletzung völlig daneben. Das ist dann der Abwägungsprozess, der in den Medien stattfinden muss. Und ich streite hier gar nicht ab, dass dieser Abwägungsprozess nicht immer gut läuft. Aber die Frage ist, ob man ihn jetzt einfach generell verbieten soll.
1: Mit dem Internet und den sozialen Medien, da verwischen sich ja auch die Grenzen zwischen Akteuren, Aktivistinnen und Journalisten. Macht es da nicht Sinn, den Quellenschutz auch enger einzugrenzen auf jene Menschen, die im engen Sinn auch recherchieren?
0: Also ich bin jetzt nicht juristisch in allen Details drin, aber er ist schon eingeschränkt auf regelmäßig publizierende Medien. Also ich glaube jetzt nicht, dass jeder Influencer hier Quellenschutz hat. Also ich glaube, die grundsätzliche Einschränkung findet schon statt. Und ich glaube, es ist auch für die Gerichte völlig klar, wer jetzt ein Journalist oder eine Journalistin ist und wer nicht. Also das hängt davon ab, wie es und wo es dann vor allem auch publiziert wird. Und da sind die Definitionen, glaube ich, relativ klar.
2: Das war Oliver Zielmann, er ist Recherchejournalist beim Tagesanzeiger. Eine künstliche Intelligenz des US-Unternehmens OpenAI bekommt einen harmlosen Rechercheauftrag. Und dann hackt sie sich offenbar selbstständig in eine Webseite der australischen Regierung. Im Juni ist das passiert beim Statistikportal des staatlichen Gesundheitsdienstes Medicare. Persönliche Daten von Patientinnen und Patienten sollen aber nicht betroffen sein. Australien untersucht diesen Vorfall jetzt mit einer eigenen Taskforce. Nico Bär hat Digitalredaktor Guido Berger gefragt, wie diese KI-Agenten von OpenAI überhaupt dazugekommen sind, sich unbefugt Zugang zu einem ausländischen Regierungsportal zu verschaffen.
3: Diese Agenten haben so in einem Test die Aufgabe erhalten, so Informationen zu Gesundheitsstatistiken zu beschaffen und die zusammenzutragen. Ich nehme an, auch schön zu gestalten. Und dann gehen diese Agenten hin und suchen sich diese Informationen zusammen auf öffentlich zugänglichen Websites. Und dabei sind diese Agenten offenbar eben auch auf ein Portal der staatlichen Krankenkasse von Australien gestoßen. Und diese Website hat dann Zugriff auf gewisse Informationen verwendet. Und dann haben die Agenten offenbar irgendwie trotzdem einen Weg gefunden, auf diese Daten zuzugreifen, die sie gesucht haben. Also haben irgendeine Lücke entdeckt und sich sozusagen in dieses Portal gehackt, um diese Informationen zu beschaffen, die sie wollten.
4: Der entscheidende Punkt scheint zu sein, dass offenbar kein Mensch der KI gesagt hat, hack jetzt dieses System. Wie selbstständig hat dieser Agent da tatsächlich gehandelt?
3: Das sieht für mich so nach einem Test aus, oder man gibt den Agenten einen Auftrag und den sollen sie dann selbstständig erledigen. Und das ist eigentlich so eine typische Aufgabe im Training von diesen Agenten, den dahinterstehenden Modellen. Man gibt ihnen eine messbare Aufgabe, also eine Aufgabe, bei der es klar ist, wie gut die erledigt wurde. Und dann schaut man eben, wie machen das jetzt die Agenten, welche Ergebnisse kommen da zurück und bewertet das mit irgendeiner Zahl. Und dann geht man hin und verändert das Modell leicht, lässt die Aufgabe noch einmal erledigen und schaut, ob die Zahl dann besser wird. Also man trainiert das Modell, um diese Aufgabe besser lösen zu können. Und das heißt, die Agenten setzen sich dieses Ziel nicht selber, sondern das gibt ihnen eben jemand vor. Das ist so ein Teil des Trainings des Modells. Aber das, was sie dann selber wählen, sind eben die Mittel, also die einzelnen Schritte, wie genau sie diese Aufgabe erledigen. Und da ist es jetzt offenbar so, dass eben das Erledigen der Aufgabe, also möglichst viele Gesundheitsstatistiken zusammenzutragen, dass das vom Agenten höher gewichtet wurde als jetzt die Wahl eines unlauteren Mittels, also das Umgehen von Zugangssperren. Und genau darum geht es aber eben bei dieser Art von Training, eben zu beobachten, welche Mittel wählen die Agenten und dann allenfalls nicht nur das Erledigen der Aufgabe zu verbessern, sondern auch zum Beispiel an den Einschränkungen und den Kontrollmechanismen noch zu arbeiten und dort ebenfalls etwas zu verbessern.
4: Ja, und eine gewisse Selbstständigkeit von KI-Agenten ist ja eigentlich auch gewollt. Nur so haben diese auch einen echten Nutzen, wenn sie Aufträge selbst erledigen können. Wie kann man da sicherstellen, dass die Agenten aber nicht zu weit gehen?
3: Das ist eben wirklich das Dilemma, oder? Wie stark lässt man die Zügel los und wie stark zieht man sie an? Oder aktuell ist ja, wenn wir mit Chatbots arbeiten, das noch so ein Frage-Antwort-Spiel für die meisten von uns. Man stellt eine Frage, der Chatbot gibt eine Antwort. Und man kann bezweifeln, dass daraus dann so richtige Produktivitätsgewinne entstehen, wenn man ständig so diese Prompts micromanagen muss. Und deshalb ist das eben gewollt, dass die Agenten, die eigentlich auf der gleichen KI basieren wie die Chatbots, dass die etwas mehr Autonomie erhalten und dann längere und komplexere Aufgaben erfüllen können, mehr oder weniger selbstständig. Und dabei gehen sie eigentlich gleich vor wie die Chatbots auch. Die reden einfach sozusagen mit sich selber und versuchen so Schritt für Schritt diesem Auftrag näher zu kommen. Und wie genau man das kontrolliert, ist einfach wirklich noch offen. Also wie stellt man sicher, dass der Auftrag wirklich erfüllt wird und dass die Agenten nicht irgendwie falsch abbiegen und etwas ganz anderes tun? Und eben auch, welche Mittel sie dann wählen, diese Agenten. Also sozusagen, wie kreativ darf diese KI dann sein und welche Schranken muss sie einhalten, welche Mittel darf sie nicht wählen. Und das ist ganz, ganz schwierig, das richtig zu machen. Und dieses Beispiel zeigt, dass man da noch nicht sehr weit ist.
4: Nun, dieser Hack des KI-Agenten in Australien soll bereits im Juni passiert sein. Warum haben wir erst jetzt davon erfahren?
3: Ja, man muss sagen, da sieht eigentlich niemand gut aus in diesem Beispiel. Oder OpenAI sagt, der Test sei im Juni passiert und man habe es aber erst jetzt gemerkt und habe dann Anfang September die australischen Behörden informiert. Nicht einmal sonderlich gezielt, sondern man hat einfach so an eine öffentliche Mailbox geschrieben. Also entweder hat OpenAI schon länger gewusst und nichts gesagt oder sie haben es nicht gemerkt und nicht gewusst. Und beides stellt jetzt OpenAI nicht gerade ein gutes Fähigkeitszeugnis aus. Man muss aber auch ergänzen, auch die australische Krankenkasse sieht nicht gut aus. Die haben erst von OpenAI erfahren, dass ihr System von so einem Agenten angegriffen wurde. Die sind jetzt natürlich wütend, das ist verständlich, sehen aber eben auch nicht so gut aus, denn ihr System hat offenbar Lücken, die der Agent ausnutzen konnte. Und die haben diesen Angriff im Juni selber nicht gemerkt, oder sondern erst jetzt, wo man sie darauf aufmerksam gemacht hat. Also das spricht jetzt auch nicht gerade für ein seriös geschütztes System.
4: Machen wir noch einen Blick nach vorne, Guido Berger. Die KI-Firmen werden weiterhin Tests mit autonomen Agenten durchführen. Inwiefern erwarten Sie in Zukunft ähnliche Fälle wie jener in Australien?
3: Also da muss man davon ausgehen, dass das noch weitergeht, so dass das wahrscheinlich sogar eher noch zunimmt und dass man bis jetzt eigentlich eher Glück gehabt hat, dass da nichts wirklich Gröberes schiefgegangen ist. Es scheint da etwas viel Nonchalance und Fahrlässigkeit verbreitet zu sein, wenn diese Tests gefahren werden, wenn man dann erst Monate später merkt, dass etwas passiert ist, das man nicht wollte. Für mich stellt sich da auch klar die Frage der Haftung, oder? Also wenn ein Unternehmen seine Software einfach auf andere Institution loslässt, dann ist für mich jetzt intuitiv irgendwie offensichtlich, dass die auch Verantwortung übernehmen müssten für allfällige Schäden. Aber rechtlich ist das alles andere als klar. Also da gibt es auch noch für Gesetzgeber, für Juristen, Juristinnen recht viel Arbeit, nicht nur für die KI-Entwickler und Sicherheitsspezialisten. Und bis die alle zusammen ein gutes Stück weiter sind, in ihrer Arbeit besteht noch recht viel so Potenzial für Chaos und unbeabsichtigte Schäden.
2: Das sagt SRF Digitalredaktor Guido Berger. Egal ob mit Auto, Velo oder ÖV, der Straßenverkehr kann einen ganz schön auf die Palme bringen. Oder besser gesagt, die anderen Verkehrsteilnehmerinnen und Teilnehmer. Etwa jede und jeder Zweite in der Schweiz regt sich mehrmals pro Woche über andere im Verkehr auf. Oder sogar täglich. Das zeigt eine neue Umfrage des Versicherers AXA und des Forschungsinstituts Sotomo. Warum ist die Stimmung im Schweizer Straßenverkehr so aufgeladen? Das hat Noah Zimmermann Markus Hackenfurt gefragt. Er ist Professor und Unfallforscher an der ZHAW.
5: Ja, ich glaube, wir sind ganz generell gestresst, weil möglicherweise da draußen ein paar mehr unterwegs sind, weil wir vielleicht auch ein bisschen sensibilisierter für die Thematik geworden sind, weil uns vielleicht auch Verhaltensweisen anderer etwas mehr nerven, als uns das vielleicht früher gemacht hat. Spielt vielleicht auch ein bisschen die verringerte Gelassenheit mit rein. Aber mit Sicherheit spielt auch mit rein, dass wir uns generell selbst eigentlich für ziemlich gute Motorfahrzeuglenkende halten.
6: Und warum entsteht denn dieser Eindruck, man mache selbst keine Fehler, nur die anderen?
5: Eigentlich aus zwei wesentlichen Gründen. Der Grund Nummer eins ist, dass wir tatsächlich selber auch erstmal keine Unfälle haben. Das heißt, dass man selber einen Unfall hat, ist statistisch extrem unwahrscheinlich. Und wenn wir dann auch noch zeitgleich mitbekommen, dass andere Missgeschicke und Unfälle haben, dann haben wir dann doch tendenziell den Eindruck, dass wir vielleicht dann doch ein bisschen besser sind als andere. Es kommt eigentlich ein zweiter Effekt noch hinzu, der nennt sich Korrespondenzverzerrung oder Actor-Observer-Bias in der Psychologie. Wenn wir Missgeschicke selber haben, dann haben wir immer den Eindruck, die Ursache dafür war die ungünstige Situation. Wenn wir allerdings Missgeschicke anderer beobachten, dann haben wir tendenziell den Eindruck, das hat was mit deren persönlicher Inkompetenz zu tun. Das heißt, wir bewerten Missgeschicke anderer systematisch anders, als die wir selber haben.
6: Und wenn wir jetzt auf diese Verzerrung schauen und das objektiv betrachten, wer macht denn effektiv Fehler?
5: Schlussendlich alle. Also man kann da systematisch eigentlich jetzt nicht irgendwie einer bestimmten Verkehrsteilnahmeart irgendwie den schwarzen Peter zuschieben. Natürlich gibt es Verkehrsteilnahmearten da draußen, die grundsätzlich durch andere stärker gefährdet sind, weil sie halt einfach weniger Schutz um sich herum haben. Aber schlussendlich Unfälle selber produzieren oder Unfälle ausgesetzt sein, da gibt es eigentlich keine massiven Verzerrungen.
6: Und wie erklären Sie sich die unterschiedliche Wahrnehmung je nach Gruppe, zu der man gehört, also zum Beispiel als Velofahrer oder Autofahrer?
5: Ja, da kommt noch was Zweites aus der Psychologie dazu, das sind solche Gruppeneffekte. Und ganz grundsätzlich, wenn wir uns irgendwo als Teil einer Gruppe sehen, haben wir auch sowieso systematisch den Eindruck, dass das Verhalten innerhalb unserer eigenen Gruppe erstmal besser ist als das Verhalten von Nicht-Gruppenmitgliedern. Und das führt dann typischerweise eben dazu, dass wenn wir beispielsweise auf einem Velo unterwegs sind, dann haben wir schon irgendwie eher den Eindruck, dass sich die Motorfahrzeuglenkenden generell eher schlechter verhalten, als es die Velofahrerinnen machen. Und umgekehrt genauso, wenn wir dann beispielsweise hinterm Lenkrad sitzen, wenn wir also ein Motorfahrzeug steuern, da hat man dann tendenziell eher den Eindruck, die Velofahrerinnen sind das Problem und nicht die anderen Motorfahrzeuglenkenden.
6: Die Stimmung im Straßenverkehr ist also immer mehr aufgeladen. Wie beeinflusst unsere Stimmung die eigene Sicherheit beim Fahren?
5: Da kommt es ein bisschen auf die Person drauf an. Aber wir sehen schon, dass bei Personen, die insbesondere eine geringe Impulskontrolle haben, dass man bei den Personen dann schon eher kritischere Verhaltensweisen feststellt, wenn die dann gestresst sind, wenn die den Eindruck haben, dass andere sich schlecht verhalten. Also da sieht man dann schon, dass das Ganze auch schnell eine Unfallrelevanz bekommen kann, wenn man dann eben sich selber nicht so sehr im Griff hat.
6: Und was raten Sie Menschen, die sich im Straßenverkehr oft aufregen?
5: Ich glaube, zwei Dinge führen schlussendlich dazu, dass das Ganze vielleicht wieder ruhiger werden könnte. Ich glaube, das eine ist das, was wir Empathie nennen, also das sich hineinversetzen in andere Menschen. Denn manchmal hat die Verhaltensweise von einem anderen Menschen, von einem anderen Verkehrsteilnehmenden, ergibt durchaus Sinn. Wenn wir dann tatsächlich mal versuchen würden, eben die Welt der anderen Person durch dessen Brille zu erblicken. Und dabei würden wir vielleicht feststellen, okay, dass die Person so langsam fährt, hat vielleicht absoluten Sinn. Und in dem Moment können wir es dann auch besser nachvollziehen. Ich glaube, das Zweite ist, was man wirklich braucht, ist Gelassenheit. Ich glaube wirklich irgendwie, wenn man dann in einer solchen Situation ist, eben vielleicht die sprichwörtliche Faust im Sack machen, aber eben die Situation vielleicht dann auch möglichst schnell vergessen. Andere zu belehren, anderen deutlich zu machen, dass sie falsch gemacht haben, führt in der Regel zu einer Spirale von noch mehr und noch aggressiverem Verhalten. Ich glaube, dagegen hilft tatsächlich nur die eigene Gelassenheit. Einfach sagen, 5 bis 10 Sekunden habe ich die Situation eigentlich schon wieder komplett vergessen.
6: Und zum Schluss noch, wie hat sich die Stimmung auf der Straße in den letzten Jahren denn verändert?
5: Also ich glaube, ganz grundsätzlich kann man schon nachvollziehen, dass das Ganze irgendwie tatsächlich etwas stressiger geworden ist. Wir haben, wenngleich nicht massive Veränderungen, aber man sieht schon, dass es tatsächlich so aggressive Episoden doch leicht häufiger gibt. Insbesondere allerdings im Alltag beobachten wir es schon eher, dass Leute vielleicht geringere Abstände einhalten, knapper überholen. Also mindestens mal gefühlt haben die Leute sehr wohl den Eindruck, die Situation ist rauer geworden. Und auch objektiv hat man tatsächlich schon den einen oder anderen belegt, dass da eine kleine Tendenz dahinter steckt.
2: Das sagt Markus Hackenfort zum Stress im Schweizer Straßenverkehr. Er ist Professor und Unfallforscher an der Zürcher Hochschule für angewandte Wissenschaften. Ja, und so viel von den Highlights aus unserem Programm vom Freitagvormittag. Hier bei Ihrem Infosender geht es in wenigen Augenblicken weiter mit den aktuellsten Nachrichten.

0: Die Nachrichten von SRF um 13:30 mit Roger Brendlin. Auf Hawaii bereiten sich die Menschen auf einen weiteren gefährlichen Hurrikan vor. Der Sturm Nolo zieht knapp südlich an den Inseln vorbei und dürfte sich laut Prognosen zu einem schweren Hurrikan verstärken. Am Freitag erreichte er Windgeschwindigkeiten von rund 165 Kilometern pro Stunde. Die Behörden warnen vor Sturzfluten, vor Erdrutschen und hohen Wellen. Der Gouverneur von Hawaii hat den Notstand ausgerufen. Auch Mexiko ist bedroht. Dort ist es der Hurrikan Polo. Der hat die höchste Kategorie 5 erreicht und dürfte Anfang Woche die Halbinsel Baja California treffen. Als Hauptgrund für die außergewöhnliche Hurrikansaison gilt das Klimaphänomen El Niño. Im Pazifik haben sich bereits mehr Hurrikane gebildet als im langjährigen Schnitt. Im Atlantik hingegen noch kein einziger in diesem Jahr. Zwei Kurzmeldungen über Gewalt unter Jugendlichen im Kanton Zürich. Im zürcherischen Dübendorf ist ein 15-Jähriger bei einer Mutprobe in Lebensgefahr geraten. Er ließ sich von einem 14-Jährigen würgen, bis er bewusstlos wurde. Die Kantonspolizei warnt vor solchen Choking Challenges. Es drohten bleibende Schäden oder sogar der Tod. Im zürcherischen Frietikon ist ein 15-Jähriger bei einer Auseinandersetzung unter Jugendlichen mit Stichen am Bein verletzt worden. Mutmaßlicher Täter ist ein 16-Jähriger, der dann verhaftet wurde. Warum es zur Gewalt kam, ist noch unklar. Das Oberhaupt der römisch-katholischen Kirche, Papst Leo XIV., besucht momentan Paris. Es ist seine erste Frankreich-Reise seit seiner Wahl im vergangenen Jahr. Aus Paris berichtet Kai Rinecker von der ARD.
1: Während Vorgänger Franziskus eine Einladung zur Einweihungsfeier im Dezember 2024 nicht wahrgenommen hatte und lieber nach Korsika fuhr, ließ es sich Papst Leo XIV. Nicht nehmen, Notre-Dame mit einem Gottesdienst in den Mittelpunkt des ersten Tages seines Frankreichsbesuches zu stellen. Zuvor war das katholische Kirchenoberhaupt mit dem Papamobil durch die Straßen von Paris gefahren, am Straßenrand tausende Menschen, die ihm zujubelten. Eine weitere Station seines Paris-Besuches war eine Stippvisite bei der UNESCO. In einer Rede warnte Papst Leo vor den Gefahren, die von der künstlichen Intelligenz ausgingen. Der Papst wurde auch im Élysée-Palast von Präsident Macron empfangen. Der erste Tag dieses Staatsbesuches in Frankreich klang mit einer Andacht der etwas anderen Art aus. Im Stade de France waren rund 80.000 junge Menschen eingeladen, mit dem Papst zu beten. Am Samstag findet in Paris eine große Open-Air-Messe statt. Über 600.000 gläubige Besucher und Schaulustige werden rund um die Champs-Élysées erwartet.
0: Das Wetter. Der Samstag ist meistens sonnig, bei rund 25 Grad. Nur im Süden gibt es zunächst noch Hochnebel, der sich dann aber auflöst. Das waren Nachrichten von Radio SRF, verantwortlich Roger Brendlin.
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3: Wir tauchen jetzt ein in ein gesellschaftliches Phänomen hier auf Ihrem Infosender. Ins traditionelle Frauenbild, das zurückzukommen scheint, vielleicht auch in der Schweiz. Sie hören einen Ausschnitt aus der SRF-Sendung Input mit dem Titel «Tradwife-Trend».
4: Die Frau kümmert sich zuhause um den Haushalt und die Kinder, der Mann geht auswärts arbeiten und bringt das Geld heim. Diese traditionelle Rollenverteilung leben Lea und Katja. Lea, 25, lebt mit ihrem Freund in der Stadt Basel in einer Wohnung.
5: Der Mann ist der Kopf und ich möchte einfach, dass, wenn ich hier nach Hause komme, dass ich einfach, dass ich Sachen schön mache, dass Sachen toll sind. Und das ist einfach ja, für ihn von einem anstrengenden Tag dann einfach so ein Runterkommen sein kann.
4: Sie zelebriert ihren Lebensstil im privaten Zuhause und als Tradwife in den sozialen Medien. Die Katja, 36, die ebenfalls traditionell lebt, ist zuhause mit ihren beiden Kindern im Wieland im Kanton Zürich.
6: Ich finde, das ist so mittlerweile recht verpönt, so ein bisschen das Modell. Und ich finde es mega schade, weil ich glaube, es hat auch recht viele Benefits.
4: Wir lernen zwei total unterschiedliche Frauen kennen, die sich im echten Leben sehr wahrscheinlich nie begegnen würden. Aber wo beide eine traditionelle Rollenverteilung haben. Immer mehr junge Leute finden Gefallen an diesem traditionellen Rollenbild. In den sozialen Medien trendet der Hashtag «Tradwives». Das ist der Input von mir, der Elma Softic. Schön, sind ihr dabei.
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7: Ich habe am Morgen erstmal Pizza Twist gemacht für meinen Freund, dass er ein leckeres Frühstück hat, wenn er aufwacht.
8: Ich kündige meinen Job und werde Tradwife. Na, auch schon mal drüber nachgedacht? Was geht, ihr Lieben? Ich bin Paulina, ich bin 23, das erste Mal Mama und Hausfrau. Und heute wollte ich mit euch darüber reden, eine Trad-Wife zu sein.
4: Das sind Videos, die mir in der letzten Zeit begegnet sind auf meinem Handybildschirm.
9: Als traditionelle Hausfrau ist es mir wichtig, dass mein Mann gerne nach Hause kommt. Darum sorge ich dafür, dass das Essen angerichtet auf dem Tisch steht.
10: Offensichtlich geht mein Mann arbeiten und bringt das Geld nach Hause, während ich zu Hause bleibe bei den Kindern und mich um den Haushalt kümmere.
11: Ich habe überlegt, ob ich eine Tradwife werden soll.
4: Junge Frauen zeigen auf TikTok und Instagram, wie sie sich hübsch machen, Sauerteigbrot backen, den Haushalt schmeissen und die Kinder ziehen. Der Mann und das Familienleben stehen im Zentrum. Ein Bild, das man eher noch von früher kennt, wird heute im Internet unter dem Hashtag Tradwife millionenfach geklickt. Tradwife steht für Traditional Wife und auf Deutsch übersetzt traditionelle Ehefrau. Ein Video fällt mir besonders auf. Eine junge Frau schminkt sich und in einer grossen Schrift steht «Too pretty to work». Zu hübsch zum Arbeiten. Ich klicke auf ihr Profil und sehe eine junge Frau aus der Schweiz. Laut ihrem Profil heisst sie Lea. Auf einem weiteren Video zeigt sie, wie ihr Freund für sie alles zahlt oder wie er ihre Taschen trägt. In anderen Videos zeigt sie Rezept und sagt:
12: Ich habe am Morgen erstmal einen Pizza-Twist gemacht für meinen Freund, dass er ein leckeres Frühstück hat, wenn er aufwacht.
4: Sie hat ganz klare Vorstellungen von der Rollenverteilung. Der Mann ist der Ernährer und die Frau kümmert sich um Haushalt und Kind. Und immer wieder braucht sie den Hashtag Tradwife unter ihren Videos. Ich möchte wissen, wie ernst meint sie das und wie viel davon ist einfach für die sozialen Medien? Ich schreibe ihr, sie antwortet mir und ein paar Tage später bin ich in Basel. Es ist 11 Uhr am Vormittag. Wir haben im Zentrum von Basel abgemacht. Ich sehe sie schon von weitem. Sie hat schulterlange, voluminöse blonde Locken, ein pinkes Glitzerkleid, hohe Schuhe und ein Täschchen.
13: Hallo!
14: Geht's gut?
13: Ja, und dir?
14: Super, danke. Wollen wir dich schnell verkabeln?
13: Können wir gerne.
14: Oh, ist doch einfacher.
4: Wir gehen zusammen posten.
14: Jetzt machst du deinen Samstagswoche-Einkauf?
13: Ja, wir bekommen nämlich Besuch heute von meinem Freund, seinem Kumpel. Und ich mag immer alles toll und süß und schön zu machen. Und da wir auch zusammen Mittagessen, ist das ist meine Einkaufsliste. Radieschen, zurück, zurück, zurück. Radieschen. Rucola.
14: Kaufst du eigentlich so Bio ein?
13: Ich achte darauf. Weil ich finde, wenn Leute das Budget haben, sollte man einfach darauf achten.
4: Grossen Wert auf gesundes und frisches Essen legen, immer schön angelegt sein, hohe Schuhe, Make-up und gestylte Haare, das passt ins Konzept von Tradwives rein.
14: Viele Leute fragen sich wahrscheinlich so, wieso machst du dich hübsch fürs Einkaufen?
13: Immer. Ich fühle mich so selbstbewusst damit. Und wenn ich nur dieses Klacken von meinen Schuhen höre, das ist so ein Boom. Und ich liebe das. Ich liebe das einfach. Und ich versuche auch zu Hause, dass ich mich irgendwie wohlfühle.
14: Würdest du sagen, du lebst voll nach dem Tradwife-Konzept?
13: Ich denke einfach, das Traditionelle bei uns ist einfach, dass wir eine klare Rollenverteilung haben. Ich persönlich setze auch Familie über Karriere. Also wenn es dann soweit ist, dass es um Kinder geht, möchte ich auch aufhören zu arbeiten.
4: Sie, Hausfrau, er, der Familienernährer. So wollen Lea und ihre Partner die Rollen verteilen. Ihr habt es aber gehört, Lea hat das Arbeiten noch nicht aufgegeben. Momentan arbeitet sie noch 100% in einem grossen Pharmaunternehmen im Labor. Aber sobald sie verheiratet sind und Kinder bekommen, verabschiedet sie sich von ihrer Berufskarriere. Das sollte schon gleich der Fall sein. Lea hat alles, was sie braucht. Wir laufen weiter zu der Kasse.
14: Und zahlen tust du jetzt mit deiner Karte?
13: Nein, mit meinem Freund sein. Ne? Für mich ist es schon. Es gibt so ein Gefühl für die Zukunft, ne? So, auch so eine Sicherheit. Er ist halt einfach ein Mann. Und dadurch, dass es einfach so ist, ist seine Stärke ja eigentlich allein nur in der Gesellschaft, mehr Geld zu verdienen. Also, das ist ja einfach so, dass Männer mehr Geld als Frauen verdienen.
14: Verdient er jetzt auch mehr als du?
13: Ja. Und deswegen, das ist mir aber auch wichtig. weil ich möchte ja später wirklich, wenn ich zurücktrete, wenn es um Kinder geht und alles, dann möchte ich einfach diese Sicherheit haben. Und am Endeffekt 9 Monate schwanger, das ist auch nichts, was so einfach ist. Ne?
4: Wir laufen zu ihrer Heim. Lea erzählt mir, sie habe in ihrer Beziehung noch nie etwas gezahlt. Einzig bei der Miete beteiligt sie sich mit rund 30%. Den Rest vom Geld gibt sie für sich selber aus. Sie wohnt zusammen mit ihrem Partner in einer 3,5-Zimmer-Wohnung im Zentrum von Basel, in einem grossen Glasgebäude. Unten beim Eingang sind schicke Bars und Restaurants, die Türen automatisiert, alles mit Touchsystem. Ihr Zuhause sieht schön eingerichtet und aufgeräumt aus. 3 Katzen begrüßen uns an der Haustür, aber weit und breit kein einziges Katzenhörli. Ein makelloses Zuhause sieht man in Treadwife-Videos auf den sozialen Medien sehr häufig. Die Lea stellt den Einkaufssack auf die Küche und sogar der Einkaufssack sieht gut aus. Einer aus Stoff mit einem schönen rosa Muster. Kein Papiersack oder so. Die Eier, die Lea gekauft hat, tut sie aus der grauen Kartonschachtel in eine wunderschöne, selber gemachte rosa Eierschachtel umdeponieren. Dann nimmt Lea eine grosse Schüssel mit einem Teig aus dem Kühlschrank. Für das braucht sie einen Stuhl, weil die Küche recht hoch bis an die Decke hochgeht.
13: Ich frage mich noch immer, wie kleine Leute in diese Küche kommen, weil ich bin 1,73 groß. Früher wollte ich immer kleiner sein, weil ich mag das auch an meinem Freund. Ich mag das, wenn ich mich so petit fühle neben einem Mann. Weil ich glaube, das kommt auch damit mit dieser Beschützerrolle, wo ich in meinem Kopf habe.
4: So Sätze habe ich auf Social Media von Treadwives schon häufig gehört. Der Mann sollte stärkere, grössere sein.
14: Kannst du vielleicht so zusammenfassend sagen, was es für dich heisst, eine gute Ehefrau oder gute Ehemann zu sein?
13: Ich finde, ich sage zu meinem Freund immer LPP. Für mich ist es Leader, Provider, Protector.
4: Übersetzt auf Deutsch Anführer, Beschützer, Ernährer.
13: Einfach, dass ich mich fallen lassen kann bei ihm und auch, dass ich weiß, er sorgt für uns, weil das wird am Ende ja so sein. Ich weiß, ich möchte auch niemals meinen Mann nach Geld fragen wollen. Das soll für mich eine Selbstverständlichkeit sein, weil das ist unser Geld dann, das ist nicht dein Geld, weil du das verdienst. Ich mache, weil sonst werde ich hier bezahlt für Childcare, Reinigungshilfen, oh, die sind auch teuer und solche Sachen, ne? Und das ist für mich halt voll wichtig, dass wir dann einfach, dass es unsere Sachen sind. Für mich, ich finde noch, so der Mann ist der Kopf und ich möchte einfach, dass wenn ich hier nach Hause komme, dass ich einfach, dass ich Sachen schön mache, dass Sachen toll sind. Und das ist einfach, für ihn von einem anstrengenden Tag dann einfach so ein Runterkommen sein kann.
14: Also Schnitt 50-50.
13: Oh mein Gott, das ist mein Hasswort, wenn ich das immer höre. Ich hasse das. Nichts im Leben ist 50-50. Nichts.
4: Lea ist stark überzeugt von ihrem Lebensmodell.
14: Du tust ja auch 100% arbeiten, oder?
13: Genau, ja. Und ich finde es auch wichtig, weil wir eine Beziehung haben. Wenn wir verheiratet sind, ist es was anderes. Aber von einem Freund nicht. Man muss immer einen Plan B haben. Deswegen immer eine Ausbildung oder ein Studium, man muss immer was haben. Also ich würde niemals blind, weil auch eine Ehe kann zerbrechen. Deswegen würde ich sagen, ich bin vielleicht so eine moderne, traditionelle Frau.
4: Die Lea will sich nicht ohne Absicherung auf einen Partner verlassen. Darum arbeitet sie jetzt noch. Ganze so 100% nach dem traditionellen Rollenbild leben also die Lea und ihre Partner noch nicht. Die Lea ist auch religiös und legt grossen Wert aufs Eheversprechen. Erst mit dem Eheversprechen will sie ihren Job kündigen.
13: Ich werde in Zukunft auch abhängig sein. Also das ist auch so. Aber ich bin es gern. Also ich bin gern, gebe ich Verantwortung ab.
14: Könntet ihr es euch denn finanziell leisten, dass du dann irgendwann nicht schaffst?
13: Ja, also ich denke, theoretisch glaube ich, wäre es auch jetzt schon möglich. Mhm. Aber das möchte ich ja nicht. Und ich weiß nicht, ob es zu unserem Lebensstandard möglich ist. Wir kaufen beide schöne Sachen oft. Ja. Und ob das dann noch so möglich wäre, ich muss auch vorher beim Einkaufen, ich habe keine Sekunde geschaut, was kostet.
14: Aber würdest du erwarten, dass er den Job wechselt oder mehr verdient, falls ihr den Lebensstandard behalten wollt?
13: Also ja, das würde ich. Und das ist aber auch die Erwartung, die er an sich selber hat. Ja. Was wir auch ausgemacht haben, ist,
5: Er übernimmt auch jetzt das Geld sparen, investieren und alles. Mhm. Für uns beide, also auch für mich, obwohl wir nicht zusammen verheiratet sind. Und das ist für mich aber kein Problem, weil ich vertraue ihm. Ich vertraue ihm, dass er das macht und ich gebe ihm einfach das Geld und er mein Geld und er kümmert sich drum und er hat da schon so einen Plan gemacht und er hat mir das schon mal gezeigt, aber das sind solche Sachen, die jucken mich nicht, ich möchte mich darum nicht kümmern. Ja. Und er kümmert sich darum und ich habe wirklich das Vertrauen zu ihm, dass er das nach bestem Wissen und Gewissen macht.
15: Also wenn er heiratet, würdest du keinen Ehevertrag machen?
5: Nö. Also vielleicht, aber also zu meinen Gunsten. Also ich würde keinen Ehevertrag unterschreiben, dass das Geld, was er in der Ehe erwirtschaftet, dass das Geld, was er in der Ehe erwirtschaftet, bei ihm gehört. Das würde ich nicht unterschreiben. Ich würde unter solchen Umständen nicht heiraten. Das funktioniert ja nicht.
4: Die Eidgenössische Kommission für Frauenfragen und der Forschungsbericht vom Bundesamt für Sozialversicherungen unterstreichen, Frauen, die wenig oder gar nicht erwerbstätig sind, sind finanziell viel schlechter abgesichert, weil sie nicht einzahlen in die Sozialversicherung und in die berufliche Vorsorge. Und gerade bei einer Scheidung oder Trennung kann das zum Problem werden. Aber finanzielle Abhängigkeit macht Lea keine Angst. Im Gegenteil. Sie verbindet Abhängigkeit mit Sicherheit.
5: Mein Freund oder mein Mann wird in meine Rentenkasse einbezahlen. Und das sind solche Sachen, wo ich finde, da muss man sich auch bewusst sein, muss sich bewusst für so ein traditionelles Rollenbild entscheiden.
4: Die Lea backt gerade Brownies und tut gleichzeitig zwei Salate für den Mittag zubereiten und den Sauerteig mischen. Darum ist es auch ein bisschen laut in der Küche. Sie erzählt mir, woher die Sehnsucht nach einer traditionellen Rollenverteilung kommt. Sie ist früh von zu Hause ausgezogen, mit 16, und ist als Au-pair allein von Deutschland in die Schweiz gezogen. Und jetzt ist sie 25 und will es anders machen.
5: Ich musste sehr stark für mich selbst sein, sehr oft. Und ich finde das schön, wenn man das nicht nur stark für sich selbst sein muss, sondern wenn man auch wirklich diese Stärke ablegen kann, weil das für mich sehr anstrengend ist. Mhm. Und ich finde es einfach toll, wenn ich sagen kann, hey, ich kann schwach sein.
15: Ja. Sind deine Eltern auch traditionell?
5: Mein Vater bringt schon das Geld nach Hause. Er ist schon, er ist selbstständig. Und ich habe das schon so vorgelebt bekommen. Und auch, dass meine Mutter, sie guckt immer, wenn mein Vater zum Mittagessen nach Hause kommt, dass genau dann auf die Uhrzeit das Essen fertig ist. Und sie guckt immer, dass auch was ist, was mein Vater mag und alles. Und sie sind beide glücklich, die sind seit die 15 sind, kennen die sich, die sind immer noch verheiratet, glücklich verheiratet. Also die sind wirklich wie Verliebte, frisch aus den Flitterwochen.
4: Die Lea erzählt mir, dass nicht nur ihre Eltern, sondern auch ihre Grosseltern nach dem Konzept gelebt haben. Und genau das Bild idealisieren auch viele Tradwives. Ich möchte von der Lea wissen, wie sie das sieht.
15: Das frage ich mich halt bei so Tradwives. Muss man sagen, früher ist alles besser gewesen.
5: Ja.
15: Dann denkt man sich, ja, aber früher hättest du mal ein Video drehen auf TikTok.
5: Genau,
15: oder so.
5: Genau. Ja.
15: Oder hättest du ein Auto fahren
5: oder ja, ja. Oder nicht abstimmen. Ich finde, Frauen sollten auch eine Stimme haben. Und ich finde auch, dass ich kenne viele Frauen, die viel ambitionierter und disziplinierter sind als Männer. Ich wünsche mir einfach für meine Beziehung, ich finde es richtig cool, dass mein Freund ist im Gym. Ich denke mir so, oh, vielleicht könnte ich auch gehen. Das ist für mich inspirierend, motivierend. Und ich möchte, dass ich zu meinem Partner hochschauen kann.
4: Lea sagt klar, es ist nicht alles besser gewesen früher. Aber es gibt einige Aspekte, die sie gut findet. Zum Beispiel das gesunde und frische Kochen, die Haushaltstipps, die Rezepte, das Bewusstsein fürs Leben, die Natur und die Gesundheit. Gleich verstecken sich aber dahinter oft verschiedene Botschaften. Diverse Studien oder wissenschaftliche Arbeiten, unter anderem von einer australischen Universität, beschäftigen sich mit der Tradwife-Szene. Sie beschreiben die Tradwife-Szene als Teil eines Online-Milieus. Darin werden verschiedene Ideologien verbunden. Traditionelle Geschlechterrollen, konservative Ideologien und zum Teil christlich-nationalistische oder sexistische Ideologien. Der Ursprung des Trends kommt aus den USA und hat sich über die sozialen Medien überall auf der Welt verbreitet. Die Lea sei zwar religiös, vermittelt aber keine bewussten Botschaften an ihre Community. Sie will sie auch nicht politisch beeinflussen.
15: Das Ding ist eben, weißt du, bei Tradwives oder bei dem Thema ist ja mega oft, das kommt ja ein bisschen von Amerika und es ist auch so ein bisschen eine rechte Bubble.
5: Ja, ja, auf
15: oder?
5: Ja,
15: das ist also Trump-Supporters und.
5: Also ich.
16: unterstütze es nicht. Ich würde sagen, ich bin politisch liberal, würde ich sagen. Ich kann mich von jeder Partei, von jeder Dinge, kann ich Dinge nachvollziehen. Und manche Dinge treffen meine Meinung, manche nicht. Ich finde auch, Leute müssen arbeiten, um die Wirtschaft anzukurbeln. Das muss einfach, weil sonst geht es der Wirtschaft aber nicht mehr so gut. Aber gleichzeitig finde ich auch, Umwelt ist voll wichtig. Weil wenn Leute nur an die Wirtschaft denken, dann haben wir in 50 Jahren die Welt nicht mehr. Also dann ist ja eh egal.
4: Das Essen ist fertig. Es gibt einen Wassermelonen-Feta-Salat und einen Rucola-Burrata-Salat mit karamellisierten Pfirsichschnitz und Top. Alles wunderschön angerichtet auf schönem Geschirr. Zum Trinken habe ich ein Iced Matcha Strawberry bekommen und ein Glas Wasser mit Zitronenschnitz.
16: Das sieht sehr gut aus. Ja, ich hoffe, es schmeckt so gut. So, da.
17: Sieht richtig Tradwife-Content-mässig aus.
16: Ja, aber ich mach's voll gerne. Auch nur, wenn ich und mein Freund essen oder so. So. Du nimmst so viel du willst. Ben, nimm das auch noch. Nimm alles.
17: Alles mache ich gerade
16: nicht. Ich muss Spruchwascher mitnehmen. Sonst schmeckt es nicht so gut.
4: Lea stellt nur das Handy ab. Sie hat sich aufgenommen beim Kochen. Was ihre Absichten sind mit ihren TikTok-Videos, zu dem kommen wir später. Jetzt ein Abstecher auf die Straße. Ich frage mich, wünschen sich mehr junge Frauen wieder traditionelle Rollenbilder? Dieses Jahr hat eine internationale Studie von Ipsos, ein globales Sozialpolitik- und Marktforschungsunternehmen, gezeigt, dass Frauen aus der Gen Z konservativer sind als frühere Generationen. Und eine aktuelle deutsche Studie vom Bundesinstitut für Bevölkerungsforschung, wo rund 3'000 Frauen zwischen 20 und 30 befragt hat, hat gezeigt, dass jede fünfte Frau das Rollenbild, das dem Tradwife-Konzept entspricht, befürwortet. Für die Schweiz gibt es keine vergleichbaren Daten. Darum mache ich mich jetzt selber auf den Weg und frage zu Oerlikon am Bahnhof junge Leute, wie sie sich die Rollenverteilung in ihrer Beziehung vorstellen. Es sind alle zwischen 17 und 28.
18: Hallo, darf ich dir eine Frage stellen?
19: Ja.
18: Wie stellst du dir die Rollenverteilung zwischen Mann und Frau in einer Beziehung vor?
19: Ausgleichen natürlich. Ich würde mal sagen, es ist 50-50.
20: Ich bin eigentlich auch voll der Meinung, dass es 50-50 ist, nicht etwas weniger, nicht der andere ein bisschen mehr.
21: Ich finde, es muss einfach gleichberechtigt sein.
22: Ich finde, die Frau und der Mann sollten gleich viel Verantwortung übernehmen, die einen.
4: Okay, zumindest bei meiner Umfrage scheint es nicht so, dass die traditionelle Rollenverteilung für junge Menschen ein Thema ist. Und ich bin recht überrascht.
18: Könntest du dir vorstellen, mal nur Hausfrau sein? Also nur daheim sein und Kinder erziehen, kochen, Haushalt?
19: Ja, kommt darauf an, wie viel Geld man hat.
18: Ja, also hast du das Gefühl, wenn es finanziell passen würde, würdest du es machen?
19: Ja, voll.
21: Ich kenne das ganz viel in meinem Umfeld tatsächlich. Ich finde das auch okay. Ja, wieso nicht? Also ich liebe Kinder, ich will unbedingt mal Kind.
19: Also, ich könnte es mir schon vorstellen, aber wenn ich Hausfrau bin, dann heisst es nicht, dass wenn er heimkommt, dann mache ich alles. Also ich tische ihm sein Essen auf und er isst es und lässt seinen Teller einfach dort liegen.
23: Es ist ein Traum, aber grundsätzlich nein. Ich glaube, mir gefällt es, arbeiten gehen, rausgehen. Ich finde, es ist wirklich auch wichtig, um sich auch selber zu entwickeln. Ja.
18: So meinst du einen Traum?
23: Wer wünscht sich das nicht einfach die heiße mit den Kindern schon kochen?
18: Also sagen wir, dein Mann würde genug viel verdienen. Würdest du eine Hausfrau sein?
23: Dann ja. Früher war es auch so, dass Frauen daheim bleiben, auf Kinder aufpassen. Und jetzt ist es eher so ein Bedürfnis, würde ich mal sagen. Ein schönes Bedürfnis. Vor allem eben etwas Schönes daheim sein.
18: Hast du das Gefühl, Hausfrau sein ist nicht auch ein Job?
23: Doch. Ich selber mache sehr viel daheim, eben putzen, kochen, alles drum und dran. Es ist auch sehr anstrengend.
20: Ich fände es schon schön, würde jetzt meine zukünftige Frau ein bisschen etwas Berufliches machen und so, nicht nur daheim sein, damit sie auch ein bisschen leben kann, oder? Das ist auch wichtig.
4: Die Rollenverteilung 50-50, ja. Aber wenn es darum geht, Hausfrau zu sein, da sagen doch viele, sie können es sich vorstellen bei dieser Umfrage. Ich merke, Geld spielt aber eine grosse Rolle bei dieser Frage.
18: Ja. Hast du schon mal den Begriff Tradwife gehört?
19: Ja, halt da, dass sie
0: am Herd steht, so dass der Mann geht arbeiten und das Sagen hat und sie ist einfach zu Hause am Putzen und bei den Kindern. Katastrophe.
20: Es kommt einfach nur mehr auf TikTok oder so vor, oder?
21: Ja, also ich glaube, ich habe es auch schon gehört, ja. Also ich verstehe es voll, dass man das zurück will, so ein bisschen zurück auch zu der Natur und so. Ich finde, heutzutage ist man viel am Handy, viel zu viel vor einem Bildschirm und vergleicht sich und so. Und ich glaube, das ist so ein Punkt, wo ich denke, ja, sie wollen wie ein bisschen zurück, so.
1: Also ich kenne eine Influencerin und sie filmt, wie sie wohnt in einem Cottage und so. Sie arbeitet mit Tieren, mit Kühen und so. So, sie hat 30 Kinder oder wie viel. Ich finde so ein Familie-Vibe und so. Es sieht so schön aus.
18: Mhm. Aber hast du nicht das Gefühl, das ist einfach nur Fake, nicht Realität?
1: Natürlich, das ist sowieso fake, weil du kannst nicht Kindern zeigen, was die immer genau jeden Tag, jede Sekunde machen.
18: Kannst du dir vorstellen, so ein traditional wife zu sein?
1: Nein, mehr modern.
18: Was heisst für dich modern?
1: Naja, dass ich trotzdem mit Haushalt halt meine Hobbys mache und mich weiter als Person bilde.
3: Der Begriff Tradwife über Instagram, das halt fast wie so ein bisschen zelebriert wird und so ein bisschen halt in dem Sinne gepusht wird und andere dann das Gefühl haben, dass sie müssen jetzt das machen oder das ist die Erwartung, dann finde ich es recht problematisch.
18: Die Jungen können, so dünkt es mich, sehr wohl zwischen einer Social-Media-Tradwife und einer Hausfrau, die einfach zuhause ist, ohne das zu romantisieren, gut unterscheiden. Auf der Straße ist mir der Eindruck entstanden, dass man eher negativ eingestellt ist gegenüber dieser Tradwife-Szene auf den sozialen Medien. Und gleich haben die Inhalte Millionen von Klicks und Likes. Warum? Laut der neuseeländischen Soziologin und Tradwife-Forscherin Sophia Sykes gibt es verschiedene Gründe für den Erfolg des Trends. Einerseits möchte Social Media aus einem eigentlich alten Familienmodell einen Lifestyle, der sehr schön und ästhetisch inszeniert wird. Die Algorithmen verstärken das, weil man, sobald man sich für so Content interessiert, immer mehr Ähnliches gezeigt bekommt. Dazu kommt eine gewisse Sehnsucht nach einer vermeintlich einfacheren, traditionellen Zeit, wie verschiedene Forschende beschreiben. Psychologinnen von der Universität Maryland in den USA schreiben in einem Paper, Tradwife-Content schafft mit Nostalgie und dem Wunsch nach einer vermeintlich einfacheren Vergangenheit. Gleichzeitig erleben viele junge Frauen einen grossen Leistungsdruck. Im Job erfolgreich sein, sich selber optimieren und gleichzeitig Haushalt und Familie managen. Der Tradwife-Lifestyle kann da wie Entgegenentwurf wirken. Und jetzt noch kurz eine Einordnung zu dem Begriff. Es gibt einen wichtigen Unterschied zwischen Tradwives auf Social Media und der klassischen Vorstellung der Hausfrauen, die es in Europa seit dem Ende des Zweiten Weltkriegs gibt. Tradwives verdienen mit ihrem Content auf Social Media sehr häufig Geld. Es steckt also ein Geschäftsmodell dahinter. Oft entsprechen aber die Werte, die die Tradwives vermitteln, den klassischen traditionellen Rollenbildern. Beispielsweise die Aufteilung, Arbeiten, Haushalt oder auch die Art und Weise, was man kocht, regional, gesund und unverarbeitet und wie man das Familienleben ins Zentrum stellt. Und wenn man aber die aktuellen Zahlen anschaut, es gibt heute weniger erwerbslose Frauen als früher. In den letzten 15 Jahren ist die Zahl stark gesunken. 2015 hat es noch rund 19% gegeben von anderen Paarhaushalten, die nach dem Modell gelebt haben. Der Mann arbeitet 100%, die Frau ist zuhause. 2025 sind es nur noch rund 9% von allen Paarhaushalten. Laut dem Bundesamt für Gesundheit sind in der Schweiz aber immer noch eher die Frauen mehr in der Verantwortung für Care-Arbeit. Tendenziell bleiben die Frauen eher zuhause und reduzieren ihr Pensum.
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0: Die Nachrichten von SRF um 2 mit Roger Brendlin. Eine künstliche Intelligenz hat eigenmächtig Fotos von Nutzerinnen und Nutzern ins Internet gestellt. Zum ersten Mal. Passiert ist das beim ChatGPT-Entwickler OpenAI. Und das hat die Firma OpenAI selbst mitgeteilt. Die Rede ist von 53 Fällen. Ein Großteil der Fotos sei wieder aus dem Internet entfernt worden. Die Bilder stammen aus Daten, die OpenAI zum Training seiner KI verwendet. Persönliche Angaben würden vorher entfernt, so das Unternehmen. Es ist nicht der erste Vorfall in dieser Art. Im Juli war bekannt geworden, dass eine KI von OpenAI aus einer abgesicherten Testumgebung ausgebrochen und in Computer einer anderen KI-Firma eingedrungen war. Seither wurden mehr als 50 weitere ähnliche Fälle öffentlich. Laut OpenAI wird die Überprüfung noch Monate dauern. In der deutschen Hauptstadt Berlin hat die Linke am vergangenen Wochenende ja die Parlamentswahl gewonnen. Nun will die Partei mit den Grünen und der sozialdemokratischen SPD über eine gemeinsame Regierung sprechen, ob eine solche überhaupt möglich wäre. Das haben die Delegierten der Linkspartei beschlossen. Die Gespräche sollen bereits kommende Woche beginnen. Sowohl die Grünen als auch die SPD hatten sich zuvor offen für solche Gespräche gezeigt. Seit dem Wahlsonntag wird in Deutschland aber über Antisemitismus bei der Linkspartei diskutiert. SPD und Grüne forderten die Linke zu Klarstellungen auf. Nun sagte die Landesvorsitzende der Linken, in der eigenen Partei seien Fehler gemacht worden. Streitpunkt sind Aussagen von linken Vertreterinnen und Vertretern gegen jüdische Menschen im Zusammenhang mit dem Gaza-Konflikt. Auf Hawaii bereiten sich die Menschen auf einen weiteren gefährlichen Hurrikan vor. Der Sturm Nolo zieht knapp südlich an den Inseln vorbei und dürfte sich laut Prognosen zu einem schweren Hurrikan verstärken. Am Freitag erreichte er Windgeschwindigkeiten von rund 165 Kilometern pro Stunde. Die Behörden warnen vor Sturzfluten, vor Erdrutschen und hohen Wellen. Der Gouverneur von Hawaii hat den Notstand ausgerufen. Auch Mexiko ist bedroht vom Hurrikan Polo. Er hat die höchste Kategorie 5 erreicht und dürfte Anfang Woche die Halbinsel Baja California treffen. Als Hauptgrund für die außergewöhnliche Hurrikansaison gilt das Klimaphänomen El Niño. Im Pazifik haben sich bereits mehr Hurrikane gebildet als im langjährigen Schnitt. Im Atlantik hingegen in diesem Jahr noch kein einziger. Das Wetter in der Schweiz. Der Samstag ist meist sonnig bei rund 25 Grad. Nur im Süden gibt es zunächst noch Hochnebel. Das waren Nachrichten von Radio SRF, verantwortlich Roger Brendlin.
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3: Wie baut man neben einem Meisterwerk? Seit fast 30 Jahren steht in Riehen bei Basel die Fondation Bayerler von Renzo Piano. Nun erweitert Peter Zumthor das Museum mit 3 neuen Gebäuden und einem bisher privaten historischen Park, der nun geöffnet wird. Wie fügt man so etwas hinzu, ohne das Bestehende zu kopieren oder zu übertrumpfen? Ab Samstag ist das neue Ensemble schrittweise fürs Publikum zugänglich und zu Gast jetzt bei mir live im Studio Stefan Zucker. Guten Morgen.
4: Guten Morgen.
3: SRF-Journalist, der Peter Zumthor bereits nach Los Angeles zu dessen Museumsneubau dort begleitet hat für uns dieses Jahr. Herzlich willkommen.
4: Hallo.
3: Stefan, was war dein erster Eindruck, als du nun sein neues Werk da exklusiv in Riehen diese Woche sehen durftest?
4: Also der erste Eindruck war, man kommt ja da in diesen Park, in diesen wunderbaren Park rein von der Fondation Bayerler und als erstes sieht man einen Pavillon. Dann denkt man, okay, also ein Pavillon allein kann es nicht sein. wo ist der Rest? Und es ist ein bisschen über